0: 20 Hamburg Richtung Heide zwischen Eidelstedt und Pinneberg Süd wegen Bauarbeiten. Eine Sperrung bis 5 Uhr. Das gleiche auf der A40 Duisburg Richtung Essen zwischen Kreuz Duisburg und Kreuz Kaiserberg. Nochmal eine Sperrung. Die A44 Düsseldorf Richtung Essen zwischen Kreuz Düsseldorf Nord und Ratingen-Schwarzbach. Und zwar bis 5 Uhr betrifft auch beide Richtungen. Und die A67 Mannheim Richtung Darmstadt ist zwischen dem Fürnheimer Dreieck und Lorsch wegen einer Baustelle bis morgen früh 5 Uhr gesperrt. Gute Fahrt.
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0: Aus dem Studio von NDR Info in Hamburg mit Milad Kupay. Für viele Musliminnen und Muslime ist die Pilgerfahrt nach Mekka ein besonderer Moment ihres religiösen Lebens, der Hadsch. Der hat gestern begonnen. Neben der großen Hitze stellt auch die angespannte Lage im Nahen Osten in diesem Jahr viele Teilnehmende vor zusätzlichen Herausforderungen. Wegen der Konflikte in der Region sind die Preise für Flugtickets deutlich gestiegen, unter anderem durch höhere Kosten für Flugbenzin. Trotzdem sind nach Angaben der saudi-arabischen Behörden mehr als 1,5 Millionen Menschen aus dem Ausland angereist. Das sind mehr als im vergangenen Jahr. Erste Eindrücke von Magdalena Knöllner aus dem ARD-Studio Kairo.
2: Fernsehbilder zeigen, wie Hunderttausende Musliminnen und Muslime in weißen Gewändern die Kaaba umrunden. Ein schwarzes, würfelförmiges Gebäude im Innenhof der großen Moschee in Mekka. Am Abend werden sie in Zelten übernachten. Von dort geht es unter anderem zum Berg Arafat, dem Höhepunkt des Hadsch. Jeder gläubige Muslim, der gesund ist und es sich finanziell leisten kann, soll die Pilgerfahrt mindestens einmal im Leben gemacht haben. Für Frauen gilt die religiöse Pflicht auch. Viele Musliminnen und Muslime können sich die teure Reise nach Saudi-Arabien aber nicht leisten und verfolgen das Geschehen von zu Hause aus. Vor Ort werden Temperaturen von rund 45 Grad erwartet. Wegen der Hitze oder auch bei Massenpaniken gab es in den vergangenen Jahren immer wieder Tote. Saudi-Arabien hat daraufhin die Sicherheitskontrollen verschärft. Dieses Jahr zeigt sich das Königreich besonders bemüht, die Pilgerfahrt trotz des laufenden Konflikts in der Region möglich zu machen. Das Verteidigungsministerium hat Aufnahmen veröffentlicht, die zeigen, wie die Flugabwehr die religiösen Stätten rund um Mekka schützen soll. Der Hadsch ist eine wichtige Einnahmequelle für das Land. Am Mittwoch beginnt das islamische Opferfest als Teil der Pilgerfahrt. Es ist eins der höchsten Feste für Muslime und Musliminnen weltweit.
0: Die muslimische Pilgerfahrt Hadsch hat also begonnen. Jeder gesunde Muslim und jede gesunde Muslima sollen diese Pilgerfahrt einmal in ihrem Leben machen, wenn sie es sich leisten können. Aber genau das können die meisten nicht, erst recht nicht unter den aktuellen Bedingungen. Nina Amin hat in Kairo eine Familie getroffen, die den Hadsch nur aus der Ferne verfolgen kann.
3: Ismail Haraidi sitzt mit seiner Frau Manal vor dem Fernseher. Koranrezitationen sind zu hören. In dem bescheiden eingerichteten kleinen Wohnzimmer des ägyptischen Taxifahrers und seiner Familie sticht der Flachbildschirm als Fenster zur Welt heraus.
4: Ich wäre sehr gern dabei. Die Pilgerfahrten nach Mekka sind spirituelle Erlebnisse. Man stellt sich vor, man wäre dort und würde mit ihnen die Runden drehen.
3: Sagt Manal. Aber der 60-jährige Ismail weiß nicht, wie er seiner Frau diesen Wunsch erfüllen soll.
5: Es ist sehr schwer geworden, ein fast unerreichbarer Wunsch für die meisten ägyptischen Muslime. Wer es heute schafft, den Monat mit seiner Familie, den Kindern und den Schulgebühren finanziell zu überstehen, kann sich schon glücklich schätzen, mit all den Rechnungen für Telefon, Strom, Wasser und Gas.
3: Knapp 250 Euro verdient der Kairoer Taxifahrer im Monat. Das Geld reicht nicht mal bis zum Monatsende für das Ehepaar und seine Kinder, geschweige denn für eine Pilgerfahrt in das mehr als 1000 Kilometer Luftlinie entfernte Mekka. Wie Ismail und Manal geht es dem Großteil der ägyptischen Bevölkerung, der unter Inflation und den steigenden Spritpreisen leidet. Die Reisebüros der ägyptischen Hauptstadt wollen mit ihren Mekka-Paketen alles inklusive zudem Gewinn machen, meint Ismail.
5: Selbst die günstigste Variante, von der Regierung gesponsert, kostet über 200.000 ägyptische Pfund pro Person. Für mich und meine Frau wären das über 400.000. Das ist eine Summe, die ich nicht aufbringen kann.
3: Umgerechnet ungefähr 3.200 Euro kostet das billigste Hadsch-Paket für Ägypter. Für Essen und Unterkunft ohne Flug. Es gibt auch wesentlich teurere Luxusvarianten mit Hotelblick auf die Kaaba und private Versorgung und Transport bei Temperaturen über 40 Grad.
5: Es ist ein Luxus geworden, obwohl es eigentlich eine tragende Säule des Islam ist. Es ist unmöglich geworden.
3: Mehr als 1,5 Millionen Pilger aus dem Ausland können sich den Hadsch aber leisten. So viele sind nach Angaben der saudischen Behörden bereits für den diesjährigen Hadsch nach Saudi-Arabien gereist. Damit wurde die Zahl der internationalen Besucher im Vergleich zum Vorjahr trotz des Krieges in der Golfregion übertroffen.
6: Die Sicherheit des Pilgers hat bei allen Sicherheits-, Organisations- und Verkehrsplänen höchste Priorität,
3: sagte Mohammed El-Bassani, ein saudischer General für Sicherheit bei der Hadsch, vor wenigen Tagen bei einer Pressekonferenz. In der Vergangenheit gab es Tote bei Massenpaniken oder auch wegen extremer Hitze. Saudi-Arabien hat daraufhin die Visaregeln verschärft und die Sicherheitskontrollen. Auch das treibt die Kosten für die Pilgerfahrt in die Höhe.
5: Ich hoffe, dass die Regierung etwas unternimmt oder auch Saudi-Arabien und die Kosten für Bedürftige senkt oder Programme anbietet, damit mehr Menschen diese Pflicht erfüllen können. Möge Gott uns helfen.
3: Sagt der Taxifahrer Ismail. Seine Frau Manal hat die Hoffnung nicht aufgegeben, dass sie sich eines Tages den Luxus einer Pilgerreise leisten kann.
4: Meine Kinder sind noch in der Ausbildung. Es gibt andere Prioritäten. Aber wenn Gott es will, wird es geschehen.
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0: Noch gibt es keinen Impfstoff und deshalb wird sich die Situation in den Ebola-Gebieten in Zentralafrika nicht schnell verbessern. Laut WHO-Chef Ghebreyesus sei es ein schwieriger Ausbruch, der sich erst verschlimmert, bevor sich die Lage bessert. Mehr als 900 Verdachtsfälle meldet die Demokratische Republik Kongo. Über 200 sind dort an der Infektion gestorben. Zu lange habe man die Gefahr wohl unterschätzt, zumal viele Menschen zu große Nähe zu kranken Angehörigen suchen, so die WHO. Mehr dazu von Bettina Rühl.
7: Eine kleine Gruppe von Menschen hat sich um François Kassereka versammelt und hört ihm aufmerksam zu. Kassereka hat sich den Lederhut vom Kopf geschoben und seine Gesichtsmaske ist etwas nach unten gerutscht. Im Eifer scheint er das nicht zu bemerken. Kassereka steht auf dem Markt in Bunia, einer Stadt im Nordosten der Demokratischen Republik Kongo. Hier in der Provinz Ituri hat der gegenwärtige Ebola-Ausbruch begonnen. Kassereka erklärt seinen Zuhörenden gerade, dass sie ein krankes Familienmitglied nicht anfassen dürfen. Einige gucken irritiert. Sich nicht um kranke Angehörige zu kümmern, ist im Kongo undenkbar. Kassereka gibt nicht auf, wiederholt seine Botschaft und will sie danach auch an anderen Stellen in Bunia verbreiten. Ich bin Mitglied der Pfadfinder. Wir arbeiten im Moment als Freiwillige, um die Leute vor Ebola zu warnen und sie darüber aufzuklären, wie sie sich vor Ansteckung schützen können. Wir tun alles, was wir können, damit die Bevölkerung Hygienemaßnahmen wie das Händewaschen einhält, Kranke nicht anfasst und auf gar keinen Fall Tote berührt. Mit den Menschen über die Erkrankung und solche Maßnahmen zu sprechen, erfordert viel Taktgefühl, vor allem wenn es um den Umgang mit Angehörigen geht. Den Anweisungen der kongolesischen Behörden widersetzen sich viele Menschen. Das Misstrauen gegenüber Regierung und Gesundheitsbehörden ist tief verwurzelt. Manche glauben deshalb, dass Ebola gar nicht existiert oder dass Verantwortliche aus dem Ausbruch politischen oder finanziellen Nutzen ziehen wollen. Für die Helferinnen und Helfer erschwert das die Arbeit erheblich. In den am stärksten betroffenen Städten wurden bereits Ebola-Behandlungszentren angegriffen und in Brand gesetzt. Umso wichtiger ist die Arbeit der Freiwilligen. Kassereka zeigt den Umstehenden gerade, wie sie eine Gesichtsmaske richtig aufsetzen müssen. Wir wollen mit den Menschen reden und ihnen erklären, was Ebola ist und wie das Virus übertragen wird. Wir wollen, dass Ansteckungsrisiko in unserer Stadt und in unserer Provinz so gering wie möglich halten. Das wird in den kommenden Wochen nicht nur die ganze Energie der Pfadfinder fordern, sondern den Einsatz aller Helferinnen und Helfer. Nach und nach wird immer deutlicher, dass der Ausbruch offenbar sehr spät erkannt wurde, was die Eindämmung jetzt sehr schwierig macht. Entsprechend besorgt ist auch Florent Ousseni, Nothilfe-Koordinator der Hilfsorganisation Ärzte ohne Grenzen in Bunia. Normalerweise beginnen wir mit den Gegenmaßnahmen, sobald die ersten wenigen Fälle bekannt werden. Nie so spät wie diesmal, als es schon mehrere hundert Fälle gab. Wir haben es also mit einem großen Ausbruch zu tun, der schon mehrere Regionen erreicht hat. Hinzu kommt, dass die Menschen in Ituri sehr mobil sind. Die Leute sind viel unterwegs. Und dann kommt auch noch hinzu, dass der Ausbruch in städtischen Zentren angekommen ist, wo mehrere hunderttausend Menschen leben. Leider erleichtert das die Verbreitung noch mehr. Umso wichtiger ist es, mit den Menschen zu reden und sie darüber aufzuklären, wie sich das Virus ausbreitet. So wie das François Kassereka und die übrigen Pfadfinder machen.
0: Im ländlichen Raum gibt es zu wenig Lehrer. Das gilt auch für Schleswig-Holstein. Um etwas dagegen zu tun, hat die Landesregierung in Kiel jetzt das Programm Abordnung Plus auf den Weg gebracht. Lehrende müssen nach ihrem Referendariat erstmal an den Schulen arbeiten, an denen Lehrermangel herrscht, und zwar 3 Jahre lang. Erst danach dürfen sie an ihre Wunschschule wechseln. Viele kritisieren das. Thorsten Philips hat mit Lehrkräften, Eltern und Dorit Stenke gesprochen, der schleswig-holsteinischen Bildungsministerin.
8: Der Lehrermangel an einigen Schulen, besonders im Westen Schleswig-Holsteins, ist in den vergangenen Jahren so dramatisch angestiegen, dass die Landesregierung reagieren musste. Künftig sollen Lehrerinnen und Lehrer nach ihrem Referendariat erstmal 3 Jahre an Schulen arbeiten, an denen Lehrermangel herrscht. Erst später dürfen sie an ihre Wunschschule. Von den mehreren hundert Lehrerinnen und Lehrern, die jedes Jahr an den Schulen in Schleswig-Holstein eingestellt werden, haben sich rund 50 im ersten Jahr nach dem Programmstart für das Modell Abordnung Plus angemeldet. Für Bildungsministerin Dorit Stehnke von der schwarz-grünen Landesregierung ist das ein Erfolg.
9: Wir wissen ja, dass die Versorgung mit gut ausgebildeten Lehrkräften im Land sehr unterschiedlich ist. Und wir haben also damit die Möglichkeit, auch Schulstandorten Lehrkräfte für 3 Jahre zur Verfügung zu stellen, die eben bei den Lehrern im Moment nicht so gut nachgefragt sind.
8: Doch die Lehrerinnen und Lehrer sind teilweise unzufrieden mit dieser Verteilungsmethode der Landesregierung. Hinter vorgehaltener Hand erzählen sie, dass sie nach dem jahrelangen Studium in Kiel, Flensburg oder Lübeck erstmal froh sind, eine bezahlbare Wohnung zu haben. Außerdem wollen viele ihren Lebensmittelpunkt nicht aufgeben, auch nicht für 3 Jahre. Bernd Schauer, Geschäftsführer der Lehrergewerkschaft Erziehung und Wissenschaft, kurz GEW, kennt die Probleme.
10: Wo man sieht, dass das mit heißer Nadel gestrickt ist, ist natürlich, dass manche Kolleginnen und Kollegen von Schulen abgezogen werden, die dort eigentlich gut integriert sind, die auch gut unterrichten, wo die Klassen darauf setzen, dass die Kolleginnen dort bleiben, wo auch die Schule zufrieden ist, wo die Eltern zufrieden sind, dass die dann wegkommen, das ist unverständlich, zumal natürlich, das darf man auch nicht vergessen, wir haben diesen Lehrkräftemangel und die schlechten Situationen haben wir eigentlich landesweit. In anderen ist es nur besonders schlecht.
8: An beliebten Schulen, wie zum Beispiel der Geschwister-Prensky-Schule in Lübeck, herrscht Unmut. Den bekommt die Landesregierung jetzt in Form von Protestbriefen der Eltern zu spüren. Elternvertreter Nils Kagel sagt, dass der gesamte Kreiselternbeirat in Lübeck gegen Abordnung Plus protestiert, so Elternvertreter Kagel.
11: Wir haben hier in Lübeck mehrere Schulen, die es betrifft. Das betrifft 5 Gymnasien, das betrifft die Emanuel-Geibel-Schule, die St. Jürgen-Schule und die Prensky-Gemeinschaftsschule. All diese Schulen dürfen jetzt zwar Lehrkräfte anstellen, aber dann nicht mehr über sie verfügen. Quasi, wenn sie eine Lehrkraft einstellen, dann werden die ihnen 3 Jahre lang weggenommen. Und diese Lücke muss der Schulleiter dann füllen mit Vertretungslehrkräften. Die kann er allerdings nur anstellen für ein Jahr oder für ein halbes Jahr, je nachdem, wie die ausgebildet sind.
8: Auch der Landeselternbeirat Schleswig-Holstein kritisiert Abordnung Plus. Es sei schon schwierig genug für Schulen, die Lehrerinnen und Lehrer mit einer passenden Fächerkombination zu finden. Und wenn die gefundenen Lehrer dann erst woanders unterrichten müssen, sei das schlecht, so eine Vertreterin des Landeselternbeirates. Bildungsministerin Dorit Stehn kann die Kritik von den Schulen verstehen, die erstmal Lehrkräfte abgeben müssen.
9: Wir haben aber eben tatsächlich eine Verantwortung gegenüber dem gesamten Land. Wir müssen an dieser Stelle einfach ein bisschen solidarischer miteinander sein.
8: Die Unterschriftenaktion in Lübeck ist derzeit noch im Gange. Ob sie jedoch die Landesregierung in Kiel umstimmen wird, ist unklar.
0: Warum dauern Entscheidungen so lange? Wieso stehen am Ende nur Kompromisse? Vieles in der Politik ist oft sehr komplex. Bei manchen Menschen sorgt das für Frust. Um dafür mehr Verständnis zu bekommen, gibt es an Schulen zum Beispiel Planspiele. Schülerinnen und Schüler am Wilhelm-Erb-Gymnasium in Winnweiler in Rheinland-Pfalz. Die hatten dabei zuletzt besonders dicke Bretter zu bohren. Ein atomares Planspiel, in dem sie die Sicht der Bundesregierung einnehmen sollten. Lorena Schreiber hat sich das mal angesehen.
12: Wir müssen uns etwas raussuchen, was wir sagen, wenn die fragen, ja, was, wenn wir aber keine eigenen Atomwaffen haben? Ja, weil das ist ja unser. Was sollen wir dann sagen? Weil guck mal, wenn wir sind ja dafür, dass wir eine haben. Aber
13: braucht Deutschland eigene Atomwaffen? Und wie sollte Deutschland im Konflikt zwischen Russland und der Ukraine reagieren? Mit genau diesen Fragen haben sich Schülerinnen und Schüler beim atomaren Planspiel am Wilhelm-Erb-Gymnasium in Winnweiler beschäftigt. Die Jugendlichen übernahmen dabei Rollen von Bundesregierung, NATO oder Friedensorganisationen und mussten am Ende selbst politische Entscheidungen treffen. Vorbereitet haben sich die Zehntklässler dafür über mehrere Unterrichtsstunden hinweg. Im Fokus stehen Themen wie atomare Abschreckung, Bündnispolitik und internationale Sicherheit, orientiert am aktuellen Krieg zwischen Russland und der Ukraine. Wie schwierig solche Verhandlungen sein können, sagt Schülerin Lina.
14: Ich denke, dass es ziemlich schwer ist zu verhandeln, vor allem zwischen den Seiten, die die Atomwaffensperrverträge unterstützen und der Seite, die für den Bau neuer Bomben sind. Die NATO steht da ja irgendwie dazwischen und dass sie eigentlich schauen müssen, dass es eine Lösung für beide Seiten gibt.
13: Im Klassenraum wird dabei schnell klar, die Diskussionen ähneln echten politischen Debatten. Die Gruppen vertreten völlig unterschiedliche Positionen, beraten sich immer wieder untereinander und versuchen, Mehrheiten zu organisieren. Am Ende muss die Bundesregierung eine gemeinsame Entscheidung treffen. Dass das Planspiel viele zum Nachdenken bringt, zeigen auch die Reaktionen der Schülerinnen und Schüler nach den Diskussionen.
15: Ich fand es sehr gut. Solche Planspiele sollten aber auch eher in den unteren Stufen gemacht werden, weil man lernt dadurch auch sehr gut präsentieren und so. Und das sollten halt die kleineren Kinder halt eher lernen, wie zum Beispiel wir, aber halt mit anderen Themen.
16: Also ich finde, wir haben intensiver gelernt. Also wir haben uns das gut angeguckt, haben bewusst unsere Rolle gespielt. Die anderen auch. Man hat auch viel von den anderen gelernt. Das fand ich auch ziemlich interessant. Auf jeden Fall nimmt man da eigentlich ganz schön viel mit, was man eigentlich so am Anfang gar nicht dachte, weil man dachte, ein blödes Planspiel, was am Ende doch ganz cool war.
12: Ich finde es sehr überraschend, dass unsere Klasse so intensiv auch miterlebt oder auch mitmacht. Und das macht dann auch mir persönlich dann mehr Spaß, bei dem Planspiel mitzuarbeiten, weil man dann quasi richtig in die Lage reinversetzt wird, wie das in der Politik auch laufen kann.
13: Hinter dem Planspiel stehen die Friedensakademie Rheinland-Pfalz und die Friedensorganisation Ohne Rüstung Leben. Entstanden ist die Idee rund um den 80. Jahrestag der Atombombenabwürfe auf Hiroshima und Nagasaki. Simon Bödecker von Ohne Rüstung Leben beobachtet, spätestens seit dem Krieg in der Ukraine beschäftigen sich viele junge Menschen wieder stärker mit Fragen rund um Krieg und Politik.
17: Ich glaube, Fragen von Krieg und Frieden haben bis vor einigen Jahren keine große Rolle gespielt für die jüngeren Generationen. Und mit dem Krieg in der Ukraine, mit einer möglichen Wiedereinführung einer Wehrpflicht, ändert sich das gerade ganz, ganz rapide.
13: Gleichzeitig sei das eine Generation, die viele Debatten rund um atomare Abschreckung nur aus dem Unterricht kenne.
17: Wir sprechen hier von einer Generation, die den Kalten Krieg nicht als Erinnerung mitgenommen hat, die meistens auch keine Kriegserzählungen aus vorherigen Generationen als Erinnerung mitbekommen hat und für die ja, Fragen wie atomare Aufrüstung und Krieg eben sehr abstrakt sind.
13: Die Jugendlichen sollen sich im Planspiel selbst eine Meinung erarbeiten. Nach mehreren Verhandlungsrunden entscheidet sich die Bundesregierung in Winnweiler gegen eigene deutsche Atomwaffen, spricht sich aber für ein neues europäisches Bündnis aus. Wie das Planspiel am Ende ausgeht, sei dabei jedes Mal offen, sagt Dr. Gregor Walter Tropp von der Friedensakademie Rheinland-Pfalz.
18: Eine der überraschendsten Aspekte ist, dass die Ergebnisse sich nie gleichen. Die jeweiligen gespielten Bundesregierungen kommen immer zu anderen Ergebnissen. Das haben wir, glaube ich, so nicht erwartet, als wir das Spiel geplant haben, aber das ist durchaus Absicht. Das Spiel ist offen angelegt, alle Ergebnisse sollen möglich sein und es soll ja auch Raum lassen für die Kreativität der Schülerinnen und Schüler.
13: Aktuell läuft das Planspiel noch als Pilotprojekt. Langfristig soll es auch an weiteren Schulen in Rheinland-Pfalz eingesetzt werden. Geplant ist außerdem, Lehrkräfte dafür auszubilden, damit Schulen solche Planspiele künftig selbst durchführen können.
19: Ja, also ich bin selbstverständlich. Ja, das kann ja sein, aber ganz kurz, hört mal bitte
1: an. 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
20: Mit Ina Kast und dem Aufstieg des SC Paderborn in die Fußball-Bundesliga.
21: Hier sitzt keiner mehr. Und Schluss! Vorbei! 23.05 Uhr am 25. Mai 2026. Der SC Paderborn 07 steigt zum dritten Mal in die Fußball-Bundesliga auf.
20: Willkommen zurück, SC Paderborn. Der Zweitligist hat sich also in der Relegation gegen den bisherigen Bundesligisten Wolfsburg durchgesetzt durch ein 2:1 nach Verlängerung. Das Hinspiel ging ja 0:0 aus. Jetzt ist der Aufstieg perfekt. Paderborn ist Bundesligist. Spieler Sven Michel kann es kaum glauben.
22: Ich glaube, das ist noch gar nicht so wirklich angekommen. Also es prasselt einfach gerade so viel auf einen ein und gefühlt nehme ich das noch gar nicht so richtig wahr. Es ist einfach Wahnsinn, dass wir das heute gezogen haben, ist einfach so unglaublich und bin so stolz auf die Jungs, was wir hier die ganze Saison und auch heute geleistet haben, ist einfach heftig.
20: Heftige Freude also in Paderborn. Die Millionentruppe des VfL Wolfsburg dagegen am Boden. Nach 29 Jahren Erstligazugehörigkeit sind die Niedersachsen zum ersten Mal abgestiegen. Ein schwerer Abend auch für Trainer Dieter Hecking.
23: Ja, erstmal bedeutet es für den Verein eine riesen Enttäuschung. Wenn man 30 oder fast 30 Jahre jetzt in der Bundesliga miteinander gespielt hat, dann ist die Enttäuschung groß bei allem im Verein, bei den Fans. Das muss auch so sein, wenn was Neues entstehen soll. Und wir werden sehen, wie das jetzt in den nächsten Tagen passieren wird. Wir hatten ein klares Agreement zwischen den Leuten, die mich geholt haben vor 9 bis 10 Wochen, dass wir haben, wir spielen das jetzt und wir schauen danach, wie es gewesen ist. Und dann werden wir uns zusammensetzen in den nächsten Tagen und dann wird es irgendwas zu entscheiden geben oder nicht.
20: Heute Abend gibt es dann noch ein weiteres Relegationsrückspiel zwischen dem aktuellen Zweitligisten Greuther Fürth und Drittligist Rot-Weiß Essen. Großes Chaos beim italienischen Erstligisten AC Mailand. Der Club des deutschen Stürmers Niklas Füllkrug hat sich von zahlreichen Verantwortlichen getrennt. Mara Tellmann mit den Einzelheiten.
24: Nach dem Fiasko im Saisonfinale der italienischen Serie A räumt der Traditionsclub AC Mailand mal so richtig auf. Einen Tag nach dem verpassten Einzug in die Champions League hat Milan nicht nur den Trainer entlassen, sondern fast die gesamte Chefetage. Neben Coach Allegri müssen auch Geschäftsführer Forlani, Sportdirektor Tare und der technische Direktor Moncada gehen. Eine Ausnahme machte der Verein laut seiner Mitteilung aber doch. Clubberater Zlatan Ibrahimovic, der darf bleiben. Über weite Strecken der Saison schien die Qualifikation für die Champions League nur Formsache. Auch am letzten Spieltag hätte schon ein Unentschieden gegen Cagliaro Calcio gereicht. Doch nach der 1:2 Niederlage muss sich Milan mit der Europa League zufrieden geben.
20: Wir gehen zum Tennis. Beim zweiten Grand Slam Turnier des Jahres hat die deutsche Eva Lys ein gelungenes Auftaktmatch gefeiert. Über den Zweisatzsieg berichtet aus Paris Guido Ringel.
25: Das muss man erstmal so hinbekommen. Lange verletzt, lange Pause, erst wieder auf dem Weg zurück zur alten Form und dann so ein hemdsärmeliges Match. Eva Lys hat an diesem heißen Montag in Paris überzeugt und sich in 2 Sätzen den Sieg geholt gegen die Kroatin Marcinko.
26: Einerseits ist es natürlich nicht einfach, gegen so eine Spielerin zu spielen, weil sie mit sehr viel Selbstbewusstsein auf den Platz kommt. Aber gleichzeitig hatte ich irgendwo auch so ein bisschen gespürt, dass sie müde ist und sicherlich nicht so viel Konzentration hat. Und das habe ich einfach zu meinem Vorteil genutzt.
25: Mit schnellem, hartem Tennis und niedriger Fehlerquote, das war von der Hamburgerin überzeugend. Sie steht in der 2. Runde dieses Grand Slam Turniers. Ausgespielt haben aus deutscher Sicht hingegen die Damen Maria und Seidel. Beide kassierten jeweils glatte Niederlagen. Zu Herzen ging den Tennisfans aber eher der Abschiedsmoment des Tages. Der dreifache Grand-Slam-Sieger Stan Wawrinka sagt Ciao. Mit 41 Jahren ist der Schweizer auf Abschiedstournee und nach seinem Aus in der 1. Runde nochmal gefeiert und geehrt worden.
20: Die deutsche Eishockey-Nationalmannschaft hat bei der WM in der Schweiz die Vorrunde mit einem 6:3 Pflichtsieg gegen Großbritannien beendet. Die Entscheidung, ob es Deutschland doch noch ins Viertelfinale schafft, fällt erst heute und hängt davon ab, wie die anderen Konkurrenten nun noch spielen.
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1: Um 2.28 Uhr mit Olaf Knapp. Bundesgesundheitsministerin Warken will offenbar den Beitragssatz für Kinderlose in der Pflegeversicherung erhöhen. Das berichtet das Redaktionsnetzwerk Deutschland und bezieht sich auf Koalitionskreise. Demnach sieht die Ministerin in ihrer Reform vor, den Beitragszuschlag für Kinderlose auf 0,7% anzuheben. Versicherte ohne Kinder müssten dann ab einem Alter von 23 Jahren insgesamt einen Beitragssatz von 4,3% zahlen. Das Bundesgesundheitsministerium rechnet ohne Reform in der Pflegeversicherung mit einem Milliardendefizit. Papst Leo XIV. Hat sein erstes Lehrschreiben vorgestellt. Die Enzyklika Magnifica Humanitas widmet sich dem Umgang mit künstlicher Intelligenz und fordert strenge Richtlinien. Aus Rom, Anna Giordano.
2: Wie wirkt sich künstliche Intelligenz auf das Menschsein aus und auf das menschliche Zusammenleben? Diesen Fragen widmet sich Papst Leo XIV. In seiner ersten Enzyklika. KI könne dem Menschen helfen, ihm aber auch schaden, wenn der Umgang damit nicht verantwortungsbewusst sei. Entsprechend forderte der Papst, die Würde des Menschen müsse immer im Zentrum stehen. Er warnte vor der Illusion, dass der Mensch besser, wertvoller oder glücklicher werde, wenn er seine Schwächen an eine fehlerfreie KI auslagern könne.
1: Laut Gewerkschaft der Polizei ist ein Drittel der Dienststellen der Bundespolizei marode. GdP-Chef Roßkopf kritisiert in der Rheinischen Post, dass der Zustand vieler Gebäude und Wachen nicht mehr hinnehmbar sei. Sanierungen würden verschoben und es fehle an Büros, Unterkünften oder Parkflächen für die Bundespolizistinnen und Polizisten. Die Gewerkschaft fordert schnellere Genehmigungs- und Bauverfahren und mehr Geld für Sanierung, Neubau und bessere Unterkünfte. Russland plant offenbar weitere massive Angriffe auf Kiew. Ausländer und Mitarbeiter diplomatischer Vertretungen wurden aufgefordert, die ukrainische Hauptstadt so schnell wie möglich zu verlassen. Aus der Nachrichtenredaktion Katrin Martens.
3: Der geplante Beschuss soll demnach sowohl auf Entscheidungszentren als auch auf Kommandoposten in Kiew zielen, teilte das Außenministerium in Moskau mit. Er sei eine direkte Antwort auf den ukrainischen Angriff in der von Russland besetzten Region Luhansk Ende der Woche. Dabei wurden nach Angaben der Besatzungsbehörden in einem Studentenwohnheim mehr als 20 Zivilisten getötet. Der Generalstab in Kiew wiederum erklärte, die Attacke habe einer dort stationierten Militäreinheit gegolten. Am Wochenende hatte Russland die Ukraine wieder massiv bombardiert und dabei auch die Hyperschallrakete Oreschnik eingesetzt.
1: Das Wetter in Deutschland. In der Nacht überwiegend klar und trocken, 17 bis 10 Grad. Am Tage sonnig und trocken, im Nordosten und im Süden über den Bergen Wolken und vereinzelt Schauer oder Gewitter. 24 Grad in Schleswig bis 34 Grad am Oberrhein, an den Küsten bis 23 Grad. Am Mittwoch und Donnerstag heiter bis sonnig und trocken, nur im Süden einzelne Schauer oder Gewitter möglich, 15 bis maximal 34 Grad. Das waren die Nachrichten.
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4: Sieht soweit gut aus. Wir haben keine größeren Staus oder Verkehrsbehinderungen. Ich wünsche Ihnen eine gute und sichere Fahrt.
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4: Mit Milat Kupay. Im Juni will die Bundesregierung die Arbeitszeitreform auf den Weg bringen. Der klassische 8-Stunden-Tag soll aufgeweicht werden, um den Unternehmen mehr Spielräume zu geben. Ein Thema, das natürlich viel Widerspruch hervorruft. Wie viel sollen, wie viel wollen wir arbeiten? Was brauchen Unternehmen und was die Beschäftigten? Das sind Fragen, um die gerungen werden muss. Immer wieder dabei im Fokus die 4-Tage-Woche. In Deutschland wurde Anfang der 1990er Volkswagen zum Vorreiter dieses Modells, allerdings aus der Not heraus. Jasmin Brock und Rebecca Ricker zeichnen im BR-Podcast die Entscheidung den Weg einmal nach.
5: Wir gehen jetzt zurück in die 1990er Jahre. In eine Nacht, in der entschieden wird, gehen zehntausende Menschen in die Arbeitslosigkeit oder findet sich eine ganz andere Lösung?
6: Da in der Nacht war klar, entweder haben wir morgen ein Ergebnis oder wir streiken. Also richtig streiken.
7: Es ist November 1993, ein großes Hotel in Hannover. In einem Konferenzraum sitzen sich ein Weltkonzern und eine Handvoll Gewerkschafter gegenüber. Es geht um 30.000 Jobs. Wenn die Verhandlungen scheitern, ist es für viele VW-Mitarbeiter eine Katastrophe. Auf der einen Seite die Manager von Volkswagen in dunklen Anzügen mit der Ansage, die Werke sind zu teuer, wir müssen Kosten senken.
6: Die dunkle Seite der Macht, haben wir immer gesagt.
7: Auf der anderen Seite im Jackett Leute wie Walter Deterding, damals Anfang 30, Schlosser bei VW und Gewerkschafter. Und zum ersten Mal bei so einer großen Verhandlung dabei.
6: Und ich habe mich immer geweigert, eine Krawatte vorzumachen. Das gehört nicht zu einem Arbeiter dazu. Und das halte ich bis heute so durch.
7: Walter Deterding, hemdsärmlich, will unbedingt verhindern, dass Zehntausende ihren Job verlieren.
6: Das wäre für Niedersachsen eine Vollkatastrophe gewesen.
5: Da kommt eine Idee auf, die noch nie in Deutschland in so einer Größenordnung umgesetzt wurde. Eine Entscheidung, für die viele VW-Mitarbeiter und Mitarbeiterinnen ihren Alltag umkrempeln müssten. Eine Entscheidung, die damit brechen könnte, was bis dahin in puncto Arbeitszeit als normal gilt. Wir haben ja vorhin schon Walter Deterding von der IG Metall gehört.
6: Bin jetzt 63 Jahre und bin seit Dezember jetzt wirklich Rentner. Vater Staat muss mich jetzt bezahlen.
7: Ich bin nach Hannover gefahren und habe ihn dort im IG Metallhaus getroffen. Er trägt so eine Schiebermütze und eine Hornbrille und er wirkt ein bisschen wie so ein Großvater und ist übrigens vor ein paar Monaten auch wirklich Großvater geworden, hat er mir erzählt. Er hat mir die Ausgaben der Gewerkschaftszeitung mitgebracht vom November 1993, die Metallnachrichten.
6: Naja, da sieht man ein altes Bild. So sah ich mal aus in jungen Jahren. Weniger Haare hatte ich immer schon.
7: Walter Deterding ist auf dem Foto erst 32 Jahre alt. Zu dem Zeitpunkt, da war er zwar schon mal bei einer normalen Tarifverhandlung dabei, aber die anstehende Verhandlung ist was Besonderes.
6: Also kannte schon so ein bisschen das Prozedere, aber die Dimension, das ist eine ganz andere. Da habe ich Neuland betreten.
7: Auch wenn er damals erst Anfang 30 ist, hat er schon einige Erfahrungen in der Gewerkschaft hinter sich. Er ist bei VW, seit er 15 ist. Und wie viele bei VW ist er gleich bei der IG Metall eingetreten. Er wird Vertrauensmann bei der IG Metall, also er betreut die Gewerkschaftsmitglieder im Werk. Und er liebt es total. Und er will dann auch Sprecher werden von den gesamten Vertrauensleuten im Werk von Hannover. Aber das finden nicht alle so gut.
6: In einem Industriebetrieb ist das meistens so, dass jüngere Leute erstmal sowas wie eine Bewährungsgeschichte bekommen. Rohbau, das ist da, wo eine Karosse zusammengebaut wird. Die haben gesagt, Walter, du warst hier unten noch nie, du hast noch nie mit uns Arsch an Arsch an einer Maschine gestanden und hast dir geschweißt. Dir ist noch nie eine Schweißperle in den Anzug gefallen. Was willst du uns erzählen?
7: Aber er wird gewählt. Das war 1992 und damit ist er mit Anfang 30 in einer Position, in die man sonst erst kommt, wenn man so 40, 50 ist. Und deswegen wird er dann auch dabei sein, als ein Jahr später die Verhandlungen mit VW losgehen.
5: Damit man versteht, wie viel bei den Verhandlungen auf dem Spiel steht, muss man wissen, die Arbeitslosigkeit, die war damals ziemlich hoch.
7: 1993 lag die bei etwa 10%.
5: Wenn wir es mit heute vergleichen, heute liegt sie bei unter 7%.
7: Wenn man sich die Tagesschau von damals anschaut, dann bekommt man ein Gefühl für die Stimmung. Alle möglichen Firmen entlassen Leute oder gehen in Konkurs. In Thüringen gehen Bergarbeiter sogar in einen Hungerstreik, weil sie um ihre Jobs fürchten.
8: Auch heute kam der Notarzt. Rudolf Jendrik musste nach 17 Tagen Hungerstreik ins Krankenhaus nach Borbis gebracht werden. 21 Kollegen von ihm.
7: Und in der Situation, im Sommer 1993, sagt Volkswagen, wir müssen Geld einsparen und deswegen 30.000 Menschen entlassen. Insgesamt arbeiten etwa 100.000 Leute in Deutschland bei VW.
5: Das heißt, mit den 30.000 bedrohten Jobs, da würde mehr als ein Viertel der Menschen, die dort arbeiten, ihren Job verlieren. Und das will die Gewerkschaft natürlich verhindern.
7: Und da kommt eine Idee auf. Eine, die Arbeitsplätze retten könnte. Alle arbeiten weniger, verdienen entsprechend weniger, aber dafür verliert niemand seinen Job. Eine 4-Tage-Woche.
5: Also ich muss sagen, das Konzept Vier-Tage-Woche, das kenne ich heute vor allem aus ganz anderen Kontexten. Also ja, aus Diskussionen um New Work, aus kleineren Betrieben, die anders arbeiten wollen, aus Branchen wie Kreativagenturen.

0: Wir können auch so sagen, auch für VW hat so eine 4-Tage-Woche Vorteile im Vergleich zu Massenentlassung. VW kann die Kosten sparen, aber sich trotzdem gute Leute halten. Wer diese Idee hatte, weiß man leider gar nicht mehr so genau. In Artikeln liest man öfter, dass Peter Hartz die Idee zuerst eingebracht hat.
1: Peter Hartz, der Name sagt uns was von der Hartz-IV-Reform, die nach ihm benannt ist.
0: Damals war er aber bei VW Arbeitsdirektor. Das heißt, er war quasi der oberste Personalchef von VW. Wir haben auch versucht, Peter Hartz zu erreichen und ihn zu fragen, ob das jetzt wirklich seine Idee war mit der 4-Tage-Woche. Aber er konnte leider aktuell kein Interview einrichten. Laut Walter Deterding kam die Idee aber von der IG Metall. Wir wissen es also einfach nicht so genau. So oder so, schon in den Vorgesprächen wurde geklärt, sowohl VW als auch die IG Metall können sich prinzipiell eine 4-Tage-Woche vorstellen. Worum es in den Verhandlungen im Herbst 1993 dann geht, ist also das Geld.
1: Die IG Metall, die will natürlich möglichst geringe Lohnkürzungen.
0: Am Anfang der Verhandlungen, so im September 1993, sind sie etwa 20 Leute von der IG Metall-Seite und dazu kommt dann noch die Gegenseite. In dieser Anfangsphase, da treffen sie sich so alle paar Wochen.
1: Und Walter Deterding, welche Rolle hat er bei diesen Verhandlungen?
0: Er ist ja Sprecher der Vertrauensleute in Hannover. Seine Aufgabe ist es also, die Brücke zu sein zwischen der Belegschaft im Werk von Hannover und den Verhandlern. Er erzählt bei der Verhandlung, wie ist die Stimmung im Werk und erzählt den Kollegen im Werk, wie die Verhandlungen laufen. Und die Kollegen machen ziemlich viel Druck, sagt er.
2: Und es war ja eine einzigartige Überlegung, vielleicht mal in kleinen Betrieben irgendwie mal getestet oder so. Und die mussten wir ja rüberbringen in die Mannschaft, dass das jetzt unser Ziel ist.
0: Nicht alle finden die Idee gut, einer 4-Tage-Woche mit dementsprechendem Lohnverzicht.
2: So unter dem Motto, nee, schmeiß den neben mir raus und ist mir doch kackegal, Hauptsache ich bleibe bei Volkswagen.
1: Es wird also auch zu einer Frage der Solidarität unter den VW-Arbeitern.
0: Genau. Dazu ist der Druck von der VW-Seite natürlich groß.
2: Also es war die ganze Verhandlung über das Volkswagen gesagt, das, was wir bis jetzt verhandelt haben, ist noch nicht genug Geld, um die Läden weiterhin zu führen. Wir haben immer noch Beschäftigung über. Also das ist immer das Drohpotenzial.
0: Um VW etwas entgegenzusetzen, gehen die IG Metalle auf die Straße. Bisher sind es nur kurze Warnstreiks, aber sie drohen damit, die Werke für Wochen lahmzulegen.
2: Wir haben ja auch zwischendurch die Brocken hingeschmissen. Da ist schon heftiger Druck auf Volkswagen ausgeübt worden. Wir standen ja am Rathausplatz mit Delegationen aller Werke. Wir haben ja auch die Werke dort stillgelegt. Also das war schon angespannt.
1: Und dann beginnt ja die Endphase der Verhandlungen. Ende November 1993.
0: Die Verhandler der IG Metall und die VW-Verhandler sind im Interconti-Hotel in Hannover. Das ist so ein 60er-Jahre-Betonklotz. Da jedenfalls treffen sie sich 1993 zum Verhandeln, jetzt in der Endphase jeden Tag.
2: Und zum Schluss, also die ganz heiße Phase war der 22. und 23. November. Und es ist in den 24. November reingegangen. Und da haben wir uns im Hotel mit ihnen eingeschlossen, sind da auch nicht wieder rausgegangen und haben teilweise 13, 14 Stunden verhandelt.
0: Im Interconti-Hotel hat jede Partei einen Konferenzraum. In den entscheidenden letzten Verhandlungen sind es nur noch 3, 4 Verhandler pro Seite. Auf IG Metall-Seite führt der Bezirksleiter von Niedersachsen die Verhandlung. Walter Deterding selbst verhandelt also nicht mehr. Er ist aber mit im Hotel und er wartet.
2: Man ist dann ständig in diesem Raum drin und kommt dort auch nur raus, wenn man mal aufs WC will oder man will mal zur Tür gehen. Aber da rennt auch überall dann schon die Presse rum. Die wissen ja, wo die Verhandlungen sind. Und den möchte man nicht so gerne so über den Weg laufen.
0: Jetzt wird ja täglich verhandelt, mehrere Stunden lang. Die Verhandlungen beginnen meist so am Vormittag und gehen dann bis in den späten Abend hinein. Und dann kommt eben der 24. November.
2: Da in der Nacht war klar, entweder haben wir morgen ein Ergebnis oder wir streiken. Also richtig streiken. Wir gehen nicht für eine Woche auf die Straße. Also wir verlassen die Werke nicht für eine Woche, wir verlassen die Werke für 4 Wochen.
1: Der richtige Streik, also ein Streik über eine lange Zeit,

0: Streit, das ist das letzte Mittel einer Gewerkschaft. Das setzt sie selten ein.
1: Bei VW zum Beispiel gab es noch nie einen so langen Streik. Aber aus den 1980er Jahren, wo sie andere Betriebe bestreikt haben, wissen die IG Metaller, wie hart so ein Streik für die Arbeiter sein kann.
2: Die Situation, dass die Kollegen dann irgendwann sagen, obwohl sie eine Streikunterstützung kriegen, mir ist das Geld ausgegangen. Ich habe kein Geld mehr. Und wir müssen sagen, wir können dir nicht mehr wie die Streikunterstützung. Da passieren Trauerspiele bei den Kolleginnen und Kollegen. Die sagen, wenn ich jetzt das Geld nicht kriege, will mich der Vermieter rausschmeißen. Also diese Bewusstheit, was ein Streik auch bedeutet und dass dann einigen die Nerven durchgehen, die dann durch die Tore wieder rein wollen und wir sagen, nein, wir gehen jetzt hier nicht rein. Also das ist eine Verantwortung, die ist ziemlich, ziemlich heftig.
0: Ja, er beschreibt krasse wirtschaftliche Sorgen und Ängste, was ja auch klar ist, weil wenn viele Leute ihren Job verlieren, ist es ja nicht so, dass sie mal eben einen neuen Job finden unbedingt, gerade bei der wirtschaftlichen Lage, den Arbeitslosenzahlen. Und damals, zumindest in Westdeutschland, war ja oft noch der Mann der Alleinverdiener. Das heißt, wenn der seine Stelle verliert, hängt da bei manchen eine ganze Familie dran.
1: Also bei Walter Deterding ist es so, dass seine damalige Frau zwar auch arbeitet, aber eben auch bei VW.
0: Das heißt, wenn VW tatsächlich so viele Menschen entlässt, müssten im schlimmsten Fall beide einen neuen Job suchen. Für ihn persönlich steht also viel auf dem Spiel.
1: Aber das hängt jetzt eben an dem Bezirksleiter und an den anderen IG Metall-Verhandlern. Walter Deterding sitzt in seinem Raum und kann nur warten.
2: Und irgendwann kommt der Bezirksleiter mit denen, die noch verhandelt rein. Und dann guckst du den an und sagst so, ist es was oder wird das jetzt richtig scheiße, was wir jetzt hier machen müssen?
0: Also müssen sie streiken oder haben sie eine andere Lösung?
1: Der Bezirksleiter nickt. Sie haben einen Kompromiss.
2: Ja, und dann kommt so ein Stückchen in Warnung. Wir haben was in der Tasche. Setzt euch mal alle hin, wir gucken jetzt erstmal, nehmt euch nochmal einen Kaffee und wir erklären euch das.
1: Walter Deterding hört gut zu, denn er muss ja die neue Regelung später den Kollegen erklären.
2: Dann wirst du schon wieder ein bisschen ruhiger, dann weißt du, dass du irgendwas sagen musst. Freudig bist du nicht, aber du weißt, du kannst was sagen. Du bist nicht vor der Nummer, wir müssen jetzt streiken.
1: Der Bezirksleiter erklärt ihnen die Lösung, die sie gefunden haben.
2: Ja, am Ende des Tages stand halt der Kompromiss. 28,8, auf Jahresbasis weniger, monatlich das gleiche Geld.
0: Das klingt kompliziert, wie das funktionieren soll, aber keine Sorge, das lösen wir gleich auf. Ich glaube, an dieser Stelle ist es ganz gut, generell mal einen Schritt zurückzutreten und über diesen riesigen Begriff Vier-Tage-Woche zu sprechen. Da kann es schon manchmal Verwirrung geben, weil damit tatsächlich sehr unterschiedliche Dinge gemeint sein können.
1: Generell gibt es grob drei verschiedene Modelle. Das erste, du arbeitest Vollzeit, nur verteilt auf 4 Tage.
0: Gleiche Stundenzahl, andere Aufteilung.
1: Dann das zweite, du arbeitest weniger, aber bekommst das gleiche Geld wie zuvor.
0: Voller Lohnausgleich und das schauen wir uns in der nächsten Folge an.
1: Oder eben wie hier, du arbeitest weniger und bekommst auch weniger Geld. Das ist eigentlich einfach Teilzeitarbeit. Und das passiert hier bei VW, nur eben kollektiv und im großen Stil.
0: Das Besondere bei VW ist ja aber, das Jahresgehalt soll sinken, da sparen sie Kosten, aber monatlich soll man das Gleiche verdienen wie vorher. Ich glaube, das müssen wir nochmal erklären.
1: Also das geht, weil zusätzliche Zahlungen wegfallen, zum Beispiel das Weihnachtsgeld. Und dafür bleibt das monatliche Einkommen eben fast dasselbe. Wenn so Sonderzahlungen wegfallen, dann klingt es erstmal nicht nach viel. Aber das hieß schon bis zu 20% weniger Geld am Ende des Jahres.
2: Es gibt ja ganz viele Menschen, auch bei Volkswagen, die haben ihre Wohnung oder ihr Auto damit finanziert, dass sie eben immer dieses eine Geld dafür genommen haben. Und das war jetzt nicht mehr da.
1: Walter Deterding findet es trotzdem eine gute Lösung.
2: Weniger arbeiten, einen Arbeitsplatz zu haben, monatlich das gleiche Entgelt. Jahresmäßig ein bisschen weniger, naja. Ich war noch in dem Alter, ich musste kein Haus bauen, ich habe kein Auto abzubezahlen gehabt. Das monatlich passt es, also klar, damit habe ich aber Perspektive Arbeitsplatz.
0: Die große Katastrophe, die haben sie also abgewendet. VW entlässt erstmal niemanden.
3: Zum Rechenwunder von Wolfsburg kam. Die ersten VW-Werker waren schon auf dem Weg zur Frühschicht, als heute Morgen kurz nach 5 Uhr...
0: Das Wunder von Wolfsburg, weil ja der Sitz von VW in Wolfsburg ist.
1: Für Walter Deterding war die Arbeit in der Nacht aber noch nicht vorbei. Er liest weiter die Verträge, denn er muss sie am nächsten Tag vor den Kollegen verteidigen.
2: Wir mussten ihnen auch überbringen, dass Geldzahlungen jetzt wegfallen. Und beim Geld hört jegliche Freundschaft erstmal auf. Und dann gibt es Menschen, die da ausstehen und relativ bestimmt sagen, alles scheiße und wir hätten streiken müssen. Und das ist hier aber ziemlich kacke. Und dann erklärst du es nochmal. Du musst ruhig bleiben, aber das endet dann auch in solchen halb cholerischen Anfällen von Menschen. Und das muss man dann ertragen können.
0: Wie hat diese Entscheidung das Leben der Arbeitnehmerinnen und Arbeitnehmer bei VW verändert?
1: Das wollte ich auch besser verstehen und habe dafür mit der Soziologin Kerstin Jürgens gesprochen von der Uni Kassel. Als die Vier-Tage-Woche eingeführt wurde, war sie noch Studentin und zwar in Hannover. Und das war natürlich an der Uni ein großes Thema.
4: Und da hatte selbstverständlich diese Frage, was da bei Volkswagen passiert, als ja doch in Niedersachsen ja so dominanter Arbeitgeber, das hatte eine besondere Aufmerksamkeit, gerade in den arbeitssoziologischen Seminaren.
1: Sie hat dann ein paar Jahre später, 1998, eine Studie gemacht, wo sie untersucht hat, was die Vier-Tage-Woche bei den Leuten bei VW bewirkt hat. Erstmal muss man wissen, dass nicht in jedem Werk das gleich gemacht wurde. Es gab insgesamt 140 verschiedene Zeitmodelle. Kerstin Jürgens hat sich vor allem das VW-Werk in Emden angeguckt.
4: Die Beschäftigten waren vorher ganz normal 5 Tage die Woche beschäftigt und jetzt wurde der Freitag dann tatsächlich kollektiv freigemacht.
1: Laut ihrer Studie hat es vielen Arbeitern gut gefallen.
4: Das hat bei vielen Familien dazu geführt, dass die Familienaktivitäten sehr stark zunahmen. Also es wurde einfach viel mehr Zeit mit der Familie gemeinsam verbracht.
1: Dass in Emden alle am Freitag nicht gearbeitet haben, war ein Vorteil, sagt Jürgens.
0: Wir sehen ja auch heute in der Debatte, wenn man weniger arbeitet, gilt man schnell als faul, Stichwort Lifestyle-Teilzeit. Bei VW ist das weggefallen, weil es dann für alle die Norm war.
1: Kerstin Jürgens hat sich aber besonders dafür interessiert anzugucken, sorgt die Vier-Tage-Woche dafür, dass Männer mehr Haushalts- oder Sorgearbeit übernehmen?
4: Da haben wir dann doch gesehen, dass eben tatsächlich dann die Männer auch eher bereit waren, eben die Kinderbetreuung vor allen Dingen zu übernehmen.
0: Mhm. VW und IG Metall, fast das Patriarchat gestürzt.
4: Ich glaube, das, was immer am schwierigsten ist, ist dieses Thema der Hausarbeit. Die Hausarbeit, also war eben unser damaliger Befund, der ist dann doch sehr stark in Frauenhand bei diesen ganzen Paaren gewesen.
0: Um es an dieser Stelle zusammenzufassen, die Vier-Tage-Woche bei VW hat bewirkt mehr Zeit für die Familie und zumindest etwas fairere Aufteilung von Sorgearbeit.
1: Insgesamt ist laut der Soziologin das Fazit der Vier-Tage-Woche also positiv. Und nach einiger Zeit finden auch die meisten in Hannover die Vier-Tage-Woche gut, sagt Walter Deterding. Die Vier-Tage-Woche war ja eigentlich nur als Übergangslösung gemeint, aber sie bleibt dann doch bis 2006. Dann hat VW die Vier-Tage-Woche wieder zurückgenommen, weil sich für sie einfach mehr gelohnt hat, dass die Leute wieder in Vollzeit arbeiten. Wir wollten da eigentlich gerne mehr zu wissen, wie das VW gesehen hat, aber sie haben uns auf Anfrage dazu nur gesagt, die Vier-Tage-Woche war damals die richtige Antwort auf eine temporäre, konjunkturelle Krise mit Nachfragerückgang.
0: Heute haben wir andere Krisen. Was hat denn die Einführung der Vier-Tage-Woche bei VW, was hat diese Entscheidung in der gesamten Gesellschaft in Deutschland verändert, würdest du sagen?
1: Für mich ist das Entscheidende, mit der Vier-Tage-Woche wurde dieses Dogma gebrochen, was als normale Arbeitszeit galt. Es wurde individueller, wann und wie viel man arbeitet. Die Teilzeitarbeit wurde salonfähiger und es beginnt die Phase flexibler Arbeitszeit. Für Walter Deterding als Gewerkschafter ist aber ein anderer Aspekt wichtiger. Er sagt, die Vier-Tage-Woche bei VW hat gezeigt, man muss niemanden rauswerfen, wenn es dem Unternehmen mal schlecht geht.
2: Also ich habe mich sehr gefreut, dass wir dieses Ergebnis hinbekommen haben, weil wir das erste Mal in der Republik bewiesen haben, dass mit Arbeitszeitverkürzung Menschen gehalten werden in den Betrieben. Die Dimension ist mir sehr bewusst gewesen, was wir gemacht haben.
0: Wenn wir jetzt mal die Brücke schlagen von den 90ern zu heute und auf die gesellschaftliche Debatte zur Arbeitszeit heute schauen, der Bundeskanzler Friedrich Merz, der fordert ja, dass wir mehr arbeiten. Hast du mit Walter Deterding auch darüber gesprochen, wie er auf die heutige Debatte blickt?
1: Also er selbst ist ja Rentner, aber er sagt, wenn junge Menschen jetzt weniger arbeiten wollen, versteht er das gut. Er hat oft gesehen, dass sich früher viele überarbeitet haben mit ganz vielen Sonderschichten und es dann nachher bereut haben.
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5: Nach einem Jahr im Amt hat Papst Leo XIV. Seine erste Enzyklika veröffentlicht, mit dem Fokus auf künstlicher Intelligenz. In dem Lehrschreiben erklärt er, die neue Technologie könne den Menschen helfen. Sie könne ihnen aber auch sehr schaden, wenn damit nicht verantwortungsbewusst umgegangen werde und KI nicht ausreichend reguliert werde. In den Medien erhält der Papst dafür viel Zuspruch, zum Beispiel von der Nürnberger Zeitung.
7: Leo XIV. Fordert zu Recht angemessene rechtliche Rahmenbedingungen und eine strenge Regulierung, einschließlich einer bewussten Verlangsamung der KI-Entwicklung. Er formuliert es pointiert: die KI entwaffnen. Die ethische Entwicklung und Nutzung der KI ist notwendiger denn je. Als Mathematiker besitzt Robert Francis Prevost Sinn für technischen Fortschritt und die Möglichkeiten der Naturwissenschaften. Als Stellvertreter Christi auf Erden rückt er den Menschen ins Zentrum aller Entwicklung. Dieser Ansatz ist gesund und essentiell.
5: Nach Ansicht des Tagesspiegels ist die Enzyklika Magnifica Humanitas übersetzt: großartige Menschheit, die wichtigste seit Jahren.
7: Ihre große Stärke liegt darin, dass sie weder kulturpessimistisch noch naiv technikbegeistert ist. Leo erkennt die Chancen der Digitalisierung an, ohne ihre Gefahren zu relativieren. Seine Kritik an KI wirkt differenziert. Für den Papst sind Algorithmen nie neutral, sondern spiegeln auch Interessen und Vorurteile ihrer Entwickler. Er warnt die Gesellschaft, Verantwortung an Systeme zu delegieren, so bei Arbeit, Krediten oder Sicherheit. Leo erwartet Barmherzigkeit und persönliche Gerechtigkeit. Das ist aber keine Technikfeindlichkeit, sondern ein nötiger Hinweis auf die Grenzen digitaler Systeme.
5: Lob kommt auch von der Rhein-Neckar-Zeitung aus Heidelberg.
7: Der Papst ist nicht nur einer der wenigen engagierten Kriegsgegner weltweit und der prominenteste Opponent Donald Trumps. Darüber hinaus entwickelt er die christliche Soziallehre weiter, um Antworten auf Herausforderungen der Neuzeit zu suchen. Die Schaffung der KI geht weit über eine digitale Revolution hinaus. Sie wird Millionen Arbeitsplätze kosten und greift tief in das soziale Miteinander ein. Ohne Regulierung, die der Papst völlig zu Recht einfordert, entscheidet KI irgendwann über das zivile Leben, etwa über Behandlungsmethoden von Patienten, Ernährungsfragen und neue Industrien. Man kann sich leicht vorstellen, wer da zum Hauptgegner der KI wird: der Mensch.
5: Ein moderner Papst, so überschreibt das Redaktionsnetzwerk Deutschland seinen Kommentar.
7: Es ist kein Zufall, dass Leo XIV. Seine erste Enzyklika der KI widmet. Der US-Amerikaner, der 20 Jahre seines Lebens in Peru verbracht hat, lebt nicht in einem Elfenbeinturm. Auch er spürt, dass sich die Gesellschaft in einem epochalen Wandel befindet und vor enormen Herausforderungen steht. Und vor allem ist er im Moment die einzige Stimme mit Gewicht, die sich gegen einen falsch verstandenen Marktliberalismus in einem Bereich wendet, wo viel zu viel auf dem Spiel steht, um sich auf die Selbstregulierung zu verlassen.
5: Das Straubinger Tagblatt findet, dass sich dieser Papst positiv von seinen Vorgängern abhebt. Die Zeitung kritisiert aber einige offene Punkte.
7: Mit seiner ersten Enzyklika wagt Papst Leo einen Schritt, den viele Kirchenleute vor ihm gemieden haben. Er geht mitten hinein in eine brandaktuelle und scheinbar weltliche Debatte. Er schreibt nicht abgehoben über ferne Moralthemen, sondern über das, was unsere Arbeitswelt, unsere Demokratien und sogar unsere Vorstellung vom Menschen gerade umpflügt. Der Papst schlägt einen Ton an, der politischer ist, als es vielen Theologen, Politikern und Wirtschaftsbossen lieb sein dürfte. Und doch bleibt Leo der 14. dort vage, wo er konkret werden müsste. Statt klare Grenzen zu formulieren, vertraut er zu sehr darauf, dass Politik und Industrie seine Mahnungen ernst nehmen.
5: Und das waren die Standpunkte, zusammengestellt hat sie Gisela Former. Und die neue Enzyklika des Papstes ist auch gleich unser Schwerpunktthema zu Beginn der nächsten Stunde. Und dann fragen wir uns, muss KI tatsächlich entwaffnet werden? Hören wir einmal rein. Jetzt aber erstmal der nächste Überblick aus unserer Nachrichtenredaktion. Um gleich 3 Uhr.

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1: Um 3 Uhr mit Olaf Knapp. Bundesgesundheitsministerin Warken will offenbar den Beitragssatz für Kinderlose in der Pflegeversicherung erhöhen. Versicherte ohne Kinder müssten dann ab einem Alter von 23 Jahren einen Beitragssatz von 4,3% zahlen, hat das Redaktionsnetzwerk Deutschland aus Koalitionskreisen erfahren. Aus der Nachrichtenredaktion Viktor Kupka.
2: Bei Versicherten mit Kindern bliebe es dagegen bei den bisherigen geringeren Sätzen von 3,6% mit einem Kind, 3,35% mit zwei und 3,1% mit drei Kindern. Hintergrund ist ein drohendes Defizit in der Pflegeversicherung. Ministerin Warken erwartet in den kommenden beiden Jahren ein Finanzierungsloch von zusammen mehr als 22 Milliarden Euro. Deutlich mehr als bisher erwartet. In der Bundesregierung wird deshalb aktuell darüber beraten, wie das Defizit ausgeglichen werden kann.
1: Die USA haben nach eigenen Angaben Raketenstellungen im Iran angegriffen. Das US-Militär teilte mit, es handle sich um Maßnahmen zur Selbstverteidigung. Dabei seien unter anderem Raketenabschussanlagen sowie iranische Boote beim Minenlegen getroffen worden. Die Attacken hätten dazu gedient, die US-Truppen vor Bedrohungen durch den Iran zu schützen. Eigentlich gilt zwischen beiden Staaten eine Waffenruhe. Papst Leo XIV. Hat davor gewarnt, die Entwicklung der künstlichen Intelligenz allein den beteiligten Tech-Riesen zu überlassen. Er rief die Regierungen weltweit dazu auf, die Konzerne stärker zu kontrollieren und die Entwicklung von KI-gesteuerten Systemen zu verlangsamen. Die neue Technologie verbreite Desinformationen und könne die Welt in endlose Kriege stürzen, schrieb der Papst in seiner ersten Enzyklika. Der SC Paderborn feiert den Aufstieg in die Fußball-Bundesliga. Die Ostwestfalen besiegten im Relegationsrückspiel den VfL Wolfsburg mit 2:1 nach Verlängerung. Aus der Sportredaktion Ina Kast.
3: Nach dem 0:0 im Hinspiel begann das Rückspiel für Paderborn denkbar schlecht. Wolfsburg ging schon in der dritten Minute durch Stürmer Pejcinovic in Führung. Dann aber musste der VfL nach einem Platzverweis gegen Mähle schon ab der 15. Minute in Unterzahl spielen. Kurz vor der Halbzeitpause schaffte Paderborn den völlig verdienten Ausgleich durch Torjäger Bilbia. Der erlösende Siegtreffer gelang dem dominanten SC allerdings erst in der Verlängerung. Torschütze Kurda machte den dritten Aufstieg in die Fußball-Bundesliga für Paderborn perfekt. Wolfsburg ist zum ersten Mal in die zweite Liga abgestiegen.
1: Das Wetter in Deutschland. Tagsüber sonnig und trocken, im Nordosten und im Süden über den Bergen Wolken und vereinzelt Schauer oder Gewitter. 24 Grad in Schleswig, 34 am Oberrhein, an den Küsten bis 23 Grad. Mittwoch und Donnerstag heiter bis sonnig und trocken, nur im Süden einzelne Schauer möglich bei 15 bis 34 Grad. Es ist 3:03 Uhr.
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4: Die A40 Duisburg Richtung Essen ist zwischen Kreuz Duisburg und Kreuz Kaiserberg bis 5 Uhr gesperrt. A44 Düsseldorf Essen ist zwischen Kreuz Düsseldorf Nord und Ratingen Schwarzbach bis 5 Uhr in beiden Richtungen gesperrt. Das gleiche auf der A67 Mannheim Richtung Darmstadt zwischen dem Firnheimer Dreieck und Lorsch. Auch hier eine Sperrung wegen einer Baustelle bis 5 Uhr.
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4: Willkommen zu einer neuen Stunde. Die kommt hier aus dem Studio von NDR Info. Ich bin Milad Kupay. Hallo. Papst Leo XIV. Hat den Pfingstmontag gestern genutzt, um mit seiner ersten Enzyklika, seinem ersten Lehrschreiben, auf sich aufmerksam zu machen. Ein Lehrschreiben, das klare Forderungen für den Umgang mit künstlicher Intelligenz formuliert und das auch die Gefahren der neuen Technologie ganz klar benennt. So kritisiert der Papst, dass die Kontrolle über KI-Anwendungen bisher bei großen Wirtschaftsunternehmen liegt und diese Technologie tiefgreifend viele Bereiche des menschlichen Zusammenlebens verändern wird. Künstliche Intelligenz müsse entwaffnet werden, so der Papst. Anna Giordano war bei der Vorstellung des Lehrschreibens im Vatikan dabei.
5: Dass Menschen mit verschiedenen Ansichten oder aus ganz unterschiedlichen Lebensrealitäten sich austauschen, ist Papst Leo XIV. Ein Anliegen. Das hat er schon mehrfach in seinen Reden und bei der Wahl seiner Gesprächspartner deutlich gemacht. Und so auch heute bei der Präsentation seiner ersten Enzyklika. Dazu eingeladen hatte er den Forschungsleiter des US-Unternehmens Anthropic, Christopher Ola. An ihn gewandt, sagte der Papst.
6: What a great sign of hope it is.
5: Es ist ein großes Zeichen der Hoffnung, dass wir mit unseren Unterschiedlichkeiten einander zuhören können. Dieser Austausch zeugt von der Ernsthaftigkeit des Augenblicks, aber auch von der Hoffnung, dass wir gemeinsam die großen Fragen unserer Zeit erkennen und damit auch die Zukunft der Menschheit begleiten. Dass ein Vertreter eines Technologieunternehmens bei der Präsentation einer Enzyklika anwesend ist, ist ein absolutes Novum. Doch die Zusammenarbeit zwischen KI-Unternehmen aus Silicon Valley und dem Vatikan läuft nach Vatikan-Informationen schon länger und soll auch weiter andauern. Erst kürzlich hat der Papst eine KI-Kommission im Vatikan eingerichtet. Und auch von Seiten der KI-Unternehmen besteht ein Interesse daran, wie Christopher Ohler in seiner Rede betonte. Denn wie alle KI-Unternehmen unterstehe auch Anthropic dem Druck, mit der Forschung auf dem neuesten Stand mithalten zu müssen und ökonomisch zu bleiben. Und wenn wir möchten, dass diese Technologie gut genutzt wird, ist es sehr wichtig, dass da Menschen außerhalb dieser Zwänge sind. Menschen, die sich darum sorgen, dass die Dinge in die richtige Richtung laufen. Menschen, die aufmerksam sind, bereit sind, schwierige Dinge anzusprechen und die unsere aufrichtigsten Kritiker sind. Wie kann der Mensch Mensch bleiben, auch in Zeiten künstlicher Intelligenz? Das ist die zentrale Frage der Enzyklika, betont auch Peter Glasvogt, Direktor des Campo Santo im Vatikan. Das Schreiben fordere intensiv den Schutz der Menschenwürde.
7: Das aber sich bewusst zu machen, in jedem einzelnen Schritt, in jedem einzelnen Segment. Sie wissen, KI kann suggerieren, Emotionen suggerieren, kann trösten, kann ein Begleiter sein. Aber am Ende ist das die Frage, wer ist es eigentlich, der auf der anderen Seite steht? Das ist Apersonal, das sind Algorithmen und das kann es nicht sein.
5: Es geht in der Enzyklika um Themen wie Teilhabe und soziale Gerechtigkeit im Zeitalter von KI, um die Bedeutung von Spiritualität und darum, wie viele Entscheidungen an Algorithmen übertragen werden dürfen. Der Papst sagt dazu:
6: Artificial Intelligence.
5: Die künstliche Intelligenz muss entwaffnet werden, befreit von einer Logik, die sich in ein Instrument verwandelt, das beherrscht, das ausbeutet oder tötet. In seiner Enzyklika nennt Leo XIV. Beispiele. Er spricht von moderner Sklavenarbeit beim Abbau seltener Erden, von der Ausbeutung von Millionen Klickarbeitern im globalen Süden, die unter miserablen Bedingungen Daten für KI-Konzerne sichten und filtern. In diesem Zusammenhang schaut der Papst auch selbstkritisch auf die Kirchengeschichte zurück und spricht ein historisches Schuldbekenntnis aus. Es habe Verzögerungen bei der moralischen Verurteilung der Sklaverei gegeben. Er bitte im Namen der katholischen Kirche offiziell um Vergebung. Dafür.
4: Mit seiner ersten Enzyklika hat Papst Leo XIV. Weltweit Aufmerksamkeit erregt. Das liegt auch am Datum der Veröffentlichung, 15. Mai. An diesem Tag erschien vor genau 135 Jahren Rerum Novarum, die erste Sozialenzyklika der katholischen Kirche. Papst Leo XIII. beschäftigte sich darin mit den sozialen Problemen der Industrialisierung und der damals neuen Arbeiterschaft. Und Papst Leo XIV. Knüpft bewusst an diese Tradition an. Mit seinem Schreiben zur künstlichen Intelligenz setzt er deshalb auch ein deutliches Zeichen. Und auch in Deutschland gibt es Zustimmung und Lob für die Enzyklika. Christian Röther fasst die Reaktionen zusammen.
8: Die katholische Kirche in Deutschland und der Vatikan in Rom. Nicht immer war man in den vergangenen Jahren einer Meinung. Jetzt beim Thema KI gibt es aus Deutschland aber Lob für den Papst.
9: Ich bin dem Heiligen Vater sehr dankbar für dieses wegweisende Dokument, das mit dem Maßstab der katholischen Soziallehre pointiert, die Gegenwart analysiert und Leitplanken für die Zukunft bietet.
8: Heiner Wilmer, noch Bischof von Hildesheim, bald von Münster und vor allem Vorsitzender der Deutschen Bischofskonferenz.
9: Magnifica Humanitas kommt zur rechten Zeit in eine Welt im tiefgreifenden Umbruch.
8: Magnifica Humanitas, das ist der lateinische Titel der KI-Enzyklika. Auf Deutsch, großartige Menschheit.
10: Schon dieser Titel ist ein Statement in einer Zeit, in der im Zusammenhang mit künstlicher Intelligenz oft vom Untergang der Menschheit gesprochen wird, spricht der Papst von der großartigen Menschheit.
8: Ursula Nothelle-Wildfeuer ist in Freiburg Professorin für christliche Gesellschaftslehre und hat die KI-Enzyklika auf Einladung der Bischofskonferenz vorgestellt.
10: Mit dieser Enzyklika löst der Papst das Versprechen ein, das er eigentlich mit der Wahl seines Namens gegeben hat. Er hat ganz bewusst den Bezug gesetzt zu Leo XIII., der 1891 mit Rerum Novarum die erste soziale Enzyklika veröffentlicht hat. Diese Enzyklika wurde zum Fundament der bis jetzt 135-jährigen Tradition kirchlicher Sozialverkündigung.
8: Leo XIV. Hat seine erste Enzyklika auf den Tag genau am gleichen Datum unterschrieben wie Leo XIII. Damals seine wegweisende Sozialenzyklika, am 15. Mai. Der heutige Leo unterstreicht damit, auch er hat Großes vor. Diesmal beim Thema KI. Technikkompetenz hat der Papst auf jeden Fall, meint Bischof Wilmer.
9: Ich weiß, er hat als Generalobra in Rom selber Mitbrüdern geholfen, die mit dem Drucker nicht mal klarkamen oder mit dem PC. Also er kann Technik.
8: Besonders hebt der Chef der deutschen Bischöfe hervor, dass der Papst vor dem Einsatz von künstlicher Intelligenz in Kriegen warnt.
9: Da sagt er ganz klar, Maschinen dürfen nicht entscheiden über Leben oder Tod.
8: Die Verantwortung dürfe nicht der Technik überlassen werden, müsse bei den Menschen bleiben. Diesen Aspekt unterstreicht auch die katholische Theologin Nothelle Wildfeuer.
10: Wenn Entscheidungen über Leben und Tod an Maschinen delegiert werden, dann wird die Hemmschwelle für Gewalt gesenkt. Denn die Opfer werden dann nur noch zu bloßen Datenpunkten. Der Papst fordert, die KI zu entwaffnen.
8: Papst Leo legt sich in seiner ersten Enzyklika also an mit einer mächtigen Industrie und mit Staaten, die solche KI-Waffen einsetzen oder es gerne würden. Deshalb meint Bischof Wilmer, das Thema KI wird auch die Kirche in der kommenden Zeit weiter beschäftigen.
4: Die meisten Schülerinnen und Schüler besuchen in Sachsen den Ethikunterricht statt Religion. Trotzdem stärkt das Kultusministerium dem Religionsunterricht nun den Rücken, unter anderem durch besondere Regeln ab dem neuen Schuljahr. MDR-Reporter Robin Hartmann hat mit Befürwortern und Kritikern der Maßnahmen gesprochen.
11: Seit Jahren sinken die Schülerzahlen im Religionsunterricht. Besonders betroffen ist die katholische Religion. Im aktuellen Schuljahr belegen knapp 4.800 Schülerinnen und Schüler das Fach. Vor 5 Jahren waren es noch mehr als 5.500. Ein Rückgang um fast 14%. Es wird immer schwieriger, Klassen zu füllen. Mindestens 8 Schüler sind dafür notwendig. Immer öfter müssen Schüler auf Ethik oder evangelischen Unterricht ausweichen, schildert Franziska Mellentin vom Bistum Dresden-Meißen.
12: Wir sind in der Diaspora, also wir sind nur 4% Katholiken sowieso. Also das heißt, es sind sowieso wenige und wir haben einfach zunehmend die Situation, dass Lerngruppen in der Größe nicht mehr zustande kommen.
11: Die Referentin für Religionspädagogik nennt dafür mehrere Gründe. Kirchenaustritte, längere Schulwege und Unterricht in den Randstunden am frühen Morgen oder Nachmittag. Für viele Schülerinnen und Schüler sei Ethik deshalb attraktiver. Deshalb testet das Bistum in diesem Jahr digitalen Religionsunterricht. 14 Kinder vom Vogtland bis in die Oberlausitz lernen gemeinsam, online und in Selbstlernphasen.
12: Es ist weder Trendumkehr noch Sterbebekleidung, sondern es ist ein attraktives Angebot, das die technischen Möglichkeiten der Zeit nutzt.
11: Der Freistaat hat solche digitalen Modelle inzwischen auch offiziell in seine Regeln für Religions- und Ethikunterricht aufgenommen. Kultusminister Konrad Clemens sieht darin auch ein Modell für andere Fächer.
13: Da ist in der Tat hybrider Unterricht ein Lösungsweg, wie ich eben einen Standort als Gymnasium erhalten kann und dann vielleicht in Kombination mit einem anderen immer noch den Bio-Leistungskurs anbieten kann. Das ist in naher Zukunft schon sehr wahrscheinlich.
11: Ab dem Schuljahr 2028/29 soll außerdem gemeinsamer katholischer und evangelischer Religionsunterricht regulär möglich sein. Ziel sei es, Religion trotz sinkender Zahlen an möglichst vielen Schulen zu erhalten.
13: Das ist eine gemeinsame Entscheidung der Kirchen- und Religionsgemeinschaften und uns, dass wir eben sehen in der Tat, dass wir etwas tun müssen, um die Nachfrage weiter anzuregen.
11: Dabei unterstreicht der Kultusminister, der selbst evangelisch ist, dass Ethik nur bedingt den Religionsunterricht ersetzen kann.
13: Nun, der Ethikunterricht ist natürlich ein neutraler Unterricht, der natürlich irgendwie philosophische Ansichten zeigt, auch Religionen stellen sich dort vor, aber der Religionsunterricht übernimmt eben eine gewisse Haltung, ja, eine gewisse Perspektive und die ist weiterhin relevant und wichtig und das finde ich auch unabhängig davon, ob die Kirche in einer Krise ist, gut, wenn diese Haltung und diese Werte an der sächsischen Schule weiter vermittelt werden.
11: Das sieht Markus Tiedemann anders. Der Professor bildet an der TU Dresden Ethiklehrer aus. Gerade eine bestimmte religiöse Haltung an öffentlichen Schulen zu lehren, ist für ihn schwer vermittelbar.
14: Was der Religionsunterricht praktizieren kann und ja auch in seinen Präambeln fordert, dass es nicht nur Religionskunde gibt, sondern dass auch religiöse Überzeugungen zum Tragen kommen sollen können. Genau das will der Ethikunterricht überhaupt nicht. Und ich würde auch sagen, das ist auch gar nicht wünschenswert. Schauen Sie sich bitte unsere Nachbarländer an. Die haben eine klare Trennung zwischen Religion und Staatlichkeit. Eine Französin können Sie gar nicht vermitteln, dass Religionsunterricht schon gar nicht als glaubensfördernder Unterricht an den Schulen vermittelt wird. Die halten das für grundlegend falsch. Übrigens auch andere katholische Länder, Italien, Spanien, Portugal, die können ja nicht alle ganz falsch liegen in ihren Gedanken.
11: Hinzu käme, dass der Religionsunterricht, aufgeteilt nach Konfessionen, die Schülerinnen und Schüler trenne. Hier sieht Tiedemann eine besondere Stärke im allgemein verpflichtenden Ethikunterricht.
14: Und man darf eben nicht vergessen, dass hier im Ethikunterricht etwas geleistet werden kann, was in den Religionsunterrichten nicht geleistet werden kann. Nämlich, dass wir junge Menschen unterschiedlichster sozialer, religiöser, politischer Überzeugung zu einem gemeinsamen Diskurs versammeln.
11: Wer Religionsunterricht besuchen möchte, dem solle es auch mit jeder Flexibilität ermöglicht werden, so der Professor. Allerdings nur zusätzlich, nicht als Ersatz für Ethik.
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4: 1% Einsparungen in allen Ressorts, das hat Bundesfinanzminister Lars Klingbeil seinen Kabinettskolleginnen und Kollegen für den Haushalt 2027 vorgegeben. Besonders diskutiert werden seit dem Wochenende mögliche Kürzungen beim Elterngeld. Bundesfamilienministerin Karin Prien hatte dort Einsparmöglichkeiten ins Spiel gebracht. Darüber hat mein Kollege Michael Latz vorhin in der Sendung mit Chris Bertrow aus dem Hauptstadtstudio gesprochen. Wie groß ist das Sparpotenzial beim Elterngeld wirklich?
15: Ja, das ist ja immer relativ. Die Sparansage von Finanzminister Klingbeil lautet, dass Prien in ihrem Etat rund 500 Millionen Euro einsparen soll. Und das Elterngeld ist nun mal der mit Abstand größte Einzelposten, den sie zur Verfügung hat. Rund 350 Millionen von 7,5 Milliarden, so heißt es, könnten hier eingespart werden. Das Elterngeld ist ja ein Ersatz fürs Einkommen. Wenn sich Väter und Mütter für die Kinderbetreuung eine Auszeit von der Arbeit nehmen, dann gibt es roundabout 65% des Nettoverdienstes. Und Ministerin Prien hat kürzlich der Welt gesagt, man könnte zum Beispiel die Höhe dieser Leistungen kürzen oder auch die Bezugsdauer, das sind ja in der Regel 12 oder 14 Monate, wenn Vater und Mutter jeweils in Elternzeit gehen. Es gibt noch mehr Möglichkeiten, aber diese beiden genannten, das sind so die größten Hebel. In diese Richtung könnte es also gehen, sagt die Ministerin.
4: Wie bei allen Sparvorschlägen hat der Widerstand nicht lange auf sich warten lassen. Wer stemmt sich dagegen mögliche Kürzungen beim Elterngeld?
15: Also unter anderem ist das die SPD. Das Elterngeld sei für viele junge Familien sehr wichtig. Das sagt zum Beispiel der parlamentarische Geschäftsführer der SPD, Dirk Wiese, in der Rheinischen Post. Und er hat die Ministerin aufgefordert, in ihrem Etat möglichst woanders zu kürzen. Ähnlich hat sich die SPD-Fraktionsvize Dagmar Schmidt geäußert. Sie hat gesagt, pauschale Kürzungen müssten unbedingt vermieden werden. Und damit stellt sie sich indirekt auch gegen ihren Parteifreund, den Finanzminister. Kritik kommt auch von Sozialverbänden, zum Beispiel vom VdK. Deren Vorsitzende Verena Bentele hat darauf hingewiesen, dass das Elterngeld schon seit 20 Jahren nicht mehr angepasst wurde an die Inflation. Jetzt diskutiert man über Kürzungen. Ihr Urteil, das falsche Signal zur falschen Zeit. Übrigens, in ihrem Koalitionsvertrag, da hatten sich Union und SPD mal drauf geeinigt, das Elterngeld zu stärken.
4: Gegenwind kommt aber ja nicht nur vom Koalitionspartner, sondern auch von der Jungen Union. Die hat ja schon länger beklagt, dass die junge Generation ungleich stark belastet wird bei vielen Entscheidungen der schwarz-roten Koalition. Was fordert die JU nun?
16: Bevor wir die Antwort hören, eine Verkehrsmeldung. Hier ist der Verkehrsservice der ARD Infonacht. Achtung, Falschfahrer auf der A661 Bad Homburg Richtung Egelsbach. Zwischen Bad Homburger Kreuz und Frankfurt-Eckenheim kommt Ihnen ein Falschfahrer entgegen. Vorsicht bitte in beiden Richtungen.
15: Also von der JU heißt es, man solle doch bitte an anderer Stelle kürzen, also an ganz anderer Stelle, zum Beispiel bei Subventionen und Steuervergünstigungen. Und der Vorsitzende der Jungen Union, Johannes Winkel, der hat in einem Podcast von Table Today auch eine Verbindung zur Rentendiskussion hergestellt und gesagt, allein die Rentenerhöhung kostet in diesem Jahr Milliarden von Euro und wir wollen jetzt gleichzeitig beim Elterngeld 350 Millionen kürzen. Das kann doch nicht unser Ernst sein, sagt er wörtlich. Er verlangt, dass Einschnitte bei den Altersbezügen der Beamten zum Beispiel kein Tabu sein dürften. Es wird ja gerade auch sehr hitzig über die Zukunft der gesetzlichen Rente gestritten. Mögliche Abstriche müssten hier auch für Beamte gelten, sagt Winkel. Denn deren Altersabsicherung, die wird ja aus öffentlichen Haushalten finanziert.
17: Schauen wir nochmal auf den Dienstag. Da steht für Familienministerin Prien ja erstmal der Kinderreport 2026 an. Das wird voraussichtlich auch nicht unbedingt ein Wohlfühltermin für die Ministerin. Warum nicht?
15: Ja, das könnte gut so kommen. In diesem Report des Kinderschutzbundes steht in diesem Jahr das Thema chancengerechte Bildung im Mittelpunkt. Also es geht um gleiche Bildungschancen für alle und zwar unabhängig von Herkunft, Geldbeutel oder Nachnamen. Der Kinderschutzbund ist bekannt dafür, Missstände klar zu benennen. Und es gibt Studien von anderen Organisationen aus der jüngeren Vergangenheit und die lassen vermuten, dass es beim Thema Bildungsgerechtigkeit in Deutschland noch deutlich Luft nach oben gibt. Das Deutsche Institut für Wirtschaftsforschung war im vergangenen Jahr zu dem Ergebnis gekommen, dass der Bildungserfolg in Deutschland besonders stark von der sozialen Herkunft abhängt. Also genau das, was man nicht will im Vergleich zu Ländern wie Frankreich, Großbritannien, den USA oder Japan. Die haben da alle besser abgeschnitten. Also wer aus einer Familie mit wenig Geld und einem geringen Bildungsniveau der Eltern kommt, der hat es hier in Deutschland besonders schwer. Mal abwarten, was bei der Untersuchung des Kinderschutzbundes jetzt an diesem Dienstag herauskommt, ob es da eine Bewegung gibt, vielleicht zum Besseren. Denn eigentlich war ja dieses Thema frühkindliche Bildung, Verbesserung der Bildungschancen ein Thema, was Familienministerin Karin Prien in ihrer Agenda sehr weit oben hatte.
16: Chris Bredow-Berdow aus dem ARD-Hauptstadtstudio.
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16: Und da erinnern wir heute an Sally Ride, die erste US-Astronautin im All. Eine Frau, die sich gegen 8000 Mitbewerberinnen durchsetzen musste. Heute wäre sie 75 Jahre alt geworden. Tobias Nagorny schaut zurück.
18: Im Juni 1983 startet vom Kennedy Space Center in Florida der 7. Flug eines Space Shuttles in den Orbit. Es ist der erste Flug einer amerikanischen Astronautin, 32 Jahre alt und promovierte Astrophysikerin. Vorher hatte die NASA ausschließlich Männer in den Weltraum geschickt und ist deshalb im Vergleich zur Sowjetunion ziemlich spät dran. Denn bereits 20 Jahre zuvor kreist die Russin Valentina Tereshkova im Raumschiff um die Erde. Ende der 70er Jahre setzt sich Sally Ride im NASA-Bewerbungsverfahren gegen 8000 andere Kandidatinnen und Kandidaten durch. Auf unsachliche Fragen, wie zum Beispiel, ob sie Make-up mit ins All nehmen würde, reagiert Sally stets nüchtern und professionell. Ihr Fokus liegt auf der Mission.
19: Die Schwerelosigkeit ist eine großartige Gleichmacherin. Man muss nicht körperlich stark sein, um dort oben zu arbeiten. Es gibt wirklich keinen Unterschied.
18: Als sie zurück auf der Erde nach den Erfahrungen ihres ersten Weltraumflugs gefragt wird, ist ihre Antwort klar. Es war der größte Spaß ihres Lebens, ist sich Sally Ride sicher. Die Sängerin Cass Culver schreibt anlässlich des Raumflugs einen Song für sie. Und bereits ein Jahr später fliegt Sally 1984 wieder in den Orbit.
20: And Dr. Sally Ride is now entering Orbiter Challenger for her second flight into space.
18: Danach ist die Astrophysikerin für einen dritten Raumflug eingeplant. Doch die Challenger-Katastrophe 1986 verändert alles. Die geplante Mission wird abgesagt. Nach dem Tod von 7 Astronautinnen und Astronauten findet sie klare Worte in der Öffentlichkeit.
21: Ich glaube, wir haben den Leuten vielleicht den falschen Eindruck vermittelt, dass es sich hierbei um einen Routinevorgang handelt, so wie wenn man in ein Flugzeug steigt und einmal quer durchs Land fliegt und dass es so sicher ist, aber das ist es nicht.
18: Nach der Challenger-Katastrophe wurde sie unter anderem mit Astronaut Neil Armstrong in die Untersuchungskommission des Unglücks berufen. Sally Ride stirbt 2012 im Alter von nur 61 an Bauchspeicheldrüsenkrebs. Und erst nach ihrem Tod enthüllt sie mit der Todesanzeige ein Geheimnis, ihr Coming Out. Darin ist zu lesen, dass sie die letzten 27 Jahre ihres Lebens mit einer Frau zusammen war. Sally Ride, die erste Amerikanerin im All, wurde am 26. Mai 1951 in Los Angeles geboren. Das war heute vor 75 Jahren.
16: Der Stichtag von Tobias Nagorny.
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3: Mit Marcel Stober. Der SC Paderborn ist wieder Fußball-Bundesligist. Zum dritten Mal ist dem Club aus Ostwestfalen der Aufstieg in die Bundesliga gelungen. In der Relegation hat man sich gegen den VfL Wolfsburg durchgesetzt. Nach einem 0:0 im Hinspiel stand es im Rückspiel nach 90 Minuten 1:1. In der Verlängerung allerdings holte sich Paderborn den Sieg. Nach 29 Jahren in der ersten Liga ist Wolfsburg damit zum ersten Mal abgestiegen, auf dramatische Art und Weise. Aus Paderborn berichtet Marc Eschweiler.
22: Grenzenloser Jubel auf der einen, bittere Tränen und vor allem Wut und Verzweiflung auf der anderen Seite. Der SC Paderborn gewinnt das Relegationsrückspiel hochverdient mit 2:1 nach Verlängerung und steigt zum dritten Mal in die Fußball-Bundesliga auf. Und auf der anderen Seite ein extrem enttäuschender VfL Wolfsburg, der nach 3 Minuten hier in Führung ging, aber danach eigentlich nicht Bundesliga-würdig spielte. Der steigt zum allerersten Mal nach 29 Jahren in Folge aus der Bundesliga ab. Bill Bia mit dem 1:1 und Laurin Kurda, das sind die Aufstiegshelden mit ihren Toren zum 2:1 nach Verlängerung für Paderborn.
3: Und nun steht noch die Zweitliga-Relegation an. Da möchte Drittligist Essen aufsteigen. Zweitligist Fürth die Klasse halten. Das Rückspiel an diesem Dienstag. Essen gewann das Hinspiel noch 1:0. Bei den French Open in Paris waren 3 deutsche Tennisspielerinnen am 2. Turniertag gefordert. Bei den heißen Temperaturen auf den Ascheplätzen hat sich aber nur eine von ihnen durchgesetzt. Eva Lüß nämlich. Die hat bislang ein schwieriges Jahr hinter sich. Und dieses 6:3, 6:0 gegen Petra Marcinko aus Kroatien war erst ihr 4. Sieg im Jahr 2026.
23: Das Gute ist, ich habe in dem Match nicht viel über die Ergebnisse nachgedacht, sondern einfach viel über mein Spiel, was ich die letzten Tage im Training trainiert habe. Natürlich hatte ich im Kopf, dass die Bedingungen heute sehr schwer sind und ich auch gesehen habe, wie die Spielerinnen gestern und heute auch echt Schwierigkeiten mit dem Wetter hatten. Deswegen habe ich mir auch vorgenommen, viel zu trinken. Ich habe mir gehofft oder erhofft, dass ich nicht die Spielerin sein werde, die so ein bisschen wegkippt.
3: Ella Seidel hingegen musste sich nach 2 Sätzen der ehemaligen Turniersiegerin Jelena Ostapenko geschlagen geben. Tatjana Maria verlor gegen Elise Mertens aus Belgien. Es stehen jetzt noch weitere Erstrundenmatches in Paris an, ehe dann am Mittwoch die 2. Runde im Einzel beginnt. Es gab den nächsten Sieg für das deutsche Eishockey-Team bei der WM in der Schweiz. Das letzte Vorrundenspiel gegen Großbritannien endete mit 6:3. Das war der insgesamt 3. Sieg. Weil man aber auch 4-mal verloren hat, ist es trotzdem sehr fraglich, ob Deutschland noch in das Viertelfinale einziehen kann. Aus Zürich, Burkhard Huppe.
24: Zum 3. Mal in Folge schafft die deutsche Eishockey-Nationalmannschaft das halbe Dutzend und gewinnt mit 6:3 gegen Großbritannien. Großbritannien stand vor diesem Spiel bereits als Absteiger fest. Also es war nicht mehr als ein Pflichtsieg, aber er ist gelungen. Und die Deutschen sichern sich somit zumindest eine sehr theoretische Chance, das Viertelfinale doch noch zu erreichen. Man ist auf Schützenhilfe angewiesen von Ungarn im Spiel gegen Lettland oder auch von den USA im Spiel gegen Österreich. Das letzte Gruppenspiel war letztendlich ein Freundschaftsspiel und Deutschland hat es ohne große Anstrengung leicht und sicher mit 6:3 gewonnen.
3: Und ein Mittelfeldduell gab es am Abend noch in der Handball-Bundesliga. Das ging allerdings recht klar aus zugunsten von Frisch auf Göppingen. In Hamburg gewann das Team mit 34:28 und hat nun von den letzten 10 Ligaspielen nur eines verloren.
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1: Um 3.29 Uhr mit Olaf Knapp. Bundesgesundheitsministerin Warken will offenbar den Beitragssatz für Kinderlose in der Pflegeversicherung erhöhen. Das berichtet das Redaktionsnetzwerk Deutschland und bezieht sich auf Koalitionskreise. Demnach sieht die Ministerin in ihrer Reform vor, den Beitragszuschlag für Kinderlose auf 0,7% anzuheben. Versicherte ohne Kinder müssten dann ab einem Alter von 23 Jahren insgesamt einen Beitragssatz von 4,3% zahlen. Das Bundesgesundheitsministerium rechnet ohne Reform in der Pflegeversicherung mit einem Milliardendefizit. Trotz der geltenden Waffenruhe haben die USA wieder Ziele im Iran angegriffen. Vom Kommando für den Nahen Osten hieß es, das Militär halte sich im Rahmen der Vereinbarung zwar zurück, verteidige aber seine eigenen Verbände. Deshalb seien Raketenstellungen und Minenboote attackiert worden. Iranische Medien berichteten von mehreren Toten auf der Insel Larak in der Straße von Hormuz. Russland plant weitere massive Angriffe auf Kiew. Ausländer und Mitarbeiter diplomatischer Vertretungen wurden aufgefordert, die ukrainische Hauptstadt so schnell wie möglich zu verlassen. Aus der Nachrichtenredaktion Katrin Martens.
2: Der geplante Beschuss soll demnach sowohl auf Entscheidungszentren als auch auf Kommandoposten in Kiew zielen, teilte das Außenministerium in Moskau mit. Er sei eine direkte Antwort auf den ukrainischen Angriff in der von Russland besetzten Region Luhansk Ende der Woche. Dabei wurden nach Angaben der Besatzungsbehörden in einem Studentenwohnheim mehr als 20 Zivilisten getötet. Der Generalstab in Kiew wiederum erklärte, die Attacke habe einer dort stationierten Militäreinheit gegolten. Am Wochenende hatte Russland die Ukraine wieder massiv bombardiert und dabei auch die Hyperschallrakete Oreshnik eingesetzt.
1: Die Gewerkschaft der Polizei klagt über marode Dienststellen. Der GdP-Vorsitzende Roßkopf sagte der Rheinischen Post, dass der Zustand vieler Gebäude und Wachen nicht mehr hinnehmbar sei. Aus der Nachrichtenredaktion Lukas Kramm.
3: Jede dritte Dienststelle habe erhebliche Mängel, so GdP-Chef Roßkopf. Es würden Büros, Unterkünfte oder Parkflächen fehlen. Das belaste die Beschäftigten zusätzlich. Roßkopf sagte, es könne nicht sein, dass in Deutschland über moderne Sicherheitsarchitektur gesprochen wird, während Polizeibeschäftigte in völlig überalterten Gebäuden Dienst verrichten müssen. Eine moderne Bundespolizei brauche moderne Infrastruktur. Die GdP fordert von Bundesinnenminister Dobrindt schnellere Genehmigungs- und Bauverfahren sowie mehr Geld für etwa Sanierung oder Neubau.
1: Das Wetter in Deutschland, am Tage sonnig und trocken, im Nordosten und im Süden über den Bergen Wolken und vereinzelt Schauer oder Gewitter. 24 Grad in Schleswig bis 34 am Oberrhein, an den Küsten bis 23 Grad. Am Mittwoch und am Donnerstag heiter bis sonnig und trocken, nur im Süden einzelne Schauer oder Gewitter möglich, bei 15 bis 34 Grad. Das waren die Nachrichten.
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4: Mit einer Entwarnung für die A661 Bad Homburg Richtung Egelsbach. Es ist kein Falschfahrer mehr zwischen Bad Homburger Kreuz und Frankfurt-Eckenheim unterwegs. Gute Fahrt.
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4: Mit Milat Kupay. Bei der Verteidigung gegen die russischen Angriffe setzt die Ukraine nicht mehr nur auf ihre eigenen Landsleute, sondern längst auch auf ausländische Kämpfer. Viele von ihnen kommen aus Kolumbien. Warum treffen sie so eine Entscheidung? Was wissen sie überhaupt darüber, was sie dort tausende Kilometer von ihrer Heimat entfernt erwartet? Und wie kommen sie wieder zurück nach Hause? Darum geht's in den kommenden 20 Minuten im Weltspiegel-Podcast mit Joanna Jeschke. Sie hat über die Situation von kolumbianischen Freiwilligen in der Ukraine mit zwei unserer Korrespondenten gesprochen, Demian von Osten in Kiew und Marie-Christine Böse aus Südamerika. An sie ging die Frage, wer diese Männer sind, die als Söldner aus Kolumbien für die Ukraine in den Krieg ziehen.
5: Ja, also wir haben in Kolumbien ja vor allem Angehörige getroffen, die quasi ihre Brüder, Ehemänner, Söhne vermissen, weil die in den Krieg gezogen sind in die Ukraine. Wir haben auch tatsächlich nur von Männern gehört, also nicht von Frauen. Wir waren in der Nähe von Cali unterwegs, im Valle de Cauca. Da einfach so als Kontext dazu muss man wissen, das ist eine recht konfliktreiche Region aus der Geschichte Kolumbiens, geprägt von einem jahrzehntelangen bewaffneten Konflikt im Land zwischen Militärs, Guerilla, Paramilitärs. Das heißt, es gibt dort sehr viele kampferprobte Männer letztendlich. Und die Angehörigen, die wir getroffen haben, die haben ein Bild gezeichnet von ihren Männern, dass sie Militär erfahren sind oft oder Militär interessiert. Eher jüngere Männer, ich würde so schätzen zwischen 25 und 45 überwiegend. Viele sind ja beruflich enttäuscht, wirtschaftlich enttäuscht, haben wenig Chancen in Kolumbien eben aus einer prekären Situation, aus der Armut rauszukommen. Teils haben sie Familien gegründet, ein Haus gebaut, sind jetzt verschuldet. Und der Mindestlohn in Kolumbien beträgt halt nur ungefähr 400 Euro. Und viele Angehörige haben uns halt erzählt, in der Ukraine wurden ihnen halt sehr viel höhere Löhne versprochen, mehrere tausend Dollar, ungefähr 3000 US-Dollar Lohn im Monat. Das heißt, viele hatten einfach die Hoffnung auf schnelles Geld, ihre Schulden schnell abzubezahlen und eine wirtschaftliche Chance zu bekommen. Also wir haben mit Karina Diana Rodriguez gedreht. Ihr Mann soll bei einem Angriff gestorben sein und Diego, so heißt ihr Mann, hatte auch erzählt, wie hart und brutal dieser Krieg gewesen sei. Er wollte eigentlich nach Hause, aber er hat sie vorher eben davon überzeugt, dass er in den Krieg ziehen möchte und hat ihr gesagt, also sie soll ihm quasi seine Träume nicht zerstören. Sie solle doch sehen, wie schlecht die Situation wirtschaftlich in Kolumbien ist. Er sei beruflich sehr enttäuscht gewesen. Das erzählt uns eben Karina. Und er ließ sich absolut nicht davon abbringen, in den Krieg zu ziehen.
6: Me decía que no le cortara sus sueños. Que no le cortara sus sueños, que mirara la situación aquí en Colombia como estaba. Que pues tras de eso había tenido como una desilusión laboral.
5: Manche, das haben wir auch seltener gehört, sind auch von der Sache überzeugt. Also Kolumbien ist ja über Jahre ein sehr enger Partner auch der USA gewesen im Kampf gegen den Drogenhandel. Und dass Russland jetzt, also ein geostrategischer Gegner letztendlich ja der USA, ein kleines Land überfällt, die Ukraine, das scheint auch vielen in Kolumbien falsch. Und deswegen meinen manche auch, sie kämpfen da eben für die richtige Sache. Also so ganz grob das Profil, was wir so mitbekommen haben in unseren Interviews.
7: Und so jemanden, der für die Sache kämpft, den haben wir getroffen im Nordosten der Ukraine auf einem Trainingsgelände, wo die gerade geübt haben. Der war aber schon an der Front. Er nennt sich mit Kampfnamen, muss man erstmal schlucken, Chris Facker. So hat er sich vorgestellt, seinen echten Namen wollen die Militärs hier in der Ukraine nie nennen. Und der ist tatsächlich jemand, der früher für das kolumbianische Militär gekämpft hat. Und er hat, wie so viele offenbar in Kolumbien, Probleme dann mit der Reintegration bekommen in die normale Gesellschaft. Das ist wohl ein verbreitetes Problem dort im Land. Und nach Möglichkeiten gesucht, wieder zu kämpfen und hat die eben gefunden, weil die Ukraine die sogenannte Fremdenlegion hat. Etwa 8000 ausländische Freiwillige haben sich den Bodentruppen in der Ukraine angeschlossen. Also da geht es jetzt nicht um irgendwelche hochqualifizierten Jobs wie Drohnenoperator oder so, sondern das ist Fußvolk, was an die Front geht, in die erste Reihe und dort richtig kämpft. Und wir haben hier in Kiew auf dem Maidan auch einen anderen Kolumbianer getroffen, der ist Mitte 20, der hat bei TikTok Videos gesehen von anderen Kolumbianern, die kämpfen, die gesagt haben, ja, kommt doch hierher, ihr könnt das große Geld machen. Und er hatte den Traum vom großen Geld. Er hatte den Traum, für seine Frau und seine Tochter ein Haus zu bauen in Kolumbien und ist deswegen hingekommen. Und die Realität sah aber ganz anders aus.
8: Was wissen die denn vorab? Also ich frage mich, wie werden die überhaupt angeworben und was wissen die vorab über das, was sie da erwartet, also über ihre Aufgaben?
7: Also von denen, die wir hier getroffen haben, ist ein verbreitetes Phänomen Social Media und vor allen Dingen TikTok. Es gibt einige kolumbianische Soldaten oder ich nenne sie jetzt mal Kämpfer, die sich der ukrainischen Armee angeschlossen haben und die eigene TikTok-Kanäle haben. Und in diesen TikTok-Kanälen rufen sie wirklich dazu auf, schließt euch doch uns an.
9: Mein Name ist Jota Severin, ich bin Kommandant der Brigade Special Latina und dieses Video lo estoy haciendo para invitar a todo hispanohablante de cualquier parte del mundo a formar parte de nuestro equipo.
7: Da sagt er sinngemäß, ich lade alle, die kämpfen wollen aus Lateinamerika, dazu auf, sich uns anzuschließen, kommt in unsere spanisch sprechende Einheit, in unsere Gruppe dazu und wir kämpfen ein bisschen für die gute Sache und es wird nochmal ordentlich sehr gut bezahlt.

0: Menschen an, oft Ex-Militärs. Es gibt einfach ja eine große Gruppe kampferprobter, noch recht junger Militärs in Kolumbien. Oft gehen die Männer schon mit 40, Mitte 40 in Ruhestand, also nach ungefähr 20 Jahren Militärdienst, und ja, haben dann nur eine sehr geringe Pension und sind so ein bisschen, es gibt für sie wenig Chancen in Kolumbien, für diese Veteranen, und sie werden so ein bisschen zu Glücksrittern. Deswegen ist eben so ein Einsatz wie zum Beispiel in der Ukraine für sie überhaupt interessant. Manche Angehörige sagen uns auch, also ihre Söhne oder ihre Männer wussten gar nicht, was sie da erwartet, oder sie wussten nicht mal, dass sie in den Krieg ziehen sollen. Manche haben behauptet, sie hätten den Auftrag gehabt, dort quasi leerstehende, verlassene Häuser zu hüten. Wie glaubwürdig das ist, kann ich jetzt nicht beurteilen, weil ich glaube, inzwischen weiß man ja weltweit, dass die Ukraine ein Kriegsgebiet ist, und das weiß man auch in Kolumbien in der Regel. Also ich vermute, letzteres sind eher Schutzbehauptungen, aber insgesamt würde ich dem ja ein Recht geben. Also die meisten unterschätzen auf jeden Fall die Brutalität und die Härte, mit denen dieser Krieg eben in der Ukraine geführt wird.
1: Was finden Sie denn dann in der Ukraine vor? Also wie sieht die Realität für diejenigen, die diesen Schritt machen, aus?
2: Also ich kann dir das Beispiel geben eines 33-jährigen Soldaten, den wir getroffen haben, hier direkt auf dem Maidan in Kiew. Auf dem Maidan in Kiew gibt es eine große Fläche, wo Flaggen aufgestellt sind und Fotos von den ganzen getöteten ukrainischen Soldaten. Das sind ja Tausende. Und dann gibt es eine Ecke, da stehen ganz viele Fotos von jungen Kolumbianern, und es gibt jede Menge kolumbianische Flaggen. Dort haben wir einen 33-jährigen getroffen, der gekämpft hat für das ukrainische Militär. Der kam eben über ein TikTok-Video auf die Idee, das doch zu machen, ist hierher gekommen, und was er vorgefunden hat, ja, hatte dann doch wenig mit dem idealisierten Bild zu tun, was ihm über TikTok verbreitet worden war, sondern er hat gesehen, der Kampf ist richtig brutal an der Front. Er hat zwei Freunde verloren, er hat einen Verwandten verloren. Er selber ist jetzt, wie er sagt, so verletzt, dass er nicht mehr wird arbeiten können, und ist jetzt noch in der Ukraine, um seine Invalidität zu beweisen oder belegen zu lassen mit Hilfe von Ärzten, damit er dann eine Kompensation bekommt. Und er sagt ganz klar, also mein Traum ist völlig, völlig zerplatzt. Dieser scharfe Drohnenkrieg vor Ort, die Realität sieht halt ganz anders aus. Man verbringt zum Teil Wochen in irgendwelchen Erdlöchern, wo man nicht raus kann, weil russische Drohnen permanent über einem kreisen. Also das ist ein richtig harter Job.
0: Das haben wir auch gehört. Also wir haben mit einem Rückkehrer gesprochen, der nicht vor die Kamera wollte, der auch ein Ex-Militär ist, und der sagt eben, die Brutalität und die Intensität dieses Krieges sei überhaupt gar nicht zu vergleichen mit dem, was er je in Kolumbien erlebt hat. Es sei extrem schwierig, am Leben zu bleiben, und einfach was ganz anderes, gegen eine Weltmacht zu kämpfen, also gegen Russland, als jetzt gegen ein paar kolumbianische Guerillas, wenn das natürlich auch sehr intensiv ist im kolumbianischen Wald und so, aber kein Vergleich, wie Demian schon sagte. Oft haben wir auch gehört, dass die Russen eben dann neben einem gefallenen Kameraden eine Drohne lassen. Sollte es einen Bergungsversuch geben, werden dann halt die anderen Soldaten auch gleich angegriffen. Also ja, sehr brutal.
1: Ihr habt es gerade schon angesprochen, das gehört halt zur Wahrheit auch dazu, dass es die Möglichkeit gibt, man geht in diesen Krieg und man kommt eben nicht nach Hause zurück und kann sich diesen Traum vom Haus für die Familie, vom besseren Leben für die Familie daheim in Kolumbien eben nicht in die Tat umsetzen. Habt ihr Zahlen dazu, also Infos, wie viele Kolumbianer nicht zurückgekommen sind oder gefallen sind?
2: Na, es gibt Schätzungen in der Ukraine, die von mehreren hundert kolumbianischen Staatsbürgern ausgehen. Wir haben mit Angehörigen hier gesprochen, die allein in einer WhatsApp-Gruppe sind mit 150 anderen Angehörigen. Also da kann man auf jeden Fall schon mal sagen, dass es Hunderte sind. Und wenn ich hier die Fotos auf dem Maidan in dieser Ecke, wo nur kolumbianische Flaggen zu finden sind, zusammenzähle, da komme ich sicherlich auch schon auf deutlich über 100. Also das ist sicherlich eine Zahl. Es gibt ja nicht nur Kolumbianer, aber die Lateinamerikaner stellen in der ukrainischen Armee die größte Gruppe der ausländischen Kämpfer. Bürger aus 72 Ländern sind für die Ukraine am Kämpfen sozusagen, und Kolumbianer spielen aber da eine sehr große Rolle.
0: Die kolumbianische Regierung tatsächlich gibt da keine offiziellen Zahlen heraus. Der Präsident Gustavo Petro ist ja sehr kritisch gegenüber diesem Söldnertum. Also er hat das immer wieder verurteilt. Das liegt auch an seiner eigenen politischen Agenda. Petro will ja sein Land Kolumbien eigentlich befrieden von dem internen Konflikt, der seit Jahrzehnten ja schwelt und eigentlich ungelöst ist. Und es passt überhaupt nicht ins Bild, dass Kolumbien

0: Kolumbianer quasi jetzt massenhaft anderswo in den Krieg ziehen, weil sie als erfahrene Soldaten gelten und eben angeworben werden. Demian hat es schon gesagt, also es gibt so Schätzungen, dass mehrere hundert Kolumbianer gefallen sind, zwischen 300 und 500. Es gibt auf jeden Fall in Kolumbien offiziell mehr als 300 Gesuche, Gefallene zurückzuführen. Und es gibt ungefähr 440 Kolumbianer, die als vermisst gemeldet wurden. Also die könnten gefallen sein, vielleicht auf jetzt russischem Gebiet. Die Leichen können teilweise nicht geborgen werden. Und dieser Identifikationsprozess ist einfach auch ja sehr langwierig und langsam, ne? weil es eben kaum Informationsaustausch gibt.
1: Das ist tatsächlich ein sehr großes Problem, dass sehr viele dann als vermisst gemeldet werden, weil sie in dem Niemandsland liegen oder in Gebieten, die das russische Militär mittlerweile kontrolliert. Und wenn sie nicht bestätigt tot sind, ist es auch sehr schwierig, Kompensationszahlungen zu bekommen. Und deswegen reisen auch so viele Angehörige von kolumbianischen Soldaten dann hier in die Ukraine, um wenigstens vor Ort irgendetwas zu erreichen. Und das kann man sich vorstellen, das ist ein völlig anderer Kulturkreis, sprachliche Hürden, ein völlig anderer Aufbau des Staates. Und hier haben wir noch Krieg in der Ukraine, also eine ganz schwierige Aufgabe für die Angehörigen, hier sich dann darum zu kümmern, Geld zu bekommen und dann das noch im Zuge der Trauerarbeit. Also das ist sehr herausfordernd.
2: Da hast du auch jemanden getroffen auf dem Maidan, oder?
1: Genau, wir haben die Schwester von einem jungen Mann getroffen, der mit 25 Jahren ums Leben gekommen ist. Und da ist eben die Situation genau so. Sie war hier mit ihrer Mutter und beispielsweise haben wir die Mutter auch nochmal gefragt, wie eigentlich der letzte Kontakt zu ihrem Sohn war.
3: No, pues me dijo que estuviera tranquila, que él estaba en casa segura y que ya muy pronto nos veíamos. Pero no fue así. Ya el 11 me llegó la noticia que lo habían dado de baja. Y jamás.
1: Ja, sie erzählt hier, dass er gesagt hätte, sie solle ja einfach beruhigt bleiben. Er sei in einem sicheren Haus und wir würden uns bald wiedersehen. Aber das sind leider traurigerweise ja oft dann solche Anrufe, wo die Realität ganz anders ist. Und sie hat dann wenige Tage später die Nachricht per WhatsApp bekommen, dass er vermisst gemeldet wurde. Auch das ist natürlich nicht so, wie man sich das vielleicht idealerweise vorstellt, dass jemand da ins Haus kommt und wenigstens die Person auffangen kann. Da wird dann die Vermisstenmeldung über WhatsApp geschickt und nur die Familie vor Ort in Kolumbien kann dann irgendwie der Mutter helfen, sie in diesem sehr schweren Moment aufzufangen.
2: Ich frage mich, macht denn die Politik nichts dagegen? Du hast eben gesagt, der kolumbianische Präsident Petro, das passt eigentlich gar nicht so in seine Agenda, weil er eigentlich so einen Friedenskurs fahren wollte. Wie reagiert denn die Politik darauf?
0: Also der kolumbianische Staat hilft dann nur bedingt oder hat halt eine begrenzte Rolle, weil ja diese Männer freiwillig und auf eigene Verantwortung letztendlich gereist sind. Ist ja jetzt nicht so, dass der kolumbianische Staat die angeworben hat oder so. Im Gegenteil, das Außenministerium bietet eben über das Konsulat in Warschau Orientierung und Hilfe an, zum Beispiel bei ja, Dokumentenverfahren. Aber soweit ich weiß, werden da jetzt keine Kosten oder so übernommen für medizinische Fragen oder Transporte. Ich weiß, dass Gustavo Petro, also der Präsident, quasi auch Dienste des Zentralen Militärkrankenhauses in Bogotá angeboten hat, um Kolumbianer zu behandeln, die zum Beispiel Gliedmaßen verloren haben. Kolumbien hat ja aufgrund des internen Konflikts einfach sehr große Erfahrungen, ne, mit dieser Art von Operationen, so traurig es auch ist. Und es gibt eher eine Art politischen Widerstand jetzt sozusagen gegen dieses Söldnertum. Also es wurde ein Gesetz verabschiedet, das quasi die Anwerbung von Söldnern verbietet. Also die Rolle des Staates auf kolumbianischer Seite ist da, wie gesagt, begrenzt. Also natürlich wird irgendwie geholfen in den Grenzen, aber sehr viel können die auch nicht machen. Und von vielen Angehörigen hören wir natürlich dann auch das, was Demian vorhin auch gesagt hat, dass sie sich letztendlich alleingelassen fühlen. Also es gibt schon große Anklagen nach dem Motto, uns hilft hier keiner, wir sind alleingelassen mit unserer Trauer. Und deswegen haben die Angehörigen auch eine NGO gegründet, die Angehörigen, um quasi diese Verfahren und die Suche ein bisschen zu zentralisieren und zu bündeln.
1: Also der ukrainische Staat hat natürlich eigentlich, ist es ja durchaus in seinem Interesse, dass ausländische Kämpfer für die Ukraine kämpfen. Da gibt es ja auch bei weitem nicht nur Kolumbianer, es gibt auch US-Amerikaner, es gibt auch Deutsche, die sich der ukrainischen Armee angeschlossen haben. 8000 ausländische Freiwillige etwa. Und die Ukraine hat ja kein Interesse daran, das zu verbieten. Wir haben auch den Eindruck eigentlich bekommen im Zuge der Recherche, dass die ja als reguläres Mitglied der ukrainischen Armee dann gelten. Also sie haben ähnliche Rechte. Dass es mit der Durchsetzung von Rechten manchmal in der Kriegssituation nicht so einfach ist, das würden hier, glaube ich, alle bestätigen. Das gilt auch für viele ukrainische Soldaten. Aber erstmal ist es durchaus im Interesse der Ukraine im Moment, weitere Kämpfer zu rekrutieren oder zu bekommen.
2: Wie angewiesen ist denn die Ukraine auf diese ausländischen Kämpfer?
1: Also sie spielen natürlich nur eine untergeordnete Rolle im Verhältnis zu den ukrainischen Soldaten, aber die Frage der Mobilisierung, die Frage auch von einer Rotation von Kämpfern in der Ukraine ist eine hochaktuelle und hochpolitische gerade. Da wird gerade an einer Reform gearbeitet, die erstmal die ukrainischen Soldaten betrifft. Dass diese Reform nötig ist, zeigt aber, wie groß das Personalproblem der Ukrainer ist. Da gibt es viele Soldaten an der Front, die da eben für Monate bleiben, wie ich schon mal gesagt habe, in einem Erdloch, wo sie kaum verpflegt werden. Manche sind ausgehungert, abgemagert gewesen, gilt jetzt erstmal für ukrainische Soldaten, aber das zeigt eben, wie gravierend auch das Personalproblem vor Ort ist.
2: Marie, in Kolumbien stehen ja demnächst Ende des Monats Präsidentschaftswahlen an. Ich frage mich vor dem Hintergrund von dem, was wir jetzt gerade gehört haben, wie sieht denn eigentlich die Perspektive für die jungen Leute im Land aus? Also ich frage mich, wie groß, was es vorhin schon angedeutet ist, die Not, dass die Menschen freiwillig in den Krieg ziehen, und was können diejenigen, die sich da jetzt zur Wahl stellen, vielleicht auch daran ändern oder wollen daran ändern?
0: Der Konflikt in Kolumbien ist natürlich komplex, ne? Und kurzfristig kann das wahrscheinlich keiner der Kandidaten alleine lösen. Denn die Problematik Kolumbiens ist ja entstanden aus 60 Jahren bewaffnetem Konflikt und der weltweiten Drogennachfrage. Ungefähr ein Drittel der Menschen in Kolumbien lebt in Armut, und vor allem ist die Lage prekär eben auf dem Land. Also da gibt es sehr große Unterschiede zwischen der Stadt und dem Land, und oft kommen ja auch die Männer, also die wir kennengelernt haben, zumindest eher aus ländlichen Regionen, die ein bisschen abgeschieden sind. Was können die Kandidaten tun? Naja, der bisherige Präsident Petro hatte ja den Ansatz des Paz Total, also des totalen Friedens im Land. Er wollte mit allen bewaffneten Gruppen verhandeln, die derzeit in Kolumbien gegeneinander kämpfen. Das sind ehemalige Guerillakämpfer, das sind Paramilitärs, das sind Drogenbanden. Er hat versprochen, letztendlich die Ursachen für den Konflikt, Landlosigkeit, Armut, zu bekämpfen. Das Problem ist eben, dass die Verhandlungen stocken, und einige Kritiker sagen eben, der Staat hat die Kontrolle über einige Regionen verloren. Die Kandidaten aus dem Mitte-Rechts- und rechten Spektrum wollen eher zurück zur harten Hand, also Sicherheit durch massive militärische Präsenz. Aber in der Vergangenheit hat das eben den Konflikt nicht beendet, sondern eigentlich nur die Symptome bekämpft. Und ja, die Linke und die Nachfolge Petrus will halt eher auf seinem Weg weitergehen. Und da ist dann eben die Frage, ja, es hat jetzt bisher nicht so viel genutzt, also bringt das was? Also realistisch gesehen wird sich an der Lage in Kolumbien so schnell in 4 Jahren jetzt nichts ändern.
2: Demian, man hat hier das Gefühl, Zelensky hat irgendwie so ein bisschen eine neue Rolle, ne? International. Alle gucken jetzt, Stichwort Drohnenkrieg, und gucken, welche Expertise gibt es da. Also gefühlt tritt er nicht mehr so als Bittsteller auf. Das ist sozusagen die eine, sondern als derjenige, der Expertise weitergeben kann. Und andererseits denke ich mir, was macht das denn mit den Menschen vor Ort? Der Krieg dauert ja jetzt schon eine ganze Weile. Gibt es irgendwas, was denen vielleicht auch eine Art von Hoffnung macht oder was die Menschen weitermachen lässt?
1: Also sie machen weiter, und ich erlebe keine Resignation. Eigentlich je stärker die Angriffswellen werden, umso mehr ist eigentlich die Trotzigkeit da. Jetzt müssen wir erst recht weitermachen. Wir unterschätzen trotzdem manchmal ein bisschen in Deutschland, ja, wie massiv das ist, das die ganze Zeit mitzumachen. Ich war vergangene Woche in Sumy, das ist eine Stadt nur 30 Kilometer entfernt von der russischen Grenze, und dort haben sie jeden Tag wirklich Luftalarm. Da fliegen jeden Tag die Angriffsdrohnen aus Russland über den Köpfen. Und das macht natürlich was mit den Menschen. Das ist eine enorme Belastung für den Körper. Aber sie führt eher dazu, dass wir sagen, okay, jetzt müssen wir uns halt noch mal ein bisschen mehr anstrengen. Aber natürlich, es gibt Spuren des Krieges. Überall Zerstörung, was die Wirtschaft angeht, der es schlecht geht, was auch die Psyche der Menschen angeht. Die Männer an der Front, viele Männer getötet. Also das sind die Spuren des Krieges hier nach über 4 Jahren. Und tatsächlich hat Selenskyj schon vor etwa 2 Jahren angekündigt, dass ausländische Kämpfer eine ukrainische Staatsbürgerschaft erhalten können sollen. Also da wurde schon durchaus drüber nachgedacht, Wege zu schaffen, diese Menschen doch an das Land zu binden. Denn man braucht hier Ausländer nicht nur zum Kämpfen, denn tatsächlich fängt es mittlerweile auch an, weil so viele Ukrainer kämpfen, dass in anderen Jobs, in der Baubranche oder so, Jobs fehlen. Also Leute gebraucht werden und die nicht besetzt werden können. Da gäbe es Perspektiven. Und vielleicht noch etwas zum Schmunzeln am Ende. Bei der Recherche haben wir auch Geschichten gehört von Kolumbianern, die sich hier in ukrainische Frauen verliebt haben und wo schon die ein oder andere Familie gegründet worden sein soll. Also auch auf dieser Ebene ist das ja nicht ganz ausgeschlossen, dass das Leben in der Ukraine weitergehen könnte.
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4: Nach einem Jahr im Amt hat Papst Leo XIV. Seine erste Enzyklika veröffentlicht mit dem Fokus auf künstlicher Intelligenz. In dem Lehrschreiben erklärte er, die neue Technologie könne den Menschen helfen. Sie könne ihnen aber auch sehr schaden, wenn damit nicht verantwortungsbewusst umgegangen werde und KI nicht ausreichend reguliert werde. In den Medien erhält der Papst dafür viel Zuspruch, zum Beispiel von der Nürnberger Zeitung.
6: Leo XIV. Fordert zu Recht angemessene rechtliche Rahmenbedingungen und eine strenge Regulierung, einschließlich einer bewussten Verlangsamung der KI-Entwicklung. Er formuliert es pointiert: die KI entwaffnen. Die ethische Entwicklung und Nutzung der KI ist notwendiger denn je. Als Mathematiker besitzt Robert Francis Prevost Sinn für technischen Fortschritt und die Möglichkeiten der Naturwissenschaften. Als Stellvertreter Christi auf Erden rückt er den Menschen ins Zentrum aller Entwicklung. Dieser Ansatz ist gesund und essentiell.
4: Nach Ansicht des Tagesspiegels ist die Enzyklika Magnifica Humanitas übersetzt: großartige Menschheit, die wichtigste seit Jahren.
6: Ihre große Stärke liegt darin, dass sie weder kulturpessimistisch noch naiv technikbegeistert ist. Leo erkennt die Chancen der Digitalisierung an, ohne ihre Gefahren zu relativieren. Seine Kritik an KI wirkt differenziert. Für den Papst sind Algorithmen nie neutral, sondern spiegeln auch Interessen und Vorurteile ihrer Entwickler. Er warnt die Gesellschaft, Verantwortung an Systeme zu delegieren, so bei Arbeit, Krediten oder Sicherheit. Leo erwartet Barmherzigkeit und persönliche Gerechtigkeit. Das ist aber keine Technikfeindlichkeit, sondern ein nötiger Hinweis auf die Grenzen digitaler Systeme.
4: Lob kommt auch von der Rhein-Neckar-Zeitung aus Heidelberg.
6: Der Papst ist nicht nur einer der wenigen engagierten Kriegsgegner weltweit und der prominenteste Opponent Donald Trumps. Darüber hinaus entwickelt er die christliche Soziallehre weiter, um Antworten auf Herausforderungen der Neuzeit zu suchen. Die Schaffung der KI geht weit über eine digitale Revolution hinaus. Sie wird Millionen Arbeitsplätze kosten und greift tief in das soziale Miteinander ein. Ohne Regulierung, die der Papst völlig zu Recht einfordert, entscheidet KI irgendwann über das zivile Leben, etwa über Behandlungsmethoden von Patienten, Ernährungsfragen und neue Industrien. Man kann sich leicht vorstellen, wer da zum Hauptgegner der KI wird: der Mensch.
4: Ein moderner Papst, so überschreibt das Redaktionsnetzwerk Deutschland seinen Kommentar.
6: Es ist kein Zufall, dass Leo XIV. Seine erste Enzyklika der KI widmet. Der US-Amerikaner, der 20 Jahre seines Lebens in Peru verbracht hat, lebt nicht in einem Elfenbeinturm. Auch er spürt, dass sich die Gesellschaft in einem epochalen Wandel befindet und vor enormen Herausforderungen steht. Und vor allem ist er im Moment die einzige Stimme mit Gewicht, die sich gegen einen falsch verstandenen Marktliberalismus in einem Bereich wendet, wo viel zu viel auf dem Spiel steht, um sich auf die Selbstregulierung zu verlassen.
4: Das Straubinger Tagblatt findet, dass sich dieser Papst positiv von seinen Vorgängern abhebt. Die Zeitung kritisiert aber einige offene Punkte.
6: Mit seiner ersten Enzyklika wagt Papst Leo einen Schritt, den viele Kirchenleute vor ihm gemieden haben. Er geht mitten hinein in eine brandaktuelle und scheinbar weltliche Debatte. Er schreibt nicht abgehoben über ferne Moralthemen, sondern über das, was unsere Arbeitswelt, unsere Demokratien und sogar unsere Vorstellung vom Menschen gerade umpflügt. Der Papst schlägt einen Ton an, der politischer ist, als es vielen Theologen, Politikern und Wirtschaftsbossen lieb sein dürfte. Und doch bleibt Leo XIV. Dort vage, wo er konkret werden müsste. Statt klare Grenzen zu formulieren, vertraut er zu sehr darauf, dass Politik und Industrie seine Mahnungen ernst nehmen.
7: Und das waren die Standpunkte zusammengestellt von Gisela Former. Die ARD-Infonacht jetzt mit den nächsten Nachrichten um 4 Uhr.
8: Um 4 Uhr mit Olaf Knapp. Bundesgesundheitsministerin Warken will offenbar den Beitragssatz für Kinderlose in der Pflegeversicherung erhöhen. Versicherte ohne Kinder müssten dann ab einem Alter von 23 Jahren einen Beitragssatz von 4,3% zahlen, hat das Redaktionsnetzwerk Deutschland aus Koalitionskreisen erfahren. Aus der Nachrichtenredaktion Viktor Kupka.
9: Bei Versicherten mit Kindern bliebe es dagegen bei den bisherigen geringeren Sätzen von 3,6% mit einem Kind, 3,35% mit zwei und 3,1% mit drei Kindern. Hintergrund ist ein drohendes Defizit in der Pflegeversicherung. Ministerin Warken erwartet in den kommenden beiden Jahren ein Finanzierungsloch von zusammen mehr als 22 Milliarden Euro. Deutlich mehr als bisher erwartet. In der Bundesregierung wird deshalb aktuell darüber beraten, wie das Defizit ausgeglichen werden kann.
8: Die USA haben nach eigenen Angaben Raketenstellungen im Iran angegriffen. Das US-Militär teilte mit, es handle sich um Maßnahmen zur Selbstverteidigung. Dabei seien unter anderem Raketenabschussanlagen sowie iranische Boote beim Minenlegen getroffen worden. Die Attacken hätten dazu gedient, die US-Truppen vor Bedrohungen durch den Iran zu schützen. Eigentlich gilt zwischen beiden Staaten eine Waffenruhe. Papst Leo XIV. Hat davor gewarnt, die Entwicklung der künstlichen Intelligenz allein den beteiligten Tech-Riesen zu überlassen. Er rief die Regierungen weltweit dazu auf, die Konzerne stärker zu kontrollieren und die Entwicklung von KI-gesteuerten Systemen zu verlangsamen. Die neue Technologie verbreite Desinformationen und könne die Welt in endlose Kriege stürzen, schrieb der Papst in seiner ersten Enzyklika. Der SC Paderborn feiert den Aufstieg in die Fußball-Bundesliga. Die Ostwestfalen besiegten im Relegationsrückspiel den VfL Wolfsburg mit 2:1 nach Verlängerung. Aus der Sportredaktion Ina Kast.
10: Nach dem 0:0 im Hinspiel begann das Rückspiel für Paderborn denkbar schlecht. Wolfsburg ging schon in der dritten Minute durch Stürmer Pejcinovic in Führung. Dann aber musste der VfL nach einem Platzverweis gegen Mähle schon ab der 15. Minute in Unterzahl spielen. Kurz vor der Halbzeitpause schaffte Paderborn den völlig verdienten Ausgleich. Gleich durch Torjäger Bilbia. Der erlösende Siegtreffer gelang dem dominanten SC allerdings erst in der Verlängerung. Torschütze Kurda machte den dritten Aufstieg in die Fußball-Bundesliga für Paderborn perfekt. Wolfsburg ist zum ersten Mal in die zweite Liga abgestiegen.
8: Das Wetter in Deutschland. Am Tage sonnig und trocken, im Nordosten und Süden über den Bergen Wolken, vereinzelt Schauer oder Gewitter. 24 Grad in Schleswig bis 34 Grad am Oberrhein, an den Küsten bis 23 Grad. Mittwoch und Donnerstag heiter bis sonnig und trocken. Nur im Süden vereinzelt Schauer und Gewitter bei 15 bis maximal 34 Grad. Es ist 4.03 Uhr.
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7: Mit einer Entwarnung für die A661. Bad Homburg Richtung Egelsbach. Es ist kein Falschfahrer mehr zwischen Bad Homburger Kreuz und Frankfurt-Eckenheim unterwegs. Die A40 Duisburg Richtung Essen ist zwischen Kreuz, Duisburg und Kaiserberg bis 5 Uhr gesperrt. Genauso die A44 Düsseldorf Richtung Essen zwischen Kreuz, Düsseldorf Nord und Ratingen-Schwarzbach. Und dann noch die A67 Mannheim Richtung Darmstadt. Zwischen dem Firrenheimer Dreieck und Lorsch wegen einer Baustelle eine Sperrung bis 5 Uhr früh.
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7: Guten Morgen aus dem Studio von NDR Info in Hamburg mit Milat Kupay. Für viele Musliminnen und Muslime ist die Pilgerfahrt nach Mekka ein besonderer Moment ihres religiösen Lebens, der Hadsch. Der hat gestern begonnen. Neben der großen Hitze stellt auch die angespannte Lage im Nahen Osten in diesem Jahr viele Teilnehmende vor zusätzlichen Herausforderungen. Wegen der Konflikte in der Region sind die Preise für Flugtickets deutlich gestiegen, unter anderem durch höhere Kosten und Flugbenzin. Trotzdem sind nach Angaben der saudi-arabischen Behörden mehr als 1,5 Millionen Menschen aus dem Ausland angereist. Das sind mehr als im vergangenen Jahr. Erste Eindrücke von Magdalena Knöller aus dem ARD-Studio Kairo.
11: Fernsehbilder zeigen, wie hunderttausende Musliminnen und Muslime in weißen Gewändern die Kaaba umrunden. Ein schwarzes, würfelförmiges Gebäude im Innenhof der großen Moschee in Mekka. Am Abend werden sie in Zelten übernachten. Von dort geht es unter anderem zum Berg Arafat, dem Höhepunkt des Hadsch. Jeder gläubige Muslim, der gesund ist und es sich finanziell leisten kann, soll die Pilgerfahrt mindestens einmal im Leben gemacht haben. Für Frauen gilt die religiöse Pflicht auch. Viele Musliminnen und Muslime können sich die teure Reise nach Saudi-Arabien aber nicht leisten und verfolgen das Geschehen von zu Hause aus. Vor Ort werden Temperaturen von rund 45 Grad erwartet. Wegen der Hitze oder auch bei Massenpaniken gab es in den vergangenen Jahren immer wieder Tote. Saudi-Arabien hat daraufhin die Sicherheitskontrollen verschärft. Dieses Jahr zeigt sich das Königreich besonders bemüht, die Pilgerfahrt trotz des laufenden Konflikts in der Region möglich zu machen. Das Verteidigungsministerium hat Aufnahmen veröffentlicht, die zeigen, wie die Flugabwehr die religiösen Stätten rund um Mekka schützen soll. Der Hadsch ist eine wichtige Einnahmequelle für das Land. Am Mittwoch beginnt das islamische Opferfest als Teil der Pilgerfahrt. Es ist eins der höchsten Feste für Muslime und Musliminnen weltweit.
7: Die muslimische Pilgerfahrt Hadsch hat also begonnen. Jeder gesunde Muslim oder jede Muslima sollen diese Pilgerfahrt einmal in ihrem Leben machen, wenn sie es sich leisten können. Aber genau das können sich die meisten nicht, erst recht nicht unter den aktuellen Bedingungen. Nina Amin hat in Kairo eine Familie getroffen, die den Hadsch nur aus der Ferne verfolgen kann.
12: Ismail Haraidi sitzt mit seiner Frau Manal vor dem Fernseher. Koranrezitationen sind zu hören. In dem bescheiden eingerichteten kleinen Wohnzimmer des ägyptischen Taxifahrers und seiner Familie sticht der Flachbildschirm als Fenster zur Welt heraus.
13: Ich wäre sehr gern dabei. Die Pilgerfahrten nach Mekka sind spirituelle Erlebnisse. Man stellt sich vor, man wäre dort und würde mit ihnen die Runden drehen.
12: Sagt Manal. Aber der 60-jährige Ismail weiß nicht, wie er seiner Frau diesen Wunsch erfüllen soll.
14: Es ist sehr schwer geworden, ein fast unerreichbarer Wunsch für die meisten ägyptischen Muslime. Wer es heute schafft, den Monat mit seiner Familie, den Kindern und den Schulgebühren finanziell zu überstehen, kann sich schon glücklich schätzen. Mit all den Rechnungen für Telefon, Strom, Wasser und Gas.
12: Knapp 250 Euro verdient der Kairoer Taxifahrer im Monat. Das Geld reicht nicht mal bis zum Monatsende für das Ehepaar und seine Kinder, geschweige denn für eine Pilgerfahrt in das mehr als 1000 Kilometer Luftlinie entfernte Mekka. Wie Ismail und Manal geht es dem Großteil der ägyptischen Bevölkerung, der unter Inflation und den steigenden Spritpreisen leidet. Die Reisebüros der ägyptischen Hauptstadt wollen mit ihren Mekka-Paketen alles inklusive zudem Gewinn machen, meint Ismail.
14: Selbst die günstigste Variante, von der Regierung gesponsert, kostet über 200.000 ägyptische Pfund pro Person. Für mich und meine Frau wären das über 400.000. Das ist eine Summe, die ich nicht aufbringen kann.
12: Umgerechnet ungefähr 3.200 Euro kostet das billigste Hadsch-Paket für Ägypter, für Essen und Unterkunft ohne Flug. Es gibt auch wesentlich teurere Luxusvarianten mit Hotelblick auf die Kaaba und private Versorgung und Transport bei Temperaturen über 40 Grad.
14: Es ist ein Luxus geworden, obwohl es eigentlich eine tragende Säule des Islam ist. Es ist unmöglich geworden.
12: Mehr als 1,5 Millionen Pilger aus dem Ausland können sich den Hadsch aber leisten. So viele sind nach Angaben der saudischen Behörden bereits für den diesjährigen Hadsch nach Saudi-Arabien gereist. Damit wurde die Zahl der internationalen Besucher im Vergleich zum Vorjahr trotz des Krieges in der Golfregion übertroffen.
15: Die Sicherheit des Pilgers hat bei allen Sicherheits-, Organisations- und Verkehrsplänen höchste Priorität,
12: sagte Mohammed El-Bassani, ein saudischer General für Sicherheit bei der Hadsch, vor wenigen Tagen bei einer Pressekonferenz. In der Vergangenheit gab es Tote bei Massenpaniken oder auch wegen extremer Hitze. Saudi-Arabien hat daraufhin die Visaregeln verschärft und die Sicherheitskontrollen. Auch das treibt die Kosten für die Pilgerfahrt in die Höhe.
14: Ich hoffe, dass die Regierung etwas unternimmt oder auch Saudi-Arabien und die Kosten für Bedürftige senkt oder Programme anbietet, damit mehr Menschen diese Pflicht erfüllen können. Möge Gott uns helfen.
12: Sagt der Taxifahrer Ismail. Seine Frau Manal hat die Hoffnung nicht aufgegeben, dass sie sich eines Tages den Luxus einer Pilgerreise leisten kann.
13: Meine Kinder sind noch in der Ausbildung. Es gibt andere Prioritäten. Aber wenn Gottes will, wird es geschehen.
7: Wir schauen aufs Wetter hier bei uns in der ARD-Infonacht. Zunächst ein paar aktuelle Temperaturen. Hamburg meldet 13 Grad. In Berlin sind es milde 15 Grad. Frankfurt am Main sogar mit 19 Grad. Und das um diese Zeit. Weiter geht's in Köln 13 Grad, Leipzig ebenfalls 13, München 16 und Stuttgart 18 Grad. Okay.

Ja, ansonsten ist es tagsüber recht heiter. Später zur Nordsee mehr Wolken. Einzelne Schauer oder Gewitter sind auch mit dabei. Die Höchstwerte 25 bis 33 Grad, an den Küsten entsprechend kühler.

0: die Zeit. Es ist 4.11 Uhr.
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0: Noch gibt es keinen Impfstoff und deshalb wird sich die Situation in den Ebola-Gebieten in Zentralafrika nicht schnell verbessern. Laut WHO-Chef Ghebreyesus sei es ein schwieriger Ausbruch, der sich sogar erst verschlimmert, bevor sich die Lage bessert. Inzwischen haben wir mehr als 900 Verdachtsfälle, das meldet die Demokratische Republik Kongo. Über 200 sind dort an der Infektion gestorben. Zu lange habe man die Gefahr wohl unterschätzt, zumal viele Menschen zu große Nähe zu kranken Angehörigen suchen, so die WHO. Mehr dazu von Bettina Rühl aus Nairobi.
2: Eine kleine Gruppe von Menschen hat sich um François Kasereka versammelt und hört ihm aufmerksam zu. Kasereka hat sich den Lederhut vom Kopf geschoben und seine Gesichtsmaske ist etwas nach unten gerutscht. Im Eifer scheint er das nicht zu bemerken. Kasereka steht auf dem Markt in Bunia, einer Stadt im Nordosten der Demokratischen Republik Kongo. Hier in der Provinz Ituri hat der gegenwärtige Ebola-Ausbruch begonnen. Kasereka erklärt seinen Zuhörenden gerade, dass sie ein krankes Familienmitglied nicht anfassen dürfen. Einige gucken irritiert. Sich nicht um kranke Angehörige zu kümmern, ist im Kongo undenkbar. Kasereka gibt nicht auf, wiederholt seine Botschaft und will sie danach auch an anderen Stellen in Bunia verbreiten. Ich bin Mitglied der Pfadfinder. Wir arbeiten im Moment als Freiwillige, um die Leute vor Ebola zu warnen und sie darüber aufzuklären, wie sie sich vor Ansteckung schützen können. Wir tun alles, was wir können, damit die Bevölkerung Hygienemaßnahmen wie das Händewaschen einhält, Kranke nicht anfasst und auf gar keinen Fall Tote berührt. Mit den Menschen über die Erkrankung und solche Maßnahmen zu sprechen, erfordert viel Taktgefühl, vor allem wenn es um den Umgang mit Angehörigen geht. Den Anweisungen der kongolesischen Behörden widersetzen sich viele Menschen. Das Misstrauen gegenüber Regierung und Gesundheitsbehörden ist tief verwurzelt. Manche glauben deshalb, dass Ebola gar nicht existiert oder dass Verantwortliche aus dem Ausbruch politischen oder finanziellen Nutzen ziehen wollen. Für die Helferinnen und Helfer erschwert das die Arbeit erheblich. In den am stärksten betroffenen Städten wurden bereits Ebola-Behandlungszentren angegriffen und in Brand gesetzt. Umso wichtiger ist die Arbeit der Freiwilligen. Kasereka zeigt den Umstehenden gerade, wie sie eine Gesichtsmaske richtig aufsetzen müssen. Wir wollen mit den Menschen reden und ihnen erklären, was Ebola ist und wie das Virus übertragen wird. Wir wollen das Ansteckungsrisiko in unserer Stadt und in unserer Provinz so gering wie möglich halten. Das wird in den kommenden Wochen nicht nur die ganze Energie der Pfadfinder fordern, sondern den Einsatz aller Helferinnen und Helfer. Nach und nach wird immer deutlicher, dass der Ausbruch offenbar sehr spät erkannt wurde, was die Eindämmung jetzt sehr schwierig macht. Entsprechend besorgt ist auch Florent Ousseni, Nothilfe-Koordinator der Hilfsorganisation Ärzte ohne Grenzen in Bunia. Normalerweise beginnen wir mit den Gegenmaßnahmen, sobald die ersten wenigen Fälle bekannt werden. Nie so spät wie diesmal, als es schon mehrere hundert Fälle gab. Wir haben es also mit einem großen Ausbruch zu tun, der schon mehrere Regionen erreicht hat. Hinzu kommt, dass die Menschen in Ituri sehr mobil sind. Die Leute sind viel unterwegs. Und dann kommt auch noch hinzu, dass der Ausbruch in städtischen Zentren angekommen ist, wo mehrere hunderttausend Menschen leben. Leider erleichtert das die Verbreitung noch mehr. Umso wichtiger ist es, mit den Menschen zu reden und sie darüber aufzuklären, wie sich das Virus ausbreitet. So wie das François Kasereka und die übrigen Pfadfinder machen.
0: Im ländlichen Raum gibt es zu wenig Lehrer. Das gilt auch für Schleswig-Holstein. Um etwas dagegen zu tun, hat die Landesregierung in Kiel jetzt das Programm Abordnung Plus auf den Weg gebracht. Lehrende müssen nach ihrem Referendariat erstmal an den Schulen arbeiten, an denen es Lehrermangel gibt, und zwar 3 Jahre lang. Erst danach dürfen sie an ihre Wunschschule wechseln. Viele kritisieren das. Thorsten Philips hat mit Lehrkräften, Eltern und Dorit Stenke gesprochen, der schleswig-holsteinischen Bildungsministerin.
3: Der Lehrermangel an einigen Schulen, besonders im Westen Schleswig-Holsteins, ist in den vergangenen Jahren so dramatisch angestiegen, dass die Landesregierung reagieren musste. Künftig sollen Lehrerinnen und Lehrer nach ihrem Referendariat erstmal 3 Jahre an Schulen arbeiten, an denen Lehrermangel herrscht. Erst später dürfen sie an ihre Wunschschule. Von den mehreren hundert Lehrerinnen und Lehrern, die jedes Jahr an den Schulen in Schleswig-Holstein eingestellt werden, haben sich rund 50 im ersten Jahr nach dem Programmstart für das Modell Abordnung Plus angemeldet. Für Bildungsministerin Dorit Stehnke von der schwarz-grünen Landesregierung ist das ein Erfolg.
4: Wir wissen ja, dass die Versorgung mit gut ausgebildeten Lehrkräften im Land sehr unterschiedlich ist. Und wir haben also damit die Möglichkeit, auch Schulstandorten Lehrkräfte für 3 Jahre zur Verfügung zu stellen, die eben bei den Lehrern im Moment nicht so gut nachgefragt sind.
3: Doch die Lehrerinnen und Lehrer sind teilweise unzufrieden mit dieser Verteilungsmethode der Landesregierung. Hinter vorgehaltener Hand erzählen sie, dass sie nach dem jahrelangen Studium in Kiel, Flensburg oder Lübeck erstmal froh sind, eine bezahlbare Wohnung zu haben. Außerdem wollen viele ihren Lebensmittelpunkt nicht aufgeben, auch nicht für 3 Jahre. Bernd Schauer, Geschäftsführer der Lehrergewerkschaft Erziehung und Wissenschaft, kurz GEW, kennt die Probleme.
5: Wo man sieht, dass das mit heißer Nadel gestrickt ist, ist natürlich, dass manche Kolleginnen und Kollegen von Schulen abgezogen werden, die dort eigentlich gut integriert sind, die auch gut unterrichten, wo die Klassen darauf setzen, dass die Kolleginnen dort bleiben, wo auch die Schule zufrieden ist, wo die Eltern zufrieden sind, dass die dann wegkommen, das ist unverständlich, zumal natürlich, das darf man auch nicht vergessen, wir haben diesen Lehrkräftemangel und die schlechten Situationen haben wir eigentlich landesweit. In anderen ist es nur besonders schlecht.
3: An beliebten Schulen, wie zum Beispiel der Geschwister-Prenzky-Schule in Lübeck, herrscht Unmut. Den bekommt die Landesregierung jetzt in Form von Protestbriefen der Eltern zu spüren. Elternvertreter Nils Kagel sagt, dass der gesamte Kreiselternbeirat in Lübeck gegen Abordnung Plus protestiert, so Elternvertreter Kagel.
6: Wir haben hier in Lübeck mehrere Schulen, die es betrifft. Das betrifft 5 Gymnasien, das betrifft die Emanuel-Geibel-Schule, die St. Jürgen-Schule und die Prenzky-Gemeinschaftsschule. All diese Schulen dürfen jetzt zwar Lehrkräfte anstellen, aber dann nicht mehr über sie verfügen. Quasi, wenn sie eine Lehrkraft einstellen, dann werden die ihnen 3 Jahre lang weggenommen. Und diese Lücke muss der Schulleiter dann füllen mit Vertretungslehrkräften. Die kann allerdings nur anstellen für 1 Jahr oder für ein halbes Jahr, je nachdem, wie die ausgebildet sind.
3: Auch der Landeselternbeirat Schleswig-Holstein kritisiert Abordnung Plus. Es sei schon schwierig genug für Schulen, die Lehrerinnen und Lehrer mit einer passenden Fächerkombination zu finden. Und wenn die gefundenen Lehrer dann erst woanders unterrichten müssen, sei das schlecht, so eine Vertreterin des Landeselternbeirates. Bildungsministerin Dorit Stehn kann die Kritik von den Schulen verstehen, die erstmal Lehrkräfte abgeben müssen.
4: Wir haben aber eben tatsächlich eine Verantwortung gegenüber dem gesamten Land. Wir müssen an dieser Stelle einfach ein bisschen solidarischer miteinander sein.
3: Die Unterschriftenaktion in Lübeck ist derzeit noch im Gange. Ob sie jedoch die Landesregierung in Kiel umstimmen wird, ist unklar.
0: Warum dauern Entscheidungen so lange? Wieso stehen am Ende nur Kompromisse? Vieles in der Politik ist oft sehr komplex. Bei manchen Menschen sorgt das wiederum für Frust. Um dafür mehr Verständnis zu bekommen, gibt es an Schulen zum Beispiel Planspiele. Schülerinnen und Schüler am Wilhelm-Erb-Gymnasium in Winnweiler in Rheinland-Pfalz hatten dabei zuletzt besonders dicke Bretter zu bohren. Ein atomares Planspiel, in dem sie die Sicht der Bundesregierung einnehmen sollten. Lorena Schreiber hat sich das mal angesehen.
7: Wir müssen uns etwas raussuchen, was wir sagen, wenn die fragen, ja, was, wenn wir aber keine eigenen Atomwaffen haben? Ja, weil das ist ja unser. Was sollen wir dann sagen? Weil guck mal, wir sind ja dafür, dass wir eine haben. Aber
8: braucht Deutschland eigene Atomwaffen? Und wie sollte Deutschland im Konflikt zwischen Russland und der Ukraine reagieren? Mit genau diesen Fragen haben sich Schülerinnen und Schüler beim atomaren Planspiel am Wilhelm-Erb-Gymnasium in Winnweiler beschäftigt. Die Jugendlichen übernahmen dabei Rollen von Bundesregierung, NATO oder Friedensorganisationen und mussten am Ende selbst politische Entscheidungen treffen. Vorbereitet haben sich die Zehntklässler dafür über mehrere Unterrichtsstunden hinweg. Im Fokus stehen Themen wie atomare Abschreckung, Bündnispolitik und internationale Sicherheit, orientiert am aktuellen Krieg zwischen Russland und der Ukraine. Wie schwierig solche Verhandlungen sein können, sagt Schülerin Lina.
9: Ich denke, dass es ziemlich schwer ist zu verhandeln, vor allem zwischen den Seiten, die die Atomwaffensperrverträge unterstützen und der Seite, die für den Bau neuer Bomben sind. Die NATO steht da ja irgendwie dazwischen und dass die eigentlich schauen müssen, dass es eine Lösung für beide Seiten gibt.
8: Im Klassenraum wird dabei schnell klar, die Diskussionen ähneln echten politischen Debatten. Die Gruppen vertreten völlig unterschiedliche Positionen, beraten sich immer wieder untereinander und versuchen, Mehrheiten zu organisieren. Am Ende muss die Bundesregierung eine gemeinsame Entscheidung treffen. Dass das Planspiel viele zum Nachdenken bringt, zeigen auch die Reaktionen der Schülerinnen und Schüler nach den Diskussionen.
10: Ich fand es sehr gut. Solche Planspiele sollten aber auch eher in den unteren Stufen gemacht werden, weil man lernt dadurch auch sehr gut präsentieren und so. Und das sollten halt die kleineren Kinder halt eher lernen, wie zum Beispiel wir, aber halt mit anderen Themen.
11: Also ich finde, wir haben intensiver gelernt. Also wir haben uns das gut angeguckt, haben bewusst unsere Rolle gespielt, die anderen auch. Man hat auch viel von den anderen gelernt. Das fand ich auch ziemlich interessant. Auf jeden Fall nimmt man da eigentlich ganz schön viel mit, was man eigentlich so am Anfang gar nicht dachte, weil man dachte, ein blödes Planspiel, was am Ende doch ganz cool war.
7: Ich finde es sehr überraschend, dass unsere Klasse so das so intensiv auch miterlebt oder auch mitmacht. Und das macht dann auch mir persönlich dann mehr Spaß, bei dem Planspiel mitzuarbeiten, weil man dann quasi richtig in die Lage reinversetzt wird, wie das in der Politik auch laufen kann.
8: Hinter dem Planspiel stehen die Friedensakademie Rheinland-Pfalz und die Friedensorganisation Ohne Rüstung Leben. Entstanden ist die Idee rund um den 80. Jahrestag der Atombombenabwürfe auf Hiroshima und Nagasaki. Simon Bödecker von Ohne Rüstung Leben beobachtet, spätestens seit dem Krieg in der Ukraine beschäftigen sich viele junge Menschen wieder stärker mit Fragen rund um Krieg und Politik.
12: Ich glaube, Fragen von Krieg und Frieden haben bis vor einigen Jahren keine große Rolle gespielt für die jüngeren Generationen. Und mit dem Krieg in der Ukraine, mit einer möglichen Wiedereinführung einer Wehrpflicht, ändert sich das gerade ganz, ganz rapide.
8: Gleichzeitig sei das eine Generation, die viele Debatten rund um atomare Abschreckung nur aus dem Unterricht kenne.
12: Wir sprechen hier von einer Generation, die den Kalten Krieg nicht als Erinnerung mitgenommen hat, die meistens auch keine Kriegserzählungen aus vorherigen Generationen als Erinnerung mitbekommen hat und für die ja, Fragen wie atomare Aufrüstung und Krieg eben sehr abstrakt sind.
8: Die Jugendlichen sollen sich im Planspiel selbst eine Meinung erarbeiten. Nach mehreren Verhandlungsrunden entscheidet sich die Bundesregierung in Winnweiler gegen eigene deutsche Atomwaffen, spricht sich aber für ein neues europäisches Bündnis aus. Wie das Planspiel am Ende ausgeht, sei dabei jedes Mal offen, sagt Dr. Gregor Walter Tropp von der Friedensakademie Rheinland-Pfalz.
13: Einer der überraschendsten Aspekte ist, dass die Ergebnisse sich nie gleichen. Die jeweiligen gespielten Bundesregierungen kommen immer zu anderen Ergebnissen. Das haben wir, glaube ich, so nicht erwartet, als wir das Spiel geplant haben, aber das ist durchaus Absicht. Das Spiel ist offen angelegt. Alle Ergebnisse sollen möglich sein und es soll ja auch Raum lassen für die Kreativität der Schülerinnen und Schüler.
8: Aktuell läuft das Planspiel noch als Pilotprojekt. Langfristig soll es auch an weiteren Schulen in Rheinland-Pfalz eingesetzt werden. Geplant ist außerdem, Lehrkräfte dafür auszubilden, damit Schulen solche Planspiele künftig selbst durchführen können.
14: Ja, also ich meine,
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15: Mit Ina Kast und dem Aufstieg des SC Paderborn in die Fußball-Bundesliga.
16: Hier sitzt keiner mehr. Und Schluss! Aus! Vorbei! 23.05 Uhr am 25. Mai 2026. Der SC Paderborn 07 steigt zum dritten Mal in die Fußball-Bundesliga auf.
15: Willkommen zurück, SC Paderborn. Der Zweitligist hat sich also in der Relegation gegen den bisherigen Bundesligisten Wolfsburg durchgesetzt durch ein 2:1 nach Verlängerung. Das Hinspiel ging ja 0:0 aus. Jetzt ist der Aufstieg perfekt. Paderborn ist Bundesligist. Spieler Sven Michel kann es kaum glauben.
17: Ich glaube, das ist noch gar nicht so wirklich angekommen. Also es prasselt einfach gerade so viel auf einen ein und gefühlt nehme ich das noch gar nicht so richtig wahr. Es ist einfach Wahnsinn, dass wir das heute gezogen haben, ist einfach so unglaublich und bin so stolz auf die Jungs, was wir hier die ganze Saison und auch heute geleistet haben, ist einfach heftig.
15: Heftige Freude also in Paderborn. Die Millionentruppe des VfL Wolfsburg dagegen am Boden. Nach 29 Jahren Erstligazugehörigkeit sind die Niedersachsen zum ersten Mal abgestiegen. Ein schwerer Abend auch für Trainer Dieter Hecking.
14: Ja, erstmal bedeutet es für den Verein eine riesen Enttäuschung. Wenn man 30 oder fast 30 Jahre jetzt in der Bundesliga miteinander gespielt hat, dann ist die Enttäuschung groß bei allem im Verein, bei den Fans. Das muss auch so sein, wenn was Neues entstehen soll. Und wir werden sehen, wie das jetzt in den nächsten Tagen passieren wird. Wir hatten ein klares Agreement zwischen den Leuten, die mich geholt haben vor 9 bis 10 Wochen, dass wir haben, wir spielen das jetzt und wir schauen danach, wie es gewesen ist. Und dann werden wir uns zusammensetzen die nächsten Tage und dann wird es irgendwas zu entscheiden geben oder nicht.
15: Heute Abend gibt es dann noch ein weiteres Relegationsrückspiel zwischen dem aktuellen Zweitligisten Greuther Fürth und Drittligist Rot-Weiß Essen. Großes Chaos beim italienischen Erstligisten AC Mailand. Der Club des deutschen Stürmers Niklas Füllkrug hat sich von zahlreichen Verantwortlichen getrennt. Mara Tellmann mit den Einzelheiten.
18: Nach dem Fiasko im Saisonfinale der italienischen Serie A räumt der Traditionsclub AC Mailand mal so richtig auf. Einen Tag nach dem verpassten Einzug in die Champions League hat Milan nicht nur den Trainer entlassen, sondern fast die gesamte Chefetage. Neben Coach Allegri müssen auch Geschäftsführer Forlani, Sportdirektor Tare und der technische Direktor Moncada gehen. Eine Ausnahme machte der Verein laut seiner Mitteilung aber doch. Clubberater Zlatan Ibrahimovic, der darf bleiben. Über weite Strecken der Saison schien die Qualifikation für die Champions League nur Formsache. Auch am letzten Spieltag hätte schon ein Unentschieden gegen Cagliaro Calcio gereicht. Doch nach der 1:2 Niederlage muss sich Milan mit der Europa League zufrieden geben.
15: Wir gehen zum Tennis. Beim zweiten Grand Slam Turnier des Jahres hat die deutsche Eva Lys ein gelungenes Auftaktmatch gefeiert. Über den Zweisatzsieg berichtet aus Paris Guido Ringel.
19: Das muss man erstmal so hinbekommen. Lange verletzt, lange Pause, erst wieder auf dem Weg zurück zur alten Form und dann so ein hemdsärmeliges Match. Eva Lys hat an diesem heißen Montag in Paris überzeugt und sich in 2 Sätzen den Sieg geholt gegen die Kroatin Marcinko.
20: Einerseits ist es natürlich nicht einfach, gegen so eine Spielerin zu spielen, weil sie mit sehr viel Selbstbewusstsein auf den Platz kommt. Aber gleichzeitig hatte ich irgendwo auch so ein bisschen gespürt, dass sie müde ist und sicherlich nicht so viel Konzentration hat. Und das habe ich einfach zu meinem Vorteil genutzt.
19: Mit schnellem, hartem Tennis und niedriger Fehlerquote, das war von der Hamburgerin überzeugend. Sie steht in der 2. Runde dieses Grand-Slam-Turniers. Ausgespielt haben aus deutscher Sicht hingegen die Damen Maria und Seidel. Beide kassierten jeweils glatte Niederlagen. Zu Herzen ging den Tennisfans aber eher der Abschiedsmoment des Tages. Der dreifache Grand-Slam-Sieger Stan Wawrinka sagt Ciao. Mit 41 Jahren ist der Schweizer auf Abschiedstournee und nach seinem Aus in der 1. Runde nochmal gefeiert und geehrt worden.
15: Die deutsche Eishockey-Nationalmannschaft hat bei der WM in der Schweiz die Vorrunde mit einem 6:3 Pflichtsieg gegen Großbritannien beendet. Die Entscheidung, ob es Deutschland doch noch ins Viertelfinale schafft, fällt erst heute und hängt davon ab, wie die anderen Konkurrenten nun noch spielen.
0: Der Sport war das mit Ina Kast.

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1: Um 4.30 Uhr mit Olaf Knapp. Trotz der geltenden Waffenruhe haben die USA wieder Stellungen im Iran angegriffen. Das US-Militär teilte mit, es seien Maßnahmen zur Selbstverteidigung gewesen. Aus der Nachrichtenredaktion Simone Kienzle.
2: Ziele waren laut dem US-Zentralkommando Raketenabschussanlagen im Iran und Schiffe, die Minen verlegten. Das Militär halte sich wegen der aktuellen Waffenruhe zwar zurück, verteidige aber seine eigenen Verbände vor iranischen Bedrohungen, so ein Sprecher. Iranische Medien berichteten von mehreren Toten auf der Insel Larak in der Straße von Hormuz. Zuvor war von mehreren Explosionen im Küstengebiet die Rede. Die Waffenruhe gilt seit April, wurde aber von beiden Seiten schon kurz nach Beginn verletzt.
1: Russland plant offenbar weitere massive Angriffe auf Kiew. Ausländer und Mitarbeiter diplomatischer Vertretungen wurden aufgefordert, die ukrainische Hauptstadt so schnell wie möglich zu verlassen. Aus der Nachrichtenredaktion Katrin Martens.
3: Der geplante Beschuss soll demnach sowohl auf Entscheidungszentren als auch auf Kommandoposten in Kiew zielen, teilte das Außenministerium in Moskau mit. Er sei eine direkte Antwort auf den ukrainischen Angriff in der von Russland besetzten Region Luhansk Ende der Woche. Dabei wurden nach Angaben der Besatzungsbehörden in einem Studentenwohnheim mehr als 20 Zivilisten getötet. Der Generalstab in Kiew wiederum erklärte, die Attacke habe einer dort stationierten Militäreinheit gegolten. Am Wochenende hatte Russland die Ukraine wieder massiv bombardiert und dabei auch die Hyperschallrakete Oreschnik eingesetzt.
1: Bundesgesundheitsministerin Warken will offenbar den Beitragssatz für Kinderlose in der Pflegeversicherung erhöhen. Das berichtet das Redaktionsnetzwerk Deutschland und bezieht sich auf Koalitionskreise. Demnach sieht die Ministerin in ihrer Reform vor, den Beitragszuschlag für Kinderlose auf 0,7% anzuheben. Versicherte ohne Kinder müssten dann ab einem Alter von 23 Jahren insgesamt einen Beitragssatz von 4,3% zahlen. Das Bundesgesundheitsministerium rechnet ohne Reform in der Pflegeversicherung mit einem Milliardendefizit. Laut Gewerkschaft der Polizei ist ein Drittel der Dienststellen der Bundespolizei marode. GdP-Chef Roßkopf kritisiert in der Rheinischen Post, dass der Zustand vieler Gebäude und Wachen nicht mehr hinnehmbar sei. Sanierungen würden verschoben und es fehle an Büros, Unterkünften oder Parkflächen für die Bundespolizisten. Die Gewerkschaft fordert schnellere Genehmigungs- und Bauverfahren und vom Bundesinnenministerium mehr Geld für Sanierung, Neubau und bessere Unterkünfte. Das Wetter in Deutschland. Am Tage sonnig und trocken, im Nordosten und Süden über den Bergen Wolken, vereinzelt Schauer oder Gewitter. 24 Grad in Schleswig bis 34 Grad am Oberrhein, an den Küsten bis 23 Grad. Das waren die Nachrichten.
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4: Da gibt es nichts zu melden, außer einer Entwarnung für die A661 Bad Homburg-Igelsbach. Es ist kein Falschfahrer mehr zwischen Bad Homburger Kreuz und Frankfurt-Eckenheim unterwegs.
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4: 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Zuletzt wurden in Deutschland deutlich mehr E-Autos verkauft. Wenn sich das fortsetzt, dann dürfte das den Stromverbrauch deutlich nach oben treiben. Das Laden der Batterien könnte das Stromnetz belasten. Aber wenn man es clever organisiert, könnte auch das Gegenteil eintreten. Elektroautos würden dann als flexibel einsetzbarer Speicher dienen und das Stromnetz sogar entlasten. Das geht mit dem sogenannten bidirektionalen Laden. Inka Zimmermann erklärt, was dahinter steckt.
5: Es ist das klassische Feierabendszenario. Licht an, Herd an, vielleicht läuft der Fernseher. Wenn jetzt noch das E-Auto geladen wird, könnte das künftig zu einer Belastung für die Stromnetze werden. Fabio Frank vom Fraunhofer Institut für System- und Innovationsforschung EASY hat modelliert, was das fürs Netz bedeutet.
6: Wenn diese Fahrzeuge eben komplett ungesteuert geladen werden, das heißt, sie würden die Fahrzeuge beginnen zu laden ab dem Zeitpunkt, den man sie einsteckt, also typischerweise so nach Ankunft zu Hause, dann haben wir errechnet, dass in unserem Szenario eben ein Aufbau von 38 Gigawatt an stationären Batterien im Optimum ergeben würde.
5: Das wären enorme Stromspeicher, die für den Energiebedarf der E-Mobilität vorgehalten werden müssten. Aber es geht auch anders, beispielsweise mit intelligentem Laden. Wenn die E-Autos in Deutschland nicht ab dem Anschluss ans Stromnetz komplett vollladen, sondern beispielsweise erst in den folgenden Stunden langsam aufladen, wäre das schon ein Vorteil.
6: Das ermöglicht es insbesondere, zu Zeiten zu laden, an denen der Strom besonders günstig ist für den Nutzer. Und aus der Energiesystemsicht bedeutet das, den Strom zu laden, wenn Strom verfügbar ist, wenn die Sonne scheint oder der Wind weht.
5: Das lohnt sich für Besitzer neuer E-Autos mit Smart Meter und dynamischen Stromtarifen schon heute. Aber Experten gehen sogar noch einen Schritt weiter. Wenn E-Autos nicht nur intelligent laden, sondern auch ins Stromnetz entladen werden können, also Strom aus dem Auto zurück ins Netz fließt, wäre das ein Vorteil. Zum Beispiel, wenn abends der Strombedarf mal wieder hoch ist. Fabio Frank sagt, das wäre eine sinnvolle Doppelnutzung für E-Autos.
6: Der Vorteil, den jetzt das bidirektionale Laden bringt gegenüber anderen Stromspeichern, ist, dass die elektrischen Fahrzeuge sowieso zur Verfügung stehen, denn sie wurden ja gekauft im Sinne der Mobilität und können ebenso jetzt zusätzlich noch einen Benefit fürs Energiesystem beitragen, während die anderen Kapazitäten speziell für das Energiesystem aufgebaut werden müssen.
5: Praktisch fürs Energiesystem. Aber wie ist das für die Nutzer, also diejenigen, denen die E-Autos ja eigentlich gehören? Moritz Bergfeld vom Institut für Verkehrsforschung am Deutschen Zentrum für Luft- und Raumfahrt hat Nutzer und Nutzerinnen befragt.
7: Wir haben gesehen, dass der größte Punkt sind eigentlich die finanziellen Anreize. Also das ist sehr, sehr wichtig für die Leute. Es muss eine faire monetäre Kompensation geben.
5: Wenn das Geld stimmt, stellen Leute ihre E-Autos also grundsätzlich gerne fürs Stromnetz zur Verfügung, solange das Auto trotzdem noch jederzeit zum Fahren genutzt werden kann.
7: Sei es jetzt geplant oder auch spontan. Das heißt, es darf nicht passieren, dass eben entweder der Ladezustand bei Abfahrt zu gering ist oder dass man eventuell das Fahrzeug blockiert ist und gar nicht für die Mobilität nutzen kann, sondern das muss eben immer gewährleistet sein.
5: Sei es, um spontan das eigene Kind abzuholen oder jemanden ins Krankenhaus zu fahren. Die meisten Experten rechnen so, dass mindestens 30% der Akkukapazität als Puffer im Auto bleiben. Und das System funktioniert auch dann, wenn nicht alle Autos bidirektional laden.
6: Unsere Untersuchungen zeigen, dass wenn etwa nur ein Viertel der Pkw-Flotte in Deutschland bidirektional lädt, das schon einen immensen Vorteil hat und ein Teil der Effekte eben schon zu einem sehr großen Anteil erreicht wird mit wenigen Fahrzeugen.
5: Auch mit einem geringeren Anteil an Autos wäre das Potenzial des bidirektionalen Ladens enorm. Gut ins Netz integriert könnten E-Autos auf diese Weise 32 Gigawatt an stationären Batteriespeichern im Netz ersetzen. Die Autos würden zu einem der größten Batteriespeicher des Landes.
8: Sie hören die ARD-Infonacht an Ihrem frühen Dienstagmorgen, 4:38 Uhr ist es gleich. Sie haben es vielleicht schon in unseren Nachrichten gehört. Die USA haben trotz der geltenden Waffenruhe neue Stellen im Iran angegriffen. Und das war wohl Selbstverteidigung, hieß es von US-amerikanischer Seite. Das sind die aktuellen Meldungen, die uns in dieser Nacht erreicht haben. Unsere Nachrichten halten Sie da halbstündlich immer auf dem Laufenden. Wir gehen damit jetzt über zu unserem ARD-Podcast Straße von Hormus. Dieser analysiert diese Krise und erläutert die unterschiedlichen Aspekte. Der Iran hat ja den Schiffsverkehr in dieser Straße faktisch zum Erliegen gebracht, mit schwerwiegenden Folgen für den Öl- und Gaspreis und die gesamte Weltwirtschaft. Konstantin Röse hat mit Tu Lan Nguyen gesprochen. Sie leitet die Rohstoffanalyse der Commerzbank. Hat sie damit gerechnet, dass sich der Rohölpreis seit Ende Februar um fast 60% nach oben gegangen ist?
9: Eigentlich nicht mehr. Also ich meine, tatsächlich haben wir mittlerweile einige Energiepreiskrisen hinter uns gebracht. 2022, da waren die Preisausschläge bei Gas damals, also damals hat es ja Gas betroffen, waren ja sogar noch mal viel, viel größer. Und wenn wir in die 70er Jahre zurückschauen, als wir damals den ersten Golfkrieg hatten, da waren die Preisausschläge auch noch mal viel, viel höher. Da hatten wir einen Preisanstieg bei Öl von rund 250% in einem Jahr. Ja, also insofern überrascht es mich nicht und ich würde fast sagen, die 60% Preisanstieg sind dafür, dass wir so starke Angebote

0: Beispielsweise Saudi-Arabien oder die Vereinigten Arabischen Emirate haben die Möglichkeit, Pipelines zu benutzen, um ihr Öl an den Weltmarkt zu transportieren. Allerdings haben die Kapazitätsgrenzen, ja, und diese Ausfälle können auch nicht über die Pipelines komplett umgeleitet werden. Die anderen ölproduzierenden Länder können ihren Ölhahn nicht einfach auf und zu schrauben. Das heißt, bislang haben sie ihr Angebot um 2 Millionen Barrel pro Tag erhöht. Auch das kann diese enorme Lücke nicht schließen.
1: Ja, wir wollen später nochmal so ein bisschen über die Ausweichrouten sprechen. Ich würde trotzdem nochmal kurz, ganz kurz beim Ölpreis bleiben. Also Angebot und Nachfrage bestimmen ja eigentlich den Preis, aber irgendwie, ich habe so das Gefühl, zuletzt, da sind ja eher so die positiven oder schlechten Nachrichten, die irgendwie diesen Ölpreis getrieben haben. Also da hat Donald Trump ja Druck gemacht, hat dann aber angeblich einen geplanten Angriff auf den Iran wieder vorerst gestoppt. Er wolle wieder Verhandlungen ermöglichen, heißt es. Ist es jetzt irgendwie alles nur Taktik? Oder ist es auch irgendwie so ein Zeichen für Deeskalation, der sich dann eben auch beim Ölpreis zeigt?
0: Ja, also in der Tat, der Ölpreis ist momentan sehr, sehr stark nachrichtengetrieben. Und die große Frage, die im Zentrum steht, ist, wann wird die Straße von Hormuz wieder geöffnet? Momentan ist es so, wir haben ja einen Preisanstieg von rund 60%. Wie gesagt, das ist eigentlich angesichts der Angebotsausfälle enorm. Ich habe es ja gesagt, diese Lücke kann momentan nicht gefüllt werden. Und das Einzige, was uns momentan hilft, ist, dass wir Reserven haben. Ja, also deswegen haben wir momentan keine physischen Engpässe. Das kann sich aber natürlich ändern, je länger die Straße von Hormuz geschlossen bleibt. Und das heißt, alles, was da aus Washington kommt oder aus Teheran, das Wichtigste für uns ist, ja, was deutet darauf hin, dass man sich auf eine Öffnung der Straße von Hormuz einigen kann, ja? Atomabkommen, das mal beiseite geschoben. Darauf muss es nicht hinauslaufen. Also was sich zuletzt stärker abgezeichnet hat, ist doch, dass die USA oder der US-Präsident sehr stark darauf pocht, dass Teheran nachgibt und man nicht zu dem Status quo von vor dem Krieg zurückgeht. Ja, ich denke mal, das sieht er so ein bisschen als Niederlage. Und daher hält er den Druck momentan sehr hoch. Gleichzeitig wird aber auch klar, er möchte eine Einigung haben. Auch er möchte, dass die Straße von Hormuz geöffnet wird. Und in diesem Spannungsfeld bewegen wir uns momentan.
1: Ich habe mich so ein bisschen gefragt, was passiert jetzt eigentlich mit dem Öl, also was in der Golfregion ist und jetzt eben nicht abtransportiert wird? Laufen die Lager da voll?
0: Genau, das ist schon in den ersten Wochen nach Ausbruch des Krieges eigentlich passiert. Ist natürlich das Öl in die Lager geflossen und die waren dann auch relativ schnell voll. Und seitdem haben die Länder, die sehr stark betroffen sind, also die den Hauptteil ihres Öls über die Straße von Hormuz transportieren, waren dazu gezwungen, ihre Produktion zu drosseln. Produzieren momentan weit, weit weniger als vor Ausbruch des Krieges. Das betrifft, wie gesagt, Saudi-Arabien oder die Vereinigten Arabischen Emirate ein bisschen weniger, weil die eben noch Öl über ihre Pipelines transportieren können. Aber beispielsweise Irak ist sehr stark betroffen und hat die Produktion dementsprechend nahezu eingestellt.
1: Du hast gerade die Pipelines schon angesprochen. Wir wollen mal auf diese Ausweichrouten schauen. Das Wall Street Journal hat tatsächlich zuerst darüber berichtet, dass es jetzt angeblich in Saudi-Arabien irgendwie so ein logistisches Wunder gäbe. Also da gibt es ein Bergbauunternehmen, das hat dann irgendwie innerhalb von 2 Wochen da so ein LKW-Pendelverkehr vom Golf bis zum Roten Meer aufgebaut, um eben diese Hormuz-Blockade irgendwie zu umgehen. 2 Fahrer, 24 Stunden lang, 3.500 LKWs, die jetzt tatsächlich Düngemittel durch die Wüste fahren. Kriegt man so tatsächlich so einen Exportrückstand irgendwie aufgeholt?
0: Also zum Teil lässt sich wahrscheinlich der Angebotsausfall dadurch kompensieren, aber vollumfänglich wage ich zu bezweifeln. Ja, also da gibt es einfach Kapazitätsgrenzen. Ne? Also so ein Frachter, so ein Tanker hat einfach eine ganz, ganz andere Transportkapazität als ein LKW oder auch ein Güterzug. Das lässt sich von den Größen einfach nicht vergleichen. Es ist ein viel, viel größerer logistischer Aufwand, über den Landweg zu transportieren. Also ja, zum Teil wird es möglich sein, aber jetzt beispielsweise bei Öl, würde ich sagen, sind da die Möglichkeiten eingeschränkt. Ich glaube, es gibt Schätzungen, die besagen, dass sich circa 5 bis 10% der Fracht auf dem Landweg umgeleitet werden kann.
1: Der Chef der Internationalen Energieagentur, Fatih Birol, der warnt ja sogar vor einer Wirtschaftskrise durch den Energieschock.
2: We are experiencing the largest energy crisis in the history. I very much hope that this energy crisis will not unfold to an economic crisis. The amount of oil and gas we lost as of today is bigger than all 3 major energy crises put together in the history.

0: Also die Menge an Öl und Gas, die wir heute verloren hätten, sei größer als die aller drei großen Energiekrisen in der Geschichte zusammen, sagt Birol. Ölkrisen 1970er Jahre, Ukraine-Krieg, hat der IEA-Chef da einen Punkt oder ist es ein bisschen zu viel Alarmismus?
1: Also worauf er sich bezieht, ist, dass der Angebotsausfall am Ölmarkt absolut gesehen höher ist als in den 70er Jahren damals. Also wir reden von circa 13, 14 Millionen Barrel pro Tag. Damals war es weniger als die Hälfte. In Prozent des Verbrauchs ist es aber relativ ähnlich. Aber was es dieses Mal so dramatisch macht, ist, dass es nicht nur eine Ölkrise ist, wie in den 70er Jahren, sondern auch eine Gaskrise. Ja, auch ein Fünftel des LNGs fehlt uns momentan, dadurch, dass Katar abgeschnitten ist vom globalen Gasmarkt. Und ich glaube, das macht es so dramatisch. Also wir haben nicht nur eine Ölkrise, sondern wir haben auch eine Gaskrise. Ja, also quasi die 70er und 2022 zusammen. Wobei man sagen muss, dass natürlich der Angebotsausfall am Gasmarkt nicht ganz so heftig ist, wie es 2022 der Fall war. Nichtsdestoweniger, das sind zwei der wichtigsten Energieträger, wo wir momentan massive Angebotsausfälle haben.
0: Jetzt muss man aber auch sagen, es gibt ja sogar noch viel weitere Rohstoffe, also manche kannte ich tatsächlich selber gar nicht, die eben ja durch die Straße von Hormuz transportiert werden.
1: Ja, ich glaube, ein Rohstoff, den eigentlich gängig ist, den jeder kennt, sind Düngemittel. Die Golfregion ist ein wichtiger Düngemittelexporteur, beispielsweise beim wichtigen Stickstoffdünger hält die Region einen Marktanteil von rund ein Drittel der globalen Exporte. Und ja, auch hier haben wir Angebotsausfälle natürlich. Und die kommen zu einer kritischen Zeit, wenn die Aussaat beispielsweise in Südamerika beginnt. Ja, Juni und August sind hier kritische Liefermonate eigentlich für Düngemittel. Brasilien ist der weltweit größte Importeur für Düngemittel. Und wenn diese fehlen, beziehungsweise er mit hohen Kosten konfrontiert ist, dann könnte der Ertrag der Ernte deutlich beeinträchtigt werden. Ja, und Brasilien ist beispielsweise am Getreidemarkt sehr, sehr wichtig, Mais und Soja. Und das könnte dann auch zu einem Problem werden im weiteren Verlauf des Jahres, wenn wir eben weiterhin diese Angebotsausfälle haben. Ein anderer wichtiger Rohstoff ist Nafta, also Rohbenzin. Der ist insbesondere wichtig für Asien, weil dort die großen petrochemischen Anlagen ihre Kunststoffe auf Basis von Nafta produzieren. Ja, anderswo passiert das auf Basis von Erdgas, hier ist es vor allem Nafta. Und die Chemieindustrie in Asien hat bislang ihren Nafta-Bedarf zu mehr als die Hälfte über Importe aus dem Nahen Osten gedeckt. Ja, und im Gegensatz zu Rohöl beispielsweise kann die weltweite Industrie den Ausfall von diesem Vorprodukt nicht wirklich ersetzen, da schlicht die Produktionskapazitäten fehlen. Ja, am Ölmarkt, da kann man ja dann vielleicht noch auf Öl aus Nordamerika zurückgreifen, aber am Naftamarkt ist das weitaus schwieriger.
0: Ich habe mich noch gefragt, Helium zum Beispiel, das wird ja auch zur Herstellung von Halbleitern verwendet. Mhm. Heißt das irgendwie auch, dass wir da bald irgendwie Probleme kriegen, was vielleicht unsere Smartphones, Küchengeräte, Spielekonsolen und sowas angeht?
1: Ja, also da hat die Golfregion ebenfalls einen Marktanteil von rund ein Drittel, also auch relativ hoch. Und das Problem bei Helium ist, dass im Gegensatz zu Rohöl kann man es extrem schwer lagern, ja, da die Atome ja so klein sind. Das heißt, hier gibt es kaum Notfallreserven. Und das ist das größte Problem, also was ich am Heliummarkt sehe.
0: Es hört sich irgendwie alles so sehr negativ an. Also so ein Preisschock, ne, den uns natürlich irgendwie vielleicht in den nächsten Monaten auch noch erwartet. Gibt es da irgendwo noch so ein bisschen ein Zündlein Hoffnung?
1: Ich halte es immer noch für sehr wahrscheinlich, dass die Straße von Hormuz in den nächsten Monaten geöffnet wird. Ja, also wenn man sich die Approval Ratings von Donald Trump in den USA anschaut, der Krieg in Nahost ist natürlich extrem unbeliebt. Nicht zuletzt aufgrund der höheren Benzinpreise in den USA, was ja ein Politikum ist dort fast schon. Und aus dem Grund glaube ich, dass der Druck da sehr, sehr, sehr hoch ist für die US-Regierung, den Krieg zu beenden oder zumindest die Straße von Hormuz irgendwie zu öffnen. Gleichzeitig sehe ich auch, dass der Präsident unbedingt möchte, dass Teheran nachgibt, damit er natürlich am Ende des Tages ja mit einem Gewinn da rauskommt. Sonst fragt man sich natürlich, warum haben die USA das angezettelt, wenn man nur auf den Status quo am Ende des Tages zurückkommt. Also irgendein Entgegenkommen von Teheran muss da kommen, sicherlich. Die Hoffnung stirbt zuletzt, aber ich kann es mir nicht vorstellen, dass die Straße von Hormuz bis Ende des Jahres geschlossen bleibt. Gleichzeitig sollte das passieren, dann ist die Wahrscheinlichkeit sehr hoch für eine Wirtschaftskrise. Wir haben zwar Lager, wir haben Reserven, aber da ist das Problem, die sind ungleich verteilt. Ja, so natürlich auf dem Papier hatten wir vor Beginn des Krieges global gesehen Reserven in Höhe von 8 Milliarden Barrel. Das hört sich natürlich jetzt sehr, sehr nach sehr, sehr viel an. Bei einem Angebotsauswahl von vielleicht 15 Millionen Barrel reicht uns das ja für locker 2 Jahre, aber das ist nur auf dem Papier. Und das heißt, je länger die Straße von Hormuz jetzt geschlossen bleibt, also das denke ich, werden wir jetzt in den nächsten Wochen immer stärker sehen, desto größer wird der Druck, insbesondere bei bestimmten Ländern in Asien. Und dann ist da die Frage, ob dann nicht auch der diplomatische Druck auf die USA steigt, diese Blockade so schnell wie möglich zu beenden. Man hört es ja aus den Gesprächen schon heraus, dass beide eigentlich ein Interesse daran haben, momentan die Straße von Hormuz zu öffnen. Ja, und alles andere ist erstmal zweitrangig. Das ist der zentrale Punkt momentan.
2: Die Einschätzung von Tulan Nguyen, Leiterin der Rohstoffanalyse der Commerzbank, im Podcast Straße von Hormuz. 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
2: Der Umgangston in Deutschland ist rauer geworden. Empfinden Sie das auch so? Es sind fast 60% der Deutschen, die das so empfinden. Das sagt eine Erhebung von YouGov aus dem April 2026. Seit Jahren wird darüber gesprochen, über Hass im Netz, eine vermeintliche Verrohung der politischen Kultur und eine Spaltung der Gesellschaft. Piero Raschdorf, Politikwissenschaftler, Marketing- und Diversity-Experte, verfolgt die Debatte intensiv und findet, sie wird nicht konstruktiv genug geführt. Er hat einen Vorschlag, wie wir wieder mehr zueinander finden können, und hat darüber ein Buch geschrieben, der Titel »Die neue Höflichkeit«. Alexandra Friedrich hat es gelesen und mit Piero Raschdorf gesprochen.
4: Piero Raschdorf bezieht sich in seiner neuen Höflichkeit auf einen ganz schön alten Text. 1788 ist er erschienen, über den Umgang mit Menschen, gemeinhin Knigge genannt, nach seinem Urheber Adolf Franz Friedrich Ludwig Freiherr Knigge, Spross einer niedersächsischen uradligen, aber verarmten Adelsfamilie. Verkannt als Benimmpapst, in Wahrheit Herrschaftskritiker und entschlossener Anhänger der Aufklärung.
5: Wir gehen zurück auf die Vorzeit der Französischen Revolution und wir sehen, dass eigentlich Knigge auch ein Aufklärer ist, so würde ich sagen, und auch sich darüber Gedanken gemacht hat, was heißt es eigentlich, in einer Gesellschaft mit Ständen miteinander umzugehen. Und transferieren wir dies in unsere heutige Zeit, dann wird es nämlich ganz spannend, geht es nämlich auch um die Frage, wie wollen wir in einer heterogenen Gesellschaft miteinander umgehen.
6: Knigge fordert eine offene Haltung gegenüber ganz unterschiedlichen Lebensstilen und Menschen. Er erinnert an Rücksicht, an die Kunst des Zuhörens, an die Fähigkeit, Differenz auszuhalten, ohne sie zu diffamieren. Eine solche Praxis ordnet die Vielfalt nicht durch Gleichmacherei, sondern durch verlässliche Formen des Miteinanders. Klare Verfahren, verständliche Begründungen, Sprache ohne Demütigung, Räume, in denen Konflikte bearbeitet werden können.
4: Schreibt Piero Raschdorf. All das, meint er, könne manchmal im ganz Kleinen anfangen, im Smalltalk. Kann der Klönschnack mit Fremden über Fußball oder Wetter unsere Debattenkultur retten?
5: Ich glaube, da kommt so ein bisschen auch das Landkind in mir durch. Ich bin ja in einem sehr kleinen Dorf in Ostfriesland groß geworden. Und auch wenn wir nicht viel reden, wir Ostfriesen, ist es aber dann trotzdem schon so, dass das kurze Gespräch viel in sich tragen kann. Wir suchen in einem kurzen Moment eine gewisse Gemeinsamkeit. Und danach kann man sich ja immer noch entscheiden, gehe ich raus, weil es für mich doch zu oberflächlich bleibt, oder führe ich dieses Gespräch weiter und es wird tiefgreifender. Aber dieser freundliche Smalltalk, so würde ich sagen, in dem wohnt, glaube ich, schon eine große Kraft.
4: Kraftvoll, für ihn auch das Pflegen von Ritualen. Auch hier braucht es keine großen Gesten, einfach mal wieder zusammen Abendbrot essen.
6: Rituale verbinden zwei Ebenen, die individuelle und die soziale. Sie stabilisieren Emotionen, weil sie Verlässlichkeit und Routine bieten. Und gemeinsame Rituale sind zugleich Trainingsräume, in denen Gemeinschaft nicht nur behauptet, sondern geübt wird, fernab von Likes und Content.
4: Solche gemeinschaftlichen Trainingsräume im wörtlicheren Sinne können für Piero Raschdorf soziale Orte sein, wie Bürgerhäuser, Sportvereine oder Jugendzentren, niedrigschwellige, konsumfreie Treffpunkte.
6: Keine geschlossenen Gemeinschaften von Gleichgesinnten, sondern Orte, an denen Unterschied und Konflikt nicht ausgeschlossen, sondern zivilisiert verhandelt werden.
4: Zur neuen Höflichkeit führen für Piero Raschdorf drei Wege. Nach innen in unsere Haltung, nach außen in neue Begegnungsräume, fehlt hier noch der dritte Weg, in die Öffentlichkeit, zu Medien und Politik. Zu denen, die mit ihren Entscheidungen Maßstäbe setzen, mit Handlungen Normen verschieben und deren Stil Einfluss auf die Debattenkultur hat. Raschdorf hat früher politische Wahlkampfarbeit gemacht, zum Beispiel für Frank-Walter Steinmeier. Wie würde er beraten im Sinne der neuen Höflichkeit?
5: Wir brauchen eine ruhige, vernünftige Politik und wir müssen den Bürgern mehr ein Verständnis darüber geben, wie Regierung funktioniert und vor allen Dingen, dass sie funktioniert und nicht nur ein Bild von Streit abbilden. Also beispielsweise die Regierung in Schleswig-Holstein mit Daniel Günther, der ja sogar mit den Grünen aber relativ ruhig regiert, aber es gibt letztendlich ein gewisses Verständnis darüber, oh, hier gibt es eine funktionierende Regierung.
2: Die neue Höflichkeit von Piero Raschdorf ist bei Klett-Cotta erschienen. Es hat 208 Seiten und wenn Sie es lesen wollen, es kostet 22 Euro. Alexandra Milana Friedrich hat uns das Buch vorgestellt.
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2: Nach einem Jahr im Amt hat Papst Leo XIV. Seine erste Enzyklika veröffentlicht mit dem Fokus auf künstlicher Intelligenz. In dem Lehrschreiben erklärt er, die neue Technologie könne den Menschen helfen. Sie könne ihnen aber auch sehr schaden, wenn damit nicht verantwortungsbewusst umgegangen werde und KI nicht ausreichend reguliert werde. In den Medien erhält der Papst dafür viel Zuspruch, zum Beispiel von der Nürnberger Zeitung.
7: Leo XIV. Fordert zu Recht angemessene rechtliche Rahmenbedingungen und eine strenge Regulierung, einschließlich einer bewussten Verlangsamung der KI-Entwicklung. Er formuliert es pointiert: die KI entwaffnen. Die ethische Entwicklung und Nutzung der KI ist notwendiger denn je. Als Mathematiker besitzt Robert Francis Prevost Sinn für technischen Fortschritt und die Möglichkeiten der Naturwissenschaften. Als Stellvertreter Christi auf Erden rückt er den Menschen ins Zentrum aller Entwicklung. Dieser Ansatz ist gesund und essentiell.
2: Nach Ansicht des Tagesspiegels ist die Enzyklika Magnifica Humanitas, heißt sie, übersetzt großartige Menschheit, die wichtigste seit Jahren.
7: Ihre große Stärke liegt darin, dass sie weder kulturpessimistisch noch naiv technikbegeistert ist. Leo erkennt die Chancen der Digitalisierung an, ohne ihre Gefahren zu relativieren. Seine Kritik an KI wirkt differenziert. Für den Papst sind Algorithmen nie neutral, sondern spiegeln auch Interessen und Vorurteile ihrer Entwickler. Er warnt die Gesellschaft, Verantwortung an Systeme zu delegieren, so bei Arbeit, Krediten oder Sicherheit. Leo erwartet Barmherzigkeit und persönliche Gerechtigkeit. Das ist aber keine Technikfeindlichkeit, sondern ein nötiger Hinweis auf die Grenzen digitaler Systeme.
2: Das Straubinger Tagblatt findet, dass sich dieser Papst positiv von seinen Vorgängern abhebt. Die Zeitung kritisiert aber auch einige offene Punkte.
7: Mit seiner ersten Enzyklika wagt Papst Leo einen Schritt, den viele Kirchenleute vor ihm gemieden haben. Er geht mitten hinein in eine brandaktuelle und scheinbar weltliche Debatte. Er schreibt nicht abgehoben über ferne Moralthemen, sondern über das, was unsere Arbeitswelt, unsere Demokratien und sogar unsere Vorstellung vom Menschen gerade umpflügt. Der Papst schlägt einen Ton an, der politischer ist, als es vielen Theologen, Politikern und Wirtschaftsbossen lieb sein dürfte. Und doch bleibt Leo XIV. Dort vage, wo er konkret werden müsste. Statt klare Grenzen zu formulieren, vertraut er zu sehr darauf, dass Politik und Industrie seine Mahnungen ernst nehmen.
2: Das waren die Standpunkte, zusammengestellt von Gisela Former. Und das Thema, über dieses Thema sprechen wir auch gleich ausführlich zu Beginn der nächsten Stunde. Vorher hören Sie unsere nächsten Nachrichten um 5 Uhr. Wo es auch darum geht, dass die USA trotz der geltenden Waffenruhe Ziele im Iran angegriffen haben. Sie selber sprechen von Selbstverteidigung. Das Update bekommen Sie gleich hier in einer halben Minute in unserem nächsten Überblick.

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1: Um 5 Uhr mit Olaf Knapp. Bundesgesundheitsministerin Warken will offenbar den Beitragssatz für Kinderlose in der Pflegeversicherung erhöhen. Versicherte ohne Kinder müssten dann ab einem Alter von 23 Jahren einen Beitragssatz von 4,3% zahlen, hat das Redaktionsnetzwerk Deutschland aus Koalitionskreisen erfahren. Aus der Nachrichtenredaktion Viktor Kupka.
2: Bei Versicherten mit Kindern bliebe es dagegen bei den bisherigen geringeren Sätzen von 3,6% mit einem Kind, 3,35% mit zwei und 3,1% mit drei Kindern. Hintergrund ist ein drohendes Defizit in der Pflegeversicherung. Ministerin Warken erwartet in den kommenden beiden Jahren ein Finanzierungsloch von zusammen mehr als 22 Milliarden Euro. Deutlich mehr als bisher erwartet. In der Bundesregierung wird deshalb aktuell darüber beraten, wie das Defizit ausgeglichen werden kann.
1: Die USA haben nach eigenen Angaben Raketenstellungen im Iran angegriffen. Das US-Militär teilte mit, es handle sich um Maßnahmen zur Selbstverteidigung. Dabei seien unter anderem Raketenabschussanlagen sowie iranische Boote beim Minenlegen getroffen worden. Die Attacken hätten dazu gedient, die US-Truppen vor Bedrohungen durch den Iran zu schützen. Eigentlich gilt zwischen beiden Staaten eine Waffenruhe. Laut Gewerkschaft der Polizei ist ein Drittel der Dienststellen der Bundespolizei marode. GdP-Chef Roßkopf kritisiert in der Rheinischen Post, dass der Zustand vieler Gebäude und Wachen nicht mehr hinnehmbar sei. Sanierungen würden verschoben und es fehle an Büros, Unterkünften und Parkflächen. Die Gewerkschaft fordert schnellere Genehmigungs- und Bauverfahren und mehr Geld für Sanierung und Neubau. Der SC Paderborn feiert den Aufstieg in die Fußball-Bundesliga. Die Ostwestfalen besiegten im Relegationsrückspiel den VfL Wolfsburg mit 2:1. Aus der Sportredaktion Ina Kast.
3: Nach dem 0:0 im Hinspiel begann das Rückspiel für Paderborn denkbar schlecht. Wolfsburg ging schon in der dritten Minute durch Stürmer Pejcinovic in Führung. Dann aber musste der VfL nach einem Platzverweis gegen Mähle schon ab der 15. Minute in Unterzahl spielen. Kurz vor der Halbzeitpause schaffte Paderborn den völlig verdienten Ausgleich durch Torjäger Bilbia. Der erlösende Siegtreffer gelang dem dominanten SC allerdings erst in der Verlängerung. Torschütze Kurda machte den dritten Aufstieg in die Fußball-Bundesliga für Paderborn perfekt. Wolfsburg ist zum ersten Mal in die zweite Liga abgestiegen.
1: Das waren die Nachrichten. Das Wetter in Deutschland. Am Tage ist es sonnig und trocken, im Nordosten und im Süden über den Bergen Wolken. Vereinzelt Schauer oder Gewitter. Bei 24 Grad in Schleswig bis maximal 34 Grad am Oberrhein. An den Küsten wird es etwas kühler mit 23 Grad. Es ist jetzt 5.03 Uhr.
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4: Die A2 Berlin Richtung Hannover zwischen Irxleben und Alsleben. Da haben wir 6 Kilometer Stau wegen Bauarbeiten. A6 Pilsen Richtung Nürnberg zwischen dem Grenzübergang Weidhaus und Pleistein. 8 Kilometer Stau. Und die A17 Prag Richtung Dresden zwischen dem Grenzübergang Breitenau, Schönwald und Bad Gottleuba. Streckenweise Stau oder stockender Verkehr.
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4: Guten Morgen aus dem Studio von NDR Info in Hamburg. Ich bin Milad Kupay. Hallo. Papst Leo XIV. Hat den Pfingstmontag genutzt, um mit seiner ersten Enzyklika, seinem ersten Lehrschreiben, auf sich aufmerksam zu machen. Ein Lehrschreiben, das klare Forderungen für den Umgang mit künstlicher Intelligenz formuliert und das auch die Gefahren der neuen Technologie klar benennt. So kritisiert der Papst, dass die Kontrolle über KI-Anwendungen bisher bei großen Wirtschaftsunternehmen liegt und diese Technologie tiefgreifend viele Bereiche des menschlichen Zusammenlebens verändern wird. Künstliche Intelligenz müsse entwaffnet werden, so der Papst. Anna Giordano war bei der Vorstellung des Lehrschreibens im Vatikan dabei.
5: Dass Menschen mit verschiedenen Ansichten oder aus ganz unterschiedlichen Lebensrealitäten sich austauschen, ist Papst Leo XIV. Ein Anliegen. Das hat er schon mehrfach in seinen Reden und bei der Wahl seiner Gesprächspartner deutlich gemacht. Und so auch heute bei der Präsentation seiner ersten Enzyklika. Dazu eingeladen hatte er den Forschungsleiter des US-Unternehmens Anthropic, Christopher Ola. An ihn gewandt, sagte der Papst:
6: What a great sign of hope it is
5: Es ist ein großes Zeichen der Hoffnung, dass wir mit unseren Unterschiedlichkeiten einander zuhören können. Dieser Austausch zeugt von der Ernsthaftigkeit des Augenblicks, aber auch von der Hoffnung, dass wir gemeinsam die großen Fragen unserer Zeit erkennen und damit auch die Zukunft der Menschheit begleiten. Dass ein Vertreter eines Technologieunternehmens bei der Präsentation einer Enzyklika anwesend ist, ist ein absolutes Novum. Doch die Zusammenarbeit zwischen KI-Unternehmen aus Silicon Valley und dem Vatikan läuft nach Vatikan-Informationen schon länger und soll auch weiter andauern. Erst kürzlich hat der Papst eine KI-Kommission im Vatikan eingerichtet. Und auch von Seiten der KI-Unternehmen besteht ein Interesse daran, wie Christopher Ohler in seiner Rede betonte. Denn wie alle KI-Unternehmen unterstehe auch Anthropic dem Druck, mit der Forschung auf dem neuesten Stand mithalten zu müssen und ökonomisch zu bleiben. Und wenn wir möchten, dass diese Technologie gut genutzt wird, ist es sehr wichtig, dass da Menschen außerhalb dieser Zwänge sind. Menschen, die sich darum sorgen, dass die Dinge in die richtige Richtung laufen. Menschen, die aufmerksam sind, bereit sind, schwierige Dinge anzusprechen und die unsere aufrichtigsten Kritiker sind. Wie kann der Mensch Mensch bleiben, auch in Zeiten künstlicher Intelligenz? Das ist die zentrale Frage der Enzyklika, betont auch Peter Glasvogt, Direktor des Campo Santo im Vatikan. Das Schreiben fordere intensiv den Schutz der Menschenwürde.
6: Das aber sich bewusst zu machen, in jedem einzelnen Schritt, in jedem einzelnen Segment. Sie wissen, KI kann suggerieren, Emotionen suggerieren, kann trösten, kann ein Begleiter sein. Aber am Ende ist das die Frage, wer ist es eigentlich, der auf der anderen Seite steht? Das ist Apersonal, das sind Algorithmen und das kann es nicht sein.
5: Es geht in der Enzyklika um Themen wie Teilhabe und soziale Gerechtigkeit im Zeitalter von KI, um die Bedeutung von Spiritualität und darum, wie viele Entscheidungen an Algorithmen übertragen werden dürfen. Der Papst sagt dazu:
7: Artificial Intelligence.
5: Die künstliche Intelligenz muss entwaffnet werden, befreit von einer Logik, die sich in ein Instrument verwandelt, das beherrscht, das ausbeutet oder tötet. In seiner Enzyklika nennt Leo der 14. Beispiele. Er spricht von moderner Sklavenarbeit beim Abbau seltener Erden, von der Ausbeutung von Millionen Klickarbeitern im globalen Süden, die unter miserablen Bedingungen Daten für KI-Konzerne sichten und filtern. In diesem Zusammenhang schaut der Papst auch selbstkritisch auf die Kirchengeschichte zurück und spricht ein historisches Schuldbekenntnis aus. Es habe Verzögerungen bei der moralischen Verurteilung der Sklaverei gegeben. Er bitte im Namen der katholischen Kirche offiziell um Vergebung. Dafür.
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4: Keine Macht den Maschinen, findet Tillmann Kleinjung in seinem Kommentar. Hören wir einmal rein.
8: Wenn der Mensch Gott spielt, kann es passieren, dass er unter die Räder kommt, beziehungsweise dass er zu einem kleinen Rädchen wird. Wo die Entscheidung über Leben und Tod an Codezeilen delegiert wird, schreibt Papst Leo, verliert der Mensch seine Würde und die Maschine triumphiert über den Geist. Das erste große Lehrschreiben dieses Papstes wirft einen kritischen Blick auf Mensch und Gesellschaft im Zeitalter von künstlicher Intelligenz. Mit einer großen Portion Skepsis, aber immer wieder mit dem Versuch, die Technik nicht generell als menschenfeindliche Kraft zu verteufeln. Doch die Skepsis überwiegt, die Sorge Leos, dass die großartige Menschheit unter die Räder kommt. Papst Leo stellt den Text persönlich vor, das gab es noch nie. Außerdem überraschend, zur Präsentation wurde auch der KI-Entwickler und Unternehmer Christopher Ohler eingeladen. Der Mitbegründer des Technologiekonzerns Anthropic steht für eben jene wirtschaftlichen und technologischen Akteure, die Leo in seiner Enzyklika besonders kritisch in den Blick nimmt. Der Kanadier Ohler vertritt aber eine Minderheit in der Branche, die neben den Chancen auch die Risiken der KI-Technologie sieht. Mit der US-Regierung von Donald Trump liegt sein Unternehmen über Kreuz, weil Anthropic seine KI nicht für autonom agierende Waffensysteme freigeben wollte. Für Trump ist Anthropic eine radikal linke und woke Firma. Das passt zum Papst, den ja ebenfalls der Bannstrahl des US-Präsidenten getroffen hatte. Er sei kein Fan von Papst Leo, schimpfte Trump, nachdem Leo den Krieg gegen den Iran scharf kritisiert hatte. Der Papst sei politisch sehr links. Nach dieser Enzyklika wird Trump sein Urteil kaum revidieren. Denn Leo fordert etwas, das in der Welt der großen US-Tech-Konzerne nicht gewollt und nicht vorgesehen ist. Regeln. Technologische Entwicklung müsse sich an den Kriterien der Menschenwürde und des Gemeinwohls messen lassen, verhindern, dass Menschen durch, Zitat, undurchsichtige Algorithmen benachteiligt werden. Das heißt, irgendjemand muss hier Verantwortung übernehmen, steuern, und das können nicht die Konzerne sein. Staaten und Gesellschaften dürfen die KI nicht sich selbst überlassen, auch in den sozialen Medien. Leo identifiziert die künstliche Intelligenz als Brandbeschleuniger im gesellschaftlichen Miteinander und insbesondere bei seinem Herzensthema Krieg und Frieden. Dank der technologischen Möglichkeiten sinkt nämlich die Hemmschwelle, Konflikte mit Gewalt zu lösen, immer mehr. Deshalb muss der Einsatz von KI-gesteuerten autonomen Waffensystemen strengsten ethischen Prinzipien gehorchen. Keine Macht den Maschinen. Die erste Enzyklika dieses Papstes kann als Grundsatzprogramm gelesen werden. Papst Leo verurteilt darin nicht kategorisch den Einsatz von KI. Aber er sieht eine Entwicklung, bei der Einzelne unterzugehen droht. Deshalb stellt er den Menschen in den Mittelpunkt und macht den Schutz seiner Würde zum Maßstab jeder technologischen Entwicklung.
4: Die Meinung von Tilman Kleinjung. Es ist Dienstag, der 26. Mai. Sie haben die ARD-Infonacht eingeschaltet. Wir schauen mal jetzt aufs Wetter. Es wird heute wieder ein schöner Tag. Tagsüber ist es heiter. Später zur Nordsee mehr Wolken, einzelne Schauer oder Gewitter sind auch mit dabei. Ansonsten Höchstwerte von 25 bis 33 Grad. An den Küsten entsprechend kühler.

Und ein paar aktuelle Temperaturen habe ich auch noch für Sie. Fangen wir mal ganz oben im Norden an. Hamburg meldet 13 Grad. Weiter in Berlin milde 16 Grad. Frankfurt sogar 19 Grad. Weiter in Köln 12 Grad. Leipzig ebenfalls 12 Grad. 15 Grad in München und 17 Grad in Stuttgart.

0: Die Zeit 5.13 Uhr. Guten Morgen.
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0: Noch gibt es keinen Impfstoff und deshalb wird sich die Situation in den Ebola-Gebieten in Zentralafrika nicht schnell verbessern. Laut WHO-Chef Ghebreyesus sei es ein schwieriger Ausbruch, der sich erst verschlimmert, bevor sich die Lage dann irgendwann bessert. Mehr als 900 Verdachtsfälle meldet die Demokratische Republik Kongo. Über 200 sind dort an der Infektion gestorben. Zu lange habe man die Gefahr wohl unterschätzt, zumal viele Menschen zu große Nähe zu kranken Angehörigen suchen, so die WHO. Mehr dazu von Bettina Röhl aus Nairobi.
2: Eine kleine Gruppe von Menschen hat sich um François Kasereka versammelt und hört ihm aufmerksam zu. Kasereka hat sich den Lederhut vom Kopf geschoben und seine Gesichtsmaske ist etwas nach unten gerutscht. Im Eifer scheint er das nicht zu bemerken. Kasereka steht auf dem Markt in Bunia, einer Stadt im Nordosten der Demokratischen Republik Kongo. Hier in der Provinz Ituri hat der gegenwärtige Ebola-Ausbruch begonnen. Kasereka erklärt seinen Zuhörenden gerade, dass sie ein krankes Familienmitglied nicht anfassen dürfen. Einige gucken irritiert. Sich nicht um kranke Angehörige zu kümmern, ist im Kongo undenkbar. Kasereka gibt nicht auf, wiederholt seine Botschaft und will sie danach auch an anderen Stellen in Bunia verbreiten. Ich bin Mitglied der Pfadfinder. Wir arbeiten im Moment als Freiwillige, um die Leute vor Ebola zu warnen und sie darüber aufzuklären, wie sie sich vor Ansteckung schützen können. Wir tun alles, was wir können, damit die Bevölkerung Hygienemaßnahmen wie das Händewaschen einhält, Kranke nicht anfasst und auf gar keinen Fall Tote berührt. Mit den Menschen über die Erkrankung und solche Maßnahmen zu sprechen, erfordert viel Taktgefühl, vor allem wenn es um den Umgang mit Angehörigen geht. Den Anweisungen der kongolesischen Behörden widersetzen sich viele Menschen. Das Misstrauen gegenüber Regierung und Gesundheitsbehörden ist tief verwurzelt. Manche glauben deshalb, dass Ebola gar nicht existiert oder dass Verantwortliche aus dem Ausbruch politischen oder finanziellen Nutzen ziehen wollen. Für die Helferinnen und Helfer erschwert das die Arbeit erheblich. In den am stärksten betroffenen Städten wurden bereits Ebola-Behandlungszentren angegriffen und in Brand gesetzt. Umso wichtiger ist die Arbeit der Freiwilligen. Kasereka zeigt den Umstehenden gerade, wie sie eine Gesichtsmaske richtig aufsetzen müssen. Wir wollen mit den Menschen reden und ihnen erklären, was Ebola ist und wie das Virus übertragen wird. Wir wollen das Ansteckungsrisiko in unserer Stadt und in unserer Provinz so gering wie möglich halten. Das wird in den kommenden Wochen nicht nur die ganze Energie der Pfadfinder fordern, sondern den Einsatz aller Helferinnen und Helfer. Nach und nach wird immer deutlicher, dass der Ausbruch offenbar sehr spät erkannt wurde, was die Eindämmung jetzt sehr schwierig macht. Entsprechend besorgt ist auch Florent Ousseni, Nothilfe-Koordinator der Hilfsorganisation Ärzte ohne Grenzen in Bunia. Normalerweise beginnen wir mit den Gegenmaßnahmen, sobald die ersten wenigen Fälle bekannt werden. Nie so spät wie diesmal, als es schon mehrere hundert Fälle gab. Wir haben es also mit einem großen Ausbruch zu tun, der schon mehrere Regionen erreicht hat. Hinzu kommt, dass die Menschen in Ituri sehr mobil sind. Die Leute sind viel unterwegs. Und dann kommt auch noch hinzu, dass der Ausbruch in städtischen Zentren angekommen ist, wo mehrere hunderttausend Menschen leben. Leider erleichtert das die Verbreitung noch mehr. Umso wichtiger ist es, mit den Menschen zu reden und sie darüber aufzuklären, wie sich das Virus ausbreitet. So wie das François Kasereka und die übrigen Pfadfinder machen.
0: Ja, der Ebola-Ausbruch in der Demokratischen Republik Kongo hat auch in Deutschland Schlagzeilen gemacht. Ein infizierter US-Arzt wurde nämlich nach Berlin ausgeflogen und in strenger Isolation in der Charité behandelt. Experten sind sich einig, von dem Ebola-Geschehen in Afrika geht keine pandemische Gefahr für Deutschland aus. Trotzdem fragen sich viele, wie gut Deutschland auf eine neue Pandemie vorbereitet wäre und ausreichend Lehren aus der Corona-Zeit gezogen hat. Chris Bertro aus dem ARD-Hauptstadtstudio hat sich umgehört.
3: Die Antwort auf die Frage, ob Deutschland mittlerweile besser auf eine Pandemie vorbereitet wäre, fällt unterschiedlich aus und sie hängt stark davon ab, wen man fragt.
4: Nee, würde ich nicht sagen. Im Gegenteil, wir erleben Kürzungen. Du brauchst natürlich finanzielle Ressourcen dafür, die Gesellschaft krisenfest zu machen, vor allem im gesundheitlichen Bereich krisenfest zu machen. Und eben das passiert gerade nicht und das halte ich für ein Riesenproblem.
3: Sagt der linken Politiker Atesh Gürpinar, der sich als Mitglied der Corona-Enquete-Kommission mit möglichen Konsequenzen aus der Pandemie Zeit befasst. Das Bundesgesundheitsministerium sieht Deutschland dagegen auf einem guten Weg, wie Sprecherin Kerstin Schraff auf Nachfrage des ARD-Hauptstadtstudios sagt.
5: Deutschland ist heute besser auf eine Pandemie vorbereitet. Dennoch gibt es noch Handlungsbedarf, um das Gesundheitssystem krisenfest zu machen.
3: Die Regierungssprecherin nennt Beispiele für das, was besser geworden ist. Seit Corona wird in Deutschland systematisch Abwasser untersucht, um Viren frühzeitig zu erkennen. Ein Infektionsradar liefert aktuelle Daten zu Atemwegserkrankungen und in den öffentlichen Gesundheitsdienst sei zusätzliches Geld geflossen für Personal und Digitalisierung. An weiteren Verbesserungen arbeitet die Corona-Enquete-Kommission. Deren Vorsitzende Franziska Hoppermann von der CDU findet, dass in Deutschland noch klarer geregelt werden muss, wer welche Entscheidungen in der Krise trifft. Sie plädiert für ein Bundeskatastrophenschutzgesetz.
6: Ministerpräsidentenkonferenzen sind an der Stelle aus meiner Sicht das Hilfskonstrukt, aber wir müssen, wie treffen wir Entscheidungen und so weiter, besser regeln, dass die Menschen auch wissen, was gilt denn jetzt und warum.
3: Die Grünen-Gesundheitspolitikerin Paula Piechotta ist davon überzeugt, dass die deutsche Gesellschaft durch Corona viel gelernt hat und deshalb insgesamt auf eine neue Pandemie besser vorbereitet wäre. Aber
7: bei den staatlichen Strukturen ergibt sich ein sehr heterogenes Bild, dass wir jetzt schon breitest verfügbar alle denkbare Schutzausrüstung in Lagerhaltung hätten. Das ist definitiv nicht der Fall.
3: Und wie schätzt das Robert-Koch-Institut als zentrale Fachbehörde die Lerneffekte durch Corona ein? RKI-Experte Walter Haas sagt, Wissenschaftler hätten seitdem ihren Blick geweitet. Von einzelnen Erregern auf ganze Erregerfamilien, um auf möglichst viele Varianten vorbereitet zu sein. Und?
8: Was ein ganz wichtiger neuer Aspekt ist, dass es noch klarer ist, dass ein neues pandemisches Geschehen eben nicht ein Problem des Gesundheitsbereiches ist alleine, sondern dass sich damit wirklich die gesamte Gesellschaft und alle Bereiche auseinandersetzen müssen und alle davon lernen müssen.
3: Wäre Deutschland mittlerweile also krisenfester als noch vor wenigen Jahren? Das Zwischenfazit, vieles ist besser geworden seit Corona, aber für den Ernstfall reicht das nach Einschätzung vieler Experten noch nicht. Zwei zentrale Schritte stehen noch aus. Bund und Länder wollen bis Jahresende einen überarbeiteten Pandemieplan vorlegen. Der Abschlussbericht der Corona-Kommission soll bis nächsten Sommer kommen und klären, was sich darüber hinaus noch ändern muss.
0: Sie kam aus dem westafrikanischen Sierra Leone, hatte einen Job, galt als integriert in Deutschland und wurde trotzdem abgeschoben. Der Fall einer Küchenmitarbeiterin aus dem bayerischen Passau schlägt seit Wochen hohe Wellen. Denn eigentlich heißt es aus der Politik immer wieder, wer arbeitet, der kann bleiben. Warum aber läuft das in der Praxis aber oft nicht so? Julian von Löwes hat nachgefragt.
9: Rugiatu Kamara arbeitet seit gut 6 Jahren in der Küche des Wirtshauses Goldenes Schiff in Passau. Ihr Chef, Josef Wolf, beschreibt sie als zuverlässig, eingearbeitet, integriert. Eine Mitarbeiterin, auf die er sich verlassen kann. Ende April wird sie trotzdem abgeschoben nach Sierra Leone. Wolf ist fassungslos und macht seinem Ärger auf Instagram Luft.
10: Es ist eine absolute Frechheit, was da gerade passiert.
9: Das Video geht viral. Millionenfach wird es geklickt, auch weil der Fall eine politische Frage aufwirft. Wie passt so eine Abschiebung zur Linie, die auch Ministerpräsident Markus Söder immer wieder betont, zuletzt nach der CSU-Klausursitzung im Januar?
11: Wir haben eine klare Philosophie. Wer arbeitet, der bleibt hier und hat alle Perspektiven.
9: Bayerns Innenminister Herrmann betont, Grundsätzlich wolle man gut integrierte Menschen mit Job im Land halten, aber nur, wenn die Voraussetzungen erfüllt sind.
12: Wir wollen in aller Regel in der Tat schauen, dass solche Personen, die gut integriert sind, die einen Arbeitsplatz haben, auch hier weiter zum Erfolg unseres Landes beitragen können. Aber eine der notwendigen Voraussetzungen ist in der Tat auch, dass die Identität geklärt sein muss.
9: Genau das ist das Problem. Rugyato Camara hatte einen sogenannten Proxy-Pass. Das ist ein Pass, der nicht persönlich im Herkunftsland beantragt oder abgeholt wurde, sondern über Dritte. Die deutschen Behörden erkannten das Dokument als Identitätsnachweis aber nicht an. Aus Sicht von Wirt Josef Wolf war das Verfahren schwer durchschaubar.
13: Und es ist nicht der Beamte per se schuld. Das ist halt eine riesengroße Kette an vielen Leuten, die da mit reinspielen. Und es ist sehr undurchsichtig. Und das Problem ist für mich die fehlende Transparenz.
9: Innenminister Herrmann sieht auch Arbeitgeber in der Pflicht. Solche Verfahren kämen in der Regel nicht aus heiterem Himmel. Wenn ein Arbeitgeber jemanden unbedingt behalten wolle, müsse er sich rechtzeitig kümmern.
14: Das sind zum Teil mehrjährige Verfahren. Es ist bekannt, der Betreffende ist abgelehnt worden von dem zuständigen Bundesamt. Das Verwaltungsgericht hat negativ entschieden. Es liegt noch kein gültiger Pass vor. All das sind Dinge, die in der Regel dem Arbeitgeber bekannt sind. Dann muss er sich auch selber drum kümmern.
9: Wolf versucht genau das jetzt, allerdings nach der Abschiebung. Er will Rugyato Camara über ein Arbeitsvisum zurückholen, aber die Hürden sind hoch. Nach der Abschiebung gilt eine Einreisesperre. Außerdem ist Camara keine anerkannte Fachkraft, sondern Küchenhilfe. Und für Menschen über 45 gelten bei der Arbeitsmigration zusätzliche Anforderungen, etwa beim Mindestgehalt. Auch der Hotellerie- und Gastronomieverband DEHOGA in Bayern bestätigt auf BR-Anfrage, es seien Fälle bekannt, in denen Gastronomiebetriebe gut integrierte Beschäftigte durch Abschiebungen verloren hätten. Gerade kleine Wirtshäuser und Hotels arbeiteten ohnehin am Limit. Die Identitätsfeststellung ist oft zu kompliziert geregelt, sagen Arbeitsmarktforscher. In Fällen wie Camara seien Herkunft, Alter und Identität ja bekannt. Man müsse nicht unbedingt Dokumente verlangen, die schwer zu beschaffen seien. Wirt Josef Wolf sammelt inzwischen Spenden, um die Versorgung seiner früheren Mitarbeiterin in Sierra Leone zu finanzieren.
1: Sport.
15: Mit Marcel Stober. Der SC Paderborn ist wieder Fußball-Bundesligist. Zum dritten Mal ist dem Club aus Ostwestfalen der Aufstieg in die Bundesliga gelungen. In der Relegation hat man sich gegen den VfL Wolfsburg durchgesetzt. Nach einem 0:0 im Hinspiel stand es im Rückspiel nach 90 Minuten 1:1. In der Verlängerung allerdings holte sich Paderborn den Sieg. Nach 29 Jahren in der ersten Liga ist Wolfsburg damit zum ersten Mal abgestiegen, auf dramatische Art und Weise. Aus Paderborn berichtet Marc Eschweiler.
16: Grenzenloser Jubel auf der einen, bittere Tränen und vor allem Wut und Verzweiflung auf der anderen Seite. Der SC Paderborn gewinnt das Relegationsrückspiel hochverdient mit 2:1 nach Verlängerung und steigt zum dritten Mal in die Fußball-Bundesliga auf. Und auf der anderen Seite ein extrem enttäuschender VfL Wolfsburg, der nach 3 Minuten hier in Führung ging, aber danach eigentlich nicht Bundesliga-würdig spielte. Der steigt zum allerersten Mal nach 29 Jahren in Folge aus der Bundesliga ab. Bill Bia mit dem 1:1 und Laurin Kurda, das sind die Aufstiegshelden mit ihren Toren zum 2:1 nach Verlängerung für Paderborn.
15: Und nun steht noch die Zweitliga-Relegation an. Da möchte Drittligist Essen aufsteigen. Zweitligist Fürth die Klasse halten. Das Rückspiel an diesem Dienstag. Essen gewann das Hinspiel noch 1:0. Bei den French Open in Paris waren 3 deutsche Tennisspielerinnen am 2. Turniertag gefordert. Bei den heißen Temperaturen auf den Ascheplätzen hat sich aber nur eine von ihnen durchgesetzt. Eva Lüß nämlich. Die hat bislang ein schwieriges Jahr hinter sich und dieses 6:3, 6:0 gegen Petra Marcinko aus Kroatien war erst ihr 4. Sieg im Jahr 2026.
17: Das Gute ist, ich habe in dem Match nicht viel über die Ergebnisse nachgedacht, sondern einfach viel über mein Spiel, was ich die letzten Tage im Training trainiert habe. Natürlich hatte ich im Kopf, dass die Bedingungen heute sehr schwer sind und ich auch gesehen habe, wie die Spielerinnen gestern und heute auch echt Schwierigkeiten mit dem Wetter hatten. Deswegen habe ich mir auch vorgenommen, viel zu trinken. Ich habe mir gehofft oder erhofft, dass ich nicht die Spielerin sein werde, die so ein bisschen wegkippt.
15: Ella Seidel hingegen musste sich nach zwei Sätzen der ehemaligen Turniersiegerin Jelena Ostapenko geschlagen geben. Tatjana Maria verlor gegen Elise Mertens aus Belgien. Es stehen jetzt noch weitere Erstrundenmatches in Paris an, ehe dann am Mittwoch die zweite Runde im Einzel beginnt. Es gab den nächsten Sieg für das deutsche Eishockey-Team bei der WM in der Schweiz. Das letzte Vorrundenspiel gegen Großbritannien endete mit 6:3. Das war der insgesamt dritte Sieg. Weil man aber auch viermal verloren hat, ist es trotzdem sehr fraglich, ob Deutschland noch in das Viertelfinale einziehen kann. Aus Zürich, Burkhard Huppe.
18: Zum dritten Mal in Folge schafft die deutsche Eishockey-Nationalmannschaft das halbe Dutzend und gewinnt mit 6:3 gegen Großbritannien. Großbritannien stand vor diesem Spiel bereits als Absteiger fest, also es war nicht mehr als ein Pflichtsieg, aber er ist gelungen und die Deutschen sichern sich somit zumindest eine sehr theoretische Chance, das Viertelfinale doch noch zu erreichen. Man ist auf Schützenhilfe angewiesen von Ungarn im Spiel gegen Lettland oder auch von den USA im Spiel gegen Österreich. Das letzte Gruppenspiel war letztendlich ein Freundschaftsspiel und Deutschland hat es ohne große Anstrengung leicht und sicher mit 6:3 gewonnen.
15: Und ein Mittelfeldduell gab es am Abend noch in der Handball-Bundesliga. Das ging allerdings recht klar aus zugunsten von Frisch auf Göppingen. In Hamburg gewann das Team mit 34:28 und hat nun von den letzten 10 Ligaspielen nur eines verloren.
0: Der Sport war das mit Marcel Stober.
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1: Um 5.30 Uhr mit Olaf Knapp. Trotz der geltenden Waffenruhe haben die USA wieder Stellungen im Iran angegriffen. Das US-Militär teilte mit, es seien Maßnahmen zur Selbstverteidigung gewesen. Aus der Nachrichtenredaktion Simone Kienzle.
2: Ziele waren laut dem US-Zentralkommando Raketenabschussanlagen im Iran und Schiffe, die Minen verlegten. Das Militär halte sich wegen der aktuellen Waffenruhe zwar zurück, verteidige aber seine eigenen Verbände vor iranischen Bedrohungen, so ein Sprecher. Iranische Medien berichteten von mehreren Toten auf der Insel Larak in der Straße von Hormuz. Zuvor war von mehreren Explosionen im Küstengebiet die Rede. Die Waffenruhe gilt seit April, wurde aber von beiden Seiten schon kurz nach Beginn verletzt.
1: Israels Ministerpräsident Netanjahu hat angekündigt, die Angriffe auf den Libanon zu verstärken. Das Ziel sei, die Hisbollah zu zerschlagen, teilte er auf Telegram mit. Zwischen Israel und der Hisbollah gilt eigentlich eine Waffenruhe. Die gegenseitigen Attacken wurden jedoch nicht eingestellt. Israel meldete erneut Angriffe im Südlibanon. Die Hisbollah-Miliz reklamierte ihrerseits Angriffe auf israelische Stellungen für sich. Bundesgesundheitsministerin Warken will offenbar den Beitragssatz für Kinderlose in der Pflegeversicherung erhöhen. Das berichtet das Redaktionsnetzwerk Deutschland und bezieht sich auf Koalitionskreise. Demnach sieht die Ministerin in ihrer Reform vor, den Beitragszuschlag für Kinderlose auf 0,7% anzuheben. Versicherte ohne Kinder müssten dann ab einem Alter von 23 Jahren insgesamt einen Beitragssatz von 4,3% zahlen. Das Gesundheitsministerium rechnet ohne Reform in der Pflegeversicherung mit einem Milliardendefizit. Vor dem Landgericht München geht heute ein Zivilprozess gegen den TÜV in eine weitere Runde. Opfer eines Dammbruchs in Brasilien mit mehreren Toten klagen, weil eine Tochtergesellschaft des TÜV Süd den Damm eigentlich für sicher erklärt hatte. Aus München Nikolaus Nützel.
3: Auf rund 600 Millionen Euro summieren sich die Schadenersatzansprüche, die Angehörige der etwa 270 Menschen stellen, die bei der Katastrophe am 25. Januar 2019 getötet wurden. Der Damm eines Rückhaltebeckens einer Eisenerzmine in der brasilianischen Provinz Minas Gerais brach. Der freigesetzte Schlamm richtete verheerende Schäden an. Auch zwei brasilianische Gemeinden verklagen den TÜV Süd. Die Kläger argumentieren, ein Tochterunternehmen des Münchner Prüfkonzerns habe kurz vor der Katastrophe bescheinigt, dass der Damm sicher sei, obwohl es Warnzeichen gab.
1: Das Wetter in Deutschland. Am Tage sonnig und trocken, im Nordosten und im Süden über den Bergen Wolken und vereinzelt Schauer oder Gewitter. 24 Grad in Schleswig bis 34 Grad am Oberrhein, an den Küsten etwas kühler mit 23 Grad. Das waren die Nachrichten.
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4: Sieht soweit gut aus. Ein paar Meldungen haben wir. Die A2 Richtung Hannover zwischen Irxleben und Alsleben. 7 Kilometer Stau. Dann die A2 Hannover Richtung Dortmund zwischen Hannover-Bodfeld und Langenhagen. Eine Sperrung nach einem LKW-Unfall. Dann 9 Kilometer Stau auf der A4 Richtung Görlitz am Grenzübergang Ludwigsdorf. Und zwar bei der Einreise. Und nochmal 8 Kilometer Stau auf der A6 Pilsen Richtung Nürnberg zwischen dem Grenzübergang Weidhaus und Pleistein. Gute Fahrt.
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4: Mit Milad Kupay in Brüssel kommen heute die EU-Agrarministerinnen und Minister zusammen, um über zentrale Fragen der Landwirtschaft zu beraten. Im Fokus des Rates für Landwirtschaft und Fischerei stehen diesmal Düngemittel, eine empfindliche Frage. Schließlich geht es nicht nur um die Erträge auf den Feldern, sondern eben auch für Umwelt- und Klimaschutz. Angesichts steigender Preise und strengerer Auflagen suchen die Mitgliedstaaten nach gemeinsamen Lösungen für die europäischen Landwirte. Sarah Lopez.
5: Bei den deutschen Landwirten ist die Stimmung gerade nicht so gut. Das sagt der Präsident des Deutschen Bauernverbandes, Joachim Ruckwied.
6: Die aktuelle Situation auf den Höfen ist äußerst angespannt. Stark gestiegene Preise bei Düngemitteln und Energie belasten unsere Betriebe.
5: Und die hohen Düngemittelpreise belasten nicht nur die deutschen Landwirte. Stefan Köhler, Agraringenieur und für die CSU Mitglied im Agrarausschuss des EU-Parlaments, sagt, das Problem haben eigentlich alle Landwirte in der EU.
7: Man hört in Finnland, dass zum Beispiel viele Landwirte überlegen, überhaupt nicht anzubauen, weil es sich nicht mehr lohnt mit den hohen Düngekosten. Und ohne Dünger wächst halt nicht viel. Also es wird mit Sicherheit zu Produktionseinschränkungen kommen.
5: Soweit will die Europäische Union es nicht kommen lassen. Heute treffen sich die Agrarminister der Mitgliedsländer in Brüssel, um über die hohen Düngemittelpreise zu sprechen. Denn nach Angaben der Europäischen Kommission waren Stickstoffdünger im vergangenen Monat etwa 70% teurer als im Jahresdurchschnitt 2024. Das liegt laut dem Wirtschaftsberatungsunternehmen Oxford Economics vor allem an der hohen Abhängigkeit der EU von Importen und der Schließung der Straße von Hormus. Kieran Ahmed beobachtet die Situation dort als leitende Ökonomin. Die Sperrung hat dazu geführt, dass die Düngemittellieferungen auf dem Weltmarkt zurückgegangen sind. Etwa 20-30% des weltweiten Harnstoffs werden über die Straße von Hormus transportiert. Die unmittelbare Folge davon ist, dass sich der Weltmarkt verknappt hat. Und das hat zu höheren Preisen für Düngemittel geführt. Um die Situation etwas zu entspannen, hat die EU die Standardzölle auf Harnstoff und andere Stickstoffdünger sowie für die Produktion wichtige Produkte vergangene Woche für ein Jahr ausgesetzt. Bei dem Treffen der Agrarminister heute in Brüssel wird der neue Düngemittelaktionsplan der EU-Kommission besprochen. Den hatte Landwirtschaftskommissar Christoph Anzen vor einer Woche in Straßburg vorgestellt.
8: The Commission will deliver a substantial financial support package.
5: Die Kommission werde noch vor dem Sommer finanzielle Hilfe für betroffene Landwirte bereitstellen. Wie hoch die Hilfen genau sein werden, das ist noch unklar. Kritik kommt vom EU-Parlamentarier Thomas Weitz von den österreichischen Grünen, selbst Landwirt und Mitglied im Agrarausschuss des EU-Parlaments.
9: Es ist so die dritte Düngemittelkrise innerhalb von wenigen Jahren, wo wir feststellen, dass wir massiv von importiertem Dünger abhängig sind oder auch von importiertem Gas zur Herstellung von Dünger. Wieder einmal ist das Jammern groß und es wird ein Aktionsplan vorgelegt, der Auswirkungen hier und da abmildern soll, während an der grundsätzlichen Abhängigkeit von importierten Düngerstoffen nicht grundsätzlich gearbeitet wird.
5: Das sieht EU-Landwirtschaftskommissar Anzen anders. Aber wir bekämpfen nicht nur die Symptome, wir müssen auch das System reformieren. Wir müssen unsere Abhängigkeit von importierten Düngemitteln verringern, indem wir die Entwicklung und den Einsatz europäischer Alternativen erleichtern, besonders von organischen und biobasierten Düngemitteln. Dafür wolle die Kommission Anreize setzen und Marktbarrieren abbauen. Zudem soll es Partnerschaften zwischen Düngemittelherstellern, Landwirten und Mitgliedstaaten geben. Wie das alles genau ablaufen soll, das muss noch erarbeitet werden. Zeit, die Landwirte eigentlich nicht haben. Stefan Köhler, Mitglied im Agrarausschuss des EU-Parlaments, sagt, die deutschen Landwirte haben ihren Dünger für dieses Jahr zwar schon eingekauft, die Frage ist aber, was ist mit der nächsten Saison und den Preisen für Düngemittel?
7: Das ist halt die Ungewissheit. Ein Teil überlegt sich jetzt noch schnell was zu kaufen, dass man ein bisschen was hat. Aber es ist halt wirklich Lotto gespielt, weil man nicht weiß, wie es ausgeht.
5: Es ist also kein einfaches Treffen der EU-Agrarminister in Brüssel heute und sicherlich auch nicht das letzte, bei dem es um Düngemittel geht.
4: Wirtschaft. Bundeswirtschaftsministerin Katharina Reiche reist heute in die Volksrepublik China. Begleitet wird sie von einer großen Wirtschaftsdelegation. Manche Unternehmer sehen in China große ungenutzte Geschäftschancen. Andere wünschen sich mehr politischen Schutz vor chinesischen Konkurrenten. Mehr Zusammenarbeit, mehr Abgrenzung. Was ist der richtige Umgang mit China? Anne-Kathrin Mellmann fasst die sehr unterschiedlichen Erwartungen an diesen Riesen, an diese Reise zusammen.
10: Die chinesische Konkurrenz mit ihren staatlich subventionierten Produkten macht der deutschen Wirtschaft zu schaffen. Wie damit umgehen? Sebastian Rohloff, wirtschaftspolitischer Sprecher der SPD-Fraktion im Bundestag, begleitet Bundeswirtschaftsministerin Reiche nach China und empfiehlt selbstbewusstes Auftreten.
11: Uns brechen wahnsinnig Absatzmärkte weg und die Chinesen konkurrieren mit uns auf hohem Niveau, gerade auch zum Beispiel im Bereich Maschinenbau und die Politik kann zum einen einen Gesprächskanal zur chinesischen Regierung offenhalten und versuchen, Themen zu klären. Und es geht natürlich um die Rahmenbedingungen, was die Wettbewerbsfähigkeit des deutschen Standorts betrifft. Dementsprechend könnte die Aufgabe kaum größer sein.
10: Deutschland hat das Problem der chinesischen Konkurrenz nicht allein. Der sogenannte China-Schock betrifft alle, weltweit. Gemeint ist damit der starke Anstieg chinesischer Exporte. Omid Nuripur von den Grünen und Mitglied in der chinesischen Parlamentariergruppe des

0: Und obwohl das die wirtschaftliche Sicherheit des Landes in so wichtigen Branchen wie Auto oder Chemie untergrabe, wehre sich Berlin nicht, sagen die Autoren. Dieses Nichthandeln habe hohe Kosten wie Deindustrialisierung, ergänzt Jürgen Mattes vom IW Köln, Experte für internationale Wirtschaftspolitik. Als Gegenmittel schlägt er Ausgleichszölle vor.
1: Letztlich geht es darum, fairen Wettbewerb herzustellen. Wir würden uns eigentlich wünschen, dass es ein Weltkartellamt gibt, dass China das Subventionieren verbietet oder zumindest China verbieten würde, Produkte, die stark subventioniert sind, zu verkaufen. Das gibt es nicht. Insoweit sind Ausgleichszölle hier ein zweitbestes Instrument. Und wenn Frau Reiche die Ordnungspolitik in ihrem Ministerium wieder nach vorne stellen will, dann gehören Ausgleichszölle aus dieser Perspektive definitiv mit dazu.
0: Thomas Bareis von der CDU, der seine Parteikollegin, Bundeswirtschaftsministerin Reiche, nach China begleitet, hält nichts von Zöllen.
2: Nicht zu viele Handelshemmnisse aufbauen, weil alle Handelshemmnisse aufgebaut werden, letztendlich auch beiden Seiten schaden und auch dem Wohlstand schaden. Und deshalb sollten wir gerade in einer Zeit, wo auch die Wirtschaft ja eher schwächelt, aufpassen, dass wir nicht etwas tun, was uns langfristig auch wieder mehr schadet als nützt.
0: Deutsche Unternehmen weltweit im Blick hat Volker Treyer, Außenwirtschaftschef der Deutschen Industrie- und Handelskammer. Wirtschaftlich zusammenarbeiten und Lösungen finden, statt Druck auszuüben, lautet sein Credo.
3: Ich könnte eine ganze Latte an Themen aufzählen, in denen mehr Kooperation möglich ist. Und dementsprechend sehen wir auch dieser Reise sehr erwartungsfroh entgegen, weil die Ministerin kann ein nächstes Kapitel der besseren Beziehungen zwischen der chinesischen und der deutschen Volkswirtschaft aufschlagen.
0: Aber auch Probleme ansprechen, so Treyer, wie Subventionen, den schwierigen Zugang zu kritischen Rohstoffen oder den Schutz geistigen Eigentums. Die Liste ist lang.
4: Noch immer gibt es in vielen Familien offene Fragen zur NS-Zeit. War der Großvater Mitläufer, überzeugter Nationalsozialist oder sogar Täter? In der KZ-Gedenkstätte Neuengamme bei Hamburg helfen Rechercheseminare dabei, Antworten zu finden. Archivar Reimer Möller zeigt dort, wie sich Lebensläufe aus der Zeit des Nationalsozialismus rekonstruieren lassen. Karin Münster hat ihn bei seiner Arbeit begleitet.
5: Auf dem Schreibtisch von Reimer Möller stapeln sich Akten. Dokumente, Briefe, Fotos. Für den Archivar sind sie mehr als Papier. Sie sind Spuren der Vergangenheit. Mit ihrer Hilfe versucht Möller hier in der KZ-Gedenkstätte Neuengamme herauszufinden, ob Menschen während der NS-Zeit Täter waren oder nicht. Die Recherche beginnt mit einem alten Schwarz-Weiß-Foto. Die Ecken sind ausgefranst. Zu sehen ist ein junger Mann, Heinrich K. aus Dithmarschen. Reimer Möller betrachtet das Bild aufmerksam. Jede Information kann entscheidend sein. Denn er will klären, welche Rolle Heinrich K. im Nationalsozialismus spielte.
6: Man muss möglichst viele Informationen über den persönlichen Hintergrund bekommen. Und dann der erste Anhaltspunkt ist, wenn die Person zu Verbänden oder Einrichtungen gehört hat, die mit Verbrechen belastet sind oder so, dann ist die Wahrscheinlichkeit groß.
5: Möller recherchiert weiter, nutzt Unterlagen aus dem Bundesarchiv in Koblenz. Danach ist Heinrich K. bereits 1933 Mitglied der sogenannten Schutzstaffel SS, einer nationalsozialistischen Organisation.
6: Er ist dann hauptberuflicher Angestellter der allgemeinen SS geworden als Telefonvermittler. Und seinem Aufstieg in der allgemeinen SS hat es gedient, dass er ein Blasinstrument spielen konnte. Er ist dann rekrutiert worden für den Musikzug der SS von Dithmarschen.
5: Ein erstes Indiz. Weitere Unterlagen zeigen, Heinrich K. arbeitet später als Postwagenfahrer im KZ Neuengamme. Nach dem Krieg verurteilt ihn ein Gericht zu 2,5 Jahren Haft. In Neuengamme hatte er Minderjährige geschlagen. Im Fall von Heinrich K. gibt es viele Dokumente, die sein Handeln zur NS-Zeit belegen. Das ist laut Archivar Reimer Möller aber längst nicht immer der Fall.
6: Nein, man kommt da an seine Grenzen, selbstverständlich. Aber das ist ja auch kein Wunder. Also die Leute haben selber darüber nicht geredet und am Ende des Krieges wurde sowohl im Militär als auch bei der NSDAP und bei vielen anderen Organisationen der Befehl ausgegeben, sämtliche Dokumentationsunterlagen zu vernichten.
5: Immerhin, viele der noch verbliebenen Dokumente sind inzwischen in Online-Archiven und Registern aufgeführt. In der KZ-Gedenkstätte Neuengamme gibt es außerdem seit 2009 sogenannte Rechercheseminare. Zweimal im Jahr erklären Reimer Möller und sein Team, wie man selbst zur Nazi-Vergangenheit seiner Angehörigen forschen kann. Der erste Schritt: alle verfügbaren Informationen sammeln. Und die finden sich auch oft auf Grabsteinen.
6: Zum Beispiel Geburtsdatum und Sterbedatum. Und in diesem Fall steht dann noch der Status dabei, also Offizier ist abgekürzt.
5: Möller zeigt auf ein Foto eines Grabsteins. Darauf steht der Name eines Mannes und der Vorsatz

0: Offizier. In diesem Fall war der Mann offenbar in der Waffen-SS. Um den Verdacht zu prüfen, gibt Möller die Daten online ein, bei der sogenannten Gräbersuche des Volksbunds Deutscher Kriegsgräberfürsorge. Das Ergebnis? Der Tote war Obersturmführer, also tatsächlich Mitglied der Waffen-SS.
1: Die Sachverhalte sind manchmal völlig klar und die Zugehörigkeit zu belasteten Truppenverbänden auch, aber das Einzelverschulden ist nicht genau nachweisbar.
0: Wer genau wann was getan hat, das bleibt manchmal offen. Aber Datenbanken können dabei helfen, NS-Biografien Stück für Stück zu rekonstruieren.
2: Kultur.
3: Jack Antonoff ist der erfolgreichste Popmusikproduzent unserer Zeit. Der 42-Jährige hat mit Taylor Swift, Lord oder Sabrina Carpenter gearbeitet, dreimal in Folge den Grammy als Produzent des Jahres gewonnen. Dabei steht Antonoff seit seiner Jugend als Musiker auf der Bühne. Mit seiner eigenen Band Bleachers veröffentlicht der Sänger und Songwriter nun ein nachdenkliches, zeitkritisches Album. Matthias Mauersberger stellt es vor.
4: I'm not the type to ask you about last night or old pickup lines you heard.
5: Dieses Album handelt von Kommunikation. Ich kommuniziere durch die Musik mit meiner Familie und meinem Publikum. Zum ersten Mal in meiner Karriere habe ich den Eindruck, dass ich mich irgendwie an alle richten muss. Das möchte ich aber gar nicht.
6: I'm speaking to everyone and I don't want to be.
5: Jack Antonoff ist Starproduzent und Songwriter. Erst im Februar wurde er mit seinem 13. Grammy ausgezeichnet. Als Sänger des Sextetts Bleachers veröffentlicht er jetzt eine Sammlung introspektiver Songs. Der Albumtitel Everyone for 10 Minutes, 10 Minuten für alle, bezieht sich auf eine Funktion der Smartphone-App AirDrop. Eine Anwendung, die Antonoff in seinem New Yorker Studio nutzt, um sich Songs vom Computer aufs Handy zu schicken. Wer mit AirDrop Dateien empfangen will, muss den Zugriff auf seinem Gerät für alle erlauben, 10 Minuten lang. Diese Funktion 10 Minuten für alle hat mich dazu inspiriert, mich zu fragen, wen ich eigentlich an mich heranlassen will und wen nicht. Es geht um emotionale Sicherheit.
6: You know, who can and can't get let in and emotional safety and whatnot.
7: Who could catch their breath at a crime scene? Born and raised, keep dark findings in my mind.
5: Privatsphäre, Vertrauen, digitale Entfremdung. Das sind Themen, die Jack Antonoff beschäftigen. Als Produzent ist er eine öffentliche Figur. Seine Band Bleachers sieht der 42-Jährige aber als geschützten Raum. Everyone for 10 Minutes dürfte das persönlichste und autobiografischste Album der Band sein. Antonoff singt von seinen jüdischen Vorfahren. Er erwähnt seine Schwester Sarah, die an einem Hirntumor starb, als Antonoff noch in der Oberstufe war. Das Stück The Van erinnert an die ersten Konzerttourneen im klapprigen Tourbus. Es ist eine Liebeserklärung an die Live-Musik-Kultur des prädigitalen Zeitalters.

0: Die Musiker von Bleachers stammen aus New Jersey, einem kleinstädtischen US-Bundesstaat mit langer Musiktradition. Bruce Springsteen, Frank Sinatra, Kool & The Gang haben allesamt Wurzeln in der Region. Bleachers vermischen diese musikalischen Einflüsse zu einem nostalgischen Pastiche-Pop. Everyone for 10 Minutes von Bleachers ist ein eklektisches und nachdenkliches Album. Die Songs sind nicht inhärent politisch. Jack Antonoff hat sie aber im vergangenen Jahr geschrieben, unter dem Eindruck der zweiten Amtszeit Donald Trumps.
1: Trump is one of the most horrible world leaders to ever exist.
0: Trump ist einer der schrecklichsten Weltherrscher, die je existiert haben. Er appelliert an das Schlechteste in uns. Aber da ist noch etwas Tieferes. Trump steht für absolute Langeweile. Nichts an ihm ist introspektiv. Er erzählt immer und immer und immer wieder die gleiche Geschichte.
1: It's the same story over and over and over again.

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1: Nach einem Jahr im Amt hat Papst Leo XIV. Seine erste Enzyklika veröffentlicht, mit dem Fokus auf künstlicher Intelligenz. In dem Lehrschreiben erklärt er, die neue Technologie könne den Menschen helfen. Sie könne ihnen aber auch sehr schaden, wenn damit nicht verantwortungsbewusst umgegangen werde und KI nicht ausreichend reguliert werde. In den Medien erhält der Papst dafür viel Zuspruch, zum Beispiel von der Nürnberger Zeitung.
2: Leo XIV. Fordert zu Recht angemessene rechtliche Rahmenbedingungen und eine strenge Regulierung, einschließlich einer bewussten Verlangsamung der KI-Entwicklung. Er formuliert es pointiert: die KI entwaffnen. Die ethische Entwicklung und Nutzung der KI ist notwendiger denn je. Als Mathematiker besitzt Robert Francis Prevost Sinn für technischen Fortschritt und die Möglichkeiten der Naturwissenschaften. Als Stellvertreter Christi auf Erden rückt er den Menschen ins Zentrum aller Entwicklung. Dieser Ansatz ist gesund und essentiell.
1: Nach Ansicht des Tagesspiegels ist die Enzyklika Magnifica Humanitas, so heißt sie, übersetzt großartige Menschheit, die wichtigste seit Jahren.
2: Ihre große Stärke liegt darin, dass sie weder kulturpessimistisch noch naiv technikbegeistert ist. Leo erkennt die Chancen der Digitalisierung an, ohne ihre Gefahren zu relativieren. Seine Kritik an KI wirkt differenziert. Für den Papst sind Algorithmen nie neutral, sondern spiegeln auch Interessen und Vorurteile ihrer Entwickler. Er warnt die Gesellschaft, Verantwortung an Systeme zu delegieren, so bei Arbeit, Krediten oder Sicherheit. Leo erwartet Barmherzigkeit und persönliche Gerechtigkeit. Das ist aber keine Technikfeindlichkeit, sondern ein nötiger Hinweis auf die Grenzen digitaler Systeme.
1: Lob kommt auch von der Rhein-Neckar-Zeitung aus Heidelberg.
2: Der Papst ist nicht nur einer der wenigen engagierten Kriegsgegner weltweit und der prominenteste Opponent Donald Trumps. Darüber hinaus entwickelt er die christliche Soziallehre weiter, um Antworten auf Herausforderungen der Neuzeit zu suchen. Die Schaffung der KI geht weit über eine digitale Revolution hinaus. Sie wird Millionen Arbeitsplätze kosten und greift tief in das soziale Miteinander ein. Ohne Regulierung, die der Papst völlig zu Recht einfordert, entscheidet KI irgendwann über das zivile Leben, etwa über Behandlungsmethoden von Patienten, Ernährungsfragen und neue Industrien. Man kann sich leicht vorstellen, wer da zum Hauptgegner der KI wird: der Mensch.
1: Das Straubinger Tagblatt findet, dass sich dieser Papst positiv von seinen Vorgängern abhebt. Die Zeitung kritisiert aber einige offene Punkte.
2: Mit seiner ersten Enzyklika wagt Papst Leo einen Schritt, den viele Kirchenleute vor ihm gemieden haben. Er geht mitten hinein in eine brandaktuelle und scheinbar weltliche Debatte. Er schreibt nicht abgehoben über ferne Moralthemen, sondern über das, was unsere Arbeitswelt, unsere Demokratien und sogar unsere Vorstellung vom Menschen gerade umpflügt. Der Papst schlägt einen Ton an, der politischer ist, als es vielen Theologen, Politikern und Wirtschaftsbossen lieb sein dürfte. Und doch bleibt Leo XIV. Dort vage, wo er konkret werden müsste. Statt klare Grenzen zu formulieren, vertraut er zu sehr darauf, dass Politik und Industrie seine Mahnungen ernst nehmen.
1: Und das waren die Standpunkte. Zusammengestellt hat sie Gisela Former.
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3: Sie hören einen Beitrag der katholischen Kirche. Es spricht Daniel Demann, Pastoralreferent in Hamburg.
4: Es ist viel im Umbruch in unseren katholischen Gemeinden im Erzbistum Hamburg. Das Geld wird knapper und auch die Zahl der Gläubigen, Priester und Ordensleute geht zurück. Das alles hat Konsequenzen. So stehen zum Beispiel schon seit einigen Jahren die kirchlichen Immobilien auf dem Prüfstand. Was können wir halten? Was müssen wir verkaufen oder vermieten? Welches Gebäude passt eigentlich noch zu unseren Aufgaben und Ressourcen? Wenn der schmerzhafte Schritt gemacht wurde, eine Einrichtung zu schließen, ist meistens der Leerstand der Immobilie für einige Jahre die Folge. Für Außenstehende ist das oft schwer verständlich. Schließlich herrscht gerade in Hamburg Wohnungsnot. Aber es ist oft kompliziert und langwierig, die alten Gebäude für die Zukunft fit zu machen. Manchmal aber entsteht in diesen leerstehenden Gebäuden Wundervolles. Leere Räume werden auf einmal mit Leben erfüllt, Der Leerstand wird zum Freiraum. Rund um den Mariendom in Hamburg-St. Georg gibt es zum Beispiel seit einigen Jahren eine Hilfseinrichtung samt Kleiderkammer für ukrainische Frauen. Dieser Ort ist längst zu einem sozialen Zentrum geworden, wo Begegnung stattfindet, gemalt wird und manchmal kommt sogar der Friseur vorbei. Ein syrischer Künstler hat sein Atelier im selben leerstehenden Gebäude. Im Stockwerk direkt unter ihm haben sich Ordensschwestern ein Zimmer für ihre Bibelstunde eingerichtet. Nebenan gibt es einen Escape Room der Pfarrei zu Glaubensthemen. All diese Initiativen und Angebote haben ein vorübergehendes Zuhause gefunden. Es ist ein Leben im Provisorium. Irgendwann wird dieses leerstehende Haus wieder eine dauerhafte Verwendung finden. Dann müssen die bisherigen Bewohner sich einen anderen Platz suchen. Vielleicht verschwinden die Projekte auch ganz. Das Leben im Provisorium hat eine eigene Dynamik. Es bewahrt davor, sich allzu häuslich einzurichten und träge zu werden. Leben im Provisorium, das bedeutet, unterwegs zu sein, ohne Besitzanspruch oder Garantie für die Zukunft. Für mich ist diese Erfahrung bei allen negativen Verlustsituationen eine gute Erfahrung, weil sie zeigt, wie Kirche auch sein kann. Auf dem Weg, spontan und kreativ.
3: Sie hörten einen Beitrag der katholischen Kirche. Es sprach Daniel Demann, Pastoralreferent in Hamburg. Den Text können Sie nachlesen unter www.radiokirche.de.

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1: Um 6 Uhr mit Felix Sprung. Wolfsburg ist in die zweite Fußball-Bundesliga abgestiegen. Im Relegationsrückspiel in Paderborn verlor der VfL mit 1:2 nach Verlängerung. Aus der Sportredaktion Marcel Stober.
2: Eigentlich begann der Abend für die Wolfsburger wie gemalt. Schon in der dritten Minute passte Paderborns Abwehr nicht auf und Pejcinovic brachte den VfL in Führung. Doch nach einer Viertelstunde kippte die Partie komplett. Wolfsburgs Mähle flog mit Gelb-Rot vom Platz und es spielte nur noch Paderborn. Der Ex-HSV Bilbia glich noch vor der Pause aus. Irgendwie rettete sich Wolfsburg in die Verlängerung, doch da erzielte Kurda den völlig verdienten Paderborner Siegtreffer. Nach 29 Jahren Bundesliga-Zugehörigkeit steigt Wolfsburg zum ersten Mal in der Vereinsgeschichte in die zweite Liga ab und ist dort in der kommenden Saison eines von 6 Teams aus dem Norden.
1: Die USA haben nach eigenen Angaben trotz der vereinbarten Waffenruhe Ziele im Süden des Irans angegriffen. Das zuständige US-Zentralkommando spricht von Selbstverteidigung. Aus Washington Nina Barth.
3: Die Angriffe zur Selbstverteidigung dienten dem Schutz der US-Truppen vor Bedrohungen durch das iranische Militär, zitieren US-Medien aus einer Erklärung eines CENTCOM-Sprechers. Zu den Zielen hätten Raketenabschussrampen und iranische Boote gehört, die versuchten, Minen in der Straße von Hormus auszulegen. Angaben zu möglichen Opfern gab es von US-Seite nicht. Iranische Medien berichten, es habe mehrere Tote gegeben.
1: Bundesgesundheitsministerin Warken will den Beitragssatz für Kinderlose in der Pflegeversicherung erhöhen. Versicherte ohne Kinder müssten dann ab einem Alter von 23 Jahren einen Beitragssatz von 4,3% zahlen, hat das Redaktionsnetzwerk Deutschland aus Koalitionskreisen erfahren. Aus der NDR-Nachrichtenredaktion Viktor Kupka.
4: Bei Versicherten mit Kindern bliebe es dagegen bei den bisherigen geringeren Sätzen von 3,6% mit einem Kind, 3,35% mit zwei und 3,1% mit drei Kindern. Hintergrund ist ein drohendes Defizit in der Pflegeversicherung. Ministerin Warken erwartet in den kommenden beiden Jahren ein Finanzierungsloch von zusammen mehr als 22 Milliarden Euro. Deutlich mehr als bisher erwartet. In der Bundesregierung wird deshalb aktuell darüber beraten, wie das Defizit ausgeglichen werden kann. So sollen beispielsweise auch die Zuschüsse für die Eigenanteile im Pflegeheim gekürzt, die Bedingungen für den Zugang zu Leistungen der Pflegeversicherung verschärft und die Beiträge für Gutverdiener angehoben werden. Weitere Details dazu sind noch nicht bekannt.
1: Russland plant offenbar weitere massive Angriffe auf Kiew. Ausländer und Mitarbeiter diplomatischer Vertretungen wurden aufgefordert, die ukrainische Hauptstadt so schnell wie möglich zu verlassen. Aus der Nachrichtenredaktion Katrin Martens.
5: Der geplante Beschuss soll demnach sowohl auf Entscheidungszentren als auch auf Kommandoposten in Kiew zielen, teilte das Außenministerium in Moskau mit. Er sei eine direkte Antwort auf den ukrainischen Angriff in der von Russland besetzten Region Luhansk Ende der Woche. Dabei wurden nach Angaben der Besatzungsbehörden in einem Studentenwohnheim mehr als 20 Zivilisten getötet. Der Generalstab in Kiew wiederum erklärte, die Attacke habe einer dort stationierten Militäreinheit gegolten. Am Wochenende hatte Russland die Ukraine wieder massiv bombardiert und dabei auch die Hyperschallrakete Oreschnik eingesetzt.
1: Die Agrarministerinnen und Minister der EU beraten heute unter anderem über den Mangel an Düngemitteln. Konkret geht es dabei um einen Aktionsplan der EU-Kommission. Demnach sollen betroffene Landwirte noch vor dem Sommer finanzielle Hilfe bekommen. Außerdem will die EU-Kommission unabhängiger von Importen werden und die heimische Düngemittelproduktion ausbauen. Stickstoffdünger war laut der Kommission vergangenen Monat etwa 70% teurer als im Jahresdurchschnitt 2024. Grund ist unter anderem die Schließung der Straße von Hormus. Laut der Gewerkschaft der Polizei ist ein Drittel der Dienststellen der Bundespolizei marode. GdP-Chef Roßkopf kritisierte in der Rheinischen Post, dass der Zustand vieler Gebäude und Wachen nicht mehr hinnehmbar sei. Sanierungen würden verschoben und es fehle an Büros, Unterkünften oder Parkflächen für die Bundespolizistinnen und Polizisten. Die Gewerkschaft fordert schnellere Genehmigungs- und Bauverfahren und vom Bundesinnenministerium mehr Geld für Sanierung, Neubau und bessere Unterkünfte. Das waren die Nachrichten.
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6: Strahlend blauer Himmel und Sonnenschein aktuell hier in der Region bei Temperaturen von 15 Grad hier in Wilhelmshaven. 13 Grad sind es im Landkreis Friesland, 12 Grad nur im Landkreis Wittmund. Dafür aber 16 Grad ist schon auf der Insel Wangerooge. Mit Sonnenschein und schwachem bis leichtem Wind aus westlicher Richtung geht es heute den ganzen Tag über weiter. Das bei maximalen Temperaturen von 28 Grad. In der Nacht wechselnd bewölkt bei Tiefstwerten von 12 Grad. Morgen dann mehr Sonne als Wolken bei maximal 14 Grad. Am Mittwoch sieht es ähnlich aus, aber dann wieder etwas wärmer bei maximal 16 Grad. Das Bundesamt für Seeschifffahrt und Hydrographie meldet uns vor Hooksiel das nächste Hochwasser für heute Morgen um 9.41 Uhr. Das nächste Niedrigwasser dann heute Nachmittag um 15.40 Uhr.
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6: Der Verkehrsservice bei Radio Jade. Auf der Autobahn A29 ist die Fahrbahn zwischen Farel-Bockhorn und Zedel in beiden Richtungen aufgrund von Sanierungsarbeiten auf jeweils nur einen Fahrstreifen verengt. Die L6 Friedrichsgroden ist zwischen Karolinsiel und Bettenwarfen wegen einer Fahrbahnerneuerung in beiden Richtungen gesperrt. Das noch bis voraussichtlich Ende dieser Woche. Und in Esens ist die L8, die Bahnhofstraße, zwischen vor dem Drostentor und dem Bahnhofskreisel in beiden Richtungen aufgrund einer Baustelle voll gesperrt. Weitere Meldungen vom Verkehr liegen aktuell keine vor. Ich wünsche Ihnen eine gute und vor allen Dingen sichere Fahrt.
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6: 6 Minuten nach 6. Heute ist Dienstag, der 26. Mai und Sie hören die Frühschicht hier bei Radio Jade. In die Sendung starten wir mit Musik von Aaron Lee Tastjen. Up All Night. Mein Name ist Jan Bredul. Ich wünsche Ihnen einen schönen guten Morgen. Moin.

Goodbye June waren das mit Three Chords. Es ist 13 Minuten nach 6 und Sie hören die Frühschicht bei Radio Jade. Flohmärkte gibt es schon lange Zeit und auch in unterschiedlichsten Formen. Insgesamt handelt es sich eigentlich immer um Märkte, auf denen Privatleute anderen Privatleuten Dinge verkaufen. Veranstaltet wurden sie ursprünglich von Gemeinden, von Vereinen oder sozialen Einrichtungen. Inzwischen gibt es aber auch den ein oder anderen professionell aufgezogenen Flohmarkt. Das letzte Mal, dass ich auf einem regulären Flohmarkt war, wo es also alles gab, ist schon ein bisschen her. Es gibt aber auch spezialisierte Märkte, wie zum Beispiel den regelmäßigen Musikflohmarkt in der evangelischen Familienbildungsstätte hier in Wilhelmshaven, wo ich schon das ein ums andere Mal eine schöne Schallplatte ergattern konnte. Auch andere spezialisierte Märkte gibt es immer wieder, zum Beispiel jetzt am kommenden Sonntag. Dann ist in Fahre nämlich wieder Frauenflohmarkt in den Räumen der Weberei. Heißt also, die Stände von Frauen für Frauen. Auch Kaffee und Kuchen gibt's und wer etwas anprobieren möchte, es gibt auch Umkleiden. Und wer seine Sachen lieber loswerden möchte, statt etwas zu kaufen, kann auf der Seite der Stadt Varel vorbeischauen. Da gibt es nämlich mehr Informationen darüber, wie die Standplätze vergeben werden.

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1: In der St. Willehard Kirche in Wilhelmshaven geht es heute um 18 Uhr darum, welche Rolle die Bundeswehr zur Erhaltung des Friedens spielt. Neben dem Austausch, unter anderem wird die Soldatin Jana Blume sprechen, wird es ein ökumenisches Friedensgebet geben. Daran beteiligen sich die katholische Pfarrgemeinde St. Willehard, der evangelisch-lutherische Kirchenkreis Friesland-Wilhelmshaven, die neuapostolische Kirche Wilhelmshaven und die koptisch-orthodoxe Kirche St. Maria und St. Mauritius. Wie gesagt, heute Abend um 18 Uhr in St. Willehard in Wilhelmshaven. Um die Rolle der Bundeswehr geht es heute Abend noch in anderer Form und an anderer Stelle. Im Deutschen Marinemuseum nämlich gibt es heute von 19 bis 20:30 Uhr einen Vortrag. Dr. Christian Jentsch vom Zentrum für Militärgeschichte und Sozialwissenschaften der Bundeswehr in Potsdam wird die Bundesmarine und die Verteidigungsplanung im Kalten Krieg besprechen. Wer sich mit diesem Stück der deutschen Bundeswehrgeschichte auseinandersetzen möchte, kann heute um 19 Uhr ins Deutsche Marinemuseum in Wilhelmshaven kommen. Und im Bürgerfunk bei Radio Jade gibt es heute um 18 Uhr zunächst das Bürgermedienmagazin mit Beiträgen von uns und unseren KollegInnen der anderen niedersächsischen Bürgersender. Um 19 Uhr geht es weiter mit Bartlos, die Sendung für die Frau, von und mit Estella Lücke-Willebraf, Petra Heider-Kleene und Ellen Seehausen. Und zum Abschluss gibt es um 20 Uhr Holy Home mit Moritz Ort hier auf der 87.8.
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1: Um 6:30 mit Jan Bredul. Einen schönen guten Morgen wünsche ich Ihnen. Das sind die Schlagzeilen. Neuer Batteriespeicher in Sande geplant, mehr als 730.000 Euro Fördermittel für Sirenenausbau in Friesland und Landesdatenschutzbeauftragter erinnert an Bedeutung der DSGVO. In Sande an der südlichen Gemeindegrenze zu Zetel soll ein Batteriespeicher entstehen. Das berichtet das Jeversche Wochenblatt. Demnach seien entsprechende Pläne nun im Bauausschuss der Gemeinde Sande vorgestellt worden. Hinter dem mit einem Investitionsvolumen von 160 bis 180 Millionen Euro angesetzten Projekt stehe das Berliner Unternehmen Lightsource BP, das den Speicher auf einer 5,6 Hektar großen Fläche zwischen der Landesstraße L815 und der Bahntrasse zwischen der Südstraße und dem Oldenburger Damm errichten will. Die Sander Politik habe sich allerdings Bedenkzeit erbeten, da das Projekt in Nähe zu einem Vogelschutzgebiet geplant sei und der Verlust von Agrarland befürchtet werde. Der Landkreis Friesland erhält mehr als 730.000 Euro aus dem Sirenenförderprogramm 2.0 des Bundes. Das teilt die Kreisverwaltung nun mit. Demnach werden die Mittel über das Land Niedersachsen vom Bundesamt für Bevölkerungsschutz und Katastrophenhilfe bereitgestellt. Damit verringert sich der durch den Landkreis Friesland selbst zu tragende Anteil an den mit 2 Millionen Euro veranschlagten Kosten für den Aufbau der Sirenenanlage. Landrat Sven Ambrosi nannte die Förderung einen Erfolg und nannte sie auch einen guten Grund für die Gemeinde Wangerland und die Stadt Schortens, sich doch noch dem Pakt für Sicherheit im Landkreis Friesland anzuschließen. Aktuell wird ein Sirenennetz aus insgesamt 65 Anlagen im Landkreis errichtet. Anlässlich des gestrigen 8. Jubiläums der Datenschutzgrundverordnung DSGVO in Europa hat der Landesbeauftragte für den Datenschutz Niedersachsen, Dennis Lehmkemper, an ihre Bedeutung erinnert. Das Interesse der BürgerInnen am Datenschutz sei so groß wie nie. Das zeigten Rekordzahlen bei Datenschutzbeschwerden in Niedersachsen und vielen anderen Bundesländern. Mit der DSGVO habe der europäische Gesetzgeber das Recht auf den Schutz personenbezogener Daten europaweit einheitlich gestärkt. Die hohen Beschwerdezahlen zeigten jedoch, dass neben der Prävention auch die Überwachung der Einhaltung der Datenschutzregeln nach wie vor unerlässlich sei. Die DSGVO trat vor 10 Jahren in Kraft. Seit dem 25. Mai 2018 gilt sie in Europa. Auf der Linie RE18 werden einige Verbindungen durch Busse ersetzt. Grund dafür sind Instandhaltungsarbeiten an der Infrastruktur der Strecke durch die DB-Tochter Debri Infra Go AG. Am späten Mittwochabend, also morgen, werden 4 Verbindungen zwischen Wilhelmshaven und Oldenburg durch Busse ersetzt. Auch auf der Strecke zwischen Bramsche und Osnabrück gibt es Arbeiten an der Strecke. Dort gibt es dann am Donnerstag und am Freitag Schienenersatzverkehr. Seit Mitte Mai haben vermehrt Juweliergeschäfte und Goldschmieden aus Friesland Anzeige erstattet, weil ihnen falscher Goldschmuck zum Kauf angeboten wurde. Wie die Polizei mitteilte, seien die Täter alleine oder zu zweit in den Geschäften aufgetreten und haben Goldschmuck angeboten, der häufig einer ersten Prüfung standhielt und als vermeintlich echtes Gold angekauft wurde. Nachdem dann eine geschädigte Geschäftsinhaberin aus Jever bei der Polizei meldete, dass Männer, die ihr schon einmal falschen Goldschmuck verkauft hätten, erneut bei ihrem Geschäft stünden, konnten Polizeibeamte die beiden Männer festnehmen. Die Polizei bittet ZeugInnen und weitere Geschädigte, sich bei der Polizei in Jever zu melden. Und soweit die Meldungen aus der Region, diese und weitere, finden Sie auch online zum Nachlesen unter radio-jade.de.
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1: Strahlend blauer Himmel, weiterhin überall hier in der Region, auch wenn im südlichen Kreis Friesland die eine oder andere kleine Wolke gerade aufzieht. Die Temperaturen liegen bei 16 Grad hier in Wilhelmshaven, ebenso auch in Neuharlingersiel. Ansonsten zwischen 14 und 15 Grad die Temperaturen hier in der Region. Weit vorne liegt die Insel Wangerooge, jedoch dort strahlender Sonnenschein und dort die gerade höchsten Temperaturen mit 17 Grad. Mit Sonnenschein geht es heute den restlichen Tag über auch weiter, dazu nur schwacher bis leichter Wind aus westlicher Richtung. Die maximalen Temperaturen liegen heute bei 28 Grad. In der Nacht wechselnd bewölkt bei Tiefstwerten von 12 Grad, morgen mehr Sonne als Wolken, das bei maximal 14 Grad und am Mittwoch sieht es ähnlich aus, aber wieder ein bisschen wärmer, dann bei maximal 16 Grad. Das Bundesamt für Seeschifffahrt und Hydrographie meldet uns vor Hoogsiel das nächste Hochwasser für heute Morgen bzw. heute den frühen Vormittag, 9.41 Uhr um genau zu sein. Und das nächste Niedrigwasser gibt es dementsprechend heute Nachmittag und zwar um 15.40 Uhr.
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1: Der Verkehrsservice bei Radio Jade mit dem Blick auf die Straßen hier in der Region. Wir starten mit der Autobahn. Auf der A29 ist die Fahrbahn zwischen Varel-Bockhorn und Zetel in beiden Richtungen aufgrund von Sanierungsarbeiten auf jeweils nur einen Fahrstreifen verengt. Dann gibt es noch zwei Meldungen von Landesstraßen. Die L6 Friedrichsgroden ist zwischen Karolinsiel und Bettenwarfen wegen einer Fahrbahnerneuerung in beiden Richtungen gesperrt. Und in Esens ist die L8 die Bahnhofstraße zwischen vor dem Drostentor und dem Bahnhofskreisel in beiden Richtungen aufgrund einer Baustelle voll gesperrt.
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1: Wenden wir uns noch den Blitzern zu, beziehungsweise dem Blitzer. Denn für den heutigen Dienstag ist bis jetzt ein ganzer Blitzer gemeldet. Der steht in Nenndorf im Landkreis Wittmund. Und wenn Ihnen noch weitere Blitzer in der Region auffallen sollten, dann können Sie uns gerne Bescheid geben. Nicht nur im Kreis Wittmund, sondern auch in Friesland oder in Wilhelmshaven. Wo auch immer Sie Blitzer gesehen haben, rufen Sie uns entweder an unter der Radio Jade Hotline unter 04421 998585 oder schreiben Sie uns alternativ eine kurze Nachricht bei Facebook oder Instagram und teilen Sie uns dort mit, wo Sie noch Blitzer gesehen haben. Wir geben das Ganze an dieser Stelle dann an die AutofahrerInnen weiter. Ihnen allen wünsche ich eine gute und vor allen Dingen sichere Fahrt. Kommen Sie gut ans Ziel. Um gleich 6:06 hören Sie die Frühschicht bei Radio Jade. Jetzt mit Lukas Scherfe und I won't be

0: darüber, wie die Idee zur Playmobil-Figur von Maria entstanden ist.
1: Die Idee hatte Dr. Bollmeier, der Vorsitzende vom Heimatverein und CDU-Ratsherr. Der hat 2019, glaube ich, schon das Thema angefangen, hat mit Playmobil Kontakt aufgenommen, ist dann als Verein nicht weitergekommen mit der Idee und hat sich dann an die Stadt Jever gewandt und einen entsprechenden Antrag auch gestellt, der dann in den politischen Gremien beraten wurde. Die Verwaltung sollte erstmal prüfen, wie geht denn das alles? Und das hat sich dann ziemlich lange hingezogen. Und jetzt haben wir im letzten Jahr dann die Entscheidung dazu getroffen, uns das zu trauen, 25.000 Figuren, Fräulein Maria von Jever, dann zu bestellen und hinterher dann mit hoffentlich ganz viel Erfolg zu vermarkten.
2: Es wurde natürlich besprochen, wie diese Figur auszusehen hat. Woran kann man Maria von Jever denn jetzt erkennen als Playmobil-Figur?
1: Ja, an der typischen Kluft sozusagen, als Fräulein Maria ihren Verlobten Boeing von Oldersum verloren hat, ist sie immer in Schwarz aufgetreten mit einer weißen Haube. Und das ist das, was diese Figur hier aufgreift und womit jeder hier aus der Region sofort sieht, das ist Fräulein Maria.
2: So eine Playmobil-Figur, die hat ja auch überregional Strahlkraft, sag ich mal. Das hat ja auch einfach so einen Symbolwert. Was erhoffen Sie sich davon?
1: Ja, genau das, dass eben die Kinder und die Familienmenschen, die selber mit Playmobil groß geworden sind, sagen, oh, das ist ja was Schönes. Und dass sie dann zuschlagen. Und es gibt auch eine große Gemeinschaft an Sammlern von solchen Sonderfiguren. Und die besteht weltweit. Und wir hoffen natürlich, dass unsere kleine Fräulein Maria Playmobil-Figur die Botschafterin für die Stadt Jever wird, die dann uns weltweit neben dem Jever-Pilz dann bekannt macht.
2: Der Vorverkauf mehr oder weniger oder die Bestellungen sind schon angelaufen. Wie ist denn da bisher so die Resonanz?
3: Ja, wir haben am Mittwochnachmittag den Online-Verkauf freigeschaltet und im Vorfeld gab es die Möglichkeit, sich per E-Mail zu registrieren, damit man informiert wird, wenn der Verkauf tatsächlich losgeht. Da haben wir gestern ca. 1500 Menschen angeschrieben, die sich im Vorfeld auf diese Liste eingetragen haben und wir hatten dann nach dem Absenden dieser ganzen Mails nach knapp einer Stunde schon 130 Online-Bestellungen im Shop. Das ist wirklich verrückt. Heute über Nacht waren es dann schon 500 und es kommen eigentlich minütlich neue Bestellungen rein. Das sind auch tatsächlich nur Bestellungen nach Deutschland. Alles, was ins Ausland geht, das kommt nochmal extra per Mail. Auch da ist schon sehr viel angekommen. Also wir haben schon Bestellungen aus Frankreich, Italien, Belgien und Spanien. In Spanien haben wir tatsächlich auch ein Geschäft, was unsere Figur dort anbieten wird. Also es gibt einen Sammlershop in Alcañiz und dort wird auch unsere Figur demnächst im Laden stehen. Ja, und wir haben auch schon gehört von vielen Jeferanerinnen und Jeferanern, die Verwandte oder Freunde im Ausland haben und wissen jetzt schon, dass sich einige Figuren demnächst auf den Weg in die USA und nach Australien machen werden.
2: Ja, jetzt kommen diese ganzen Planungen ja endlich zu einem Ziel in dem Sinne. Was bedeutet das denn für Sie erstmal so persönlich, dass das jetzt so ein Meilenstein ist?
3: Ja, für mich ist es auch absolut verrückt. Also ich habe auch, als ich klein war, super viel mit Playmobil auch gespielt. Ne? Der Reiterhof hat eine ganz große Rolle gespielt und die Ritterburg. Und jetzt haben wir einfach unser Fräulein Maria, die ja irgendwie als Jeferanerin und Jeferaner ist sie ja immer da. Sie ist allgegenwärtig und ist Bestandteil von allem und ist ja auch ja, irgendwie Teil von jedem und jeder von uns. Und dass wir das jetzt haben und das in die Spielzimmer der Kinder und zu den Sammlern transportieren können und gleichzeitig halt auch noch diesen historischen Aspekt haben, den wir da auch noch mit bedienen können und auch noch damit Werbung für unsere Stadt machen zu können. Das ist einfach ein Hauptgewinn und ich bin sehr froh, dass unser Rat das so mitgetragen hat und uns die Möglichkeit gegeben hat, diese Chance zu nutzen.
0: Dass die Figur jetzt in den Verkauf kommt, ist für die OrganisatorInnen und für die Stadt ein Meilenstein, der die Hoffnung auf überregionale Strahlkraft mit sich bringt. Bei den Vorbestellungen hat sich gezeigt, dass sich einige der Figuren schon bald auf weite Reisen machen werden, nach Australien und in die USA nämlich. Seit Freitag gibt es die Playmobil-Figur von Maria von Jever, aber natürlich auch hierzulande, bei der Stadt Jever, im Schlossmuseum und in einigen Geschäften in der Jeverschen Innenstadt.

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1: Manchmal sagen Eltern zu mir, unser Kind soll später selbst entscheiden, ob es getauft werden möchte. Die Eltern wollen dem Kind die Freiheit lassen, wollen ihm nichts überstülpen. Das klingt sehr respektvoll diesem jungen Menschen gegenüber. Aber bei anderen wichtigen Dingen denken wir ganz anders. Niemand würde sagen, unser Kind soll später selbst entscheiden, welche Sprache es sprechen möchte. Deshalb reden wir erst einmal gar nicht mit ihm. Kinder wachsen in eine Sprache hinein. Man spricht mit ihnen und anfangs können sie nicht antworten. Mit der Zeit lernen sie die Bedeutung der Worte kennen und machen sie sich zu eigen. Erst dadurch bekommen sie die Möglichkeit, sich frei auszudrücken. So ist es, denke ich, auch mit dem Glauben. Menschen wachsen in religiöse Traditionen hinein. Sie lernen kennen, was die Menschen um sie herum glauben, worauf sie vertrauen. Später können sie Ja oder Nein dazu sagen, aber zunächst brauchen sie Menschen, die sie in diese Tradition mit hineinnehmen. Man kann ein Kind taufen und trotzdem hat es später Freiheit, sich für oder gegen einen bestimmten Glauben zu entscheiden. So wie man die Muttersprache braucht, um eine Fremdsprache zu lernen, hilft der, ich nenne ihn mal Mutterglauben, dabei, andere Formen des Glaubens kennenzulernen. Die eigene Taufe ist dann der Bezugspunkt, zu dem man sich verhalten kann. Und man kann ihn verwerfen oder annehmen.
2: Henry Buro, Pfarrer in Wilhelmshaven.
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1: Um 7 Uhr mit Felix Sprung. Wolfsburg ist in die zweite Fußball-Bundesliga abgestiegen. Im Relegationsrückspiel in Paderborn verlor der VfL mit 1:2 nach Verlängerung. Aus der Sportredaktion Marcel Stober.
2: Eigentlich begann der Abend für die Wolfsburger wie gemalt. Schon in der dritten Minute passte Paderborns Abwehr nicht auf und Pejcinovic brachte den VfL in Führung. Doch nach einer Viertelstunde kippte die Partie komplett. Wolfsburgs Mähle flog mit Gelb-Rot vom Platz und es spielte nur noch Paderborn. Der Ex-HSV Bilbia glich noch vor der Pause aus. Irgendwie rettete sich Wolfsburg in die Verlängerung, doch da erzielte Kurda den völlig verdienten Paderborner Siegtreffer. Nach 29 Jahren Bundesliga-Zugehörigkeit steigt Wolfsburg zum ersten Mal in der Vereinsgeschichte in die zweite Liga ab und ist dort in der kommenden Saison eines von 6 Teams aus dem Norden.
1: Trotz der geltenden Waffenruhe haben die USA wieder Ziele im Iran angegriffen. Vom Kommando für den Nahen Osten hieß es, das Militär halte sich im Rahmen der Vereinbarung zwar zurück, verteidige aber seine eigenen Verbände. Deshalb seien Raketenstellungen und Minenboote attackiert worden. Iranische Medien berichteten von mehreren Toten auf der Insel Larak in der Straße von Hormus. Kinderlose sollen nach Plänen von Bundesgesundheitsministerin Warken künftig mehr in die Pflegeversicherung einzahlen. Einem Medienbericht zufolge sind die Änderungen Teil der von der Regierung angekündigten Pflegereform. Aus Berlin Jan Zimmermann.
3: Wie das Redaktionsnetzwerk Deutschland unter Berufung auf Koalitionskreise berichtet, plant Gesundheitsministerin Warken von der CDU, den Beitragszuschlag für Kinderlose zu erhöhen, und zwar um 0,1 Prozentpunkte auf 0,7%. Betroffene müssten dann ab einem Alter von 23 Jahren einen Beitragssatz von insgesamt 2,5% bezahlen. Bei Versicherten mit Kindern bleibt es laut dem Bericht bei den bisherigen Sätzen. Der Arbeitgeberanteil soll sich nicht ändern. Er beträgt ebenfalls 1,8%. Die schwarz-rote Koalition will in Kürze eine Pflegereform auf den Weg bringen. Vor wenigen Wochen wurde bereits spekuliert, dass auch Heimbewohner stärker belastet werden sollen. Außerdem soll es schwerer werden, künftig überhaupt Pflegeleistungen zu erhalten.
1: Laut der Gewerkschaft der Polizei ist ein Drittel der Dienststellen der Bundespolizei marode. GdP-Chef Roskopf kritisiert in der Rheinischen Post, dass der Zustand vieler Gebäude und Wachen nicht mehr hinnehmbar sei. Sanierungen würden verschoben und es fehle an Büros, Unterkünften oder Parkflächen für die Bundespolizistinnen und Polizisten. Die Gewerkschaft fordert schnellere Genehmigungs- und Bauverfahren und vom Bundesinnenministerium mehr Geld für Sanierung, Neubau und bessere Unterkünfte. Das russische Außenministerium hat weitere Angriffe auf Kiew angekündigt. Dies sei die Antwort darauf, dass die Ukraine ein Wohnheim in Starobilsk beschossen habe. Die Stadt liegt im Osten des Landes, der von Russland kontrolliert wird. Aus Berlin, Lilia Becker.
4: Auf Anweisung von Kreml-Chef Wladimir Putin beginnen die russischen Streitkräfte mit, Zitat, systematisch gezielten Schlägen gegen Einrichtungen der ukrainischen Rüstungsindustrie in Kiew, darunter mutmaßlichen Produktionsstätten für Drohnen, sowie Entscheidungszentren und Kommandoposten, so das russische Außenministerium schriftlich. Russlands Außenminister Lavrov soll diese Ankündigung gegenüber seinem US-Kollegen Rubio in einem Telefonat wiederholt haben. Ausländische Staatsbürger und Diplomaten in Kiew sind aufgefordert, die Stadt zu verlassen. Schon in der Nacht von Samstag auf Sonntag griff Russland verstärkt den Großraum Kiew an, darunter mit der Mittelstreckenrakete Areschnik.
1: Gute Nachrichten für Bahnpendler zwischen Hamburg und Bremen. Nachdem es gestern Probleme an einer Oberleitung und einen Böschungsbrand im Landkreis Harburg gegeben hatte, ist die Strecke wieder befahrbar. Aus der NDR-Nachrichtenredaktion Dennis Pützig.
5: Es kann aber nach wie vor zu Einschränkungen und Verspätungen kommen. Hier lautet die Empfehlung, vor Fahrtantritt einmal zu prüfen, ob der Zug wirklich pünktlich ist. Ein Zug des Unternehmens Metronom mit mehr als 500 Fahrgästen musste gestern zwischen Tostedt und Buchholz am Nachmittag evakuiert werden. Zuvor stellte der Zugführer Rauchentwicklung fest. Wie die Oberleitungsbeschädigung, die Rauchentwicklung am Zug und der Böschungsbrand genau zusammenhingen, sei noch unklar und müsse geprüft werden, hieß es von der Polizei.
1: Das waren die Nachrichten.
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6: 16 Grad werden aktuell gemessen im Landkreis Friesland und in der Stadt Wittmund. Ansonsten 17 Grad hier in der Region auf dem Festland. Auf der Insel Wangerooge sogar noch ein bisschen wärmer, da sind es 18 Grad. Und überall scheint die Sonne, kaum eine Wolke am Himmel zu sehen. Mit Sonnenschein geht es heute auch den ganzen Tag über weiter. Dazu schwacher bis leichter Wind aus westlicher Richtung bei maximalen Temperaturen von 28 Grad. In der Nacht wechselnd bewölkt bei Tiefstwerten von 12 Grad. Morgen dann mehr Sonne als Wolken bei maximal 14 Grad. Und am Mittwoch sieht es ähnlich aus, aber etwas wärmer wieder bei maximal dann 16 Grad. Das Bundesamt für Seeschifffahrt und Hydrographie meldet uns vor Hoogsiel. Das nächste Hochwasser für heute Morgen um 9.41 Uhr und das nächste Niedrigwasser dann am Nachmittag um 15.40 Uhr.
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6: Der Verkehrsservice bei Radio Jade. Auf der A29 ist die Fahrbahn zwischen Farel-Bockhorn und Zetel in beiden Richtungen aufgrund von Sanierungsarbeiten auf jeweils nur einen Fahrstreifen verengt. Die L6 Friedrichsgroden ist zwischen Karolinsiel und Bettenwarfen wegen einer Fahrbahnerneuerung in beiden Richtungen gesperrt. Und in Esens ist die L8, die Bahnhofstraße, zwischen vor dem Drostentor und dem Bahnhofskreisel in beiden Richtungen aufgrund einer Baustelle voll gesperrt. Weitere Meldungen vom Verkehr gibt es gerade keine. Ich wünsche Ihnen eine gute und sichere Fahrt.
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6: 6 Minuten nach 7. Heute ist Dienstag, der 26. Mai. Und Sie hören die Frühschicht bei Radio Jade. Jetzt gleich mit John Hyatt und Georgia Ray. Mein Name ist Jan Bredul. Ich wünsche Ihnen einen schönen guten Morgen. Moin.

Stranger Folks waren das mit Jimmy und Stan. Es ist 13 Minuten nach 7. Wir alle haben ein langes Wochenende über Pfingsten hinter uns und damit hier in Niedersachsen den letzten Feiertag auf einem Werktag für dieses Jahr bis Weihnachten. Der 3. Oktober und der Reformationstag lägen eigentlich noch dazwischen, fallen dieses Jahr aber beide auf einen Samstag. Ab heute ist also erstmal für längere Zeit ganz normales Tagesgeschäft und das natürlich auch hier bei Radio Jade. Es stehen heute gleich mehrere Termine an für unsere ReporterInnen. Zum einen zu gleich zwei Jubiläen in Band in Wilhelmshaven. Dort werden nämlich die Kindertagesstätten 50 bzw. sogar 140 Jahre alt. Und heute Nachmittag kommt auch noch der Kreistag des Landkreises Friesland zu seiner Sitzung zusammen. Dabei geht es unter anderem um die jüngst vorgestellten Pläne für einen Gesundheitscampus in Varel, also die Zukunft des Gesundheitsstandortes, nachdem das St. Johannes-Hospital ja Geschichte sein soll in Zukunft. Mehr zu beiden Themen hören Sie dann im Laufe der Woche natürlich auch hier auf der 87.8.

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1: Die Musik des Schweizer Quartetts Annie Taylor bewegt sich zwischen Pop, Psychedelia und Grunge und schöpft vor allem aus den 70er und 90er Jahren. Die kurzweilige Mischung findet durchaus Anklang, denn schon nach Album Nummer 1 schaffte die Band den Sprung auf Bühnen namhafter Festivals und ins Vorprogramm von Wolf Alice und Skunk and Nancy. Mit Album Nummer 2, Inner Smile, schlossen Annie Taylor da an. Für das traditionell als schwierig geltende dritte Album haben sie sich jetzt 3 Jahre Zeit gelassen. Mit Out of Scale machen sie aber alles richtig. Das ist abwechslungsreich und von hervorragendem Songwriting getragen und weiß die reichlich vorhandene Energie gezielt zu dosieren. Das hier sind Annie Taylor mit What You Have to Sell.

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1: Um 7:30 mit Jan Bredul. Einen schönen guten Tag wünsche ich Ihnen. Das sind die Schlagzeilen. Neuer Batteriespeicher in Sande geplant. Mehr als 730.000 Euro Fördermittel für Sirenenausbau in Friesland. Und Landesdatenschutzbeauftragter erinnert an Bedeutung der DSGVO. In Sande an der südlichen Gemeindegrenze zu Zetel soll ein Batteriespeicher entstehen, das berichtet das Jeversche Wochenblatt. Demnach seien entsprechende Pläne nun im Bauausschuss der Gemeinde Sande vorgestellt worden. Hinter dem mit einem Investitionsvolumen von 160 bis 180 Millionen Euro angesetzten Projekt stehe das Berliner Unternehmen Lightsource PP, das den Speicher auf einer 5,6 Hektar großen Fläche zwischen der Landesstraße L815 und der Bahntrasse zwischen der Südstraße und dem Oldenburger Damm errichten will. Die Sander Politik habe sich allerdings Bedenkzeit erbeten, da das Projekt in Nähe zu einem Vogelschutzgebiet geplant sei und der Verlust von Agrarland befürchtet werde. Der Landkreis Friesland erhält mehr als 730.000 Euro aus dem Sirenenförderprogramm 2.0 des Bundes. Das teilt die Kreisverwaltung nun mit. Demnach werden die Mittel über das Land Niedersachsen vom Bundesamt für Bevölkerungsschutz und Katastrophenhilfe bereitgestellt. Damit verringere sich der durch den Landkreis Friesland selbst zu tragende Anteil an den mit 2 Millionen Euro veranschlagten Kosten für den Aufbau der Sirenenanlagen. Landrat Sven Ambrosi nannte die Förderung einen Erfolg und nannte sie auch einen guten Grund für die Gemeinde Wangerland und die Stadt Schortens, sich doch noch dem Pakt für Sicherheit im Landkreis Friesland anzuschließen. Aktuell wird ein Sirenennetz aus insgesamt 65 Anlagen im Landkreis errichtet. Anlässlich des gestrigen 8. Jubiläums der Datenschutzgrundverordnung DSGVO in Europa hat der Landesbeauftragte für den Datenschutz Niedersachsen, Dennis Lehmkämper, an ihre Bedeutung erinnert. Das Interesse der BürgerInnen am Datenschutz sei so groß wie nie. Das zeigten Rekordzahlen bei Datenschutzbeschwerden in Niedersachsen und vielen anderen Bundesländern. Mit der DSGVO habe der europäische Gesetzgeber das Recht auf den Schutz personenbezogener Daten europaweit einheitlich gestärkt. Die hohen Beschwerdezahlen zeigten jedoch, dass neben der Prävention auch die Überwachung der Einhaltung der Datenschutzregeln nach wie vor unerlässlich sei. Die DSGVO trat vor 10 Jahren in Kraft. Seit dem 25. Mai 2018 gilt sie in Europa. Auf der Linie RE18 werden einige Verbindungen durch Busse ersetzt. Grund dafür sind Instandhaltungsarbeiten an der Infrastruktur der Strecke durch die DB InfraGo AG. Am späten Mittwochabend werden 4 Verbindungen zwischen Wilhelmshaven und Oldenburg durch Busse ersetzt. Auch auf der Strecke zwischen Bramsche und Osnabrück gibt es Arbeiten an der Strecke. Dort gibt es dann am Donnerstag und Freitag Schienenersatzverkehr. Seit Mitte Mai haben vermehrt Juweliergeschäfte und Goldschmieden aus Friesland Anzeige erstattet, weil ihnen falscher Goldschmuck zum Kauf angeboten wurde. Wie die Polizei mitteilt, seien die Täter alleine oder zu zweit in den Geschäften aufgetreten und hätten Goldschmuck angeboten, der einer ersten Prüfung häufig standhielt und als vermeintlich echtes Gold angekauft wurde. Nachdem eine geschädigte Geschäftsinhaberin aus Jever bei der Polizei meldete, dass Männer, die ihr schon einmal falschen Goldschmuck verkauft hätten, erneut bei ihrem Geschäft stünden, konnten Polizeibeamte die beiden Männer festnehmen. Die Polizei bittet ZeugInnen und weitere Geschädigte, sich bei der Polizei in Jever zu melden. Und soweit die Meldungen aus der Region. 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
1: Inzwischen zeigen die Thermometer hier in der Region Temperaturen überall von 18 Grad. Dazu gibt es strahlenden Sonnenschein und so geht es heute den Tag über auch weiter. Und es wird noch richtig warm. Maximal 28 Grad sind für heute angekündigt. Das bei schwachem bis leichtem Wind aus westlicher Richtung. In der Nacht nur wechselnd bewölkt bei Tiefstwerten von 12 Grad. Morgen dann mehr Sonne als Wolken. Allerdings wird es doch ein bisschen frischer. Maximal 14 Grad morgen und am Mittwoch sieht es ähnlich aus, dann wieder ein kleines bisschen wärmer bei maximal 16 Grad. Das Bundesamt für Seeschifffahrt und Hydrographie meldet uns vor Hochsiel das nächste Hochwasser in gut 2 Stunden, um 9.41 Uhr nämlich. Das nächste Niedrigwasser folgt am Nachmittag um 15.40 Uhr.
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1: Der Verkehrsservice bei Radio Jade. Auf der A29 ist die Fahrbahn zwischen Farel-Bockhorn und Zetel in beiden Richtungen aufgrund von Sanierungsarbeiten auf jeweils nur einen Fahrstreifen verengt. Die L6 Friedrichsgroden ist zwischen Karolinsiel und Bettenwarfen wegen einer Fahrbahnerneuerung in beiden Richtungen gesperrt. Und in Esens ist die L8, die Bahnhofstraße, zwischen vor dem Drostentor und dem Bahnhofskreisel ebenfalls in beiden Richtungen aufgrund einer Baustelle voll gesperrt.
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1: Da gucken wir noch, wo es heute blitzt. Und da ist uns bis jetzt ein Blitzer gemeldet für den heutigen Dienstag. Der steht in Nenndorf im Landkreis Wittmund. Und sollten Ihnen in der Region noch weitere Blitzer auffallen, also im Kreis Wittmund, in Friesland oder in Wilhelmshaven, dann können Sie uns gerne anrufen unter der Radio Jade Hotline unter 04421 998585. Uns dort Bescheid geben, wo Sie noch Blitzer entdeckt haben. Sollten Sie gerade kein Telefon zur Hand haben, können Sie uns auch schreiben. Und zwar eine kurze Nachricht bei Facebook oder Instagram. Uns dort wissen lassen, wo noch Blitzer stehen. So oder so geben wir das Ganze dann an dieser Stelle an die AutofahrerInnen weiter. Ihnen allen wünsche ich eine gute und vor allen Dingen sichere Fahrt. Kommen Sie gut ans Ziel. 6:30 Sie hören die Frühschicht bei Radio Jade. Jetzt mit den Originators und Standout Sugar Honey Baby.

schon in die Jahre gekommen und wurde hauptsächlich zum Treffen und nicht zum Spielen gebraucht. Aber es gibt natürlich auch attraktivere Spielplätze, auch hier in der Region. Ein weiterer nimmt gerade so langsam Form an. Die Rede ist vom Abenteuerspielplatz am Nordsee-Campingplatz in Hoogsiel. Ein Element, das besonders faszinierend dabei ist, ist ein 8 Meter hoher Kletterturm. Der sieht aus wie ein Leuchtturm, passend zur Örtlichkeit. Außerdem gibt es eine Sechserschaukel, Klettergeräte und einen Wellenparcours, zumindest in der Planung. Denn wie gesagt, der Spielplatz nimmt aktuell noch seine endgültige Form an.

0: I've had the time of my life. Der Titelsong von Dirty Dancing gewann 1988 einen Oscar für das beste Lied und noch im gleichen Jahr die Golden Globes für den besten Filmsong. Es ist also nicht gerade übertrieben zu behaupten, dass das Herzstück von Dirty Dancing seine Musik ist. Aber auch sonst hat der Klassiker eine Menge zu bieten. Sommer 1963. Frances Baby Houseman verbringt die Ferien mit ihrer Familie im Resort Kellermans. Während einer Party lernt sie den Tanzlehrer Johnny Castle kennen und liefert uns diesen ikonischen Moment.
1: Ich habe eine Wassermelone getragen. Was ist denn das für ein Blödsinn? Ich habe eine Wassermelone getragen.
0: Obwohl ihr erstes Gespräch wenig spritzig verläuft, tanzen Johnny und Baby noch am gleichen Abend zusammen. Und als Johnnys eigentliche Tanzpartnerin Penny für einen wichtigen Auftritt außerhalb des Feriengeländes ausfällt, springt Baby für sie ein. Während ihres Trainings kommen sich Johnny und Baby immer näher und verlieben sich ineinander.
2: Ich habe Angst, verstehst du das nicht?
3: Ich habe Angst, dich zu verlieren. Noch niemals in meinem Leben war ich so glücklich wie mit dir.
4: Ich brauche dich, Johnny.
0: Die Gefühle sind groß. Aber die Regeln des Resorts, ihre verschiedenen Herkünfte und die Erwartungen von Babys Familie stehen den beiden im Weg.
5: Er ist kein Umgang für dich, er passt nicht zu dir.
6: Wann wirst du endlich deinem Daddy erzählen, dass wir zusammen gehen, ha?
3: Ich hab dir doch gesagt, ich muss den richtigen Augenblick abpassen, dann werde ich es...
6: Das glaube ich dir nicht mehr, Baby.
0: Es geht um soziale Ungleichheit, um Freiheit und Gerechtigkeit. Aber vor allem geht es natürlich um die Liebe. Fast 40 Jahre nach seiner Premiere ist Dirty Dancing immer noch ein sommerlicher Wohlfühlfilm zum Mitsingen, Mittanzen und vor allem Mitfühlen. Es wird also höchste Zeit, Dirty Dancing mal wieder einzuschalten. Auch wenn es schon das dritte, vierte oder auch fünfte Mal ist. Und wenn Sie zu den wenigen gehören, die Dirty Dancing noch nie gesehen haben, sollten Sie diesem Klassiker jetzt endlich seine wohlverdiente Chance geben.

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1: Um 8 Uhr mit Felix Sprung. Wolfsburg ist in die zweite Fußball-Bundesliga abgestiegen. Im Relegationsrückspiel in Paderborn verlor der VfL mit 1:2 nach Verlängerung. Aus der Sportredaktion Marcel Stober.
2: Eigentlich begann der Abend für die Wolfsburger wie gemalt. Schon in der dritten Minute passte Paderborns Abwehr nicht auf und Pejcinovic brachte den VfL in Führung. Doch nach einer Viertelstunde kippte die Partie komplett. Wolfsburgs Mähle flog mit Gelb-Rot vom Platz und es spielte nur noch Paderborn. Der Ex-HSV Bilbia glich noch vor der Pause aus. Irgendwie rettete sich Wolfsburg in die Verlängerung, doch da erzielte Kurda den völlig verdienten Paderborner Siegtreffer. Nach 29 Jahren Bundesliga-Zugehörigkeit steigt Wolfsburg zum ersten Mal in der Vereinsgeschichte in die zweite Liga ab und ist dort in der kommenden Saison eines von 6 Teams aus dem Norden.
1: Bundesgesundheitsministerin Warken will offenbar den Beitragssatz für Kinderlose in der Pflegeversicherung erhöhen. Das berichtet das Redaktionsnetzwerk Deutschland und beruft sich auf Koalitionskreise. Danach plant die Ministerin, den Beitragszuschlag für Kinderlose auf 0,7% anzuheben. Versicherte ohne Kinder müssten dann insgesamt einen Beitragssatz von 2,5% zahlen. Das wäre der neue Arbeitnehmeranteil. Das Bundesgesundheitsministerium plant, einen Entwurf für eine Pflegereform bis zur Sommerpause vorzulegen. Trotz der geltenden Waffenruhe haben die USA wieder Ziele im Iran angegriffen. Vom Kommando für den Nahen Osten hieß es, das Militär halte sich im Rahmen der Vereinbarung zwar zurück, verteidige aber seine eigenen Verbände. Deshalb seien Raketenstellungen und Minenboote attackiert worden. Iranische Medien berichteten von mehreren Toten auf der Insel Larak in der Straße von Hormus. Russland plant offenbar weitere massive Angriffe auf Kiew. Ausländer und Mitarbeiter diplomatischer Vertretungen wurden aufgefordert, die ukrainische Hauptstadt so schnell wie möglich zu verlassen. Aus der Nachrichtenredaktion Katrin Martens.
3: Der geplante Beschuss soll demnach sowohl auf Entscheidungszentren als auch auf Kommandoposten in Kiew zielen, teilte das Außenministerium in Moskau mit. Er sei eine direkte Antwort auf den ukrainischen Angriff in der von Russland besetzten Region Luhansk Ende der Woche. Dabei wurden nach Angaben der Besatzungsbehörden in einem Studentenwohnheim mehr als 20 Zivilisten getötet. Der Generalstab in Kiew wiederum erklärte, die Attacke habe einer dort stationierten Militäreinheit gegolten. Am Wochenende hat Russland die Ukraine wieder massiv bombardiert und dabei auch die Hyperschallrakete Oreschnik eingesetzt.
1: Die Gewerkschaft der Polizei klagt über marode Dienststellen. Der GdP-Vorsitzende Roskopf sagte der Rheinischen Post, dass der Zustand vieler Gebäude und Wachen der Bundespolizei nicht mehr hinnehmbar sei. Aus der Nachrichtenredaktion Lukas Kram.
4: Jede dritte Dienststelle habe erhebliche Mängel, so GdP-Chef Roskopf. Es würden Büros, Unterkünfte oder Parkflächen fehlen. Das belaste die Beschäftigten zusätzlich. Roskopf sagte, es könne nicht sein, dass in Deutschland über moderne Sicherheitsarchitektur gesprochen wird, während Polizeibeschäftigte in völlig überalterten Gebäuden Dienst verrichten müssen. Eine moderne Bundespolizei brauche moderne Infrastruktur. Die GdP fordert von Bundesinnenminister Dobrindt schnellere Genehmigungs- und Bauverfahren sowie mehr Geld für etwa Sanierung oder Neubau.
1: Die Agrarministerinnen und Minister der EU beraten heute unter anderem über die Verfügbarkeit von Düngemitteln. Angesichts einer Knappheit und gestiegener Preise für Dünger wird in Brüssel auch diskutiert, wie landwirtschaftliche Betriebe unterstützt werden können. Aus Brüssel Sarah Lopez.
5: Diskutiert wird der Düngemittelaktionsplan der EU-Kommission, der vergangene Woche vorgestellt wurde. Noch vor dem Sommer sollen demnach betroffene Landwirte finanzielle Hilfe bekommen. Außerdem will die EU-Kommission unabhängiger von Importen werden und die heimische Düngemittelproduktion ausbauen. Nach Angaben der EU-Kommission waren Stickstoffdünger vergangenen Monat etwa 70% teurer als im Jahresdurchschnitt 2024. Vom Präsidenten des Deutschen Bauernverbandes Ruckwied heißt es, die Situation auf den Höfen sei äußerst angespannt, die stark gestiegenen Preise belasteten die Betriebe. Gründe für die hohen Preise sind die Abhängigkeit der EU von Importen und die Schließung der Straße von Hormus.
1: Das waren die Nachrichten.
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6: Die Sonne scheint und das tut sie aktuell recht ungebremst, denn es sind kaum Wolken am Himmel zu sehen. 20 Grad werden inzwischen in Wilhelmshaven, in Fahre, Jever und in Wittmund gemessen, ebenso auch in der Stadt Esens. Ansonsten zeigen die Thermometer aktuell 19 Grad an hier in der Region. Und strahlenden Sonnenschein gibt es auch den restlichen Tag über mit schwachem bis leichtem Wind aus westlicher Richtung und maximalen Temperaturen von 28 Grad. In der Nacht wechselnd bewölkt bei Tiefstwerten von 12 Grad, morgen mehr Sonne als Wolken und deutlich frischer, maximal 14 Grad nämlich nur noch. Am Mittwoch sieht es ganz ähnlich aus, dann aber wieder ein ganz kleines bisschen wärmer bei maximal 16 Grad. Das Bundesamt für Seeschifffahrt und Hydrographie meldet uns vor Hoogsiel das nächste Hochwasser für heute Morgen um 9.41 Uhr und das nächste Niedrigwasser gibt es dann heute Nachmittag um 15.40 Uhr.
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6: Der Verkehrsservice bei Radio Jade mit dem Blick auf die Straßen hier in der Region. Auf der Autobahn A29 ist die Fahrbahn zwischen Farel-Bockhorn und Zetel in beiden Richtungen aufgrund von Sanierungsarbeiten auf jeweils nur einen Fahrstreifen verengt. Die L6 Friedrichsgroden ist zwischen Karolinsiel und Bettenwarfen wegen einer Fahrbahnerneuerung in beiden Richtungen gesperrt. Das noch bis voraussichtlich Ende dieser Woche. Und noch etwas länger, nämlich bis nächstes Jahr, ist in Esens die L8, die Bahnhofstraße zwischen vor dem Drostentor und dem Bahnhofskreisel, ebenfalls in beiden Richtungen aufgrund einer Baustelle voll gesperrt. Weitere Meldungen vom Verkehr liegen gerade keine vor. Ich wünsche Ihnen eine gute und vor allen Dingen sichere Fahrt.
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6: 6 Minuten nach 8. Heute ist Dienstag, der 26. Mai und Sie hören die Frühschicht bei Radio Jade. Wir sprechen hier gleich über den Sirenenausbau im Landkreis Friesland. Erstmal gibt es aber Musik unter anderem von Real Big Fish mit She's Got a Girlfriend Now. Mein Name ist Jan Bredul. Ich wünsche Ihnen einen schönen guten Morgen. Moin.

0: 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Kensington Road war das hier in der Frühschicht bei Radio Jada. Es ist 8:12. Jeden Samstag um 12 Uhr mittags hören die EinwohnerInnen von Wilhelmshaven einen vertrauten Ton, den Testlauf der Sirenenanlagen nämlich. Das ist an einem Ort wie Wilhelmshaven als großem Bundeswehrstandort und wichtiger Schnittstelle der Energieversorgung natürlich verständlich. Aber auch an anderen Orten können Sirenen für mehr Sicherheit sorgen. Und so gibt es auch im benachbarten Landkreis Friesland aktuell Bestrebungen, die Sireneninfrastruktur sehr groß auszubauen. Der Netzausbau erhält nun einen wichtigen Anschub und mehr dazu weiß mein Kollege Hans-Torben Schweighöfer aus unseren Regionalnachrichten. Guten Morgen, Hans.
1: Guten Morgen.
0: Worum geht's denn genau?
1: Ja, es geht um 737.550 Euro, die der Landkreis Friesland aus dem Sirenenförderprogramm 2.0 des Bundes erhält. Über das Land Niedersachsen stellt die Mittel das Bundesamt für Bevölkerungsschutz und Katastrophenhilfe bereit. Eine ganze Stange Geld und damit auch eine wichtige Hilfe für den Landkreis und bei seinen Bemühungen, das Sirenennetz zu erweitern.
0: Wie viel kostet dieser Ausbau denn insgesamt?
1: Insgesamt wurden die Kosten in der Planung bei rund 2 Millionen Euro angesetzt. Sie werden jeweils zur Hälfte vom Landkreis und von den an Anbau beteiligten Städten und Gemeinden getragen. Dementsprechend werden auch die Fördermittel, die es jetzt vom Bundesamt gibt, aufgeteilt. Die Kosten verringern sich für den Landkreis und Städte und Gemeinden jeweils um 368.775 Euro. Für die insgesamt rund 2 Millionen Euro wird ein Sirenennetz aus insgesamt 65 Anlagen eingerichtet, das in der zweiten Jahreshälfte in Betrieb gehen soll. 15 Sirenen soll es im Wangerland geben, 11 in Varel, 9 in Jever, jeweils 8 in Bockhorn und Schortens, jeweils 6 in Sande und Zetel und 2 auf Wangerooge.
0: Eine ganze Menge Sirenen und durch die Fördermittel nun auch etwas günstiger. Der Landkreis dürfte man damit ziemlich zufrieden sein, oder?
1: Ja, auf jeden Fall. Landrat Sven Ambrosi nannte die Förderung einen schönen Erfolg. Er nahm sich aber auch als Anlass, die Gemeinde Wangerland und die Stadt Schortens noch einmal aufzufordern, dem Pakt für Sicherheit im Landkreis Friesland beizutreten. Das haben nämlich beide noch nicht getan. Es gäbe angesichts der Förderung nun gute Gründe dafür, die bisherige Entscheidung zu überdenken, so Ambrosi.
0: Der Sirenenaufbau im Landkreis Friesland wird vom Bundesamt für Bevölkerungsschutz und Katastrophenhilfe mit mehr als 730.000 Euro gefördert. Insgesamt entstehen 65 Sirenenanlagen im gesamten Kreisgebiet, die in der zweiten Hälfte des Jahres dann in Betrieb gehen sollen.

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1: In der St. Willehardt-Kirche in Wilhelmshaven geht es heute um 18 Uhr darum, welche Rolle die Bundeswehr zur Erhaltung des Friedens spielt. Neben dem Austausch, unter anderem wird die Soldatin Jana Blume sprechen, wird es ein ökumenisches Friedensgebet geben. Daran beteiligen sich die katholische Pfarrgemeinde St. Willehardt, der evangelisch-lutherische Kirchenkreis Friesland-Wilhelmshaven, die neuapostolische Kirche Wilhelmshaven und die koptisch-orthodoxe Kirche St. Maria und St. Mauritius. Wie gesagt, heute Abend um 18 Uhr in St. Willehardt in Wilhelmshaven. Um die Rolle der Bundeswehr geht es heute Abend noch in anderer Form und an anderer Stelle. Im Deutschen Marinemuseum nämlich gibt es heute von 19 bis 20:30 Uhr einen Vortrag. Dr. Christian Jentsch vom Zentrum für Militärgeschichte und Sozialwissenschaften der Bundeswehr in Potsdam wird die Bundesmarine und die Verteidigungsplanung im Kalten Krieg besprechen. Wer sich mit diesem Stück der deutschen Bundeswehrgeschichte auseinandersetzen möchte, kann heute um 19 Uhr ins Deutsche Marinemuseum in Wilhelmshaven kommen. Und im Bürgerfunk bei Radio Jade gibt es heute um 18 Uhr zunächst das Bürgermedienmagazin mit Beiträgen von uns und unseren KollegInnen der anderen niedersächsischen Bürgersender. Um 19 Uhr geht es weiter mit Bartlos, die Sendung für die Frau, von und mit Estella Lücke-Willebrav, Petra Heider-Kleene und Ellen Seehausen. Und zum Abschluss gibt es um 20 Uhr Holy Home mit Moritz Ort hier auf der 87.8.
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1: Mit Hans-Torben Schweighöfer, schönen guten Morgen, das sind die Schlagzeilen. Neuer Batteriespeicher in Sande geplant, Niedersachsen führt Schulfach christliche Religion ein und Landesdatenschutzbeauftragter erinnert an Bedeutung der DSGVO. In Sande an der südlichen Gemeindegrenze zu Zetel soll ein Batteriespeicher entstehen, das berichtet das Jeversche Wochenblatt. Demnach seien entsprechende Pläne nun im Bauausschuss der Gemeinde Sande vorgestellt worden. Hinter dem mit einem Investitionsvolumen von 160 bis 180 Millionen Euro angesetzten Projekt stehe das Berliner Unternehmen Lightsource BP, das den Speicher auf einer 5,6 Hektar großen Fläche zwischen der Landesstraße L815 und der Bahntrasse zwischen der Südstraße und dem Oldenburger Damm errichten will. Die Sander Politik habe sich allerdings Bedenkzeit gegeben, da das Projekt in der Nähe zu einem Vogelschutzgebiet geplant sei und der Verlust von Agrarland befürchtet werde. Ab dem kommenden Schuljahr 2026/27 wird an den allgemeinbildenden Schulen Niedersachsens das Fach christliche Religion eingeführt. Das teilt das niedersächsische Kultusministerium mit. Das Schulfach soll die bisher getrennt unterrichteten Fächer evangelische Religion und katholische Religion vereinen. Mit dem neuen Fach christliche Religion wolle Niedersachsen ein wegweisendes Zeichen für Dialog, Kooperation und moderne religiöse Bildung setzen, so Niedersachsens Kultusministerin Julia Willi Hamburg. Das neue Modell soll junge Menschen in ihre Lebenswirklichkeit erreichen. Anlässlich des gestrigen 8. Jubiläums der Datenschutzgrundverordnung in Europa hat der Landesbeauftragte für den Datenschutz Niedersachsens, Dennis Lehmkemper, an ihrer Bedeutung erinnert. Das Interesse der Bürgerinnen an Datenschutz sei so groß wie nie. Das zeigte Rekordzahlen bei Datenschutzbeschwerden in Niedersachsen und vielen anderen Bundesländern. Mit der DSGVO habe der europäische Gesetzgeber das Recht auf den Schutz personenbezogener Daten europaweit einheitlich gestärkt. Die hohen Beschwerdezahlen zeigten jedoch, dass neben der Prävention und die Überwachung der Einhaltung der Datenschutzregeln nach wie vor unerlässlich sei. Die DSGVO trat vor 10 Jahren in Kraft, seit dem 25. Mai 2018 gilt sie in Europa. Auf der Linie RR18 werden einige Verbindungen durch Busse ersetzt. Grund dafür sind Instandhaltungsarbeiten an der Infrastruktur der Strecke durch die DB InfraGo AG. Am späten Mittwochabend werden 4 Verbindungen zwischen Wilhelmshaven und Oldenburg durch Busse ersetzt. Auch auf der Strecke zwischen Bramsche und Osnabrück gibt es Arbeiten an der Strecke. Da gibt es dann am Donnerstag und Freitag Schienenersatzverkehr. Seit Mitte Mai haben vermehrt Juweliergeschäfte und Goldschmieden aus Friesland Anzeige erstattet, weil ihnen falscher Goldschmuck zum Kauf angeboten wurde. Wie die Polizei mitteilt, seien die Täter alleine oder zu zweit in den Geschäften aufgetreten und haben Goldschmuck angeboten, der einer ersten Prüfung häufig standhielt und als vermeintlich echtes Gold angekauft wurde. Nachdem eine geschädigte Geschäftsinhaberin aus Jever bei der Polizei meldete, dass Männer, die ihr schon einmal falschen Goldschmuck verkauft hätten, erneut bei ihrem Geschäft stünden, konnten Polizeibeamte die beiden Männer festnehmen. Die Polizei bittet Zeuginnen und weitere Geschädigte, sich bei der Polizei in Jever zu melden. Und soweit die Meldung aus der Region. 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
2: An den meisten Orten hier in der Region sind Werte von 20 Grad erreicht, nur noch nicht auf der Insel Wangerooge, da sind es gerade 19 Grad, aber auch dort scheint wie überall sonst auch die Sonne, ohne dass sie von Wolken aufgehalten wird. Sonnenschein gibt es heute den ganzen Tag über, kaum Wolken, schwacher bis leichter Wind aus westlicher Richtung und dementsprechend wird es auch richtig warm. Maximal 28 Grad sind für heute gemeldet. In der Nacht wechselnd bewölkt bei Tiefstwerten von 12 Grad, morgen mehr Sonne als Wolken bei maximal 14 Grad und am Mittwoch sieht es ganz ähnlich aus, dann wieder ein kleines bisschen wärmer bei maximal 16 Grad. Das Bundesamt für Seeschifffahrt und Hydrographie meldet uns vor Hooksiel das nächste Hochwasser für heute Morgen um 9.41 Uhr, also in einer guten Stunde. Und das nächste Niedrigwasser gibt es dann heute Nachmittag und zwar um 15.40 Uhr.
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2: Der Verkehrsservice bei Radio Jade. Auf der A29 ist die Fahrbahn zwischen Farel-Bockhorn und Zetel in beiden Richtungen aufgrund von Sanierungsarbeiten auf jeweils nur einen Fahrstreifen verengt. Die L6 Friedrichsgroden ist zwischen Karolinsiel und Bettenwarfen wegen einer Fahrbahnerneuerung in beiden Richtungen gesperrt. Und in Esens ist die L8, die Bahnhofstraße, zwischen vor dem Drostentor und dem Bahnhofskreisel in beiden Richtungen aufgrund einer Baustelle voll gesperrt.
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2: Für den heutigen Dienstag ist bis jetzt ein Blitzer gemeldet hier in der Region. Der steht in Nennendorf im Landkreis Wittmund. Und sollten Ihnen noch weitere Blitzer in der Region auffallen, können Sie uns wie immer gerne Bescheid geben. Entweder mit einem Anruf bei der Radio Jade Hotline unter 04421 998585 oder Sie schreiben uns eine Nachricht bei Facebook oder Instagram und lassen uns dort wissen, wo noch Blitzer entdeckt wurden. Wir geben das Ganze dann an dieser Stelle an die AutofahrerInnen weiter. Ihnen allen wünsche ich eine gute und sichere Fahrt. 9:05, hier beginnt also die letzte halbe Stunde Frühschicht für den heutigen Dienstag und zwar mit The Look und I Am The Beat.

0: Der Rüsteringer Stadtpark in Wilhelmshaven steht für viele für Erholung, für gemeinsame Zeit mit Familie und FreundInnen und fürs Rosarium natürlich. Für Menschen aus dem Stadtnorden vielleicht noch als Arbeitsweg, gleichzeitig aber für viele Gefallene aus den Weltkriegen auch der letzte Ruheort. Manche der Gräber auf dem Ehrenfriedhof im Stadtpark sind bereits über ein Jahrhundert alt und müssen entsprechend regelmäßig gepflegt werden. Hans-Torben Schweighöfer berichtet.
1: Wer vom Neuengrunder Weg in den Stadtpark auf die Straße zum Ehrenhof abbiegt, erblickt zuerst die Idylle des Parks mit dem Bootshaus und der dazugehörenden Wasserfontäne. Für Fußgänger wird die Straße dann zum Weg und führt durch den ganzen Park.

0: Sanitäterin zu dienen. Auch André könnte sich die Bundeswehr als Arbeitgeber vorstellen.
1: Also mein Traum ist, Koch zu werden. Ich werde auch ein Praktikum da machen in der 9. Klasse bei der Marine. Und dann wäre mein Traum, auf dem Schiff zu kochen.
0: Zusätzlich zum Reinigen der Kriegsgräber haben die Jugendlichen auch viel Wissen vermittelt bekommen. Sichtlich berührt von dem, was er gelernt hatte, war Mohammed.
2: Wir haben hier vieles gelernt und manche Leute sind auch halb Selbstmord gemacht. Das hat uns auch sehr wehgetan im Herzen, dass auch viele Leute wegen Krieg, wegen alles Mögliche. Und ich hoffe, dass auch in weiteren Ländern, weiteren Kriege aufhört und dass wir auch Frieden im Leben, ganzes Leben haben.
0: Die Kooperation der Bundeswehr und der Marion-Dönhoff-Schule besteht bereits seit 2004. Aus welchen Beweggründen diese zustande kam, erklärt die stellvertretende Schulleiterin Heike Prinz.
3: Man wollte gerade den Schülern in der 8. Klasse auch einen sozialen Input mitgeben, sodass die Schüler eben nicht nur lernen und ein Betriebspraktikum machen, sondern dass sie auch die Möglichkeit haben, sich mit sozialen Aspekten zu beschäftigen. Und deshalb wurde damals dieses Sozialpraktikum initiiert.
0: Zu dem Wissen, was den Schülerinnen und Schülern vermittelt wurde, gehört natürlich auch, woher und aus welchen Konflikten die Gefallenen stammen.
3: Auf diesem Ehrenfriedhof liegen Gräber aus dem Ersten und aus dem Zweiten Weltkrieg. Hier liegen auch die Toten der Skagerrak-Schlacht aus dem Ersten Weltkrieg. Und hier liegen natürlich auch zahlreiche Gefallene aus dem Zweiten Weltkrieg. Wir haben hinten auch ein Feld mit russischen Kriegstoten. Und diese Anlage ist nicht nur eine Anlage, in der letztendlich den Opfern der Weltkriegen Ehre zuteil wird, sondern es ist eben auch ein Platz, der auch zum Spazieren einlädt. Also viele Wilhelmshavener nutzen auch gerade die Nähe zum Stadtpark und flanieren dann hier letztendlich auch über den Ehrenfriedhof.
0: Sichtlich zufrieden mit dem Engagement der Teilnehmenden und dem Verlauf des Praktikums trotz erschwerter Bedingungen, zeigte sich der Kommandeur des Marinestützpunktes Wilhelmshaven, Fregattenkapitän Sebastian Uhle, am Donnerstag.
4: Trotz durchaus widriger Witterungsbedingungen bin ich wirklich begeistert, ob des Einsatzes des gesamten Teams. Und als Dankeschön, gerade für die jungen Schülerinnen und Schüler der 8. Klassen, haben wir morgen ein ordentliches Frühstück. Zur Stärkung nach dieser anstrengenden Woche richten wir aus. Und die Schülerinnen und Schüler können sich morgen einen Einsatzgruppenversorger anschauen. Also einmal auf ein richtiges Schiff gehen und werden dann als Dankeschön eine Führung im Stützpunkt und eben auf dem Einsatzgruppenversorger erhalten.
5: Vergangene Woche haben Schülerinnen und Schüler der 8. Klassen der Marion-Dönhoff-Schule in Wilhelmshaven bei einem Sozialpraktikum mit Bundeswehrsoldaten Kriegsgräber am Ehrenfriedhof im Stadtpark gepflegt. Heute, beziehungsweise Freitag, Entschuldigung, wurden die Jugendlichen zum Abschluss des Praktikums zu einem Frühstück und zum Besuch am Marinestützpunkt Wilhelmshaven empfangen, wo sie unter anderem einen Einsatzgruppenversorger besichtigten.

0: Elvis Costello and the Attractions waren das mit You Bowed Down. Es ist 8.53 Uhr. Die Stadt Jever hat einige Wahrzeichen. Das Schlossmuseum gehört mit Sicherheit dazu, die Brauerei mit den gläsernen Türmen auch und natürlich auch Fräulein Maria. Sie hat Jever als Regentin die Stadtrechte verliehen und steht mit ihrem Namen immer noch Patin für die Marienstadt. Es gibt rund 10.000 verschiedene Playmobil-Figuren auf der Welt. Jetzt gibt es noch eine weitere. Fräulein Maria von Jever nämlich. Amelie Friedrichs hat mit Jevers Bürgermeister Jan-Edo Albers und Annika Bischoff, der Leiterin der Abteilung Tourismus, Freizeit und Kultur, gesprochen, darüber, wie die Idee zur Playmobil-Figur von Maria entstanden ist.
1: Die Idee hatte Dr. Bollmeier, der Vorsitzende vom Heimatverein und CDU-Ratsherr. Der hat 2019, glaube ich, schon das Thema angefangen, hat mit Playmobil Kontakt aufgenommen, ist dann als Verein nicht weitergekommen mit der Idee und hat sich dann an die Stadt Jever gewandt und einen entsprechenden Antrag auch gestellt, der dann in den politischen Gremien beraten wurde. Die Verwaltung sollte erstmal prüfen, wie geht denn das alles, und das hat sich dann ziemlich lange hingezogen, und jetzt haben wir im letzten Jahr dann die Entscheidung dazu getroffen, uns das zu trauen, 25.000 Figuren Fräulein Maria von Jever dann zu bestellen und hinterher dann mit hoffentlich ganz viel Erfolg zu vermarkten.
2: Es wurde natürlich besprochen, wie diese Figur auszusehen hat. Woran kann man Maria von Jever denn jetzt erkennen als Playmobil-Figur?
1: Ja, an der typischen Kluft sozusagen. Als Fräulein Maria ihren Verlobten Boeing von Oldersum verloren hat, ist sie immer in Schwarz aufgetreten mit einer weißen Haube. Und das ist das, was diese Figur hier aufgreift und womit jeder hier aus der Region sofort sieht, das ist Fräulein Maria.
2: So eine Playmobil-Figur, die hat ja auch überregional Strahlkraft, sag ich mal. Das hat ja auch einfach so einen Symbolwert. Was erhoffen Sie sich davon?
1: Ja, genau das, dass eben die Kinder und die Familien, Menschen, die selber mit Playmobil groß geworden sind, sagen, oh, das ist ja was Schönes. Und dass sie dann zuschlagen. Und es gibt auch eine große Gemeinschaft an Sammlern von solchen Sonderfiguren. Und die besteht weltweit. Und wir hoffen natürlich, dass unsere kleine Fräulein Maria Playmobil-Figur die Botschafterin für die Stadt Jever wird, die dann uns weltweit neben dem Jever-Pilz dann bekannt macht.
2: Der Vorverkauf mehr oder weniger oder die Bestellungen sind schon angelaufen. Wie ist denn da bisher so die Resonanz?
3: Ja, wir haben am Mittwochnachmittag den Online-Verkauf freigeschaltet und im Vorfeld gab es die Möglichkeit, sich per E-Mail zu registrieren, damit man informiert wird, wenn der Verkauf tatsächlich losgeht. Da haben wir gestern ca. 1500 Menschen angeschrieben, die sich im Vorfeld auf diese Liste eingetragen haben, und wir hatten dann nach dem Absenden dieser ganzen Mails nach knapp einer Stunde schon 130 Online-Bestellungen im Shop. Das ist wirklich verrückt. Heute über Nacht waren es dann schon 500 und es kommen eigentlich minütlich neue Bestellungen rein. Das sind auch tatsächlich nur Bestellungen nach Deutschland. Alles, was ins Ausland geht, das kommt nochmal extra per Mail. Auch da ist schon sehr viel angekommen. Also wir haben schon Bestellungen aus Frankreich, Italien, Belgien und Spanien. In Spanien haben wir tatsächlich auch ein Geschäft, was unsere Figur dort anbieten wird. Also es gibt einen Sammlershop in Alcañiz und dort wird auch unsere Figur demnächst im Laden stehen. Ja, und wir haben auch schon gehört von vielen Jeferanerinnen und Jeferanern, die Verwandte oder Freunde im Ausland haben und wissen jetzt schon, dass sich einige Figuren demnächst auf den Weg in die USA und nach Australien machen werden.
2: Ja, jetzt kommen diese ganzen Planungen ja endlich zu einem Ziel in dem Sinne. Was bedeutet das denn für Sie erstmal so persönlich, dass das jetzt so ein Meilenstein ist?
3: Ja, für mich ist es auch absolut verrückt. Also ich habe auch, als ich klein war, super viel mit Playmobil auch gespielt. Ne? Der Reiterhof hat eine ganz große Rolle gespielt und die Ritterburg. Und jetzt haben wir einfach unser Fräulein Maria, die ja irgendwie als Jeferanerin und Jeferaner ist, sie ja immer da. Sie ist allgegenwärtig und ist Bestandteil von allem und ist ja auch ja irgendwie Teil von jedem und jeder von uns. Und dass wir das jetzt haben und das in die Spielzimmer der Kinder und zu den Sammlern transportieren können und gleichzeitig halt auch noch diesen historischen Aspekt haben, den wir da auch noch mit bedienen können und auch noch damit Werbung für unsere Stadt machen zu können, das ist einfach ein Hauptgewinn. Und ich bin sehr froh, dass unser Rat das so mitgetragen hat und uns die Möglichkeit gegeben hat, diese Chance zu nutzen.
0: Dass die Figur jetzt in den Verkauf kommt, ist für die OrganisatorInnen und für die Stadt ein Meilenstein, der die Hoffnung auf überregionale Strahlkraft mit sich bringt. Bei den Vorbestellungen hat sich gezeigt, dass sich einige Figuren schon bald auf Reisen nach Australien und in die USA machen werden. Seit Freitag gibt es die Playmobil-Figur Maria von Jever aber auch hierzulande. Bei der Stadt Jever nämlich, im Schlossmuseum und auch in einigen Geschäften in der jeverschen Innenstadt. Und wir kommen ans Ende dieser Sendung. Es ist nämlich schon 9:02. Wenn Sie mögen, hören wir uns morgen 6 wieder zur Frühschicht hier bei Radio Jade. Mein Name ist Jan Bredul. Ich wünsche Ihnen noch einen schönen Dienstag. Machen Sie es gut. 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
1: Um 9 Uhr mit Claudia Drews. Bundesgesundheitsministerin Warken will bei der Reform der Pflegeversicherung die Beiträge für Kinderlose erhöhen. Das berichtet das Redaktionsnetzwerk Deutschland unter Berufung auf Koalitionskreise. Aus der NDR-Nachrichtenredaktion Rainer Glitz.
2: Der Beitragszuschlag für Kinderlose soll demnach um 0,1 Prozentpunkte auf dann 0,7 Prozent steigen. Versicherte ohne Kinder müssten dann ab einem Alter von 23 Jahren einen Arbeitnehmeranteil von 2,5 Prozent zahlen. Bei Versicherten mit Kindern bliebe es dagegen bei den bisherigen Sätzen. Warken rechnet in der Pflegeversicherung in den kommenden beiden Jahren mit einem Defizit von insgesamt 22,5 Milliarden Euro, sollten Reformen ausbleiben.
1: Nach den massiven Angriffen auf Kiew am Wochenende droht Russland mit einer neuen schweren Attacke. Moskau rief ausländische Diplomaten dazu auf, die ukrainische Hauptstadt schnellstmöglich zu verlassen. Die EU wies die Aufforderungen zurück. Der frühere SPD-Fraktionschef und Außenpolitik-Experte Mützenich hält das für ein schlechtes Zeichen im Hinblick auf mögliche Friedensverhandlungen. Ernsthafte Gespräche seien nach den erneuten Angriffen wieder in weite Ferne gerückt, so Mützenich im Deutschlandfunk.
3: Dies hat eben etwas auch damit zu tun, dass offensichtlich diese militärische Auseinandersetzung nicht zu einer Beendigung, wie einige in den letzten Jahren immer wieder behauptet haben, führt. Russland wird so einfach auf dem Schlachtfeld nicht besiegt werden, damit der Krieg endet. Und deswegen gab es ja auch immer wieder in den letzten Jahren Versuche, leider nicht innerhalb Europas, auch Alternativen dazu zu finden. Und wir sehen eben auch die rücksichtslose Kriegsführung Russlands. Wir müssen aber auch konstatieren, dass auch bei den Angriffen der Ukraine offensichtlich in Russland Zivilisten ums Leben gekommen sind.
1: Rolf Mützenich von der SPD. Die Stimmung in der deutschen Exportwirtschaft ist so schlecht wie seit mehr als einem Jahr nicht mehr. Das geht aus neuen Umfragedaten des Münchner IFO-Instituts für den Monat Mai hervor. Eher pessimistisch blicken zum Beispiel die Auto- und die Metallindustrie auf künftige Exporte ins Ausland. Laut IFO-Institut gibt es vor allem zwei Gründe für die schlechtere Stimmung: die weltpolitisch unsichere Lage und hohe Energiepreise. Tropfende Decken, marode Infrastruktur, veraltete Gebäude. Die Gewerkschaft der Polizei klagt über eine große Zahl problematischer Dienststellen bei der Bundespolizei. Sie fordert deshalb mehr Geld für die Einrichtungen. Aus Berlin, Efi Seibert.
4: Die Gewerkschaft spricht von Bundespolizisten, die mit Eimern unter tropfenden Decken stehen oder in völlig überalterten Gebäuden Dienst verrichten müssen. Sanierungen würden immer wieder verschoben und das sorge für Frust bei den Beschäftigten. Der für die Bundespolizei zuständige Gewerkschaftschef Andreas Roskopf fordert in der Rheinischen Post eine moderne Infrastruktur für eine moderne Bundespolizei. Das sei keine Luxusforderung, sondern eine Frage von Respekt, Motivation und letztlich auch öffentlicher Sicherheit. Jede dritte Dienststelle habe erhebliche Mängel oder sei marode.
1: Schleswig-Holstein ist unter den norddeutschen Bundesländern das Top-Ziel für Urlaub mit Kindern. Das ergibt eine Auswertung des Instituts für Tourismus und Bäderforschung in Nordeuropa für die Jahre 2023 bis 2025. Bei Reisen mit den Großeltern belegt Schleswig-Holstein im Inland bundesweit den ersten Platz. In den Jahren davor lag noch Mecklenburg-Vorpommern an der Spitze. Im internationalen Vergleich belegt Schleswig-Holstein den siebten Platz. An der Spitze stehen die Türkei, Italien und Spanien. Wolfsburg ist in die zweite Fußball-Bundesliga abgestiegen. Im Relegationsrückspiel in Paderborn verlor der VfL mit 1:2 nach Verlängerung. Aus der Sportredaktion Marcel Stober.
5: Eigentlich begann der Abend für die Wolfsburger wie gemalt. Schon in der dritten Minute passte Paderborns Abwehr nicht auf und Pejcinovic brachte den VfL in Führung. Doch nach einer Viertelstunde kippte die Partie komplett. Wolfsburgs Mähle flog mit Gelb-Rot vom Platz und es spielte nur noch Paderborn. Der Ex-HSV Bilbia glich noch vor der Pause aus. Irgendwie rettete sich Wolfsburg in die Verlängerung, doch da erzielte Kurda den völlig verdienten Paderborner Siegtreffer. Nach 29 Jahren Bundesliga-Zugehörigkeit steigt Wolfsburg zum ersten Mal in der Vereinsgeschichte in die zweite Liga ab und ist dort in der kommenden Saison eines von 6 Teams aus dem Norden.
1: Und das waren die Nachrichten.
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6: Es scheint die Sonne, dazu schwacher bis leichter Wind aus Westen bei heute maximal 28 Grad. In der Nacht wechselnd bewölkt bei Tiefstwerten von 12 Grad. Morgen mehr Sonne als Wolken bei maximal 14 Grad. Am Donnerstag ähnlich, aber etwas wärmer bei maximal 16 Grad. Das Bundesamt für Seeschifffahrt und Hydrographie meldet uns vor Huxil das nächste Hochwasser für 9.41 Uhr und das nächste Niedrigwasser für 15.40 Uhr. Blicken auf die Straßen.
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6: Der Verkehrsservice hier bei Radio Jade. Auf der A29 ist die Fahrbahn zwischen Fahrebockhorn und Zetel in beiden Richtungen aufgrund von Sanierungsarbeiten auf jeweils nur einen Fahrstreifen verengt. Die L6 Friedrichsgroden ist zwischen Karolinsiel und Bettenwarfen wegen einer Fahrbahnerneuerung in beiden Richtungen gesperrt. Und in Esens ist die L8 Bahnhofstraße zwischen vor dem Drostentor und dem Bahnhofskreisel in beiden Richtungen aufgrund einer Baustelle vollgesperrt.

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1: Mit Hans-Torben Schweighöfer, schönen guten Tag, das sind die Schlagzeilen. Neuer Batteriespeicher in Sande geplant, Niedersachsen führt Schulfach christliche Religion ein und Landesdatenschutzbeauftragter erinnert an Bedeutung der DSGVO. In Sande an der südlichen Gemeindegrenze zu Zetel soll ein Batteriespeicher entstehen. Das berichtet das Jeversche Wochenblatt. Demnach seien entsprechende Pläne nun im Bauausschuss der Gemeinde Sande vorgestellt worden. Hinter dem mit einem Investitionsvolumen von 160 bis 180 Millionen Euro angesetzten Projekt steht das Berliner Unternehmen Lightsource BP, das den Speicher auf einer 5,6 Hektar großen Fläche zwischen der Landesstraße L815 und der Bahnstraße zwischen der Südstraße und dem Oldenburger Damm einrichten will. Die Sander Politik habe sich allerdings Bedenkzeit erbeten, da das Projekt in der Nähe zu einem Vogelschutzgebiet geplant sei und der Verlust von Agrarland befürchtet werde. Ab dem kommenden Schuljahr 2026/27 wird an den allgemeinbildenden Schulen Niedersachsens das Fach christliche Religion eingeführt. Das teilt das niedersächsische Kultusministerium mit. Das Schulfach soll die bisher getrennt unterrichteten Fächer evangelische Religion und katholische Religion vereinen. Mit dem neuen Fach christliche Religion wolle Niedersachsen ein wegweisendes Zeichen für Dialog, Kooperation und moderne religiöse Bildung setzen, so Niedersachsens Kultusministerin Julia Willi Hamburg. Das neue Modell soll junge Menschen in ihrer Lebenswirklichkeit erreichen. Anlässlich des gestrigen 8. Jubiläums der Datenschutzgrundverordnung DSGVO in Europa hat der Landesbeauftragte für den Datenschutz Niedersachsens, Dennis Lehmkemper, an ihre Bedeutung erinnert. Das Interesse der Bürgerinnen am Datenschutz sei so groß wie nie. Das zeigten Rekordzahlen bei Datenschutzbeschwerden in Niedersachsen und vielen anderen Bundesländern. Mit der DSGVO habe der europäische Gesetzgeber das Recht auf den Schutz personenbezogener Daten europaweit einheitlich gestärkt. Die hohen Beschwerdezahlen zeigten jedoch, dass neben der Prävention und die Überwachung der Einhaltung der Datenschutzregeln nach wie vor unerlässlich sei. Die DSGVO trat vor 10 Jahren in Kraft. Seit dem 25. Mai 2018 gilt sie in Europa. Die frühere Euronics-Immobilie in Wittmund steht zum Verkauf, das berichtet die Nordwest-Zeitung. Im vergangenen Jahr wurde die Filiale des Elektromarktes nach 18-monatiger Sanierung geschlossen. Wie Wittmunds Bürgermeister Rolf Clausen auf Nachfrage der Zeitung bestätigte, werde die Halle nun zum Verkauf angeboten. Die Gewerbehalle hatte schon 2 Großbrände überstanden. 2024 begann dann das Insolvenzverfahren. Wie Rolf Clausen erklärt, gäbe es schon erste Interessenten für die Immobilie. Auf der Linie RE18 werden einige Verbindungen durch Busse ersetzt. Grund dafür sind Instandhaltungsarbeiten an der Infrastruktur der Strecke durch die DB Info Go AG. Am späten Mittwochabend werden 4 Verbindungen zwischen Wilhelmshaven und Oldenburg durch Busse ersetzt. Auch auf der Strecke zwischen Bramschow und Osnabrück gibt es Arbeiten an der Strecke. Da gibt es dann am Donnerstag und Freitag Schienenersatzverkehr. Und soweit die Meldung aus der Region. 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
1: Wir haben Sonne satt, dazu schwacher bis leichter Wind aus Westen bei heute maximal 28 Grad. In der Nacht wechselnd bewölkt bei Tiefstwerten von 12 Grad, morgen mehr Sonne als Wolken bei maximal 14 Grad, am Donnerstag ähnlich, aber etwas wärmer bei maximal 16 Grad. Das Bundesamt für Seeschifffahrt und Hydrographie meldet uns vor Hochseel das nächste Hochwasser in etwas weniger als 10 Minuten um 9.41 Uhr und das nächste Niedrigwasser um 15.40 Uhr. Blicken auf die Straßen.
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1: Achtung, auf der A29 in der Fahrtrichtung Oldenburg zwischen Rastplatz Beckhauser Brücke und Ausfahrt Hahn-Lehmden Gefahr durch ein defektes Fahrzeug. Dort ist eine Sperrung. Ebenfalls auf der A29 ist die Fahrbahn zwischen Fachelbockhorn und Zetel in beiden Richtungen aufgrund von Sanierungsarbeiten auf jeweils nur einen Fahrstreifen verengt. Die L6 Friedrichsroden ist zwischen Karolinsiel und Bettenwarfen wegen einer Fahrbahnerneuerung in beiden Richtungen gesperrt. Und in Esens ist die L8 Bahnhofstraße zwischen vor dem Drostentor und dem Bahnhofskreisel in beiden Richtungen aufgrund einer Baustelle vollgesperrt.
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1: Heute wird in Nennendorf im Landkreis Wittmund geblitzt. Wenn Sie einen Blitzer hier in der Region gesehen haben, dann dürfen Sie uns das gerne melden. Das geht unter der Radio Jade Hotline. Das ist die 04421 998585 oder einfach per Nachricht über Facebook oder Instagram.
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0: 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Der DAX legte um 47 Punkte zu. Goldpreis auf Rekordhoch.
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1: Um 10 Uhr mit Claudia Drews. Bundesgesundheitsministerin Waken will bei der Reform der Pflegeversicherung die Beiträge für Kinderlose erhöhen. Das berichtet das Redaktionsnetzwerk Deutschland unter Berufung auf Koalitionskreise. Aus der NDR-Nachrichtenredaktion Rainer Glitz.
2: Der Beitragszuschlag für Kinderlose soll demnach um 0,1 Prozentpunkte auf dann 0,7% steigen. Versicherte ohne Kinder müssten dann ab einem Alter von 23 Jahren einen Arbeitnehmeranteil von 2,5% zahlen. Bei Versicherten mit Kindern bliebe es dagegen bei den bisherigen Sätzen. Waken rechnet in der Pflegeversicherung in den kommenden beiden Jahren mit einem Defizit von insgesamt 22,5 Milliarden Euro, sollten Reformen ausbleiben. Die CDU-Politikerin will ihren Gesetzentwurf für die Pflegereform noch vor der Sommerpause vorlegen. Bekannt ist bereits, dass Waken bei den Zuschüssen für die Heimunterbringung sparen will. Außerdem droht ein generell erschwerter Zugang zu Leistungen der Pflegeversicherung.
1: Nach den massiven Angriffen auf Kiew am Wochenende droht Russland mit einer neuen schweren Attacke. Moskau rief ausländische Diplomaten dazu auf, die ukrainische Hauptstadt schnellstmöglich zu verlassen. Die EU wies die Aufforderungen zurück. Der frühere SPD-Fraktionschef und Außenpolitik-Experte Mützenich hält das für ein schlechtes Zeichen im Hinblick auf mögliche Friedensverhandlungen. Ernsthafte Gespräche seien nach den erneuten Angriffen wieder in weite Ferne gerückt, so Mützenich nicht im Deutschlandfunk.
3: Dies hat eben etwas auch damit zu tun, dass offensichtlich diese militärische Auseinandersetzung nicht zu einer Beendigung, wie einige in den letzten Jahren immer wieder behauptet haben, führt. Russland wird so einfach auf dem Schlachtfeld nicht besiegt werden, damit der Krieg endet. Und deswegen gab es ja auch immer wieder in den letzten Jahren Versuche, leider nicht innerhalb Europas, auch Alternativen dazu zu finden. Und wir sehen eben auch die rücksichtslose Kriegsführung Russlands. Wir müssen aber auch konstatieren, dass auch bei den Angriffen der Ukraine offensichtlich in Russland Zivilisten ums Leben gekommen sind.
1: Rolf Mützenich von der SPD. Die USA haben nach eigenen Angaben trotz der vereinbarten Waffenruhe Ziele im Süden des Iran angegriffen. Das zuständige US-Zentralkommando spricht von Selbstverteidigung. Aus Washington Nina Barth.
4: Die Angriffe zur Selbstverteidigung dienten dem Schutz der US-Truppen vor Bedrohungen durch das iranische Militär, zitieren US-Medien aus einer Erklärung eines CENTCOM-Sprechers. Zu den Zielen hätten Raketenabschussrampen und iranische Boote gehört, die versuchten, Minen in der Straße von Hormus auszulegen. Angaben zu möglichen Opfern gab es von US-Seite nicht. Iranische Medien berichten, es habe mehrere Tote gegeben.
1: Die Agrarministerinnen und Minister der EU beraten heute unter anderem über die Verfügbarkeit von Düngemitteln. Angesichts einer Knappheit und gestiegener Preise für Dünger wird in Brüssel auch diskutiert, wie landwirtschaftliche Betriebe unterstützt werden können. Aus Brüssel, Sarah Lopez.
5: Diskutiert wird der Düngemittelaktionsplan der EU-Kommission, der vergangene Woche vorgestellt wurde. Noch vor dem Sommer sollen demnach betroffene Landwirte finanzielle Hilfe bekommen. Außerdem will die EU-Kommission unabhängiger von Importen werden und die heimische Düngemittelproduktion ausbauen. Nach Angaben der EU-Kommission waren Stickstoffdünger vergangenen Monat etwa 70% teurer als im Jahresdurchschnitt 2024. Vom Präsidenten des Deutschen Bauernverbandes Ruckwied heißt es, die Situation auf den Höfen sei äußerst angespannt, die stark gestiegenen Preise belasteten die Betriebe. Gründe für die hohen Preise sind die Abhängigkeit der EU von Importen und die Schließung der Straße von Hormus.
1: Der italienische Luxusautobauer Ferrari hat sein erstes vollelektrisches Auto vorgestellt. Das Modell Luce soll mehr als 500.000 Euro kosten. 4 Elektromotoren bringen eine Höchstgeschwindigkeit von etwa 310 Stundenkilometern und eine Leistung von mehr als 1.000 PS. Ferrari verstärkt bei dem Elektroauto die Vibration und damit auch Geräusche, offenbar damit Fahrer ein typisches Ferrari-Gefühl bekommen. Und das waren die Nachrichten.
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6: Die Sonne scheint, dazu schwacher bis leichter Wind aus Westen bei maximal 28 Grad heute. In der Nacht wechseln bewölkt bei Tiefstwerten von 12 Grad. Morgen mehr Sonne als Wolken bei maximal 14 Grad. Am Donnerstag dann ähnlich, aber etwas wärmer bei maximal 16 Grad. Das Bundesamt für Seeschifffahrt und Hydrographie meldet uns vor Hoxie das nächste Niedrigwasser um 20 vor 4 und das nächste Hochwasser um 22 Uhr 1. Blicken wir auf die Straßen.
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6: Die A29 ist zwischen dem Rastplatz Beckhauser Brücke und Ausfahrt Hahn-Lehmden in Fahrtrichtung Oldenburg gesperrt. Da gilt Gefahr durch ein defektes Fahrzeug. Ebenfalls auf der A29 ist die Fahrbahn zwischen Fahre Bockhorn und Zetel in beiden Richtungen aufgrund von Sanierungsarbeiten auf jeweils nur einen Fahrstreifen verengt. Die L6 Friedrichsgroden ist zwischen Karolinsiel und Bettenwarfen wegen einer Fahrbahnerneuerung in beiden Richtungen gesperrt. Und in Esens ist die L8 Bahnhofstraße zwischen vor dem Drostentor und dem Bahnhofskreisel in beiden Richtungen aufgrund einer Baustelle voll gesperrt.
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1: In der St. Willehard-Kirche in Wilhelmshaven geht es heute um 18 Uhr darum, welche Rolle die Bundeswehr zur Erhaltung des Friedens spielt. Neben dem Austausch, unter anderem wird die Soldatin Jana Blume sprechen, wird es ein ökumenisches Friedensgebet geben. Daran beteiligen sich die katholische Pfarrgemeinde St. Willehard, der evangelisch-lutherische Kirchenkreis Friesland-Wilhelmshaven, die neuapostolische Kirche Wilhelmshaven und die koptisch-orthodoxe Kirche St. Maria und St. Mauritius. Wie gesagt, heute Abend um 18 Uhr in St. Willehard in Wilhelmshaven. Um die Rolle der Bundeswehr geht es heute Abend noch in anderer Form und an anderer Stelle. Im Deutschen Marinemuseum nämlich gibt es heute von 19 bis 20.30 Uhr einen Vortrag. Dr. Christian Jentsch vom Zentrum für Militärgeschichte und Sozialwissenschaften der Bundeswehr in Potsdam wird die Bundesmarine und die Verteidigungsplanung im Kalten Krieg besprechen. Wer sich mit diesem Stück der deutschen Bundeswehrgeschichte auseinandersetzen möchte, kann heute um 19 Uhr ins Deutsche Marinemuseum in Wilhelmshaven kommen. Und im Bürgerfunk bei Radio Jade gibt es heute um 18 Uhr zunächst das Bürgermedienmagazin mit Beiträgen von uns und unseren KollegInnen der anderen niedersächsischen Bürgersender. Um 19 Uhr geht es weiter mit Bartlos, die Sendung für die Frau, von und mit Estella Lücke-Willebraf, Petra Heider-Kleene und Ellen Seehausen. 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
1: Mit Hans-Torben Schweighöfer, schönen guten Tag, das sind die Schlagzeilen. Neuer Batteriespeicher in Sande geplant, Niedersachsen führt Schulfach christliche Religion ein und Zusammenschluss der Eishockey-Regionalligen Nord und Ost. In Sande an der südlichen Gemeindegrenze zu Zetel soll ein Batteriespeicher entstehen. Das berichtet das Jeversche Wochenblatt. Demnach seien entsprechende Pläne nun im Bauausschuss der Gemeinde Sande vorgestellt worden. Hinter dem mit einem Investitionsvolumen von 160 bis 180 Millionen Euro angesetzten Projekt stehe das Berliner Unternehmen Lightsource BP, das den Speicher auf einer 5,6 Hektar großen Fläche zwischen der Landesstraße L815 und der Bahntrasse zwischen der Südstraße und dem Oldenburger Damm einrichtet. Will. Die Sander Politik habe sich allerdings Bedenkzeit erbeten, da das Projekt in Nähe zu einem Vogelschutzgebiet geplant sei und der Verlust von Agrarland befürchtet werde. Ab dem kommenden Schuljahr 2026/27 wird an den allgemeinbildenden Schulen Niedersachsens das Fach christliche Religion eingeführt. Das teilt das niedersächsische Kultusministerium mit. Das Schulfach soll die bisher getrennt unterrichteten Fächer evangelische Religion und katholische Religion vereinen. Mit dem neuen Fach christliche Religion wolle Niedersachsen ein wegweisendes Zeichen für Dialog, Kooperation und moderne religiöse Bildung setzen, so Niedersachsens Kultusministerin Julia Willi Hamburg. Das neue Modell soll junge Menschen in ihrer Lebenswirklichkeit erreichen. Anlass des gestrigen 8. Jubiläums der Datenschutzgrundverordnung DSGVO in Europa hat der Landesbeauftragte für den Datenschutz Niedersachsens, Dennis Lehmkemper, an ihre Bedeutung erinnert. Das Interesse der Bürgerinnen an Datenschutz sei so groß wie nie. Das zeigten Rekordzahlen bei Datenschutzbeschwerden in Niedersachsen und vielen anderen Bundesländern. Mit der DSGVO habe der europäische Gesetzgeber das Recht auf den Schutz personenbezogener Daten europaweit einheimlich gestärkt. Die hohen Beschwerdezahlen zeigten jedoch, dass neben der Prävention und die Überwachung der Einhaltung der Datenschutzregeln nach wie vor unerlässlich sei. Die DSGVO trat vor 10 Jahren in Kraft. Seit dem 25. Mai 2018 gilt sie in Europa. Die frühere Euronics-Immobilie in Wittmund steht zum Verkauf, das berichtet die Nordwestzeitung. Im vergangenen Jahr wurde die Filiale des Elektromarktes nach 18-monatiger Sanierung geschlossen. Wie Wittmunds Bürgermeister Rolf Clausen auf Nachfrage der Zeitung bestätigte, werde die Halle nun zum Verkauf angeboten. Die Gewerbehalle hatte schon 2 Großbrände überstanden, 2024 begann dann das Insolvenzverfahren. Wie Rolf Clausen erklärt, gäbe es schon erste Interessenten für die Immobilie. Ab der kommenden Saison werden die Eishockey-Regionalligen Nord und Ost zusammengelegt und in einem gemeinsamen Wettbewerb antreten. Wie der ECW Sande mitteilt, haben sich insgesamt 14 Teams in einer Abstimmung für den Zusammenschluss der beiden Ligen ausgesprochen. Dadurch sollen überregionale Begegnungen, ausgeglichene Wettbewerbsbedingungen und ein spannender Saisonendspurt geschaffen und die Attraktivität der Liga weiter erhöht werden. Und soweit die Meldung aus der Region. 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
1: Die Sonne scheint, dazu messen wir aktuell Temperaturwerte von 24 Grad in Wilhelmshaven und 25 Grad im Rest der Region. Dazu schwacher bis leichter Wind aus Westen. In der Nacht wechselnd bewölkt bei Tiefstwerten von 12 Grad, morgen mehr Sonne als Wolken bei maximal 14 Grad und am Donnerstag ähnlich, aber etwas wärmer bei maximal 16 Grad. Das Bundesamt für Seeschifffahrt und Hydrographie meldet uns vor Hochsee das nächste Niedrigwasser um 15.40 Uhr und das nächste Hochwasser um 22.01 Uhr. Blicken wir auf die Straßen.
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1: Der Verkehrsservice bei Radio Jade. Die A29 ist in Fahrtrichtung Oldenburg zwischen dem Rastplatz Beckhauser Brücke und Ausfahrt Hahn-Lehmden aufgrund eines defekten Fahrzeugs gesperrt. Ebenfalls auf der A29 ist die Fahrbahn zwischen Farel, Bockhorn und Zetel in beiden Richtungen aufgrund von Sanierungsarbeiten auf jeweils nur einen Fahrstreifen verengt. Die L6 Friedrichsgroden ist zwischen Karolinsiel und Bettenwarfen wegen einer Fahrbahnerneuerung in beiden Richtungen gesperrt. Und in Esens ist die L8 Bahnhofstraße zwischen vor dem Drostentor und dem Bahnhofskreisel in beiden Richtungen aufgrund einer Baustelle voll gesperrt.
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1: Geblitzt wird heute in Nenndorf im Landkreis Wittmund. Wenn Sie einen Blitzer hier in der Region gesehen haben, dann dürfen Sie uns das gerne melden. Das geht unter der Radio Jade Hotline. Das ist die 04421 998585 oder einfach per Nachricht über Facebook oder Instagram.

0: I've Had the Time of My Life, der als Titelsong von Dirty Dancing, gewann 1988 einen Oscar für das beste Lied und noch im gleichen Jahr die Golden Globes für den besten Filmsong. Es ist also nicht gerade übertrieben zu behaupten, dass das Herzstück von Dirty Dancing seine Musik ist. Aber auch sonst hat der Klassiker eine Menge zu bieten. Sommer 1963. Frances Baby Houseman verbringt die Ferien mit ihrer Familie im Resort Kellerman. Während einer Party lernt sie den Tanzlehrer Johnny Castle kennen und liefert uns diesen ikonischen Moment.
1: Ich habe eine Wassermelone getragen. Was ist denn das für ein Blödsinn? Eine Wassermelone getragen.
0: Obwohl ihr erstes Gespräch wenig spritzig verläuft, tanzen Johnny und Baby noch am gleichen Abend zusammen. Und als Johnnys eigentliche Tanzpartnerin Penny für einen wichtigen Auftritt außerhalb des Feriengeländes ausfällt, springt Baby für sie ein. Während ihres Trainings kommen sich Johnny und Baby immer näher und verlieben sich ineinander.
2: Ich habe Angst, verstehst du das nicht?
3: Ich habe Angst, dich zu verlieren. Noch niemals in meinem Leben war ich so glücklich wie mit dir.
4: Ich brauche dich, Johnny.
0: Die Gefühle sind groß. Aber die Regeln des Resorts, ihre verschiedenen Herkünfte und die Erwartungen von Babys Familie stehen den beiden im Weg.
5: Er ist kein Umgang für dich, er passt nicht zu dir.
6: Wann wirst du endlich deinem Daddy erzählen, dass wir zusammen gehen, ha?
2: Ich hab dir doch gesagt, ich muss den richtigen Augenblick abpassen, dann werde ich es
6: tun. Das glaube ich dir nicht mehr, Baby.
0: Es geht um soziale Ungleichheit, um Freiheit und Gerechtigkeit. Aber vor allem geht es natürlich um die Liebe. Fast 40 Jahre nach seiner Premiere ist Dirty Dancing immer noch ein sommerlicher Wohlfühlfilm zum Mitsingen, Mittanzen und vor allem Mitfühlen. Es wird also höchste Zeit, Dirty Dancing mal wieder einzuschalten. Auch wenn es schon das dritte, vierte oder auch fünfte Mal ist. Und wenn Sie zu den wenigen gehören, die Dirty Dancing noch nie gesehen haben, sollten Sie diesem Klassiker jetzt endlich seine wohlverdiente Chance geben.

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1: Um 11 Uhr mit Claudia Drews. Fast ein Fünftel der Menschen in Deutschland hat 2025 gelegentlich geraucht. Diese Zahl hat das Statistische Bundesamt veröffentlicht zum Weltnichtrauchertag Ende Mai. Der Anteil der Raucherinnen und Raucher lag bei rund 19%. Seit 2021 hat sich dies kaum verändert. Bei den 15- bis 24-Jährigen ist der Anteil dagegen etwas gestiegen. Jochen Hilgers berichtet über einen anderen Trend, der sich bei den Jüngeren zeigt.
2: Das Vapen ist weiter auf dem Vormarsch. Bei den 12- bis 17-Jährigen stieg der Anteil der Konsumierenden von 2,9% vor 5 Jahren auf 6,7%, bei jungen Erwachsenen auf rund 12%. Das beunruhigt vor allem den Bundesdrogenbeauftragten Hendrik Streeck. E-Zigaretten seien kein Lifestyle-Produkt, sondern ein Gesundheitsrisiko. Zusatzstoffe seien krebserregend. Auch Nikotinbeutel, die man sich unter die Oberlippe schiebt, werden häufiger konsumiert, obwohl der Verkauf in Deutschland verboten ist.
1: Bundesgesundheitsministerin Warken will bei der Reform der Pflegeversicherung die Beiträge für Kinderlose erhöhen. Das berichtet das Redaktionsnetzwerk Deutschland unter Berufung auf Koalitionskreise. Aus der NDR-Nachrichtenredaktion Rainer Glitz.
3: Der Beitragszuschlag für Kinderlose soll demnach um 0,1 Prozentpunkte auf dann 0,7% steigen. Versicherte ohne Kinder müssten dann ab einem Alter von 23 Jahren einen Arbeitnehmeranteil von 2,5% zahlen. Bei Versicherten mit Kindern bliebe es dagegen bei den bisherigen Sätzen. Warken rechnet in der Pflegeversicherung in den kommenden beiden Jahren mit einem Defizit von insgesamt 22,5 Milliarden Euro, sollten Reformen ausbleiben.
1: Tropfende Decken, marode Infrastruktur, veraltete Gebäude. Die Gewerkschaft der Polizei klagt über eine große Zahl problematischer Dienststellen bei der Bundespolizei. Sie fordert deshalb mehr Geld für die Einrichtungen. Aus Berlin, Efi Seibert.
4: Die Gewerkschaft spricht von Bundespolizisten, die mit Eimern unter tropfenden Decken stehen oder in völlig überalterten Gebäuden Dienst verrichten müssen. Sanierungen würden immer wieder verschoben und das sorge für Frust bei den Beschäftigten. Der für die Bundespolizei zuständige Gewerkschaftschef Andreas Roskopf fordert in der Rheinischen Post eine moderne Infrastruktur für eine moderne Bundespolizei. Das sei keine Luxusforderung, sondern eine Frage von Respekt, Motivation und letztlich auch öffentlicher Sicherheit. Jede dritte Dienststelle habe erhebliche Mängel oder sei marode.
1: Bundeswirtschaftsministerin Reiche bricht zu einem Besuch in China auf. Morgen wird sie in Peking und am Donnerstag in der Industriemetropole Guangzhou erwartet. Wichtiges Thema könnte neben Pekings Exportkontrollen auf Rohstoffe wie seltene Erden auch die von deutschen Unternehmen kritisierten Wettbewerbsnachteile sein. Vor Reiches Besuch forderten deutsche Firmen, die Bundesregierung müsse sich den chinesischen Behörden gegenüber für fairen Wettbewerb und gesunde Preisniveaus einsetzen. Der Chef der deutschen Auslandshandelskammer in Nordchina, Öms, sagte, der extreme Preisdruck setze deutschen Unternehmen in China zu. Fast jeder zweite Flug in Deutschland ist ein Kurzstreckenflug bis 1000 Kilometer Länge. Das Statistische Bundesamt hat entsprechende Daten aus dem Jahr 2025 veröffentlicht. Die Kurzstrecke hatte einen Anteil von 45%. Start oder Ziel lagen vor allem im nahegelegenen europäischen Ausland. Die meisten Kurzstreckenverbindungen gab es zwischen Frankfurt und London Heathrow. Auch die Strecke Hamburg-Frankfurt ist unter den Top 5. Das Institut der Deutschen Wirtschaft hat in einer Studie untersucht, welches die am besten versorgten Kommunen in Deutschland sind. Dabei schneidet aus norddeutscher Perspektive das Dorf Fahrenkrug im Kreis Segeberg in Schleswig-Holstein mit Platz 8 am besten ab. Platz 1 geht an die kleine Stadt Haar bei München. Für die Studie haben die Fachleute unter anderem die Mobilfunkabdeckung, die Erreichbarkeit von Kliniken und Pflegeeinrichtungen sowie die Anzahl von Kitas und Schulen verglichen. In Niedersachsen schneidet die Region Hannover am besten ab. Sie schafft es in dem Ranking auf Platz 16. Hamburg erreicht Platz 19. Direkt dahinter folgt Güstrow in Mecklenburg-Vorpommern. Das waren die Nachrichten.
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5: Die Sonne scheint, dazu schwacher bis leichter Wind aus Westen bei aktuellen Temperaturen von 25 Grad in Wilhelmshaven und 26 Grad in Wittmund, Jever und Zetel. In der Nacht wechseln bewölkt bei Tiefstwerten von 12 Grad, morgen mehr Sonne als Wolken bei maximal 14 Grad und am Donnerstag ähnlich, aber etwas wärmer bei maximal 16 Grad. Das Bundesamt für Seeschifffahrt und Hydrographie meldet uns vor Hochsee das nächste Niedrigwasser um 20 vor 4 und das nächste Hochwasser um 22.01 Uhr. Blicken auf die Straßen.
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5: Der Verkehrsservice hier bei Radio Jade. Die A29 ist in Fahrt Richtung Oldenburg zwischen Rastplatz Beckhauser Brücke und der Ausfahrt Hahn-Lehmden wegen einem defekten Fahrzeug gesperrt. Ebenfalls auf der A29 ist die Fahrbahn zwischen Fahre Bockhorn und Zetel in beiden Richtungen aufgrund von Sanierungsarbeiten auf jeweils nur einen Fahrstreifen verengt. Die L6 Friedrichsgroden ist zwischen Karolinsiel und Bettenwarfen wegen einer Fahrbahnerneuerung in beiden Richtungen gesperrt und in Esens ist die L8 Bahnhofstraße zwischen vor dem Drostentor und dem Bahnhofskreisel in beiden Richtungen aufgrund einer Baustelle vollgesperrt.
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1: Die Musik des Schweizer Quartetts Annie Taylor bewegt sich zwischen Pop, Psychedelia und Grunge und schöpft vor allem aus den 70er und 90er Jahren. Die kurzfällige Mischung findet durchaus Anklang, denn schon nach Album Nummer 1 schaffte die Band den Sprung auf Bühnen namhafter Festivals und ins Vorprogramm von Wolf Alice und Skunk and Nancy. Mit Album Nummer 2, Inner Smile, schlossen Annie Taylor da an. Für das traditionell als schwierig geltende dritte Album haben sie sich jetzt 3 Jahre Zeit gelassen. Mit Out of Scale machen sie aber alles richtig. Das ist abwechslungsreich und von hervorragendem Songwriting getragen und weiß die reichlich vorhandene Energie gezielt zu dosieren. Das hier sind Annie Taylor mit What You Have to Sell.

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1: Mit Hans-Torben Schweighöfer, schönen guten Tag, das sind die Schlagzeilen. Kanadischer Wasserstoff soll nach Wilhelmshaven kommen, falscher Goldschmuck zum Verkauf angeboten und Zusammenschluss der Eishockey-Regionalligen Nord und Ost. Der Betreiber des Flüssiggutterminals im Hafen Wilhelmshavens, HAES International, und das kanadische Energieunternehmen North Atlantic wollen gemeinsam eine Importroute für Wasserstoff über den Hafen Wilhelmshaven aufbauen. Wie die Unternehmen bekannt geben, haben sie dazu am vergangenen Dienstag in Berlin eine Absichtserklärung unterzeichnet. Der Transport soll über flüssige organische Wasserstoffträger, Liquid Organic Hydrogen Carrier, kurz LOHC, erfolgen. HAES International will prüfen, wie sich bestehende Anlagen umrüsten lassen, um Importlagerung und Vertrieb von Wasserstoff in LOHC-Form zu ermöglichen. In Sande an der südlichen Gemeindegrenze zu Zetel soll ein Energiespeicher entstehen. Das berichtet das Jeversche Wochenblatt. Demnach seien entsprechende Pläne nun im Bauausschuss der Gemeinden Sande vorgestellt worden. Hinter dem mit einem Investitionsvolumen von 160 bis 180 Millionen Euro angesetzten Projekt steht das Unternehmen Lightsource BP, das den Speicher auf einer 5,6 Hektar großen Fläche zwischen der Landesstraße L815 und der Bahntrasse zwischen der Südstraße und dem Oldenburger Damm errichten will. Die Sander Politik habe sich allerdings Bedenkzeit erbeten, da das Projekt in Nähe zu einem Vogelschutzgebiet geplant sei und der Verlust von Agrarland befürchtet werde. Die frühere Euronics-Immobilie in Wittmund steht zum Verkauf, das berichtet die Nordwestzeitung. Im vergangenen Jahr wurde die Filiale des Elektromarktes nach 18-monatiger Sanierung geschlossen. Wie Wittmunds Bürgermeister Rolf Clausen auf Nachfrage der Zeitung bestätigte, werde die Halle nun zum Kauf angeboten. Die Gewerbehalle hatte schon zwei Großbrände überstanden. 2024 begann das Insolvenzverfahren. Wie Rolf Clausen erklärt, gäbe es schon erste Interessenten für die Immobilie. Seit Mitte Mai haben vermehrt Juweliergeschäfte und Goldschmieden aus Friesland Anzeige erstattet, weil ihnen falscher Goldschmuck zum Kauf angeboten wurde. Wie die Polizei mitteilt, seien die Täter alleine oder zu zweit in den Geschäften aufgetreten und haben Goldschmuck angeboten, der einer ersten Prüfung häufig standhielt und als vermeintlich echtes Gold angekauft wurde. Nachdem eine geschädigte Geschäftsinhaberin aus Jever bei der Polizei meldete, dass Männer, die ihr schon einmal falschen Goldschmuck verkauft hätten, erneut bei ihrem Geschäft stünden, konnten Polizeibeamte die beiden Männer festnehmen. Die Polizei bittet Zeuginnen und weitere Geschädigte, sich bei der Polizei in Jever zu melden. Ab der kommenden Saison werden die Eishockey-Regionalligen Nord und Ost zusammengelegt und in einem gemeinsamen Wettbewerb antreten. Wie der ECW Sande mitteilt, haben sich insgesamt 14 Teams in einer Abstimmung für den Zusammenschluss der beiden Ligen ausgesprochen. Dadurch sollen überregionale Begegnungen, ausgeglichene Wettbewerbsbedingungen und ein spannender Saisonendspurt geschaffen und die Attraktivität der Liga weiter erhöht werden. Und soweit die Meldung aus der Region. 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
1: Die Sonne scheint, dazu schwacher bis leichter Wind aus Westen. Dazu messen wir aktuelle Temperaturwerte von 26 Grad auf dem Festland und 22 Grad auf Wangerooge. In der Nacht wechselnd bewölkt bei Tiefstwerten von 12 Grad, morgen mehr Sonne als Wolken bei maximal 14 Grad und am Donnerstag dann ähnlich, aber etwas wärmer bei maximal 16 Grad. Das Bundesamt für Seeschifffahrt und Hydrographie meldet uns vor Hooksiel das nächste Niedrigwasser für 20 vor 4 und das nächste Hochwasser um 22 Uhr 1. Blicken wir auf die Straßen.
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1: Der Verkehrsservice bei Radio Jade. Achtung, auf der A29 in Fahrtrichtung Oldenburg. Gefahr durch Reifenteile auf der Fahrbahn zwischen Fahrelbockhorn und dem Rastplatz Fahreler Wald. Aufgehoben wurde die Meldung, dass eine Sperrung zwischen dem Rastplatz Beckhauser Brücke und der Ausfahrt Hahn-Lehmten besteht. Ebenfalls auf der A29 ist die Fahrbahn zwischen Fahrelbockhorn und Zetel in beiden Richtungen aufgrund von Sanierungsarbeiten auf jeweils nur auf einen Fahrstreifen verengt. Die L6 Friedrichsroden ist zwischen Carolinsiel und Bettenwarfen wegen einer Fahrbahnerneuerung in beiden Richtungen gesperrt und in Esens ist die L8 Bahnhofstraße zwischen vor dem Drostentor und dem Bahnhofskreisel in beiden Richtungen aufgrund einer Baustelle vollgesperrt.
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1: Geblitzt wird heute in Nendorf im Landkreis Wittmund. Wenn Sie einen Blitzer hier in der Region gesehen haben, dann dürfen Sie uns das gerne melden. Das geht unter der Radio Jade Hotline. 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
1: Manchmal sagen Eltern zu mir, unser Kind soll später selbst entscheiden, ob es getauft werden möchte. Die Eltern wollen dem Kind die Freiheit lassen, wollen ihm nichts überstülpen. Das klingt sehr respektvoll diesem jungen Menschen gegenüber. Aber bei anderen wichtigen Dingen denken wir ganz anders. Niemand würde sagen, unser Kind soll später selbst entscheiden, welche Sprache es sprechen möchte. Deshalb reden wir erst einmal gar nicht mit ihm. Kinder wachsen in eine Sprache hinein. Man spricht mit ihnen und anfangs können sie nicht antworten. Mit der Zeit lernen sie die Bedeutung der Worte kennen und machen sie sich zu eigen. Erst dadurch bekommen sie die Möglichkeit, sich frei auszudrücken. So ist es, denke ich, auch mit dem Glauben. Menschen wachsen in religiöse Traditionen hinein. Sie lernen kennen, was die Menschen um sie herum glauben, worauf sie vertrauen. Später können sie Ja oder Nein dazu sagen, aber zunächst brauchen sie Menschen, die sie in diese Tradition mit hineinnehmen. Man kann ein Kind taufen und trotzdem hat es später Freiheit, sich für oder gegen einen bestimmten Glauben zu entscheiden. So wie man die Muttersprache braucht, um eine Fremdsprache zu lernen, hilft der, ich nenne ihn mal Mutterglauben, dabei, andere Formen des Glaubens kennenzulernen. Die eigene Taufe ist dann der Bezugspunkt, zu dem man sich verhalten kann. Und man kann ihn verwerfen oder annehmen.
2: Henry Buro, Pfarrer in Wilhelmshaven.
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0: Um 12 Uhr mit Tarek Yusbashi. Immer mehr Jugendliche rauchen wieder, vor allem E-Zigaretten sind zunehmend beliebt. Das ist eines der zentralen Ergebnisse einer Studie des Bundesinstituts für öffentliche Gesundheit, die der Bundesdrogenbeauftragte Streeck vorgestellt hat. Aus Köln Jochen Hilgers.
1: Es gibt einen gegenläufigen Trend. Junge Erwachsene rauchen weniger als noch vor 5 Jahren, Jugendliche deutlich mehr. Den Bundesdrogenbeauftragten Hendrik Streeck beunruhigt noch ein weiterer Trend, das Vapen ist auf dem Vormarsch. Bei den 12- bis 17-Jährigen stieg der Anteil der Konsumierenden von 2,9% vor 5 Jahren auf 6,7%, bei jungen Erwachsenen auf rund 12%. Streeck sagt bei der Vorstellung der Zahlen in Köln, E-Zigaretten seien kein Lifestyle-Produkt, sondern ein Gesundheitsrisiko. Zusatzstoffe seien krebserregend. Auch Nikotinbeutel, die man sich unter die Oberlippe schiebt, werden häufiger konsumiert, obwohl der Verkauf in Deutschland verboten ist. Hendrik Streeck forderte bei der Vorstellung der Zahlen klare Regeln für Inhaltsstoffe, Aromen, Werbung und Verpackung.
0: Wer keine Kinder hat, muss möglicherweise bald noch mehr in die Pflegeversicherung einzahlen. Das Redaktionsnetzwerk Deutschland berichtet von entsprechenden Plänen von Bundesgesundheitsministerin Warken. Danach will die CDU-Politikerin, dass der Beitragszuschlag für Kinderlose auf 0,7% angehoben wird. Versicherte ohne Kinder müssten dann insgesamt einen Beitragssatz von 2,5% zahlen. Das wäre der neue Arbeitnehmeranteil. In Ostflandern in Belgien ist ein Schulbus von einem Zug erfasst worden. Laut den Behörden kamen dabei mehrere Insassen ums Leben. Aus Brüssel, Katrin Schmidt.
2: Es war 8:15 am Morgen, als der Schulbus am Bahnübergang im ostflämischen Buggenhout, also rund 30 Kilometer nördlich von Brüssel, von einem Zug erfasst wurde. Die genauen Umstände dazu werden noch ermittelt. Aber laut Eisenbahnnetzbetreiber Infrabel waren die Bahnschranken zu dem Zeitpunkt des Unfalls unten und die Lichter auf rot. Der Zug aus Brügge kommend war gerade in der Anfahrt auf den Bahnhof Buggenhout und hatte das Tempo bereits verlangsamt. Auch eine vom Zugführer eingeleitete Notbremsung konnte den Aufprall mit dem Schulbus in der Größe eines Vans nicht mehr verhindern. Darin saßen nach Behördenangaben 7 Schulkinder, die auf dem Weg in eine Sonderschule waren, plus ein Betreuer und der Fahrer.
0: Trotz der vereinbarten Waffenruhe gehen die Kämpfe zwischen Israel und der radikal-islamischen Hisbollah im Libanon weiter. Bei den jüngsten Angriffen der israelischen Armee im Südlibanon kamen mindestens 12 Menschen ums Leben. Zahlreiche weitere wurden verletzt. Aus Kairo, Nina Amin.
3: Die Menschen im Libanon fürchten, dass die Lage weiter eskaliert. Israels Ministerpräsident Netanyahu hatte gestern Abend angekündigt, die Angriffe gegen die pro-iranische Hisbollah zu verstärken. Zahlreiche Bewohner aus den südlichen Vororten Beiruts verließen aus Angst vor israelischen Angriffen ihre Häuser. Im Süden der libanesischen Hauptstadt ist die Hisbollah sehr präsent. Mitte April schlossen die israelische und die libanesische Regierung, die selbst nicht an dem aktuellen Konflikt beteiligt ist, eine Waffenruhe. Die Hisbollah lehnt Verhandlungen mit Israel weiterhin ab.
0: Fast die Hälfte der Passagierflüge, die auf deutschen Hauptverkehrsflughäfen starten oder landen, sind auf Kurzstrecken unterwegs. Das hat das Statistische Bundesamt mitgeteilt. Demnach hatten Verbindungen bis 1000 Kilometer im vergangenen Jahr 45% Anteil an allen 1,5 Millionen Passagierflügen. Aus Wiesbaden, Gabi Beck.
4: Die meisten der Kurzstreckenflüge waren Flüge ins nahegelegene Ausland, nämlich 82%. Am häufigsten wurde dabei die Strecke zwischen Frankfurt am Main und London Heathrow mit 11.000 Passagierflügen gebucht. Gefolgt von innerdeutschen Flügen zwischen dem größten deutschen Flughafen Frankfurt und Berlin-Brandenburg und München und Hamburg. Der Trend zur Kurzstrecke geht allerdings zurück. Für das erste Quartal 2026 registriert das Statistische Bundesamt etwa 4.000 weniger Kurzstreckenflüge als noch ein Jahr zuvor.
0: Das Institut der deutschen Wirtschaft hat in einer Studie untersucht, welches die am besten versorgten Kommunen in Deutschland sind. Dabei schneidet aus norddeutscher Perspektive das Dorf Fahrenkrug im Kreis Segeberg in Schleswig-Holstein mit Platz 8 am besten ab. Für die Studie haben die Fachleute unter anderem die Mobilfunkabdeckung, die Erreichbarkeit von Kliniken sowie die Anzahl von Kitas und Schulen verglichen. In Niedersachsen schneidet die Region Hannover mit Platz 16 am besten ab. Hamburg erreicht Platz 19. Direkt dahinter folgt Güstrow in Mecklenburg-Vorpommern. Das waren die Nachrichten.
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6: Die Sonne scheint in der gesamten Region, dazu schwacher Wind aus Westen und aktuelle Temperaturwerte von 27 Grad auf dem Festland und 23 Grad auf der Insel Wangerooge. In der Nacht wechseln bewölkt bei Tiefstwerten von 12 Grad. Morgen mehr Sonne als Wolken bei maximal 16 Grad und am Donnerstag ähnlich, aber etwas wärmer bei maximal 18 Grad. Das Bundesamt für Seeschifffahrt und Hydrographie meldet uns vor Hochsee das nächste Niedrigwasser um 20 vor 4 und das nächste Hochwasser um 22.01 Uhr. Blicken wir auf die Straßen.
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6: Der Verkehrsservice hier bei Radio Jade. Die Gefahrensituation auf der A29 wurde aufgehoben. Zwischen Fahre Bockhorn und auf dem Rastplatz Fahreler Wald waren Reifenteile auf der Fahrbahn. Ebenfalls auf der A29 ist die Fahrbahn zwischen Fahre Bockhorn und Zetel in beiden Richtungen aufgrund von Sanierungsarbeiten auf jeweils nur einen Fahrstreifen verengt. Die E6 Friedrichsgroden ist zwischen Karolinsiel und Bettenwarfen wegen einer Fahrbahnerneuerung in beiden Richtungen gesperrt und in Esens ist die L8 Bahnhofstraße. Zwischen vor dem Drostentor und dem Bahnhofskreisel in beiden Richtungen aufgrund einer Baustelle vollgesperrt.
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1: In der St. Willehard-Kirche in Wilhelmshaven geht es heute um 18 Uhr darum, welche Rolle die Bundeswehr zur Erhaltung des Friedens spielt. Neben dem Austausch, unter anderem wird die Soldatin Jana Blume sprechen, wird es ein ökumenisches Friedensgebet geben. Daran beteiligen sich die katholische Pfarrgemeinde St. Willehard, der evangelisch-lutherische Kirchenkreis Friesland-Wilhelmshaven, die neuapostolische Kirche Wilhelmshaven und die koptisch-orthodoxe Kirche St. Maria und St. Mauritius. Wie gesagt, heute Abend um 18 Uhr in St. Willehard in Wilhelmshaven. Um die Rolle der Bundeswehr geht es heute Abend noch in anderer Form und an anderer Stelle. Im Deutschen Marinemuseum nämlich gibt es heute von 19 bis 20.30 Uhr einen Vortrag. Dr. Christian Jentsch vom Zentrum für Militärgeschichte und Sozialwissenschaften der Bundeswehr in Potsdam wird die Bundesmarine und die Verteidigungsplanung im Kalten Krieg besprechen. Wer sich mit diesem Stück der deutschen Bundeswehrgeschichte auseinandersetzen möchte, kann heute um 19 Uhr ins Deutsche Marinemuseum in Wilhelmshaven kommen. Und im Bürgerfunk bei Radio Jade gibt es heute um 18 Uhr zunächst das Bürgermedienmagazin mit Beiträgen von uns und unseren KollegInnen der anderen niedersächsischen Bürgersender. Um 19 Uhr geht es weiter mit Bartlos, die Sendung für die Frau, von und mit Estella Lücke-Wille-Brav, Petra Heider-Kleene und Ellen Seehausen. 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
1: Um 12:30 wird Hans-Torben Schweighöfer. Schönen guten Tag, das sind die Schlagzeilen. Kanadischer Wasserstoff soll nach Wilhelmshaven kommen. Oldenburgische IHK fordert angesichts Gerichtsurteil Planungssicherheit. Und 88-Jährige in Karolinsiel vermisst. Der Betreiber des Flüssiggutterminals im Hafen Wilhelmshavens, HES International, und das kanadische Energieunternehmen North Atlantic wollen gemeinsam eine Importroute für Wasserstoff über den Hafen Wilhelmshaven aufbauen. Wie die Unternehmen bekannt geben, haben sie dazu am vergangenen Dienstag in Berlin eine Absichtserklärung unterzeichnet. Der Transport soll über flüssige organische Wasserstoffträger Liquid Organic Hydrogen Carrier, kurz LOHC, erfolgen. HES International will prüfen, wie sich bestehende Anlagen umrüsten lassen, um Import, Lagerung und Vertrieb von Wasserstoff in LOHC-Form zu ermöglichen. Der Landkreis Friesland erhält mehr als 730.000 Euro aus dem Sirenenförderprogramm 2.0 des Bundes. Das teilt die Kreisverwaltung nun mit. Demnach werden die Mittel über das Land Niedersachsen vom Bundesamt für Bevölkerungsschutz und Katastrophenhilfe bereitgestellt. Damit verringert sich der durch den Landkreis Friesland selbst zu tragende Anteil an den mit 2 Millionen Euro veranschlagten Kosten für den Aufbau der Sirenenanlagen. Landrat Sven Ambrosi nannte die Förderung einen Erfolg und nannte sie einen guten Grund für die Gemeinde Wangerland und die Stadt Schortens, sich doch noch dem Pakt für Sicherheit im Landkreis Friesland anzuschließen. Aktuell wird ein Sirenennetz aus insgesamt 65 Anlagen im Landkreis errichtet. Die Oldenburgische Industrie- und Handelskammer hat die Entscheidung des niedersächsischen Oberverwaltungsgerichts, den Bebauungsplan für das geplante LNG-Terminal in Wilhelmshaven vorläufig auszusetzen, bedauert. Es handele sich um ein zentrales Infrastrukturprojekt, so Felix Jahn, IHK-Geschäftsführer für Verkehr und Häfen. Die Kammer appelliere daher an die Stadt Wilhelmshaven, die vom Gericht beanstandeten Punkte zügig nachzubessern und die erforderlichen Maßnahmen einzuleiten, um den Bebauungsplan rechtssicher zu machen. Die Polizei bittet um Mithilfe bei der Suche nach einer vermissten Person. Seit gestern wird die 88-jährige Wilma W. aus Wittmund vermisst. Sie wurde zuletzt gegen 22.30 Uhr in der Straße am Seestern gesehen. Die Vermisste ist demenzerkrankt und möglicherweise zu einem Spaziergang aufgebrochen. Die 88-jährige hat mittellanges graues Haar und trägt vermutlich eine Jeans und eine blaue Jacke. Wer Angaben zu ihrem Aufenthaltsort machen kann, wird gebeten, sich mit der Polizei in Wittmund unter der Rufnummer 04462 9110 in Verbindung zu setzen. Ab der kommenden Saison werden die Eishockey-Regionalligen Nord und Ost zusammengelegt und in einem gemeinsamen Wettbewerb antreten. Wie der ECW Sande mitteilt, haben sich insgesamt 14 Teams in einer Abstimmung für den Zusammenschluss der beiden Ligen ausgesprochen. Dadurch sollen überregionale Begegnungen, ausgeglichenere Wettbewerbsbedingungen und ein spannender Saisonendspurt geschaffen und die Attraktivität der Liga weiter erhöht werden. Und soweit die Meldung aus der Region. 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
1: Es ist sonnig in der gesamten Region. Dazu messen wir aktuell Temperaturwerte von 27 Grad auf dem Festland und 24 Grad auf Wangerooge. Dazu weht ein leichter Wind aus Westen. In der Nacht Tiefstwerte von 13 Grad. Morgen mehr Sonne als Wolken bei maximal 16 Grad und am Donnerstag ähnlich, aber etwas wärmer bei maximal 18 Grad. Das Bundesamt für Seeschifffahrt und Hydrographie meldet uns vor Hochsiel das nächste Niedrigwasser um 20 vor 4 und das nächste Hochwasser um 22.01 Uhr. Blicken wir auf die Straßen.
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1: Der Verkehrsservice hier bei Radio Jade. Auf der A29 ist die Fahrbahn zwischen Fachelbockhorn und Zetel in beiden Richtungen aufgrund von Sanierungsarbeiten auf jeweils nur einen Fahrstreifen verengt. Die A6 Friedrichsgroden ist zwischen Karolinsiel und Bettenwarfen wegen einer Fahrbahnerneuerung in beiden Richtungen gesperrt und in Esens ist die L8 Bahnhofstraße zwischen vor dem Drostentor und dem Bahnhofskreisel in beiden Richtungen aufgrund einer Baustelle voll gesperrt.
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1: Geblitzt wird heute in Nendorf im Landkreis Wittmund. Wenn Sie einen Blitzer hier in der Region gesehen haben, dann dürfen Sie uns das gerne melden. Das geht unter der Radio Jade Hotline. Das ist die 04421 998585 oder einfach per Nachricht über Facebook oder Instagram.

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0: um 13 Uhr mit Tarek Yusbashi. Eine Mehrheit an Befragten, Kindern, Jugendlichen und Erwachsenen spricht sich für mehr Investitionen in Kitas und Schulen aus. Das geht aus dem neuen Kinderreport des Deutschen Kinderhilfswerks hervor, den Bundesbildungsministerin Prien vorgestellt hat. Demnach forderten 91% der Befragten, das Bildungssystem besser auszustatten, um die Chancen auch für benachteiligte Kinder auszubauen. Prien betonte, wieso sie die Forderung unterstützt.
1: Ich will Ihnen begründen, dass die Investitionen in dieses umfassend verstandene Bildungssystem zum einen die Voraussetzung dafür sind, dass junge Menschen eine Chance haben, ein selbstbestimmtes Leben zu führen und auch an gesellschaftliche Teilhabe überhaupt leben zu können. Der zweite Punkt ist, dass wir unser Fachkräfteproblem nicht werden lösen können, wenn wir nicht jedem Kind ermöglichen, tatsächlich einen erfolgreichen Bildungsgang zu gehen. Und das dritte ist, dass auch unsere Demokratie wahrscheinlich entscheidend davon abhängt, dass möglichst alle Kinder und Jugendlichen eine gute Bildung erfahren, die ihnen die Möglichkeit eröffnet, kritisch zu denken und politische, historische Sachverhalte auch kritisch bewerten zu können.
0: Bundesbildungsministerin Prien von der CDU. Immer mehr Jugendliche rauchen wieder, vor allem E-Zigaretten sind zunehmend beliebt. Das zeigt eine neue Studie des Bundesinstituts für öffentliche Gesundheit. Demnach rauchten 2025 fast 10% der 12- bis 17-Jährigen, 2021 waren es nur etwa 6%. Thomas Sambol aus der ARD-Gesundheitsredaktion.
2: Besonders beliebt sind Mehrweg-E-Zigaretten mit nikotinhaltigen Liquids, die oft mit süßen Aromen und buntem Design verkauft werden. Der Konsum solch neuartiger Nikotinprodukte, zu denen auch Nikotinbeutel gehören, hat bei Jugendlichen und jungen Erwachsenen deutlich zugenommen. Und das, obwohl sie extrem ungesund sind und schnell nikotinabhängig machen. Der Suchtbeauftragte der Bundesregierung, Hendrik Streeck, forderte deshalb ein weitgehendes Verbot solcher Aromazusätze. Die Durchsetzung des Verkaufsverbots von Zigaretten und E-Zigaretten an unter 18-Jährige und die Umsetzung der von der Bundesregierung geplanten Erhöhung der Tabaksteuer.
0: Trotz der vereinbarten Waffenruhe gehen die Kämpfe zwischen Israel und der radikal-islamischen Hisbollah im Libanon weiter. Bei den jüngsten Angriffen der israelischen Armee im Südlibanon kamen mindestens 12 Menschen ums Leben. Zahlreiche weitere wurden verletzt. Aus Kairo Nina Amin.
3: Die Menschen im Libanon fürchten, dass die Lage weiter eskaliert. Israels Ministerpräsident Netanyahu hatte gestern Abend angekündigt, die Angriffe gegen die pro-iranische Hisbollah zu verstärken. Zahlreiche Bewohner aus den südlichen Vororten Beiruts verließen aus Angst vor israelischen Angriffen ihre Häuser. Im Süden der libanesischen Hauptstadt ist die Hisbollah sehr präsent. Mitte April schlossen die israelische und die libanesische Regierung, die selbst nicht an dem aktuellen Konflikt beteiligt ist, eine Waffenruhe. Die Hisbollah lehnt Verhandlungen mit Israel weiterhin ab.
0: Auch aus dem Gazastreifen werden neue Angriffe gemeldet. Bei einem israelischen Drohnenangriff sollen 5 Menschen getötet worden sein. Die Angaben kommen von der palästinensischen Zivilschutzbehörde, die von der islamistischen Hamas kontrolliert wird. Die israelische Armee will die Berichte nach eigenen Angaben prüfen. In Ostflandern in Belgien ist ein Schulbus von einem Zug erfasst worden. Laut den Behörden kamen dabei mehrere Insassen ums Leben. Aus Brüssel Katrin Schmidt.
4: Es war kurz nach 8 am Morgen, als der Schulbus am Bahnübergang im ostflämischen Buggenhout, also rund 30 Kilometer nördlich von Brüssel, von einem Zug erfasst wurde. Die genauen Umstände dazu werden noch ermittelt. Aber laut Eisenbahnnetzbetreiber Infrabel waren die Bahnschranken zu dem Zeitpunkt des Unfalls unten und die Lichter auf rot. Der Zug aus Brügge kommend war gerade in der Anfahrt auf den Bahnhof Buggenhout und hatte das Tempo bereits verlangsamt. Auch eine vom Zugführer eingeleitete Notbremsung konnte den Aufprall mit dem Schulbus in der Größe eines Vans nicht mehr verhindern. Darin saßen nach Behördenangaben 7 Schulkinder, die auf dem Weg in eine Sonderschule waren, plus ein Betreuer und der Fahrer.
0: Wegen der gestiegenen Zahl an tödlichen Fahrradunfällen startet Niedersachsen eine Sicherheitskampagne. Das Verkehrsministerium und das Innenministerium wollen zusammen mit der Verkehrswacht in diesem Jahr gezielt Autofahrer an den Schulterblick erinnern. In rund 30 Städten und Gemeinden in Niedersachsen werden Plakate und Banner zu sehen sein. Im Fokus der Kampagne stehen vor allem 2 kritische Situationen im Straßenverkehr, das Abbiegen und das Aussteigen nach dem Parken. Das waren die Nachrichten.
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6: Es ist richtig schön warm hier im Sendegebiet. Dazu haben wir Sonnenschein und Temperaturen von aktuell 28 Grad. Nicht nur in Wilhelmshaven, sondern auch in Jever, Wittmund, Zetel und Varel. 27 Grad in Neuharlingersiel, 24 Grad auf Wangeoge. Gerade noch sonnig, in der Nacht wird es dann wechselnd bewölkt bei Tiefstwerten von 13 Grad. Morgen haben wir dann mehr Sonne als Wolken, da wird es aber dann rapide kälter bei nämlich maximal 16 Grad. Und am Donnerstag sieht es ähnlich aus, da aber auch ein kleines bisschen wärmer bei maximal 18 Grad. Das Bundesamt für Seeschifffahrt und Hydrographie meldet uns vor Hooksiel das nächste Niedrigwasser um 15.40 Uhr und das nächste Hochwasser dann am Abend um 22.01 Uhr. Wir schauen auf den Verkehr.
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6: Der Radio Jade Verkehrsservice aktuell mit den folgenden Meldungen. Auf der A29 ist die Fahrbahn zwischen Varel-Bockhorn und Zetel in beiden Richtungen aufgrund von Sanierungsarbeiten auf jeweils nur einen Fahrstreifen verengt. Dann haben wir die R6 Friedrichsgroden, die ist zwischen Karolinsiel und Bettenwarfen wegen einer Fahrbahnerneuerung in beiden Richtungen gesperrt. Und in Esens ist die L8 Bahnhofstraße zwischen vor dem Drossentor und dem Bahnhofskreisel in beiden Richtungen aufgrund einer Baustelle voll gesperrt. Ansonsten liegt mir hier nichts vor. Nach Pfingsten sind die Straßen wieder freier. Kommen Sie gut und sicher an Ihr Ziel und vor allen Dingen fahren Sie vorsichtig.
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6: 13.06 Uhr ist es, hier ist das Radio Jade Echo heute mit mir, mit Katharina Huttes. Ich begleite Sie durch den Nachmittag und wir haben ab 15 Uhr auch unser Wirtschaftsmagazin heute mit der Jade Bay. Da geht es also um ein paar wirtschaftliche Themen. Jetzt aber erst einmal Aktuelles aus der Region und in der nächsten halben Stunde zum Beispiel zum Kultusstammtisch in Wittmund. Das Interview meiner Kollegin Amelie. Erstmal ein kleines bisschen Musik und zwar von Tom Petty, The Last DJ. Moin.

0: Tom Petty mit The Last DJ. 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Das Kulthus Wittmuth ist ein junges Netzwerk, das die Vereine der Region zusammenbringen will. Walter Ruß vom Kulthus Wittmuth e.V. war Anfang des Jahres bei Amelie Friedrichs im Studio zu Gast und hat von der Idee erzählt, die Vereine in und um Wittmuth mit gesammelten Kräften zu unterstützen.
1: Das Kulthus lässt sich ganz einfach auf den Nenner bringen. Wir sind das Netzwerk der Wittmunder Vereine, das sich darum bemüht, die gemeinsamen Werbe- und Marketingbemühungen zu koordinieren und vor allen Dingen im Effekt auch zu verstärken, sodass also auch die Bevölkerung, die Einheimischen wie auch die Touristen, das, was wir in Wittmund und zu Wittmund gehört der ganze Bereich, die Halle rauf bis Karolinsiel, was wir also in Wittmund kulturell auf die Beine stellen, dass das auch wahrgenommen wird und natürlich auch von den Besuchern genutzt werden kann.
2: Verschiedene Vereine sind Mitglied im Kulthus. Wen gibt's denn da schon?
1: Oh, wir haben großen Wert darauf gelegt und legen immer noch allergrößten Wert darauf, dass wir die Vereine in Wittmund möglichst vollständig für uns gewinnen. Wir freuen uns darüber, dass beispielsweise der bekannte Hands of Fame Verein Mitglied ist. Der wichtige Bürger- und Verkehrsverein ist dabei. Der Kulturring, auch schon seit 50 Jahren am Start. Der Ostfriesische Kunstkreis ist dabei. Und natürlich der Heimatverein mit 400 Mitgliedern, einer der stärksten und größten Vereine im Bereich Wittmund. Und wir bauen darauf, dass wir diese Zahl der Vereine weiter ausbauen. Wir haben jetzt kurz vor Weihnachten noch Erfolg gehabt mit zwei neuen Vereinen. Der Förderverein der Peldemühle ist dabei, der Förderverein des Naturschutzhofs im Wittmunder Wald. Also es ist eine große Vielfalt schon da, auf die wir sehr stolz sind und auf die wir jetzt perspektivisch aufbauen werden.
2: Sehr breit gefächerte Vereine. Was sind denn so, Sie hatten es gerade eben einmal schon erwähnt, so als Netzwerk, was ist denn so wirklich die Aufgabe des Kulthus?
1: Wir sind der Öffentlichkeit gegenüber, und Öffentlichkeit meine ich jetzt die Einheimischen und die Touristen und sicherlich auch in zweiter Reihe der Politik in der Region, aber auch im Land. Wir sind die Interessenvertretung einerseits und wir sind die Stimme dieser Vereine, und zwar die gesammelte Stimme. Die Vereine bleiben selbstverständlich selbstständig und verantwortlich für das, was sie tun. Und wir unterstützen sie dabei, in der Öffentlichkeitsarbeit mehr Durchlauf zu haben, bekannter zu werden, gehört zu werden. Und das geht natürlich dann besonders gut, je mehr wir sind. Und da bauen wir drauf, dass das peu à peu im Laufe der nächsten Monate und Jahre sich ausbauen lässt.
2: Das heißt, Anliegen können dann auch zu Ihnen getragen werden und Sie können das dann weitertragen.
1: So stellen wir uns das vor. Wir müssen natürlich auch noch Erfahrung sammeln im Dialog mit unseren Mitgliedsvereinen. Was möchten die denn eigentlich? Was brauchen die vor allen Dingen? Und nicht ganz unwichtig ist die Frage, was können wir denn tatsächlich leisten? Ich denke, dass wir da gedanklich zumindest organisatorisch auf einem ganz guten Weg sind.
2: Das heißt, man kann sich auch noch melden, Vereine und auch Einzelpersonen, oder was gibt es da so für Voraussetzungen?
1: Wer sich für Kultur interessiert, sei es jetzt als Einzelperson oder als Verein, der ist bei uns richtig. Mir fiel jetzt spontan, wenn Sie mich danach fragen, kein Grund ein, warum wir einen Verein, der aus dem Sport kommt oder aus der Kultur, warum wir den ablehnen sollten.
2: Das heißt, jeder kann sich noch melden, der irgendwie Interesse an Kultur hat.
1: Ja, er ist herzlich eingeladen, wir freuen uns drüber. Dafür haben wir ja auch das Format Stammtisch nicht erfunden, aber eingerichtet, um genau diesen Dialog zu suchen. Dort kann man uns Fragen stellen, wozu wir da sind, warum wir das machen, mit welchem Zweck, welchen Nutzen vor allen Dingen die Vereine davon haben. Und das ist uns ganz, ganz wichtig, dass wir natürlich uns auch auf die Fahnen geschrieben haben, Nutzen zu bieten. Also daran kann man uns dann auch künftig messen, was wir leisten für die Vereine.
0: Der Kulturstammtisch findet regelmäßig statt, jeweils im Café Die Bohnenbrüder in Wittmund. Einzelpersonen und auch VereinsvertreterInnen, die Interesse haben, die Kultur im Bereich in und um Wittmund voranzubringen, können sich als nächsten Termin diesen Dienstag, den 26. Mai, notieren. Schon heute geht es nämlich los um 19:30 Uhr in der Burgstraße 11 in Wittmund.

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Singen wirkt sich positiv auf Körper, Psyche und das soziale Wohlbefinden aus. Wer singt, steigert nämlich die Ausschüttung von Immunglobulin A, also das stärkt das Immunsystem. Gleichzeitig senkt sich auch das Stresshormon Cortisol, es entspannt also ein bisschen. Wer aber nicht so gerne mitsingen mag, wie es zum Beispiel beim sogenannten Rudelsingen praktiziert wird, oder wenn singen, dann nur alleine unter der altbekannten Dusche, für den oder die ist vielleicht die Nacht der Chöre in Wilhelmshaven trotzdem etwas. Am 6. Juni, das ist übernächsten Samstag, können 11 Chöre an 3 Standorten zu jeder vollen und halben Stunde erlebt werden in Wilhelmshaven. Los geht's um 18 Uhr, dann neben der Stadtbibliothek zum Beispiel auch in der Christus- und Garnisonenkirche, da ist der Hall ja auch besonders schön, oder der Innenhof der St. Willehardkirche. Abschluss ist in der St. Willehardkirche. Da singen dann alle Chöre gemeinsame Lieder zur Nacht.

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1: Um 13:30 mit Hans-Torben Schweighöfer. Schönen guten Tag, das sind die Schlagzeilen. Kanadischer Wasserstoff soll nach Wilhelmshaven kommen. Stadtbibliothek Wilhelmshaven startet mit Onleihe 3 und 88-Jährige in Karolinsiel vermisst. Der Betreiber des Flüssiggutterminals im Hafen Wilhelmshavens, HES International, und das kanadische Energieunternehmen North Atlantic wollen gemeinsam eine Importroute für Wasserstoff über den Hafen Wilhelmshaven aufbauen. Wie die Unternehmen bekannt geben, haben sie dazu am vergangenen Dienstag in Berlin eine Absichtserklärung unterzeichnet. Der Transport soll über flüssige organische Wasserstoffträger, Liquid Organic Hydrogen Carrier, kurz LOHC, erfolgen. HES International will prüfen, wie sich bestehende Anlagen umrüsten lassen, um Import, Lagerung und Vertrieb von Wasserstoff in LOHC-Form zu ermöglichen. Der Landkreis Friesland erhält mehr als 730.000 Euro aus dem Sirenenförderprogramm 2.0 des Bundes. Das teilt die Kreisverwaltung nun mit. Demnach werden die Mittel über das Land Niedersachsen vom Bundesamt für Bevölkerungsschutz und Katastrophenhilfe bereitgestellt. Damit verringert sich der durch den Landkreis Friesland selbst zu tragende Anteil an den bis zu 2 Millionen Euro veranschlagten Kosten für den Aufbau der Sirenenanlagen. Landrat Sven Ambrosi nannte die Förderung einen Erfolg und nannte sie einen guten Grund für die Gemeinde Wangerland und die Stadt Stortens, sich doch noch dem Pakt für Sicherheit im Landkreis Friesland anzuschließen. Aktuell wird ein Sirenennetz aus insgesamt 65 Anlagen im Landkreis errichtet. Die Oldenburgische Industrie- und Handelskammer hat die Entscheidung des Niedersächsischen Oberverwaltungsgerichts, den Bebauungsplan für das geplante LNG-Terminal in Wilhelmshaven vorläufig auszusetzen, bedauert. Es handle sich um ein zentrales Infrastrukturprojekt, so Felix Jahn, IHK-Geschäftsführer für Verkehr und Häfen. Die Kammer appelliere daher an die Stadt Wilhelmshaven, die vom Gericht beanstandeten Punkte zügig nachzubessern und die erforderlichen Maßnahmen einzuleiten, um den Bebauungsplan rechtssicher zu machen. Der Onleihe Niedersachsenverband hat seine digitale Ausleihplattform erfolgreich auf die Onleihe 3 umgestellt. Daran beteiligt sich ab morgen auch die Stadtbibliothek Wilhelmshaven. Onleihe 3 bietet neue Funktionen auf einer intuitiven Oberfläche, zum Beispiel die Verlängerung der Leihfrist für alle Medienarten, eine unbegrenzte Merkliste und einer persönlichen Leihhistorie. Die Plattform ist barrierearm gestaltet und soll die Nutzung digitaler Medien deutlich vereinfachen, so die Stadt Wilhelmshaven. Die Polizei bittet um Mithilfe bei der Suche nach einer vermissten Person. Seit gestern wird die 88-jährige Wilma W. aus Wittmund vermisst. Sie wurde zuletzt gegen 22.30 Uhr in der Straße am Seestern gesehen. Die Vermisste ist demenzerkrankt und möglicherweise zu einem Spaziergang aufgebrochen. Die 88-jährige hat mittellanges graues Haar und trägt vermutlich eine Jeans und eine blaue Jacke. Wer Angaben zu ihrem Aufenthaltsort machen kann, wird gebeten, sich bei der Polizei in Wittmund unter der Rufnummer 04462 9110 in Verbindung zu setzen. Und soweit die Meldung aus der Region. 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
2: Es ist richtig schön warm heute, schon den ganzen Tag, und dazu scheint die Sonne. Aktuell messen wir Temperaturen von 28 Grad in Wilhelmshaven, 28 Grad auch in Jever und Varel, 27 Grad in Neuhallingersiel und ein kleines bisschen kälter mit 24 Grad in Wangeoge. In der Nacht haben wir es dann wechselnd bewölkt bei Tiefstwerten von 13 Grad. Morgen mehr Sonne als Wolken bei dann kälteren, maximal 16 Grad. Und am Donnerstag sieht es ähnlich aus wie morgen. Es ist ein bisschen kälter, aber da messen wir auch noch 18 Grad. Das Bundesamt für Seeschifffahrt und Hydrographie meldet uns vor Hoogsiel das nächste Niedrigwasser um 15.40 Uhr und das nächste Hochwasser dann um 22.01 Uhr. Wir schauen auf den Verkehr.
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2: Der Radio Jade Verkehrsservice aktuell mit den folgenden Meldungen. Wir haben die A29, da ist die Fahrbahn zwischen Fahrebockhorn und Zetel wie gehabt in beiden Richtungen aufgrund von Sanierungsarbeiten weiterhin auf jeweils nur einen Fahrstreifen verengt. Dann die L6 Friedrichsgroden ist zwischen Karolinsiel und Bettenwarfen weiterhin wegen einer Fahrbahnerneuerung in beiden Richtungen gesperrt. Voraussichtlich noch bis Ende des Monats. Und in Esens ist die L8 Bahnhofstraße zwischen vor dem Drossentor und dem Bahnhofskreisel in beiden Richtungen aufgrund einer Baustelle vollgesperrt. Ansonsten sind die Straßen frei, fahren Sie vorsichtig. Wir schauen trotzdem noch auf die Blitzer hier in der Region.
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2: Und geblitzt wird heute im Landkreis Wittmund in Nenndorf. Ansonsten sehe ich hier keine Blitzer auf meiner Karte. Das heißt aber nicht, dass noch irgendwo welche stehen. Und wenn Sie vielleicht einen gesehen haben, dann sagen Sie gerne Bescheid. Das geht unter der Radio Jade Hotline. Das ist die 04421 998585. Sie können uns auch eine Nachricht schreiben. Das geht über Facebook oder Instagram. Aber nicht am Steuer, sondern erst, wenn Sie angekommen sind an Ihrem Ziel. Denn vorsichtig fahren ist wichtig. 13.36 Uhr ist es, Sie hören Radio Jade jetzt mit dem Nachmittagsprogramm und mit mir, mit Katharina Hotes, jetzt gleich Amanda Shires, Peace of Mind, und in der kommenden halben Stunde gibt es einen Kulturtipp für Sie. Moin!

0: Fat, The Time of My Life, der als Titelsong von Dirty Dancing gewann 1988 einen Oscar für das beste Lied und noch im gleichen Jahr die Golden Globes für den besten Filmsong. Es ist also nicht gerade übertrieben zu behaupten, dass das Herzstück von Dirty Dancing seine Musik ist. Aber auch sonst hat der Klassiker eine Menge zu bieten. Sommer 1963. Frances Baby Houseman verbringt die Ferien mit ihrer Familie im Resort Kellerman. Während einer Party lernt sie den Tanzlehrer Johnny Castle kennen und liefert uns diesen ikonischen Moment.
1: Ich habe eine Wassermelone getragen. Was ist denn das für ein Blödsinn? Eine Wassermelone getragen.
0: Obwohl ihr erstes Gespräch wenig spritzig verläuft, tanzen Johnny und Baby noch am gleichen Abend zusammen. Und als Johnnys eigentliche Tanzpartnerin Penny für einen wichtigen Auftritt außerhalb des Feriengeländes ausfällt, springt Baby für sie ein. Während ihres Trainings kommen sich Johnny und Baby immer näher und verlieben sich ineinander.
2: Ich habe Angst, verstehst du das nicht?
3: Ich habe Angst, dich zu verlieren. Noch niemals in meinem Leben war ich so glücklich wie mit dir.
4: Ich brauche dich, Johnny.
0: Die Gefühle sind groß. Aber die Regeln des Resorts, ihre verschiedenen Herkünfte und die Erwartungen von Babys Familie stehen den beiden im Weg.
5: Er ist kein Umgang für dich, er passt nicht zu dir.
6: Wann wirst du endlich deinem Daddy erzählen, dass wir zusammen gehen, ha?
2: Ich hab dir doch gesagt, ich muss den richtigen Augenblick abpassen, dann werde ich es.
6: Das glaube ich dir nicht mehr, Baby.
0: Es geht um soziale Ungleichheit, um Freiheit und Gerechtigkeit. Aber vor allem geht es natürlich um die Liebe. Fast 40 Jahre nach seiner Premiere ist Dirty Dancing immer noch ein sommerlicher Wohlfühlfilm zum Mitsingen, Mittanzen und vor allem Mitfühlen. Es wird also höchste Zeit, Dirty Dancing mal wieder einzuschalten. Auch wenn es schon das dritte, vierte oder auch fünfte Mal ist. Und wenn Sie zu den wenigen gehören, die Dirty Dancing noch nie gesehen haben, sollten Sie diesem Klassiker jetzt endlich seine wohlverdiente Chance geben.

0: Bei mir im Studio ist jetzt mein Kollege Hans-Torben Schweighöfer und mit dem unterhalte ich mich um ein Thema, nämlich die Sirenenanlagen. Moin Hans.
1: Hallihallo.
0: Jeden Samstag um 12 Uhr hören die EinwohnerInnen von Wilhelmshaven einen vertrauten Ton, den Testlauf der Sirenenanlage. Das ist

0: an einem Ort wie Wilhelmshaven als großem Bundeswehrstandort und wichtiger Schnittstelle der Energieversorgung natürlich verständlich, aber auch an anderen Orten können Sirenen für mehr Sicherheit sorgen. Und so gibt es auch im benachbarten Landkreis Friesland aktuell große Bestrebungen, die Sireneninfrastruktur auszubauen. Der Netzausbau erhält nun einen wichtigen Anschub und mehr dazu weiß Hans-Tom Schweighöfer. Worum geht's?
1: Ja, es geht um rund 737.000 Euro, die der Landkreis Friesland aus dem Sirenenförderprogramm 2.0 des Bundes erhält. Über das Land Niedersachsen stellt die Mittel das Bundesamt für Bevölkerungsschutz und Katastrophenhilfe bereit. Eine ganze Stange Geld und damit auch eine wichtige Hilfe für den Landkreis und seine Bemühungen, das Sirenennetz zu erweitern.
0: Wie viel kostet dieser Ausbau denn insgesamt?
1: Ja, rund 2 Millionen Euro, also schon recht viel. Die Summe wird jeweils zur Hälfte vom Landkreis und von den am Aufbau beteiligten Städten und Gemeinden getragen. Dementsprechend werden auch die Fördermittel, die es jetzt vom Bundesamt gibt, aufgeteilt. Die Kosten verringern sich für Landkreis und Städte und Gemeinden also jeweils um 368.775 Euro. Für die insgesamt rund 2 Millionen Euro wird ein Sirenennetz aus insgesamt 65 Anlagen errichtet, das in der zweiten Jahreshälfte in Betrieb gehen soll. 15 Sirenen sollen es im Wangerland geben, 11 in Varel, 9 in Jever, jeweils 8 in Bockhorn und Schortens und jeweils 6 in Sande und Zetel und 2 auf Wangerooge.
0: Das ist ja eine ganze Menge. Und durch die Fördermittel nun doch noch etwas günstiger. Der Landkreis dürfte damit dann bestimmt zufrieden sein, oder?
1: Ja, auf jeden Fall. Landrat Sven Ambrosi nannte die Förderung einen schönen Erfolg. Er nahm sie aber auch als Anlass, die Gemeinde Wangerland und die Stadt Schortens nochmal aufzufordern, dem Pakt für Sicherheit im Landkreis Friesland beizutreten. Das haben nämlich beide noch nicht getan. Es gäbe angesichts der Förderung nun gute Gründe dafür, die bisherige Entscheidung zu überdenken, so Ambrosi.
0: Der Sirenenaufbau im Landkreis Friesland wird vom Bundesamt für Bevölkerungsschutz und Katastrophenhilfe mit mehr als 730.000 Euro gefördert. Insgesamt entstehen 65 Sirenenanlagen im gesamten Kreisgebiet, die in der zweiten Hälfte des Jahres in Betrieb gehen sollten. Informationen dazu hatte mein Kollege Hans-Torben Schweighöfer. Danke, Hans.
1: Jederzeit.

0: um 14 Uhr mit Tarek Yusbashi. Für eine bessere Bildung in Deutschland wünschen sich Kinder und Erwachsene mehr Investitionen vom Staat. Zu diesem Ergebnis kommt der aktuelle Kinderreport, den das Deutsche Kinderhilfswerk mit Bundesbildungsministerin Prien vorgestellt hat. Aus Berlin Felix Tenbaum.
1: Kostenlose Bildung von der Kita bis zur Schule, mehr gut ausgebildetes Personal, flächendeckende Schulsozialarbeit, verbindliche Demokratiebildung und mehr Mitbestimmung an Schulen. Durch solche Maßnahmen könnte sich die Bildungssituation für alle Kinder verbessern, heißt es im Kinderreport 2026. Eine weitere zentrale Forderung: einheitliche Bildungsstandards in ganz Deutschland. Das wollen 90% der befragten Kinder. Die Vizepräsidentin des Deutschen Kinderhilfswerks, Anja Siegesmund, fordert von der Politik schnelles Handeln und mehr Geld, damit alle Kinder und Jugendlichen gleiche Chancen haben.
0: Immer mehr Jugendliche rauchen wieder, vor allem E-Zigaretten sind zunehmend beliebt. Das zeigt eine neue Studie des Bundesinstituts für öffentliche Gesundheit. Demnach rauchten 2025 fast 10% der 12- bis 17-Jährigen. 2021 waren es nur etwa 6%. Thomas Amboll aus der ARD-Gesundheitsredaktion.
2: Besonders beliebt sind Mehrweg-E-Zigaretten mit nikotinhaltigen Liquids, die oft mit süßen Aromen und buntem Design verkauft werden. Der Konsum solch neuartiger Nikotinprodukte, zu denen auch Nikotinbeutel gehören, hat bei Jugendlichen und jungen Erwachsenen deutlich zugenommen. Und das, obwohl sie extrem ungesund sind und schnell nikotinabhängig machen. Der Suchtbeauftragte der Bundesregierung, Hendrik Streeck, forderte deshalb ein weitgehendes Verbot solcher Aromazusätze. Die Durchsetzung des Verkaufsverbots von Zigaretten und E-Zigaretten an unter 18-Jährige und die Umsetzung der von der Bundesregierung geplanten Erhöhung der Tabaksteuer.
0: Die israelische Luftwaffe hat offenbar erneut verschiedene Gebiete im Libanon angegriffen. Nach libanesischen Angaben wurden dabei 12 Menschen getötet und viele verletzt. Vorher hatte der israelische Premier Netanyahu angekündigt, die Angriffe auf Ziele der pro-iranischen Hisbollah-Miliz im Nachbarland auszuweiten. Aus Tel Aviv, Jan-Christoph Kitzler.
3: Innenpolitisch steht Netanyahu unter Druck, weil die Menschen im Norden Israels immer noch mit täglichem Alarm leben. Gleichzeitig sterben in diesen Tagen immer wieder israelische Soldaten im Südlibanon oder werden verletzt. Vor allem Drohnen, die von der Hisbollah-Miliz abgefeuert werden, gelten als Bedrohung. Israelische Soldaten sind schon seit Wochen in den Süden des Libanon einmarschiert. Seit Anfang März sind nach Angaben des dortigen Gesundheitsministeriums über 3.100 Menschen getötet worden. Auf israelischer Seite starben bisher 27 Menschen.
0: Die EU hat den Geschäftsführer der russischen Botschaft in Brüssel einbestellt. Hintergrund ist die Aufforderung der russischen Behörden, dass Ausländer und Diplomaten die ukrainische Hauptstadt Kiew verlassen sollen. Eine Sprecherin der EU-Kommission sagte, die russische Drohung sei eine inakzeptable Eskalation. Brüssel fordere Russland auf, den Beschuss von Zivilisten zu beenden. Außerdem müsse der Kreml einer vollständigen und bedingungslosen Waffenruhe zustimmen, so die Sprecherin. Die Einbestellung eines Botschafters oder Geschäftsführers einer Botschaft ist eine untere Stufe der diplomatischen Sanktionsmöglichkeiten, die der Gastgeberstaat hat. Fast die Hälfte der Passagierflüge, die auf deutschen Hauptverkehrsflughäfen starten oder landen, sind auf Kurzstrecken unterwegs. Das hat das Statistische Bundesamt mitgeteilt. Demnach hatten Verbindungen bis 1000 Kilometer im vergangenen Jahr 45% Anteil an allen 1,5 Millionen Passagierflügen. Aus Wiesbaden, Gabi Beck.
4: Die meisten der Kurzstreckenflüge waren Flüge ins nahegelegene Ausland, nämlich 82%. Am häufigsten wurde dabei die Strecke zwischen Frankfurt am Main und London Heathrow mit 11.000 Passagierflügen gebucht. Gefolgt von innerdeutschen Flügen zwischen dem größten deutschen Flughafen Frankfurt und Berlin-Brandenburg und München und Hamburg. Der Trend zur Kurzstrecke geht allerdings zurück. Für das erste Quartal 2026 registriert das Statistische Bundesamt etwa 4.000 weniger Kurzstreckenflüge als noch ein Jahr zuvor.
0: Wegen der gestiegenen Zahl an tödlichen Fahrradunfällen startet Niedersachsen eine Sicherheitskampagne. Das Verkehrsministerium und das Innenministerium wollen zusammen mit der Verkehrswacht in diesem Jahr gezielt Autofahrer an den Schulterblick erinnern. In rund 30 Städten und Gemeinden in Niedersachsen werden Plakate und Banner zu sehen sein. Dazu kommen Aufkleber für Autospiegel, Überzieher für Kopfstützen und Warnsymbole, die direkt auf die Straße gesprüht werden. Das waren die Nachrichten.
5: Das Wetter. Richtig warm ist es im Sendegebiet. Jetzt ist die Temperatur sogar ein bisschen weiter hochgeklettert, nämlich mit 29 Grad in Wilhelmshaven. Auch in Zetel und Varel haben wir jetzt 29 Grad. Ob wir die 30-Grad-Marke heute knacken? Ich glaube es nicht, aber wir werden mal schauen. 28 Grad haben wir in Jever und Wittmund, weiterhin 24 Grad auf Wange. Oge. Dazu leichten Wind aus West und auch morgen wird es sonnig, allerdings dann bei maximal 16 Grad und auch ein paar Wolken werden am Himmel zu sehen sein. Am Donnerstag ähnlich bei 18 Grad, aber immer noch sonnig. Das Bundesamt für Seeschifffahrt und Hydrographie meldet uns vor Hoogsiel das nächste Niedrigwasser um 15.40 Uhr und das nächste Hochwasser dann um 22.01 Uhr. Wir schauen auf den Verkehr.
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5: Der Radio Jade Verkehrsservice mit den folgenden Meldungen. Und zwar haben wir die A29. Die ist zwischen Varel, Bockhorn und Zetel in beiden Richtungen wegen Sanierungsarbeiten auf jeweils nur einen Fahrstreifen verengt. Außerdem haben wir die L6 Friedrichsgroden. Die ist zwischen Karolinsiel und Bettenwarfen wegen einer Fahrbahnerneuerung in beiden Richtungen gesperrt. Und in Esens ist die L8 Bahnhofstraße zwischen vor dem Drostentor und dem Bahnhofskreise in beiden Richtungen aufgrund einer Baustelle vollgesperrt. Weitere Meldungen sehe ich hier nicht. Die Straßen sehen weitgehend frei aus hier oben bei uns im Norden. Ich wünsche Ihnen eine gute Fahrt. Fahren Sie immer noch und trotz allem vorsichtig.
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5: 14.06 Uhr ist es heute, Jade Echo mit mir, mit Katharina Hotes hier auf der 87.8 bei Radio Jade. In der nächsten halben Stunde schauen wir auf das Album der Woche und es gibt eine neue Playmobil-Figur, ganz thematisch passend zu einem Ort hier in der Region. Wenn Sie mehr hören wollen, dann bleiben Sie dran. Jetzt gibt es erst einmal Musik von den Beatsteaks. Von nun an ging's bergab. Moin!

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1: Kommt diese Woche von Annie Tyler mit Out of Scale. Die Musik des Schweizer Quartetts Annie Tyler bewegt sich zwischen Pop, Psychedelia, Grunge und schöpft vor allem aus den 70ern und 90ern. Die kurzweilige Mischung findet durchaus Anklang, denn schon nach Album Nummer 1 schaffte die Band den Sprung auf Bühnen namhafter Festivals und ins Vorprogramm von Wolf Alice und Skunk Anansie. Mit Album Nummer 2, Inner Smile, schlossen Annie Tyler da an. Für das traditionell als schwierig geltende dritte Album haben sie sich nun 3 Jahre Zeit gelassen. Mit Out of Scale machen sie alles richtig. Das ist abwechslungsreich und von hervorragendem Songwriting getragen und weiß, die reichlich vorhandene Energie gezielt zu dosieren. Jetzt vom Album der Woche, What Do You Have to Sell?

0: 14.21 Uhr haben wir es. 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Die Stadt Jever, die hat ja bekanntermaßen so einige Wahrzeichen. Das Schlossmuseum gehört mit Sicherheit dazu, die Brauerei mit den gläsernen Türmen und natürlich auch Fräulein Maria. Sie hat Jever als Regentin die Stadtrechte verliehen und steht mit ihrem Namen immer noch Patin für die Marienstadt. Es gibt rund 10.000 verschiedene Playmobil-Figuren auf der Welt. Und es gibt jetzt auch noch eine weitere. Klar, Fräulein Maria von Jever. Amalie Friedrichs hat mit Jevers Bürgermeister Jan-Edo Albers und Annika Bischof, Leiterin der Abteilung Tourismus, Freizeit und Kultur, gesprochen, wie die Idee zur Playmobil-Figur von Maria entstanden ist.
1: Die Idee hatte Dr. Bollmeier, der Vorsitzende vom Heimatverein und CDU-Ratsherr, der hat 2019, glaube ich, schon das Thema angefangen, hat mit Playmobil Kontakt aufgenommen, ist dann als Verein nicht weitergekommen mit der Idee und hat sich dann an die Stadt Jever gewandt und einen entsprechenden Antrag auch gestellt, der dann in den politischen Gremien beraten wurde. Die Verwaltung sollte erstmal prüfen, wie geht denn das alles? Und das hat sich dann ziemlich lange hingezogen. Und jetzt haben wir im letzten Jahr dann die Entscheidung dazu getroffen, uns das zu trauen, 25.000 Figuren Fräulein Maria von Jever dann zu bestellen und hinterher dann mit hoffentlich ganz viel Erfolg zu vermarkten.
2: Es wurde natürlich besprochen, wie diese Figur auszusehen hat. Woran kann man Maria von Jever denn jetzt erkennen als Playmobil-Figur?
1: Ja, an der typischen Kluft sozusagen. Als Fräulein Maria ihren Verlobten Boeing von Oldersum verloren hat, ist sie immer in Schwarz aufgetreten mit einer weißen Haube. Und das ist das, was diese Figur hier aufgreift und womit jeder hier aus der Region sofort sieht, das ist Fräulein Maria.
2: So eine Playmobil-Figur, die hat ja auch überregional Strahlkraft, sag ich mal. Das hat ja auch einfach so einen Symbolwert. Was erhoffen Sie sich davon?
1: Ja, genau das, dass eben die Kinder und die Familien, Menschen, die selber mit Playmobil groß geworden sind, sagen, oh, das ist ja was Schönes. Und dass sie dann zuschlagen. Und es gibt auch eine große Gemeinschaft an Sammlern von solchen Sonderfiguren. Und die besteht weltweit. Und wir hoffen natürlich, dass unsere kleine Fräulein Maria Playmobil-Figur die Botschafterin für die Stadt Jever wird, die dann uns weltweit neben dem Jever-Pilz dann bekannt macht.
2: Der Vorverkauf mehr oder weniger oder die Bestellungen sind schon angelaufen. Wie ist denn da bisher so die Resonanz?
3: Ja, wir haben am Mittwochnachmittag den Online-Verkauf freigeschaltet und im Vorfeld gab es die Möglichkeit, sich per E-Mail zu registrieren, damit man informiert wird, wenn der Verkauf tatsächlich losgeht. Da haben wir gestern ca. 1500 Menschen angeschrieben, die sich im Vorfeld auf diese Liste eingetragen haben und wir hatten dann nach dem Absenden dieser ganzen Mails nach knapp einer Stunde schon 130 Online-Bestellungen im Shop. Das ist wirklich verrückt. Heute über Nacht waren es dann schon 500 und es kommen eigentlich minütlich neue Bestellungen rein. Das sind auch tatsächlich nur Bestellungen nach Deutschland. Alles, was ins Ausland geht, das kommt nochmal extra per Mail. Auch da ist schon sehr viel angekommen. Also wir haben schon Bestellungen aus Frankreich, Italien, Belgien und Spanien. In Spanien haben wir tatsächlich auch ein Geschäft, was unsere Figur dort anbieten wird. Also es gibt einen Sammlershop in Alcañiz und dort wird auch unsere Figur demnächst im Laden stehen. Ja, und wir haben auch schon gehört von vielen Jeferanerinnen und Jeferanern, die Verwandte oder Freunde im Ausland haben und wissen jetzt schon, dass sich einige Figuren demnächst auf den Weg in die USA und nach Australien machen werden.
2: Ja, jetzt kommen diese ganzen Planungen ja endlich zu einem Ziel in dem Sinne. Was bedeutet das denn für Sie erstmal so persönlich, dass das jetzt so ein Meilenstein ist?
3: Ja, für mich ist es auch absolut verrückt. Also ich habe auch, als ich klein war, super viel mit Playmobil auch gespielt. Der Reiterhof hat dann eine ganz große Rolle gespielt und die Ritterburg. Und jetzt haben wir einfach unser Fräulein Maria, die ja irgendwie als Jeferanerin und Jeferaner ist sie ja immer da. Sie ist allgegenwärtig und ist Bestandteil von allem und ist ja auch ja irgendwie Teil von jedem und jeder von uns. Und dass wir das jetzt haben und das in die Spielzimmer der Kinder und zu den Sammlern transportieren können und gleichzeitig halt auch noch diesen historischen Aspekt haben, den wir da auch noch mit bedienen können und auch noch damit Werbung für unsere Stadt machen zu können, das ist einfach ein Hauptgewinn. Und ich bin sehr froh, dass unser Rat das so mitgetragen hat und uns die Möglichkeit gegeben hat, diese Chance zu nutzen.
0: Dass die Figur jetzt in den Verkauf kommt, ist für die OrganisatorInnen und für die Stadt ein Meilenstein, der die Hoffnung auf überregionale Strahlkraft mit sich bringt. Bei den Vorbestellungen hat sich gezeigt, dass sich einige der Figur schon bald auf die Reise nach Australien und in die USA machen werden. Seit Freitag gibt es die Playmobil-Figur Maria von Jever, aber auch hierzulande bei der Stadt Jever im Schlossmuseum und in einigen Geschäften in der Jeverschen Innenstadt.

0: wünscht Glück.
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2: Mit Hans-Torben Schweitgefahr, schönen guten Tag, das sind die Schlagzeilen. Kanadischer Wasserstoff soll nach Wilhelmshaven kommen, doppeltes Kita-Jubiläum in Band und Minister Tonne fordert schnelle Umsetzung des Zollabkommens. Der Betreiber des Flüssiggutterminals im Hafen Wilhelmshavens, HES International, und das kanadische Energieunternehmen North Atlantic wollen gemeinsam eine Importroute für Wasserstoff über Wilhelmshaven aufbauen. Wie die Unternehmen bekannt geben, haben sie dazu am vergangenen Dienstag in Berlin eine Absichtserklärung unterzeichnet. Der Transport soll über flüssige organische Wasserstoffträger, Liquid Organic Hydrogen Carrier, kurz LOHC, erfolgen. HES International will prüfen, wie sich bestehende Anlagen umrüsten lassen, um Import, Lagerung und Vertrieb von Wasserstoff in LOHC-Form zu ermöglichen. Die Kindertagesstätten Band 1 und Band 2 feiern im Juni gemeinsam Jubiläum. Die Kita Band 1 gibt es seit 140 Jahren, die Kita Band 2 seit 51 Jahren. Schon seit ihrer Gründung seien die Häuser immer wieder gut mit gesellschaftlichen Wandel umgegangen und täten das bis heute, so die Leiterin der Kitas Freya Bergentum und Katrin Drascher. Mit einem gemeinsamen Jubiläumsfamiliengottesdienst werden die Geburtstagsfeiern am 13. Juni um 10 Uhr in der Banther Kirche eröffnet. Danach geht es an den Standorten im Kindergang und in der Pommerschen Straße weiter. Dazu die Leiterin der Kita Band 2, Katrin Drascher.
3: Wir feiern erst einen großen Familiengottesdienst. Das ist ganz besonders schön, wird der gestaltet für die Kinder und Familien. Da haben wir uns sehr viele Sachen überlegt, die wir machen möchten. Einfach um auch nochmal unsere Häuser so ein bisschen dort wiederzuspiegeln, den religionspädagogischen Gedanken dort auch zu zeigen. Und dann geht es in die einzelnen Kitas mit den jeweiligen Familien. Dort wird gefeiert bei Spiel, Spaß, Essen und Trinken und einfach einem guten Beisammensein. Es gibt auch einen kleinen zeitlichen Rückblick. Mit Fotos wird das gestaltet, damit man auch noch mal gucken kann.
2: Niedersachsens Wirtschaftsminister Grant Hendrik Tonne von der SPD begrüßt das Handelsabkommen zwischen der EU und den USA, auf das sich beide Parteien letzten Dienstag verständigt haben. Minister Tonne betonte, dass das Abkommen wichtige Leitplanke ziehe, um Zollsenkungen an überprüfbare Umstände zu koppeln. So kann die EU Zollvorteile aussetzen, sollten Verpflichtungen nicht eingehalten werden. Damit werde ein verlässlicherer Rahmen für den transatlantischen Handel geschaffen, so Tonne. Die Unternehmen bräuchten Verlässlichkeit und keine neuen Risiken und keine politischen Zickzacklinien, denn jede Unsicherheit bei Zöllen wirke sich direkt auf Lieferketten und Investitionsentscheidungen aus. Das Abkommen umfasst klare Bedingungen für Zollsenkungen, Schutzmechanismen bei möglichen Marktverwerfungen sowie eine Befristung bis Ende 2029. Seit Mitte Mai haben vermehrt Juweliergeschäfte und Goldschmieden aus Friesland Anzeige erstattet, weil ihnen falscher Goldschmuck zum Verkauf angeboten wurde. Wie die Polizei mitteilt, seien die Täter alleine oder zu zweit in den Geschäften aufgetreten und haben Goldschmuck angeboten, der einer ersten Prüfung häufig standhielt und als vermeintlich echtes Gold angekauft wurde. Nachdem eine geschädigte Geschäftsinhaberin aus Jever bei der Polizei meldete, dass Männer, die ihr schon einmal falschen Goldschmuck verkauft hätten, erneut bei ihrem Geschäft stünden, konnten Polizeibeamte die beiden Männer festnehmen. Die Polizei bittet Zeuginnen und weitere Geschädigte, sich bei der Polizei in Jever zu melden. Ab der kommenden Saison werden die Eishockey-Regionalligen Nord und Ost zusammengelegt und in einem gemeinsamen Wettbewerb antreten. Wie der ECW Sande mitteilt, haben sich insgesamt 14 Teams in einer Abstimmung für den Zusammenschluss der beiden Ligen ausgesprochen. Dadurch sollen überregionale Begegnungen, ausgeglichene Wettbewerbsbedingungen und ein spannender Saisonendspurt geschaffen und die Attraktivität der Liga weiter erhöht werden. Und soweit die Meldung aus der Region. Diese und weitere finden Sie auch zum Nachlesen auf radio-jade.de.
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4: Wir haben strahlenden Sonnenschein in der Region auch noch am Nachmittag. Dazu leichten Wind aus West, aktuellen Temperaturen von 29 Grad in Wilhelmshaven, 29 Grad auch in Zetel und in Fahre. Auf Wangeoge ist es ein kleines bisschen kälter, da haben wir 23 Grad. In der Nacht wird es dann wechselnd bewölkt bei Tiefstwerten von 13 Grad. Morgen dann mehr Sonne als Wolken bei maximal 16 Grad. Und am Donnerstag sieht es ähnlich aus, da dann aber 18 Grad mit Sonne und Wolken im Mix. Das Bundesamt für Seeschifffahrt und Hydrographie meldet uns vor Hoogsiel das nächste Niedrigwasser in einer guten Stunde um 15.40 Uhr und das nächste Hochwasser dann um 22.01 Uhr am späten Abend. Wir schauen auf den Verkehr.
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4: Der Radio Jade Verkehrsservice aktuell mit den folgenden Meldungen. Wir haben die A29, da ist die Fahrbahn zwischen Varel-Bockhorn und Zetel weiterhin aufgrund von Sanierungsarbeiten noch jeweils nur einen Fahrstreifen verengt. Dann haben wir die L6 in Friedrichsgroden. Ist dies zwischen Karolinsiel und Bettenwarfen wegen einer Fahrbahnerneuerung in beiden Richtungen gesperrt. In Esens ist die AL8 Bahnhofstraße in beiden Richtungen aufgrund einer Baustelle voll gesperrt. Und ansonsten sieht es relativ frei aus hier auf meiner Karte. Fahren Sie vorsichtig, wir schauen noch auf die Blitzer.
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4: Geblitzt wird und zwar heute im Landkreis Wittmund und in Nendorf. Weitere Blitzer sehe ich nicht, heißt aber nicht, dass nicht irgendwo einer steht. Fahren Sie also vorsichtig und wenn Sie möchten, dann melden Sie uns doch, wenn Sie einen Blitzer gesehen haben. Dazu können Sie die Radio Jade Hotline anrufen, das ist die 044-2199-8585 oder Sie schreiben uns eine Nachricht über Facebook oder Instagram. Ich wünsche gute Fahrt, 14:37 haben wir es, Sie hören Radio Jade heute mit mir im Echo mit Katharina Hutes. Moin.

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1: Manchmal sagen Eltern zu mir, unser Kind soll später selbst entscheiden, ob es getauft werden möchte. Die Eltern wollen dem Kind die Freiheit lassen, wollen ihm nichts überstülpen. Das klingt sehr respektvoll diesem jungen Menschen gegenüber. Aber bei anderen wichtigen Dingen denken wir ganz anders. Niemand würde sagen, unser Kind soll später selbst entscheiden, welche Sprache es sprechen möchte. Deshalb reden wir erst einmal gar nicht mit ihm. Kinder wachsen in eine Sprache hinein. Man spricht mit ihnen und anfangs können sie nicht antworten. Mit der Zeit lernen sie die Bedeutung der Worte kennen und machen sie sich zu eigen. Erst dadurch bekommen sie die Möglichkeit, sich frei auszudrücken. So ist es, denke ich, auch mit dem Glauben. Menschen wachsen in religiöse Traditionen hinein. Sie lernen kennen, was die Menschen um sie herum glauben, worauf sie vertrauen. Später können sie Ja oder Nein dazu sagen, aber zunächst brauchen sie Menschen, die sie in diese Tradition mit hineinnehmen. Man kann ein Kind taufen und trotzdem hat es später Freiheit, sich für oder gegen einen bestimmten Glauben zu entscheiden. So wie man die Muttersprache braucht, um eine Fremdsprache zu lernen, hilft der, ich nenne ihn mal Mutterglauben, dabei, andere Formen des Glaubens kennenzulernen. Die eigene Taufe ist dann der Bezugspunkt, zu dem man sich verhalten kann. Und man kann ihn verwerfen oder annehmen.
2: Henry Buro, Pfarrer in Wilhelmshaven.
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1: In der St. Willehardt-Kirche in Wilhelmshaven geht es heute um 18 Uhr darum, welche Rolle die Bundeswehr zur Erhaltung des Friedens spielt. Neben dem Austausch, unter anderem wird die Soldatin Jana Blume sprechen, wird es ein ökumenisches Friedensgebet geben. Daran beteiligen sich die katholische Pfarrgemeinde St. Willehardt, der e.V. Lutt-Kirchenkreis Friesland-Wilhelmshaven, die Neuapostolische Kirche Wilhelmshaven und die koptisch-orthodoxe Kirche St. Maria und St. Mauritius. Um die Rolle der Bundeswehr geht es heute Abend noch in anderer Form und an anderer Stelle, nämlich im Deutschen Marinemuseum. Da gibt es heute von 19 Uhr bis 20.30 Uhr einen Vortrag. Dr. Christian Jentsch vom Zentrum für Militärgeschichte und Sozialwissenschaften der Bundeswehr in Potsdam wird die Bundesmarine und die Verteidigung im Kalten Krieg besprechen. Wer sich mit diesem Stück der deutschen Bundeswehrgeschichte auseinandersetzen möchte, kann heute um 19 Uhr ins Deutsche Marinemuseum in Wilhelmshaven kommen. 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

14.55 Uhr haben wir es und das Jahr der Echo, das ist jetzt rum. In den nächsten zwei Stunden geht es aber weiter mit mir und der Jade Bay, unserem Wirtschaftsmagazin. Wir schauen auf die Offshore-Windparks vor unserer Küste. Natürlich bekommen Sie die Wirtschaftsnachrichten von letzter Woche aus der Region zu hören und noch einiges mehr. Bleiben Sie also dran. Jetzt erst nochmal Musik.

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1: Um 15 Uhr mit Michael Hafke. Erwachsene, Jugendliche und Kinder wünschen sich Veränderungen und mehr staatliches Geld für das deutsche Bildungssystem. Das steht im aktuellen Kinderreport des Kinderhilfswerks. Chris Berdrow in Berlin zur Frage, was zum Beispiel die befragten Erwachsenen konkret fordern.
2: Also die befragten Erwachsenen sagen ganz klar, es wäre mehr Personal nötig, um die Bildungschancen für sozial benachteiligte Kinder zu verbessern. Orga-Aufgaben dürften nicht an den Pädagogen hängen bleiben. Und sie fordern, Bildung von der Kita bis zur Schule muss kostenfrei sein. Zustimmungswerte von über 80% bekommt auch die Forderung, dass Schulen mit einem besonders hohen Anteil an sozial benachteiligten Schülern besonders gefördert werden müssten. Und dass Kinder aus Flüchtlingsfamilien schnell und verpflichtend zur Schule gehen müssen, begleitet von einer besseren Sprachförderung.
1: Die Zahl sehr junger Raucher ist in Deutschland zuletzt deutlich gestiegen. Das geht aus einer Untersuchung des Bundesinstituts für öffentliche Gesundheit hervor. Demnach konsumierten vergangenes Jahr knapp 10% der Jugendlichen zwischen 12 und 17 Jahren nikotinhaltige Produkte wie Zigaretten oder E-Zigaretten. Im Jahr 2021 lag der Anteil noch bei etwa 6%. Insgesamt hat sich der Anteil der Menschen, die zumindest gelegentlich rauchen, in den vergangenen Jahren kaum verändert. Die israelische Luftwaffe hat offenbar erneut verschiedene Gebiete im Libanon angegriffen. Nach libanesischen Angaben wurden dabei 12 Menschen getötet und viele verletzt. Vorher hatte der israelische Premier Netanyahu angekündigt, die Angriffe auf Ziele der pro-iranischen Hisbollah-Miliz im Nachbarland auszuweiten. Aus Tel Aviv, Jan-Christoph Kitzler.
3: Innenpolitisch steht Netanyahu unter Druck, weil die Menschen im Norden Israels immer noch mit täglichem Alarm leben. Gleichzeitig sterben in diesen Tagen immer wieder israelische Soldaten im Südlibanon oder werden verletzt. Vor allem Drohnen, die von der Hisbollah-Miliz abgefeuert werden, gelten als Bedrohung. Israelische Soldaten sind schon seit Wochen in den Süden des Libanon einmarschiert. Seit Anfang März sind nach Angaben des dortigen Gesundheitsministeriums über 3.100 Menschen getötet worden. Auf israelischer Seite starben bisher 27 Menschen.
1: Ein Großteil der Menschen in Deutschland wünscht sich einer Umfrage zufolge eine Zeit ohne künstliche Intelligenz zurück. In einer Untersuchung des Digitalverbands Bitkom gaben 42% der Befragten an, sie würden lieber ohne KI leben. Aus der NDR Nachrichtenredaktion Diane Batani.
4: Selbst von denjenigen, die KI nutzen, sagt laut Bitkom jeder Dritte, er hätte lieber eine Welt ohne KI. Die Gruppe der KI-Nutzer wurde auch noch genauer befragt. Dabei fällt der Anteil derer, die finden, dass KI ihr Leben leichter mache, am größten aus mit 76%. Und für mehr als 40% ist die KI in fast allen Fragen die erste Anlaufstelle. Der Digitalverband hatte im Februar und März telefonisch mehr als 1.000 Menschen ab 16 Jahren befragt.
1: In Hamburg ist die Zahl der akuten Kindeswohlgefährdungen mit mehr als 1.400 Fällen im Jahr 2024 so hoch wie nie gewesen. Wie der Senat auf Anfrage der Linken mitgeteilt hat, seien im Schnitt täglich 4 Kinder betroffen gewesen. Mehr als 2.000 Haushalte mit Minderjährigen brauchten demnach Unterstützung. 10 Jahre zuvor meldeten die Jugendämter noch gut 520 Kinder, die als gefährdet galten, weil sie vernachlässigt oder misshandelt wurden oder sexuelle Gewalt erlebten. Ende des Jahres führten die Ämter die Entwicklung vor allem darauf zurück, dass Hinweise früher gemeldet und systematischer überprüft werden. In Ostflandern in Belgien ist ein Schulbus von einem Zug erfasst worden. Laut den Behörden kamen dabei 4 Insassen ums Leben. Aus Brüssel, Katrin Schmidt.
5: Unter den Opfern sind 2 Kinder im Alter von 12 und 15 Jahren, die auf dem Weg in eine Schule für Sonderpädagogik in Ostflandern waren. Ebenso ihr 27-jähriger Betreuer und der Fahrer des Schulbusses. Dazu gäbe es mehrere Verletzte, die sich, so die Behörden auf einer Pressekonferenz am Mittag, nicht in Lebensgefahr befinden. Der Schulbus in der Größe eines Vans war am Morgen an einem Bahnübergang rund 30 Kilometer nördlich von Brüssel von einem Zug erfasst worden. Die technischen Überwachungskameras zeigen laut dem Eisenbahnnetzbetreiber Infrabel, dass der Schulbus trotz geschlossener Schranke und roter Ampeln auf den Bahnübergang gefahren sei. Wie es dazu kommen konnte, ist nun Gegenstand der weiteren Ermittlungen.
1: Und das waren die Nachrichten.
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6: Immer noch 29 Grad haben wir zum Beispiel in Wilhelmshaven und strahlenden Sonnenschein im gesamten Sendegebiet. Das Ganze mit leichtem Wind aus West. Und in der Nacht wird es dann ein bisschen bewölkt mit Tiefstwerten von maximal 13 Grad. Morgen haben wir etwas mehr Sonne als Wolken bei maximal 16 Grad. Und am Donnerstag sieht es ähnlich aus, Sonne und Wolken. Dann ein kleines bisschen wärmer als morgen mit 18 Grad. Heute also nochmal schön das warme Wetter genießen. Vielleicht nochmal einen kleinen späten Spaziergang am Abend machen. Das Bundesamt für Seeschifffahrt und Hydrographie meldet uns vor Hoogsiel das nächste Niedrigwasser in einer guten halben Stunde um 15.40 Uhr und das nächste Hochwasser dann um 22.01 Uhr am Abend. Wir schauen auf den Verkehr.
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6: Der Radio Jade Verkehrsservice aktuell mit den folgenden Meldungen. Wir haben wie gehabt die A29. Da ist die Fahrbahn zwischen Fahrelbockhorn und Zetel in beiden Richtungen aufgrund von Sanierungsarbeiten auf jeweils nur einen Fahrstreifen verengt. Dann haben wir die L6 Friedrichsgroden. Die ist zwischen Karolinsiel und Bettenwarfen wegen einer Fahrbahnerneuerung in beiden Richtungen gesperrt. Und in Esens ist die L8 Bahnhofsstraße zwischen vor dem Drostentor und dem Bahnhofskreis in beiden Richtungen aufgrund einer Baustelle voll gesperrt. Ansonsten sind die Straßen weitgehend frei. Ich wünsche Ihnen eine gute Fahrt und fahren Sie natürlich vorsichtig.
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6: 15.06 Uhr ist es. Sie hören das Wirtschaftsmagazin diese Woche. Heute mit mir, mit Katharina Hotes. Und wir schauen auf die Offshore-Windparks vor unserer Küste. Natürlich bekommen Sie die Wirtschaftsnachrichten von letzter Woche aus der Region zu hören und noch weitere Themen. Jetzt erstmal Musik von Ryan Inglis mit Blessed With Line im Studio heute für Sie. Mein Name ist Katharina Hotes. Moin.

0: 15.10 Uhr ist es. Sie hören Radio Jade jetzt gerade mit dem Wirtschaftsmagazin. Bis 2045 will Deutschland klimaneutral werden. Angesichts der immer noch großen Abhängigkeit von fossilen Energieträgern, ob zum Heizen, zur Stromerzeugung oder auch zum Betrieb von Kraftfahrzeugen, ist das ein sportliches Ziel. Die Energiewende ist also ein großer Baustein, um dieses Ziel erreichen zu können, und ein großer Faktor. Bei dieser Wende ist der Ausbau der erneuerbaren Energien, unter anderem durch die Nutzung von Windenergie in Offshore-Windparks auf See. Die schreitet bekanntlich vor allem in Niedersachsen in großen Schritten voran. Dem Gesamtprojekt Energiewende auf See könnte nun aber ein empfindlicher Stoß versetzt werden. Einzelheiten von Amelie Friedrichs.
1: Vor den deutschen Küsten auf Nordsee und Ostsee sind bis jetzt Windräder von knapp 10 Gigawatt Kapazität in Betrieb. Das ist schon mal eine Menge, aber noch lange nicht ausreichend für das Erreichen des ehrgeizigen Ziels einer Klimaneutralität bis 2045. Dementsprechend wichtig sind die Projekte, die das französische Unternehmen Total Energies vorantreibt. Oder besser wohl vorangetrieben hat. Wie aus einer Recherche vom NDR und der Süddeutschen Zeitung hervorgeht, will das Unternehmen wohl von Plänen zurücktreten, auf Flächen in beiden an Deutschland angrenzenden Meeren Windräder mit einer Kapazität von insgesamt 7,5 Gigawatt zu errichten. Damit wäre die Kapazität beinahe verdoppelt worden. Laut NDR und SZ sollen Vertreter von Total Energies auf einer internen Sitzung angesprochen haben, dass es vor 3 Jahren für diesen Zweck erworbene Flächen in Nord- und Ostsee loswerden möchte. 2023 hatte das Unternehmen knapp 6 Milliarden Euro in einer Auktion geboten, im Jahr darauf noch einmal knapp 2 Milliarden Euro. Damit war Total Energies zu einem der größten Player in Sachen Offshore-Windkraft geworden. Nun scheint der Rückzieher anzustehen. Laut einem in der Recherche zitierten internen Diskussionspapier könnten einzelne Projekte aus den Auktionsrunden 2023 bis 2025 voraussichtlich nicht realisiert werden. Der Grund? Verzögerungen im Netzausbau und die Veränderungen der wirtschaftlichen Rahmenbedingungen. Konsequenz? Rückgabe der Flächen und wohl auch Forderungen an den Staat auf Rückzahlung der geleisteten Sicherheitsleistung von 750 Millionen Euro. Die Folgen wären laut NDR und Süddeutscher Zeitung dramatisch. Denn nicht nur würden die von Total Energies erworbenen Flächen nicht entwickelt, auch die nächsten Auktionen stehen frühestens im kommenden Jahr aus, was zu weiteren erheblichen Verzögerungen im Netzausbau führen könnte. Das französische Unternehmen äußerte sich noch nicht, das Bundeswirtschaftsministerium hingegen reagierte, und zwar eher gelassen. Ein entsprechendes Gesetz regle, dass ein Zuschlag nicht einfach zurückgegeben werden darf, es drohten Vertragsstrafen. Dementsprechend habe man keinen Grund, an der Realisierung der Projekte zu zweifeln, so ein Sprecher des Ministeriums.
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15:20 Uhr ist es. Sie hören Radio Jade. Heute mit Radio Bay, unserem Wirtschaftsmagazin. Es gibt einige Preise, die ausgeschrieben werden, um Innovation und Wirtschaft zu fördern. Einer davon ist der Innovationspreis für technologische Neuheiten in Niedersachsen. Die Industrie- und Handelskammer Niedersachsen vergibt so einen Preis in diesem Jahr schon zum 10. Mal. Gemeint ist der Innovationspreis für technologische Neuheiten in Niedersachsen. Dieser Innovationspreis wird jährlich durch das Innovationsnetzwerk Niedersachsen Next vergeben. Prämiert werden Projekte in den Kategorien Schlüsseltechnologie sowie Wissens- und Technologietransfer. Zu gewinnen gibt es neben einem Preisgeld in Höhe von 20.000 Euro professionelle Imagevideos. Kann man bestimmt gut gebrauchen, wenn man in so einem Projekt sitzt. Wer sich denkt, ich habe noch eine zündende Idee oder ich arbeite gerade an so einem Projekt, der oder die kann sich noch bis zum 8. Mai bewerben.

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1: Mit Hans-Torben Schweighöfer, schönen guten Tag, das sind die Schlagzeilen. Kanadischer Wasserstoff soll nach Wilhelmshaven kommen, doppeltes Kita-Jubiläum in Band und vermisste Seniorin tot aufgefunden. Der Betreiber des Flüssiggutterminals im Hafen Wilhelmshavens, HES International, und das kanadische Energieunternehmen North Atlantic wollen gemeinsam eine Importroute für grünen Wasserstoff über Wilhelmshaven aufbauen. Wie die Unternehmen bekannt geben, haben sie dazu am vergangenen Dienstag in Berlin eine Absichtserklärung unterzeichnet. Der Transport soll über flüssige organische Wasserstoffträger, zu Englisch Liquid Organic Hydrogen Carrier, kurz LOHC, erfolgen. HES International will prüfen, wie sich bestehende Anlagen umrüsten lassen, um Import, Lagerung und Vertrieb von Wasserstoff in LOHC-Form zu ermöglichen. Die Kindertagesstätten Band 1 und Band 2 feiern im Juni gemeinsames Jubiläum. Die Kita Band 1 gibt es bereits seit 140 Jahren, die Kita Band 2 seit 51 Jahren. Schon seit ihrer Gründung seien die Häuser immer wieder gut mit gesellschaftlichem Wandel umgegangen und täten das bis heute, so die Leiterin der Kitas, Freier Bergentum und Katrin Drascher. Mit einem gemeinsamen Jubiläumsfamiliengottesdienst werden die Geburtstagsfeiern am 13. Juni um 10 Uhr in der Banther Kirche eröffnet. Danach geht es an den Standorten im Kindergang und in der Pommerschen Straße weiter. Dazu die Leiterin der Kita Band 2, Katrin Drascher.
2: Wir feiern erst einen großen Familiengottesdienst. Das ist ganz besonders schön, wird der gestaltet für die Kinder und Familien. Da haben wir uns sehr viele Sachen überlegt, die wir machen möchten, einfach um auch nochmal unsere Häuser so ein bisschen dort wiederzuspiegeln, den religionspädagogischen Gedanken dort auch zu zeigen. Und dann geht es in die einzelnen Kitas mit den jeweiligen Familien. Dort wird gefeiert bei Spiel, Spaß, Essen und Trinken und einfach einem guten Beisammensein. Es gibt auch einen kleinen zeitlichen Rückblick. Mit Fotos wird das gestaltet, damit man auch noch mal gucken kann.
1: Niedersachsens Wirtschaftsminister Grant-Hendrik Tonne von der SPD begrüßt das Handelsabkommen zwischen der EU und den USA, auf das sich beide Parteien letzten Dienstag verständigt haben. Minister Tonne betonte, dass das Abkommen wichtige Leitplanken ziehe, um Zollsenkungen an überprüfbare Umstände zu koppeln. So kann die EU Zollvorteile aussetzen, sollten Verpflichtungen nicht eingehalten werden. Damit werde ein verlässlicher Rahmen für den transatlantischen Handel geschaffen, so Tonne. Die Unternehmen bräuchten Zuverlässigkeit und keine neuen Risiken und keine politischen Zickzacklinien, denn jede Unsicherheit bei den Zöllen wirke sich direkt auf Lieferketten und Investitionsentscheidungen aus. Das Abkommen umfasst klare Bedingungen für Zollsenkungen, Schutzmechanismen bei möglichen Marktverwerfungen sowie eine Befristung bis Ende 2029. Ab dem kommenden Schuljahr 2026/27 wird an den allgemeinbildenden Schulen Niedersachsens das Fach christliche Religion eingeführt. Das teilt das niedersächsische Kultusministerium mit. Das Schulfach soll die bisher getrennt unterrichteten Fächer evangelische Religion und katholische Religion vereinen. Mit dem neuen Fach christliche Religion wolle Niedersachsen ein wegweisendes Zeichen für Dialog, Kooperation und moderne religiöse Bildung setzen, so Niedersachsens Kultusministerin Julia Willi Hamburg. Das neue Modell solle junge Menschen in ihrer Lebenswirklichkeit erreichen. Die in Caroline Siel seit Montagabend vermisste 88-Jährige ist tot, das teilt die Polizeiinspektion Aurich-Wittmund mit. Im Rahmen der Suchmaßnahmen wurde heute gegen 11.30 Uhr von Einsatzkräften in Höhe der Friedrichsschleuse ihr lebloser Körper im Wasser entdeckt. Nachdem Feuerwehr und Rettungskräfte ihren Körper aus dem Wasser geborgen hatten, konnte eine Notärztin nur noch den Tod der 88-Jährigen feststellen. Hinweise auf ein Fremdverschulden liegen laut Polizei nicht vor. Und soweit die Meldung aus der Region. 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
3: Wir haben strahlenden Sonnenschein in der Region. Das Ganze bei 29 Grad, 30 Grad werden es wohl heute nicht mehr, aber das ist ja auch völlig ausreichend. Wer also noch ein bisschen das gute Wetter genießen will, kann vielleicht einen späten Spaziergang am Abend einplanen oder auch, wer jetzt schon Zeit hat, einfach mal rausgehen und vielleicht ein Eis essen. Aktuelle Temperaturen von 29 Grad in Wilhelmshaven, 28 Grad in Jever und 22 Grad auf Wangeoge. Dazu haben wir leichten Wind aus West. In der Nacht ist es dann wechselnd bewölkt bei Tiefstwerten von 13 Grad. Morgen haben wir mehr Sonne als Wolken, dann bei kälteren 16 Grad. Und auch am Donnerstag sieht es ähnlich aus, dann aber bei 18 Grad. Das Bundesamt für Seeschifffahrt und Hydrographie meldet uns vor Hoogsiel das nächste Niedrigwasser. in 5 Minuten um 15.40 Uhr und das nächste Hochwasser um 22.01 Uhr am späten Abend. Wir schauen auf den Verkehr.
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3: Der Radio Jade Verkehrsservice mit den folgenden Meldungen. Da ist nichts Neues dabei. Wir haben die A29, da ist die Fahrbahn zwischen Farel, Bockhorn und Zetel in beiden Richtungen aufgrund von Sanierungsarbeiten auf jeweils nur einen Fahrstreifen verengt. Außerdem die L6 Friedrichsgroden ist zwischen Karolinsiel und Bettenwarfen wegen einer Fahrbahnerneuerung in beiden Richtungen gesperrt. Und in Esens ist die L8 Bahnhofstraße zwischen vor dem Drostentor und dem Bahnhofskreisel in beiden Richtungen weiterhin aufgrund einer Baustelle voll gesperrt. Schauen wir auf die Blitzer.
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3: Geblitzt wird und zwar heute im Landkreis Wittmund in Nenndorf. Weitere Blitzer sehe ich nicht, aber vielleicht sind Sie an einem vorbeigefahren, dann können Sie uns immer gerne Bescheid sagen. Dazu einfach die Radio Jade Hotline anrufen, das ist die 04421 998585 oder Sie schreiben uns eine Nachricht über Facebook oder Instagram, dann aber erst, wenn Sie an Ihrem Ziel angekommen sind. Fahren Sie vorsichtig. 15.36 Uhr ist es. Sie hören das Wirtschaftsmagazin von Radio Jade mit Jade Bay und heute mit mir, mit Katharina Hutes. Gleich gibt es hier die Wirtschaftsnachrichten der vergangenen Woche aus der Region. Erst einmal ein bisschen Musik mit Justin and the Unclean, You and Me Against You and Me.

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1: .39 ist es und hier sind die Wirtschaftsnachrichten der vergangenen Woche. Rekordquartal am Jade-Weserport. Der Umschlag am Wilhelmshavener Jade-Weserport hat sich laut der Hamburger Beteiligungsholding Eurokai im ersten Quartal 2026 um 60% im Vergleich zum Vorjahreszeitraum erhöht. Das berichtet die Nordwestzeitung. Demnach seien in den ersten drei Monaten des Jahres 493.544 Standardcontainer umgeschlagen worden. Im Vorjahreszeitraum seien es 273.602 gewesen. Gründe für diesen Rekordanstieg seien die Beteiligung der Hamburger Reederei Hapag-Lloyd am Wilhelmshavener Containerterminal sowie die Einbeziehung des Jade-Weser-Ports in das von Hapag-Lloyd und Maersk aufgebaute weltweite Netzwerk Gemini Corporation. Oberverwaltungsgericht stoppt vorerst LNG-Terminal auf dem Vosslapper Groden. Das Oberverwaltungsgericht Lüneburg hat am vergangenen Donnerstag am 21.05. den Bebauungsplan für ein LNG-Terminal am Vosslapper Groden Nord in Wilhelmshaven vorerst außer Vollzug gesetzt. Damit hat das Gericht einem Eilantrag des Schutzbündnisses aus Deutscher Umwelthilfe, NABU und BUND stattgegeben. Die Stadt Wilhelmshaven hatte einen Bebauungsplan beschlossen, der den Bau eines weiteren LNG-Terminals im Natur- und Vogelschutzgebiet vorsieht. Das Schutzbündnis hatte im Februar einen Normenkontrollantrag gestellt, weil es den Bebauungsplan für unrechtmäßig hält. Mit der Entscheidung des Gerichts kann dieser Plan nicht vollzogen werden, bis das Gericht eine Entscheidung im Normenkontrollverfahren getroffen hat. Die Oldenburgische Industrie- und Handelskammer hat zuletzt die Entscheidung des Niedersächsischen Oberverwaltungsgerichts, den Bebauungsplan für das geplante LNG-Terminal in Wilhelmshaven vorläufig auszusetzen, bedauert. Die Kammer appelliere daher an die Stadt Wilhelmshaven, die vom Gericht beanstandeten Punkte zügig nachzubessern und die erforderlichen Maßnahmen einzuleiten, um den Bebauungsplan rechtssicher zu machen. Offshore-Projekt im Nord- und Ostsee vor dem Aus. Das französische Unternehmen Total Energies steht laut Recherchen des Norddeutschen Rundfunks und der Süddeutschen Zeitung vor der Rückgabe von Flächen für Offshore-Projekte in Nord- und Ostsee. Anfang Mai sollen demnach Vertreter von Total Energies bei einer internen Sitzung angekündigt haben, die Flächen im deutschen Seegebiet loswerden zu wollen. Für die 2023 und 2024 insgesamt rund 8 Milliarden Euro geboten worden waren. Mit dem Rückzug des französischen Unternehmens stünde auch der Erfolg der deutschen Energiewende insgesamt auf dem Spiel. NDR und SZ zitierten aus einem internen Diskussionspapier, in dem angekündigt worden sei, dass einzelne Projekte aus den Auktionsrunden 2023 bis 2025 nicht realisiert würden. Total Energies hat sich hierzu bislang nicht geäußert. EnergieministerInnen tagen auf Norderney. Auf der ostfriesischen Insel Norderney haben sich am vergangenen Mittwoch die EnergieministerInnen und Minister darüber beraten, wie es mit dem Ausbau der erneuerbaren Energien, der Stromnetze und der Energiewende insgesamt weitergehen soll. Niedersachsens Energieminister Christian Meyer von den Grünen befürchtet, dass die Reformpläne des Bundes den Ausbau der erneuerbaren Energien ausbremsen könne. Das berichtet die Deutsche Presseagentur. Gesetzesänderungen zum Sparen, die von der Bundeswirtschaftsministerin kämen, seien zum Beispiel der Netzausbaustopp in großen Teilen Niedersachsens, ein gekürztes erneuerbare Energiengesetz und neue fossile Gaskraftwerke. Niedersachsen sei von diesen Maßnahmen besonders betroffen, wegen der hohen Dichte an Windkraftanlagen. In Bayern sei es die Solarenergie, die darunter leide.
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1: Mit den Wirtschaftsnachrichten aus der Region von der vergangenen Woche. Die NOZ wird mit über 50% Gesellschafter bei der Wilhelmshavener Zeitung. Die Neue Osnabrücker Zeitung, MHN-Gruppe, wird mit 50,01% Anteilseigner beim Medienhaus Brune Metka. Dazu gehören die Wilhelmshavener Zeitung und das Jeversche Wochenblatt. Wie die WZ berichtet, wird die NOZ neuer mehrheitseignender Gesellschafter, sofern das Bundeskartellamt seine Zustimmung erteilt. Nachdem die bisherige Partnerin der NOZ, die Nordwestzeitung in Oldenburg, Teil der Matzak Mediengruppe geworden ist, entschlossen sich das Medienhaus Brune Metka und die Neue Osnabrücker Zeitung zu dem Schritt, die langfristige Partnerschaft einzugehen. Ziel sei es, ein stabiles Fundament zu schaffen, um den regionalen Journalismus zukunftsfähig zu organisieren. Der Zusammenschluss der Zeitung stand bisher fest. Neu ist die Anteilseignung der NOZ-MHN-Gruppe von über 50%, womit sie über eine einfache Mehrheit in der Gesellschaftsversammlung verfügt. IHK-Blitzumfrage zu Stromnetzanschlüssen. Eine Blitzumfrage der Oldenburgischen Industrie- und Handelskammer unter Unternehmen der Region zeigt, dass die wirtschaftliche Entwicklung im Oldenburger Land durch fehlende Stromnetzanschlüsse zunehmend ausgebremst wird. Fehlende Netzanschlüsse gefährdeten Investitionen, Arbeitsplätze und die Wettbewerbsfähigkeit des Standortes, so IHK-Präsident Jan Müller. Viele Betriebe benötigten kurzfristig zusätzliche Netzkapazitäten, erhielten diese aber oft

0: erst nach mehreren Jahren. Von den 128 Unternehmen, die sich an der Umfrage beteiligten, berichteten 41 von akuten Einschränkungen beim Netzanschluss. Dabei sei vor allem die fehlende Planbarkeit problematisch. Die Netzverfügbarkeit ist für rund 64% ein maßgebender Faktor für zukünftige Standortentscheidungen. Rekordjahr bei Start-up-Gründungen. Der neue Niedersachsen-Startup-Monitor 2026 wurde veröffentlicht. Der jährliche Bericht vom niedersächsischen Wirtschaftsministerium zeigt, dass das Jahr 2025 mit 167 neuen Startups das stärkste Jahr seit über einem Jahrzehnt war. Dieser Rekord bestätige die Attraktivität des Wirtschaftsstandortes Niedersachsen, so Wirtschaftsminister Grant-Henrik Tonne. Aber beim Kapitalzugang müsse künftig noch fokussierter unterstützt werden. Im vergangenen Jahr gab es mit 23,4% einen vergleichsweise hohen Frauenanteil unter den Neugründungen. Niedersächsischer Städtetag sorgt sich um Haushalte der großen Städte. Die Kommunen in Niedersachsen könnten bis 2030 bis zu 2 Milliarden Euro weniger einnehmen. Das befürchtet der Niedersächsische Städtetag, nachdem die regionalisierte Mai-Steuerschätzung vorgestellt wurde. Bei der Oberbürgermeisterkonferenz in der vergangenen Woche in Oldenburg wurde deutlich, dass schon jetzt fast alle sogenannten großen und größeren Städte für 2026 ein Defizit einplanen. Die 8 kreisfreien und 7 großen selbstständigen Städte sowie Hannover und Göttingen rechnen insgesamt mit einem Minus von 950 Millionen Euro. Der Städtetag fordert deshalb mehr Unterstützung vom Bund und Land, zum Beispiel einen höheren kommunalen Anteil an der Umsatzsteuer.
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1: An dieser Stelle haben wir eine wichtige Meldung. Es gibt einen Falschfahrer auf der A7 Fulda-Hannover. Zwischen Guxhagen und Kassel-Ost kommt Ihnen ein Falschfahrer entgegen. Fahren Sie hier äußerst rechts, überholen Sie nicht. Auf der A7 Fulda-Hannover zwischen Guxhagen und Kassel-Ost ist ein Falschfahrer unterwegs. Vorsicht hier bitte in beiden Richtungen.
0: Vor allem benachteiligten Kindern mehr Chancen einzuräumen.
2: Der Befund des Kinderreports ist da ziemlich eindeutig. Bildungschancen in Deutschland sind ungleich verteilt, heute mehr denn je. Und mit der Unterstützung derjenigen, die Verantwortung tragen, ist das ein Thema, dem wir uns gerne annehmen wollen, weil es muss uns aufrütteln, dass sozialer Aufstieg vom Portemonnaie des Elternhauses abhängt. Und es darf uns auch nicht kalt lassen, wenn 94% der Kinder an der Schule lernen wollen, wie Demokratie funktioniert und Schule einfach keine Zeit findet.
0: Die Vizepräsidentin des Kinderhilfswerks Sigismund. Die Zahl sehr junger Raucher ist in Deutschland zuletzt deutlich gestiegen. Das geht aus einer Untersuchung des Bundesinstituts für öffentliche Gesundheit vor. Demnach konsumierten vergangenes Jahr knapp 10% der Jugendlichen zwischen 12 und 17 Jahren nikotinhaltige Produkte wie Zigaretten oder E-Zigaretten. Im Jahr 2021 lag der Anteil noch bei etwa 6%. Die israelische Luftwaffe hat offenbar erneut verschiedene Gebiete im Libanon angegriffen. Nach libanesischen Angaben wurden dabei 12 Menschen getötet und viele verletzt. Vorher hatte der israelische Premier Netanyahu angekündigt, die Angriffe auf Ziele der pro-iranischen Hisbollah-Miliz im Nachbarland auszuweiten. Aus Tel Aviv, Jan-Christoph Kitzler.
3: Innenpolitisch steht Netanyahu unter Druck, weil die Menschen im Norden Israels immer noch mit täglichem Alarm leben. Gleichzeitig sterben in diesen Tagen immer wieder israelische Soldaten im Südlibanon oder werden verletzt. Vor allem Drohnen, die von der Hisbollah-Miliz abgefeuert werden, gelten als Bedrohung. Israelische Soldaten sind schon seit Wochen in den Süden des Libanon einmarschiert. Seit Anfang März sind nach Angaben des dortigen Gesundheitsministeriums über 3.100 Menschen getötet worden. Auf israelischer Seite starben bisher 27 Menschen.
0: Die Bundesregierung hat den russischen Botschafter ins Auswärtige Amt in Berlin einbestellt. Hintergrund sind die neuen russischen Angriffe auf die Ukraine und die Aufforderung, dass Ausländer und Diplomaten Kiew verlassen sollen. Man habe der russischen Regierung deutlich gemacht, dass Deutschland sich nicht durch Drohungen einschüchtern lasse und die Ukraine weiter, so wörtlich, kraftvoll unterstützen werde. Zuvor hatten schon die EU und weitere europäische Länder die jeweiligen Leiter der russischen Botschaften einbestellt. Die Behörden in Litauen warnen davor, dass Russland seine Anlagen massiv ausbaut, um GPS-Signale im Ostseeraum zu stören. In der russischen Exklave Kaliningrad sei die Zahl entsprechender Anlagen in den vergangenen Monaten von 3 auf 36 gestiegen, hieß es von der litauischen Kommunikationsaufsicht. Demnach haben die Antennen eine Reichweite von bis zu 450 Kilometern. Damit sei es möglich, GPS-Signale in der Ostsee, in den baltischen Ländern und in Teilen Polens, Finnlands und Schwedens zu stören. Schiffe und auch Flugzeuge nutzen die Systeme, um ihre Position zu bestimmen. In Ostflandern in Belgien ist ein Schulbus von einem Zug erfasst worden. Laut den Behörden kamen dabei 4 Insassen ums Leben. Aus Brüssel, Katrin Schmidt.
4: Unter den Opfern sind 2 Kinder im Alter von 12 und 15 Jahren, die auf dem Weg in eine Schule für Sonderpädagogik in Ostflandern waren. Ebenso ihr 27-jähriger Betreuer und der Fahrer des Schulbusses. Dazu gäbe es mehrere Verletzte, die sich, so die Behörden auf einer Pressekonferenz am Mittag, nicht in Lebensgefahr befinden. Der Schulbus in der Größe eines Vans war am Morgen an einem Bahnübergang rund 30 Kilometer nördlich von Brüssel von einem Zug erfasst worden. Die technischen Überwachungskameras zeigen laut dem Eisenbahnnetzbetreiber Infrabel, dass der Schulbus trotz geschlossener Schranke und roter Ampeln auf den Bahnübergang gefahren sei. Wie es dazu kommen konnte, ist nun Gegenstand der weiteren Ermittlungen.
0: Und das waren die Nachrichten.
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6: Wir haben Sonnenschein und die 30-Grad-Marke geknackt in Wilhelmshaven. Bei strahlendem Sonnenschein 30 Grad in Wilhelmshaven, 29 Grad aber noch in Varel und Zetel, 28 Grad, also wieder ein bisschen kühler in Wittmund und Jever und auf Wangeoge aktuell 20 Grad. Dazu leichten Wind aus West. In der Nacht haben wir es dann wechselnd bewölkt bei Tiefstwerten von 13 Grad. Morgen mehr Sonne als Wolken bei dann wesentlich kälteren, maximal 16 Grad. Und am Donnerstag ähnlich, aber dann bei 18 Grad. Wenn Sie also noch ein bisschen das Wetter genießen wollen, dann tun Sie das am besten jetzt. Das Bundesamt für Seeschifffahrt und Hydrographie, das meldet uns vor Hoogsiel das nächste Hochwasser um 22.01 Uhr, am späten Abend das nächste Niedrigwasser, dann um 4.26 Uhr am frühen Morgen. Wir schauen auf den Verkehr.
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6: Der Radio Jade Verkehrsservice aktuell mit den folgenden Meldungen. Und zwar haben wir auf der A29 die altbekannte Fahrbahn, die zwischen Varel, Bockhorn und Zedel in beiden Richtungen aufgrund von Sanierungsarbeiten auf jeweils nur einen Fahrstreifen verengt ist. Dann haben wir außerdem die L6 Friedrichsgroden, ist weiterhin zwischen Karolinsiel und Bettenwarfen wegen einer Fahrbahnerneuerung in beiden Richtungen gesperrt. Und in Esens ist die L8 Bahnhofstraße zwischen Freud, dem Postentor und dem Bahnhofskreisel in beiden Richtungen weiterhin aufgrund einer Baustelle voll gesperrt. Ansonsten wünsche ich Ihnen eine gute Fahrt an diesem Dienstagnachmittag. Fahren Sie vorsichtig.
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6: 16.06 Uhr ist es. Sie hören Jade Bay, unser Wirtschaftsmagazin der Woche. Und in der nächsten halben Stunde hören wir was über die Finanzen der Kommunen. Außerdem gibt es noch Neuigkeiten zum Jade-Weserport. Heute mit mir, mit Katharina Hotes. Jetzt erstmal ein bisschen Musik mit Fairground Attraction und Perfect. Ich wünsche Ihnen einen schönen Dienstagnachmittag.

0: 16.10 Uhr haben wir Sie hören, Jade Bay, das Wirtschaftsmagazin hier bei uns bei Radio Jade. Neben dem größten Bundeswehrstandort und dem Jade-Weser-Port ist ein weiterer wirtschaftlicher Schwerpunkt Wilhelmshavens der Umschlag von Energie. Bisher geht es dabei immer noch um Steinkohle, hauptsächlich aber um Erdöl und Gas sowie die, nachdem sie über den Seeweg die Stadt erreichen, via Pipeline ins Landesinnere getragen werden. Für die Energiewende soll in vielen Industrien von fossilen Brennstoffen auf grüne Wasserstoff umgerüstet werden. Allerdings sind im Hinblick auf die Implementierung der Technologie noch viele Fragen offen. Um zu überprüfen, ob der Transport über den Seeweg und die Umrüstung existierender Infrastruktur möglich sind, haben nun ein deutsches und ein kanadisches Unternehmen eine Kooperation geschlossen. Einzelheiten von Hans-Torben Schweighöfer.
1: Vergangenen Dienstag unterzeichneten der Betreiber eines der Flüssiggutterminals im Hafen Wilhelmshavens, HIS International, und das kanadische Energieunternehmen North Atlantic gemeinsam in Berlin eine Absichtserklärung, eine Importroute für grünen Wasserstoff über Wilhelmshaven aufzubauen. Dieser soll in Neufundland und Labrador durch Strom aus Windenergie erzeugt werden. Für den Transport setzen sie dabei auf Wasserstoff in LOHC-Form. Das steht für Liquid Organic Hydrogen Carrier, also flüssige organische Wasserstoffträger. Durch die Kooperation soll geprüft werden, ob sich bestehende Anlagen umrüsten lassen, um Import, Lagerung und Vertrieb von Wasserstoff in LOHC-Form zu ermöglichen. HIS International will mit seiner Konzernstrategie Progress 2030 seine 14 Terminals in 4 europäischen Ländern auf neue Energieträger ausrichten. Anwesend bei der Unterzeichnung war Niedersachsens Wirtschaftsminister Grant-Hendrik Tonne. Das Bundesland unterstütze das Vorhaben, da es für die Energiewende sei, den Wasserstoffhochlauf unterstützt, europäische Resilienz befördert und den Wirtschaftsstandort Wilhelmshaven stärke, so Tonne. Konkrete Angaben zu Importmengen, Investitionsvolumen oder einem Zeitplan für die Umsetzung machten die Unternehmen noch nicht.
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0: 16.20 Uhr ist es, Sie hören Radio Jade aktuell mit dem Wirtschaftsmagazin der Woche. 2 Milliarden Euro sind unglaublich viel Geld für jeden von uns. Und diese Summe fällt für die Kommunen in Niedersachsen voraussichtlich bis 2030 weg. Das befürchtet der Niedersächsische Städtetag, nachdem die regionalisierte Mai-Steuerschätzung vorgestellt wurde. Bei der Oberbürgermeisterkonferenz in dieser Woche in Oldenburg wurde deutlich, nicht in dieser Woche, sondern vor 2 Wochen, wurde deutlich, dass schon jetzt fast alle sogenannten großen und größeren Städte für 2026 ein Defizit einplanen. Einzelheiten von Bente Hüfthein.
1: Die OberbürgermeisterInnen der 8 kreisfreien und 7 großen selbstständigen Städte sowie Hannover und Göttingen haben sich in Oldenburg getroffen. Dabei wurde deutlich, schon in diesem Jahr rechnen sie insgesamt mit einem Minus von 950 Millionen Euro. Der Städtetag fordert deshalb mehr Unterstützung von Bund und Land, zum Beispiel einen höheren kommunalen Anteil an der Umsatzsteuer. Besonders Ausgaben für Gesundheit und Soziales belasten aktuell die Kommunen. Allein für die Stabilisierung kommunaler Kliniken mussten 10 Städte im vergangenen Jahr mehr als 500 Millionen Euro aufbringen. Scharfe Kritik üben die OberbürgermeisterInnen an den Plänen des Bundes. Der aktuelle Gesetzentwurf zur Stabilisierung der gesetzlichen Krankenversicherung verschärfe die Lage der Kliniken weiter, weil Kostensteigerungen nur noch eingeschränkt refinanziert würden. Auch die Idee, die Eingliederungshilfe und Kinder- und Jugendhilfe zusammenzuführen, lehnen die OberbürgermeisterInnen ab. Leistungen für schulische Inklusion müssten künftig aus dem Landeshaushalt finanziert werden. So die Forderung.
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1: Mit Hans-Torben Schweighöfer. Schönen guten Tag, das sind die Schlagzeilen. Kanadischer Wasserstoff soll nach Wilhelmshaven kommen, doppeltes Kita-Jubiläum in Band und vermisste Seniorin tot aufgefunden. Der Betreiber des Flüssiggutterminals im Hafen Wilhelmshavens, HES International und das kanadische Energieunternehmen North Atlantic wollen gemeinsam eine Importroute für grünen Wasserstoff über Wilhelmshaven aufbauen. Wie die Unternehmen bekannt geben, haben sie dazu am vergangenen Dienstag in Berlin eine Absichtserklärung unterzeichnet. Der Transport soll über flüssige organische Wasserstoffträger, Liquid Organic Hydrogen Carrier, kurz LOHC, erfolgen. HES International will prüfen, wie sich bestehende Anlagen umrüsten lassen, um Import, Lagerung und Vertrieb von Wasserstoff in LOHC-Form zu ermöglichen. Die Kindertagesstätten Band 1 und Band 2 feiern im Juni gemeinsames Jubiläum. Die Kita Band 1 gibt es seit 140 Jahren, die Kita Band 2 seit 51 Jahren. Schon seit ihrer Gründung seien die Häuser immer wieder gut mit gesellschaftlichem Wandel umgegangen und täten das bis heute, so die Leiterinnen der Kitas, Freya Bergentum und Katrin Drascher. Mit einem gemeinsamen Jubiläumsfamiliengottesdienst werden die Geburtstagsfeiern am 13. Juni um 10 Uhr in der Bantakirche eröffnet. Danach geht es an den Standorten im Kindergang und in der Pommerschen Straße weiter. Dazu die Leiterin der Kita Band 2, Katrin Drascher.
2: Wir feiern erst einen großen Familiengottesdienst. Das ist ganz besonders schön, wird der gestaltet für die Kinder und Familien. Da haben wir uns sehr viele Sachen überlegt, die wir machen möchten, einfach um auch nochmal unsere Häuser so ein bisschen dort wiederzuspiegeln, den religionspädagogischen Gedanken dort auch zu zeigen. Und dann geht es in die einzelnen Kitas mit den jeweiligen Familien. Dort wird gefeiert bei Spiel, Spaß, Essen und Trinken und einfach einem guten Beisammensein. Es gibt auch einen kleinen zeitlichen Rückblick. Mit Fotos wird das gestaltet, damit man auch noch mal gucken kann.
1: Niedersachsens Wirtschaftsminister Grant-Hendrik Tonne von der SPD begrüßt das Handelsabkommen zwischen der EU und den USA, auf das sich beide Parteien letzten Dienstag verständigt haben. Minister Tonne betonte, dass das Abkommen wichtige Leitplanken ziehe, um Zollsenkungen an überprüfbare Umstände zu koppeln. So kann die EU Zollvorteile aussetzen, sollten Verpflichtungen nicht eingehalten werden. Damit werde ein verlässlicher Rahmen für den transatlantischen Handel geschaffen, so Tonne. Die Unternehmen bräuchten Verlässlichkeit und keine neuen Risiken und keine politischen Zickzacklinien, denn jede Unsicherheit bei Zöllen wirke sich direkt auf Lieferketten und Investitionsentscheidungen aus. Das Abkommen umfasst klare Bedingungen für Zollsenkungen, Schutzmechanismen bei möglichen Marktverwerfungen sowie einer Befristung bis Ende 2029. Der Onleihe Niedersachsen-Verband hat seine digitale Ausleihplattform erfolgreich auf Onleihe 3 umgestellt. Daran beteiligt sich ab morgen auch die Stadtbibliothek Wilhelmshaven. Onleihe 3 bietet neue Funktionen auf einer intuitiven Oberfläche, zum Beispiel die Verlängerung der Leihfrist für alle Medienarten, eine unbegrenzte Merkliste und eine persönliche Leihhistorie. Die Plattform ist barrierearm gestaltet und soll die Nutzung digitaler Medien deutlich vereinfachen, so die Stadt Wilhelmshaven. Den Caroline Siehl seit Montagabend vermisste 88-Jährige ist tot, das teilt die Polizeiinspektion Aurich-Wittmund mit. Im Rahmen der Suchmaßnahmen wurde heute gegen 11.30 Uhr von Einsatzkräften in Höhe der Friedrichsschleuse ihr lebloser Körper im Wasser entdeckt. Nachdem Feuerwehr und Rettungskräfte ihren Körper aus dem Wasser geborgen hatten, konnte eine Notärztin nur noch den Tod der 88-Jährigen feststellen. Hinweise auf ein Fremdverschulden liegen laut Polizei nicht vor. Und soweit die Meldung aus der Region. 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
3: Es ist richtig warm heute in der Region. Der Sommer hält Einzug. Das Ganze aktuell bei 29 Grad in Wilhelmshaven, 30 Grad in Fahre, 27 Grad in Wittmund, 26 Grad in Neuharlingersiel und 21 Grad auf Wangeoge bei strahlendem Sonnenschein und leichtem Wind aus West. In der Nacht haben wir es wechselnd bewölkt bei Tiefstwerten von 13 Grad. Morgen dann mehr Sonne als Wolken bei kälteren 16 Grad. Und am Donnerstag ist es ähnlich, aber dann 18 Grad. Das Bundesamt für Seeschifffahrt und Hydrographie meldet uns vor Hoogsiel das nächste Hochwasser um 22.01 Uhr und das nächste Niedrigwasser dann am frühen Morgen um 4.26 Uhr. Wir schauen auf den Verkehr.
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3: der Radio Jade Verkehrsservice aktuell mit den folgenden Meldungen. Wir haben die A29, die Fahrbahn zwischen Fahrer-Überkorn und Zetel ist weiterhin in beiden Richtungen aufgrund von Sanierungsarbeiten auf jeweils nur einen Fahrstreifen verengt. Außerdem die L6 Friedrichsgroden ist zwischen Karolinsiel und Bettenwarfen wegen einer Fahrbahnerneuerung in beiden Richtungen gesperrt und in Esens ist die L8 Bahnhofstraße zwischen vor dem Drostentor und dem Bahnhofskreisel in beiden Richtungen aufgrund einer Baustelle voll gesperrt. Ansonsten wünsche ich Ihnen eine gute Fahrt. Wir schauen noch auf die Blitzer.
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3: Geblitzt wird heute und zwar im Landkreis Wittmund in Nenndorf. Da steht ein Blitzer. Ob noch woanders einer steht, das können Sie mir vielleicht sagen, wenn Sie an einem vorbeigefahren sind und einen gesehen haben. Das geht unter der Radio Jade Hotline. Das ist die 044-210-98585. Sie können uns auch eine Nachricht schreiben. Das geht dann über Facebook oder Instagram. Ansonsten wünsche ich gute Fahrt. Fahren Sie vorsichtig, kommen Sie gut und sicher an Ihr Ziel. 16.36 Uhr ist es, noch ein paar Minuten, ungefähr 25 sind wir hier im Wirtschaftsmagazin der Woche. Danach geht es weiter mit mir, aber mit dem Regionalmagazin direkt und dem Tagesrückblick. Jetzt erstmal ein bisschen Musik, Boo Boss, Total Thunder und danach schauen wir auf ein Trassengutachten der IHK. Mein Name ist Katharina Hotes, moin.

0: 16.40 Uhr ist es. Sie hören Radio Jade. Die Planung von Infrastruktur muss immer in die Zukunft schauen und dabei natürlich auf Prognosen setzen. Das ist beim Deichbau wie bei der Kita-Planung so und trifft auch auf den Schienenverkehr zu. In diesem Zusammenhang hat die Industrie- und Handelskammer nun ein Gutachten vorgestellt, in dem sie die Leistungsfähigkeit der Trassen im Nordwesten untersucht hat. Carsten Höft mit den Details.
1: Mit der Einführung des Deutschlandtaktes sollen im Personennah- und Fernverkehr die Fahrpläne zukünftig aufeinander abgestellt werden. Das zu erwartende erhöhte Fahrgastaufkommen muss dann auch mit den Güterverkehren koordiniert werden. Auch für die gibt es Prognosen. Das Gutachten des Verkehrswissenschaftlichen Instituts der RWTH Aachen hat verschiedene Szenarien durchgespielt und Engpässe identifiziert. Felix Jahn ist bei der Oldenburgischen IHK Geschäftsführer des Bereiches Verkehr und benennt die Schwachstellen.
2: Tatsächlich kann die Strecke Oldenburg-Wilhelmshaven die Verkehre gut aufnehmen. Sie ist zweigleisig, sie ist elektrifiziert. Wo wir Handlungsbedarf mit Perspektive 2040 aber auch jetzt schon sehen, ist Sande, weil wir dort einen zweiten Mittelbahnsteig brauchen, um eben hier den Güterverkehr und den Personenverkehr zu entherren. Da ist dringender Handlungsbedarf. Ansonsten kommen die großen Probleme für den Hafen, aber für die gesamte Region eigentlich ab dem Knoten Oldenburg Richtung Bremen.
1: Die Untersuchung aktualisiert eine Analyse, die den Zeitraum bis 2030 betrachtet hat. In ihr waren bereits Maßnahmen wie Überholgleise zwischen Hude und Bremen vorgeschlagen worden. In der Zwischenzeit hat sich das wirtschaftliche und politische Umfeld wesentlich geändert. Deshalb verlässt sich das aktuelle Gutachten nicht nur auf die Prognosen des Verkehrsministeriums.
2: Also es gab eine Verkehrsprognose 2030, da haben wir eine Studie erstmalig mit der RWTH in Aachen gemacht, die darauf spezialisiert ist. Dort wurden schon unter gewissen Annahmen aufgrund der Zugzahlen Probleme gesehen. Wir haben jetzt mit dem Energy Hub zusammen diese Verkehrsprognose für 2040 gemacht auf den Zahlen des Bundes. Die Probleme sind die gleichen, dass es zunehmend Verkehr gibt bei einer, sag ich mal, mangelhaften Infrastruktur in bestimmten Streckenabschnitten. Aber wir haben dann auch nochmal mit den Anschließern, also hier aus dem Hafen Wilhelmshaven, aber auch aus anderen Seehäfen Brake, Norden, Hamm gesprochen und die kommen eben zu erheblich höheren Zugverkehren auf der Strecke im Güterverkehr, als der Bund das gesehen hat. Und deswegen sehen wir noch dringenderen Handlungsbedarf, als der Bund eigentlich schon sieht.
1: Engpässe entstehen nicht am ehesten an den Häfen selbst, sondern dort, wo Verkehre zulaufen. Dort könne dann das Schienennetz das von den Unternehmen erwartete Mehraufkommen an Zügen nicht mehr aufnehmen. In den Prognosen des Bundesverkehrsministeriums spiegelt sich dieser Anstieg aber nicht wieder. Warum das so ist, weiß Janis Fischer vom Energy Hub Wilhelmshaven.
3: Der politische Rahmen hat sich geändert. Bei Erstellung der Verkehrsprognose war das ganze Thema Carbon Management, also die Abscheidung, Transport und sichere Speicherung von CO2, rechtlich in Deutschland nicht zulässig. Deutschland hat jetzt nachgezogen, erfüllt jetzt EU-Recht. Jetzt sind diese Aktivitäten zulässig, also CO2 darf bei der Industrie abgeschieden werden, darf über die Schiene transportiert werden und dann exportiert werden ins europäische Ausland. Diese ganze Branche entsteht jetzt in den nächsten Jahren quasi aus dem Nichts. Es ist wirklich eine neue Wertschöpfung, die dort entsteht und die ist leider in dieser Prognose so nicht abgebildet worden, weil sie eben die letzten 10 Jahre nicht zulässig war.
1: Die neuen Zahlen in die zukünftigen Planungen von Bund und Bahn einfließen zu lassen, sollte nun ein vordringliches Ziel von regionaler Wirtschaft und Politik sein. So Felix Jahn von der IHK.
2: Wir müssen das jetzt dringend an Politik und auch an die DB Infrago adressieren, weil diese Prognose 2040 wird wahrscheinlich auch Basis für einen neuen Bundesverkehrswegeplan. Und da müssen wir dann mit unseren Projekten drin sein.
0: Ein von der Oldenburgischen IHK in Auftrag gegebenes Gutachten sieht dringenden Handlungsbedarf, um das Schienennetz im Nordwesten auch im Jahr 2040 und darüber hinaus den Anforderungen der wirtschaftlichen Entwicklung anzupassen. Dazu kündigten IHK und Energy Hub bei einem Pressegespräch Gespräche mit den zuständigen Stellen an.

0: 16:50 ist es, Sie hören Radio Jade. Wilhelmshaven hat einige Alleinstellungsmerkmale in Deutschland. Der einzige Strand an der Nordsee, der nach Süden zeigt zum Beispiel. Der größte Bundeswehrstandort der Republik, gegründet als preußische Enklave im Oldenburger Land. Und natürlich Deutschlands einziger Tiefwasserhafen. Der Jade-Weser-Port hatte nach seiner Eröffnung einige Anlaufschwierigkeiten. Inzwischen häufen sich aber die positiven Nachrichten, zu denen auch der aktuelle Quartalsbericht gehört. Amelie Friedrichs mit den Einzelheiten.
1: Im ersten Quartal 2026 hat der Umschlag am Jade-Weser-Port um 60% im Vergleich zum Vorjahreszeitraum zugelegt. So viele Container wie noch nie zuvor sind am Wilhelmshavener Tiefwasserhafen bislang dieses Jahr umgeschlagen worden. In absoluten Zahlen waren es 439.544 Standardcontainer. Entsprechend zufrieden über diese Zahlen aus der Zwischenbeteiligung der Eurocai Beteiligungsholding aus Hamburg zeigte sich auch der Containerterminalbetreiber Eurogate, an dem Eurocai beteiligt ist. Die deutlich positive Mengenentwicklung sei sehr erfreulich und bestätige auch den positiven Trend der letzten beiden Jahre, so ein Sprecher von Eurogate. Hintergrund dieser Entwicklung sei vor allem die Beteiligung der eigentlich Hamburger Reederei Hapag-Lloyd am Containerterminal und auch die sogenannte Gemini Cooperation der Reedereien Maersk und Hapag-Lloyd. Seit 2025 ist das Containerterminal Wilhelmshaven Teil des weltweiten Netzwerkes, was zu mehr Anläufen durch Liniendienste geführt hatte und so auch zu mehr Umschlag. Hinzu kommt der Kooperationsdienst nach Ostasien, Ocean Alliance, und daneben auch Schiffsanläufe anderer Kunden, die eigentlich ungeplant waren. Freude rief der Umschlagsanstieg auch bei den beiden Gesellschaften des Jade-Weser-Ports und bei der landeseigenen Hafengesellschaft Niedersachsen-Ports hervor. Wenn sich die

0: Zahlen und Trends so fortsetzen, könnte der Tiefwasserhafen auf ein Rekordjahr zusteuern und das sehr gute Ergebnis des vergangenen Jahres noch übertreffen.
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16.56 Uhr ist es und das heißt, unser Nachmittagsprogramm findet ein Ende. Hier geht es gleich weiter mit dem Regionalmagazin direkt und mit mir. Das moderiere ich nämlich auch noch. Ich bleibe also für Sie da, bleiben Sie gerne dran.

0: Um 17 Uhr mit Michael Hafke. Mehr qualifiziertes Personal in Schulen und Kitas, das ist die zentrale Forderung aus dem Kinderreport 2026. Das Kinderhilfswerk hat dafür mehr als 2000 Kinder und Erwachsene befragt. Schwerpunkt war das Thema Chancengleichheit. Laut der Vizepräsidentin des Kinderhilfswerks Siegesmund sprach sich eine große Mehrheit dafür aus, vor allem benachteiligten Kindern mehr Chancen einzuräumen.
1: Der Befund des Kinderreports ist da ziemlich eindeutig. Bildungschancen in Deutschland sind ungleich verteilt, heute mehr denn je. Und mit der Unterstützung derjenigen, die Verantwortung tragen, ist das ein Thema, dem wir uns gerne annehmen wollen, weil es muss uns aufrütteln, dass sozialer Aufstieg vom Portemonnaie des Elternhauses abhängt. Und es darf uns auch nicht kalt lassen, wenn 94% der Kinder in der Schule lernen wollen, wie Demokratie funktioniert und Schule einfach keine Zeit findet.
0: Die Vizepräsidentin des Kinderhilfswerks Siegesmund. Die Zahl sehr junger Raucher ist in Deutschland zuletzt deutlich gestiegen. Das geht aus einer Untersuchung des Bundesinstituts für öffentliche Gesundheit hervor. Demnach konsumierten vergangenes Jahr knapp 10% der Jugendlichen zwischen 12 und 17 Jahren nikotinhaltige Produkte wie Zigaretten oder E-Zigaretten. Im Jahr 2021 lag der Anteil noch bei etwa 6%. Die israelische Luftwaffe hat offenbar erneut verschiedene Gebiete im Libanon angegriffen. Nach libanesischen Angaben wurden dabei 12 Menschen getötet und viele verletzt. Vorher hatte der israelische Premier Netanyahu angekündigt, die Angriffe auf Ziele der pro-iranischen Hisbollah-Miliz im Nachbarland auszuweiten. Aus Tel Aviv, Jan-Christoph Kitzler.
2: Innenpolitisch steht Netanyahu unter Druck, weil die Menschen im Norden Israels immer noch mit täglichem Alarm leben. Gleichzeitig sterben in diesen Tagen immer wieder israelische Soldaten im Südlibanon oder werden verletzt. Vor allem Drohnen, die von der Hisbollah-Miliz abgefeuert werden, gelten als Bedrohung. Israelische Soldaten sind schon seit Wochen in den Süden des Libanon einmarschiert. Seit Anfang März sind nach Angaben des dortigen Gesundheitsministeriums über 3.100 Menschen getötet worden. Auf israelischer Seite starben bisher 27 Menschen.
0: Die Bundesregierung hat den russischen Botschafter ins Auswärtige Amt in Berlin einbestellt. Hintergrund sind die neuen russischen Angriffe auf die Ukraine und die Aufforderung, dass Ausländer und Diplomaten Kiew verlassen sollen. Man habe der russischen Regierung deutlich gemacht, dass Deutschland sich nicht durch Drohungen einschüchtern lasse und die Ukraine weiter so wörtlich kraftvoll unterstützen werde. Zuvor hatten schon die EU und weitere europäische Länder die jeweiligen Leiter der russischen Botschaften einbestellt. Die Behörden in Litauen warnen davor, dass Russland seine Anlagen massiv ausbaut, um GPS-Signale im Ostseeraum zu stören. In der russischen Exklave Kaliningrad sei die Zahl entsprechender Anlagen in den vergangenen Monaten von 3 auf 36 gestiegen, hieß es von der litauischen Kommunikationsaufsicht. Demnach haben die Antennen eine Reichweite von bis zu 450 Kilometern. Dabei sei es möglich, GPS-Signale in der Ostsee, in den baltischen Ländern und in Teilen Polens, Finnlands und Schwedens zu stören. Schiffe und auch Flugzeuge nutzen die Systeme, um ihre Position zu bestimmen. Die frühe Hitzewelle sorgt in Teilen Europas weiter für Probleme. Bereits 7 Todesfälle werden von der französischen Regierung damit in Verbindung gebracht, darunter 5 Badeunfälle. Die Hitzewarnungen sollen auch für morgen aufrechterhalten werden. Aus Paris, Kai Rienecker.
3: In der sonst zu dieser Jahreszeit erfrischenden Hafenstadt Saint-Malo in der Bretagne steuerte das Thermometer heute erneut auf die Marke von 34 Grad zu. Ähnlich hohe Temperaturen gibt es in Rennes oder Nantes. Für den Westen Frankreichs sind das absolute Temperaturen. Rekorde zu diesem Zeitpunkt des Jahres. 8 Departements sind bereits in der zweithöchsten Hitzewarnstufe. Im Südwesten Frankreichs sind bis zu 37 Grad angesagt. Der französische Wetterdienst hat auch auf nationalem Niveau für gestern die höchsten Temperaturwerte gemessen, die es in Frankreich seit Beginn der Aufzeichnungen für einen Monat Mai gegeben hat.
0: Und das waren die Nachrichten.
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5: Auch hier oben bei uns im Norden ist es richtig warm für so einen Monat Mai. In Wilhelmshaven aktuell wieder 29 Grad, in Varel gerade 30 Grad, in Jever und Wittmund 27 und 26 Grad. Dazu gibt es leichten Wind aus West. In der Nacht ist es dann wechselnd bewölkt bei Tiefstwerten von 13 Grad. Morgen haben wir mehr Sonne als Wolken bei maximal 16 Grad und am Donnerstag sieht es ähnlich aus, sonnig und hier und da bewölkt bei maximal dann 18 Grad. Das Bundesamt für Seeschifffahrt und Hydrographie meldet uns vor Hochsiel das nächste Hochwasser um 22.01 Uhr und das nächste Niedrigwasser dann am frühen Mittwochmorgen um 4.26 Uhr. Wir schauen auf den Verkehr.
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5: Der Radio Jade Verkehrsservice aktuell mit den folgenden Meldungen. Wir haben wie gehabt die A29, da ist die Fahrbahn zwischen Farel, Bockhorn und Zetel in beiden Richtungen aufgrund von Sanierungsarbeiten auf jeweils nur einen Fahrstreifen verengt. Dann die L6 Friedrichsgroden ist zwischen Karolinsiel und Bettenwarfen wegen einer Fahrbahnerneuerung in beiden Richtungen gesperrt. Und in Esens ist die L8 Bahnhofstraße zwischen vor dem Drossentor und dem Bahnhofskreisel in beiden Richtungen aufgrund einer Baustelle voll gesperrt. Ansonsten wünsche ich Ihnen eine gute Fahrt. Fahren Sie vorsichtig, kommen Sie heil und sicher an Ihr Ziel.
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5: Uhr ist es. Hier ist das Regionalmagazin direkt heute mit mir, mit Katharina Hotes. Wir starten mit ein klein wenig Musik und Alanis Morissette, Hand in my Pocket. Moin.

17.10 Uhr ist es. Sie hören das Regionalmagazin direkt hier bei Radio Jade. Und zwar habe ich heute für Sie folgende Themen des Tages. Zum einen von einer bekannten Persönlichkeit unserer Region gibt es nun eine Playmobil-Figur, wo es neue Sitzbänke gibt und was das mit Vandalismus zu tun hat und warum es ein gutes Netzwerk braucht, wenn man etwas bewegen will und wo das hier in der Region zu finden ist. Das hören Sie jetzt in der kommenden Stunde auf der 87.8 mit mir, mit Katharina Huttes.

0: 17.20 Uhr ist es, Sie hören Radio Jade. Es gibt rund 10.000 verschiedene Playmobil-Figuren auf der Welt und nun gibt es noch eine weitere. Fräulein Maria von Jever. Sie hat Jever als Regentin die Stadtrechte verliehen und steht mit ihrem Namen immer noch Patin für die Marienstadt. Amelie Friedrichs hat mit Jevers Bürgermeister Jan-Edo Albers und Annika Bischof, Leiterin der Abteilung Tourismus, Freizeit und Kultur, darüber gesprochen, wie die Idee zur Playmobil-Figur von Maria entstanden ist.
1: Die Idee hatte Dr. Bollmeier, der Vorsitzende vom Heimatverein und CDU-Ratsherr, der hat 2019, glaube ich, schon das Thema angefangen, hat mit Playmobil Kontakt aufgenommen, ist dann als Verein nicht weitergekommen mit der Idee und hat sich dann an die Stadt Jever gewandt und einen entsprechenden Antrag auch gestellt, der dann in den politischen Gremien beraten wurde. Die Verwaltung sollte erstmal prüfen, wie geht denn das alles? Und das hat sich dann ziemlich lange hingezogen. Und jetzt haben wir im letzten Jahr dann die Entscheidung dazu getroffen, uns das zu trauen, 25.000 Figuren, Fräulein Maria von Jever, dann zu bestellen und hinterher dann mit hoffentlich ganz viel Erfolg zu vermarkten.
2: Es wurde natürlich besprochen, wie diese Figur auszusehen hat. Woran kann man Maria von Jever denn jetzt erkennen als Playmobil-Figur?
1: Ja, an der typischen Kluft sozusagen. Als Fräulein Maria ihren Verlobten Boeing von Oldersum verloren hat, ist sie immer in Schwarz aufgetreten mit einer weißen Haube. Und das ist das, was diese Figur hier aufgreift und womit jeder hier aus der Region sofort sieht, das ist Fräulein Maria.
2: So eine Playmobil-Figur, die hat ja auch überregional Strahlkraft, sag ich mal. Das hat ja auch einfach so einen Symbolwert. Was erhoffen Sie sich davon?
1: Ja, genau das, dass eben die Kinder und die Familien, Menschen, die selber mit Playmobil groß geworden sind, sagen, oh, das ist ja was Schönes. Und dass sie dann zuschlagen. Und es gibt auch eine große Gemeinschaft an Sammlern von solchen Sonderfiguren. Und die besteht weltweit. Und wir hoffen natürlich, dass unsere kleine Fräulein Maria Playmobil-Figur die Botschafterin für die Stadt Jever wird, die dann uns weltweit neben dem Jever-Pilz dann bekannt macht.
2: Der Vorverkauf mehr oder weniger oder die Bestellungen sind schon angelaufen. Wie ist denn da bisher so die Resonanz?
3: Ja, wir haben am Mittwochnachmittag den Online-Verkauf freigeschaltet und im Vorfeld gab es die Möglichkeit, sich per E-Mail zu registrieren, damit man informiert wird, wenn der Verkauf tatsächlich losgeht. Da haben wir gestern ca. 1500 Menschen angeschrieben, die sich im Vorfeld auf diese Liste eingetragen haben und wir hatten dann nach dem Absenden dieser ganzen Mails nach knapp einer Stunde schon 130 Online-Bestellungen im Shop. Das ist wirklich verrückt. Heute über Nacht waren es dann schon 500 und es kommen eigentlich minütlich neue Bestellungen rein. Das sind auch tatsächlich nur Bestellungen nach Deutschland. Alles, was ins Ausland geht, das kommt nochmal extra per Mail. Auch da ist schon sehr viel angekommen. Also wir haben schon Bestellungen aus Frankreich, Italien, Belgien und Spanien. In Spanien haben wir tatsächlich auch ein Geschäft, was unsere Figur dort anbieten wird. Also es gibt einen Sammlershop in Alcañiz und dort wird auch unsere Figur demnächst im Laden stehen. Ja, und wir haben auch schon gehört von vielen Jeferanerinnen und Jeferanern, die Verwandte oder Freunde im Ausland haben und wissen jetzt schon, dass sich einige Figuren demnächst auf den Weg in die USA und nach Australien machen werden.
2: Ja, jetzt kommen diese ganzen Planungen ja endlich zu einem Ziel in dem Sinne. Was bedeutet das denn für Sie erstmal so persönlich, dass das jetzt so ein Meilenstein ist?
3: Ja, für mich ist es auch absolut verrückt. Also ich habe auch, als ich klein war, super viel mit Playmobil auch gespielt. Ne? Der Reiterhof hat dann eine ganz große Rolle gespielt und die Ritterburg. Und jetzt haben wir einfach unser Fräulein Maria, die ja irgendwie als Jeferanerin und Jeferaner ist sie ja immer da. Sie ist allgegenwärtig und ist Bestandteil von allem und ist ja auch ja irgendwie Teil von jedem und jeder von uns. Und dass wir das jetzt haben und das in die Spielzimmer der Kinder und zu den Sammlern transportieren können und gleichzeitig halt auch noch diesen historischen Aspekt haben, den wir da auch noch mit bedienen können und auch noch damit Werbung für unsere Stadt machen zu können, das ist einfach ein Hauptgewinn. Und ich bin sehr froh, dass unser Rat das so mitgetragen hat und uns die Möglichkeit gegeben hat, diese Chance zu nutzen.
0: Dass die Figur jetzt in den Verkauf kommt, ist für die OrganisatorInnen und für die Stadt ein Meilenstein, der die Hoffnung auf die überregionale Strahlkraft mit sich bringt. Bei den Vorbestellungen hat sich zum Beispiel gezeigt, dass sich einige der Figuren schon bald auf die Reise nach Australien und in die USA machen werden. Seit Freitag gibt es die Playmobil-Figur Maria von Jever, aber auch hierzulande bei der Stadt Jever, im Schlossmuseum und in einigen Geschäften in der jeverschen Innenstadt.

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1: Mit Hans-Torben Schweighöfer. Schönen guten Tag, das sind die Schlagzeilen. Kanadischer Wasserstoff soll nach Wilhelmshaven kommen, doppeltes Kita-Jubiläum in Band und vermisste Seniorin tot aufgefunden. Der Betreiber des Flüssiggutterminals im Hafen Wilhelmshavens, HIS International, und das kanadische Energieunternehmen North Atlantic wollen gemeinsam eine Importroute für grünen Wasserstoff über Wilhelmshaven aufbauen. Wie die Unternehmen bekannt geben, haben sie dazu am vergangenen Dienstag in Berlin eine Absichtserklärung unterzeichnet. Der Transport soll über flüssige organische Wasserstoffträger, Liquid Organic Hydrogen Carrier, kurz LOHC, erfolgen. HIS International will prüfen, wie sich bestehende Anlagen umrüsten lassen, um Import, Lagerung und Vertrieb von Wasserstoff in LOHC-Form zu ermöglichen. Die Kindertagesstätten Band 1 und Band 2 feiern im Juni gemeinsames Jubiläum. Die Kita Band 1 gibt es seit 140 Jahren, die Kita Band 2 seit 51 Jahren. Schon seit ihrer Gründung seien die Häuser immer wieder gut mit gesellschaftlichem Wandel umgegangen und täten das bis heute, so die Leiterinnen der Kitas, Freya Bergentum und Katrin Drascher. Mit einem gemeinsamen Jubiläumsfamiliengottesdienst werden die Geburtstagsfeiern am 13. Juni um 10 Uhr in der Bantakirche eröffnet. Danach geht es an den Standorten im Kindergang und in der Pommerschen Straße weiter. Dazu die Leiterin der Kita Band 2, Katrin Drascher.
2: Wir feiern erst einen großen Familiengottesdienst. Das ist ganz besonders schön, wird der gestaltet für die Kinder und Familien. Da haben wir uns sehr viele Sachen überlegt, die wir machen möchten, einfach um auch nochmal unsere Häuser so ein bisschen dort wiederzuspiegeln, den religionspädagogischen Gedanken dort auch zu zeigen. Und dann geht es in die einzelnen Kitas mit den jeweiligen Familien. Dort wird gefeiert bei Spiel, Spaß, Essen und Trinken und einfach einem guten Beisammensein. Es gibt auch einen kleinen zeitlichen Rückblick. Mit Fotos wird das gestaltet, damit man auch noch mal gucken kann.
1: Anlässlich des gestrigen 8. Jubiläums der Datenschutzgrundverordnung DSGVO in Europa hat der Landesbeauftragte für den Datenschutz Niedersachsens, Dennis Lehmkemper, an ihre Bedeutung erinnert. Das Interesse der Bürgerinnen am Datenschutz sei so groß wie nie. Das zeigten Rekordzahlen bei Datenschutzbeschwerden in Niedersachsen und vielen anderen Bundesländern. Mit der DSGVO habe der europäische Gesetzesgeber das Recht auf den Schutz personenbezogener Daten europaweit einheitlich gestärkt. Die hohen Beschwerdezahlen zeigten jedoch, dass neben der Prävention auch die Überwachung der Einhaltung der Datenschutzregel nach wie vor unerlässlich sei. Die DSGVO trat vor 10 Jahren in Kraft. Seit dem 25. Mai 2018 gilt sie in Europa. Auf der Linie RE18 werden einige Verbindungen durch Busse ersetzt. Grund dafür sind Instandhaltungsarbeiten an der Infrastruktur der Strecke durch die DB Infra Go AG. Am späten Mittwochabend werden 4 Verbindungen zwischen Wilhelmshaven und Oldenburg durch Busse ersetzt. Auch auf der Strecke zwischen Bramsche und Osnabrück gibt es Arbeiten an der Strecke. Da gibt es dann ab Donnerstag und Freitag Schienenersatzverkehr. Den Caroline Siel seit Montagabend vermisste 88-Jährige ist tot, das teilt die Polizeiinspektion Aurich-Wittmund mit. Im Rahmen der Suchmaßnahmen wurde heute gegen 11.30 Uhr von Einsatzkräften in Höhe der Friedrichsschleuse ihr lebloser Körper im Wasser entdeckt. Nachdem Feuerwehr und Rettungskräfte ihren Körper aus dem Wasser geborgen hatten, konnte eine Notärztin nur noch den Tod der 88-Jährigen feststellen. Hinweise auf ein Fremdverschulden liegen laut Polizei nicht vor. Und soweit die Meldung aus der Region. 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
3: Strahlenden Sonnenschein haben wir bei nun leicht sinkenden Temperaturen zum Abend hin in Wilhelmshaven bei 26 Grad, Wittmund-Jever 27 Grad, 24 Grad in Neuharlingersiel und 18 Grad auf Wangeoge. Dazu haben wir leichten Wind aus West. In der Nacht ist es dann wechselnd bewölkt bei Tiefstwerten von 13 Grad. Morgen haben wir mehr Sonne als Wolken bei maximal 16 Grad und am Donnerstag sieht es ähnlich aus, dann bei 18 Grad. Das Bundesamt für Seeschifffahrt und Hydrographie meldet uns vor Hoogsiel das nächste Hochwasser um 22.01 Uhr und das nächste Niedrigwasser dann um 4.26 Uhr. Wir schauen auf den Verkehr.
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3: Der Radio Jade Verkehrsservice mit den folgenden Meldungen. Wir haben die altbekannte A29 und die Fahrbahn, die zwischen Farel-Bockhorn und Zetel wegen Sanierungsarbeiten auf jeweils nur einen Fahrstreifen verengt ist. Dann die L6 Friedrichsgroden ist zwischen Karolinsiel und Bettenwarfen wegen einer Fahrbahnerneuerung weiterhin in beiden Richtungen gesperrt. Und in Esens weiterhin gesperrt ist die L8 Bahnhofsstraße zwischen vor dem Drostentor und dem Bahnhofskreisel in beiden Richtungen aufgrund einer Baustelle. Schauen wir auf die Blitzer.
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3: Geblitzt wird heute und zwar im Landkreis Wittmund in Nenndorf. Ansonsten sehe ich keine Blitzer. Ich wünsche Ihnen eine gute Fahrt. Fahren Sie vorsichtig, kommen Sie gut und sicher an Ihr Ziel. 17.35 Uhr ist es. 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Und gleich geht es um Bänke. Was es damit auf sich hat und wo es neue Bänke gibt hier in der Region, das hören Sie gleich von meinem Kollegen Hans-Torben Schweighöfer. Erstmal ein bisschen Musik.

0: Zwei Dinge sind unendlich, das Universum und die menschliche Dummheit. Und beim Universum bin ich mir nicht ganz sicher. Wer hat das gesagt? Das Zitat soll von Albert Einstein stammen. Willkürlicher Vandalismus zählt definitiv zur Kategorie unendliche Dummheit. Vor allem, weil das Allgemeinwohl darunter leidet und teilweise nicht die Mittel zur Verfügung stehen, um den ursprünglichen Zustand der zerstörten Sachen wiederherzustellen. In Jever wurde nun die Zerstörungswut mancher durch die Arbeit anderer wieder ausgeglichen. Hans-Torben Schweighöfer berichtet.
1: Für diejenigen, die von Hooksiel nach Jever oder von der Marienstadt ans Meer radeln möchten, führt eigentlich kein Weg am Hooksweg vorbei. Eine wunderschöne Strecke, doch für viele Touristen und auch für Edzard de Boer
2: fehlte irgendwie eine Bank oder mehrere Bänke. Und wir hatten sehr viel Holz von der Firma Bagen bekommen und das eignete sich gut, um solche Bänke herzustellen und haben dann vor vielleicht 2 Jahren diese Bänke da aufgestellt und auch einen Tisch dabei. Und das wurde sehr, sehr gut angenommen von den Fahrradtouristen, die hier den Hooksweg entlang fahren.
1: Im gleichen Stil, wie die Bänke entlang des Hooksweg standen, sind sie auch bei der Schlachtmühle ein paar hundert Meter entfernt entlang desselben Wegs zu finden. Ihr Arbeitskreis war es, der die wirklich massiven Holzbänke baute und deren Mitglieder geschockt waren, als sie demoliert aufgefunden wurden.
2: Ja, wir wären auch nicht drauf gekommen, dass da jemand sich dran vergehen kann und die tatsächlich wieder auseinanderkriegt. Das sind sehr lange Schrauben, vielleicht 20, 30 Zentimeter lang, die wir da durchgezogen haben. Aber trotzdem, vor etwa ein Vierteljahr waren die plötzlich total zerstört. Die lagen am Boden und waren völlig auseinandergenommen. Die Polizei hat das noch aufgenommen und der Stadtbauhof hat die Sachen dann abgeholt. Wir haben sie vom Bauhof geholt, uns das mal angeguckt. Und naja, das kriegen wir schon irgendwie wieder hin.
1: In gerade mal einem Vierteljahr richteten sie die Bänke wieder her. Gerd Rott erklärt, wie sie dabei vorgegangen sind.
3: Ja, wir mussten nur die passenden Teile wieder zusammenfinden. Das war ja total auseinandergerissen alles. Und wir haben die dann sortiert, dass jede Bank wieder komplett war. Haben dann Leim besorgt, ganz lange Schrauben besorgt und haben alles wieder zusammengebaut. Und anschließend nochmal neu gestrichen und wieder aufgebaut.
1: Um sicherzugehen, dass die Bänke dieses Mal auch intakt bleiben, wurden sie noch robuster wieder aufgebaut.
3: Wir haben sie auch extra gesichert. Wir haben noch lange Rohre in die Erde gerammt und die mit Schrauben an der Bank befestigt und hoffen, dass sie jetzt da stehen bleiben.
1: Da die gleichen Holzstücke wieder verwendet wurden, stellten die Spuren der Verwüstung bei der Restauration eine Herausforderung dar.
3: Ja, da waren ordentliche Spuren, die wir auch ausbessern mussten mit Schleifgeräten und Holzkit teilweise auch. Und ja, besser ging es leider nicht.
1: Wer genau hinschaut, kann die Spuren der Verwüstung zwar noch erkennen, allerdings kann so etwas auch einen gewissen Charme oder Charakter verleihen. Die Rückkehr der Bänke vor knapp 2 Wochen kam passend. Seitdem haben sie auch schon wieder Verwendung gefunden, so Edzard de Boer.
2: Zum Himmelfahrt oder Vatertag waren natürlich einige Gruppen da unterwegs und die haben sich dann gleich da ganz gut unterhalten. Und das ist auch eine schöne Ecke, wo man schön sitzen kann, da schön Platz ist. Da fahren einem die Autos nicht gerade über die Füße und ja, wir hoffen durch jetzt bessere Befestigung, dass wir da eine Weile nicht mehr bei müssen und dass das noch lange den Fahrradfahrern eine Freude ist.
0: Vor etwa einem Vierteljahr haben Unbekannte 2 Sitzbänke am Hoogstief, die vom Arbeitskreis Schlachtmühle gebaut worden waren, so stark beschädigt, dass sie nicht mehr zu gebrauchen waren. Mittlerweile wurden die Sitzgelegenheiten wieder repariert und bieten seit vorletzter Woche RadfahrerInnen und SpaziergängerInnen einen Sitzplatz zum Ausruhen.

0: Sie und das Regionalmagazin direkt bei Radio Jade, 17.50 Uhr ist es. Das Kultus Wittmund ist ein junges Netzwerk, das die Vereine der Region zusammenbringen will. Walter Ruß vom Kultus Wittmund e.V. war Anfang des Jahres bei Amelie Friedrichs im Studio zu Gast und hat von der Idee erzählt, die Vereine in und um Wittmund mit gesammelten Kräften zu unterstützen.
1: Das Kultus lässt sich ganz einfach auf den Nenner bringen. Wir sind das Netzwerk der Wittmunder Vereine, das sich darum bemüht, die gemeinsamen Werbe- und Marketingbemühungen zu koordinieren und vor allen Dingen im Effekt auch zu verstärken, sodass also auch die Bevölkerung, die Einheimischen wie auch die Touristen, das, was wir in Wittmund und zu Wittmund gehört der ganze Bereich, die Halle rauf bis Karolinsiel, was wir also in Wittmund kulturell auf die Beine stellen, dass das auch wahrgenommen wird und natürlich auch von den Besuchern genutzt werden kann.
2: Verschiedene Vereine sind Mitglied im Kultus. Wen gibt's denn da schon?
1: Oh, wir haben großen Wert darauf gelegt und legen immer noch allergrößten Wert darauf, dass wir die Vereine in Wittmund möglichst vollständig für uns gewinnen. Wir freuen uns darüber, dass beispielsweise der bekannte Hands of Fame Verein Mitglied ist. Der wichtige Bürger- und Verkehrsverein ist dabei. Der Kulturring, auch schon seit 50 Jahren am Start. Der Ostfriesische Kunstkreis ist dabei. Und natürlich der Heimatverein mit 400 Mitgliedern, einer der stärksten und größten Vereine im Bereich Wittmund. Und wir bauen darauf, dass wir diese Zahl der Vereine weiter ausbauen. Wir haben jetzt kurz vor Weihnachten noch Erfolg gehabt mit zwei neuen Vereinen. Der Förderverein der Peldemühle ist dabei, der Förderverein des Naturschutzhofs im Wittmunder Wald. Also es ist eine große Vielfalt schon da, auf die wir sehr stolz sind und auf die wir jetzt perspektivisch aufbauen werden.
2: Sehr breit gefächerte Vereine. Was sind denn so, Sie hatten es gerade eben einmal schon erwähnt, so als Netzwerk, was ist denn so wirklich die Aufgabe des Kultus?
1: Wir sind der Öffentlichkeit gegenüber, und Öffentlichkeit meine ich jetzt die Einheimischen und die Touristen und sicherlich auch in zweiter Reihe der Politik in der Region, aber auch im Land. Wir sind die Interessenvertretung einerseits und wir sind die Stimme dieser Vereine, und zwar die gesammelte Stimme. Die Vereine bleiben selbstverständlich selbstständig und verantwortlich für das, was sie tun. Und wir unterstützen sie dabei, in der Öffentlichkeitsarbeit mehr Durchlauf zu haben, bekannter zu

0: werden, gehört zu werden. Und das geht natürlich dann besonders gut, je mehr wir sind. Und da bauen wir drauf, dass das peu à peu im Laufe der nächsten Monate und Jahre sich ausbauen lässt.
1: Das heißt, Anliegen können dann auch zu Ihnen getragen werden und Sie können das dann weitertragen.
0: So stellen wir uns das vor. Wir müssen natürlich auch noch Erfahrungen sammeln im Dialog mit unseren Mitgliedsvereinen. Was möchten die denn eigentlich? Was brauchen die vor allen Dingen? Und nicht ganz unwichtig ist die Frage, was können wir denn tatsächlich leisten? Ich denke, dass wir da gedanklich zumindest organisatorisch auf einem ganz guten Weg sind.
1: Das heißt, man kann sich auch noch melden, Vereine und auch Einzelpersonen, oder was gibt es da so für Voraussetzungen?
0: Wer sich für Kultur interessiert, sei es jetzt als Einzelperson oder als Verein, der ist bei uns richtig. Mir fiel jetzt spontan, wenn Sie mich danach fragen, kein Grund ein, warum wir einen Verein, der aus dem Sport kommt oder aus der Kultur, warum wir den ablehnen sollten.
1: Das heißt, jeder kann sich noch melden, der irgendwie Interesse an Kultur hat.
0: Ja, er ist herzlich eingeladen, wir freuen uns drüber. Dafür haben wir ja auch das Format Stammtisch nicht erfunden, aber eingerichtet, um genau diesen Dialog zu suchen. Dort kann man uns Fragen stellen, wozu wir da sind, warum wir das machen, mit welchem Zweck, welchen Nutzen vor allen Dingen die Vereine davon haben. Und das ist uns ganz, ganz wichtig, dass wir natürlich uns auch auf die Fahnen geschrieben haben, Nutzen zu bieten. Also daran kann man uns dann auch künftig messen, was wir leisten für die Vereine.
2: Der Kultusstammtisch findet regelmäßig statt, jeweils im Café Die Bohnenbrüder in Wittmund. Einzelpersonen und auch VereinsvertreterInnen, die Interesse haben, die Kultur im Bereich in und um Wittmund voranzutreiben, können sich als nächsten Termin diesen Dienstag, den 26. Mai, notieren. Los geht es schon in anderthalb Stunden um 19.30 Uhr in der Burgstraße 11 in Wittmund und passend zum Netzwerk und Engagement in der Region. Jetzt von Chris Dermy, Anything is Possible.

17.58 Uhr ist es und damit endet unser redaktionelles Programm für heute im Bürgerfunk. Bei Radio Jade geht es aber jetzt weiter und zwar zunächst mit dem Bürgermedienmagazin und anschließend um 19 Uhr geht es weiter mit Bartlos, die Sendung für die Frau. Zum Abschluss gibt es um 20 Uhr dann Holy Home hier auf der 87.8 zu hören. Schalten Sie also nicht ab. Morgen geht es dann weiter mit dem Jade-Echo am Nachmittag und meinem Kollegen Lukas ihm. Ich sag tschüss, verabschiede mich, wünsche Ihnen einen schönen Dienstagabend. Mein Name ist Katharina Huttes. Machen Sie es gut.

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1: Um 18 Uhr mit Martin Seiler. Für eine bessere Bildung in Deutschland wünschen sich Kinder und Erwachsene mehr Investitionen vom Staat. Zu diesem Ergebnis kommt der aktuelle Kinderreport, den das Deutsche Kinderhilfswerk mit Bundesbildungsministerin Prien vorgestellt hat. Aus Berlin, Felix Tenbaum.
2: Kostenlose Bildung von der Kita bis zur Schule, mehr gut ausgebildetes Personal, flächendeckende Schulsozialarbeit, verbindliche Demokratiebildung und mehr Mitbestimmung an Schulen. Durch solche Maßnahmen könnte sich die Bildungssituation für alle Kinder verbessern, heißt es im Kinderreport 2026. Eine weitere zentrale Forderung: einheitliche Bildungsstandards in ganz Deutschland. Das wollen 90% der befragten Kinder. Die Vizepräsidentin des Deutschen Kinderhilfswerks, Anja Siegesmund, fordert von der Politik schnelles Handeln und mehr Geld, damit alle Kinder und Jugendlichen gleiche Chancen haben.
1: Die Zahl sehr junger Raucher ist in Deutschland zuletzt deutlich gestiegen. Das geht aus einer Untersuchung des Bundesinstituts für öffentliche Gesundheit hervor. Demnach konsumierten vergangenes Jahr knapp 10% der Jugendlichen zwischen 12 und 17 Jahren nikotinhaltige Produkte wie Zigaretten oder E-Zigaretten. Im Jahr 2021 lag der Anteil noch bei etwa 6%. Das Auswärtige Amt hat den russischen Botschafter einbestellt. Die Bundesregierung reagierte damit auf die Drohung aus Moskau, die Ukraine erneut massiv anzugreifen. Auch Diplomaten waren aufgefordert worden, Kiew schnellstmöglich zu verlassen. Unser Moskau-Korrespondent Jürgen Buch schätzt von Berlin aus ein, wie die Drohung zu verstehen ist.
3: Natürlich muss man das ernst nehmen, aber diese martialische Rhetorik, die ist nicht neu. Denken wir an Putin im Februar 2022. Da hat er gesagt, wer immer auch Russland behindern wird, muss mit Folgen rechnen, die sich niemand ausmalen kann. Neu ist diese ganz offene Drohung gegenüber Diplomaten, Ausländern. Ja, und es ist, denke ich, auch der Versuch Russlands, durch seine Rhetorik in eine Opferrolle zu kommen und zu sagen, naja, wir verteidigen uns doch nur angeblich gegen wen auch immer, gegen den Westen, gegen angebliche Nazis in der Ukraine und all diese Propaganda, die wir da seit Jahren hören.
1: Die israelische Luftwaffe hat offenbar erneut verschiedene Gebiete im Libanon angegriffen. Nach libanesischen Angaben wurden dabei 12 Menschen getötet und viele verletzt. Vorher hatte der israelische Premier Netanyahu angekündigt, die Angriffe auf Ziele der pro-iranischen Hisbollah-Miliz im Nachbarland auszuweiten. Aus Tel Aviv, Jan-Christoph Kitzler.
4: Innenpolitisch steht Netanyahu unter Druck, weil die Menschen im Norden Israels immer noch mit täglichem Alarm leben. Gleichzeitig sterben in diesen Tagen immer wieder israelische Soldaten im Südlibanon oder werden verletzt. Vor allem Drohnen, die von der Hisbollah-Miliz abgefeuert werden, gelten als Bedrohung. Israelische Soldaten sind schon seit Wochen in den Süden des Libanon einmarschiert. Seit Anfang März sind nach Angaben des dortigen Gesundheitsministeriums über 3.100 Menschen getötet worden. Auf israelischer Seite starben bisher 27 Menschen.
1: Die Behörden in Litauen warnen davor, dass Russland seine Anlagen massiv ausbaut, um GPS-Signale im Ostseeraum zu stören. In der russischen Exklave Kaliningrad sei die Zahl entsprechender Anlagen in den vergangenen Monaten von 3 auf 36 gestiegen, hieß es von der litauischen Kommunikationsaufsicht. Demnach haben die Antennen eine Reichweite von bis zu 450 Kilometern. Damit sei es möglich, GPS-Signale im Ostseeraum zu stören. Schiffe und auch Flugzeuge nutzen die Systeme, um ihre Position zu bestimmen. Die frühe Hitzewelle sorgt in Teilen Europas weiter für Probleme. Bereits 7 Todesfälle werden von der französischen Regierung damit in Verbindung gebracht, darunter 5 Badeunfälle. Die Hitzewarnungen sollen auch für morgen aufrechterhalten werden. Aus Paris, Kai Rienecker.
5: In der sonst zu dieser Jahreszeit erfrischenden Hafenstadt Saint-Malo in der Bretagne steuerte das Thermometer heute erneut auf die Marke von 34 Grad zu. Ähnlich hohe Temperaturen gibt es in Rennes oder Nantes. Für den Westen Frankreichs sind das absolute Temperaturrekorde zu diesem Zeitpunkt des Jahres. 8 Departements sind bereits in der zweithöchsten Hitzewarnstufe. Im Südwesten Frankreichs sind bis zu 37 Grad angesagt. Der französische Wetterdienst hat auch auf nationalem Niveau für gestern die höchsten Temperaturwerte gemessen, die es in Frankreich seit Beginn der Aufzeichnungen für einen Monat Mai gegeben hat.
1: Das waren die Nachrichten.
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6: Auch in Norddeutschland war es ja zum Teil schon recht heiß. Das wird sich ab morgen wieder ändern. In der Nacht erstmal teils wolkig bis klar. Die Tiefstwerte sinken auf 14 bis 8 Grad. Und morgen gibt es dann neben längerem Sonnenschein durchaus auch mal dichtere Wolken. Es bleibt aber meist trocken. Und die Höchstwerte sind bei 14 bis 24 Grad zu sehen. Und am Donnerstag ebenfalls bis zu 24 Grad. Auch dann heiter bis wolkig. In der Info der Verkehrsservice: Stau oder stockend ab 4 Kilometern. A1 Fehmarn Richtung Lübeck zwischen Scharbeutz und Ratekau 4 Kilometer Stau. A1 Lübeck Richtung Hamburg zwischen Barsbüttel und Norderelbbrücke 11 Kilometer stockend. A1 Hamburg Richtung Osnabrück zwischen Eutten und Bremen-Arsten 5 Kilometer stockend. A2 Berlin Richtung Hannover zwischen Kreuz Magdeburg und Alsleben 10 Kilometer stockend. Nochmal A2 Braunschweig Richtung Dortmund zwischen Kreuz Hannover-Buchholz und Hannover-Herrenhausen 5 Kilometer stockend. A7 Flensburg Richtung Hamburg zwischen Hennstedt-Ulzburg und Quickborn 3 Kilometer Stau. A7 Flensburg Richtung Hamburg zwischen Hamburg-Schnelsen-Nord und dem Elbtunnel 10 Kilometer Stau. A7 Hannover Richtung Fulda zwischen Lutherberg und Dreikassel-Süd 7 Kilometer stockend. Die A20 Rostock Richtung Kreuz-Uckermark ist zwischen Friedland und Pasewalk-Süd nach einem Unfall noch ungefähr eine halbe Stunde lang gesperrt bis 18.30 Uhr. Und die A24 Berlin Richtung Hamburg ist ebenfalls gesperrt nach einem Unfall zwischen Suko und Parchim. Die Umleitung führt sie hier über die U2 und U4.
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8: Und damit darf ich Ihnen einen wunderschönen guten Dienstagabend wünschen und heiße Sie herzlich willkommen für heute im Bürgerfunkprogramm hier bei Radio Jade. Für die nächste Stunde habe ich jetzt erstmal eine Tonspur für Sie. Es läuft also jede Menge Musik. Danach folgen aber noch ein paar richtig schöne Bürgerfunksendungen. Bartlos von 19 bis 20 Uhr und für die letzten zwei Stunden des Abends noch Holy Home von Moritz Ort und Lennart Platz. Jetzt aber erstmal Musik im Impala Ray und Splash Mathea fangen an. Ich wünsche Ihnen ganz viel Spaß dabei. Mein Name ist Anton Steinmann.

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1: Um 19 Uhr mit Martin Seiler. Mehr qualifiziertes Personal in Schulen und Kitas. Das ist die zentrale Forderung aus dem Kinderreport 2026. Das Kinderhilfswerk hat dafür mehr als 2000 Kinder und Erwachsene befragt. Schwerpunkt war das Thema Chancengleichheit. Laut der Vizepräsidentin des Kinderhilfswerks Sigismund sprach sich eine große Mehrheit dafür aus, vor allem benachteiligten Kindern mehr Chancen einzuräumen.
2: Es muss uns aufrütteln, das soziale Aufstieg vom Portemonnaie des Elternhauses abhängt, und es darf uns auch nicht kalt lassen, wenn 94% der Kinder in der Schule lernen wollen, wie Demokratie funktioniert und Schule einfach keine Zeit findet.
1: Die Vizepräsidentin des Kinderhilfswerks Sigismund. Die israelische Armee hat zehntausende Menschen im Süden des Libanon aufgefordert, ihre Häuser und Wohnungen zu verlassen. Zur Begründung hieß es, man werde rund um die Stadt Nabatea möglicherweise Einrichtungen der Hisbollah angreifen. Israels Ministerpräsident Netanyahu hatte gestern eine Ausweitung der Attacken angeordnet. Seither sind in dem Gebiet nach libanesischen Angaben mindestens 12 Menschen getötet worden. Die Bundesregierung hat Russlands neue Drohungen gegen die Ukraine verurteilt. Das Auswärtige Amt bestellte den russischen Botschafter ein, um ihm den Protest zu übermitteln. Die russische Führung hatte Ausländer aufgefordert, wegen bevorstehender Angriffe die ukrainische Hauptstadt Kiew zu verlassen. Aus Berlin, Markus Sambale.
3: Mit der Einbestellung des russischen Botschafters will die Bundesregierung Entschlossenheit demonstrieren. Wörtlich heißt es in der Erklärung des Auswärtigen Amts: Wir lassen uns durch Drohungen nicht einschüchtern und werden die Ukraine weiter kraftvoll unterstützen. Das habe man Russland heute deutlich gemacht. Das Auswärtige Amt warf der russischen Führung vor, auf Terror und Eskalation zu setzen. Hintergrund sind die noch einmal verschärften Raketen- und Drohnenangriffe auf die Ukraine am Wochenende. In Kiew wurden zahlreiche zivile Gebäude getroffen. Bundeskanzler Merz sprach von einer rücksichtslosen Eskalation.
1: In Hamburg ist die Zahl der akuten Kindeswohlgefährdungen mit mehr als 1400 Fällen im Jahr 2024 so hoch wie nie gewesen. Wie der Senat auf Anfrage der Linken mitgeteilt hat, seien im Schnitt täglich 4 Kinder betroffen gewesen. Mehr als 2000 Haushalte mit Minderjährigen brauchten demnach Unterstützung. Vor 10 Jahren hatten die Jugendämter noch gut 520 Kinder gemeldet, die als gefährdet galten, weil sie vernachlässigt oder misshandelt wurden oder sexuelle Gewalt erlebt haben. Das waren die Nachrichten.
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5: Auch in der kommenden Nacht ist es teils wolkig, teils auch sternenklar und meist trocken. Die Tiefstwerte sinken auf 14 bis 8 Grad und morgen wird es schnell wieder wärmer, aber nicht mehr ganz so heiß wie zuletzt. Die Höchstwerte 14 bis 24 Grad, dazu auch viel Sonnenschein, aber auch mal dichtere Wolken. Und auch am Donnerstag heiter bis wolkig und maximal 24 Grad. In der Info der Verkehrsservice A1 Fehmarn Richtung Lübeck zwischen Scharbeutz und Rathekau 4 Kilometer Stau. A1 Lübeck Richtung Hamburg zwischen Hamburg-Öhendorf und Norderelbbrücke 4 Kilometer stockend. A2 Berlin Richtung Hannover zwischen Kreuz Magdeburg und Alsleben 9 Kilometer stockend wegen Bauarbeiten. A7 Flensburg Richtung Hamburg zwischen Hamburg-Schnelsen und dem Elbtunnel 8 Kilometer stockend. Die A20 Rostock Richtung Kreuz Uckermark ist zwischen Friedland und Pasewalk Süd nach einem Unfall gesperrt. Die A24 Berlin Richtung Hamburg ist zwischen Suckow und Parchim nach einem Unfall immer noch gesperrt. Die Umleitung führt hier über die U2 und U4. Und in einer Stunde wird die A39 Braunschweig Richtung Salzgitter zwischen Salzgitter-Lebenstedt Süd und Salzgitter-Lichtenberg wegen Bauarbeiten gesperrt. Und zwar ab 20 Uhr bis 5 Uhr morgen früh. Die Umleitung führt sie dann über die U76. Wir wünschen allen unterwegs eine gute und sichere Fahrt.
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6: Guten Abend und herzlich willkommen bei Bartlos, der Sendung für die Frau auf Radio Jade. Aus dem Studio begrüßen Sie bei bestem Wetter Ellen Seehausen, Petra Heiler-Kleene und Estella Lücke-Wille-Brav. Draußen strahlt die Sonne, die Luft riecht schon so nach Sommer und ich habe das Gefühl, viele von uns haben das jetzt gebraucht. Aber was brauchen speziell wir Frauen noch, um gesund und munter leben zu können? Wie unterscheiden sich unsere gesundheitlichen Bedürfnisse von denen der Männer und warum lohnt es sich, genau da hinzuschauen? Diese und viele weitere Fragen zum Thema Frauengesundheit besprechen wir heute mit Dr. Eva Schobert aus der Praxis der Bewegungsdocs in Varel. Herzlich willkommen. Nun also ein kühles Getränk parat haben, die Füße in kaltes Wasser halten und mit uns eine unterhaltsame und informative Radiostunde genießen. Viel Spaß!

0: Ja, herzlich willkommen zurück bei Bartlos, heute mit dem Thema Frauengesundheit. Und bei uns zu Gast ist Dr. Eva Schobert. Und da wir uns alle schon ein bisschen kennen, bleiben wir auch hier beim Du und machen es heute nicht förmlicher, als es sein muss. Also so, wie alle unsere Hörerinnen das von uns kennen. Eva, magst du dich selber einmal kurz vorstellen und vielleicht sagen, warum du gerade dieses Thema Frauengesundheit so interessant findest?
1: Gerne, ja. Ich bin Sportmedizinerin und zwar aus dem Grund, ich habe Medizin studiert und auch als Unfallchirurgin Orthopädin gearbeitet, auch in der inneren Medizin, in der Reha. Aber ich habe auch noch Trainingswissenschaften studiert, berufsbegleitend, also blick so ein bisschen aus zwei Blickwinkeln da drauf. Einmal das Medizinische, einmal das Trainingswissenschaftliche. Und ich bin auch onkologische Trainingstherapeutin. Das heißt, ich habe eine Zusatzausbildung in Sport mit Krebspatienten gemacht und da auch viel Brustkrebspatientinnen betreut zum Beispiel. Ich habe viel mit Leistungssportlerinnen bei einem Praktikum in den USA gearbeitet. Habe auch selbst viel Sport gemacht und bin auch dann über so das ein oder andere frauenspezifische Problem selbst gestolpert und habe mich dann auch so über viele Ecken mit Entspannung, Atemtraining und Beckenbodentraining beschäftigt und bin auch da nochmal wieder tiefer in die Frauengesundheit reingerutscht. Also es gab bisher auf jeden Fall mehrere Berührungspunkte und auch in der täglichen Arbeit haben wir ganz viel frauenspezifische Probleme, die immer wieder aufploppen. Und natürlich nicht zuletzt, wenn ich mir so irgendwie die Forschung angucke, dann sehe ich auch da, was sich getan hat oder was sich noch nicht getan hat.
2: Darf ich da gleich mal einsteigen?
0: Ja,
2: da habe ich gleich
0: auch
2: zwei Fragen. Einmal, was ist denn eine spezifische Frauengesundheit? Also was ist anders als bei Männern? Und was das Thema Forschung, das fände ich auch spannend. Gibt es dazu denn überhaupt schon irgendwas, wo man was nachlesen könnte? Wird da schon nachgearbeitet? Das wären so gerade so die Fragen, die mich ganz besonders interessieren.
1: Ja.
2: Also fangen wir erstmal bei dem Thema an. Was ist denn spezifisch Frau an Krankheiten oder Gesundheit?
1: Ja, also ich würde das so ein bisschen aufteilen in verschiedene Lebensabschnitte. Also ab der Pubertät verändern wir uns, also nicht nur die Frauen, aber ab da haben wir einfach spezifische Probleme mit der Menstruation und einfach dieser hormonelle Wechsel über einen Monat, der ist ja wirklich frauenspezifisch und hat einen großen Anteil an der Frauengesundheit. Vor allem jetzt in jungen Jahren, wenn man dann ein bisschen später guckt, ist natürlich Kinder kriegen, hat zwar nicht jede Frau, aber der Körper ist rein theoretisch bereit zum Kinderkriegen. Auch das erfordert wieder andere Gegebenheiten als beim Mann. Also auch rein orthopädisch, das Becken sieht anders aus, ist breiter. Die hormonellen Voraussetzungen sind dann auch wieder spezifische. Und dann irgendwann ebbt das ab und die Hormone ebben wieder, verändern sich wieder und wir kommen Richtung Menopause. Auch das gibt es beim Mann, also auch die hormonelle Situation ändert sich im Alter bei Männern, aber bei Frauen eben auf eine andere Art und Weise. Und deswegen kann man auch nicht sagen, es gibt die eine Frauengesundheit, sondern man muss das so ein bisschen auf das Alter spezifisch betrachten, was gerade der Fokus ist. Auch zum Beispiel mentale Gesundheit muss man in jeder Altersgruppe unterschiedlich betrachten.
2: Und auch mentale Gesundheit auch unterschiedlich zwischen Mann und Frau?
1: Mit Sicherheit, also unterschiedliche Herausforderungen, ja.
2: Okay. Und also wird das dann immer so, also altersbezogen gesehen? Also habe ich noch nie so in der Form mitbekommen. Also Krankheiten, habe ich immer nur das Gefühl, die bestehen, die kommen ja erst immer, wenn man ein bestimmtes Alter erreicht hat, dass junge Mädchen schon schwer krank sind oder Krankheiten. Hört man ja seltener irgendwie. Also ich.
1: Ja, leider. Leider ist das gar nicht. Zum Beispiel Allergien kommen sehr viel früher. Die sind ja wirklich schon vor der Pubertät auch ein Thema.
2: Ja.
1: Oder Endometriose.
2: Was ist das?
1: Endometriose sind Verwachsungen im Bauch, die zyklusspezifisch auftreten.
2: Mhm.
1: Ja.
2: Okay.

0: Ja, bevor wir jetzt noch mal so ganz doll einsteigen, was ist Frauen, was ist Männergesundheit oder Krankheit oder wie auch immer, würde ich noch mal auf die Frage von Petra, die du vorhin aufgeworfen hast, Petra, zurückkommen wollen. Forschung und auch Lehre. Ich habe das gerade so von herausgehört, dass du viel gemacht hast, also viel Zusatzausbildung und sich das daraus auch entwickelt hat, dass du dich da mehr mit beschäftigst, mit Frauengesundheit. Aber was war im Studium? Würde da so drauf eingegangen oder kann man schon sagen, ja, hurra, das ist schon bis in die Lehre und alle Mediziner wissen das?
1: Ja, also leider ist die Frage ja schon in eine Richtung gestellt, die sehr realistisch ist. Nämlich es hat eigentlich im Studium kaum eine Rolle gespielt, ne? Natürlich hatten wir Gynäkologie, also Frauenheilkunde als Fach, aber das war es dann auch. Und das wird ja auch, also sehr häufig noch von Männern gelehrt. Also die Lehrstuhlinhaber, die Chefs in der Gynäkologie sind häufig noch Männer und das beeinflusst natürlich sogar das frauenspezifische Fach sehr stark noch. Ja, und wenn jetzt nochmal auf die Forschung zu sprechen, da muss man ein bisschen ausholen. Forschung läuft nämlich immer so, dass erstmal Gelder bereitgestellt werden müssen. Das sind in der Regel von der Regierung bereitgestellte Gelder. Es gibt auch Stiftungen, die Forschung fördern. Aber es gibt dann eben Ausschreibungen und die gibt es zu einem bestimmten Thema. Und da war eben spezifische Frauengesundheit lange nicht Thema. Und in der Medizin sagen wir schon, dass jetzt gerade die Dekade der Frauengesundheit ist, denn es tut sich ganz viel aktuell an Ausschreibungen. Also es werden Gelder freigemacht für Frauengesundheitsforschung. Das wird jetzt noch dauern, bis die Gelder beantragt werden, die Studien beginnen und wir die Ergebnisse haben. Und da hängen wir sicherlich 10, 20 Jahre den USA hinterher. Also zum Beispiel da gab es 2015 schon einen guten Lehrstuhl für genderspezifische Medizin oder auch Ernährung und Trainingswissenschaften an der Uni in Stanford zum Beispiel, aber auch an anderen Universitäten. Und das lag eben auch daran, dass das gezielt gefördert wurde. Das ist total spannend, weil sich die Stimmung in den USA ja aktuell wieder geändert hat. Also auch da wird es wahrscheinlich wieder einen Rückschritt geben im Bereich Frauenforschung. Aber wir profitieren jetzt noch von dem, was damals losgetreten wurde in den USA und haben da eigentlich auch wirklich schon gute Studien.
0: Also ich kann mich noch daran erinnern, dass es bestimmt schon 10, 12 Jahre her, dass plötzlich aufploppte, oh, ein Herzinfarkt, der äußert sich bei einer Frau ja ganz anders als bei einem Mann. So, und alle haben dann so, wie, was habe ich bisher noch gar nicht gewusst und wieso, weshalb, warum. Aber das ist inzwischen doch schon so ein bisschen auch in die Gesellschaft, in der Gesellschaft angekommen. Also wenn ich jetzt Rückenschmerzen habe, dann überlege ich mir, war ich gestern im Garten und habe da gearbeitet oder ist das vielleicht was anderes, ne? Also wenn ich jetzt zum Arzt gehe, da gibt es ja den Satz, wenn man Hufgetrappel hört, dann denkt man an ein Pferd und nicht an ein Zebra.
1: Ja, also das ist sicherlich noch nicht so angekommen, wie wir uns das wünschen, weil wir auch die Zahlen haben, dass immer noch mehr Frauen, also generell haben weniger Frauen einen Herzinfarkt, aber mehr Frauen als Männer versterben an dem Herzinfarkt. Und das liegt sicherlich auch zum Teil mit einer schlechteren Versorgung. Und natürlich wissen wir, Frauen haben andere Symptome, das haben sogar wir schon im Studium gelernt. Aber wie setze ich das konkret in der Notaufnahme um? Das ist ja nochmal die andere Frage. Da ist eben dann nochmal die Arzt-Patienten-Beziehung in der Notaufnahme. Und da wissen wir, dass Frauen eher in die Psychoschiene geschoben werden. Wenn man dann noch eine übergewichtige Frau mit Migrationshintergrund ist, dann hat man eigentlich schon keine Chance mehr, da ernst genommen zu werden. Ich sage das jetzt ein bisschen überspitzt, ne? Also es gibt sicherlich da auch andere Kollegen, aber wir als Ärztinnen und Ärzte wissen, dass wir bestimmte Muster haben, wie wir Menschen diskriminieren. Und Frauen gehören eben da leider auch immer noch dazu. Und ja, das lässt sich auch jetzt noch nicht, lassen sich jetzt noch nicht so viele Veränderungen erkennen.
0: Also heißt das tatsächlich, dass in einer Notaufnahme noch nicht angekommen ist, dass Frauen anders reagieren als Männer bei manchen Erkrankungen? Also heißt das das schon tatsächlich?
1: Ich würde behaupten, also das Wissen ist sicherlich da, aber die Umsetzungen oder die Umsetzung im Alltag, in der Beziehung, man muss sich vorstellen, das sind ein paar Sekunden, ne, die da entscheiden, wie fällig jetzt mein Urteil. Natürlich hat man auch Befunde, aber es ist nicht immer schwarz und weiß. Und dann spielt natürlich schon immer so ein gewisses Abwägen eine Rolle.
0: Ja, man muss ja plötzlich doppelt denken, ne? Man hat einmal gelernt, es ist so, und jetzt muss man die andere Variante mitdenken. Das stelle ich mir ja auch schwieriger vor, aber ich dachte eigentlich, dass man mittlerweile wohl angekommen wäre. Ist es nicht, meinen Sie? Oder meinst du?
2: Vielleicht kann man das auch gar nicht so pauschal
1: machen. Denke ich auch nicht.
2: Situationsbedingt und wer da gerade irgendwie tätig ist und wie derjenige wieder geprägt ist in einer sehr männlichen, vielleicht etwas älteren Notaufnahme, ist es vielleicht auch nochmal wieder anders, als wenn da Ärztinnen sind, die das eventuell schon mitdenken. Ne? Also das stelle ich mir eher so ein bisschen so vor. Aber würde dir neben dem Herzinfarkt noch irgendeine andere Krankheit einfallen, wo du sagen würdest, da gibt es ganz konkret ganz andere Symptome bei Frauen als bei Männern?
1: Also Frauenherzen sind generell ganz anders. Das kann man gar nicht so pauschal sagen, das ist nur der Herzinfarkt, sondern Frauen haben zum Beispiel viel häufiger eine Gefäßerkrankung der ganz kleinen Gefäße, die man gar nicht so detektieren kann, wie jetzt bei den Männern, wo häufiger die Hauptäste betroffen sind. Das nennt sich Small Vessels Disease und eigentlich kann ich die richtig gut nur im Herz-MRT sehen aktuell. Und das wird häufig, das ist recht teuer noch, ist eine Spezialuntersuchung, das wird nicht als erstes gemacht. Und wenn man jetzt erstmal beim grob drüber gucken nichts findet, dann sagt man ja, das sind Panikattacken. Ne? Das sagt man wirklich noch schneller bei Frauen als bei Männern. Aber auch da wird manchmal gesagt, ja, das ist eine Panikattacke. Da steigen wir jetzt nicht tiefer ein. Und das sind eben so Fälle, da übersieht man eben diese Small Vessels Disease und die kann dann auch mal zum Herzinfarkt führen oder zu anderen, langfristig zu anderen Veränderungen. Ne? Und sonst generell kann man, ja, Autoimmunerkrankungen äußern sich teilweise etwas unterschiedlich. Aber ja, so gut wie das Beispiel Herzinfarkt, das ist schon das Paradebeispiel. Okay.

0: Zurück bei Bartlos geht es heute um Frauenerkrankungen und wir haben gerade gehört, dass es Krankheiten gibt, die bei Frauen ganz anders aussehen und dementsprechend vielleicht auch nicht diagnostiziert werden als bei Männern. Dann wäre für mich jetzt nochmal die Frage, gibt es denn auch Krankheiten oder die Frauen häufiger bekommen als Männer oder die bei Frauen sich häufiger äußern, als das im Durchschnitt der Bevölkerung ist?
1: Also einmal wären das die Autoimmunerkrankungen. Das ist ein recht bunter Strauß. Das ist zum Beispiel Rheuma, kann man darunter zählen, Multiple Sklerose, also autoimmune Nervenkrankheiten. Dann Schilddrüsenerkrankungen, also auch in der Regel da besonders die Autoimmunerkrankungen. Das eine nennt sich Morbus Hashimoto, das andere Basedow. Das ist eine Schilddrüsenüber- und Unterfunktion, die auch eben durch Autoantikörper ausgelöst werden. Das ist wirklich deutlich mehr auf der Frauenseite zu finden. Oder wenn man dann ein bisschen weiter geht im Lebensabschnitt, Osteoporose ist auch was häufiger Frauen und vor allem auch früher Frauen betrifft. Also gibt sicherlich da auch so ein paar, die erwähnenswert sind.
0: Da würde ich dann gleich wissen wollen, da gibt es ja dann Behandlungsmethoden und Medikamente und man muss dann irgendwie was schlucken, Schilddrüsenerkrankung. Ist das denn dann für eine Frau berechnet oder ist das für den Menschen allgemein berechnet, was man dann einnehmen muss oder ist das dann, gibt es da einen Standard, für wen das berechnet wurde?
1: Ja, also wenn bei den Medikamenten generell ist es so, dass die eher so auf einen normalgewichtigen weißen Mann zugeschnitten sind. Und diese Dosen verordnen wir breitflächig. Bei Kindern wird das gewichtsadaptiert verordnet. Wenn man jetzt eine 60 Kilogramm Frau mit einem 120 Kilo Mann vergleicht, würde man die gleiche Dosis verordnen. Das ist eigentlich total absurd, ne? Ja. Also
0: der weiße, durchschnittlich dicke Mann, stelle ich mir jetzt gerade so 1,80 und...
1: Ja, am besten eigentlich noch die eher jüngeren Männer. In den Studien sind die oft jünger und also auch die, was heißt, also jünger 40 bis 60 oder 30 bis 60 und wenn... die Patienten jetzt noch älter werden, funktioniert ja die Entgiftung in der Niere, in der Leber auch nicht mehr so wie beim 30-Jährigen oder bei der 30-Jährigen. Also haben wir da noch einen Bias. Also wir haben einmal natürlich das Geschlecht und auch das Gewicht, was nicht berücksichtigt wird, aber auch das Alter teilweise nicht.
0: Also weiß denn, also wenn ich jetzt eine Empfehlung vom Arzt bekomme, ich soll jedes Medikament nehmen, guckt der jedes Mal, wie schwer ich bin, wie groß ich bin, wie alt ich bin? Nee, ne? Oder?
1: Nee.
0: Ja, das hatte ich befürchtet.
1: Ja, also bei der Schilddrüse wird das oft individuell eingestellt, weil es Hormone sind, die man gibt oder ja Vorstufen. Mhm. Und das wird schon ein bisschen individuell ausgetüftelt. Aber wenn man jetzt so ein Rheuma-Medikament bekommt, so ein Standard, dann spielt es eigentlich eher wenig eine Rolle. Und also zum Beispiel bei Rheuma ist so eine Basistherapie Cortison. Und eigentlich wissen wir mittlerweile auch, dass der Cortisonstoffwechsel bei der Frau etwas anders ist als beim Mann. Dass auch Anstiege morgens anders getriggert werden bei Frauen als bei Männern. Und das wird da meistens nicht berücksichtigt. Ne?
2: Und könnte man das in Anführungszeichen einfach berücksichtigen? Also wenn ich jetzt beim Arzt bin und der sagt, so, Sie müssen jetzt diese Medikation Cortison nehmen und dann... Habe ich aber nun hier gesessen und gehört, da gibt es aber irgendwie Unterschiede in den Anstiegen. Ich meine, man will da ja nicht klugscheißen, ich weiß es ja auch nicht, aber ich würde ja dann vielleicht sagen, ich habe da mal gehört, dass man das eventuell anpassen müsste. Ist wahrscheinlich abhängig vom Arzt, ob der das
1: Also will, die Pharmaunternehmen haben ja die Zulassungsstudien mit den Männern gemacht und eine bestimmte Dosis ist zugelassen. Und oft sind dann gar nicht viele, so die anderen Dosen erhältlich. Das heißt, selbst wenn ich jetzt in den USA gibt es zum Beispiel 80 Milligramm ASS, also das Aspirin, was man nimmt zur Blutverdünnung. Ja. Diese Minidosis gibt es bei uns nicht. Bei uns gibt es nur 100 Milligramm. Und gerade Frauen kriegen in den USA die 80 Milligramm. Gibt, also ist bei, ich habe versucht, daran zu kommen, war nicht möglich. Hm? Also müsste man aus den USA irgendwie bestellen.
2: Ja. Okay, also selbst wenn ich da rumklugscheiße, müsste der mir dann sagen, tut mir leid, wir können das gar nicht in der entsprechenden Dosierung irgendwie bestellen.
1: Manchmal ist das vielleicht möglich. Man passt ja, wenn Leute eine Nierenschwäche haben, dann passt man die Dosis auch an und reduziert und bei manchen Medikamenten und berechnet das richtig so. Dann guckt man, wenn die Nierenleistung so und so ist, dann gebe ich so und so viel Dosis. Also eigentlich könnte man das schon rein theoretisch berücksichtigen.
3: Aber ich meine, da muss ja schon die Nierenfunktion nicht mehr in Ordnung sein, bevor das brennt. Das ist ja auch traurig, ne?
1: Ja.

0: Minuten. Ja, jetzt darf ich eine Frage stellen, kriege ich hier gerade das Zeichen. Aber eigentlich war das mehr eine Anmerkung, weil ich mir nicht vorstellen kann, wenn ich jetzt oder eine von uns oder Lieschen Müller von draußen zum Hausarzt geht und sagt so, ah ja, das ist interessant, was Sie mir hier verschrieben haben. Ich habe mir den Beipackzettel auch ganz genau durchgelesen, aber ich habe ja auch gelesen, dass die Studien an weißen Männern durchgeführt werden mit einem bestimmten Gewicht und einem bestimmten Alter, aber ich habe ein höheres Gewicht und ich bin auch älter. Und jetzt sagen Sie mir doch bitte mal, wie viel ich nehmen soll. Also ich stelle mir das, ich glaube schon, dass es da viele ambitionierte Ärzte gibt, aber wenn da immer wieder rumgekrittelt wird, die Hausärzte verdienen zu viel, dann kann das doch nicht funktionieren, oder?
1: Ja.
0: Fragezeichen.
1: Also es ist sicherlich eine Herausforderung, das beziehungsweise generell Gendermedizin einzubauen in den Praxisalltag, ne? Mhm. Weil das einfach Zeit braucht. Mhm. Und auch Interesse und Fortbildungszeit seitens der Ärzte. Manchmal ist man im Alltag so vollgekleistert, dass man auch nicht sich überall sofort in jedes neue Thema einarbeiten kann. Ne? Und ich denke aber, dass das schon besser werden wird.
0: Also wir sind jetzt zuversichtlich.
1: Wir sind, würde ich sagen, optimistisch.
0: Ich finde das nochmal ganz spannend, weil wir haben die ganze Zeit von Frauengesundheit, Frauenkrankheit gesprochen. Und jetzt hast du gerade den Begriff Gender benutzt. Geht das? Kann man das machen? Also weil wir wissen ja alle, also Gender ist ja was ganz Schlimmes, was ganz Schreckliches für einige Politiker, besonders aus dem Süden der Republik, ohne ihren Namen nennen zu wollen. Aber weißt du, also,
1: ja, also
0: ist das adressatengerecht?
1: Ich finde ja den Begriff irgendwie Gendermedizin viel offener, weil Männermedizin ist auch, also ist genauso wichtig wie Frauen oder Frauengesundheit. Und auch bei Männern sind viele Probleme noch Tabuthemen oder noch nicht wirklich gut versorgt. Und das Gleiche gilt eben für Transgender-Personen. Ne? Auch da fehlt auch teilweise noch die Erfahrung, weil die Medizin da jetzt schon wieder weiter ist als vor 20 Jahren. Und das wird auch ein Thema bleiben, ne? Ob man das jetzt will oder nicht. Aber wir müssen uns auch spezifischer mit Gesundheitsthemen befassen.
2: Aber du sagtest das gerade vorhin, in so einer Praxis, da ist viel zu tun und ist einfach auch vielleicht keine Zeit für solche Dinge. Das würde doch für im Umkehrschluss bedeuten, dass man sich, so denke ich mir, erstmal für so eine Anamnese über das Kennenlernen des Patienten ganz viel mehr Zeit nehmen müsste, als das heute vielleicht möglich ist.
1: Ja, und gerade das Reden wird halt schlecht bezahlt.
2: Ja.
1: Also das ist, glaube ich, da liegt der Teufel im System. Ne? Also Operationen werden gut bezahlt, reden schlecht. Also auf was spezialisiert sich die Klinik?
2: Das Kennenlernen des Patienten bedeutet nicht nur Blut abzapfen. Ne? Also da gebe ich dir natürlich recht. Also,
1: ja. Aber irgendwie ist natürlich, jede Praxis hat viele Angestellte, die müssen auch bezahlt werden und man führt ja eigentlich ein Unternehmen und muss das auch, eigentlich ist man dann trotzdem aber als Ärztin, als Arzt dafür verantwortlich, dass das Unternehmen wirtschaftlich arbeitet und hat dann ja auch irgendwie den Druck, das zu tun, was genug Geld einbringt, und da muss man leider die Redezeit halt knapp halten.
2: Gäbe es denn irgendeine Methode, wie man ohne Reden den Patienten besser kennen?
3: Während der Operation.
2: Also, erst operieren, dann reden.
1: Ja, man kann da schon irgendwie ein bisschen strukturierter arbeiten, digital, mit digitalen Anamnesebögen, vielleicht auch mit KI-Assistenten. Das ist eine Möglichkeit. Die andere Möglichkeit ist natürlich irgendwie das Praxismodell so ein bisschen zu optimieren, dass man sich Freiräume schafft, um reden zu können. Aber dafür braucht man erstmal irgendwie so ein bisschen das Know-how und auch wieder die Zeit, das umzustellen. Und ja, also die meisten werden einfach überrannt. Mhm. Und irgendwann also, muss man ja auch mal nach Hause kommen.
0: Ja, also ich finde das mit KI eher schwierig im Augenblick noch. Also was ich jetzt von KI weiß, dass ich das ja immer nur erstmal darauf beziehen kann, was vorhanden ist an Wissen im Netz. Mhm. So, und wenn da noch so wenig Wissen aus Forschung und Wissenschaft und Lehre praktisch eingespeist ist im Netz, dann kann es sich ja auch immer nur wieder auf darauf beziehen. Also kann uns KI eigentlich erstmal gar nicht voranbringen, oder? Also es kann doch nur einen ganz kleinen Bereich abdecken, zum Beispiel bei einer Anamnese.
1: Ja, ich bin mir da nicht so sicher. Also ja, ich glaube, das kann man nicht so pauschal beantworten, weil also es macht sicherlich nicht Sinn, eine KI über alle Informationen im Netz drüber laufen zu lassen, weil einfach auch viel falsche Information zugänglich ist. Und eine KI kann ja auch so einfach, wenn die Falschinformation überwiegt, mal eine falsche Diagnose raushauen, die überhaupt nicht, also wenn, dann müsste man die KI gezielt auf medizinische Daten und die richtigen Informationen ansetzen. Und dann kann ich mir da aber schon auch einen Benefit, ja, kann ich mir vorstellen, wenn das gut, ja, und es gibt ja auch, also wir setzen auch schon teilweise Systeme ein, aber trotzdem ist es oft so, man hat ja, wenn man vor dem Patienten sitzt, selbst wenn es ein Videocall ist, ganz viel Persönliches spielt eine Rolle, was mitunter vielleicht auch mal negativ ist, weil man schon immer sich irgendwie unbewusst vielleicht auch eine Meinung bildet, aber trotzdem kommen auch manchmal Informationen rüber, die eine KI so nicht erfassen kann. Mhm. Und das, die kriege ich aber auch nicht in einem 3-Minuten-Patientengespräch, sondern dafür brauche ich ein bisschen Zeit und muss den Patienten oder die Patientin besser kennenlernen. Und da spreche ich aber aus einer sehr privilegierten Situation, weil wir eine Privatpraxis haben. Mhm. Und da dauert das Erstgespräch eine Stunde. Also,
0: ja, okay.
1: Ja.
0: Dann wollen wir aber noch mal eben schnell was machen, vielleicht Musik spielen, damit jetzt nicht alle Versicherten, Pflichtversicherten hier ausschalten.

0: Wir haben ja jetzt gehört, Differenzierung zwischen Männern und Frauen, geschlechterspezifische Differenzierung bei der medizinischen Versorgung wäre schon sehr wünschenswert. Da frage ich mich, müssen wir das schon bei den Kindern anfangen oder tun wir das vielleicht auch schon, zu differenzieren zwischen Junge und Mädchen?
1: Ja, also ich denke, je älter die werden, desto mehr müssen wir differenzieren, aber auch schon ab dem Kindesalter an sind eben die hormonellen Situationen unterschiedlich, auch wann, wie, welche Entwicklungssprünge gemacht werden, unterscheiden sich. Da ist aber die Pädiatrie schon drauf ausgelegt, ne? Das ist jetzt nicht so, dass das überhaupt nicht beachtet wird, aber ich glaube, dass da auch in der mentalen Gesundheit nochmal ein großer Unterschied ist und das beachten wir noch nicht, weil uns einfach auch noch das Wissen fehlt, was richtet Bildschirmzeit, Social Media mit den Mädchengehirnen, mit den Jungsgehirnen an. Und ich glaube, das sind unterschiedliche Schwerpunkte, weil vielleicht zocken Jungs mehr als Mädchen, aber Mädchen haben schon mehr dieses Vergleichs, ja, gebaren dann, also die vergleichen sich eher auf Social Media, wobei wir wissen, dass der psychische Schaden bei beiden Geschlechtern entsteht, aber gerade auch so Essstörungen ist schon noch mehr bei Mädchen als bei Jungs. Also ja, die Anforderungen an einen selbst, die Bedürfnisse sind unterschiedlich und gerade eben im Bereich der psychischen Gesundheit sollte man da nochmal ganz gezielt differenzieren.
0: Ich nehme an, nicht nur bei Kindern, sondern eben bei den Erwachsenen dann
1: auch. Bei den Erwachsenen auch, das stimmt wohl, ja.
0: Die haben wir jetzt fast außer Acht gelassen, die psychische Gesundheit. Fast noch ein neues Thema.
1: Ja.
2: Aber da können wir vielleicht so ganz kurz noch drüber sprechen. Also die psychische Gesundheit oder das Empfinden von Frauen, was jetzt irgendwie Erschöpfung und auch Mental Load und all das angeht, hat ja auch Auswirkungen auf die Gesamtgesundheit. So.
1: Definitiv, ja. Und da spielt dann wieder die hormonelle Situation mit rein. Aber auch generell irgendwie auch das, wird das wahrgenommen, wird das ernst genommen oder wird das abgetan, ist halt so ein bisschen.

0: sind. Also früher hat man ja gesagt, irgendwie Hysterie ist so die Frauenkrankheit. Ich denke, das wird mittlerweile schon differenzierter betrachtet, aber da gibt es auch noch viel, was wir nicht wissen. Ja.
1: Aber kannst du so feststellen, dass, das habe ich gelesen so in der Vorbereitung, dass das Bewusstsein für Prävention bei Frauen höher ist als bei Männern?
0: Ja, würde ich aus meinem Alltag schon sagen, aber nicht so im Bereich der mentalen Prävention. Also da geht es eher um die körperliche Prävention, Brustkrebsvorsorge, generell Prävention. Und oft schicken die Frauen dann die Männer.
2: Geh mal.
0: Also das ist, denke ich, schon da. Aber jetzt präventiv die mentale Gesundheit stärken. Nee.
1: Das ist eher so, Frauen machen bis an den Rand der Erschöpfung und wundern sich
0: Genau.
1: dann, wo es
0: Genau,
1: denn auf einmal herkommt.
0: ja.
2: Erschreckend, ne?
1: Ja,
0: Ja,
1: also.
0: Stress ist auch ein Killer und das wird irgendwie nicht so wahrgenommen wie jetzt das Rauchen oder irgendwie Stress ist ja auch noch ein bisschen schick und gerade für die Frau ist es auch schick, das alles zu jonglieren. Oder schick oder auch, ja, man hat dann auch an sich selbst den Anspruch, ne? Und das macht eben auch mitunter krank.
2: Also wer keinen Stress hat, der ist auch irgendwie
0: Faul, ne?
2: faul.
0: Ja,
2: Ja,
0: also,
2: ja. Mein Gott.
0: das ist, ja,
2: Ja,
0: leider.
2: leider ist so.
1: Ja.
2: Ja.
1: Es wird einem ja leider, da sind wir irgendwie wieder so ein bisschen auch bei Social Media und bei allem, was irgendwie sichtbar oder nicht sichtbar gemacht wird, so suggeriert, dass alles irgendwie sein muss und dass man es irgendwie schaffen muss und ob es wirklich so ist und ob das die Realität abbildet, das sei ja mal so dahingestellt, ne?
0: Naja, aber auch Prävention da werden jetzt die Frauen wieder gekeschert, weil da viel Geld zu machen ist. Also auch
1: Ja.
0: das muss man leider differenziert
1: Ja.
0: sehen, weil da sind, glaube ich, auch Frauen auf Social Media wieder die einfacheren Opfer, die dann irgendwelche Pillen bestellen, anstatt sich mal mehr Pausen zu gönnen.
1: Ja.
0: Ja, aber es will halt da auch jemand, das ist ein großes Geschäft und
1: Ja,
2: das
1: ja,
2: ist das
1: gut.
2: Elend dabei, dass das alles ein großes Geschäft ist, ja, in
1: Ein
2: jeder
1: großes
2: Hinsicht.
1: Geschäft und sicherlich auch noch ganz viel Thema, aber wir sind schon am Ende unserer
2: Wollen wir
1: Radiostunde
2: vielleicht noch mitnehmen, lieber Pause statt
1: angekommen.
2: Pille?
1: Lieber
2: Das
1: Pause
2: geht.
1: statt Pille, so enden wir hier heute. Liebe Eva, wir sagen Dankeschön, dass du hier bei uns warst und ich habe für mich mitgenommen, die Dekade der Frauengesundheit kommt. Das heißt, wir gehen positiv blickend hier raus und hoffen, dass sich da in den nächsten Jahren ganz viel tut und viel Bewusstsein dafür entsteht und viel geforscht wird, nicht nur an 35-jährigen weißen 80-Kilo-Männern. Und ja, damit schließen wir hier unsere sommerliche Frauengesundheitssendung und sagen Tschüss und auf Wiederhören aus dem Bartlos-Studio von Petra Heiler-Kleene, Ellen Seehausen und Estella Lücke-Wille-Brav.

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1: Mehr qualifiziertes Personal in Schulen und Kitas. Das ist die zentrale Forderung aus dem Kinderreport 2026. Das Kinderhilfswerk hat dafür mehr als 2000 Kinder und Erwachsene befragt. Schwerpunkt war das Thema Chancengleichheit. Laut der Vizepräsidentin des Kinderhilfswerks Siegesmund sprach sich eine große Mehrheit dafür aus, vor allem benachteiligten Kindern mehr Chancen einzuräumen.
2: Es muss uns aufrütteln, dass sozialer Aufstieg vom Portemonnaie des Elternhauses abhängt, und es darf uns auch nicht kalt lassen, wenn 94% der Kinder in der Schule lernen wollen, wie Demokratie funktioniert und Schule einfach keine Zeit findet.
1: Die Vizepräsidentin des Kinderhilfswerks Siegesmund. Die israelische Armee hat zehntausende Menschen im Süden des Libanon aufgefordert, ihre Häuser und Wohnungen zu verlassen. Zur Begründung hieß es, man werde rund um die Stadt Nabatea möglicherweise Einrichtungen der Hisbollah angreifen. Israels Ministerpräsident Netanyahu hatte gestern eine Ausweitung der Attacken angeordnet. Seither sind in dem Gebiet nach libanesischen Angaben mindestens 12 Menschen getötet worden. Die Bundesregierung hat Russlands neue Drohungen gegen die Ukraine verurteilt. Das Auswärtige Amt bestellte den russischen Botschafter ein, um ihm den Protest zu übermitteln. Die russische Führung hatte Ausländer aufgefordert, wegen bevorstehender Angriffe die ukrainische Hauptstadt Kiew zu verlassen. Aus Berlin, Markus Sambale.
3: Mit der Einbestellung des russischen Botschafters will die Bundesregierung Entschlossenheit demonstrieren. Wörtlich heißt es in der Erklärung des Auswärtigen Amts: Wir lassen uns durch Drohungen nicht einschüchtern und werden die Ukraine weiter kraftvoll unterstützen. Das habe man Russland heute deutlich gemacht. Das Auswärtige Amt warf der russischen Führung vor, auf Terror und Eskalation zu setzen. Hintergrund sind die noch einmal verschärften Raketen- und Drohnenangriffe auf die Ukraine am Wochenende. In Kiew wurden zahlreiche zivile Gebäude getroffen. Bundeskanzler Merz sprach von einer rücksichtslosen Eskalation.
1: In Hamburg ist die Zahl der akuten Kindeswohlgefährdungen mit mehr als 1400 Fällen im Jahr 2024 so hoch wie nie gewesen. Wie der Senat auf Anfrage der Linken mitgeteilt hat, seien im Schnitt täglich 4 Kinder betroffen gewesen. Mehr als 2000 Haushalte mit Minderjährigen brauchten demnach Unterstützung. Vor 10 Jahren hatten die Jugendämter noch gut 520 Kinder gemeldet, die als gefährdet galten, weil sie vernachlässigt oder misshandelt wurden oder sexuelle Gewalt erlebt haben. Das waren die Nachrichten.
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5: Auch in der kommenden Nacht ist es teils wolkig, teils auch sternenklar und meist trocken. Die Tiefstwerte sinken auf 14 bis 8 Grad und morgen wird es schnell wieder wärmer, aber nicht mehr ganz so heiß wie zuletzt. Die Höchstwerte 14 bis 24 Grad, dazu auch viel Sonnenschein, aber auch mal dichtere Wolken. Und auch am Donnerstag heiter bis wolkig und maximal 24 Grad. In der Info der Verkehrsservice A1 Fehmarn Richtung Lübeck zwischen Scharbeutz und Rathekau 4 Kilometer Stau. A1 Lübeck Richtung Hamburg zwischen Hamburg-Öhendorf und Norderelbbrücke 4 Kilometer stockend. A2 Berlin Richtung Hannover zwischen Kreuz Magdeburg und Eilsleben 9 Kilometer stockend wegen Bauarbeiten. A7 Flensburg Richtung Hamburg zwischen Hamburg-Schnelsen und dem Elbtunnel 8 Kilometer stockend. Die A20 Rostock Richtung Kreuz Uckermark ist zwischen Friedland und Pasewalk Süd nach einem Unfall gesperrt. Die A24 Berlin Richtung Hamburg ist zwischen Suckow und Parchim nach einem Unfall immer noch gesperrt. Die Umleitung führt hier über die U2 und U4. Und in einer Stunde wird die A39 Braunschweig Richtung Salzgitter zwischen Salzgitter-Lebenstedt Süd und Salzgitter-Lichtenberg wegen Bauarbeiten gesperrt. Und zwar ab 20 Uhr bis 5 Uhr morgen früh. Die Umleitung führt sie dann über die U76. Wir wünschen allen unterwegs eine gute und sichere Fahrt.
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7: Na, einen wunderschönen guten Abend wünschen wir euch heute mal wieder live hier aus Wilhelmshaven aus dem Radio Jade Studio an der Peterstraße. Bei wirklich sommerlichem Wetter. Ich weiß nicht, wann wir das letzte Mal so warme Temperaturen hatten, während wir hier im Studio stehen. Dana, wie geht's dir damit?
8: Mir ist sehr warm. Also bei 25 Grad kann das Ganze dann auch wieder aufhören. Alles, was da drüber ist, ist schon wirklich ein bisschen zu viel. Aber ich finde es total angenehm und ganz ehrlich, nach so einem langen, harten Winter bin ich ganz froh, dass die Sonne mal wieder so ordentlich rausgekommen ist.
7: Und das im Mai, ne? Aber was erzählen wir euch? euch. Lennart sitzt in Portugal, der hat gerade auch eine brüllende Hitze, ist natürlich mit dabei. Ich bin Moritz Ort.
8: Ich bin Dana Gellner.
7: Und wir haben jetzt die nächsten 2 Stunden für euch wieder wunderbare neue Musik mitgebracht. Wir reden über die Festivals. So langsam geht die Festivalsaison bei uns im Norden ja auch schon wieder los. Wir haben gleich eine Künstlerin aus den Niederlanden mit dabei und wir reden über Atzenrap. Es ist alles oder sehr viel mit dabei heute. Wir wünschen euch jetzt mal ganz viel Spaß mit den nächsten 2 Stunden hier bei Radio Jade.
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0: Das war Party mit mir selbst von Bruckner hier bei Holy Home am Dienstagabend. Und wir schauen jetzt mal nach Portugal, denn natürlich ist auch Lennart wieder mit dabei. Und der hat, wie immer, unser legendäres
1: Musikbingo dabei.
2: Neuer Monat, neue Chance bei unserem legendären Musikbingo mitzumachen.
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2: Ja, und letzten Monat, da war es ja so ein bisschen schwieriger. Da gab es ja das Musikbingo für Dana und für Moritz. Ja, die haben sich gar nicht mal so gut angestellt. Aber ihr könnt es jetzt nämlich besser machen. Und was ihr braucht dafür, ist mein erster Tipp. Und der lautet wie folgt. 19 Grammys, 24 Nummer 1 Hit, 72 Millionen verkaufte Alben und ein Oscar. Habt ihr jetzt eine Idee, wen oder was wir dieses Mal suchen? Dann schreibt uns gerne über Instagram holium-87.8.
0: Da bin ich mal gespannt.
1: Ja, ich habe nämlich auch eine kleine Überraschung mitgebracht, denn diesmal suchen wir jemanden, den ich euch nachher quasi nochmal extra vorstelle, beziehungsweise einen Song davon. Ihr könnt also gespannt sein und schon mal fleißig mitraten. Mal gucken, wer als erstes drauf kommt dieses Mal.
0: Lennart nimmt wieder gerne eure Nachrichten auf Instagram entgegen, schreibt ihm gerne mal. Das ist Caesars mit Jerk It Out.

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0: Was ein schöner Song, oder? Der ist neu bei Holy Home, Jungle mit Carry On, und der passt doch perfekt für dieses sommerliche Wetter, für diesen sommerlichen Dienstagabend.
1: Definitiv. Wie sehr könnt ihr euch eigentlich an eure Schulzeit erinnern? Also nicht an die LehrerInnen oder an die Fächer, sondern vielmehr daran, den eigenen Platz quasi in der Gesellschaft und vor allem in sich selber zu finden.
0: Ja, das ist eine Zeit, in der man ja auch gerade mal versucht hat, vielleicht jemand anders zu sein, ne?
1: Ja, ich glaube, die Erfahrung haben wir alle irgendwann mal irgendwo mitgenommen. Und bei mir zumindest gab es oft Momente, wo es einfach mal so Klick gemacht hat und ich mich so Stückchen für Stückchen selber gefunden habe. So ging es auch der Sängerin Nora Hendricks. In ihrem Song Plot Twist beschreibt sie ihren Weg dorthin, wo sie endlich sie selbst sein kann. I wanted boys to know my name. When they did, I ran away. Also ich wollte, dass Jungs meinen Namen kennen, und sobald sie es taten, lief ich wieder weg.
0: Ist das vielleicht dann so ein Fall von der Suche nach Bestätigung von außen?
1: Ein Stück weit bestimmt, jedoch Bestätigung, die sich eigentlich falsch anfühlt.
2: This song is about not knowing that you're queer and it coming as a plot twist in your life. I had this concept for so long in my head because I was one of those girls who suppressed the shit out of their sexuality and basically didn't find out until they finally slept with a girl. I wanted to make this song to just have kind of a joyful tune in my discography about queerness. So it was so fun to record something so joyful and so light. Thank you for playing it and I hope you like it.
1: Nora selbst beschreibt in ihrem Song, dass sie erst erkannte, dass sie auf Frauen steht, nachdem sie ihre erste Erfahrung mit demselben Geschlecht gemacht hat. Ein jahrelanges Versteckspiel mit sich selbst, das nicht zuletzt einen schweren emotionalen Rucksack mit sich bringt. Doch die Wendung kommt im Refrain. Plot Twist. It's that sapphic first kiss. Und ja, ich wusste vorher auch nicht, was sapphic, also sapphisch, bedeutet. Das heißt tatsächlich lesbisch bzw. queer.
0: Ja, hier bei Holy Home, da lernen wir noch richtig alle was. Ich wusste es auch nicht.
1: Ja, euer Bildungsprogramm am Dienstagabend feiert jetzt mit uns ein Coming Out, das zum Tanzen anregt.
2: Hi, this is Nora Hendricks and you're listening to my song Plot Twist here on Holy Home.

0: Das waren Casper und Crow mit Sommer hier bei Holy Home.
1: Ja, so langsam geht sie wieder los, ne? Die für viele wohl schönste Zeit im Jahr, die Festivalsaison. Das merkt ihr spätestens dann, wenn es wieder Zelte, Pavillons oder Dosenbier beim Discounter im Angebot gibt. Für viele heißt Festival also abschalten vom Alltag und mal so richtig die Sau auslassen.
2: Also ich muss echt sagen, das Camp-Life ist maximal schmierig, aber so ein schönes schmierig. So ein schmierig, dass man sich dann doch irgendwie richtig wohlfühlt.
3: Die Stimmung, die Musik auch zwischen den Zelten. Dass immer lustige Leute kommen und einen ansprechen.
4: Also uns gefallen vor allen Dingen die Acts und das Biertrichter.
5: Also das ist mega geil, weil man ist einfach direkt am Meer, über einem die Wolken, man sieht den Horizont die ganze Zeit und vor allem die Bühne und es regnet und trotzdem hat man mega Spaß.
0: Tja, falls ihr spät dran seid und noch kein Ticket für eins dieser Festivals bei uns im Norden habt, dann geben wir euch jetzt mal einen kleinen Überblick.
1: Ja, natürlich liefern die großen Festivals bei uns wieder große Namen und es wird deutlich internationaler als noch das letzte Jahr. Das Hurricane zum Beispiel in Schesel bei Bremen feiert sein 30-jähriges Jubiläum und das mit einem wirklich sehr krassen Line-Up. Billy Talent, Florence and the Machine, aber auch Kraftklub und 21 Pilots sind dabei. Klingt sehr cool, aber auch das Deichbahn-Festival in Cuxhaven präsentiert ein gutes Line-Up, darunter zum Beispiel Sido, Zartmann oder auch Icky Mel.
0: Neben den großen Festivals wollen wir aber vor allem auch mal die kleineren bei uns im Norden draufschauen.
1: Hochleben lassen.
0: Hochleben lassen, denn für die wird es immer schwerer zu überleben. Dazu später noch mehr in der Sendung. Ein Beispiel für ein kleines Festival ist das Ballerina Festival in Wittmund. Mhm. Entstanden von Leuten, die den Wunsch hatten, Kultur und Live-Musik direkt in die ostfriesische Provinz zu bringen. Ja, und mittlerweile packt das ganze Dorf mit an, um dieses Festival auch auf die Beine stellen zu können.
1: Ja, sehr, sehr coole Geschichte. Aber es geht noch kleiner, zum Beispiel das Für-Hilde-Festival in Wohnste. Gegründet wurde das für Oma Hilde, die unbedingt mal die Band ihres Schwiegersohns sehen wollte, aber leider nicht mehr so mobil war. Und da haben sich die VeranstalterInnen gedacht, na gut, dann machen wir es einfach mal bei uns im Garten und bringen das Festival einfach mal nach Hause.
0: Total süße Idee.
1: Ja.
0: Beide sind auf jeden Fall eher Festivals, die Indie- und alternative Musik spielen. Das Moin-Festival in Euthen geht da einen etwas anderen Weg. Hier liegt der Fokus mehr auf Kunst, Zusammensein und Treiben lassen. Hier gibt es viele Workshops und überwiegend elektronische Musik, dieses Jahr allerdings zum letzten Mal.
1: Ja, das Niedersachsen-Festival kann, das müssen wir euch auf jeden Fall nicht sagen, das habt ihr jetzt gemerkt. Bei uns habt ihr einen kleinen Einblick bekommen, was im Sommer bei uns in der Region geht, warum aber immer mehr Festivals vor dem Ausstehen. Das erzählen wir euch gleich. Holy Home, wir sind eure Musikkneipe jetzt mit Rosmarin und Tanz allein. Und auch die Band Rosmarin ist dieses Jahr auf dem Hurricane vertreten.
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0: The Cure, Boys Don't Cry hier bei Holy Home am Dienstagabend.
1: Ja, und ihr wart schon fleißig. Wir haben nämlich schon die ersten Bingo-Ideen reinbekommen. Mhm. Es wurde schon geraten, dass es sich um Billie Eilish oder um Paul McCartney handeln könnte. Jörn und Kerstin, da seid ihr leider noch nicht so ganz auf dem richtigen Dampfer unterwegs. Aber es kommen ja auf jeden Fall noch ein paar Tipps dazu. Deswegen fleißig weiterraten. Vielen Dank auf jeden Fall, dass ihr schon mal mitgemacht habt. Aber das kriegen wir noch besser hin. Ich glaube an euch, weil jetzt kommt der zweite Musik-Bingo-Tipp.
0: Und dafür geht's wieder zu Lennart nach Portugal.
2: Kurz nach halb und wir sind wieder zurück hier bei mir in Lissabon, denn jetzt gibt's nämlich den nächsten Tipp fürs Musik-Bingo.
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2: Vorher wiederhole ich aber nochmal den ersten und da sprechen wir direkt mal über Auszeichnungen. 19 Grammys, 24 Nummer 1 Hit, 72 Millionen verkaufte Alben und ein Oscar. Das war Tipp Nummer 1. Und Tipp Nummer 2, dass unser Musikbingo auch politisch aktiv war. Unter anderem setzte sich unser Musikbingo für Bürgerrechte ein und trug dazu bei, dass der Geburtstag von Martin Luther King zum nationalen Feiertag in den USA erklärt wurde. Habt ihr jetzt eine Idee, wen oder was wir suchen? Dann schreibt uns gerne über Instagram holium-87.8.
0: Ja, Lennart freut sich sehr über eure Nachrichten.
3: Hallo, ich bin Jule Marlin. Ihr hört Holy Home und ich wünsche euch viel Spaß mit dem Song.
0: Den wünsche ich euch jetzt auch, wenn ich die Maus wiederfinde. Da ist sie. Viel Spaß.

0: Transition von The Temper Trap. Total guter Song, um einmal kurz aus dem Fenster zu schauen. Der Himmel ist blau, die Sonne ballert. Also wenn das heute nicht der perfekte Vorgeschmack auf den Sommer ist, dann wissen wir tatsächlich auch nicht weiter.
1: Absolut. Passend zu diesem Wetter haben wir jetzt den perfekten Soundtrack für euch. Nachdem Sweet Disposition ja schon so gut war, geht's jetzt weiter mit Oki Blue, zu deutsch blaue Augen. Und wer jetzt an den legendären Neue Deutsche Wille Hit... Ich fange den Satz einfach nochmal an. Und wer jetzt an den legendären Neue Deutsche Welle-Hits von Ideal aus dem Jahr 1980 denkt, der liegt goldrichtig.
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0: Genau, der ist das. Die Crookie-Gang, oh, italienisch, super, hat sich in diesen Klassiker geschnappt und eine ultralässige Italo-Disco-Nummer draus gemacht. Klingt nach purem Urlaub, Amalfi-Küste und Dolce Vita. Aber Moritz, jetzt mal Hand aufs Herz. Das Projekt tut ja nur so super italienisch, oder? Wie ich, wenn ich das versuche, das Wort auszusprechen.
1: Ja, so ähnlich ist es. Eigentlich ist es nämlich ein reiner Kartoffelsong. Die Grookie-Gang wurde nämlich von Francesco Wilke gegründet und der kommt aus Baden-Württemberg. Und auch Sängerin Ali Neumann kennen wir natürlich.
0: Kennen wir natürlich.
1: Ist durch und durch Deutsche. Der einzige echte Italiener im Boot ist Sänger Filbo Riva, der in Rom geboren wurde, lebt aber mittlerweile auch teilweise in Berlin. Grookey ist im Italienischen übrigens das Slangwort für die Deutschen. Die nennen sich also auch selbst die Kartoffelgang.
0: Ja, aber ganz ehrlich, völlig egal, wer da im Studio stand. Dieser Mix aus Neue Deutsche Welle, Nostalgie und Sommer-Vibe geht direkt auf die gute Laune. Schnappt euch ein Eis oder ein Aperölchen, lehnt euch zurück und genießt das schöne Wetter.
1: Hier ist vor euch der Urlaubskick für den Dienstagabend. Die Grookie Gang zusammen mit Ali Neumann und Filbo Riva. Das ist Oki Blue, ganz neu bei Odium.

0: Jörn und Kerstin, ihr seid ganz schön fleißig. Ihr habt nämlich beide tatsächlich schon das Bingo erraten. Also es war wirklich ein Kopf-an-Kopf-Rechnen. Was? Kopf-Rechnen war es nicht, aber es war ein Kopf-an-Kopf-Rennen. Und ihr habt quasi beide zeitgleich die Antwort rausgehauen. Also herzlichen Glückwunsch dafür auf jeden Fall. Gut gemacht.
1: Und alle anderen nicht verzagen, die nächsten Tipps kommen bald.

0: So klingt's der Frühsommer hier mit Holy Home am Dienstagabend.
1: Ja, morgens zum Start eine Runde Rage Cage, mittags die erste Dosenravioli und abends zum Headliner abfeiern.
0: Ja, die Festivalsaison, die steht vor der Tür, aber leider wird die Lage besonders für kleinere Independent-Musikfeste immer schwieriger.
1: Dabei ist Deutschland mit einem Gesamtumsatz von 1,8 Milliarden Euro der zweitgrößte Festivalmarkt in Europa. Zur Wahrheit gehört aber auch, dass die Ticketpreise im Durchschnitt seit 2019 um 34% gestiegen sind. Boah. Somit sollte eigentlich genug Geld da sein auf dem Live-Musikmarkt. Allerdings ist der ziemlich konzentriert auf vier große Unternehmer, die auch die Preisstruktur mitbestimmen. Das habt ihr ja bereits in dem einen oder anderen Newsflash bei uns schon gehört.
0: Ja, diese Marktmacht sorgt natürlich auch für viel Kapital und mehr Geld, um beispielsweise Gagen für KünstlerInnen zu bezahlen. Eine aktuelle Analyse von Live-DMA und dem Reset Network hat gezeigt, dass mehr als 150 der größten Festivals Europas direkt oder indirekt von nur vier Konzernen dominiert werden. Das ist Live Nation, AEG, CTS Eventim und Superstruct. Kleine und unabhängige FestivalveranstalterInnen können dagegen nicht konkurrieren.
1: Richtig. Und außerdem hat sich die Wahrnehmung der jungen Generation ein bisschen geändert. In der sogenannten Superstar Economy binden sich junge Leute lieber an Musikstars wie Drake oder Taylor Swift und bezahlen horrende Preise für Tickets. Lieber das, als das örtliche Festival zu besuchen.
0: Das check ich irgendwie nicht, weil auf dem Festival hast du ja irgendwie noch mehr Auswahl. Aber gut, da bin ich ein Anti-Trendsetter. Ich schwimme gegen den Strom.
1: Ja, ich glaube, es liegt auch ein bisschen daran, dass du dir genau aussuchen kannst, für welchen Künstler du jetzt Geld in die Hand nimmst.
0: Ja, wahrscheinlich.
1: Ja, weil wenn 30% der Line-Ups dir nicht gefallen, dann hast du damit auch nichts gewonnen.
0: True.
1: Naja, dabei erwirtschaftet ein Festival auch viel Umsatz. Das hat uns auf jeden Fall Eike Eberhardt vom MS Dockville in Hamburg gesagt.
2: Wir haben in etwa die gleiche Wertschöpfung oder eine höhere Wertschöpfung als so ein durchschnittlicher Logistikbetrieb, also mit Kultur. Das ist nicht nur ein Verlustgeschäft, sondern kann auch funktionieren. Und das Wichtige ist auch, dass man sich nicht nur an Leuchtturmprojekten aufhängt, sondern so eine ganze Struktur fördert und so eine Szene und da auch das so ein bisschen machen lässt. Aber ich finde, da passiert auch viel.
0: Ja, bleibt abzuwarten, wie sich die Festivalstruktur in Deutschland weiter verbreitet und ob man das Festivalsterben vielleicht stoppen kann. Schön wär's ja. Wir halten euch dann natürlich auf dem Laufenden. Holy Home, wir sind eure Musikkneipe.

0: um einfach mal am Strand oder am See zu liegen, ja, mit einem kühlen Getränk und, ja, einfach sich, ja, relaxen zu lassen. Also das Leben sich quasi einmal auf den Bauch scheinen zu lassen. Das war Vacations mit Relax.
1: Hier bei Holy Home am Dienstagabend und wir schauen jetzt nochmal auf Lennart, der gerade in Portugal sitzt und den dritten Musik-Bingo-Tipp für uns hat. Vielleicht folgt ihr jetzt ja Kerstin und Jörn.
2: Kurz vor neun, wir sind wieder zurück in Lissabon und dieses Mal kann ich mir vorstellen, dass ihr vielleicht sogar jetzt schon drauf kommen könntet.
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2: Aber keine Sorge, falls ihr jetzt erst eingeschaltet habt, ich wiederhole nochmal Tipp Nummer 1 und 2. Wir sprechen direkt mal über Auszeichnungen. 19 Grammys, 24 Nummer 1, 72 Millionen verkaufte Alben und ein Oscar. Tipp Nummer 2, auch politisch aktiv, setzte sich unter anderem für Bürgerrechte ein. Und jetzt der vielleicht vielversprechendste Tipp. Der Künstler, den wir suchen, ist seit seiner Geburt blind. Er erlernte verschiedene Instrumente und entwickelte eine einzigartige musikalische Begabung, die ihn schnell in den Vordergrund der Musikszene katapultierte. Also Leute, falls ihr jetzt eine Idee habt, dann schreibt uns gerne über Instagram holium-87.8.
0: Ja, das war doch auf jeden Fall schon mal ein Tipp, mit dem ihr auf ziemlich weiter in die richtige Richtung kommen könnt.
1: Auch.
0: Ja, der war auf jeden Fall schon ein bisschen einfacher jetzt für euch, ne?
1: Also wie Lennart schon gesagt hat, gerne mal eine Insta-Nachricht da lassen, holyhome-87.8. Der Lennart, der freut sich, der sitzt gerade in Portugal. Ich weiß nicht, ob da schon dunkel ist, keine Ahnung. Hier geht die Sonne so langsam unter und da haben wir jetzt gleich noch einen Song vor den Nachrichten für euch, der diesen Vibe auch so schön rüberbringt. Glass Animals mit Life Itself. Und in der nächsten halben Stunde reden wir natürlich über die Postkarte, die wir aus Lissabon noch bekommen von Lennart. Wir kriegen den Newsflash natürlich auch geliefert und wir reden so ein bisschen über den Atzen-Rap. Was das ist, mehr dazu gleich in der nächsten Stunde hier bei Holy Home.

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1: Um 21 Uhr mit Martin Seiler. Erwachsene, Jugendliche und Kinder wünschen sich Veränderungen und mehr staatliches Geld für das deutsche Bildungssystem. Das steht im aktuellen Kinderreport des Kinderhilfswerks. Chris Bertrow in Berlin zur Frage, was zum Beispiel die befragten Erwachsenen konkret fordern.
2: Also die befragten Erwachsenen sagen ganz klar, es wäre mehr Personal nötig, um die Bildungschancen für sozial benachteiligte Kinder zu verbessern. Orga-Aufgaben dürften nicht an den Pädagogen hängen bleiben. Und sie fordern, Bildung von der Kita bis zur Schule muss kostenfrei sein. Zustimmungswerte von über 80% bekommt auch die Forderung, dass Schulen mit einem besonders hohen Anteil an sozial benachteiligten Schülern besonders gefördert werden müssten. Und dass Kinder aus Flüchtlingsfamilien schnell und verpflichtend zur Schule gehen müssen, begleitet von einer besseren Sprachförderung.
1: Die Bundesregierung hat Russlands neue Drohungen gegen die Ukraine verurteilt. Das Auswärtige Amt bestellte den russischen Botschafter ein, um ihm den Protest zu übermitteln. Die russische Führung hatte Ausländer aufgefordert, wegen bevorstehender Angriffe die ukrainische Hauptstadt Kiew zu verlassen. Aus Berlin, Markus Sambale.
3: Wörtlich heißt es in der Erklärung des Auswärtigen Amts: Wir lassen uns durch Drohungen nicht einschüchtern und werden die Ukraine weiter kraftvoll unterstützen. Das Auswärtige Amt warf der russischen Führung vor, auf Terror und Eskalation zu setzen. Hintergrund sind die noch einmal verschärften Raketen- und Drohnenangriffe auf die Ukraine am Wochenende. In Kiew wurden zahlreiche zivile Gebäude getroffen. Bundeskanzler Merz sprach von einer rücksichtslosen Eskalation.
1: Israels Armee hat ihre Bodeneinsätze im Nachbarland Libanon gegen die pro-iranische Hisbollah-Miliz ausgeweitet. Ziel sei es, die direkte Bedrohung für israelische Bürger und Soldaten abzuwehren, sagte ein Militärvertreter. Israels Ministerpräsident Netanyahu bestätigte am Abend, dass das Land seinen Einsatz im Südlibanon verstärkt. Der Regierungschef teilte außerdem mit, das Militär habe im Gazastreifen einen Angriff gegen das neue Oberhaupt des bewaffneten Flügels der Hamas durchgeführt. Details nannte er nicht. Nach einer Strafanzeige von Colleen Fernandez hat die Staatsanwaltschaft Potsdam gegen den Ex-Mann der Schauspielerin Christian Ulmen ein Ermittlungsverfahren eingeleitet. Es bestehe ein Anfangsverdacht der häuslichen Gewalt, sagte eine Sprecherin der Behörde. Konkret gehe es um mehrere Vorfälle, die sich in den Jahren 2022 und 2023 in Spanien ereignet haben sollen. Auch die Vorwürfe digitaler Gewalt würden weiterhin geprüft. Und selbst bestreite die Anschuldigungen, es gilt die Unschuldsvermutung. Das waren die Nachrichten.
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5: Und da sind wir zurück in Stunde Nummer 2. Hier am Dienstagabend bei Holy Home. Ich bin Moritz Ort.
6: Und ich bin Dana Gellner.
5: Hallo. Und Lennart aus Portugal ist natürlich auch mit da. Wie soll es auch anders sein? Diese halbe Stunde reden wir oder bekommen wir gleich erstmal die wunderbare Postkarte, natürlich aus Portugal. Da gibt es ganz spannende Infos und Lennart war auch vor ein paar Tagen auf so einem ganz kleinen Konzert. Das wird echt interessant, könnt ihr euch drauf freuen. Dann hören wir gleich was zum Atzen-Rap, was genau das ist und noch ganz viel mehr. Ich würde sagen, wir haben jetzt gerade Nachrichten gehört, ein bisschen geredet. Los geht's mit Musik. Das ist
6: Neighborhood von Kack Motherfucker. Noch nicht so ganz, aber jetzt.
5: Ja, ich weiß noch nicht ganz.
6: Hast du deine Maus jetzt schon wieder verloren?

0: Tja, ihr Lieben, ich glaube, der letzte Tipp hat euch tatsächlich schon ein bisschen weitergeholfen. Wir haben nämlich ein paar Bingos hier reinbekommen in der Zeit. Also Kerstin und Jörn haben es ja gerade schon geschafft und weiterhin haben es Agi, Jürgen und Bianca ebenfalls geschafft. Ich glaube, der letzte Tipp, ja, der hat das ganz gut hergegeben, dass hier jetzt auch noch ein paar mehr Leute eventuell auf den gesuchten Künstler oder die gesuchte Künstlerin kommen. Ich bin auf jeden Fall gespannt, wer es heute noch so alles schafft, richtig?
1: Ich bin auch sehr gespannt. Wir schauen jetzt mal zu Lennart. Der hat uns nämlich mal wieder eine Postkarte aus Portugal mitgebracht.
2: Der Juni steht vor der Tür und das heißt für Lissabon eine ganze Stadt im Ausnahmezustand.
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2: Denn Lissabon feiert einen ganzen Monat lang ihren Schutzpatron Santo Antonio. Die Gassen sind bunt geschmückt, überall duftet es nach gegrillten Sardinen und die historischen Vierteln betteln sich in riesigen Paraden. Als Liebesbeweis verschenkt man hier traditionell kleine Basilikumtöpfe mit Gedichten. Und als ob das noch nicht reicht, setzen die Europride und das Rock in Rio Festival dieses Jahr noch einen richtig drauf. Perfekte Zeit also, Lissabon zu besuchen für den Juni. Wenn ihr jetzt auch noch Fans von Romantik seid, dann wird es besonders schön, denn am 13. Juni finden die traditionellen Antonius-Hochzeiten statt. 16 Paare heiraten dann in einer riesigen Zeremonie in der Kathedrale, live übertragen im TV und komplett gesponsert von der Stadt. Die Castings dafür sind allerdings knallhart. Diese Massenhochzeiten gibt es schon seit den 50ern und, jetzt ein kleiner Funfact, bis heute hat niemand Nein gesagt. Ja, und neben den großen Partys und der Romantik lockt Lissabon auch viele KünstlerInnen an. Letzten Sonntag zum Beispiel hat mich ein Event besonders gecatcht. Ich sag nur Secret Location auf einem verlassenen Gelände, Sonnenuntergang und der perfekte Blick auf die Brücke des 25. April, dem Wahrzeichen Lissabons. Und auf der Bühne stand kein geringerer als Orbit, den Künstler aus Achim bei Bremen. Den kennt ihr ja schon, den haben wir hier bereits bei Holy Home vorgespielt. Er spielt öfter solche kostenlosen Secret-Gigs für seine Fans und es war einfach magisch. Ja, und warum Orbit solche Events so besonders wichtig sind, das hat er uns damals im Interview verraten.
4: Teil 1 ist ein bisschen eine Sicht auf mein eigenes Leben, dass ich irgendwie ungern mein Leben leben würde in so einer Rolle eines Musikers, der irgendwie sein Leben lang einfach die ganze Zeit nur so eine Person ist, die hinter einer Fassade quasi ist. Und ich mag es total gerne, einfach mit Menschen in echten Kontakt zu sein. Und das ist natürlich eine Möglichkeit, mit Menschen einfach in einem Raum zu sein, Menschen Musik zu zeigen und ehrliche Gespräche zu führen. Und der zweite Komponente ist halt, dass ich glaube, dass andere Menschen das auch spüren und dass es dann sozusagen so ein gegenseitiges Feedback gibt. Ich merke, dass alle Menschen sich so total, also dass beide Seiten total dankbar sind dafür, dass man auch einfach in einen ehrlichen Dialog miteinander treten kann und sagen kann, wir sind beides einfach normale Menschen, wir finden beide Musik cool und warum nicht einfach auf so einer Basis miteinander austauschen.
2: Wenn ihr jetzt mehr über ihn wissen wollt, dann hört unbedingt in unseren Spotify-Podcast Holy Home ist eure Musikkneipe herein. Und für mich heißt es jetzt leider wieder, zack, Lennart, ab an den Schreibtisch, Klausurenphase. Ja, das muss natürlich auch noch sein. Wir hören uns in einem Monat wieder und dann wirklich auch zur letzten Postkarte aus Portugal. Bis dahin, liebe Grüße und liebe Grüße auch an Dana und Moritz ins Studio.
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1: Vielen Dank, Lennart, für die Postkarte aus Portugal. Und du hast uns ja auch noch einen Song von Orbit mitgebracht. Das ist Heat für euren Dienstagabend bei Holy Home.
4: Hallo, ich bin Marcel von Orbit und ihr hört meine Musik bei Holy Home.

0: Arbeitsmittit. Dienstag, euren Dienstagabend hier bei Holly Home.
1: Richtig. Und wir haben schon wieder ein paar neue Bingos hier reingeflattert bekommen. Wow. Herzlichen Glückwunsch auch an Arno und ebenfalls an Anton. Das scheint ja dieses Mal eigentlich ganz machbar zu sein, das Musik-Bingo.
2: War okay, ja. Moin, ich habe mich einfach mal dazu geschaltet. Hallo, guten Tag.
0: Und Anton hat vom letzten Musik-Bingo noch eine kleine Geschichte mitgebracht.
2: Jetzt soll ich das erzählen?
0: Das erzählst du jetzt.
2: Ach du Jemine. Nein, ich war letztes Mal dabei, da wurde die Sendung aufgezeichnet und dann ging es um Iggy Pop. Wie war denn der Tipp, dass der immer oberkörperfrei auftritt? Ne? Und ich hatte gar keinen Plan. Wir wussten's
1: waren dann auch in der Metal-Schiene unterwegs irgendwann. Ne?
2: Wir wussten es alle nicht. Und normalerweise höre ich immer tagesaktuell Podcasts und ausgerechnet dann nicht. Und am nächsten Tag höre ich Fest und Flauschig mit Olli Schulz und Jan Böhmermann. Und plötzlich sagen die beiden, Iggy Pop, ne? Der tritt ja immer noch oberkörperfrei auf. Und ich dachte, nein, warum höre ich das nicht auf dem Weg zur Radio Jade? Dann hätte ich das noch mitgekriegt. Aber mein Gott,
1: tja,
2: egal.
1: Das goldene Timing. Ja,
0: hier lernt man noch was, das ist unglaublich.
2: Aber diesmal wusste ich Bescheid.
0: Danke dir, Anton, für deinen kleinen Besuch. Metronomy mit The Look für euren Dienstagabend. Jetzt hier bei Holly Home.

0: Na, der screamt doch, der schreit doch nach einem wunderbaren frühsommerlichen Abend. Der Look von Metronomy hier gehört bei Holy Home. Gerade die Bingos reinbekommen von Arne, danke nochmal fürs Mitmachen. Und natürlich auch von Anton, der hier hinter der Scheibe sitzt. Und für alle, die noch nicht wissen, wen wir suchen, hier kommt Tipp Nummer 4.
1: Er hat sich das nicht ausgesucht. Oh, ihr seid schon da, keine Sorge. Dann kann ich euch direkt auch schon Tipp Nummer 4 unseres Musikbingos mitgeben.
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1: Vorher wiederhole ich aber natürlich nochmal Tipp 1 bis 3. Und zwar gehen wir direkt mit den Auszeichnungen rein, die unser Künstler gewonnen hat. 19 Grammys, 24 Nummer 1, 72 Millionen verkaufte Alben und ein Oscar. Das sind natürlich echt schon krasse Zahlen. Tipp Nummer 2, auch politisch war er aktiv. Unter anderem setzte er sich für Bürgerrechte ein. Und vielleicht der vielversprechendste Tipp, Tipp Nummer 3, der Künstler ist seit seiner Geburt blind. Für Tipp Nummer 4 habe ich mal so ein bisschen im Melderegister gekramt und seinen Namen herausgefunden. Und er ist nämlich als Steveland Hardaway Judkins in Michigan in den USA geboren. Habt ihr jetzt eine Idee, wen oder was wir suchen? Dann schreibt uns gerne, Leute, über Instagram holium-87.8.
0: Danke dir, Lennart, und euch viel Erfolg beim Mitmachen.
3: Und wir müssen jetzt einmal über Herzblut reden, denn die ganz großen Gefühle in der Musikszene sind wieder da. Die Melancholie und der ganz große Herzschmerz im Pop, ohne Autotune, dafür mit sehr viel Seele. Schön. Und niemand verkörpert das aktuell so sehr wie die britische Ausnahmekünstlerin Ray.
0: Ja, bei den Brit Awards sorgte sie bei allen für Gänsehautmomente, als sie diese herzzerreißende, jazzige Version von
3: Nightingale Lane.
0: Live gesungen hat, da hat ein ganzer Saal vor lauter Sehnsucht den Atem angehalten. Das war kein simpler Pop, das war pure, ungefilterte Emotion mit verdammt viel Soul.
3: Ja, und genau das cinematische, sehnsüchtige Gefühl hebte sie jetzt nochmal auf eine ganz andere Stufe. Mhm. Denn bei ihrem Konzert im legendären Greek Theater in Los Angeles stand plötzlich Hollywood-Legende Hans Zimmer als Überraschungsgast mit ihr auf der Bühne. Mhm, definitiv. Zusammen haben die beiden ihre gemeinsame Single Click Clack Symphony performt. Eine Kombination aus ihrem tiefen R&B-Vibe und seinen epischen orchestralen Klängen. 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

0: Vocalist of the Century wird sie genannt, zu Recht, meine Freunde. In Fanforen wie Reddit wird sie mit Superlativen überhäuft. Fans betonen, wie selten es in der heutigen Popmusik geworden ist, eine so technisch anspruchsvolle, fehlerfreie Live-Stimme zu hören.
1: Ja, definitiv. Nicht nur fehlerfrei, sondern auch vor allem sehr authentisch.
0: Ja.
1: Ja, vor allem ihre Live-Auftritte. Also sie ist ja sehr davon geprägt, quasi ein Orchester hinter sich zu haben,
0: ja,
1: und viele Sängerinnen. Und das hat nochmal so einen ganz anderen Vibe. Und bei uns könnt ihr einen Hit dieses Ausnahmetalents mal wieder genießen. Denn hier kommt Ray mit Escapism.

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1: Ja, schon ein kleines bisschen älter der Song, aber jedes Mal aufs Neue tatsächlich mit extrem guten Vibes am Start. Das war Ray mit Escapism.
2: Ja, andere hier in diesem Sender sagen, dieser Song sei ausgelutscht. Ich gucke zu dir, Anton, aber wir fanden ihn gut, deswegen haben wir ihn hier gespielt. Holy am Dienstagabend. Ja, wenn wir mal gemeinsam auf die Uhr schauen, dann merken wir, so lange ist gar nicht mehr. Und nach so einer Sendung haben wir ja immer so eine kleine Tradition, das Kaltgetränk. Ja, kommen Sie mir ehrlich, das Bier danach in einer Kneipe.
1: Ja, und da freue ich mich auch schon drauf, weil auch immer coole Sachen passieren. Man trifft neue Leute oder sieht alte Bekannte wieder und hat einen witzigen Abend. Unsere nächste Newcomerin auf der Playlist hat das Ganze mal in einem Song verpackt.
2: Ja, Vicky heißt sie. Sie kommt aus Wien, macht erst seit Anfang letzten Jahres Musik und hat es jetzt schon geschafft, eine große Fanbase aufzubauen. So groß, dass sie dieses Jahr zum Beispiel beim Hurricane Festival in Chesel spielen darf. Wir berichteten drüber. In den Texten geht es viel um rasante Partynächte und Selbstbestimmung. Ein Zeitgeist, der vor allem bei der jungen Generation voll ins Schwarze trifft.
1: Und in ihrem neuen Song Fallen geht's um genau so einen Barabend. Es ist schon 4 Uhr morgens, man bestellt das typische letzte Bier und fragt sich, was man hier eigentlich noch macht. Ja, so kennen wir das doch alle. Neu auf

0: Niki mit Fallen für euren Dienstagabend hier bei Holy Home und wirst es jetzt, ja, in ein paar Sekunden, 21:30, wird also Zeit, dass wir uns mal wieder um die Musiknachrichten des letzten Monats kümmern.
1: Dann, richtig. Let's go. Eurovision Albtraum abgewandt. Bulgarien gewinnt den Eurovision Song Contest 2026 in Wien zum ersten Mal. Dara setzte sich mit ihrem Balkan-Dance-Pop-Hymne Bangaranga oder Bangaranga durch vor Israel und Rumänien. Deutschland landete nur auf Platz 23. Mit dem knappen Ausgang entgeht die Europäische Rundfunkunion EBU einer erneuten politischen Zerreißprobe. Ein möglicher Sieg Israels galt im Verband im Vorfeld als diplomatisch hochgradig sensibel. Wegen des andauernden Gaza-Krieges hatten in diesem Jahr bereits mehrere große ESC-Nationen ihre Teilnahme komplett abgesagt. Für den diesjährigen Sieger Bulgarien ist der Erfolg ein historisches Comeback. Die öffentlich-rechtliche Sendeanstalt des Landes war zuvor 4 Jahre lang aus finanziellen Gründen nicht beim Wettbewerb angetreten.
0: Und wir bleiben noch beim Eurovision Song Contest. Als Teil der sogenannten Big Five steuert Deutschland einen der größten Beiträge zum Eurovision Song Contest bei. Immer wieder kommt Kritik, dass Deutschland aufgrund des schlechten Abschneidens beim ESC den Wettbewerb verlassen solle, da viele öffentliche Gelder hineinfließen. Ein Großteil der nationalen Ausgaben für den ESC besteht aus der Teilnahmegebühr, die je nach Größe und Reichweite des Landes höher ausfällt als bei anderen. Dieses Jahr lag die Verantwortung zur Übertragung beim SWR und die Saarbrücker Zeitung schätzt die Kosten auf rund 620.000 Euro. ExpertInnen gehen davon aus, dass die Gesamtausgaben deutlich unter 1 Million liegen. Im Vergleich zu anderen Programmprodukten der öffentlich-rechtlichen Sender ist dieser Beitrag jedoch fast schon günstig. Die Kosten für einen einzigen Tatort liegen beispielsweise bei ca. 1,9 Millionen Euro.
1: Bis zu 250% mehr für ein Ticket. Damit könnte bald Schluss sein. Bundesjustizministerin Stefanie Hubig von der SPD will schärfer gegen überhöhte Preise auf dem Ticket-Zweitmarkt vorgehen. Hintergrund ist ein offener Brief von KünstlerInnen und Veranstaltungsfirmen, den Ticket-Zweitmarkt stärker zu regulieren. Anbieter wie Viagogo verkaufen demnach Tickets in Massen auf, oftmals mit Hilfe von Bots, und verkaufen diese Tickets mit einem durchschnittlichen Aufpreis weiter. Im europäischen Ausland, zum Beispiel in Frankreich, ist der gewerbliche Weiterverkauf von Tickets komplett verboten. Ein Gesetzesentwurf der Bundesregierung liegt allerdings noch nicht vor.
0: So, und jetzt kommt eine Meldung, die hat Lennart geschrieben, und da bin ich jetzt schon sauer, weil da kommen ganz viele Begriffe drin vor, die ich nicht aussprechen kann. Der puerto-amerikanische Rapper Bad Bunny bricht gerade alle Rekorde mit seiner Tour. Debi Tirar Mas Fotos World Tour. Nach Angaben vom Veranstalter Live Nation haben mehr als 10 Millionen Menschen probiert, Tickets für die Welttournee zu bekommen. Bis Juli spielt Bad Bunny über 50 Konzerte in 18 Ländern. Insgesamt könnte er damit über 1 Milliarde Euro mit der Tour einnehmen. Mitte Juni spielt er 2 Konzerte in Düsseldorf. Heute und morgen tritt der Superstar übrigens bei dir, Lennart, in Lissabon auf. Und jetzt hören wir ihn auch. Das ist Nueva York von Bad Bunny und wir atmen mal kurz durch.

0: Musik aus München, Opal mit Labyrinth hier. Boah, Labyrinth, wahrscheinlich wird es jetzt auch schon deutsch ausgesprochen, ne? Hier bei Holy Home am Dienstagabend. Vielleicht habt ihr euch in letzter Zeit ja auch mal gefragt, warum die Playlisten eurer Kinder, ja oder sogar eurer eigenen, plötzlich so klingen, als wäre man mitten in einer Berliner Großraumdisco in den späten 90ern gelandet.
1: Absolut. Es kommt gerade ein Sound durch die Boxen, der extrem schnell ist, extrem laut und bei dem Rap auf krasse Techno-Beats trifft. Das Ganze nennt sich Atzen-Techno oder Gabba-Rap. Und die absoluten Superstars in dieser Szene heißen zum Beispiel Ikimel oder eben Tiefbasskommando, kurz TBK.
0: Ja, und für alle, die nur Bahnhof verstehen, das Tiefbasskommando ist ein Rap-Kollektiv aus Berlin. Die MitgliederInnen größtenteils sind es Eisberg, Duan Chan, Ritardo, MC Kneipenkrieger, Double G und Shoki. Die treten nur maskiert mit Skibrillen und Sturmhauben auf und zelebrieren in ihren Texten das absolute Partychaos. Das klingt im ersten Moment nach purem Trash, ist aber musikalisch verdammt clever produziert und trifft gerade den absoluten Nerv einer ganzen Generation.
2: Na,

0: wir müssen ehrlich sein. Wenn man das zum ersten Mal hört, klingt das für viele und vor allem für die ältere Generation erstmal gar nicht nach echter Musik. Das ist laut, das ist rotzig, die Texte sind maximal provokant. Da schütteln viele erstmal den Kopf und fragen sich, was soll das überhaupt?
1: Ja, Dana, aber der genaue Blick, der lohnt sich, denn so derb die Texte auch sind, sie sind eben nicht diskriminierend. Bei Ikimel ist das zum Beispiel purer Feminismus. Sie nimmt sich einfach den Raum, genauso explizit über Sex und Party zu rappen, wie es Männer im Hip-Hop schon seit Jahrzehnten tun. Das ist einfach auch extrem empowernd für junge Frauen und auch das Tiefbasskommando packt zwischen den Partyzeilen immer wieder so kleine politische und gesellschaftskritische Spitzen aus. Es ist ein Safe Space für alle, die anecken wollen. Bei Ikimel klingt das so. Pink.

0: Und die Zahlen lügen eben nicht. Letzten Sommer mussten auf Festivals teilweise die Bereiche vor der Bühne komplett abgeriegelt werden, weil der Andrang bei Ikimel so gigantisch war. Die Generation Z feiert genau diesen totalen Kontrollverlust und den Trash-Vibe. Eigentlich genau das gleiche Phänomen wie bei den 80er Jahren im Punk oder bei der Love Parade in den 90ern.
1: Ja, und dieser Sound holt die Leute eben ab, da wo der klassische Techno im Club manchmal so ein bisschen zu elitär oder zu langweilig geworden ist. Die Musikjournalistin von Arte Tracks haben das Tiefbasskommando genau das gefragt und die Gruppenmitglieder Don Juan und Shoki sehen die Ursache vor allem in der Entwicklung in der Clubszene selbst.
2: Ja, ich würde schon sagen, dass es ein Ventil ist für Menschen, ne, um mal rein rauszulassen. Also ich würde es gar nicht so auf Tiefbasskommando beziehen, sondern auf expressive Musik.
3: Es ist ja einfach Fakt, dass Techno und Club gerade einfach Kommerz geworden sind, dass jeder irgendwie dazu Zugang hat. Rapmusik wird halt mehr gefeiert, wenn sie auf elektronische Beats passieren.
0: Sich den Raum zurückholen, zusammen mitsingen und die Energie rauslassen. Das Schöne an dieser Szene ist ja, trotz der harten Fassade, ist das am Ende ein extrem offener Ort. Ja. Da muss niemand reich sein oder perfekt aussehen. Es geht um den gemeinsamen Vibe.
1: Ja, und weil wir hier aber im Bürgerfunk sind und uns die an die Spielregeln der Landesmedienanstalt halten wollen, verschonen wir euch jetzt mit den ganz extremen Texten.
0: Wir haben uns von Ikimels neuem Album Popstar, ist Freitag übrigens herausgekommen, ganz frisch, die Single Country Girl rausgesucht. Die ist radiotauglich, macht verdammt gute Laune und passt perfekt in diesen sommerlichen Abend. Hier ist für sie für euch Ikimel mit Country Girl bei Holy Home.

0: Nicki Minaj mit Country Girl hier bei Holy Home am Dienstagabend. Ich mochte den Song sehr gerne und jetzt bin ich außer Puste, deswegen lassen wir jetzt Lennart nochmal reden.
1: Und leider muss auch dieses Musikbingo wieder enden in unserer heutigen Mai-Ausgabe im Jahr 2026. Ich habe jetzt nämlich den letzten finalen Tipp, dann habt ihr noch einen Song Zeit.
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1: Aber nochmal zum Mitschreiben, Tipp Nummer 1 bis 4. Wir sprechen direkt mal über Auszeichnungen. 19 Grammys, 24 Nummer 1 Hits, 72 Millionen verkaufte Alben und ein Oscar. Auch politisch war er aktiv, er setzte sich unter anderem für Bürgerrechte ein. Der Künstler ist blind seit seiner Geburt, geboren als Steveland Hardaway Judkins in Michigan in den USA. Und jetzt der letzte finale Tipp. Er ist bekannt für Songs wie I Just Called to Say I Love You. Natürlich kann das unser Künstler deutlich besser oder auch Happy Birthday. Also habt ihr jetzt eine Idee? Leute, ein Song habt ihr jetzt noch Zeit, dann schreibt uns gerne über Instagram holium-87.8 und gewinnt bei uns ein Shoutout hier bei Radio Jade.
0: Vielen Dank, Lennart, das war ein sehr schöner Gesang, fast so gut wie meiner gerade.
3: Ja, und sonderlich viel Zeit haben wir auf jeden Fall nicht mehr, aber wir starten auf jeden Fall nochmal mit einem super Banger hier rein. Ihr hört als nächstes DJ Gummy Bear mit Two Seater.
0: Und der war auf TikTok, ich glaube letztes Jahr relativ viral.
3: Ich bin nicht auf TikTok, Maus, ich weiß nichts.
0: Sorry, aber Instagram auch. Ist ein schöner Song, ist auch vibey, Sonne geht gerade unter, macht laut, ihr hört Holy Home am Dienstagabend.

0: Kurz und knapp hier. Two Seater von DJ Gummy Bear bei Holy Home. Und habt es erraten? Hören wir mal.
1: Okay, und jetzt wird es wieder ernst. Denn jetzt kommen wir zur Auflösung unseres Musikbingos. Vorher sagen wir schon mal vielen, vielen Dank an alle, die mitgemacht haben. Und wir suchen keinen geringeren als Stevie Wonder. Und Dana, du hast dazu auch eine kleine Geschichte zu erzählen, oder?
0: Ja, hat sie, nachdem wir natürlich sagen, wer gewonnen hat. Ne?
2: Richtig. Also erstmal das Musikbingo dieses Mal haben erraten Kerstin, Jörn, Agi, Jürgen, Bianca, Arne und Anton. Herzlichen Dank erstmal fürs Mitmachen.
0: Ja.
2: Ja, ich hoffe, diese Sendung seid ihr alle mehr oder weniger drauf gekommen, auch wenn ihr vielleicht nicht geschrieben habt. Aber diese Sendung war es ja hoffentlich nicht so ganz schwer. Ja, Stevie Wonder, wie Lennart schon gesagt hat, er ist nicht nur unser Bingo dieses Mal, sondern er ist auch gleichzeitig mein Thekenkracher. Denn, wie ihr wisst, habe ich ja meine eigene kleine Rubrik, wo ich so die Kneipen- und Bar-Songs mitbringe. Und dieses Mal habe ich ja in Anbetracht der Tatsache, dass Mutter- und Vatertag ja auch noch nicht so lange her sind,
0: True.
2: ein

0: Ich bin ehrlich, Dana, ich habe den noch nie gehört.
1: Und ich finde, das ist eine Schande. Asche auf dein Haupt, weil das kann ich mir eigentlich gar nicht vorstellen. Aber du kennst doch hier den Happy Birthday Song von ihm.
0: Ja, ich kenne den auch wohl, aber ja, ich kenne halt den Song
1: den
0: nicht.
1: Den kennst du, ich glaube, lovely. Das ist sein größter Hit gewesen. Ja. Also da lebst du ja wirklich weit hinterm Mond.
0: Den Schuh ziehe ich mir an. Ja. Da wohne ich wirklich ganz woanders. Und wisst ihr, welchen Schuh ihr euch da draußen auch anziehen werdet? Den wir euch am 23.06. vors Radio legen. Ach, wir sind durch, ihr merkt das vielleicht. 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
1: Ja, und so langsam aber sicher werden wir uns hier in den Feierabend verabschieden. Ein paar Minuten haben wir ja definitiv noch, aber wir freuen uns auf jeden Fall gleich schon den nächsten Thekenkracher für die nächste Sendung in der Kneipe unseres Vertrauens aufschnappen zu dürfen. Und ja, mal gucken, was ihr dann serviert bekommt. Vielleicht wieder ein Tanzsong oder vielleicht wieder was Alternativ-Rock-Pop-mäßiges. Wir wissen es noch nicht, aber wir finden es heraus.
0: Gespannt.
1: Ja, also wie gesagt, ne, 23.06. dick im Kalendereintrag. Dann kommt wieder Holy Home mit der besten Musik für den Dienstagabend.
0: Und jetzt bringen wir euch richtig schwungvoll mit dem Tanzbein in den Dienstagabend. Das ist Lily Allen mit Smile. Gute Nacht euch.

0: Um 22 Uhr mit Martin Seiler. Mehr qualifiziertes Personal in Schulen und Kitas, das ist die zentrale Forderung aus dem Kinderreport 2026. Das Kinderhilfswerk hat dafür mehr als 2000 Kinder und Erwachsene befragt. Schwerpunkt war das Thema Chancengleichheit. Laut der Vizepräsidentin des Kinderhilfswerks Sigismund sprach sich eine große Mehrheit dafür aus, vor allem benachteiligten Kindern mehr Chancen einzuräumen.
1: Es muss uns aufrütteln, dass soziale Aufstieg vom Portemonnaie des Elternhauses abhängt, und es darf uns auch nicht kalt lassen, wenn 94% der Kinder in der Schule lernen wollen, wie Demokratie funktioniert und Schule einfach keine Zeit findet.
0: Die Vizepräsidentin des Kinderhilfswerks Sigismund. Die mutmaßlichen Pläne von Bundesgesundheitsministerin Waken, die Beiträge zur Pflegeversicherung für Kinderlose zu erhöhen, stoßen auf Kritik. Mehrere Sozialverbände betonten, eine Erhöhung um 0,1 Prozentpunkte würde die Finanzlücke nicht stopfen. Auch Vertreter von Grünen und der Linken sprachen von Einzelvorschlägen und kosmetischen Maßnahmen. Zuerst hatte das Redaktionsnetzwerk Deutschland über die Pläne berichtet. Das Ministerium wollte sich bislang nicht dazu äußern und verwies auf ein Gesamtkonzept, das in Planung sei. Nach den jüngsten amerikanischen Angriffen wirft der Iran den USA einen Verstoß gegen die Waffenruhe vor. Von Seiten der Revolutionsgarden hieß es, man behalte sich das Recht auf Vergeltung vor. Die Verhandlungen beider Seiten kommen unterdessen offenbar nur schleppend voran. Aus Istanbul, Uwe Lüb.
2: Die iranischen Delegationsleiter, Parlamentspräsident Ghalibaf und Außenminister Araghchi, haben Gespräche in Katar geführt. Es soll um eingefrorene Vermögen Irans gegangen sein. Deren zumindest teilweise Freigabe ist eine Bedingung für Iran, sich mit den USA zu einigen. Die USA drängen auf die Aufgabe des iranischen Atomprogramms. Ein ranghoher iranischer Diplomat sagte der Agentur ISNA, sein Land mache diesbezüglich in einem ersten Abkommen keine Zugeständnisse.
0: Die Behörden in Litauen warnen davor, dass Russland seine Anlagen massiv ausbaut, um GPS-Signale im Ostseeraum zu stören. In der russischen Exklave Kaliningrad sei die Zahl entsprechender Anlagen in den vergangenen Monaten von 3 auf 36 gestiegen, hieß es von der litauischen Kommunikationsaufsicht. Demnach haben die Antennen eine Reichweite von bis zu 450 Kilometern. Das waren die Nachrichten. Das Wetter in Deutschland in der Nacht teils wolkig bis klar, meist trocken, Tiefstwerte 20 Grad am Oberrheingraben bis 8 Grad in Schleswig. Morgen viel Sonnenschein, teils wolkig, im Süden einzelne Schauer oder Gewitter, sonst trocken, Höchstwerte 14 bis 34 Grad. Am Donnerstag viel Sonne, regional etwas wolkiger, 15 bis 31 Grad. Es ist 22.03 Uhr.
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4: Und da ist noch ein bisschen was los auf den Straßen. A2 Berlin Richtung Hannover zwischen Wollin und Thesen. 10 Kilometer stockender Verkehr. A3 Frankfurt Richtung Köln zwischen Limburg-Nord und Diez. 4 Kilometer Stau. Da ist wegen Bauarbeiten nur eine Spur frei. Die A5 Basel Richtung Karlsruhe ist zwischen Aachen und Bühl wegen eines brennenden Pkw gesperrt. Die A24 Berlin Richtung Hamburg ist zwischen Suckow und Parchim nach einem Unfall gesperrt. Die Umleitung führt über die U2 und U4. Die A39 Braunschweig Richtung Salzgitter ist zwischen Salzgitter-Lebenstedt Süd und Salzgitter-Lichtenberg wegen Bauarbeiten bis 5 Uhr gesperrt. Die Umleitung führt über die U76. Die A71 Richtung Sangerhausen ist zwischen Oberhof und Gräfenroda wegen Wartungsarbeiten im Tunnel Rennsteig bis ca. 6 Uhr gesperrt. Und die A94 München Richtung Passau ist zwischen Neuötting und Burghausen wegen Bauarbeiten bis 3 Uhr gesperrt. Ihnen eine gute und vor allem sichere Fahrt.
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4: Aus dem Studio von NDR Info in Hamburg. Mein Name ist Reza Wafa. Guten Abend. Gleiche Chancen für alle Kinder und Jugendliche. Von diesem Ideal ist das deutsche Bildungssystem weit entfernt. Das geht aus dem Kinderreport 2026 hervor, der heute vorgestellt worden ist. Dafür sind etwa 1000 Erwachsene und 1000 Kinder und Jugendliche online befragt worden. Sie sind größtenteils der Meinung, dass es nicht gerecht zugeht im deutschen Bildungssystem. Was in dem Report konkret drin steht, dazu Felix Tinbaum.
5: Die Vizepräsidentin des Deutschen Kinderhilfswerks, Anja Siegesmund, nennt den Kinderreport ein Echolot, das anzeigt,
1: wie es Kinder und Jugendlichen geht, wie sie sich ihre Zukunft wünschen und wo es noch Reformbedarfe gibt.
5: Und da ist die repräsentative Befragung unter Kindern und Jugendlichen, aber auch unter Erwachsenen sehr, sehr eindeutig. Im Bildungsbereich ist noch viel Luft nach oben.
1: Das deckt sich übrigens auch mit anderen Reports bzw. Studien, die heute dem Thema Chancengerechtigkeit in der Bundesrepublik nach wie vor kein gutes Zeugnis ausstellt.
5: Zu oft und zu sehr hingen in Deutschland Teilhabe und Bildungserfolg von Kindern davon ab, wo sie herkommen, welchen Nachnamen sie haben oder wie viel Geld ihre Familie zur Verfügung hat. Mehr gut ausgebildetes Personal, mehr Mitspracherecht und gleiche Bildungsstandards sind nur einige der Wünsche und Forderungen, die im neuen Kinderreport stehen. All das soll dazu beitragen, dass sich die Bildungschancen für alle Kinder in Deutschland verbessern. Bundesbildungsministerin Karin Prien, CDU, will dabei helfen. Und auch Bund, Länder und Kommunen täten da schon einiges. Prien verweist auf Erfolge beim Kita-Ausbau, das 100 Milliarden Sondervermögen für die Länder, das auch für Investitionen in Schulen oder Hochschulen da sei, und nennt mehrfach das Startchancenprogramm für Schulen in sozial und wirtschaftlich benachteiligten Gegenden. Sie betont jedoch, wie wichtig sie findet, dass auch Kinder und Jugendliche selbst für den Report gefragt wurden.
1: In einer älter werdenden Gesellschaft entsteht halt für Kinder und Jugendliche immer mehr der Eindruck, dass ihre Meinung jedenfalls nicht diejenige ist, die gefragt ist.
5: Dem will Prien entgegentreten und sich dafür einsetzen,
1: dass mehr Investitionen in unser Bildungssystem kein Nice-to-have sind, sondern quasi eine Art von Schicksalsfrage für unsere Nation.
5: Die Ministerin stellt also die Schicksalsfrage. Und das wohl wissend, dass in Zeiten, in denen alle Ministerien angehalten sind, Geld einzusparen, mehr Ausgaben in Dimensionen, wie sie der Kinderreport fordert, nahezu utopisch sind.
1: Sparen heißt ja auch und zuvörderst Prioritäten setzen.
5: Aber eine Spardebatte wäre nicht im Sinne der jungen Menschen, entgegnet Kinderhilfswerks-Vizepräsidentin Anja Siegesmund.
1: Was sie nicht brauchen, sind pauschale Kürzungsdebatten, sondern was sie brauchen, ist Unterstützung.
5: Investitionen für Bildung müssten deshalb besonders hohe Priorität haben.
1: Weil es muss uns aufrütteln, wenn jedes vierte Kind in Armut lebt. Es kann uns nicht egal sein, dass sozialer Aufstieg heute mehr denn je vom Portemonnaie des Elternhauses abhängt, und es darf uns auch nicht kalt lassen, wenn 94% der Kinder in der Schule lernen wollen, wie Demokratie funktioniert und Schule einfach keine Zeit findet.
5: Darum ist auch das eine Kernforderung des Kinderreports 2026. Verbindlicher Demokratieunterricht ab Klasse 1.
1: Wo Kinder lernen, wie Demokratie funktioniert, da werden sie sie auch verteidigen.
5: Dem stimmt Bildungsministerin Prien zu und fügt an:
1: Bei der Demokratiebildung schließlich geht es nicht nur um Politikunterricht, sondern da geht es eben darum, dass Kinder und Jugendliche von früh an auch an der Ausgestaltung ihrer Schulwelt beteiligt werden.
5: Der Kinderreport 2026 ist klar. Die jungen Menschen fordern Teilhabe und Chancengleichheit ein. In Karin Prien haben sie laut eigener Aussage eine Verbündete. Die Frage ist, ob die Wünsche der Kinder vom Rest der Bundesregierung ähnlich hoch priorisiert werden.
4: Also Kinder und Jugendliche und auch Erwachsene wünschen sich mehr Chancengleichheit, was die Bildung betrifft. Ein Verein, der sich seit 20 Jahren um mehr Chancengleichheit sozial benachteiligter Kinder und Jugendlicher kümmert und auch sich gegen Kinderarmut einsetzt, ist die Arche Hamburg. Das Kinder- und Jugendwerk kümmert sich um betroffene Jungen und Mädchen und bietet kostenfreie Unterstützung an. Birgit Langhammer vom NDR hat mit dem Gründer der Arche in Hamburg, Tobias Lucht, gesprochen und ihn gefragt, wie sich die Bedürfnisse junger Menschen in zwei Jahrzehnten verändert haben.
6: Also wir erleben mehr Kinder als je zuvor in unseren Stadtteilen, die von sogenannter Bildungsarmut betroffen sind, die eben nicht zu Hause einen ruhigen Arbeitsplatz zum Lernen zum Beispiel haben, weil es beengte Wohnverhältnisse gibt, die Sprachdefizite mitbringen, die Eltern haben, die helfen wollen, es aber nicht können. Und wir erleben, dass das Schulsystem, wie wir es heute kennen, vielen dieser Kinder nicht gerecht wird und Kinder durchs System fallen und auf der Strecke bleiben bis dahin, sehen, dass es dann zu Verhaltensauffälligkeiten kommt bei immer mehr Kindern und sie dem Unterricht nicht mehr folgen können. Und wir begegnen dem natürlich mit einer Vielzahl an Angeboten und versuchen außerhalb von Schule letzten Endes Kindern und Jugendlichen zu helfen, wieder an schulische Themen anzuknüpfen, überhaupt Motivation für das Lernen zu bekommen, sich wieder konzentrieren zu können und diese Dinge. Und verpartnern uns auch, in Hamburg sind es 10 Schulen, Grund- und weiterführenden Schulen, wo wir eben dass die Schulteams unterstützen und einzelne Kinder oder Kindergruppen in den Blick nehmen.
7: Jetzt sind Sie ein e.V., also ein Verein. Sie haben gerade schon angesprochen, dass Sie auch mit Schulen dann Kontakt aufnehmen. Aber ansonsten, wie sieht dann so ein Nachmittag in der Arche bei Ihnen aus? Ist das individuell oder was findet in den Gruppenarbeiten dann vielleicht auch statt?
6: Also wir sind eine gemeinnützige Stiftung, die in der Kinder- und Jugendarbeit unterwegs ist und darüber hinaus eben individuelle Einzelförderung für Kinder und für Jugendliche anbietet. Ein normaler Nachmittag sieht bei uns so aus, dass wir Kinder haben, die zu uns kommen und erstmal bei uns essen. Es gibt eine warme Mahlzeit. Wir holen dazu auch Gruppen von Kindern von Schulen, meist von Grundschulen ab. Dann gibt es parallel dazu oder nach dem Essen sozusagen außerschulische Förderangebote von klassischer Hausaufgabenhilfe über Leseförderung bis hin zu speziellen Programmen, um eben schulferne Kinder und Jugendliche wieder aufzufassen. Wir haben also ein Programm entwickelt, das nennt sich Lernort, wo ehrenamtlich im 1:1-Setting mit einem Kind oder einem Jugendlichen über ein ganzes Schuljahr lernen und auch neue Lernansätze einbeziehen, um Kindern den Anschluss am Unterricht wieder zu ermöglichen. Da kann es zum Beispiel so sein, dass der Ehrenamtliche mit einem Kind einen Kuchen backt und dabei Messen und Wiegen zum Beispiel übt und diese Kinder durch die Erfolgserlebnisse, die sie dann erleben, auch wieder motivierter in den Matheunterricht zum Beispiel gehen.
7: Das sind jetzt dann natürlich Beispiele, das kann Schule wahrscheinlich auch in Zukunft nicht leisten, dass man eine 1:1-Betreuung hinbekommt. Und trotzdem vielleicht an Sie nochmal die Frage, Herr Lucht, wenn Sie sagen, dass Sie 2000 Kinder und Jugendliche erreichen in einer Stadt wie Hamburg, bräuchten Sie eigentlich noch viel mehr Kapazitäten oder sehen Sie auch, dass Ihr Programm wirklich greift und dass dann eben auch Kinder ins selbstständige Lernen vielleicht auch wieder entlassen werden?
6: Also aufgrund der Vielzahl an Kindern, die es in einer Stadt wie Hamburg trifft, die von Bildungsbenachteiligung auch betroffen sind, könnten wir sicher noch mehr auch Archen gründen oder auch noch Förderprogramme anschließen. Aber wir sehen eben jetzt nach 20 Jahren, dass wir ganz viele jetzt eben junge Erwachsene haben, die profitiert haben von unseren Angeboten und die in eine berufliche Perspektive, also erstmal durch den Schulabschluss und dann auch in eine berufliche Perspektive gefunden haben und darüber hinaus sogar sich ehrenamtlich einbringen in diese Stadt. Und das sind alles Dinge, die wir von klein auf dann durchs Jugendalter hindurch mit Kindern, mit Jugendlichen einüben. Ich hatte jetzt letzte Woche erst einen jungen Mann bei mir zu Besuch, 19 Jahre. Der war viele Jahre bei uns, auch in unserem Lernförderbereich und hat mit in der 6. Klasse bei uns das Lesen gelernt und hat sich einfach bedankt, dass er dadurch jetzt die Möglichkeit hat, überhaupt einen Schulabschluss zu machen und auch eine Ausbildung anstreben zu können. Und das sind natürlich die Geschichten, die wir viel mehr hören wollen. Und da ist auf jeden Fall, wenn es mehr Mittel gäbe, auch mehr Potenzial, da mehr zu tun.
7: Geld ist natürlich auch ein Punkt, der ist in dieser Umfrage ja auch schon erwähnt worden. Ist das für Sie auch ein Hauptkriterium, also finanzielle Mittel?
6: Also es ist ein wichtiger Schlüssel natürlich, um ja möglichst breit aufgestellt Kindern, die ja betroffen sind von Not, von vielleicht auch fehlenden Anlaufstellen zu begegnen. Aber es ist nicht der einzige, also dieses beispielsweise Lehrkräfte als Lernbegleiter, Lern- und Lebensbegleiter zu begreifen und das auch durch multiprofessionelle Teams in Schulen mehr und mehr Wirkung werden zu lassen. Das sehen wir zum Beispiel schon als einen Ansatzpunkt weg von jeder macht seine Profession hin zu, okay, wir bekommen die Kinder und Jugendlichen mehr in den ganzheitlichen Blick und können eben auch das familiäre Umfeld einbeziehen. Wir können draufschauen, was braucht ein Kind, eine Jugendliche wirklich, um jetzt hier bei uns in der Schule einen wichtigen nächsten Entwicklungsschritt machen zu können.
4: Sagt Tobias Lucht. Er hat vor 20 Jahren die Arche in Hamburg gegründet, ein Verein, der sich um Kinder und Jugendliche kümmert.

0: Zeit. Es ist 22 Uhr und 15.
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0: Rauchen und Vapen werden bei Jugendlichen wieder beliebter. Experten sind alarmiert und warnen eindringlich vor den massiven gesundheitlichen Schäden. Aber wenn man mal angefangen hat, wie kommt man davon wieder los? Eine Methode, die beim Aufhören helfen soll und für die auch Krankenkassen und Beratungsstellen gerade im Rahmen einer Kampagne werben, ist Hypnose. AD-Gesundreporterin Melda Ossoy hat einen jungen Mann bei diesem Versuch begleitet.
2: Ein Vormittag in Berlin-Tempelhof. Der 26-jährige Nico steht vor einer Praxis, die Zigarette in der Hand.
3: Okay, das ist jetzt die letzte Zigarette. Hoffentlich bleibt sie das auch. Fühlt sich schon krass an.
2: Nico raucht seit 7 Jahren. Mal mehr, mal weniger. Für ihn hat das Rauchen vor allem einen sozialen Aspekt. Doch wohl fühlt er sich damit längst nicht mehr. Aufhören wollte er schon oft, bisher ohne Erfolg. Diesmal setzt er auf eine ungewöhnliche Methode. Hypnose. Matthias Bär ist Hypnosetherapeut mit Schwerpunkt Sucht und ehemaliger starker Raucher. Heute hilft er Menschen dabei, mit dem Rauchen aufzuhören. Die Sitzung beginnt mit einem ausführlichen Gespräch. Nico erzählt, wann und warum er raucht. Erst danach lehnt er sich im Sessel zurück. Und die Hypnose beginnt.
4: Hypnose heißt Arbeit in Trance. Das heißt, wir helfen Menschen, in einen entspannten Geisteszustand zu kommen. Und in diesem Zustand können wir verschiedene Dinge tun. Wir können zum Beispiel Dinge besser verankern. Das heißt, das nicht mehr rauchen müssen, wirklich positiver im Geist zu verankern. Und auch diese Klarheit, dass ich wirklich nicht mehr rauchen möchte.
2: Matthias will, dass Nico in einen sehr tiefen, ruhigen Zustand kommt.
4: Mach's dir bequem, ja. Und dass du dir mal einen Punkt an der Decke aussuchst, ja. Und dass du diesen einen Punkt betrachtest und deine Augen nicht mehr von diesem Punkt wegbewegst, ja. Während diesen Punkt betrachtest, jetzt mal einen tiefen Atemzug nehmen, einmal tief einatmen und wieder ausatmen.
2: In dieser Trance ist Nico nicht ohne Bewusstsein, sondern besonders konzentriert. Die Idee dahinter? In diesem Zustand soll Nico bestimmte Gedanken besser verinnerlichen können. Zum Beispiel, wie schädlich das Rauchen ist.
4: Und während diese eine Zigarette rauchst, ist es, als würde dieser Berg voller Kippen immer weiter wachsen. Du hast 10 Jahre lang Gift in dich gesaugt. Zigaretten sind nichts anderes als Gift. Gift in Papier gewickelt.
2: Etwa eine Stunde dauert die Hypnosesitzung, die selbst bezahlt werden muss. Wie sie bei Einzelnen funktionieren kann, ist noch recht wenig erforscht. Diplompsychologin Dr. Katrin Fitztum arbeitet am Institut für Nikotin- und Tabakentwöhnung am Vivantes-Klinikum Neukölln.
5: Die Studien, die es dazu gibt, die sind sehr klein. Also sehr wenige Teilnehmer haben das bisher probiert. Und dann ist natürlich die Aussagekraft auch immer sehr gering.
2: Sie betont, dass Rauchen in erster Linie eine ernsthafte Abhängigkeit ist, mit psychischen und körperlichen Komponenten, und dass Hypnose nur Menschen hilft, die bereit sind, ihr Verhalten zu verändern.
5: Also in der Behandlungsleitlinie sieht man die Hypnose relativ kritisch in der Raucherentwöhnung. Da wird eigentlich nur gesagt, man kann es anwenden, meistens in Ergänzung zu den üblichen Entwöhnungsverfahren, weil es wenig Nebenwirkungen gibt durch die Hypnose.
2: Für Nico war diese erste Sitzung erfolgreich. Er beschreibt eine Art Verschiebung in der Art, wie er über das Rauchen nachdenkt.
3: Ich glaube, am meisten nehme ich mit dieses Bewusstmachen, dass es beim Aufhören mit dem Rauchen nicht darum geht, einfach keine Zigaretten mehr zu rauchen, sondern dass es eher darum geht, dieses Rauchverlangen nicht mehr zu haben. So.
2: Ob dieser Klick im Kopf wirklich reicht, wird sich erst zeigen. Beim nächsten Abend in der Kneipe, wenn alle wieder vor die Tür gehen und er zum ersten Mal ohne Zigarette daneben steht.
0: Das war Melda Ossoy in der ARD-Infonacht.
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0: da findet heute auch ein Fußball-Relegationsspiel statt, nämlich zwischen Fürth und Essen. Lars Bente.
1: Ja, es geht um diesen letzten Startplatz in der zweiten Fußball-Bundesliga für die neue Saison dann. Ja, wer bekommt ihn? Entweder der Zweitliga 16., die Spielvereinigung Greuther Fürth, oder doch der Drittliga-Dritte Rot-Weiß Essen. Das Hinspiel, das hatten die Essener ja mit 1:0 gewonnen. Im Rückspiel, da steht es kurz vor Schluss der regulären Spielzeit 2:0 für die Fürther. Ja, und wir schalten jetzt live zur Schlussphase. Ihr Reporter vor Ort ist Oliver Tubenauer.
2: Seit gut 2,5 Minuten läuft die insgesamt 7-minütige Nachspielzeit. Allerdings ist bis jetzt nur die Zeit gelaufen und das Spiel so gut wie nicht, weil erst Paul Will behandelt werden musste, der Fürther, und anschließend Noel Futkoy nach einem Foul vor dem eigenen Strafraum. Natürlich haben die Fürther da ein bisschen mehr draus gemacht, als es war. 2:0 führt die Spielvereinigung Greuther Fürth aktuell. Mit anderen Worten, Stand jetzt, während sie weiter Zweitligist und Rot-Weiß Essen in der Relegation gescheitert. Noel Futkoy, der gebürtige Essener, in der 29. Minute mit dem 1:0. Und Branimir Gotta in der 47. Minute mit dem 2:0. Essen mit zwei guten Chancen. Zum einen in der 10. Minute, da hatten sie ein richtig dickes Ding. Und vor allem in der 81. Minute eine Doppelchance durch Abiyama mit dem Kopfball an den Pfosten und anschießen durch Müsel, dessen Kopfball dann von Silas Prüfrock weggefischt wurde. Jetzt kommt Essen nochmal in die Hälfte der Spielvereinigung Greuther Fürth. Aber zunächst einmal wird dieser Ball geklärt, rausgeköpft von Philipp Ziereis. Trotzdem noch Ballbesitz RWE. Flanke in den Strafraum. Prüfrock kommt raus, faustet den Ball weg und Felix Klaus ist da. Und er versucht es jetzt mit einem weiten Schlag in Richtung Noel Futkoy. Der hat da das Duell gegen Ben Hüning. Und Hüning hat zunächst einmal dieses Duell gewonnen. Allerdings gibt es einen Einwurf für die Spielvereinigung Greuther Fürth in der Hälfte von Rot-Weiß Essen. Und Noel Futkoy, der macht hier auch das Publikum immer wieder heiß. Gebürtiger Essener hin, Heimatverein her. Aber sowas willst du nicht in deiner Vita stehen haben, dass du Torschützenkönig der zweiten Liga geworden bist und dann am Ende mit deinem Verein absteigst. Das wollten sie auf gar keinen Fall. Jetzt im Augenblick der Einwurf ausgeführt. Branimir Gotta gegen Hüning im Zweikampf an der Eckfahne. Und da Herr Gotter natürlich eine Menge Zeit und holt er noch eine Ecke raus? Das ist momentan die große Frage. Erstmal ist einer zu Boden gegangen und dann gibt es so ein bisschen Ärger und dann ist es nochmal Branimir Gotter, der in Richtung Fürther Fans da geht und so ein bisschen noch versucht zu pushen, der nochmal versucht, die Fürther Fans so richtig in Stimmung zu bringen. Und weiter geht's mit einer Ecke oder einem Einwurf. Sieht nach Ecke aus, müsste mittlerweile die 9. sein gegenüber 4 von Rot-Weiß Essen. Zwischenzeitlich gab es auch mal 8:1 ein Eckballverhältnis zugunsten der Spielvereinigung Greuther Fürth. Da hatten sie Rot-Weiß Essen eingeschnürt. Das jetzt ist jetzt einigermaßen vorbei, die Umklammerung. Aber die Fürther versuchen, diese letzten Minuten irgendwie jetzt über die Zeit zu bringen und nach Möglichkeit in der gegnerischen Zone. Felix Klaus gerade am Ball, aber das Ganze auf Abstoß entschieden und deswegen hat es jetzt Jakob Golz sehr, sehr eilig, lässt den Ball dann liegen und dann ist es zunächst einmal Ben Hüning, der das Spiel der Essener vorantreibt. Der Mann also, der diese Relegation erst ermöglicht hat mit seinem Treffer in Ulm zum 3:2, das dann eben Essen in die Relegation brachte. Jetzt aber Gegenzug, Noel Futkoy am Ball, aber der ist alleine. Drumherum sind 5 Essener, da wird er zwar ein bisschen behakt, aber das ist alles im grünen Bereich und deswegen ist der Ball bei den Roten. Bei Rot-Weiß Essen, langer Schlag in Richtung Strafraumkante der Spielvereinigung Greuther Fürth, wo zunächst einmal der eingewechselte Donny Arifi am höchsten steigt und den Ball rausköpft. Nee, Elvedi war es, der den Ball rausköpft. Abiyama schon wieder für Essen am Ball. Flanke in den Strafraum, rausgeköpft. Und dann ist es Herr Gotta. Und er müsste jetzt weit, weit nach vorne spielen. Macht zunächst einmal in Richtung Futkoy. Und dann anschließend gibt es einen Foul. Zunächst an Herr Gotta. Und der Vorteil, den eigentlich Schiedsrichter Robert Schröder gelten lassen wollte, der ist dann vorbei. Und somit gibt es dann eben doch den Freistoß für die Spielvereinigung Greuther Fürth. Im Grunde genommen wären nur noch 45 Sekunden der angezeigten Nachspielzeit zu absolvieren. Aber ich habe es gesagt, es wurde in den ersten 2,5 Minuten der Nachspielzeit praktisch nicht gespielt. Da wurde nur behandelt und deswegen bleibt Rot-Weiß Essen bestimmt noch 3 Minuten, um hier noch den Treffer zum 2:1 zu erzielen, der die Verlängerung erzwingen würde. Aber jetzt geht es erst einmal weiter mit dem Freistoß für die Spielvereinigung Greuther Fürth in der eigenen Hälfte. Der Torhüter Silas Prüfrock hat den Ball und schlägt ihn jetzt zunächst einmal nach vorne. Auf die linke Seite, wo Noel Futkoy den Ball nicht erreichen kann. Der Ball geht ins Seiten aus. Essen wirft in Höhe des eigenen Strafraums ein hatte dann zunächst einmal wieder Reisig angespielt. Aber die Fürther, sie versuchen vorzuchecken. Dann ist es tatsächlich Branimir Gotha, der da an der Grundlinie der Essener attackiert. Aber trotzdem ist Ballbesitz bei Essen. Mizuta setzt sich jetzt gerade durch. Und dann kommt der Ball nochmal auf die rechte Außenbahn, auf die linke Außenbahn. Versuch einer Flanke, aber noch ein vierter Abwehrbein dazwischen. Und es gibt die nächste Ecke für Rot-Weiß Essen. Und Heiko Vogel, der Trainer der Spielvereinigung Greuther Fürth, dem haut gerade den Vogel raus. Der ist da fuchsteufelswild, weil es nochmal die Ecke gibt. Und Jakob Golz ist jetzt mit im Strafraum der Spielvereinigung Greuther Fürth. Essen geht all in. Auch der Torhüter versucht jetzt, einen Treffer zu erzielen. Ball kommt auf den kurzen Pfosten geflogen. Ball wird immer länger. Ball landet allerdings bei Felix Klaus. Das ist ein Fürther. Der spielt dann weiter. Und das Essener Tor ist leer. Aber Aaron Keller kommt da zunächst einmal nicht vorbei, weil Yannick Hoffmann reingerutscht ist in diesen Ball und den nächsten Einwurf für die Spielvereinigung Greuther Fürth zumindest erzwingt und verhindert, dass die Fürther hier sowas wie ein Empty Net Goal, wie man beim Eishockey sagen würde, machen können. Wieder Einwurf für die Spielvereinigung Greuther Fürth. Die Nachspielzeit, sie ist schon eine Minute überzogen, die angezeigte. Aber ich habe es gesagt, das dauert noch ein bisschen. Weiter Einwurf in Richtung Branimir Gotha. Die Essener gehen allerdings dazwischen. Zunächst einmal mit Rios Alonso. Der kommt auch durch. Und jetzt ist vielleicht nochmal eine Gelegenheit für Rot-Weiß Essen, das Spiel schnell zu machen. Sie kommen nochmal über die linke Seite mit Brumme. Zweikampf dann und dann schiebt Brumme und dann kriegen die Vierter den nächsten Freistoß zugesprochen. Auch wenn sie jetzt fuchsteufelswild werden, die Essener. Brumme beschwert sich da, dass Foodcoy sich hat fallen lassen, aber es gibt den Freistoß für die Spielvereinigung Greuther Fürth. 8 Minuten 40 dauerte diese Nachspielzeit schon und natürlich warten jetzt alle hier auf den Abpfiff. Aber zunächst einmal gibt es noch eine gelbe Karte, wenn ich richtig gesehen habe, für Ben Hüning, der Schiedsrichter Robert Schröder nochmal so richtig bearbeitet und beackert hat. Diese gelbe Karte wird natürlich zunächst einmal gezeigt und dann angepfiffen. Und Silas Prüfrock, der Torhüter der Spielvereinigung Greuther Fürth, hat den Ball vor sich liegen, weit vor dem Strafraum. Bringt den Ball in Richtung Strafraumkante von Rot-Weiß Essen. Zunächst einmal Kopfball abgewehrt, dann ist es Mizuta, der den Ball nach vorne schlägt im Mittelkreis. Viele, viele Zweikämpfe. Paul Will zunächst einmal für Fürth am Ball, aber er kommt da in dem Zweikampf nicht durch. Und deswegen gibt es nochmal die Möglichkeit zu flanken. Hofmann in die Mitte. Zunächst einmal rausgeköpft der Ball von den Fürthern. Nochmal nachgesetzt. Müsste Freistoß für Fürth geben. Gibt es aber nicht. Aber es gibt einen weiten Schlag aus der eigenen Hälfte der Spielvereinigung Greuther Fürth. Diesmal ist Golz allerdings vor seinem Kasten. Kann den Ball wieder nach vorne köpfen. Und dann ist der Schlusspfiff da. Die Spielvereinigung Greuther Fürth gewinnt dieses Rückspiel mit 2:0. Bleibt in der zweiten Liga und Rot-Weiß Essen scheitert ganz knapp in der Relegation.
1: Und das war live aus Fürth Oliver Tubenauer von diesem spannenden Relegationsrückspiel. Ja, jetzt kommen wir noch schnell zu den Tennisprofis auf dem Sand, denn da wird auch noch live gespielt auf dem legendären von Paris. Die French Open, die sind am Sonntag mit der ersten Runde losgegangen und jetzt gerade ist Daniel Altmaier im Einsatz und live vor Ort ist Guido Ringe. Ja, wie läuft es denn für ihn?
3: Ja, das könnte hier die nächste große Überraschung geben aus deutscher Sicht. Nachdem ja Jan-Lennard Struff hier schon einen Bock geschossen hat mit seinem Sieg gegen Alexander Bublik, ist jetzt Daniel Altmaier dabei, die nächste Überraschung zu schaffen. Es steht 2:2 in den Sätzen in seinem Match gegen Félix Auger-Aliassime. Das ist die Nummer 6 der Welt, der Kanadier. Altmaier aber ist drin im Match und führt im 5. 3:1. Also er hat schon einmal dem Kanadier das Aufschlagspiel abnehmen können. Allerdings hat er jetzt bei eigenem Aufschlag leichte Probleme. Breakball für Auger-Aliassime. Das wäre dann sozusagen der Ausgleich in diesem 5. Satz. Dann ist alles, aber auch wirklich alles wieder offen. Ein spannender, energiegeladener Abend hier in Paris. Altmaier momentan mit den Vorteilen, aber durch ist er noch nicht.
1: Ja, und live von den French Open in Paris war das Guido Ringel.
0: Und das war der Sport mit Lars Bente.

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1: Um 22.30 Uhr mit Martin Seiler. Erwachsene, Jugendliche und Kinder wünschen sich Veränderungen und mehr staatliches Geld für das deutsche Bildungssystem. Das steht im aktuellen Kinderreport des Kinderhilfswerks. Chris Bertroth in Berlin zur Frage, was zum Beispiel die befragten Erwachsenen konkret fordern.
2: Also die befragten Erwachsenen sagen ganz klar, es wäre mehr Personal nötig, um die Bildungschancen für sozial benachteiligte Kinder zu verbessern. Orga-Aufgaben dürften nicht an den Pädagogen hängen bleiben. Und sie fordern, Bildung von der Kita bis zur Schule muss kostenfrei sein. Zustimmungswerte von über 80% bekommt auch die Forderung, dass Schulen mit einem besonders hohen Anteil an sozial benachteiligten Schülern besonders gefördert werden müssten. Und dass Kinder aus Flüchtlingsfamilien schnell und verpflichtend zur Schule gehen müssen, begleitet von einer besseren Sprachförderung.
1: Die Bundesregierung hat den russischen Botschafter ins Auswärtige Amt in Berlin einbestellt. Hintergrund sind die neuen russischen Angriffe auf die Ukraine und die Aufforderung, dass Ausländer und Diplomaten Kiew verlassen sollen. Man habe der russischen Regierung deutlich gemacht, dass Deutschland sich nicht durch Drohungen einschüchtern lasse und die Ukraine weiter, so wörtlich, kraftvoll unterstützen werde. Zuvor hatten schon weitere europäische Länder und die EU die jeweiligen Leiter der russischen Botschaften einbestellt. In der türkischen Stadt Izmir ist die Polizei mit Wasserwerfern und Tränengas gegen eine Kundgebung der Oppositionspartei CHP vorgegangen. Einsatzkräfte riegelten den zentralen Platz vor dem Parteigebäude ab, auf dem die Protestveranstaltung stattfinden sollte. Zu der Kundgebung hatte der abgesetzte Oppositionschef Özel aufgerufen. Am Wochenende hatte die türkische Polizei gewaltsam den Sitz der CHP in Ankara gestürmt und Özel dazu gezwungen, die Parteizentrale zu verlassen. Am Freitag war die Parteiführung in einer richterlichen Entscheidung abgesetzt worden. Der deutsche Staat darf beim Übertragungsnetzbetreiber Tenet einsteigen. Die EU-Kommission billigte die Übernahme von etwas mehr als 25% der Anteile an Tenet Deutschland. Der Bund will dafür 3,3 Milliarden Euro zahlen, um Investitionen in das deutsche Stromnetz abzusichern. Der niederländische Mutterkonzern versucht seit Jahren, seine deutsche Tochter abzustoßen oder Investoren mit ins Boot zu holen. Zur Begründung heißt es, der Erhalt und Ausbau des deutschen Hochspannungsnetzes gehöre nicht zu den Aufgaben eines niederländischen Staatsunternehmens. Das Wetter in Deutschland in der Nacht teils wolkig bis klar, dazu meist trocken. Tiefstwerte 20 Grad am Oberrheingraben und bis 8 Grad in Schleswig. Morgen viel Sonne, teils wolkig, im Süden einzelne Schauer oder Gewitter möglich, sonst trocken, bei Höchstwerten von 14 bis 34 Grad. Es ist 22.30 Uhr, das waren die Nachrichten.
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3: Zur A1 Lübeck-Hamburg, die Nord-Elb-Brücke. In beiden Richtungen kommt es dazu kurzfristigen Sperrungen wegen eines Schwertransports. Dadurch staut es sich dort. A2 Berlin Richtung Hannover, zwischen Wollin und Thesen. 10 Kilometer stockender Verkehr. A3 Frankfurt Richtung Köln, zwischen Limburg-Nord und Dietz 4 Kilometer Stau. Da ist wegen Bauarbeiten nur eine Spur frei. Die A24 Berlin Richtung Hamburg ist zwischen Sukow und Parchim nach einem Unfall gesperrt. Die Umleitung führt über die U2 und die U4. Und dann die A96 Lindau Richtung München. Die Strecke ist im Kreuz Memmingen wegen einer Nachtbaustelle bis morgen früh 5 Uhr gesperrt. Außerdem gerade reingekommen die B1, B5 Berlin-Lichtenberg und Berlin-Rummelsburg stadtauswärts. Da ist die Strecke zwischen Schulzen-Beusenstraße und Alt-Friedrichsfelde nach einem Unfall gesperrt. Gute Fahrt.
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3: Mit Resa Waffer, guten Abend. Viele freuen sich schon seit Monaten drauf auf die Festivalsaison, die gestartet ist. Aber beim Ticketkauf folgt für viele der Preisschock. Egal ob Line-Up, Security oder Technik. Die Produktionskosten, die explodieren und die Veranstalter stecken in der Klemme. Denn erhöhen sie die Preise zu stark, bleiben die Fans zu Hause. Über dieses Dilemma. Sophia Syropoulos.
4: Gagen für Bands, Honorare für Tontechnikerinnen und Beleuchter, Security, Strom, Dixie-Klos, alles teurer geworden in den vergangenen Jahren. Die Veranstalter von Festivals müssen damit irgendwie umgehen. Und das tun sie unter anderem, indem sie mehr Preiskategorien für Tickets einführen, beobachtet Daniel Nagel, Chefredakteur von Backstage Pro, einer Plattform für Bands, Veranstalter und Musikfans. Wer frühzeitig bucht, spart. Das gilt schon lange, sagt Nagel. Aber inzwischen heißt es oft, wer super früh bucht, spart noch mehr.
5: Das hat sich immer mehr hochgeschaukelt, dass viele Veranstalter jetzt schon auf den Festivals dafür werben, während man auf dem Festival noch ist, Tickets fürs nächste Jahr zu kaufen. Und das bedeutet natürlich, dass man idealerweise auch schon erste Bands bekannt geben muss oder unmittelbar nach dem Ende des aktuellen Festivals.
4: Ein anderer Weg ist es, Extras anzubieten. Wer bereit ist, mehr zu zahlen, kann sich heute umweltfreundliches Camping oder auch Luxuscamping mit Stromanschluss am Zelt oder sogar Wohnwagen und Ruhebereich gönnen. Alles Dinge, die es früher nicht gegeben habe.
5: Das ist ja auch ein Punkt, die Bevölkerung wird immer individualisierter. Es werden immer mehr Sonderwünsche, Sondervorstellungen laut. Und das ist natürlich auch eine Reaktion darauf.
4: Einige Festivals bieten auch Gruppenrabatte an oder ermöglichen einen Ticketkauf per Raten über Bezahldienste. Aber Nagel gibt zu bedenken, all das betrifft nur die großen kommerziellen Festivals, die zwar sehr bekannt seien, aber eben nur einen Teil der Festivallandschaft ausmachen. Laut einer Studie der Initiative Musik und anderer verstehen sich 77% der Festivals in Deutschland als Non-Profit-Veranstaltung. Und ein kleines Festival, das vielleicht günstig oder sogar gratis Platz in der Kommune nutzen darf, kann sich anders finanzieren als eines, das Infrastruktur für 90.000 Menschen organisieren muss, so Nagel. Umgekehrt heißt das, den einen Tipp, um günstig an Festivaltickets zu kommen, gibt es nicht. Früh zu kaufen sei sinnvoll, sagt der Fachjournalist, vor allem, wenn man die Veranstaltung unterstützen möchte.
5: Man zahlt vielleicht ein bisschen mehr, aber meistens auch nicht so viel mehr, dass es unerschwinglich wird.
4: Und wann ein Ticket unerschwinglich ist, muss am Ende jeder und jede für sich beurteilen. Das Wave-Gotik-Treffen in Leipzig zum Beispiel ist dieses Jahr auch 20 Euro teurer geworden. Aber unter den Fans dieser Liebhaberveranstaltung gibt es auch viel Verständnis für steigende Ticketpreise.
6: Also für die Menge an Bands und Künstlern, die angeboten werden, ist es in der Relation okay. Vor allen Dingen, wenn man denkt, dass die öffentlichen Verkehrsmittel noch dabei sind.
7: Das ist aber in Ordnung. Die Künstler sollen auch was verdienen.
8: Ist voll in Ordnung für diese 4 Tage, finde ich, weil es ist ein Mega-Event und das ist es auf jeden Fall wert.
3: Festivalbesuche werden immer teurer. Sophia Spiropoulos war das.
0: Wirtschaft.
3: Vorweg erstmal eine wichtige Verkehrsmeldung, die gerade reingekommen ist. Achtung, ein Falschfahrer ist unterwegs auf der A81 Stuttgart-Singen. Zwischen Willingen-Schwenningen und Geisingen kommt Ihnen ein Falschfahrer entgegen. Fahren Sie da äußerst rechts und überholen Sie nicht auf der A81 Stuttgart-Singen. Zwischen Willingen-Schwenningen und Geisingen ist ein Falschfahrer unterwegs, also da Vorsicht in beiden Richtungen. Nun zum nächsten Thema. Im spanischen Metropolen zu wohnen wird immer mehr zum puren Luxus. Wer in Städten wie Barcelona oder Madrid ein bezahlbares Zuhause sucht, der steht vor einer schwierigen Aufgabe. Die Mietpreise haben sich da in den letzten 10 Jahren fast verdoppelt. Und nicht nur in den typischen Touri-Städten. Die Schuldigen sind nicht nur die vielen Ferienwohnungen und Touristen. Julia Macher ist in Getafe unterwegs gewesen und berichtet über ein Problem, das das ganze Land an seine Grenzen bringt.
9: Die 200.000 Einwohnerstadt Getafe südlich von Madrid. 5-stöckige Neubauten säumen die Straßen. In einem davon lebt Ramon Buto gemeinsam mit seiner Tochter. Die 50 Quadratmeter Wohnung war ursprünglich als Sozialwohnung mit Kaufoption gedacht. Doch dann lief der Vertrag aus. Ein Immobilienfonds übernahm den Block und erhöhte die Miete um knapp 40%. Fast 80% seines Einkommens hätte der Informatiker für die Wohnung ausgeben müssen. Ich habe überlegt, auszuziehen, aber das wäre unmöglich gewesen. Bei den gängigen Bewerbungsverfahren für Wohnungen wäre ich mit meiner Tochter doch niemals durchgekommen. Und es hat mich einfach wütend gemacht, so ausgenutzt zu werden. Das ist ein Missbrauch, den Millionen in diesem Land erleiden. Gemeinsam mit rund 20 Nachbarn entschied Ramon Bulto sich zum Protest. Sie zahlten weiter die alte Miete und blieben. Ein partieller Mietstreik. Unterstützt wurden sie dabei vom Mieterverband Sindicato de Inquilinos. In fast allen spanischen Großstädten gibt es inzwischen solche Initiativen. Denn nicht nur im Großraum Madrid erreichen die Mieten inzwischen historische Höchststände, sagt Sprecherin Alicia del Rio. In Malaga gibt es Viertel, in denen 70% der Wohnungen an Touristen vermietet werden. Auf den Balearen sind die Mieten so teuer, dass viele Menschen im Wohnwagen leben. Aber inzwischen steigen die Mieten und Immobilienpreise auch in Städten, die Bevölkerung verlieren. Das zeigt, dass mit dem Wohnraum im ganzen Land spekuliert wird. Das Sindicato de Inquilinos fordert eine landesweite Halbierung der Mieten und unbefristete Verträge statt der bisher üblichen 5- bis 7-jährigen Laufzeiten. Die linke Regierungskoalition setzt dagegen auf mehr Angebot mit einem 7 Milliarden Euro schweren Wohnungsplan. Geplant sind Neubauten, Aufkauf bestehender Anlagen und finanzielle Anreize für Eigentümer, leerstehende Wohnungen auf den Markt zu bringen. Denn Schätzungen zufolge stehen in spanischen Großstädten mehr als 400.000 Wohnungen leer. Die spanische Gesetzgebung sei zu mieterfreundlich, sagen Eigentümerorganisationen. Sie kritisieren auch die 2024 eingeführte Mietpreisdeckelung für Regionen mit angespanntem Wohnungsmarkt. Als einzige Großstadt hat bisher Barcelona davon Gebrauch gemacht. Tatsächlich sind die Mieten dadurch um 5 bis 8% gesunken, aber auch das Angebot hat sich verknappt. Viele Wohnungen werden nur noch zur Kurzzeitmiete angeboten. Für solche Verträge gilt die Mietpreisbremse nicht. Eine Folge des knappen Angebots: immer mehr Gewerberäume werden als Wohnung genutzt. Der partielle Mietstreik von Ramon Bultó und seinen Nachbarn zumindest hatte Erfolg. Bei fast allen wurden die Verträge verlängert, nur er selbst wartet noch auf den Bescheid. Alleine können wir nichts ausrichten gegen diese Giganten, aber gemeinsam können wir gewinnen.
3: Julia Macher war das. In unseren Wäldern wird gerade richtig Kasse gemacht. Der Preis für Rohholz, also für Baumstämme, ist so hoch wie fast noch nie. Für Waldbesitzer bedeutet das den absoluten Jackpot. Für Handwerker und die Sägeindustrie dagegen puren Stress, denn ihre Produktionskosten explodieren. Eine Branche im extremen Spagat zwischen absolutem Boom und akuter Krise. Wie genau dieser Spagat in Bayern abläuft, dazu Frank Strehrath.
10: Die Laster stehen immer wieder Schlange auf dem Rundholzplatz der Firma Rettenmeier in Wilburgstetten. Die Kräne entladen die Anhänger und füttern die Bänder des Sägewerks, teilweise in 2 Schichten pro Tag. Aber es sind schwierige Zeiten für das holzverarbeitende Gewerbe. Die Rundholzpreise sind auf einem historischen Höchststand. Doch noch zahlen sie hier die entsprechenden Preise, damit der Betrieb läuft. Auch sein Holz hat das Sägewerk verarbeitet. Thomas Göttl profitiert von den hohen Holzpreisen. Er bewirtschaftet im mittelfränkischen Buch am Wald ein eigenes Stück Wald im Nebenerwerb.
11: Dieses Jahr sind die Preise phänomenal. Die habe ich noch nie gehabt. Das ist fantastisch, super Geld. Und da habe ich natürlich auch geschaut, dass ich jetzt einmal richtig Holz mache.
10: Mit dieser Taktik ist er nicht alleine. Viele Waldbauern schlagen derzeit mehr Holz als sonst. Denn die Preise sind nicht nur in Franken so gut. Laut Statistischem Bundesamt sind seit dem Jahr 2000 die Rohholzpreise mehrfach gestiegen. Diese Preisentwicklung beobachtet auch Professor Hubert Röder. Er forscht und lehrt an der Hochschule Weihenstephan-Triesdorf zum Thema nachhaltige Forstwirtschaft.
12: Also das ist sogar die Chance. Wir müssen wirklich an den Waldumbau denken. Also wir brauchen ja klimaangepasste Wälder. Und die Kiefernflächen und auch die Fichtenflächen, das sind die beiden dominierenden Nadelbäume in Bayern, die sind nun mal wirklich sehr riskant im Klimawandel. Das heißt, wir müssen vorausschauend diese Wälder anpassen an den Klimawandel. Das heißt, verjüngen, Mischwälder, Diversität steigern, um dann auch resilient, also klimafit, mit diesen Wäldern in die Zukunft zu kommen.
10: Die Staatsforsten in Bayern sind da schon auf einem guten Weg, meint der Wissenschaftler. Jetzt sollten seiner Meinung nach auch die vielen privaten Waldbesitzer mitziehen. Das macht auch Thomas Göttl, auch wenn sein Waldumbau nicht so radikal ausfällt. Er setzt auf sogenannte natürliche Verjüngung.
13: Naturverjüngung ist immer gesünder und besser als Pflanzen. Naturverjüngung heißt, es kommt halt das, was oben gewachsen ist. Der Samen von Fichte und Kiefer, deswegen kommt Fichte, Kiefer wieder hoch.
10: Tannen, die in seinem Wald aufgehen, schützt er besonders. Genauso Eichen, die durch den Eichelhäher oder vom Eichhörnchen in den Boden gelangen. Denn solche Bäume wurzeln besser und tiefer als neu gepflanzte Bäume. Im Sägewerk, wo derzeit die hohen Preise für das Rundholz gezahlt werden müssen, ist es schwierig, richtig wirtschaftlich zu arbeiten. Denn dazu kommen die hohen Diesel- und Energiepreise. Und besonders zu schaffen macht der Absatz der Produkte. Denn der kann mit den hohen Einkaufspreisen derzeit nicht Schritt halten, beklagt Oskar von Götz vom Sägewerksunternehmen Rettenmeier.
3: Die Zeit, es ist gleich 22.45 Uhr.
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3: Ein tragischer Unfall erschüttert Belgien. In Ostflandern hat ein Zug am Morgen einen Schulbus erfasst. Bei dem Zusammenstoß sind zwei Kinder und zwei Erwachsene ums Leben gekommen. Aus Brüssel berichtet Katrin Schmidt.
14: Heute trauert ganz Europa mit Belgien. So reagiert EU-Kommissionschefin Ursula von der Leyen auf den tragischen Unfall rund 30 Kilometer nördlich der EU-Hauptstadt Brüssel. Es war kurz nach 8 am Morgen, als der Schulbus in der ostflämischen Stadt Bügenhout von einem Zug erfasst wurde, so die Sprecherin der Staatsanwaltschaft Lisa de Wilde.
15: Und diese Toll ist besonders schwer.
14: Das menschliche Leid nach diesem Unfall ist besonders groß. Vier Menschen sind gestorben, der 49-jährige Busfahrer, ein 27-jähriger Begleiter und zwei Kinder im Alter von 15 und 12 Jahren. Die Staatsanwaltschaft hat nun ein Verfahren zur Untersuchung des Unfalls eingeleitet. Insgesamt 9 Menschen saßen in dem weißen Van, der durch die Kollision mehrere Meter durch die Luft geschleudert wurde. Der Zug kam aus Brügge und war bereits in der Anfahrt auf den Bahnhof von Bügenhout, so Thomas Beken vom Eisenbahnnetzbetreiber Infrabel.
16: Der Zug bremste zuvor schon, doch trotz einer Notbremsung des Zugführers war der Aufprall äußerst heftig.
14: Er spricht von einem der schlimmsten Bahnunfälle überhaupt in Belgien, der aktuell noch sehr viele Fragen aufwirft, denn...
16: Die genauen Umstände des Unfalls werden noch untersucht. Wir haben Bilder einer technischen Kamera am Übergang. Darauf sieht man, dass die Schlagbäume herabgelassen waren und die Lichter auf Rot standen.
14: Warum also der Schulbus dennoch auf die Bahntrassen geraten konnte, ist nun Gegenstand der weiteren Ermittlungen. Zunächst geht es aber um die Versorgung der Verletzten, darunter auch Schwerverletzte, die sich aber in einem stabilen Zustand befinden sollen, so der Bürgermeister von Bügenhout, Gerard Hermans.
17: Als Bürgermeister und als Vertegenwoordiger von der lokalen Gemeinschaft raakt uns dit.
18: Wir als Gemeinde sind tief getroffen und unsere ersten Gedanken richten sich an die Unfallopfer, die ihnen nahestehenden und Familienmitglieder. Das hat absolute Priorität.
17: Das ist nun unsere absolute Priorität.
14: Beileidsbekundungen und Anteilnahme kommen nun von aller Orten, aus Politik und Gesellschaft, in Belgien und inzwischen auch weit darüber hinaus. Die Sprecherin von EU-Kommissionschefin von der Leyen, Paula Pignot, formuliert es so.
19: Our deepest condolences to the victims.
14: Wir alle möchten zuallererst den Opfern, ihren Familien und Angehörigen unser tiefstes Beileid nach dem heutigen tragischen Unfall hier in Belgien zwischen einem Zug und einem Schulbus aussprechen. Heute trauert ganz Europa mit Belgien.
19: We are grieving with Belgium.
14: Belgiens Gesundheitsminister Frank van den Brauke spricht von einem schrecklichen Drama.
3: Tränengas, Wasserwerfer und ein politischer Machtkampf. Die Regierung unter Recep Tayyip Erdogan zieht die Daumenschrauben gegen die Opposition drastisch an. Konkret gegen die Oppositionspartei CHP. Das ist die sozialdemokratische Partei in der Türkei und die Partei des abgesetzten Bürgermeisters von Istanbul, Ekrem İmamoğlu, der noch immer in Haft sitzt, wie viele andere Mitglieder seiner Partei. Jetzt ist der bisherige Vorsitzende Özgür Özel abgesetzt worden und dagegen ist landesweit protestiert worden, auch in der westtürkischen Metropole Izmir.
20: Der Platz der Republik vor der CHP-Zentrale in Izmir ist am Mittag weiträumig abgesperrt. Ein Großaufgebot der Polizei versucht, die tausenden Menschen auf dem Weg hierhin auseinanderzutreiben. Wasserwerfer werden eingesetzt und Tränengas. Der abgesetzte CHP-Chef Özgür Özel marschiert mit den Menschen kurzerhand auf einen anderen Platz in der Nähe. Dort steigt er auf das Dach eines Busses. Özel kennt Izmir, er kommt aus der Gegend. In diesen Straßen habe ich an manchen Tagen Trauer gesehen, an manchen Hoffnung und Aufregung und Begeisterung. Aber heute sehe ich zum ersten Mal eine große Wut. Die
2: Die Menschen hier demonstrieren gegen die Regierung und für Özel. Ein Berufungsgericht hatte ihn vergangene Woche von der Spitze der größten türkischen Oppositionspartei abgesetzt und seinen damals abgewählten Vorgänger Kemal Kılıçdaroğlu reinstalliert. Auf dem CHP-Parteitag 2023 sollen Özels Leute Druck ausgeübt haben auf Delegierte, damit sie ihn wählen. Ein anderes Gericht hatte die Vorwürfe bereits zurückgewiesen, doch das Berufungsgericht rollte den Fall neu auf und annullierte den Parteitag am Donnerstag. Kurz später stürmte die Polizei die Parteizentrale der CHP in der Hauptstadt Ankara. Mit Tränengas und Gummigeschossen. Dort hatte Özel sich verschanzt. Kritiker auch außerhalb der Partei werten das als den Versuch der Regierung Erdogan, einen Oppositionsführer nach Erdogans Vorstellungen zu installieren. Denn Kemal Kılıçdaroğlu stand in seiner Zeit an der Spitze der CHP für einen zurückhaltenden Kurs. Unter seiner Führung hatte die Partei regelmäßig Wahlen gegen Erdogan und die AKP verloren. Unter Özel hingegen hatte die Partei die Kommunalwahlen 2024 landesweit gewonnen. Nach der Inhaftierung des Istanbuler Bürgermeisters Ekrem İmamoğlu, der Präsidentschaftskandidat werden sollte, hatte Özel die Menschen auf die Straße gerufen zu landesweiten Protesten. Kılıçdaroğlu hingegen, sagen viele, hätte sich das nie getraut. Dass er das Spiel jetzt offenbar mitspielt, darüber sind viele enttäuscht.

0: ARD-Korrespondenten in der Türkei, Benjamin Weber. Ein deutlicher Warnruf aus dem Vatikan beschäftigt die katholische Kirche in Deutschland. Papst Leo XIV. Hat gerade vor einer unkontrollierten Entwicklung künstlicher Intelligenz gewarnt. Die Technologie berge das Risiko, Desinformation zu verbreiten und globale Konflikte drastisch zu verschärfen, so der Papst in seiner ersten Enzyklika. Das Lehrschreiben ist heute das bestimmte Thema bei der Deutschen Bischofskonferenz in Bonn gewesen. Christian Röther berichtet.
1: Die katholische Kirche in Deutschland und der Vatikan in Rom. Nicht immer war man in den vergangenen Jahren einer Meinung. Jetzt beim Thema KI gibt es aus Deutschland aber Lob für den Papst.
2: Ich bin dem Heiligen Vater sehr dankbar für dieses wegweisende Dokument, das mit dem Maßstab der katholischen Soziallehre pointiert, die Gegenwart analysiert und Leitplanken für die Zukunft bietet.
1: Heiner Wilmer, noch Bischof von Hildesheim, bald von Münster und vor allem Vorsitzender der Deutschen Bischofskonferenz.
2: Magnifica Humanitas kommt zur rechten Zeit in eine Welt im tiefgreifenden Umbruch.
1: Magnifica Humanitas, das ist der lateinische Titel der KI-Enzyklika. Auf Deutsch großartige Menschheit. Ursula Nothelle-Wildfeuer ist in Freiburg Professorin für christliche Gesellschaftslehre und hat die KI-Enzyklika auf Einladung der Bischofskonferenz vorgestellt.
3: Mit dieser Enzyklika löst der Papst das Versprechen ein, das er eigentlich mit der Wahl seines Namens gegeben hat. Er hat ganz bewusst den Bezug gesetzt zu Leo dem 13., der 1891 mit Rerum Novarum die erste Sozialenzyklika veröffentlicht hat. Diese Enzyklika wurde zum Fundament der bis jetzt 135-jährigen Tradition kirchlicher Sozialverkündigung.
1: Leo XIV. Hat seine erste Enzyklika auf den Tag genau am gleichen Datum unterschrieben wie Leo XIII. Damals seine wegweisende Sozialenzyklika, am 15. Mai. Der heutige Leo unterstreicht damit, auch er hat Großes vor. Diesmal beim Thema KI. Technikkompetenz hat der Papst auf jeden Fall, meint Bischof Wilmer.
2: Ich weiß, er hat als Generalobra in Rom selber Mitbrüdern geholfen, die mit dem Drucker nicht mal klarkamen oder mit dem PC. Also er kann Technik.
1: Besonders hebt der Chef der deutschen Bischöfe hervor, dass der Papst vor dem Einsatz von künstlicher Intelligenz in Kriegen warnt.
2: Und da sagt er ganz klar, Maschinen dürfen nicht entscheiden über Leben oder Tod.
1: Die Verantwortung dürfe nicht der Technik überlassen werden, müsse bei den Menschen bleiben. Diesen Aspekt unterstreicht auch die katholische Theologin Nothelle Wildfeuer.
3: Wenn Entscheidungen über Leben und Tod an Maschinen delegiert werden, dann wird die Hemmschwelle für Gewalt gesenkt. Denn die Opfer werden dann nur noch zu bloßen Datenpunkten. Der Papst fordert, die KI zu entwaffnen.
1: Papst Leo legt sich in seiner ersten Enzyklika also an mit einer mächtigen Industrie und mit Staaten, die solche KI-Waffen einsetzen oder es gerne würden. Deshalb meint Bischof Wilmer, das Thema KI wird auch die Kirche in der kommenden Zeit weiter beschäftigen.
0: Kultur. Vom absoluten Underdog zum jemanden, der bei den britischen Oscars Leonardo DiCaprio in die Schranken gewiesen hat. Als der eher unbekannte Robert Aramayo bei den British Academy Film Awards die Trophäe als bester Hauptdarsteller abgeräumt hat, war die Sensation perfekt. Verantwortlich dafür ist seine Rolle im Film Verflucht Normal. Darin spielt er, basierend auf einer wahren Geschichte, einen jungen Schotten mit Tourette. Ein Film, der am Donnerstag in den Kinos anläuft. Unsere Filmexpertin Walli Müller verrät uns, ob sich der Kinobesuch lohnt.
4: Ein prunkvoller Palastsaal in Edinburgh. Gleich wird die Queen den Orden des British Empire verleihen. Unter anderem an den Schotten John Davidson, der sie beim Betreten des Saales so begrüßt.
5: Fuck the Queen!
6: Entschuldigung allerseits, Entschuldigung Majestät.
4: 2019 erntet er für den Kraftausdruck nur noch ein wohlwollendes Lächeln. Inzwischen weiß jeder, John Davidson leidet am Tourette-Syndrom, einer neuropsychiatrischen Erkrankung, die motorische und verbale Ticks mit sich bringt. Ausgezeichnet wird er für seinen jahrelangen Einsatz, die Krankheit bekannt und Betroffenen das Leben damit erträglicher zu machen. Denn, wie der Film nun rückblickend erzählt, sein eigenes war lange Zeit unerträglich. Mit 12 Jahren entwickelt John im Schulunterricht plötzlich nervöse Ticks.
7: Die Kindertage tragisch, düster, quält.
8: John, was ist los?
9: Jemand hat seinen Stuhl unter Strom gesetzt, Miss.
8: Raus mit dir und krieg dich wieder ein.
4: Zusammen.

0: Einreißen soll er sich, sagen Lehrkräfte, Direktor, Eltern, die ihm schlechtes Benehmen unterstellen, weil sie an Krankheit nicht denken, wenn einer zuckt, spuckt, um sich schlägt und flucht in der Schule oder daheim am Esstisch.
1: Hasenscheiße! Entschuldigung, tut mir leid.
2: Warum sagst du sowas, John?
1: Das wollte ich nicht.
0: Zu diesem Zeitpunkt ist der Film nur Drama. Es ist herzzerreißend zu sehen, was John in seiner Jugend in den 80ern durchmachen muss. Gehänselt, bestraft, ausgegrenzt als unverbesserlicher Freak, dem auch kein Schulabschluss mehr ermöglicht wird. Jahre später wird für John, der nun Mitte 20 ist, das Wiedersehen mit seinem Schulfreund Murray zum Wendepunkt. Denn dessen Mutter Dottie hat als Krankenschwester in der Psychiatrie Erfahrung mit Tourette-Patienten und ist die erste in Johns Leben, die richtig gut damit umgehen kann.
1: Du wirst an Krebs sterben! Haha!
3: John! Tut mir leid.
4: Gut, John. Wenn du irgendwas machst und du nichts dafür kannst, dann musst du dich auf keinen Fall dafür entschuldigen. Die ständige Entschuldigerei ist das, was mich aufregt. Du musst dich hier niemals entschuldigen, okay?
3: Okay.
1: Hey!
0: Nicht nur erfährt John hier erstmals im Leben Wärme und Zuspruch. Die Krankheit wird nun bei all ihrer Tragik im Film auch von einer komischeren Seite gezeigt. Seine Ticks als verflucht normal. John findet nun auch beruflich ein Zuhause, als Hausmeistergehilfe in einer Kirchengemeinde mit dem verständnisvollsten Chef, den man haben kann.
5: Kommen wir jetzt zum wichtigsten Teil des Bewerbungsgesprächs, John.
6: Arschwecken!
5: Und zwar zu der Frage, kannst du eine anständige Tasse Tee machen?
6: Oh ja, Tee kann ich.
0: Peter Mullen spielt den empathischen Hausmeister Robert Arameo, absolut glaubwürdig John mit all seinen Ticks. Wobei man natürlich sagen könnte, wieder mal typisch, dass ein Schauspieler Preise für die Darstellung einer Behinderung bekommt. Aber Regisseur Kirk Jones hat sich das gut überlegt. Alle Tourette-Patienten in Nebenrollen sind mit tatsächlich Betroffenen besetzt. Für die Hauptrolle aber, sagt er, habe er einen professionellen Darsteller gebraucht. Arameo habe sich dann von John Davidson persönlich für die Rolle coachen lassen.
7: Er hat fast 8 Wochen bei John in Galashiels gewohnt, ist mit ihm zur Arbeit gegangen, hat mit ihm gechillt und Fernsehen geschaut. Robert musste wirklich alle Nuancen von Johns Verhalten studieren, wie seine Ticks aussehen, wann sie auftreten, was sie auslöst.
0: Kirk Jones vereint in Verflucht normal den Realismus des britischen Sozialdramas mit der Leichtigkeit einer Brit-Komödie und trifft mit der Geschichte des liebenswerten Außenseiters mitten ins Herz. Die Lebensgeschichte von John Davidson, der aller Demütigung und Abwertung zum Trotz die Kraft findet, für Akzeptanz zu kämpfen, ist zutiefst berührend.
8: Wally Müller über den Film Verflucht normal, der am Donnerstag, also übermorgen, in unsere Kinos kommt.

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1: Um 23 Uhr mit Martin Seiler. Für eine bessere Bildung in Deutschland wünschen sich Kinder und Erwachsene mehr Investitionen vom Staat. Zu diesem Ergebnis kommt der aktuelle Kinderreport, den das Deutsche Kinderhilfswerk mit Bundesbildungsministerin Prien vorgestellt hat. Aus Berlin Felix Tenbaum.
2: Kostenlose Bildung von der Kita bis zur Schule, mehr gut ausgebildetes Personal, flächendeckende Schulsozialarbeit, verbindliche Demokratiebildung und mehr Mitbestimmung an Schulen. Durch solche Maßnahmen könnte sich die Bildungssituation für alle Kinder verbessern, heißt es im Kinderreport 2026. Eine weitere zentrale Forderung: einheitliche Bildungsstandards in ganz Deutschland. Das wollen 90% der befragten Kinder. Die Vizepräsidentin des Deutschen Kinderhilfswerks, Anja Siegesmund, fordert von der Politik schnelles Handeln und mehr Geld, damit alle Kinder und Jugendlichen gleiche Chancen haben.
1: Rund anderthalb Wochen nach dem tödlichen Angriff auf den Chef des bewaffneten Flügels der Hamas hat Israel nach Regierungsangaben auch dessen Nachfolger getötet. Laut Ministerpräsident Netanyahu und Verteidigungsminister Katz fand der Angriff im Gazastreifen statt. Netanyahu bestätigte außerdem, dass die Bodeneinsätze im Nachbarland Libanon verstärkt wurden. Nach Angaben eines Militärvertreters sollen dadurch direkte Bedrohungen durch die pro-iranische Hisbollah-Miliz für israelische Bürger und Soldaten abgewehrt werden. Nach einer Strafanzeige von Colleen Fernandez hat die Staatsanwaltschaft Potsdam gegen den Ex-Mann der Schauspielerin Christian Ulmen ein Ermittlungsverfahren eingeleitet. Es bestehe ein Anfangsverdacht der häuslichen Gewalt, sagte eine Sprecherin der Behörde. Konkret gehe es um mehrere Vorfälle, die sich in den Jahren 2022 und 2023 in Spanien ereignet haben sollen. Auch die Vorwürfe digitaler Gewalt würden weiterhin geprüft. Ulmen selbst bestreitet die Anschuldigungen. Es gilt die Unschuldsvermutung. In Laos in Südostasien sind seit einer Woche 7 Menschen in einer Höhle eingeschlossen. Sie waren am 19. Mai dorthin geklettert, um nach Gold zu suchen. Heftige Regenfälle haben dann eine Sturzflut ausgelöst, die die Höhle überschwemmte. Rettungsmannschaften ist es bislang nicht gelungen, zu ihnen vorzudringen. Fußball-Zweitligist Greuther Fürth hat den Klassenerhalt geschafft. Die Mannschaft setzte sich am Abend im Relegationsrückspiel gegen Rot-Weiß Essen mit 2:0 durch. Das Hinspiel gegen den Drittligisten hatte Greuther Fürth noch mit 0:1 verloren. Die Franken spielen seit fast 30 Jahren mindestens in der zweiten Liga. Das waren die Nachrichten. Das Wetter in Deutschland in der Nacht teils wolkig bis klar, meist trocken, Tiefstwerte 20 Grad am Oberrheingraben und bis 8 Grad in Schleswig. Morgen viel Sonnenschein, teils auch wolkig, im Süden einzelne Schauer oder Gewitter möglich, ansonsten aber trocken, Höchstwerte 14 bis 34 Grad. Es ist 23.03 Uhr.
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3: Zuerst mit einer Entwarnung für die A81 Stuttgart-Singen. Da ist kein Falschfahrer mehr unterwegs zwischen Willingen-Schwenningen und Geisingen. A2 Berlin Richtung Hannover zwischen Wollin und Thesen, 10 Kilometer stockender Verkehr. A3 Frankfurt Richtung Köln zwischen Limburg-Nord und Dietz, 4 Kilometer Stau. Da ist wegen Bauarbeiten nur eine Spur frei. Die A7 Würzburg Richtung Ulm ist zwischen Wörnitz und Kreuz Feuchtwangen-Kreilsheim wegen einer Nachbaustelle bis ca. 6 Uhr gesperrt. Die Umleitung führt über die U84. Die A39 Braunschweig Richtung Salzgitter ist zwischen Salzgitter-Lebenstedt Süd und Salzgitter-Lichtenberg wegen Bauarbeiten bis 5 Uhr gesperrt. Die Umleitung führt über die U76. Die A71 Richtung Sangerhausen ist zwischen Oberhof und Gräfenroda wegen Wartungsarbeiten im Tunnel Rennsteig bis ca. 6 Uhr gesperrt. Die A73 Bamberg Richtung Suhl ist zwischen Ebensfeld und Bad Staffelstein wegen eines defekten Schwertransports gesperrt. Die A94 München Richtung Passau ist zwischen Neuötting und Burghausen wegen Bauarbeiten bis 3 Uhr gesperrt. Und noch eine Meldung, die A96 Lindau Richtung München ist im Kreuz Memmingen wegen einer Nachbaustelle bis morgen 5 Uhr gesperrt. Ihnen eine gute und vor allem sichere Fahrt.
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3: Aus dem Studio von NDR Info in Hamburg, mein Name ist Reza Wafer, guten Abend. Offiziell gibt es eine Waffenruhe zwischen den USA, Israel und dem Iran, auf dem Papier zumindest. Wirtschaftlich führen die Beteiligten eh weiter Krieg, während die USA und Israel versuchen, durch verschiedene Maßnahmen wie etwa Sanktionen den Iran finanziell in die Knie zu zwingen, sperrt das Regime in Teheran weiterhin die Straße von Hormuz. Angeblich wollte Teheran die Seestraße jetzt verminen. In der vergangenen Nacht haben die USA daraufhin wieder angegriffen, und zwar den Süden des Iran. Ja, sind die Gespräche damit gescheitert? Meine Kollegin Birgit Langhammer von NDR hat USA-Korrespondent Carsten Kühntop gefragt, ob überhaupt noch verhandelt wird.
4: Ja, weder die USA noch der Iran scheinen das als einen allzu großen, schwerwiegenden Zwischenfall zu sehen. Zum einen waren die amerikanischen Luftschläge offenbar sehr begrenzt. Und zum anderen haben auch die Iraner nur sehr begrenzt und zurückhaltend reagiert. Aber es zeigt natürlich ganz grundsätzlich, wie instabil die Gesamtsituation ist und bleibt. Bisher haben aber weder die USA noch der Iran mitgeteilt, dass sie die Verhandlungen deswegen beenden würden.
5: Und es gibt offenbar noch einiges zu verhandeln. Am Wochenende hat US-Präsident Trump mal wieder angekündigt, dass weitgehend ein Abkommen ausgehandelt worden sei. Das haben wir auch schon öfter von ihm gehört. Außenminister Rubio meint, es ginge um Formulierungen. Also wo stehen die beiden Länder da gerade wirklich?
4: Wissen Sie, es gibt zwischen dem, was Trump auf Truth Social schreibt, und der Realität häufig keinen Zusammenhang. Und das vergangene Feiertagswochenende, das war dafür ein gutes Beispiel. Erst sagt Trump, ein Deal sei weitgehend ausgehandelt, es gehe nur noch um ein paar Einzelheiten. Kurz darauf hat er nachgeschoben, dass er seinen Unterhändlern gesagt habe, es gebe keine Eile, die sollten mal ganz in Ruhe weitermachen. Und dann wiederum ein paar Stunden später textet Trump an die Adresse innerparteilicher Kritiker, sie sollten, sinngemäß meiner Worte, den Mund halten, denn niemand wisse, was letztlich in der Vereinbarung mit den Iranern drinstehen werde. Also, Fakt scheint lediglich dies zu sein. Erstens, es gibt Verhandlungen, und zweitens, die sind dann fertig, wenn sie fertig sind.
5: Was man aber ahnen kann, ist, dass man durchaus auch noch über das angereicherte Uran des Iran sprechen wird. Das soll ja zerstört werden. Da geht es, hören wir, um rund 400 Kilogramm, aber ja auch schon seit Beginn des Krieges, oder?
4: Ja, der Iran verfügt über mehrere Tonnen Uran. Die größte Sorge aber bereiten tatsächlich diese mehr als 400 Kilogramm hoch angereichertes Uran. Das wurde also weit höher angereichert, als es für eine zivile Nutzung im Allgemeinen nötig wäre. Und es ist nun so hoch angereichert, dass es vergleichsweise schnell gehen würde, es weiter anzureichern und damit waffenfähig zu machen. Was damit passiert, das muss, zumindest aus Sicht der USA, Gegenstand weiterer Verhandlungen sein. Bei den Verhandlungen jetzt, hier und heute geht es zunächst einmal nur um eine kurze, knappe Vereinbarung. Eine Seite, zwei Seiten, mehr nicht. Um die Waffenruhe zu verlängern und um die Straße von Hormuz zu öffnen. Und dann wird man sich vermutlich 30 Tage geben, vielleicht auch 60 Tage, um über die tatsächlich schwergewichtigen Fragen zu verhandeln. Also aus Wunsch der USA natürlich auch über das Atomprogramm.
5: Wobei ich mich tatsächlich ein bisschen gewundert habe, als Donald Trump meinte, man kann sich da noch Zeit nehmen, weil meiner Meinung nach, jetzt bin ich gespannt auf Ihre Einschätzung, läuft ihm die Zeit ja ein bisschen weg in den USA, wo es ja durchaus Widerstand gibt. Nicht alle sind überzeugt vom Einsatz in Iran, auch die Republikaner nicht. Und es braucht doch eigentlich auch eine Zustimmung des Kongresses, weil die Kampfhandlungen eben schon länger als 60 Tage andauern. Sagt man auch deswegen, die Waffenruhe hält noch?
4: Also in dieser Frage hatte die Trump-Administration vor mehreren Wochen die Kampfhandlungen schlicht offiziell für beendet erklärt. Denn wenn der Krieg vorbei ist, dann muss aus Sicht der Regierung natürlich der Kongress nicht mehr darüber abstimmen. Das ist tatsächlich so ein bisschen was wie ein juristischer Taschenspielertrick. Aber unterm Strich ist es so, es gibt genügend juristische Löcher, die die Regierung nutzen kann. Und es ist schwer vorstellbar, dass die Republikaner im Kongress das eigene Militär zu einem Rückzug zwingen werden. Da hat die Trump-Regierung eine Abstimmung im Kongress auch weiterhin nicht zu fürchten.
3: Infos war das von unserem ARD-Washington-Korrespondenten Carsten Kühnter. Ja, während neue israelisch-amerikanische Angriffe auf den Iran befürchtet werden, hat Israel nicht nur den Gazastreifen erneut angegriffen, sondern Israel setzt seine Angriffe auch auf ein anderes Land fort, und zwar auf den Libanon. Und Israels Premier Netanyahu kündigt noch eine Ausweitung der Angriffe auf den Libanon an. Wie diese Ankündigung zu bewerten ist, dazu aus Tel Aviv, Jan-Christoph Kitzler.
6: Dass Benjamin Netanyahu unter Druck ist, ist nichts Neues, doch in diesen Stunden kommt es für Israels Premierminister besonders dicke. Am Vormittag musste er in Tel Aviv wieder einmal vor Gericht erscheinen. Dort läuft gegen ihn ein Prozess wegen Amtsmissbrauchs und Bestechung. In der Nacht, so wurde gemeldet, war er im Krankenhaus, angeblich wegen einer Zahnbehandlung. Und noch am Abend musste er eine Videobotschaft aufnehmen im Versuch, die Gemüter zu beruhigen. Sie hängt mit Israels Krieg im Libanon zusammen, mit dem Kampf der israelischen Armee gegen die vom Iran unterstützte Hisbollah-Miliz. Netanyahu stellte klar: Wir nehmen den Fuß nicht vom Gas, im Gegenteil. Ich habe angeordnet, noch stärker aufs Gaspedal zu treten. Wir werden sie treffen. Es stimmt, dass sie mit Drohnen angreifen. Wir haben ein Spezialteam, das an diesem Problem arbeitet. Und wir werden auch dies lösen. In der Zwischenzeit zeigen sie Widerstandskraft. Ich möchte den Bewohnern des Nordens dazu gratulieren, zu einer Widerstandskraft, die uns alle inspiriert. Doch das verpflichtet uns nun, die Schläge zu verstärken, die Intensität zu steigern. Wir werden sie vernichtend schlagen. Im Libanon sorgt der Krieg schon jetzt für massenhafte Flucht und Zerstörung. Allein im Süden des Landes sind geschätzte 600.000 Menschen auf der Flucht. Nahe der israelischen Grenze wurden ganze Dörfer dem Erdboden gleichgemacht, weil sie als Hisbollah-Hochburgen gelten. Und obwohl Israel schon in den letzten Wochen hart zugeschlagen hat, obwohl im Libanon seit Anfang März mehr als 3.100 Menschen getötet wurden, die Angriffe der Hisbollah auf Israel hören nicht auf. So beschreibt es Sami Zanetti, Bewohner der Ortschaft Shomera nahe der Grenze gegenüber dem Armeeradio. Die Menschen hier sind verzweifelt, was die Sicherheit angeht. Es ist die Hölle, ein Albtraum, was wir in den letzten 24 Stunden durchgemacht haben. Es kann nicht sein, dass wir einer solchen Flut von Drohnen ausgesetzt sind. Nur durch ein Wunder ist dabei niemand ums Leben gekommen. Am laufenden Band Angriffe und ohne Ende Sirenenalarm. Dazu kommt noch das Schussgeräusch unserer Artillerie, 24 Stunden am Stück. So kann man nicht leben. Auch israelische Soldaten, die seit Wochen in den Libanon einmarschiert sind, geraten dort immer wieder unter Beschuss oder werden von Drohnen angegriffen. 27 Israelis wurden getötet, seit die gegenseitigen Angriffe im März wieder begonnen hatten und obwohl seit Mitte April eine Waffenruhe gilt. Kurz vor der Parlamentswahl ist die Lage im Norden Israels ein gefundenes Fressen, beispielsweise für Oppositionsführer Yair Lapid. Er sagte gestern in Jerusalem:
7: The ceasefire in Lebanon is a farce.
6: Die Waffenruhe im Libanon ist eine Farce. Es ist inakzeptabel, dass israelische Soldaten und Zivilisten im Norden weiterhin unter Beschuss geraten, während Israels Reaktionsfähigkeit eingeschränkt ist. Entweder es herrscht eine Waffenruhe oder wir reagieren auf jeden Angriff gegen uns mit unverhältnismäßiger Gewalt. Stattdessen sind wir zu derselben strategischen Gleichung zurückgekehrt. Sie schießen, wir schießen und nichts ändert sich.
7: In which they fire and we fire, nothing changes.
6: Der Vorwurf lautet auch, dass sich Israels Regierung bisher von US-Präsident Trump davon hat abhalten lassen, härter gegen die Hisbollah zuzuschlagen. Das hängt auch mit den komplizierten Verhandlungen zwischen den USA und dem Iran zusammen. Eine der Forderungen des Regimes in Teheran ist ein Ende der israelischen Angriffe im Libanon. Sicherheitsexperten in Israel, die meist vor allem in militärischen Kategorien und nicht so sehr in politischen denken, sehen die Lage negativ, so Sarit Zehavi vom Alma Center.
8: Israel cannot accept situation anymore.
6: Israel kann die derzeitige Situation der Waffenruhe nicht länger hinnehmen, während die Hisbollah auf der anderen Seite des Grenzzauns ihre terroristische Infrastruktur aufbauen kann. Nach all dem, was geschehen ist, werden nun Raketen, Drohnen und unbemannte Flugobjekte von jenen Gebieten im Südlibanon aus auf uns abgefeuert, die eigentlich frei von illegalen Waffen sein sollten. Wir können uns daher nicht einfach mit einem Waffenstillstandsabkommen begnügen. Wir fordern ein umfassendes Abkommen, das tatsächlich zur Entwaffnung der Hisbollah führt. All das zusammen schafft eine Situation, die Premier Netanyahu zum Handeln drängt. Nach ersten Angriffen der israelischen Armee könnte die Lage nun weiter eskalieren. Der Heimatschutz hat die Auflagen für die Bevölkerung im Norden Israels verschärft und im Libanon sind erneut zahlreiche Menschen auf der Flucht. In Nabatieh hat Israels Armee eine ganze Stadtbevölkerung zur Flucht aufgerufen und auch in den südlichen Vororten von Beirut, die als Hochburg der Hisbollah gelten, rechnen die Menschen mit erneuten schweren Angriffen.
3: Sagt Jan-Christoph Kitzler aus dem ARD-Studio in Tel Aviv.

0: Die Zeit, es ist 23 Uhr und 15.
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0: Impfen, Blut abnehmen und Rezepte ausstellen. Unsere Apotheken stehen vor der größten Reform seit Jahrzehnten. Der Bundestag hat ja gerade grünes Licht dafür gegeben, dass die Apotheken künftig deutlich mehr medizinische Aufgaben übernehmen dürfen. Das soll die Arztpraxen entlasten, sorgt in der Medizinwelt aber auch für heftige Diskussionen. Wer von den neuen Regeln profitiert und wo es hakt, hat MDR-Reporter Nils Bulau in Zwickau recherchiert.
2: Marco Münch betreibt eine Apotheke in Zwickau. Schon vor der beschlossenen Reform hätte er dort gegen Corona und Grippe impfen dürfen, hat das aber nicht getan.
3: Ich habe mich dazu schulen lassen. Ich bin also prinzipiell dazu in der Lage. Habe aber gesagt, solange meine Ärzte, die hier wirklich nebendran, neben der Apotheke sitzen, vollempfänglich impfen und da sozusagen kein Versorgungsmangel ist, muss ich das nicht auch noch tun.
2: Dass Apotheken jetzt unter anderem noch mehr Impfungen anbieten dürfen, findet er gut. Auf der anderen Seite bedeutet so ein Angebot auch mehr Aufwand.
3: Wenn ich jetzt zum Beispiel auch noch Schutzimpfungen mit Totimpfstoffen anbiete, ne, also der Patient muss ja beraten werden, die Impfung muss dokumentiert und dann natürlich auch durchgeführt werden. Das ist bis jetzt keine Kernaufgabe der Apotheke und braucht natürlich dann zusätzliches Personal, zusätzlichen Papierkrieg und Dokumentationsaufwand.
2: Stefan Fink, Vorsitzender des Thüringer Apothekerverbandes, findet etwas anderes als die Reform wichtiger. Die Honorare für Apotheker müssten erhöht werden.
4: Wir sind ja in einer Situation, dass wir jede 18 Stunden eine Apotheke verlieren in der Bundesrepublik. Das Apothekenschließen kann nur gestoppt werden, wenn jetzt die generelle Vergütung der Apotheken gestärkt wird.
2: Bundesgesundheitsministerin Wagen hatte eine Erhöhung der Honorare angekündigt. Bisher steht die Entscheidung aber noch aus. Deutliche Kritik an der Reform kommt von den Ärzten. Christian Fleischhauer vom Hausärztinnen- und Hausärzteverband Thüringen findet die Pläne gefährlich.
5: Auch solche medizinischen Leistungen wie beispielsweise Impfungen oder auch Blutentnahmen, das sind medizinische Eingriffe und die haben letztendlich auch immer eine Konsequenz. Und die Impftätigkeit, das ist das Geringste, aber es kann sein, dass allergische Reaktionen kommen und das gehört in ärztlicher Hand zur Kontrolle, damit man den Patienten gut überwachen kann.
2: Entlasten würde die Hausärzte stattdessen, wenn sie weniger Zeit für Bürokratie aufwenden müssten, so Fleischhauer. Dass chronisch Kranke künftig ohne ärztliches Rezept schneller an Medikamente kommen können, befürwortet Eugen Prüsch. Auch das ist Teil der Reform. Prüsch ist Vorsitzender der Stiftung Patientenschutz. Kritisch sieht er, dass Patienten in so einem Fall die Medikamente selbst bezahlen müssen.
6: Auf die Kosten bleibt der gesetzlich Versicherte sitzen, obwohl er diese Medikamente eigentlich benötigt. Und dann würde sie auch grundsätzlich durch sein Vertragsrecht auch kostenlos übereignet bekommen.
2: Noch ist die Apothekenreform nicht in Kraft. Erst muss sie den Bundesrat passieren.
0: Früher der große Traum, heute oft ein Ladenhüter. Dem Immobilienmarkt auf dem Land droht eine massive Leerstandswelle, weil die Generation der Babyboomer altersbedingt aus ihren Häusern auszieht. Kommen in den nächsten Jahren Millionen Eigenheime auf den Markt. In strukturschwachen Regionen fehlen aber schlicht die Käufer. Drohnen auf dem Land bei ganze Geisterdörfer? Norbert Hackel dazu.
7: Zu groß, zu viele Stufen, zu viel Garten. Viele ältere Menschen können ihr eigenes Haus nicht mehr bewirtschaften. Auch die 72-jährige Regine Garbe will ihr Eigenheim in Seiselitz im Burgenlandkreis aufgeben. 14 Jahre hat sie in ihrem Haus gewohnt. 123 Quadratmeter, Fußbodenheizung, Kamin und zwei Küchen. Jetzt will die Rentnerin ins nahegelegene Naumburg in eine kleine Mietwohnung ziehen.
8: Ich will meinen Kindern, die in Hamburg, Rostock und Weimar leben, ihnen auch jetzt schon was schenken können durch den Verkauf des Hauses. Ich will das loslassen und einer jungen Familie das Haus überlassen.
7: Der Preis für ihr Haus 295.000 Euro. Ein angemessener Preis für den Zustand und die Ausstattung, sagt Immobilienmakler Tobias Miersch. Doch bei Käufern erlebt er zurzeit große Zurückhaltung.
9: Momentan ist nichts leicht zu verkaufen. Also von selber geht gar nichts. Junge Menschen kaufen weniger Häuser und machen auch weniger Kinder, weil einfach das Vertrauen da nicht da ist und der Mut fehlt für solche Entscheidungen.
7: Fachleute erwarten, dass vor allem die sogenannten Babyboomer, also die Jahrgänge 1946 bis 1964, demnächst ihre Häuser verkaufen werden. Nach Schätzung der Immobilienplattform Yakasa befinden sich rund 5 Millionen Häuser und Wohnungen im Besitz der Babyboomer. Das sind 32% der Eigentumsimmobilien. Die Folge des Verkaufs in relativ kurzer Zeit: der Immobilienmarkt würde aus dem Gleichgewicht geraten. Schon jetzt ist das Problem im ländlichen Raum und in den strukturschwachen Regionen spürbar, wie der Vizepräsident des Immobilienverbands Deutschlands, Robert Weseli, sagt.
10: Früher war es mal so, 10 Immobilien wurden präsentiert. Innerhalb weniger Tage, Wochen wurden diese 10 Immobilien verkauft. Und dann kamen irgendwann 10 neue Immobilien rein. Im Moment funktioniert es so, es kommen 10 Immobilien an den Markt. Davon werden im besten Fall 2 relativ zeitnah abverkauft. 8 bleiben bestehen. Und dann dauert es nicht lange und es kommen die nächsten 10 rein.
7: Weniger Käufer, denn die Zinsen sind gestiegen und Kredite schwerer zu bekommen. Auf dem Land kommt der demografische Wandel hinzu. Weniger Einwohner, weniger Nachfrage, mehr Leerstand. Gerade darin aber könnte auch eine Chance liegen, wie der Vizepräsident des Immobilienverbands einschätzt.
10: Deswegen gehe ich davon aus, ja, wir werden in einigen Teilen Deutschlands mehr Immobilien am Markt haben, aber gleichermaßen auch mehr Chancen für diejenigen, die eben kein so großes Budget haben, nicht geerbt haben und nicht viel Eigenkapital einsetzen können.
0: Über den möglichen Immobilienleerstand auf dem Land war das Norbert Hacke. Wie heizen wir in Zukunft, ohne der Umwelt zu schaden? Vor dieser Frage steht gerade Berlin. Bis 2045 will die Stadt komplett klimaneutral sein. Ein entscheidender Faktor dabei ist die Fernwärme. Das landeseigene Energieunternehmen BEW hat jetzt direkt im Heizkraftwerk Lichtenberg den Fahrplan für die neue saubere Fernwärme vorgestellt. Pauline Pieper ist bei der Präsentation dabei gewesen.
11: Rundgang über das Gelände des Heizkraftwerks Klingenberg. Bis 2017 wurde hier in einem Kohlekessel Braunkohle verbrannt, erklärt Caroline Süß von der BEW.
12: Der ist vollständig zurückgebaut, genauso auch der Schornstein und die Rauchgasreinigungsanlage. Und hier haben wir schon ein Baufeld geschaffen, um dann auch für neue Technologien Platz zu haben, die wir jetzt für die Zukunft aufbauen wollen.
11: Welche neuen Technologien das sein werden, stellt das Unternehmen in seinem neuen Dekarbonisierungsplan vor. Kohle soll bis 2030 an keinem Standort mehr verbrannt werden. 40% der Wärme aus erneuerbaren Quellen kommen. Bis 2035 soll der erneuerbare Anteil auf 50% steigen, unter anderem durch Geothermie und Strom. Eine Veränderung gegenüber dem bisherigen Plan, erläutert Geschäftsführer Christian Feuerherd.
13: Wir werden im Jahr 2035 weniger Biomasse im System haben als noch im alten Plan. Und wir werden zunächst auch noch keinen Wasserstoff im System haben.
11: Der Plan, 2 Holzkraftwerke zu bauen und auf Wasserstoff zu setzen, hatte viel Kritik ausgelöst. Am Standort in Klingenberg ist nun keine Holzverbrennung mehr vorgesehen, sagt Feuerherd.
13: Ganz konkret hat uns dazu bewogen, dass wir vor allen Dingen direkt elektrische Anwendungen, also Power-to-Heat-Anlagen, Abwärme aus einem Rechenzentren, auch Heißwassererzeuger eher in dieses System bringen und eine Ersatzbrennstoffanlage als jetzt mit dieser Biomasseanlage.
11: Die Biomasseanlage am Standort Reuter West soll es aber geben. Wie es nach 2035 weitergeht, ist laut BEW offen. Wenn ausreichend und bezahlbar verfügbar, will das Unternehmen verstärkt auf Wasserstoff setzen, andernfalls auf lokale Wärmequellen, etwa aus dem Abwasser, sowie auf Strom. Klar ist, es muss viel Geld in die Hand genommen werden, sagt Wirtschaftssenatorin und Aufsichtsratsvorsitzende der BEW, Franziska Giffey.
14: Die Fernwärme ist einfach der wichtige Player, was die Frage der Dekarbonisierung angeht. Man kann es auch kurz sagen, wird die Wärmeversorgung nicht klimaneutral, wird Berlin nicht klimaneutral. Und deswegen investieren wir massiv in eben die komplette Dekarbonisierung.
11: 550 Millionen Euro aus dem Berliner Klimapakt investiert das Land Berlin. 3,5 Milliarden Euro will die BEW insgesamt in den kommenden 3,5 Jahren in den Aus- und Umbau der Fernwärme stecken. Die Grünen in der Opposition sehen den neuen Fahrplan weiterhin kritisch, sagt Spitzenkandidat Werner Graf.
15: Wenn wir auf Ressourcen wie Holz verbrennen oder auch auf Wasserstoff setzen, dann wird das für die Menschen sehr, sehr teuer werden. Deshalb ist es gut, dass wir jetzt erstmal die Holzverbrennung zurückgefahren haben. Aber wir haben mit Reuter West immer noch ein Kraftwerk, das ungefähr 3-mal den Tiergarten im Jahr verbrennen muss. Und das ist immer noch ein Fehler.
11: Momentan versorgt die BEW 700.000 Wohnungen in Berlin mit Fernwärme.
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16: Mit Lars Bente und dem weiterhin Fußball-Zweitligisten Greuther Fürth. Nachdem der Drittplatzierte der dritten Liga, Rot-Weiß Essen, das Relegationshinspiel ja noch mit 1:0 gewinnen konnte, endete das Rückspiel in Fürth dann mit 2:0 für den Zweitliga-16. Und unser Reporter Oliver Tubenauer, der war live vor Ort.
17: Ganz knapp rettet sich die Spielvereinigung Greuther Fürth in der zweiten Liga. Noel Futkol, der gebürtige Essener, in der 29. Minute mit dem Treffer zum 1:0. Und dann nach dem Seitenwechsel eine ganz starke Phase der Spielvereinigung Greuther Fürth, in der sie Rot-Weiß Essen phasenweise einschnürte. Branimir Gutter in der 47. Minute mit dem 2:0. Gute Chancen hatten die Essener vor allem in der 10. Minute, als Zweikowski an Silas Prüfrock scheiterte. Und in der 81. Minute eine Doppelchance. Abiyama mit dem Kopfball an den Pfosten. Und auch Müsel scheiterte dann letztlich an Fürth-Torhüter Silas Prüfrock. Und somit bleibt die Spielvereinigung Greuther Fürth zumindest ein weiteres Jahr in der zweiten Liga. Rot-Weiß Essen muss weiter auf die Zweitklassigkeit hoffen.
16: Ja, und sie gehört definitiv zu den bekanntesten und auch besten Fußballerinnen der Welt, Alexia Putellas. Und die zweimalige Weltfußballerin, die hat nun für einen echten Paukenschlag gesorgt. Sie wird ihren FC Barcelona nämlich nach 14 Jahren verlassen. Die Einzelheiten dazu hat Jan-Philipp Molitor.
18: Es war eine perfekte Geschichte, sagte Putellas selbst in einem Video auf Instagram. Die Kapitänin wird ihren auslaufenden Vertrag nicht verlängern. Gleichzeitig kündigte die Vereinsikone an, man werde sich wiedersehen. Wohin es die spanische Weltmeisterin zieht, ist offen. Spanische Medien spekulieren über einen möglichen Wechsel zu den London City Lionesses in die englische Women's Super League. Putellas kam 2012 im Alter von 18 Jahren nach Barcelona, schoss in 507 Pflichtspielen satte 232 Tore und gewann 38 Titel. Darunter viermal die Champions League sowie zehnmal die spanische Meisterschaft. Gekrönt wurde sie 2021 und 2022 mit dem Ballon d'Or und dem Titel Weltfußballerin des Jahres.
16: Kommen wir nun zu den Tennisprofis auf dem Sand, dem legendären von Paris. Die French Open, die sind ja am Sonntag mit der ersten Runde losgegangen. Und in den Einzelwettbewerben, da sind noch vier Deutsche mit dabei. Nach Alexander Zverev, Tamara Korpatsch und Eva Lys konnte sich nämlich überraschenderweise auch Jan-Lennard Struff gegen Alexander Bublik durchsetzen. Struff freute sich besonders über den Einsatz der Fans in Paris.
19: War eine unglaubliche Unterstützung auf dem Platz, fand ich auch. Super, super viele Deutsche in der Überzahl auch. Und ja, das ist immer sehr schön, wie viele Deutsche herkommen und uns unterstützen hier.
16: Und während die deutschen Eishockeyspieler schon wieder aus der Schweiz abgereist sind, weil sie das Viertelfinale der Weltmeisterschaft verpasst haben, waren die Radprofis für einen Tag zu Gast bei den Eidgenossen. Und zwar für die 16. Etappe des Giro d'Italia. Wer sich den Tagessieg sichern konnte, das weiß Holger Gerska.
20: Es war das für diesen Giro übliche Szenario. Auch diese Hitzeetappe in der Schweiz dominierte Jonas Vingegaard. Ein Antritt und der Tagessieg war vergeben. Der Däne hat alle vier bisherigen Bergankünfte gewonnen und zwar immer vor dem Österreicher Felix Gall. Wobei die Überlegenheit des zweimaligen Tour de France Gesamtsiegers von Tag zu Tag größer wird. Diesmal fuhr er die letzten 6,5 Kilometer allein. In der Gesamtwertung liegt Vingegaard jetzt über 4 Minuten vor Felix Gall und dem Niederländer Thymen Arensmann. Es gab aber auch einen großen Verlierer, nämlich den jungen Italiener Giulio Pellizzari. Angetreten als Herausforderer von Jonas Vingegaard, schleppte sich der Kapitän des deutschen Red Bull Teams angenockt durch die zweite Woche, lag aber noch auf Platz 6 mit Sicht aufs Podium. Aber schon am Fuße des Schlussanstiegs ging gar nichts mehr. Red Bull setzt jetzt auf den Australier Jai Hindley, der aktuell Gesamtvierter ist. Ihm fehlen zum Podium 33 Sekunden.
16: Nun geht's für die Radprofis beim Giro wieder zurück nach Norditalien. 5 Etappen stehen ja noch bevor, bis der Sieger am Sonntag dann in Rom gekürt wird.
0: Und das war der Sport mit Lars Bente.
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1: Um 23.30 Uhr mit Katja Kindermann. Mehr qualifiziertes Personal in Schulen und Kitas, das ist die zentrale Forderung aus dem Kinderreport 2026. Das Kinderhilfswerk hat dafür mehr als 2000 Kinder und Erwachsene befragt. Schwerpunkt war das Thema Chancengleichheit. Laut der Vizepräsidentin des Kinderhilfswerks Sigismund sprach sich eine große Mehrheit dafür aus, vor allem benachteiligten Kindern mehr Chancen einzuräumen.
2: Es muss uns aufrütteln, dass sozialer Aufstieg vom Portemonnaie des Elternhauses abhängt. Und es darf uns auch nicht kalt lassen, wenn 94% der Kinder an der Schule lernen wollen, wie Demokratie funktioniert und Schule einfach keine Zeit findet.
1: Die Vizepräsidentin des Kinderhilfswerks Sigismund. Die mutmaßlichen Pläne von Bundesgesundheitsministerin Warken, die Beiträge zur Pflegeversicherung für Kinderlose zu erhöhen, stoßen auf Kritik. Mehrere Sozialverbände betonten, eine Erhöhung um 0,1 Prozentpunkte würde die Finanzlücke nicht stopfen. Auch Vertreter von Grünen und der Linken sprachen von Einzelvorschlägen und kosmetischen Maßnahmen. Zuerst hatte das Redaktionsnetzwerk Deutschland über die Pläne berichtet. Das Ministerium wollte sich bislang nicht dazu äußern und verwies auf ein geplantes Gesamtkonzept. Die Behörden in Litauen warnen davor, dass Russland seine Anlagen massiv ausbaut, um GPS-Signale im Ostseeraum zu stören. In der russischen Exklave Kaliningrad sei die Zahl entsprechender Anlagen in den vergangenen Monaten von 3 auf 36 gestiegen, hieß es von der litauischen Kommunikationsaufsicht. Demnach haben die Antennen eine Reichweite von bis zu 450 Kilometern und damit über die Ostsee, die baltischen Länder und bis nach Polen, Finnland und Schweden hinein. Beim Zusammenprall eines Schulbusses mit einem Zug an einem Bahnübergang in Belgien sind 4 Menschen ums Leben gekommen. Jetzt wird ermittelt, wie es zu dem Unfall kommen konnte. Aus Brüssel, Katrin Schmidt.
3: 2 Kinder im Alter von 12 und 15 Jahren, die auf dem Weg in eine Schule für Sonderpädagogik waren, sowie ihr Betreuer und der Fahrer. Sie sind die Todesopfer einer Kollision zwischen einem Schulbus und einem Zug am Morgen in der ostflämischen Stadt Bügenhout. 5 weitere Kinder wurden nach Angaben der Staatsanwaltschaft, teils schwer verletzt, in umliegende Krankenhäuser gebracht. Diese insgesamt 9 Personen saßen in einem Schulvan, der trotz geschlossener Schranken und roter Warnlichter auf den Bahnübergang gefahren ist. Laut belgischer Bundespolizei hat der Busfahrer die Bahnschranken durchbrochen.
1: Und das Wetter in Deutschland. In der Nacht teils wolkig bis klar, meist trocken. Tiefstwerte 20 Grad am Oberrheingraben bis 8 Grad in Schleswig. Morgen viel Sonnenschein, teils wolkig, im Süden einzelne Schauer oder Gewitter möglich, sonst trocken. Höchstwerte 14 bis 34 Grad. Am Donnerstag viel Sonne, regional wolkig, 15 bis 31 Grad. Und am Freitag viel Sonne, von Westen vereinzelt Schauer oder Gewitter möglich, 20 bis 33 Grad. Das waren die Nachrichten.
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4: Im Moment gibt es nur eine aktuelle Meldung. Die A73 Bamberg Richtung Sulis zwischen Ebensfeld und Bad Staffelstein wegen eines defekten Schwertransports gesperrt. In eine gute und sichere Fahrt.
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4: Mit Reza Waffa, guten Abend. Neue heftige Drohungen aus Moskau. Kreml-Chef Wladimir Putin hat der ukrainischen Hauptstadt Kiew mit weiteren massiven Luftschlägen gedroht. Ausländische Diplomaten hat er aufgefordert, die Stadt sofort zu verlassen. Die ukrainische Regierung versucht, Panik zu vermeiden, berichtet Florian Kellermann aus Kiew.
5: Das ukrainische Außenministerium versuchte zu beruhigen. Die Gefahrenlage habe sich nicht geändert, heißt es dort nach den Drohungen von Kreml-Chef Wladimir Putin. Außenminister Sybiha sagte bei einer Pressekonferenz: Ich habe persönlich 70 Leiter von diplomatischen Vertretungen eingeladen, Orte zu besuchen, wo es massiven Raketeneinschlag gegeben hat. Sie haben mit eigenen Augen die Folgen des Terrors gesehen, denn das waren Schläge gegen zivile Objekte. Andererseits haben sie auch gesehen, dass unsere Dienste so effektiv arbeiten, dass eine betroffene U-Bahn-Station schon weniger als einen Tag nach dem Angriff wieder in Betrieb war. Er spreche jetzt mit den westlichen Partnern, dass sie sich dem russischen Erpressungsversuch nicht beugen sollten, sagte Sybiha. Wenn westliche Diplomaten jetzt wirklich das Land verlassen sollten, wäre das ein sehr schmerzhaftes Signal für die Ukrainerinnen und Ukrainer, meint auch die ehemalige Ministerin für europäische Integration Ivana Klimpusch-Zinsadze. Für uns ist es wichtig, dass sich die westlichen Diplomaten nicht so verhalten wie zu Beginn der russischen Vollinvasion. Damals haben fast alle von ihnen Kiew verlassen. Das war ein sehr schlechtes Signal an die ukrainische Bevölkerung. Unser Gefühl war damals, wir werden im Angesicht der Gefahr allein gelassen. Die meisten ukrainischen Beobachterinnen und Beobachter ordnen die Aussage von Putin als Element der psychologischen Kriegsführung ein. Russland wolle Panik auslösen in der Ukraine. Das verweise auf eine derzeit eher schwache Position des Kremls, so der Politologe Ihor Reiterowitsch im Radiosender NV. Das alles kommt daher, dass sich die Situation an der Front für Russland deutlich verschlechtert hat. Außerdem bereiten ihnen die Langstreckenschläge Probleme, die die Ukraine gegen strategisch wichtige Objekte auf russischem Staatsgebiet ausführt. Deshalb kommen sie mit Drohungen, wenden sich an die USA und die Botschaften in Kiew. Andere ukrainische Kommentatoren meinen, dass Putin mit seiner Aussage Kriegsverbrechen ankündige. Denn Botschaften sind keine legitimen Kriegsziele. Außerdem sei es völkerrechtlich verboten, die Bevölkerung zu terrorisieren. Der Politologe Reiterowitsch meint, es sei gut, dass einige EU-Staaten schon klargemacht haben, dass sie den Drohungen nicht nachgeben werden. So könne auch US-Präsident Trump keine andere Entscheidung fällen, ohne sein Ansehen zu beschädigen, meint der Politologe.
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4: Die Krise der Automobilbranche erreicht die Forschung und Entwicklung. Wenn Giganten nämlich wie Volkswagen schwächeln, spüren das auch die wichtigsten Forschungsfirmen. Das beste Beispiel ist die Firma IAV. Sie entwickelt und testet für VW, Audi oder Cupra die Technik der Zukunft. Aber jetzt muss auch dort drastisch gespart werden. Was das für Forschung und Entwicklung bedeutet, erklärt Ralf Geißler.
6: Im sächsischen Stolberg, gleich hinter der Autobahn, tüfteln Ingenieure in weiten Hallen am Auto der Zukunft. Sven Freitag steht vor einem Verbrenner, der am Prüfstand durchgetestet wird. Verbrenner klingt erstmal nach alter Autowelt, doch die Ingenieurgesellschaft Auto und Verkehr, kurz IAV, entwickelt auch autonomes Fahren und Elektromotoren.
7: Beim E-Fahrzeug ist natürlich auch die Batterie ein ganz, ganz großes Feld, wo wir auch von der Basisentwicklung, Steuerung, Klimatisierung der Batterie bis hin zum eigentlichen Ladeprozess und natürlich auch Dauerhaltbarkeit nahezu alles machen.
6: Die Aufträge kommen vor allem aus der Autoindustrie. Wichtigster Kunde ist der Volkswagen-Konzern, dem IAV zur Hälfte gehört. Doch er spart nun auch dort, erzählt Betriebsrat Ingo Lath.
8: Also der Arbeitgeber möchte gerne knapp 4.000 Mitarbeitende deutschlandweit zum Jahresende als Zielzahl haben. Laut jetzigem Stand sind es knapp 1.400 Beschäftigte weniger, deutschlandweit.
6: Den Standort Berlin wolle IAV schließen, sagt Lath. In Stolberg mit 800 Beschäftigten könnte es bei kleinen Einschnitten bleiben. Doch beruhigend ist das für viele nicht, zumal in der Autoindustrie gar nicht weniger geforscht wird. Forschungsaufträge werden aber vermehrt weltweit ausgeschrieben.
8: Wo wir uns im Wettbewerb sehen mit indischen und chinesischen Konkurrenten, die halt sehr finanzstark sind durch Staatskonzernstrukturen und uns mit wirklich extrem Billigpreisen da vom Markt schieben wollen.
6: Wie will das Unternehmen gegensteuern? Kann es das überhaupt? Wir fragen bei IAV nach. Die Antwort fällt knapp aus.
9: Vielen Dank für Ihre Anfrage, die wir nicht kommentieren.
6: Dass inzwischen auch deutsche Forschungsdienstleister mit Asien konkurrieren, überrascht den Automobilexperten Stefan Bratzl nicht. Wer neue Technologien entwickle, müsse heute schnell sein.
10: Auch hier kann man ein Stück weit von dem sprichwörtlichen China Speed in China eben auch lernen. Es geht auch mit niedrigeren Kosten und es muss auch teilweise mit niedrigeren Kosten gehen, mit hoher Geschwindigkeit. Da kann man einiges und muss einiges eben auch von China lernen.
6: Doch welcher Preis ist für gute Entwickler niedrig genug? Viele Beschäftigte bei IAV sind überzeugt, ihre Arbeit ist gut. Trotzdem sorgen sie sich, im globalen Wettbewerb nicht mithalten zu können. Betriebsrat Lath warnt.
8: Also ich halte das langfristig für schädlich für die Identität der deutschen Autoindustrie, wenn sie in Größenordnung im Ausland entwickeln lässt.
6: Eine Idee der Betriebsräte für die Zukunft von IAV: noch breiter aufstellen. Weniger Auto, mehr andere Branchen. Das findet auch Ingenieur Sven Freitag gut.
7: Das mag Agrar sein, das mag Energietechnik sein, ÖPNV, autonomes Fahren. Egal, was irgendwie heutzutage mit Mobilität, mit Fahrzeugen, mit Software zu tun hat, wird in IAV entwickelt.
6: Mit ihrem Know-how können die Ingenieure die Transformation der Industrie vorantreiben. Es wäre tragisch, wenn ausgerechnet sie in dieser Transformation untergehen.
4: Während sich im Norden schon tausende Windräder drehen, stellt sich im Süden, genauer in Bayern, eine ganz einfache Frage. Weht hier im Süden überhaupt genug Wind, damit sich die teuren Anlagen am Ende lohnen? Genau das ist der große Knackpunkt beim geplanten Riesenwindpark im oberbayerischen Chemiedreieck bei Altötting. Lorenz Storch hat sich das mal für uns angeguckt.
11: Forum Altötting im Mai. Der offizielle Erörterungstermin zum größten Windparkprojekt in Bayern. 27 Windräder sollen im Staatswald entstehen, gleich neben Stromgroßverbrauchern im bayerischen Chemiedreieck. Ein Hauptargument der Windkraftgegner: das Ganze lohne sich nicht. Brunhilde Husmann von der Interessengemeinschaft Unser Wald.
12: Das ist ein ausgewiesenes Schwachwindgebiet. Die Energieerträge sind so schlecht, das hat mit Energieerzeugung nichts zu tun.
11: Die Bürgerinitiative findet den Windstrom aus Südbayern zu teuer. Zumal der wegen eines Ausgleichsmechanismus für Schwachwindgebiete im Erneuerbare-Energien-Gesetz ungefähr doppelt so hoch vergütet wird wie Strom aus den windstärksten Anlagen an der Nordseeküste. Allerdings ist Windstrom, der nah an den großen Verbrauchern im Süden produziert wird, auch wertvoller, zeigt eine Analyse der Münchner Forschungsstelle für Energiewirtschaft. Denn wenn Windräder statt in Bayern nur noch in Norddeutschland errichtet würden, wäre das eine zusätzliche Belastung fürs Stromnetz, so Studienautor Stefan Kiegle.
13: Das heißt, es kann durchaus sein, dass ein großer Teil der zusätzlich erzeugten Energie gar nicht im Süden ankommt, weil das Netz gar nicht die Fähigkeiten hat, diesen Strom entsprechend auch in den Süden zu transportieren.
11: Trotz Netzausbau würde es häufig nötig, Windräder abzuregeln und dafür teure Gaskraftwerke im Süden hochzufahren. Nach Berechnungen der Forschungsstelle für Energiewirtschaft spart sich Deutschland durch einen gleichmäßigen Windkraftausbau auch im Süden unterm Strich mehr als 1 Milliarde Euro pro Jahr. Trotzdem, ob der Großwindpark bei Altötting am Ende wirklich kommt, ist noch nicht sicher. Unter anderem wegen von CDU-Bundeswirtschaftsministerin Reiche geplanter Gesetzesänderungen, die es in vielen Fällen erschweren würden, Windparks zu finanzieren.
12: Und die Frau Reiche ist auf dem richtigen Wege,
11: findet Brunhilde Husmann von der Initiative Unser Wald. Sie verweist auch darauf, dass der Preis für Windkraftstrom zuletzt gesunken ist, weil deutschlandweit so viele Windparks auf den Markt wollen. Da werde das Schwachwindprojekt in Altötting wirtschaftlich auf der Strecke bleiben. In Berlin versuchen derweil bayerische Politiker von der CSU bis zu den Grünen noch Erleichterungen für die Windkraft im Süden zu erreichen. Auf die hofft das Unternehmen Care, das den Waldwindpark im Chemiedreieck bauen will. Heike van der Heijden.
14: Da zeichnen sich Veränderungen ab und da müssen wir die Gesetzesgebung einfach abwarten und darauf dann uns auch einstellen.
11: Die endgültige Investitionsentscheidung sei noch nicht getroffen.
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4: Großbritannien hat gerade den heißesten Tag im Mai seit Beginn der Aufzeichnung gemessen. Im Botanischen Garten in London. Am gestrigen Pfingstmontag 34,8 Grad. Ja, während das viele Briten an die Küste lockt, blickt der Wetterdienst mit Sorge auf die Temperaturen. Franziska Hoppe dazu aus London.
15: Viele englische Strände waren am Pfingstmontag restlos überfüllt. Seit Beginn der Aufzeichnung hatte es einen so heißen Tag im Mai nicht gegeben. Da könne nicht einmal Spanien mithalten, sagt diese Britin, die eigentlich in Malaga lebt, nun aber in Southsea ihr Handtuch ausgebreitet hat.
16: Do you know, I've come over from Spain. I live in southern Spain. It's actually hotter here than in Malaga today. It is spectacular.
15: Temperaturen um die 35 Grad waren auf der Insel einst selbst im Hochsommer ungewöhnlich. Nun ist nicht einmal der Juni erreicht. Er befürwortet die globale Erwärmung ja nicht, sagt dieser Herr in Käppi und Sonnenbrille. Aber solche Temperaturen dürfe es gerne öfter geben.
17: I just love it. Just bring it on. More. More. If this is what global warming means, I don't want the other stuff, but lovely temperatures like this is good.
15: Auch dem Gastgewerbe in den Küstenorten kommt der heiße Mai gelegen. An Mollys Churro-Stand etwa ist die Schlange für die süßen Spritzkuchen besonders lang. Je sonniger, desto besser, lacht sie.
18: Sunnier the better, especially on the seaside. Brings the people out, don't it? You don't want to come down and it was raining, do you?
15: Doch im Met Office, dem Nationalen Meteorologischen Dienst, blickt man mit Sorge auf das Thermometer. Richard Betts, Leiter der Klimafolgenforschung, sagt im BBC-Radio, dies sei ein Vorgeschmack auf die Hitzewellen der Zukunft, die häufiger und intensiver würden.
19: What we've seen this weekend is certainly a taste of things to come. These kind of heat waves will happen more often and also more intensely as well.
15: In 20 Jahren könnten die Temperaturen schon bei mehr als 40 Grad im Sommer liegen, wenn der Mensch den Planeten weiter aufheize, so Betts, mit fatalen Folgen etwa für die Landwirtschaft. In den letzten Jahren hatten wir lange Regenperioden, die die Ernte in Großbritannien geschädigt und stark reduziert haben wegen Überschwemmungen im Winter. Die Sommer sind heißer, was dem Boden Feuchtigkeit entzieht. Es ist mit vermehrten Dürreperioden zu rechnen, was die Nahrungsmittelproduktion erschweren dürfte. Vor dem Climate Whiplash warnen Experten, zu Deutsch in etwa Klimaschleudertrauma, wenn ein extremes Phänomen schnell von einem anderen abgelöst wird. Hannah Cloke, Professorin für Hydrologie und Klima an der Universität Reading. Das Wetter in Großbritannien ist ohnehin wechselhaft, aber es ist diese zusätzliche Energie, die in diese Wettersysteme einfließt, und genau das spüren wir heute ganz deutlich. Allen, die zuhören, möchte ich sagen, so fühlt sich der Klimawandel an. In Teilen von Kent und Sussex im Süden kam bereits in rund 500 Haushalten kein Wasser mehr aus dem Hahn. Wegen des gestiegenen Bedarfs aufgrund der Hitze sei der Wasserdruck gesunken, so der Versorger. Der Gesundheitsdienst NHS derweil appellierte an Briten über 75 Jahren, das Haus möglichst wenig zu verlassen. Statistisch gesehen werden im Vereinigten Königreich die höchsten Temperaturen Ende Juli oder Anfang August gemessen. Wahrscheinlich also, dass die Briten im Laufe des Sommers noch höhere Temperaturen erleben werden.
4: Tech-Milliardär Elon Musk, der hat ein eigenes Online-Lexikon, ähnlich wie Wikipedia, gestartet. Grokipedia heißt es. Und das ist noch in der Beta-Phase. Und da Elon Musk als Chef der Plattform X selbst regelmäßig irreführende Nachrichten verbreitet, ist jetzt die Skepsis groß. Wie verlässlich die Fakten auf Musks neuer Plattform wirklich sind, hat das NDR-Verifikationsteam getestet. Mehr dazu von Eike Müller.
20: Elon Musk hat sich der Wahrheit verschrieben, das sagt er zumindest. Das war schon so, als er vor 4 Jahren X, ehemals Twitter, mit dem Ziel gekauft hat, es zur
21: besten Quelle für die Wahrheit
20: zu machen. Oder als Musk seinen KI-Chatbot Grok 2024 in Europa auf den Markt gebracht hat. Eine
21: maximal wahrheitssuchende, neugierige KI.
20: Wie er sagte. Und so soll es jetzt auch bei seinem jüngsten Projekt sein. Sein Nachschlagewerk Grokipedia soll
21: die Wahrheit, die ganze Wahrheit und nichts als die Wahrheit
20: beinhalten, schreibt er auf X. Grokipedia, eine neue Online-Enzyklopädie, soll Wikipedia Konkurrenz machen. Aufgebaut ist sie ähnlich wie Wikipedia. Man gibt einen Suchbegriff ein und erhält lange Artikel mit vielen Informationen. Das Besondere, geschrieben werden die Artikel von einer KI, genauer Musks Chatbot Grok. Ob die Artikel wirklich nichts als die Wahrheit versprechen, hat sich Katharina Beefs aus dem NDR-Faktencheck-Team angesehen. Sie hat die Quellen für mehr als 500 Grokipedia-Artikel analysiert. Ihr Fazit?
22: Insgesamt scheint Grok schon ganz fundierte und faktenorientierte Quellen zu benutzen. Deutsche Welle oder Cambridge zum Beispiel. Doch immer wieder tauchen auch Quellen auf, wo es nicht nur um Fakten, sondern Meinungen geht. Wie Reddit oder Facebook. Und dann sind da noch eher fragwürdigere Quellen.
20: Grokipedia zitiert zum Beispiel die für Verschwörungstheorien bekannte Seite Infowars oder die rechtsextreme Seite Stormfront. Doch neben den reinen Quellen sind mitunter auch die Inhalte auf Grokipedia problematisch. Nächster Test, ein Faktencheck von Artikeln.
22: Ich habe stichprobenartig Sätze auf Grokipedia geprüft und gesehen, immer wieder erfindet Grok einfach Inhalte.
20: Besonders kurios, ein Artikel über die 2. englische Fußballliga. Dort heißt es,
21: es wurden Entscheidungsspiele zwischen dem vorletzten der League 2 und dem 7. der National League eingeführt.
20: Doch Fakt ist, solche Playoffs gibt es gar nicht. Test Nummer 3. Elon Musk ruft dazu auf, Grokipedia zu verbessern. Fehler dürfe man über eine entsprechende Funktion melden.
22: Ich habe mehrere Artikel versucht zu verbessern, doch die Antworten fallen immer anders aus. Es ist sehr zufällig, denn am Ende entscheidet immer Grok und der scheint einen Bias zu haben.
20: Das Ergebnis des NDR-Faktencheck-Teams ist, Grokipedia erscheint durchaus voreingenommen. Zu einem ähnlichen Ergebnis kommt auch eine Studie des University College in Dublin. Einer der Forscher aus der Studie, Taha Yazeri, erzählt.
1: Man merkt deutlich, dass sich Elon Musks Interessen und Leidenschaften in diesen Seiten widerspiegeln.
20: Laut Musk werden die Artikel einem Faktencheck unterzogen. Allerdings übernimmt den Grok, der Chatbot von Musk. Bisher gibt es die Artikel nur auf Englisch. Auch wenn vielen Grokipedia vielleicht bisher noch gar nicht begegnet ist, beziehen viele Chatbots wie ChatGPT Grokipedia längst bei ihren Antworten mit ein. Laut Yazeri wurde Grokipedia gerade dafür erfunden.
1: Es wurde für die nächste Generation der Sprachmodelle geschrieben.
20: Das Technologiemagazin The Verge veröffentlichte dazu Anfang des Jahres Zahlen. Bei rund 13 Millionen Prompts an ChatGPT wird Grokipedia etwa 260.000 Mal zitiert. Grokipedia soll nichts als die Wahrheit transportieren. Tatsächlich ist es aber eher Musks eigene Wahrheit.
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4: Heute vor genau 100 Jahren wurde der Jazzpionier Miles Davis geboren. Kaum ein Musiker hat das Genre so radikal verändert und prägt die Musikwelt bis heute so stark wie er. Neben seinem künstlerischen Meilenstein war sein Leben aber auch von rassistischen Demütigungen geprägt. Zum Jubiläum versucht der Hamburger Autor Stefan Henz in seiner neuen Biografie Miles Davis – Sound eines Lebens den Künstler neu einzuordnen. Moretta Heinzelmann hat den Autor interviewt.
2: Er hat immer diesen Doppelstatus gehabt. Seine Eltern waren ungeheuer reich im Grunde. Und Davis hat Zeit seines Lebens selbst

0: irgendwann leisten konnte, aber er hat es nie geschafft, dass er als ein gleichwertiger Mensch angesehen wird.
1: 1959 war gerade das epochale Album Kind of Blue des Trompetengenies erschienen. Das erfolgreichste Album der Jazzgeschichte. Miles spielte im Birdland und rauchte in der Pause des Konzerts vor der Tür eine Zigarette. Da wurde der elegante Afroamerikaner von weißen Polizisten des Herumlungerns bezichtigt.
0: Nein, ich gehe hier nicht weg. Ich spiele hier, du kannst das ja an der Leuchtschrift sehen. Miles Davis, das bin ich. Jedenfalls kam ein zweiter Polizist dazu, in Zivil, und zog Davis von hinten mit dem Knüppel über den Schädel. Es gibt ganz viele Bilder davon, wie sein weißer Sommeranzug voll besudelt ist mit dem Blut, was aus seinem Kopf trinkt. Und er wird dann weiter verbracht in Polizeirevier und so weiter. 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
1: Sound eines Lebens hat der Hamburger Autor Stefan Henz sein Buch über den Jahrhundertmusiker Miles Davis genannt, der sich mit seiner Trompete so innig selbst ausdrücken konnte, dass er auch Menschen bewegt, die sonst mit Jazz nicht so viel am Hut haben. Davis brachte das, was er machte, immer auf den Punkt, womit er mehrmals sich selbst und den Jazz neu erfand.
0: Da ist einer, der sieht, was ist möglich, was wird hier gemacht, was wird dort gemacht. Und eben einfach geguckt hat, was kann ich machen? Und das probiere ich auch mal aus und dann daraus was gemacht hat. Das ist eben so das Faszinierende an ihm.
1: Beeinflusst durch künstlerische Partnerinnen wie Sängerin Juliette Gréco, Tänzerin Frances Taylor und Schauspielerin Cicely Tyson, die er leider nicht immer gut behandelte, prägte der freiheitsliebende Musiker seinen Stil auch mit Sport, Performance, Film, Malerei und Mode. Im Glitzeranzug über eine funkige Rhythmusgruppe schweben oder meditativ in den Moment eintauchen, Miles Davis verband all diese schillernden Facetten mit dem zerbrechlich schönen Klang seiner Trompete.
0: Der Sound war immer im Zentrum und ist das Zentrum von seiner Musik. Und er hat es verstanden, dass sein Ton so eine Ambivalenz beinhaltete zwischen dem Harten und dem Zarten.
1: Diese Widersprüchlichkeit prägte auch seine Persönlichkeit, was durch Drogenmissbrauch noch verschärft wurde. Miles förderte zwar viele Kollegen und auch die eine Kollegin, die eine Zeit lang in seiner Band spielte, die dänische Perkussionistin Marilyn Mazur. Aber Miles schlug auch seinen Kollegen John Coltrane auf der Bühne, als er nicht spurte, und war gewalttätig gegenüber seinen Frauen. Prince of Darkness wurde der Trompeter auch genannt, der 1991 starb. So What hieß eins seiner Stücke.

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1: Bundesgesundheitsministerin Wagen will bis Juli ein Konzept zur Pflegereform vorlegen. Eine erste Idee wurde nun vorab bekannt. Die CDU-Politikerin plant offenbar, den Beitragszuschlag für Kinderlose um 0,1 Punkte anzuheben auf 0,7 Prozentpunkte. Unser Gastautor ist Christoph Schwennecke, Politikchef von T-Online. Er findet Wagens Pläne zu den Pflegebeiträgen richtig. Sie folgten der Logik des Umlagesystems.
2: Die sozialen Sicherungssysteme heißen zwar Versicherung, Rentenversicherung, Pflegeversicherung. Sie gehorchen aber systematisch dem Umlageprinzip. Das heißt, diejenigen, die jetzt arbeiten und einzahlen, finanzieren unmittelbar die, die in Rente sind oder in Pflege. Das wiederum bedeutet, dass diese Systeme auf Nachwuchs angewiesen sind. Fehlen die Kinder, dann kollabiert das System. Deshalb ist es vom Grundsatz her richtig, dass Gesundheitsministerin Nina Wagen das Pflegesystem entlang der Kinderfrage staffeln möchte. Konkret, wer keine Kinder hat, bezahlt mehr ein in die Pflegeversicherung. Das ist nichts als fair. Denn diejenigen, die für die Kinder und damit die künftigen Beitragszahler ihrer eigenen Pflege sorgen, halten das System am Laufen und aufrecht. Fast alle haben die Wahl. Kinder und damit vergünstigte Sätze oder keine Kinder, dafür das etwas teurere Privileg, dennoch aus dem Solidarsystem schöpfen zu können, wenn es soweit ist. Dass es auch Menschen gibt, deren Kinderwunsch unerfüllt bleibt, ist ein berechtigter Einwand. Ändert aber nichts daran, dass die Idee grundsätzlich der systemimmanenten Logik folgt. Zu Ende gedacht könnte man den Wagen-Ansatz auch auf die Rentenreform übertragen. Vielleicht müsste man das sogar, um das Rentensystem nachhaltig zu stützen und eine auskömmliche Rente

0: für alle zu sichern.
1: Ein Kommentar von Christoph Schwennecke. Auch für die Frankfurter Allgemeine Zeitung gehen Wakens Pläne in die richtige Richtung. Sie passten auch zum Kurs des Familienministeriums.
2: Hier könnte etwas Sinn und Form annehmen. Während Bundesfamilienministerin Prien für eine Beibehaltung bzw. Erhöhung durch Umschichtung innerhalb der aktuellen Elterngeldsätze wirbt, werden Pläne der Gesundheitsministerin bekannt, Kinderlose in der Pflegeversicherung etwas stärker zu belasten. Die finanzielle Misere der Pflegeversicherung wird Wacken allein damit nicht lösen können. Gemeinsam mit ihrer Kollegin Prien, die trotz herber Sparzwänge um das Elterngeld kämpft, ergibt sich dennoch eine Linie der beiden CDU-Politikerinnen, Familien mit Kindern zumindest nicht noch weiter zu belasten.
1: Die Augsburger Allgemeine begrüßt Wakens Idee ebenfalls, kritisiert aber, dass der höhere Arbeitnehmerbeitrag für die Pflege ab einem Alter von 23 Jahren gelten soll.
2: Dass Kinderlose mehr zahlen, ist richtig. Aber bei der Grenze von 23 Jahren träfe die geplante Erhöhung überdurchschnittlich stark junge Menschen, die ins Berufsleben starten und möglicherweise sogar einen Kinderwunsch haben. Aber gerade diese Jahrgänge durften bisher wenig von der Koalition erwarten.
1: Der Kölner Stadtanzeiger meint, Wakens Pläne folgten auch der Rechtslage.
2: Das Bundesverfassungsgericht hatte 2022 festgestellt, dass Versicherte mit Kindern gegenüber kinderlosen Mitgliedern der Pflegeversicherung in verfassungswidriger Weise benachteiligt werden. Schließlich, so die Richter, ziehen die Kinderlosen im Falle ihrer Pflegebedürftigkeit einen Nutzen aus der Betreuungs- und Erziehungsleistung von Eltern. Diese Benachteiligung ist auch in den anderen Sozialsystemen zu beklagen, insbesondere aber in der Rentenversicherung.
1: Die Pforzheimer Zeitung hält Wakens Idee für schnell umsetzbar.
2: Ohne tiefgreifende Korrekturen im Sozialbereich wird es nicht mehr gehen. Zu lange haben Regierungen den Bürgern Zumutungen erspart. Nun ist es soweit. Politisch vergleichsweise bequem sind Gesundheitsministerin Wakens Pläne, Kinderlose in der Pflegeversicherung stärker zur Kasse zu bitten. Massiver Widerstand ist kaum zu erwarten, denn sie lassen sich leicht moralisch in die Defensive drängen. Zu begrüßen wäre aber, wenn die Regierung Reformpläne aus einem Guss vorlegen würde, statt ständig einzelne Details zu diskutieren. Das gilt auch für das Elterngeld.
1: Das waren die Standpunkte. Zusammengestellt hat sie Constanze Semidey.

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1: Um 0 Uhr mit Katja Kindermann. Erwachsene, Jugendliche und Kinder wünschen sich Veränderungen und mehr staatliches Geld für das deutsche Bildungssystem. Das steht im aktuellen Kinderreport des Kinderhilfswerks. Chris Berdrow in Berlin zu den konkreten Forderungen.
2: Also die befragten Erwachsenen sagen ganz klar, es wäre mehr Personal nötig, um die Bildungschancen für sozial benachteiligte Kinder zu verbessern. Orga-Aufgaben dürften nicht an den Pädagogen hängen bleiben. Und sie fordern, Bildung von der Kita bis zur Schule muss kostenfrei sein. Zustimmungswerte von über 80% bekommt auch die Forderung, dass Schulen mit einem besonders hohen Anteil an sozial benachteiligten Schülern besonders gefördert werden müssten. Und dass Kinder aus Flüchtlingsfamilien schnell und verpflichtend zur Schule gehen müssen, begleitet von einer besseren Sprachförderung.
1: Nach den jüngsten amerikanischen Angriffen wirft der Iran den USA einen Verstoß gegen die Waffenruhe vor. Von Seiten der Revolutionsgarden hieß es, man behalte sich das Recht auf Vergeltung vor. Die Verhandlungen beider Seiten kommen unterdessen offenbar nur schleppend voran. Aus Istanbul, Uwe Lüb.
3: Die iranischen Delegationsleiter, Parlamentspräsident Ghalibaf und Außenminister Araghchi haben Gespräche in Katar geführt. Es soll um eingefrorene Vermögen Irans gegangen sein. Deren zumindest teilweise Freigabe ist eine Bedingung für Iran, sich mit den USA zu einigen. Die USA drängen auf die Aufgabe des iranischen Atomprogramms. Ein ranghoher iranischer Diplomat sagte der Agentur ISNA, sein Land mache diesbezüglich in einem ersten Abkommen keine Zugeständnisse.
1: Rund anderthalb Wochen nach dem tödlichen Angriff auf den Chef des bewaffneten Flügels der Hamas hat Israel nach Regierungsangaben auch dessen Nachfolger getötet. Laut Ministerpräsident Netanyahu und Verteidigungsminister Katz fand der Angriff im Gazastreifen statt. Netanyahu bestätigte außerdem, dass die Bodeneinsätze im Nachbarland Libanon trotz der geltenden Waffenruhe verstärkt wurden. Nach Angaben eines Militärvertreters sollen dadurch direkte Bedrohungen durch die pro-iranische Hisbollah-Miliz für israelische Bürger und Soldaten abgewehrt werden. Fußball-Zweitligist Greuther Fürth hat den Klassenerhalt geschafft. Die Mannschaft setzte sich am Abend im Relegationsrückspiel gegen Rot-Weiß Essen mit 2:0 durch. Das Hinspiel gegen den Drittligisten hatte Greuther Fürth noch mit 0:1 verloren. Die Franken spielen seit fast 30 Jahren mindestens in der zweiten Liga. Das waren die Nachrichten. Das Wetter in Deutschland. Teils wolkig bis klar, meist trocken. Tiefstwerte 20 Grad am Oberrheingraben bis 8 Grad in Schleswig. Tagsüber viel Sonnenschein, teils wolkig, im Süden einzelne Schauer oder Gewitter möglich, sonst trocken. Höchstwerte 14 Grad bis 34 Grad. Am Donnerstag viel Sonne, regional wolkig, 15 bis 31 Grad. Und am Freitag ebenfalls viel Sonne, von Westen vereinzelt Schauer oder Gewitter möglich, die Temperaturen 20 bis 33 Grad. Es ist 0:03 Uhr.
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4: Die A7 Fulda Richtung Kassel ist zwischen Melsungen und Guxhagen wegen Bergungsarbeiten im Moment gesperrt. Die A7 Würzburg-Ulm ist zwischen Wörnitz und Kreuz Feuchtwangen-Kreilsheim wegen einer Nachtbaustelle in beiden Richtungen bis ca. 6 Uhr gesperrt. Die Umleitung führt über die U84. Die A39 Braunschweig Richtung Salzgitter ist zwischen Salzgitter-Lebenstedt-Süd und Salzgitter-Lichtenberg wegen Bauarbeiten bis 5 Uhr gesperrt. Die Umleitung führt über die U76. Die A71 Stuhl Richtung Erfurt ist zwischen Oberhof und Gräfenroda wegen Wartungsarbeiten in Tunnel Rennsteig bis 6 Uhr gesperrt. Die A73 Bamberg Richtung Suhl ist zwischen Ebensfeld und Bad Staffelstein wegen eines defekten Schwertransports gesperrt. Die A94 München Richtung Passau ist zwischen Neuötting und Burghausen wegen Bauarbeiten bis 3 Uhr gesperrt. Die A96 Lindau Richtung München ist im Kreuz Memmingen wegen einer Nachtbaustelle bis 5 Uhr gesperrt. Eine gute und fahrensichere Fahrt.
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4: Aus dem Studio von NDR Info in Hamburg, mein Name ist Reza Wafa. Willkommen. Gleiche Chancen für alle Kinder und Jugendliche. Von diesem Ideal ist das deutsche Bildungssystem weit entfernt. Das geht aus dem Kinderreport 2026 hervor, der heute vorgestellt worden ist. Dafür sind etwa 1000 Erwachsene und 1000 Kinder und Jugendliche online befragt worden. Sie sind größtenteils der Meinung, dass es nicht gerecht zugeht im deutschen Bildungssystem. Was in dem Report steht, dazu Felix Tinbaum.
5: Die Vizepräsidentin des Deutschen Kinderhilfswerks, Anja Siegesmund, nennt den Kinderreport ein Echolot, das anzeigt,
6: wie es Kinder und Jugendlichen geht, wie sie sich ihre Zukunft wünschen und wo es noch Reformbedarfe gibt.
5: Und da ist die repräsentative Befragung unter Kindern und Jugendlichen, aber auch unter Erwachsenen sehr, sehr eindeutig. Im Bildungsbereich ist noch viel Luft nach oben.
6: Das deckt sich übrigens auch mit anderen Reports bzw. Studien, die heute dem Thema Chancengerechtigkeit in der Bundesrepublik nach wie vor kein gutes Zeugnis ausstellt.
5: Zu oft und zu sehr hingen in Deutschland Teilhabe und Bildungserfolg von Kindern davon ab, wo sie herkommen, welchen Nachnamen sie haben oder wie viel Geld ihre Familie zur Verfügung hat. Mehr gut ausgebildetes Personal, mehr Mitspracherecht und gleiche Bildungsstandards sind nur einige der Wünsche und Forderungen, die im neuen Kinderreport stehen. All das soll dazu beitragen, dass sich die Bildungschancen für alle Kinder in Deutschland verbessern. Bundesbildungsministerin Karin Prien, CDU, will dabei helfen. Und auch Bund, Länder und Kommunen täten da schon einiges. Prien verweist auf Erfolge beim Kita-Ausbau, das 100 Milliarden Sondervermögen für die Länder, das auch für Investitionen in Schulen oder Hochschulen da sei, und nennt mehrfach das Startchancenprogramm für Schulen in sozial und wirtschaftlich benachteiligten Gegenden. Sie betont jedoch, wie wichtig sie findet, dass auch Kinder und Jugendliche selbst für den Report gefragt wurden.
6: In einer älter werdenden Gesellschaft entsteht halt für Kinder und Jugendliche immer mehr der Eindruck, dass ihre Meinung jedenfalls nicht diejenige ist, die gefragt ist.
5: Dem will Prien entgegentreten und sich dafür einsetzen,
6: dass mehr Investitionen in unser Bildungssystem kein Nice-to-have sind, sondern quasi eine Art von Schicksalsfrage für unsere Nation.
5: Die Ministerin stellt also die Schicksalsfrage. Und das wohl wissend, dass in Zeiten, in denen alle Ministerien angehalten sind, Geld einzusparen, mehr Ausgaben in Dimensionen, wie sie der Kinderreport fordert, nahezu utopisch sind.
6: Sparen heißt ja auch und zuvörderst Prioritäten setzen.
5: Aber eine Spardebatte wäre nicht im Sinne der jungen Menschen, entgegnet Kinderhilfswerks-Vizepräsidentin Anja Siegesmund.
6: Was sie nicht brauchen, sind pauschale Kürzungsdebatten, sondern was sie brauchen, ist Unterstützung.
5: Investitionen für Bildung müssten deshalb besonders hohe Priorität haben.
6: Weil es muss uns aufrütteln, wenn jedes vierte Kind in Armut lebt. Es kann uns nicht egal sein, dass sozialer Aufstieg heute mehr denn je vom Portemonnaie des Elternhauses abhängt, und es darf uns auch nicht kalt lassen, wenn 94% der Kinder in der Schule lernen wollen, wie Demokratie funktioniert und Schule einfach keine Zeit findet.
5: Darum ist auch das eine Kernforderung des Kinderreports 2026. Verbindlicher Demokratieunterricht ab Klasse 1.
6: Wo Kinder lernen, wie Demokratie funktioniert, da werden sie auch verteidigen.
5: Dem stimmt Bildungsministerin Prien zu und fügt an:
6: Bei der Demokratiebildung schließlich geht es nicht nur um Politikunterricht, sondern da geht es eben darum, dass Kinder und Jugendliche von früh an auch an der Ausgestaltung ihrer Schulwelt beteiligt werden.
5: Der Kinderreport 2026 ist klar. Die jungen Menschen fordern Teilhabe und Chancengleichheit ein. In Karin Prien haben sie laut eigener Aussage eine Verbündete. Die Frage ist, ob die Wünsche der Kinder vom Rest der Bundesregierung ähnlich hoch priorisiert werden.
4: Kinder und Jugendliche und auch Erwachsene wünschen sich also mehr Chancengleichheit, was die Bildung betrifft. Ein Verein, der sich seit 20 Jahren um mehr Chancengleichheit sozial benachteiligter Kinder kümmert und sich für Jugendliche einsetzt und auch gegen Kinderarmut einsetzt, ist die Arche Hamburg. Das Kinder- und Jugendwerk kümmert sich um, wie gesagt, betroffene junge Mädchen und bietet kostenfreie Unterstützung an. Birgit Langhammer vom Norddeutschen Rundfunk hat mit dem Gründer der Arche in Hamburg, Tobias Lucht, gesprochen und ihn gefragt, wie sich die Bedürfnisse junger Menschen in 2 Jahrzehnten verändert haben.
7: Also wir erleben mehr Kinder als je zuvor in unseren Stadtteilen, die von sogenannter Bildungsarmut betroffen sind, die eben nicht zu Hause einen ruhigen Arbeitsplatz zum Lernen zum Beispiel haben, weil es beengte Wohnverhältnisse gibt, die Sprachdefizite mitbringen, die Eltern haben, die helfen wollen, es aber nicht können. Und wir erleben, dass das Schulsystem, wie wir es heute kennen, vielen dieser Kinder nicht gerecht wird und Kinder durchs System fallen und auf der Strecke bleiben bis dahin, sehen, dass es dann zu Verhaltensauffälligkeiten kommt bei immer mehr Kindern und sie dem Unterricht nicht mehr folgen können. Und wir begegnen dem natürlich mit einer Vielzahl an Angeboten und versuchen außerhalb von Schule letzten Endes Kindern und Jugendlichen zu helfen, wieder an schulische Themen anzuknüpfen, überhaupt Motivation für das Lernen zu bekommen, sich wieder konzentrieren zu können und diese Dinge. Und verpartnern uns auch, in Hamburg sind es 10 Schulen, Grund- und weiterführenden Schulen, wo wir eben dass die Schulteams unterstützen und einzelne Kinder oder Kindergruppen in den Blick nehmen.
8: Jetzt sind Sie ein e.V., also ein Verein. Sie haben gerade schon angesprochen, dass Sie auch mit Schulen dann Kontakt aufnehmen. Aber ansonsten, wie sieht dann so ein Nachmittag in der Arche bei Ihnen aus? Ist das individuell oder was findet in den Gruppenarbeiten dann vielleicht auch statt?
7: Also wir sind eine gemeinnützige Stiftung, die in der Kinder- und Jugendarbeit unterwegs ist und darüber hinaus eben individuelle Einzelförderung für Kinder und für Jugendliche anbietet. Ein normaler Nachmittag sieht bei uns so aus, dass wir Kinder haben, die zu uns kommen und erstmal bei uns essen. Es gibt eine warme Mahlzeit. Wir holen dazu auch Gruppen von Kindern von Schulen, meist von Grundschulen ab. Dann gibt es parallel dazu oder nach dem Essen sozusagen außerschulische Förderangebote von klassischer Hausaufgabenhilfe über Leseförderung bis hin zu speziellen Programmen, um eben schulferne Kinder und Jugendliche wieder aufzufassen. Wir haben also ein Programm entwickelt, das nennt sich Lernort, wo ehrenamtlich im 1:1-Setting mit einem Kind oder einem Jugendlichen über ein ganzes Schuljahr lernen und auch neue Lernansätze einbeziehen, um Kindern den Anschluss am Unterricht wieder zu ermöglichen. Da kann es zum Beispiel so sein, dass der Ehrenamtliche mit einem Kind einen Kuchen backt und dabei Messen und Wiegen zum Beispiel übt und diese Kinder durch die Erfolgserlebnisse, die sie dann erleben, auch wieder motivierter in den Matheunterricht zum Beispiel gehen.
8: Das sind jetzt dann natürlich Beispiele, das kann Schule wahrscheinlich auch in Zukunft nicht leisten, dass man eine 1:1-Betreuung hinbekommt und trotzdem vielleicht an Sie nochmal die Frage, Herr Lucht, wenn Sie sagen, dass Sie 2000 Kinder und Jugendliche erreichen in einer Stadt wie Hamburg, bräuchten Sie eigentlich noch viel mehr Kapazitäten oder sehen Sie auch, dass Ihr Programm wirklich greift und dass dann eben auch Kinder ins selbstständige Lernen vielleicht auch wieder entlassen werden?
7: Also aufgrund der Vielzahl an Kindern, die es in einer Stadt wie Hamburg trifft, die von Bildungsbenachteiligung auch betroffen sind, könnten wir sicher noch mehr auch Archen gründen oder auch noch Förderprogramme anschließen. Aber wir sehen eben jetzt nach 20 Jahren, dass wir ganz viele jetzt eben junge Erwachsene haben, die profitiert haben von unseren Angeboten und die in eine berufliche Perspektive, also erstmal durch den Schulabschluss und dann auch in eine berufliche Perspektive gefunden haben und darüber hinaus sogar sich ehrenamtlich einbringen in diese Stadt. Und das sind alles Dinge, die wir von klein auf dann durchs Jugendalter hindurch mit Kindern, mit Jugendlichen einüben. Ich hatte jetzt letzte Woche erst einen jungen Mann bei mir zu Besuch, 19 Jahre. Der war viele Jahre bei uns, auch in unserem Lernförderbereich und hat mit in der 6. Klasse bei uns das Lesen gelernt und hat sich einfach bedankt, dass er dadurch jetzt die Möglichkeit hat, überhaupt einen Schulabschluss zu machen und auch eine Ausbildung anstreben zu können. Und das sind natürlich die Geschichten, die wir viel mehr hören wollen. Und da ist auf jeden Fall, wenn es mehr Mittel gäbe, auch mehr Potenzial da mehr zu tun.
8: Geld ist natürlich auch ein Punkt, der ist in dieser Umfrage ja auch schon erwähnt worden. Ist das für Sie auch ein Hauptkriterium, also finanzielle Mittel?
7: Also es ist ein wichtiger Schlüssel natürlich, um ja möglichst breit aufgestellt Kindern, die ja betroffen sind von Not, von vielleicht auch fehlenden Anlaufstellen zu begegnen. Aber es ist nicht der einzige, also dieses beispielsweise Lehrkräfte als Lernbegleiter, Lern- und Lebensbegleiter zu begreifen und das auch durch multiprofessionelle Teams in Schulen mehr und mehr Wirkung werden zu lassen. Das sehen wir zum Beispiel schon als einen Ansatzpunkt weg von jeder macht seine Profession hin zu, okay, wir bekommen die Kinder und Jugendlichen mehr in den ganzheitlichen Blick und können eben auch das familiäre Umfeld einbeziehen. Wir können draufschauen, was braucht ein Kind, eine Jugendliche wirklich, um jetzt hier bei uns in der Schule einen wichtigen nächsten Entwicklungsschritt machen zu können.
4: Sagt Tobias Lucht, der hat vor 20 Jahren die Arche in Hamburg gegründet, einen Verein, der sich um Kinder und Jugendliche kümmert.
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4: Der Glemmstängel feiert offenbar ein Comeback. Rauchen und Vapen werden bei Jugendlichen wieder beliebter. Das steht in einer Studie, die der Bundesdrogenbeauftragte Hendrik Streeck und das Bundesinstitut für öffentliche Gesundheit in Köln vorgestellt haben.
9: Um zu erleben, wie sehr das Rauchen unter Heranwachsenden wieder in ist, musste der Kollege Jochen Hilgers in Köln nicht lange recherchieren.
10: Berufskolleg Richard-Wagner-Straße, Köln, 9.30 Uhr. Erste Pause heißt hier für die meisten Zigarettenpause. Dabei die klassische Zigarette oder auch Vapes, also E-Zigaretten. Ans Aufhören haben schon viele gedacht. Einfach ist das aber offensichtlich nicht.
11: Ich brauche, sag ich mal, 300 Euro im Monat für Zigaretten. Ich versuche aufzuhören, bin dabei eigentlich, aber ja.
12: Warum rauchst du?
13: Weiß ich auch nicht. Ich höre auf jeden Fall bald auf. Ich habe angefangen wegen meiner Freunde. Ich weiß, dass es ungesund ist, aber irgendwie ist es eine Angewohnheit geworden. Ich kann nicht aufhören, sag ich mal so.
14: Also ich habe angefangen, wo ich 17 war. Und da war es dann ja eher so, weiß ich, alle haben geraucht, man hat es mal probiert und hat es angefangen und dann ist man dabei geblieben.
10: Das Bundesinstitut für öffentliche Gesundheit und der Bundesdrogenbeauftragte schlagen Alarm. Rauchen fordere jede Menge Menschenleben, sagt der Chef des Bundesinstituts Johannes Niesen.
15: Jedes Jahr sterben insgesamt 130.000 Menschen in Deutschland an den Folgen des Tabakkonsums. Das sind 14% aller bundesweiten Todesfälle und das entspricht ungefähr der Einwohnerzahl von Ulm oder wenn man hier in der Umgebung bleibt, ungefähr so groß wie Wuppertal.
10: Das Vapen ist weiter auf dem Vormarsch. Bei den 12- bis 17-Jährigen stieg der Anteil der Konsumierenden von 2,9% vor 5 Jahren auf 6,7%. Bei jungen Erwachsenen auf rund 12%. Das beunruhigt vor allem den Bundesdrogenbeauftragten Henrik Strick. E-Zigaretten seien kein Lifestyle-Produkt, sondern ein Gesundheitsrisiko. Zusatzstoffe seien krebserregend, sagt Streeck. Die meisten Vapes würden gar nicht nach Tabak schmecken.
16: Sondern er schmeckt jetzt nach Coca-Cola, Strawberry Kiwi und Salted Caramel. Das Design erinnert nicht mehr an ein Erwachsenenprodukt, sondern es ist an eine Süßigkeit. Es ist bunt, es ist poppig.
10: Auch Nikotinbeutel, die man sich unter die Oberlippe schiebt, werden häufiger konsumiert, obwohl der Verkauf in Deutschland verboten ist. Immerhin 18,9% der jungen Erwachsenen gaben an, Nikotinbeutel ausprobiert zu haben. Bei den Jugendlichen waren es 5,5%. Die Vape beginnt die klassische Zigarette zu verdrängen, obwohl es bei den jungen Erwachsenen am Berufskolleg sogar Selbstdreher gibt. Nach dem alten Rauchermotto: Hauptsache, es qualmt.
17: Zum einen ist das natürlich einfach auch so, einfach so ein bisschen den Frust von anderen Sachen irgendwie loswerden, sag ich mal. Ne? Man sieht das ja so ein bisschen auch an als Kippe, kurz mal abschalten vom Alltag, mal kurz so zur Ruhe kommen, selber klarkommen.
10: Streeck zieht daraus Konsequenzen. Er forderte bei der Vorstellung der neuen Zahlen klare Regeln für Inhaltsstoffe, Aromen, Werbung und Verpackung.
9: Also Rauchen und Vapen werden bei Jugendlichen immer beliebter. Experten sind alarmiert. Aber wenn man mal angefangen hat, wie kommt man davon eigentlich wieder los? Eine Methode, die beim Aufhören helfen soll und für die auch Krankenkassen und Beratungsstellen gerade im Rahmen einer Kampagne werben, ist Hypnose. AD-Gesund-Reporterin Meldau Ossoy hat einen jungen Mann bei diesem Versuch begleitet.
18: Ein Vormittag in Berlin-Tempelhof. Der 26-jährige Nico steht vor einer Praxis, die Zigarette in der Hand.
19: Okay, das ist jetzt die letzte Zigarette. Hoffentlich bleibt sie das auch. Fühlt sich schon krass an.
18: Nico raucht seit 7 Jahren. Mal mehr, mal weniger. Für ihn hat das Rauchen vor allem einen sozialen Aspekt. Doch wohl fühlt er sich damit längst nicht mehr. Aufhören wollte er schon oft, bisher ohne Erfolg. Diesmal setzt er auf eine ungewöhnliche Methode: Hypnose. Matthias Bär ist Hypnosetherapeut mit Schwerpunkt Sucht und ehemaliger starker Raucher. Heute hilft er Menschen dabei, mit dem Rauchen aufzuhören. Die Sitzung beginnt mit einem ausführlichen Gespräch. Nico erzählt, wann und warum er raucht. Erst danach lehnt er sich im Sessel zurück. Und die Hypnose beginnt.
20: Hypnose heißt Arbeit in Trance. Das heißt, wir helfen Menschen, in einen entspannten Geisteszustand zu kommen. Und in diesem Zustand können wir verschiedene Dinge tun. Wir können zum Beispiel Dinge besser verankern. Das heißt, das Nicht-mehr-Rauchen-Müssen wirklich positiver im Geist zu verankern. Und auch diese Klarheit, dass ich wirklich nicht mehr rauchen möchte.
18: Matthias will, dass Nico in einen sehr tiefen, ruhigen Zustand kommt.
20: Mach's dir bequem, ja. Und dass du dir mal einen Punkt an der Decke aussuchst, ja. Und dass du diesen einen Punkt betrachtest und deine Augen nicht mehr von diesem Punkt wegbewegst, ja. Während diesen Punkt betrachtest, jetzt mal einen tiefen Atemzug nehmen, einmal tief einatmen und wieder ausatmen.
18: In dieser Trance ist Nico nicht ohne Bewusstsein, sondern besonders konzentriert. Die Idee dahinter: In diesem Zustand soll Nico bestimmte Gedanken besser verinnerlichen können. Zum Beispiel, wie schädlich das Rauchen ist.
20: Und während diese eine Zigarette rauchst, ist es, als würde dieser Berg voller Kippen immer weiter wachsen. Du hast 10 Jahre lang Gift in dich gesaugt. Zigaretten sind nichts anderes als Gift. Gift in Papier gewickelt.
18: Etwa eine Stunde dauert die Hypnosesitzung, die selbst bezahlt werden muss. Wie sie bei Einzelnen funktionieren kann, ist noch recht wenig erforscht. Diplompsychologin Dr. Katrin Fitztum arbeitet am Institut für Nikotin- und Tabakentwöhnung am Vivantes-Klinikum Neukölln.
12: Die Studien, die es dazu gibt, die sind sehr klein. Also sehr wenige Teilnehmer haben das bisher probiert. Und dann ist natürlich die Aussagekraft auch immer sehr gering.
18: Sie betont, dass Rauchen in erster Linie eine ernsthafte Abhängigkeit ist, mit psychischen und körperlichen Komponenten, und dass Hypnose nur Menschen hilft, die bereit sind, ihr Verhalten zu verändern.
12: Also in der Behandlungsleitlinie sieht man die Hypnose relativ kritisch in der Raucherentwöhnung. Da wird eigentlich nur gesagt, man kann es anwenden, meistens in Ergänzung zu den üblichen Entwöhnungsverfahren, weil es wenig Nebenwirkungen gibt durch die Hypnose.
18: Für Nico war diese erste Sitzung erfolgreich. Er beschreibt eine Art Verschiebung in der Art, wie er über das Rauchen nachdenkt.
19: Ich glaube, am meisten nehme ich mit dieses Bewusstmachen, dass es beim Aufhören mit dem Rauchen nicht darum geht, einfach keine Zigaretten mehr zu rauchen, sondern dass es eher darum geht, dieses Rauchverlangen nicht mehr zu haben. So.
18: Ob dieser Klick im Kopf wirklich reicht, wird sich erst zeigen. Beim nächsten Abend in der Kneipe, wenn alle wieder vor die Tür gehen und er zum ersten Mal ohne Zigarette daneben steht.
9: Das Hochsommerwetter an dem verlängerten Wochenende hat viele dazu gebracht, einen Ausflug zu machen. Ein beliebtes Ziel ist der Deutsche Mühlentag gewesen, an dem historische Denkmäler ihre Türen geöffnet haben. Zum Beispiel im südpfälzischen Bad Bergzabern. Da wird das Müllerhandwerk seit Generationen in einer historischen Mühle am Leben erhalten. Birgit Baltes hat den Familienbetrieb besucht.
21: So klingen die vier Manns hohen Getreidemühlen auf dem Dachboden der Stadtmühle mitten in Bad Bergzabern. Müllermeister Hermann Augsburger ist hier aufgewachsen und weiß genau, wenn was schief läuft. Beim Mahlen von Weizen, Roggen und Dinkel.
22: Für den Müller ist es sehr mit Gehör verbunden. Man hört dann, läuft's richtig oder stimmt gerade was nicht.
21: Der Antrieb der Getreidemühlen sieht imposant aus. Ein Motor setzt Metallräder an der Decke in Bewegung, über die fast handbreite Lederriemen laufen.
22: Es sind aus Rinderleder hergestellte Flachriemen. Wird man heute nicht mehr so machen. Heute hat man Kunststoffriemen oder Keilriemenantrieb. Das ist also noch alte Technik. Die Mühle ist das letzte Mal generalsaniert 1932. Also es ist eher museal, aber es ist noch in Betrieb.
21: Die Verarbeitung vom Korn über Schrot und Grieß bis hin zum Mehl läuft in der Mühle über drei Stockwerke. Für den Müllermeister heißt das, immer wieder steile Holzstufen hinaufsteigen. Über den sogenannten Walzboden, wo das Getreide in Eimern mit einer Art elektrischem Flaschenzug hochtransportiert wird, bis ganz hinauf zum sogenannten Rohrboden.
22: Was Sie hier sehen, diese vielen Holzrohre, ist noch so ein bisschen alte Mühlenbaukunst. Früher gab es den Beruf des Mühlenbauers, der ist leider ausgestorben. Man hatte ja keine andere Möglichkeit früher als die Rohre, um von oben nach unten was zu leiben, aus Holz zu bauen. Und das war die große Kunst der Mühlenbauer.
21: Ein Herzstück der Mühle ist ein altes, großes Mühlrad hinter dem Gebäude. Es wird durch das Wasser des Erlenbachs angetrieben. Normalerweise. Denn gerade steht das Rad still und muss repariert werden. Wenn es wieder läuft, dann deckt die Wasserkraft 50-60% des Strombedarfs der Mühle, erklärt Hermann Augsburger.
22: Und das ist natürlich schon ein Wort überhaupt bei den heutigen Energiepreisen. Wir haben natürlich keine riesen Wassermenge. Und haben aber hier eine Gefällstufe von 4 Meter, eigentlich 4,50 Meter. Das Rad hat 4 Meter Durchmesser. Von der Höhe her wäre das optimal. Wenn wir jetzt einfach mehr Wasser hätten, dann wäre das so richtig toll.
21: Die Ursprünge der Stadtmühle reichen bis ins frühe 14. Jahrhundert zurück. Seit 1881 ist sie im Besitz der Augsburgers, einer Bergzaberner Müllerfamilie in 10. Generation, sagt Hermann Augsburger. Er liebt seinen Beruf.
22: Es ist mein Leib- und Seelenberuf, weil es ist sehr, sehr vielfältig.
21: Augsburger schätzt besonders den Austausch mit den regionalen Landwirten und Bäckern, die von ihm beliefert werden. Leben könne er vom Müllerhandwerk allein, aber nicht mehr, sagt der Südpfälzer. Pro Jahr stelle er etwa 2000 Tonnen Mehl her. Die üblichen Großmühlen würden jeden Tag ein Vielfaches produzieren.
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24: Mit Hendrik Lückhoff. Die letzte Entscheidung im deutschen Profifußball dieser Saison, sie ist gefallen im Relegationsrückspiel zwischen der zweiten und der dritten Liga.
25: Und dann ist der Schlusspfiff da. Die Spielvereinigung Greuther Fürth gewinnt dieses Rückspiel mit 2:0, bleibt in der zweiten Liga und Rot-Weiß Essen scheitert ganz knapp in der Relegation.
24: Ja, dabei hatten die Essener ja das Relegationshinspiel vergangene Woche zu Hause noch mit 1:0 gewonnen. Aber nach der 0:2 Rückspielniederlage müssen sie weiter auf die Rückkehr in die zweite Liga warten. Fürth hat sich dagegen in letzter Sekunde gerade noch gerettet. Futkoy und Rigotta erzielten die beiden Tore. Jetzt zum Fußball bei den Frauen. Die zweimalige Weltfußballerin Alexia Putellas verlässt überraschend ihren Club FC Barcelona. Und das nach 14 Jahren. Vor kurzem gewann sie mit Barca noch die Champions League. Jetzt verkündete sie ihren Abschied. 38 Titel holte sie mit Barca. Dieses Jahr das Triple. Einen neuen Verein hat Putellas noch nicht. Und jetzt stehen dann demnächst Länderspiele an bei den Frauen. Für die deutsche Nationalmannschaft geht's in der WM-Qualifikation nächste und übernächste Woche erst gegen Norwegen und dann nach Slowenien. Und jetzt ist auch klar, welche Spielerinnen bei den abschließenden WM-Quali-Spielen dabei sein werden. Ina Kast mit den Einzelheiten.
1: Nein, Bundestrainer Christian Wück hat sich nicht verzählt. Er hat ganz bewusst 24 und nicht wie üblich 23 Spielerinnen für die letzten beiden WM-Qualifikationsspiele nominiert. Denn zunächst wird Janina Minge nach ihrer roten Karte aus dem Österreich-Spiel gesperrt sein. Kapitänin Julia Gwin und Nicole Anjomi fehlen wie erwartet verletzungsbedingt. Frankfurts Kapitänin Laura Freigang ist überraschend nach langer Zeit nicht dabei. Dafür zählt Wück auf 5 Rückkehrerinnen, darunter die zuletzt verletzten Katrin Hendrich und Sophia Kleinherne. Mit Stürmerin Melissa Köstler, die aktuell in den USA für Denver spielt, ist auch eine Spielerin zurück, die zuletzt vor 2 Jahren im Kader stand. Die Bauchmuskelverletzung von Nationaltorhüterin Ann-Kathrin Berger soll laut Bundestrainer nicht so schwer sein wie befürchtet. Sie selbst rechne damit, dass sie in den kommenden Länderspielen im deutschen Tor stehen könne.
24: Jetzt zum Tennis. Bei den French Open gab es aus deutscher Sicht eine gute und 2 schlechte Nachrichten. Zuerst die schlechten. Laura Siegemund ist raus und auch Daniel Altmaier. Er verpasste eine Überraschung nur knapp. Aber für eine Überraschung hat Jan-Lennard Struff gesorgt. Und das ist die gute Nachricht. Aus Paris berichtet Guido Ringel.
2: Um ein Haar hätte es die Doppelüberraschung gegeben. Aber nach der superknappen Niederlage von Daniel Altmaier ist jetzt Jan-Lennard Struff der deutsche Sieger des Tages. Der Warsteiner hatte das Kunststück fertiggebracht, den favorisierten Alexander Bublik, einen Top-10-Spieler, zu besiegen. 4 Sätze lang großes Selbstbewusstsein bei Struff. Und das, obwohl die letzten Wochen nicht gut für ihn gelaufen waren. Aber mit einer breiten Brust und Ruhe im Spiel sowie einem starken Aufschlag schaffte Jan-Lennard Struff als Nummer 80 der Welt den Sprung in die zweite Runde. Und fast wäre das auch Daniel Altmaier geglückt. Mehr als 4 Stunden nervenaufreibendes Tennis gegen Félix Auger-Aliassime aus Kanada. Altmaier war gegen die Nummer 6 der Welt, ebenfalls Außenseiter, spielte aber mit dem Herz in der Hand und glänzte dabei über 5 lange Sätze immer wieder mit der einhändigen Rückhand und guten Ideen. Aber im langen Tiebreak des letzten Satzes war es Auger-Aliassime, der etwas ruhiger und sicherer spielte und die entscheidenden Punkte holte. Altmaier war nach einer beeindruckenden Leistung ausgeschieden.
24: Zum 3. Mal in Folge ist die deutsche Eishockey-Nationalmannschaft bei einem großen Turnier in der Vorrunde ausgeschieden. Nach der WM im vergangenen Jahr und Olympia im Februar ist bei der aktuellen WM schon wieder nach der Gruppenphase Schluss. Weil die Konkurrenz am Nachmittag nicht fürs deutsche Team spielte, ist die K.O.-Phase nicht mehr erreichbar. Das deutsche Eishockey aktuell also nur Mittelmaß. Und das ein Jahr vor der Weltmeisterschaft im eigenen Land. Ob es mit Bundestrainer Harald Kreis weitergeht, ist noch offen.
9: Das war der Sport mit Hendrik Lückhoff.

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1: Um 0.29 Uhr mit Katja Kindermann. Mehr qualifiziertes Personal in Schulen und Kitas. Das ist die zentrale Forderung aus dem Kinderreport 2026. Das Kinderhilfswerk hat dafür mehr als 2000 Kinder und Erwachsene befragt. Schwerpunkt war das Thema Chancengleichheit. Laut der Vizepräsidentin des Kinderhilfswerks Sigismund sprach sich eine große Mehrheit dafür aus, vor allem benachteiligten Kindern mehr Chancen einzuräumen.
2: Es muss uns aufrütteln, dass sozialer Aufstieg vom Portemonnaie des Elternhauses abhängt. Und es darf uns auch nicht kalt lassen, wenn 94% der Kinder in der Schule lernen wollen, wie Demokratie funktioniert und Schule einfach keine Zeit findet.
1: Die Vizepräsidentin des Kinderhilfswerks Sigismund. Die mutmaßlichen Pläne von Bundesgesundheitsministerin Warken, die Beiträge zur Pflegeversicherung für Kinderlose zu erhöhen, stoßen auf Kritik. Mehrere Sozialverbände betonten, eine Erhöhung um 0,1 Prozentpunkte würde die Finanzlücke nicht stopfen. Auch Vertreter von Grünen und der Linken sprachen von Einzelvorschlägen und kosmetischen Maßnahmen. Zuerst hatte das Redaktionsnetzwerk Deutschland über die Pläne berichtet. Das Ministerium wollte sich bislang nicht dazu äußern und verwies auf ein geplantes Gesamtkonzept. Die Bundesregierung hat Russlands neue Drohungen gegen die Ukraine verurteilt. Das Auswärtige Amt bestellte den russischen Botschafter ein, um ihm den Protest zu übermitteln. Die russische Führung hatte Ausländer aufgefordert, wegen bevorstehender Angriffe die ukrainische Hauptstadt Kiew zu verlassen. Aus Berlin Markus Sambale.
3: Wörtlich heißt es in der Erklärung des Auswärtigen Amts: Wir lassen uns durch Drohungen nicht einschüchtern und werden die Ukraine weiter kraftvoll unterstützen. Das Auswärtige Amt warf der russischen Führung vor, auf Terror und Eskalation zu setzen. Hintergrund sind die noch einmal verschärften Raketen- und Drohnenangriffe auf die Ukraine am Wochenende. In Kiew wurden zahlreiche zivile Gebäude getroffen. Bundeskanzler Merz sprach von einer rücksichtslosen Eskalation.
1: Nach einer Strafanzeige von Colleen Fernandes hat die Staatsanwaltschaft Potsdam gegen den Ex-Mann der Schauspielerin Christian Ulmen ein Ermittlungsverfahren eingeleitet. Es bestehe ein Anfangsverdacht der häuslichen Gewalt, sagte eine Sprecherin der Behörde. Konkret gehe es um mehrere Vorfälle, die sich in den Jahren 2022 und 2023 in Spanien ereignet haben sollen. Auch die Vorwürfe digitaler Gewalt würden weiterhin geprüft. Ulmen selbst bestreitet die Anschuldigungen. Es gilt die Unschuldsvermutung. Das Wetter in Deutschland. Teils wolkig bis klar, meist trocken. Tiefstwerte 20 Grad am Oberrheingraben bis 8 Grad in Schleswig. Tagsüber viel Sonnenschein, teils wolkig, im Süden einzelne Schauer oder Gewitter möglich, sonst trocken. Höchstwerte 14 Grad bis 34 Grad. Am Donnerstag viel Sonne, regional wolkig 15 bis 31 Grad. Das waren die Nachrichten.
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4: Die A73 Bamberg Richtung Suhl ist zwischen Ebensfeld und Bad Staffelstein wegen eines defekten Schwertransports gesperrt. Das war's auch schon. Gute Fahrt.
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4: Mit Resa Waffer. Hallo. Viele freuen sich schon seit Monaten drauf auf die Festivalsaison, die gestartet ist. Aber beim Ticketkauf folgt für viele der Preisschock. Egal ob Line-Up, Security oder Technik, die Produktionskosten explodieren. Und die Veranstalter stecken in der Klemme. Erhöhen sie jetzt die Preise zu stark, bleiben die Fans zu Hause. Über dieses Dilemma Sophia Spiropoulos.
5: Gagen für Bands, Honorare für Tontechnikerinnen und Beleuchter, Security, Strom, Dixie-Klos, alles teurer geworden in den vergangenen Jahren. Die Veranstalter von Festivals müssen damit irgendwie umgehen. Und das tun sie unter anderem, indem sie mehr Preiskategorien für Tickets einführen, beobachtet Daniel Nagel, Chefredakteur von Backstage Pro, einer Plattform für Bands, Veranstalter und Musikfans. Wer frühzeitig bucht, spart. Das gilt schon lange, sagt Nagel. Aber inzwischen heißt es oft, wer super früh bucht, spart noch mehr.
6: Das hat sich immer mehr hochgeschaukelt, dass viele Veranstalter jetzt schon auf den Festivals dafür werben, während man auf dem Festival noch ist, Tickets fürs nächste Jahr zu kaufen. Und das bedeutet natürlich, dass man idealerweise auch schon erste Bands bekannt geben muss oder unmittelbar nach dem Ende des aktuellen Festivals.
5: Ein anderer Weg ist es, Extras anzubieten. Wer bereit ist, mehr zu zahlen, kann sich heute umweltfreundliches Camping oder auch Luxuscamping mit Stromanschluss am Zelt oder sogar Wohnwagen und Ruhebereich gönnen. Alles Dinge, die es früher nicht gegeben habe.
6: Das ist ja auch ein Punkt, die Bevölkerung wird immer individualisierter. Es werden immer mehr Sonderwünsche, Sondervorstellungen laut. Und das ist natürlich auch eine Reaktion darauf.
5: Einige Festivals bieten auch Gruppenrabatte an oder ermöglichen einen Ticketkauf per Raten über Bezahldienste. Aber Nagel gibt zu bedenken, all das betrifft nur die großen kommerziellen Festivals, die zwar sehr bekannt seien, aber eben nur einen Teil der Festivallandschaft ausmachen. Laut einer Studie der Initiative Musik und anderer verstehen sich 77% der Festivals in Deutschland als Non-Profit-Veranstaltung. Und ein kleines Festival, das vielleicht günstig oder sogar gratis Platz in der Kommune nutzen darf, kann sich anders finanzieren als eines, das Infrastruktur für 90.000 Menschen organisieren muss, so Nagel. Umgekehrt heißt das, den einen Tipp, um günstig an Festivaltickets zu kommen, gibt es nicht. Früh zu kaufen sei sinnvoll, sagt der Fachjournalist, vor allem wenn man die Veranstaltung unterstützen möchte.
6: Man zahlt vielleicht ein bisschen mehr, aber meistens auch nicht so viel mehr, dass es unerschwinglich wird.
5: Und wann ein Ticket unerschwinglich ist, muss am Ende jeder und jede für sich beurteilen. Das Wave-Gotik-Treffen in Leipzig zum Beispiel ist dieses Jahr auch 20 Euro teurer geworden. Aber unter den Fans dieser Liebhaberveranstaltung gibt es auch viel Verständnis für steigende Ticketpreise.
7: Also für die Menge an Bands und Künstlern, die angeboten werden, ist es in der Relation okay. Vor allen Dingen, wenn man denkt, dass die öffentlichen Verkehrsmittel noch dabei sind.
8: Das ist aber in Ordnung. Die Künstler sollen auch was verdienen.
9: Ist voll in Ordnung für diese 4 Tage, finde ich, weil es ist ein Mega-Event und das ist es auf jeden Fall wert.
4: Der Festivalbesuch wird immer teurer. Das war Sophia Spiropoulos.
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4: Wo kommen eigentlich Fußbälle her? Aus fußballverrückten Nationen? Nein, eher nicht. Oder wie so oft aus China? In der Regel auch nicht. Die Antwort ist, Millionen Bälle werden in Pakistan produziert. Und Frauen spielen dabei eine wichtige Rolle, wie Lena Bodewein berichtet.
10: Weit weg von den WM-Stadien in Mexiko und den USA, in der pakistanischen Stadt Sialkot, sorgt Warsha Murad dafür, dass der Ball rollt.
11: Wir spielen zwar selbst keinen Fußball, freuen uns aber sehr, dass unsere Fußbälle ins Ausland gehen. Und wir sind glücklich und stolz, dass wir Experten im Nähen dieser Fußbälle sind.
10: Vision Technologies, die Fabrik, in der Warsha arbeitet, ist eine von mehr als 1000 in Sialkot, die für Bolzplätze und Stadien weltweit produzieren. 70% aller Bälle rund um den Erdball kommen von hier. Das begann, als die Briten hier noch Kolonialmacht waren, bis 1947. Einst musste ein Fußball, den britische Soldaten mitgebracht hatten, repariert werden. Dabei zeigten die Bewohner der Stadt wohl viel Geschick, erzählt Asa Naim, der Fabrikbesitzer.
12: Der eigentliche Boom begann aber, als Adidas beschloss, seine in Europa gefertigten Ballsegmente nach Pakistan zu schicken und dort zusammennähen zu lassen. Das war die erste Anerkennung der Handwerkskunst aus Sialkot. Und dann begannen wir, diese ganzen Werkzeuge und Maschinen zu entwickeln.
10: 14.000 Fußbälle täglich rollen allein aus seiner Fabrik. Die Kunden sitzen überall. Für internationale Turniere, für die FIFA, in verschiedensten Designs wird hier gefertigt. Und auch wenn Pakistan selbst noch nie an einer Fußball-WM teilgenommen hat, auch der WM-Ball stammt von hier aus Sialkot. Starke Näher, das ist das Geheimnis eines perfekten Fußballs. Und Näherinnen.
11: Wenn ein Junge einen Hubschrauber fliegen kann, können Mädchen das auch. Warum sollten wir keine Fußbälle nähen können? Das können die Frauen hier genauso gut wie die Männer. Und wenn sie 450 Fußbälle am Tag nähen, dann nähe ich immer 10 mehr als sie.
10: Seit Warsha hier vor 11 Jahren angefangen hat, konnte sie ihren Lohn durch bessere Leistungen immer weiter steigern. Von 28 auf 155 Euro im Monat. Damit kann die 29-Jährige ihre Familie unterstützen. Die Arbeit ist hart, vor allem wenn von Hand genäht werden muss. Am Ende des Arbeitstages ist Warsha froh, nach Hause zu kommen. Aber dann bekommt sie die Folgen der Energiekrise zu spüren.
11: Wenn der Strom ausfällt, ist es zu heiß, um ohne Kühlung zu schlafen. Ich bin dann so müde. Ich kann auch keine Kleidung für die Arbeit bügeln. Manchmal komme ich zu spät, weil ich auf den Strom warten muss.
10: Auf ihrer Arbeitsstelle sind die Bedingungen besser. Hier wird auch viel mit Solarstrom gearbeitet. Weil die Fabriken für europäische Kunden arbeiten, müssen sie den EU-Nachhaltigkeitsrichtlinien genügen und investieren in grüne Energie. Und noch etwas hat sich verändert, erzählt Arbeitsexperte Nabil Amin.
12: Die Wirtschaft der Stadt wächst. Und dadurch, dass viele Frauen in der Fußballproduktion arbeiten, wird auch weibliche Bildung gefördert. Man kann sehen, dass die Zahl der Studentinnen an den Universitäten steigt. Früher gab es hier nur eine Universität. Jetzt sind es etwa 6 oder 7.
10: Fußball. Für Pakistans Frauen ein Volltreffer.
4: In unseren Wäldern wird gerade richtig Kasse gemacht. Der Preis für Rohholz, also für Baumstämme, ist so hoch wie fast noch nie. Für Waldbesitzer bedeutet das den absoluten Jackpot. Für Handwerker und die Sägeindustrie dagegen puren Stress, denn ihre Produktionskosten explodieren. Eine Branche im extremen Spagat zwischen absolutem Boom und akuter Krise. Wie genau dieser Spagat in Bayern abläuft, dazu Frank Strehrath.
13: Die Laster stehen immer wieder Schlange auf dem Rundholzplatz der Firma Rettenmeier in Wilburgstetten. Die Kräne entladen die Anhänger und füttern die Bänder des Sägewerks, teilweise in 2 Schichten pro Tag. Aber es sind schwierige Zeiten für das holzverarbeitende Gewerbe. Die Rundholzpreise sind auf einem historischen Höchststand. Doch noch zahlen sie hier die entsprechenden Preise, damit der Betrieb läuft. Auch sein Holz hat das Sägewerk verarbeitet. Thomas Göttl profitiert von den hohen Holzpreisen. Er bewirtschaftet im mittelfränkischen Buch am Wald ein eigenes Stück Wald im Nebenerwerb.
14: Dieses Jahr sind die Preise phänomenal. Die habe ich noch nie gehabt. Das ist fantastisch, super Geld. Und da habe ich natürlich auch geschaut, dass ich jetzt einmal richtig Holz mache.
13: Mit dieser Taktik ist er nicht alleine. Viele Waldbauern schlagen derzeit mehr Holz als sonst. Denn die Preise sind nicht nur in Franken so gut. Laut Statistischem Bundesamt sind seit dem Jahr 2000 die Rohholzpreise mehrfach gestiegen. Diese Preisentwicklung beobachtet auch Professor Hubert Röder. Er forscht und lehrt an der Hochschule Weihenstephan-Triesdorf zum Thema nachhaltige Forstwirtschaft.
15: Also das ist sogar die Chance, wir müssen wirklich an den Waldumbau denken. Also wir brauchen ja klimaangepasste Wälder. Und die Kiefernflächen und auch die Fichtenflächen, das sind die beiden dominierenden Nadelbäume in Bayern, die sind nun mal wirklich sehr riskant im Klimawandel. Das heißt, wir müssen vorausschauend diese Wälder anpassen an den Klimawandel. Das heißt, verjüngen, Mischwälder, Diversität steigern, um dann auch resilient, also klimafit, mit diesen Wäldern in die Zukunft zu kommen.
13: Die Staatsforsten in Bayern sind da schon auf einem guten Weg, meint der Wissenschaftler. Jetzt sollten seiner Meinung nach auch die vielen privaten Waldbesitzer mitziehen. Das macht auch Thomas Göttl, auch wenn sein Waldumbau nicht so radikal ausfällt. Er setzt auf sogenannte natürliche Verjüngung.
14: Naturverjüngung ist immer gesünder und besser als Pflanzen. Naturverjüngung heißt, es kommt halt das, was oben gewachsen ist. Der Samen von Fichte und Kiefer, deswegen kommt Fichte, Kiefer wieder hoch.
13: Tannen, die in seinem Wald aufgehen, schützt er besonders. Genauso Eichen, die durch den Eichelhäher oder vom Eichhörnchen in den Boden gelangen. Denn solche Bäume wurzeln besser und tiefer als neu gepflanzte Bäume. Im Sägewerk, wo derzeit die hohen Preise für das Rundholz gezahlt werden müssen, ist es schwierig, richtig wirtschaftlich zu arbeiten. Denn dazu kommen die hohen Diesel- und Energiepreise. Und besonders zu schaffen macht der Absatz der Produkte. Denn der kann mit den hohen Einkaufspreisen derzeit nicht Schritt halten, beklagt Oskar von Götz vom Sägewerksunternehmen Rettenmeier.
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4: Der Traum von der großen Opernbühne endet für viele junge Talente im Albtraum. Eine neue Recherche der ARD-Sendung Report Mainz deckt massiven Druck, Abhängigkeiten und Machtmissbrauch an deutschen Musikhochschulen auf. Weil Professoren oft wie unantastbare Götter gelten, bleibt Fehlverhalten meist folgenlos. Mein Kollege Andreas Busche hat mit der Report Mainz-Reporterin Claudia Kafanke über ihren Film gesprochen und sie gefragt, was erleben die in erster Linie Studentinnen?
16: Ich würde sagen, erstmal natürlich eine Achterbahn der Gefühle. Erstmal sind sie natürlich total beseelt, einen dieser raren Plätze ergattert zu haben, im internationalen Wettbewerb ja auch um diese Plätze. Und dann gibt es bei dem einen oder anderen oder bei der oder einen oder anderen schnell einen Realitätscheck. Wir haben da ein wahnsinnig hohes Machtgefälle. Wir haben eine Art Geniekult bei den Lehrenden, bei den ProfessorInnen, die dadurch auch, ja, sage ich mal, nicht unangetastet, aber doch weitestgehend unangetastet schalten und walten dürfen, wie sie möchten.
17: Ich glaube, die wenigsten sind irgendwie in dieser Branche oder kennen sich damit aus oder kennen jemanden, der sich damit auskennt. Was sind denn das für Menschen, diese vermeintlichen Genies, von denen ich gesprochen habe? Also was waren das mal für Kinder?
16: Ja, das waren natürlich Kinder, die mit 2, 3 Jahren angefangen haben, ihr Instrument zu spielen, weil sonst kommst du nicht so weit. Das heißt, das sind jetzt nicht Kinder, die mittags sich auf dem Bolzplatz kloppen oder viel spielen gehen, sondern die sehr von Anfang an, von Kindesbeinen an, auf diese MusikerInnenkarriere hinarbeiten und dafür ja auch viel aufgeben. Das heißt aber dann auch im Umkehrschluss, wenn sie dann mal diese Karriere in Händen halten oder ganz nah dran sind, dann haben sie auch wahnsinnig viel zu verlieren.
17: So, ich glaube, wir haben jetzt einen guten Überblick, was dieser Traumberuf, was ihn ausmacht oder wie der Weg dahin wäre. Und dann sprach ich ja eben schon von einer Form von Albtraum, in dem einige aufwachen. Was konkret hast du für Geschichten eingesammelt mit deinem Film? Also was ist den Studentinnen in erster Linie passiert?
16: Also ich habe eine Studentin getroffen, die schon an einem Musikgymnasium, also in einem früheren Stadium, einen sexuellen Übergriff erleben musste durch einen Hochschullehrer. In diesem Gymnasium lehren eben die Hochschullehrer der angrenzenden Hochschule, das gehört zusammen. Und ich habe eine Studentin getroffen, die Gesang studierte in Österreich und dort ja verbale Grenzüberschreitungen erlebt hat. Und das war mir auch ganz wichtig, so einen Fall drin zu haben, weil es geht eben nicht immer nur um sexuelle Übergriffe, sondern es geht ganz viel auch um Abwertungen, Diskriminierung. Und wenn man sich so überlegt, vielleicht drüber nachdenkt, denkt man, ja, das ist ja vielleicht nicht so schlimm, das kann man ja irgendwie durchstehen. Wenn man sich aber diese Audioaufnahmen anhört, die in meinem Film sind, dann kann man vielleicht annähernd nachvollziehen, was es bedeutet, wenn man das 2, 3 Mal die Woche 60 Minuten hören muss, ertragen muss, als junge Studierende das irgendwie akzeptieren muss, dass der Mann ja solche Obszönitäten einem um die Ohren haut. Da kann man, glaube ich, ja ganz gut nachvollziehen, dass das auch einen Menschen sehr brechen kann und viel zerstören kann in einem Menschen.
17: Mich hat tatsächlich ja etwas fassungslos gemacht, mit welcher Selbstverständlichkeit dieser Machtmissbrauch passiert. Also da war kein Lächeln oder so, da habe ich mich jetzt aber ein bisschen verrannt, sondern es wurde so knallhart in diesen Sprachnachrichten durchgezogen. Wenn Sie den Film sich anschauen, Sie werden wissen, worüber wir reden. Eine Zahl habe ich rausgefischt aus deinem Film. 91% der Studentinnen an Musik- und Kunsthochschulen sagen, ja, ich kenne Machtmissbrauch. 91%. Was begünstigt das denn eigentlich an diesen Hochschulen? In diesem künstlerischen.
16: Ja, also das ist einmal natürlich der Einzelunterricht. Das ist eine sehr private Situation, nenne ich mal. Da sind eben 2 Personen, der Hauptfachlehrende und die Studierende in einem Raum zusammen. Und da kann natürlich einiges geschehen. Muss es natürlich nicht, aber kann. Und dann muss man ja auch, um sich als Künstler entfalten zu können, zu lernen und besser zu werden, muss man sich ja öffnen. Und das kann eben ausgenutzt werden. Und dann haben die ProfessorInnen ja auch noch darüber hinaus eine wahnsinnige Macht über ihre Studierenden. Weil die kommen ja an die Hochschule oder werden an die Hochschule gelobt, die ProfessorInnen, weil sie eine künstlerische Expertise haben, eine internationale Karriere und damit eben auch ein Netzwerk. Und dieses Netzwerk soll ja auch den Studierenden zugutekommen. Wenn du aber sagst, hey, Finger weg, oder so und so, das lasse ich mir nicht gefallen, dann kann natürlich Professorin sagen, ja, dann schicke ich dich nicht zum nächsten Vorsingen bei meinem Kumpel an der Oper hier und da, sondern du bleibst mal schön zu Hause. Also die können dann eben auch die Karriere nachhaltig beeinträchtigen.
17: So, das ist jetzt die eine Seite. Was sagen denn Menschen, die du damit konfrontiert hast, also möglicherweise von Dozenten hoch bis zu den Leitungen dieser Hochschulen?
16: Ich glaube, es gibt bei vielen schon ein Umdenken und auch ein Bewusstsein, ein Problembewusstsein und ein Bewusstsein eben, dass man was ändern muss. Und das wird auch teilweise schon versucht im Rahmen der Möglichkeiten. Ich habe aber schon auch erlebt, dass es da eben nicht so ein Bewusstsein gibt, dass dann gesagt wird, ja, wir haben ja jetzt den Aktionstag, das gegen Machtmissbrauch, das muss doch reichen.
17: Wir haben das Plakat aufgehängt, das Häkchen hinter das Thema.
16: Genau, ja, okay. Wir haben da jetzt einmal im Jahr diesen Tag. Oder auch, wo ich auch von einem Rektor die Antwort bekommen habe, ja, der und der Vorfall, das war vor meiner Zeit, da kann ich nichts zu sagen. Ne? Und das finde ich dann schon manchmal ja, bedrückend noch nach wie vor.
17: Ich glaube, viele sind begeistert von solchen künstlerischen Genies und ich glaube, es braucht sie auch an diesen Schulen. Nur die Frage ist ja, was müsste denn passieren, dass es dann auch, dass alle Genies auch anständig sind? Sagen wir es mal so. Das anständige Genie.
16: Ja, das anständige Genie. Ich fände es natürlich gut, wenn man zukünftig etwas mehr auf die pädagogische Expertise auch schaut und nicht nur die künstlerische. Es gibt da auch Hochschulen, die da schon vorbildlich Weiterbildungsmaßnahmen anbieten. Allerdings wurde mir da oft gesagt, dass man das mit den verbeamteten ProfessorInnen nicht so einfach machen kann, die zu solchen Dingen zwingen kann. Dann finde ich auch die Frage, muss es überhaupt verbeamtete ProfessorInnen geben an so einer Hochschule? Müssen die so fest im Sattel sitzen, wie sie sitzen? Ich finde auch schwierig, dass diese Beweispflicht oder die Beschwerdepflicht bei den Studierenden liegt, also bei den Betroffenen selbst. Die müssen dann hingehen und sagen, so, ich bin die Studentin so und so, studiere bei dem und dem und der hat das und das gemacht. Und wenn die möchten, dass was passiert, dann müssen die da mit Name und Gesicht dafür einstehen und dann riskieren die alles.
4: Claudia Kafanke war das von Report Mainz. Sie hat zu Machtmissbrauch an deutschen Musikhochschulen recherchiert. Ihren Film finden Sie in der ARD-Mediathek.
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4: Vom absoluten Underdog zum jemanden, der bei den britischen Oscars Leonardo DiCaprio sogar in die Schranken gewiesen hat. Als der eher unbekannte Robert Aramayo bei den British Academy Awards die Trophäe als bester Hauptdarsteller abgeräumt hat, war die Sensation perfekt. Verantwortlich dafür ist seine Rolle im Film Verflucht nochmal. Darin spielt er, basierend auf einer wahren Geschichte, einen jungen Schotten mit Tourette. Ein Film, der ab Donnerstag in den Kinos abläuft. Unsere Filmexpertin Walli Müller verrät uns, ob sich der Kinobesuch lohnt.
18: Ein prunkvoller Palastsaal in Edinburgh. Gleich wird die Queen den Orden des British Empire verleihen. Unter anderem an den Schotten John Davidson, der sie beim Betreten des Saales so begrüßt.
19: Fuck the Queen!
20: Entschuldigung allerseits, Entschuldigung Majestät.
18: 2019 erntet er für den Kraftausdruck nur noch ein wohlwollendes Lächeln. Inzwischen weiß jeder, John Davidson leidet am Tourette-Syndrom, einer neuropsychiatrischen Erkrankung, die motorische und verbale Ticks mit sich bringt. Ausgezeichnet wird er für seinen jahrelangen Einsatz, die Krankheit bekannt und Betroffenen das Leben damit erträglicher zu machen.

0: Entschuldigung, tut mir leid.
1: Warum sagst du sowas, John?
0: Das wollte ich nicht.
2: Zu diesem Zeitpunkt ist der Film nur Drama. Es ist herzzerreißend zu sehen, was John in seiner Jugend in den 80ern durchmachen muss. Gehänselt, bestraft, ausgegrenzt als unverbesserlicher Freak, dem auch kein Schulabschluss mehr ermöglicht wird. Jahre später wird für John, der nun Mitte 20 ist, das Wiedersehen mit seinem Schulfreund Murray zum Wendepunkt. Denn dessen Mutter Dottie hat als Krankenschwester in der Psychiatrie Erfahrung mit Tourette-Patienten und ist die erste in Johns Leben, die richtig gut damit umgehen kann.
3: Du wirst an Krebs sterben!
4: Haha! Tut mir leid.
1: Gut, John. Wenn du irgendwas machst und du nichts dafür kannst, dann musst du dich auf keinen Fall dafür entschuldigen. Die ständige Entschuldigerei ist das, was mich aufregt. Du musst dich hier niemals entschuldigen, okay?
4: Okay.
3: Hey!
2: Nicht nur erfährt John hier erstmals im Leben Wärme und Zuspruch. Die Krankheit wird nun bei all ihrer Tragik im Film auch von einer komischeren Seite gezeigt. Seine Ticks als verflucht normal. John findet nun auch beruflich ein Zuhause als Hausmeistergehilfe in einer Kirchengemeinde mit dem verständnisvollsten Chef, den man haben kann.
5: Kommen wir jetzt zum wichtigsten Teil des Bewerbungsgesprächs, John.
3: Arschwecken!
5: Und zwar zu der Frage, kannst du eine anständige Tasse Tee machen?
4: Oh ja, Tee kann ich.
2: Peter Mullen spielt den empathischen Hausmeister Robert Arameo, absolut glaubwürdig John mit all seinen Ticks. Wobei man natürlich sagen könnte, wieder mal typisch, dass ein Schauspieler Preise für die Darstellung einer Behinderung bekommt. Aber Regisseur Kirk Jones hat sich das gut überlegt. Alle Tourette-Patienten in Nebenrollen sind mit tatsächlich Betroffenen besetzt. Für die Hauptrolle aber, sagt er, habe er einen professionellen Darsteller gebraucht. Arameo habe sich dann von John Davidson persönlich für die Rolle coachen lassen.
6: Er hat fast 8 Wochen bei John in Galashiels gewohnt, ist mit ihm zur Arbeit gegangen, hat mit ihm gechillt und Fernsehen geschaut. Robert musste wirklich alle Nuancen von Johns Verhalten studieren, wie seine Ticks aussehen, wann sie auftreten, was sie auslöst.
2: Kirk Jones vereint in Verflucht normal den Realismus des britischen Sozialdramas mit der Leichtigkeit einer Brit-Komödie und trifft mit der Geschichte des liebenswerten Außenseiters mitten ins Herz. Die Lebensgeschichte von John Davidson, der aller Demütigung und Abwertung zum Trotz die Kraft findet, für Akzeptanz zu kämpfen, ist zutiefst berührend.
7: Walli Müller über den Film Verflucht nochmal, der am Donnerstag in die Kinos kommt.
8: Standpunkte.
7: Bundesgesundheitsministerin Waken will bis Juli ein Konzept zur Pflegereform vorlegen. Eine erste Idee wurde nun vorab bekannt. Die CDU-Politikerin plant offenbar den Beitragszuschlag für Kinderlose um 0,1 Punkte anzuheben, auf 0,7 Prozentpunkte. Unser Gastautor ist Christoph Schwennecke, Politikchef von T-Online. Er findet Wakens Pläne zu den Pflegebeiträgen richtig. Sie folgten der Logik des Umlagesystems.
9: Die sozialen Sicherungssysteme heißen zwar Versicherung, Rentenversicherung, Pflegeversicherung. Sie gehorchen aber systematisch dem Umlageprinzip. Das heißt, diejenigen, die jetzt arbeiten und einzahlen, finanzieren unmittelbar die, die in Rente sind oder in Pflege. Das wiederum bedeutet, dass diese Systeme auf Nachwuchs angewiesen sind. Fehlen die Kinder, dann kollabiert das System. Deshalb ist es vom Grundsatz her richtig, dass Gesundheitsministerin Nina Waken das Pflegesystem entlang der Kinderfrage staffeln möchte. Konkret, wer keine Kinder hat, bezahlt mehr ein in die Pflegeversicherung. Das ist nichts als fair. Denn diejenigen, die für die Kinder und damit die künftigen Beitragszahler ihre eigenen Pflege sorgen, halten das System am Laufen und aufrecht. Fast alle haben die Wahl. Kinder und damit vergünstigte Sätze oder keine Kinder, dafür das etwas teurere Privileg dennoch aus dem Solidarsystem schöpfen zu können, wenn es soweit ist. Dass es auch Menschen gibt, deren Kinderwunsch unerfüllt bleibt, ist ein berechtigter Einwand. Ändert aber nichts daran, dass die Idee grundsätzlich der systemimmanenten Logik folgt. Zu Ende gedacht könnte man den Waken-Ansatz auch auf die Rentenreform übertragen. Vielleicht müsste man das sogar, um das Rentensystem nachhaltig zu stützen und eine auskömmliche Rente für alle zu sichern.
7: Ein Kommentar von Christoph Schwennecke. Auch für die Frankfurter Allgemeine Zeitung gehen Wakens Pläne in die richtige Richtung. Sie passten auch zum Kurs des Familienministeriums.
10: Hier könnte etwas Sinn und Form annehmen. Während Bundesfamilienministerin Prien für eine Beibehaltung bzw. Erhöhung durch Umschichtung innerhalb der aktuellen Elterngeldsätze wirbt, werden Pläne der Gesundheitsministerin bekannt, Kinderlose in der Pflegeversicherung

0: etwas stärker zu belasten. Die finanzielle Misere der Pflegeversicherung wird Wacken allein damit nicht lösen können. Gemeinsam mit ihrer Kollegin Prien, die trotz herber Sparzwänge um das Elterngeld kämpft, ergibt sich dennoch eine Linie der beiden CDU-Politikerinnen, Familien mit Kindern zumindest nicht noch weiter zu belasten.
1: Die Augsburger Allgemeine begrüßt Wackens Idee ebenfalls, kritisiert aber, dass der höhere Arbeitnehmerbeitrag für die Pflege ab einem Alter von 23 Jahren gelten soll.
0: Das kinderlose Mehrzahlen ist richtig, aber bei der Grenze von 23 Jahren träfe die geplante Erhöhung überdurchschnittlich starke junge Menschen, die ins Berufsleben starten und möglicherweise sogar einen Kinderwunsch haben. Aber gerade diese Jahrgänge durften bisher wenig von der Koalition erwarten.
1: Der Kölner Stadtanzeiger meint, Wackens Pläne folgten auch der Rechtslage.
0: Das Bundesverfassungsgericht hatte 2022 festgestellt, dass Versicherte mit Kindern gegenüber kinderlosen Mitgliedern der Pflegeversicherung in verfassungswidriger Weise benachteiligt werden. Schließlich, so die Richter, ziehen die Kinderlosen im Falle ihrer Pflegebedürftigkeit einen Nutzen aus der Betreuungs- und Erziehungsleistung von Eltern. Diese Benachteiligung ist auch in den anderen Sozialsystemen zu beklagen, insbesondere aber in der Rentenversicherung.
1: Die Pforzheimer Zeitung hält Wackens Idee für schnell umsetzbar.
0: Ohne tiefgreifende Korrekturen im Sozialbereich wird es nicht mehr gehen. Zu lange haben Regierungen den Bürgern Zumutungen erspart. Nun ist es soweit. Politisch vergleichsweise bequem sind Gesundheitsministerin Wackens Pläne, Kinderlose in der Pflegeversicherung stärker zur Kasse zu bitten. Massiver Widerstand ist kaum zu erwarten, denn sie lassen sich leicht moralisch in die Defensive drängen. Zu begrüßen wäre aber, wenn die Regierung Reformpläne aus einem Guss vorlegen würde, statt ständig einzelne Details zu diskutieren. Das gilt auch für das Elterngeld.
1: Das waren die Standpunkte. Zusammengestellt hat sie Constanze Semidey.

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1: Um 1 Uhr mit Katja Kindermann. Für eine bessere Bildung in Deutschland wünschen sich Kinder und Erwachsene mehr Investitionen vom Staat. Zu diesem Ergebnis kommt der aktuelle Kinderreport, den das Deutsche Kinderhilfswerk und Bundesbildungsministerin Prien vorgestellt haben. Aus Berlin Felix Tenbaum.
2: Kostenlose Bildung von der Kita bis zur Schule, mehr gut ausgebildetes Personal, flächendeckende Schulsozialarbeit, verbindliche Demokratiebildung und mehr Mitbestimmung an Schulen. Durch solche Maßnahmen könnte sich die Bildungssituation für alle Kinder verbessern, heißt es im Kinderreport 2026. Eine weitere zentrale Forderung: einheitliche Bildungsstandards in ganz Deutschland. Das wollen 90% der befragten Kinder. Die Vizepräsidentin des Deutschen Kinderhilfswerks, Anja Siegesmund, fordert von der Politik schnelles Handeln und mehr Geld, damit alle Kinder und Jugendlichen gleiche Chancen haben.
1: Nach den jüngsten amerikanischen Angriffen wirft der Iran den USA einen Verstoß gegen die Waffenruhe vor. Von Seiten der Revolutionsgarden hieß es, man behalte sich das Recht auf Vergeltung vor. Die Verhandlungen beider Seiten kommen unterdessen offenbar nur schleppend voran. Aus Istanbul, Uwe Lüb.
3: Die iranischen Delegationsleiter, Parlamentspräsident Ghalibaf und Außenminister Araghchi haben Gespräche in Katar geführt. Es soll um eingefrorene Vermögen Irans gegangen sein. Deren zumindest teilweise Freigabe ist eine Bedingung für Iran, sich mit den USA zu einigen. Die USA drängen auf die Aufgabe des iranischen Atomprogramms. Ein ranghoher iranischer Diplomat sagte der Agentur ISNA, sein Land mache diesbezüglich in einem ersten Abkommen keine Zugeständnisse.
1: Das Bundeskabinett entscheidet heute über Reformen im Baurecht, um die Genehmigungsverfahren zu beschleunigen. Bauministerin Huberts möchte, dass der Wohnungsbau in Gebieten mit angespannten Märkten künftig Priorität etwa von Natur- und Denkmalschutz bekommt. Außerdem sind härtere Maßnahmen gegen Eigentümer vorgesehen, die ihre Immobilien verfallen lassen. Die Kommunen sollen schneller eine Instandsetzung solcher Häuser anordnen können. Als letztes Mittel ist sogar eine Enteignung möglich. Fußball-Zweitligist Greuther Fürth hat den Klassenerhalt geschafft. Die Mannschaft setzte sich am Abend im Relegationsrückspiel gegen Rot-Weiß Essen mit 2:0 durch. Das Hinspiel gegen den Drittligisten hatte Greuther Fürth noch mit 0:1 verloren. Die Franken spielen seit fast 30 Jahren mindestens in der zweiten Liga. Das waren die Nachrichten. Das Wetter in Deutschland: teils wolkig bis klar, meist trocken. Tiefstwerte 20 Grad am Oberrheingraben bis 8 Grad in Schleswig. Tagsüber viel Sonnenschein, teils wolkig, im Süden einzelne Schauer oder Gewitter möglich, sonst trocken. Höchstwerte 14 bis 34 Grad. Am Donnerstag viel Sonne, regional wolkig, 15 bis 31 Grad. Und am Freitag viel Sonne, von Westen vereinzelt Schauer oder Gewitter möglich, die Temperaturen 20 bis 33 Grad. Die Zeit, es ist jetzt 1:03 Uhr.
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4: Die A7 Würzburg-Ulm ist zwischen Wörnitz und Kreuz-Feuchtwangen-Kreilsheim wegen einer Nachtbaustelle in beiden Richtungen bis ca. 6 Uhr gesperrt. Die Umleitung führt über die U84. Die A39 Braunschweig Richtung Salzgitter ist zwischen Salzgitter-Lebenstedt-Süd und Lichtenberg wegen Bauarbeiten bis 5 Uhr gesperrt. Die Umleitung führt über die U76. Die A71 Stuhl Richtung Erfurt ist zwischen Oberhof und Gräfenroda wegen Wartungsarbeiten im Tunnel Rennsteig bis 6 Uhr gesperrt. Und die A96 Lindau Richtung München ist im Kreuz Memmingen wegen einer Nachtbaustelle bis 5 Uhr gesperrt. Ihnen eine gute und vor allem sichere Fahrt.
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4: Aus dem Studio von NDR Info in Hamburg, mein Name ist Reza Waffa. Willkommen. Offiziell gibt es eine Waffenruhe zwischen den USA, Israel und dem Iran. Auf dem Papier zumindest. Wirtschaftlich führen die Beteiligten weiter Krieg, während die USA und Israel versuchen, durch verschiedene Maßnahmen wie etwa Sanktionen den Iran finanziell in die Knie zu zwingen, sperrt das Regime in Teheran weiterhin die Straße von Hormuz. Angeblich wollte Teheran die Seestraße verminen. In der vergangenen Nacht haben die USA daraufhin wieder angegriffen, und zwar den Süden des Iran. Sind die Gespräche damit gescheitert? Meine Kollegin Birgit Langhammer vom Norddeutschen Rundfunk hat USA-Korrespondent Carsten Kühntop gefragt, ob überhaupt noch verhandelt wird.
5: Ja, weder die USA noch der Iran scheinen das als einen allzu großen, schwerwiegenden Zwischenfall zu sehen. Zum einen waren die amerikanischen Luftschläge offenbar sehr begrenzt. Und zum anderen haben auch die Iraner nur sehr begrenzt und zurückhaltend reagiert. Aber es zeigt natürlich ganz grundsätzlich, wie instabil die Gesamtsituation ist und bleibt. Bisher haben aber weder die USA noch der Iran mitgeteilt, dass sie die Verhandlungen deswegen beenden würden.
6: Und es gibt offenbar noch einiges zu verhandeln. Am Wochenende hat US-Präsident Trump mal wieder angekündigt, dass weitgehend ein Abkommen ausgehandelt worden sei. Das haben wir auch schon öfter von ihm gehört. Außenminister Rubio meint, es ginge um Formulierungen. Also wo stehen die beiden Länder da gerade wirklich?
5: Wissen Sie, es gibt zwischen dem, was Trump auf Truth Social schreibt, und der Realität häufig keinen Zusammenhang. Und das vergangene Feiertagswochenende, das war dafür ein gutes Beispiel. Erst sagt Trump, ein Deal sei weitgehend ausgehandelt, es gehe nur noch um ein paar Einzelheiten. Kurz darauf hat er nachgeschoben, dass er seinen Unterhändlern gesagt habe, es gebe keine Eile, die sollten mal ganz in Ruhe weitermachen. Und dann wiederum ein paar Stunden später textet Trump an die Adresse innerparteilicher Kritiker, sie sollten sinngemäß meiner Worte den Mund halten, denn niemand wisse, was letztlich in der Vereinbarung mit den Iranern drinstehen werde. Also, Fakt scheint lediglich dies zu sein. Erstens, es gibt Verhandlungen und zweitens, die sind dann fertig, wenn sie fertig sind.
6: Was man aber ahnen kann, ist, dass man durchaus auch noch über das angereicherte Uran des Iran sprechen wird. Das soll ja zerstört werden. Da geht es, hören wir, um rund 400 Kilogramm, aber ja auch schon seit Beginn des Krieges, oder?
5: Ja, der Iran verfügt über mehrere Tonnen Uran. Die größte Sorge aber bereiten tatsächlich diese mehr als 400 Kilogramm hoch angereichertes Uran. Das wurde also weit höher angereichert, als es für eine zivile Nutzung im Allgemeinen nötig wäre. Und es ist nun so hoch angereichert, dass es vergleichsweise schnell gehen würde, es weiter anzureichern und damit waffenfähig zu machen. Was damit passiert, das muss, zumindest aus Sicht der USA, Gegenstand weiterer Verhandlungen sein. Bei den Verhandlungen jetzt, hier und heute geht es zunächst einmal nur um eine kurze, knappe Vereinbarung. Eine Seite, zwei Seiten, mehr nicht. Um die Waffenruhe zu verlängern und um die Straße von Hormuz zu öffnen. Und dann wird man sich vermutlich 30 Tage geben, vielleicht auch 60 Tage, um über die tatsächlich schwergewichtigen Fragen zu verhandeln. Also aus Wunsch der USA natürlich auch über das Atomprogramm.
6: Wobei ich mich tatsächlich ein bisschen gewundert habe, als Donald Trump meinte, man kann sich da noch Zeit nehmen, weil meiner Meinung nach, jetzt bin ich gespannt auf Ihre Einschätzung, läuft ihm die Zeit ja ein bisschen weg in den USA, wo es ja durchaus Widerstand gibt. Nicht alle sind überzeugt vom Einsatz in Iran, auch die Republikaner nicht. Und es braucht doch eigentlich auch eine Zustimmung des Kongresses, weil die Kampfhandlungen eben schon länger als 60 Tage andauern. Sagt man auch deswegen, die Waffenruhe hält noch?
5: Also in dieser Frage hatte die Trump-Administration vor mehreren Wochen die Kampfhandlungen schlicht offiziell für beendet erklärt. Denn wenn der Krieg vorbei ist, dann muss aus Sicht der Regierung natürlich der Kongress nicht mehr darüber abstimmen. Das ist tatsächlich so ein bisschen was wie ein juristischer Taschenspielertrick. Aber unterm Strich ist es so, es gibt genügend juristische Löcher, die die Regierung nutzen kann. Und es ist schwer vorstellbar, dass die Republikaner im Kongress das eigene Militär zu einem Rückzug zwingen werden. Da hat die Trump-Regierung eine Abstimmung im Kongress auch weiterhin nicht zu fürchten.
4: Informationen waren das von ARD-Washington-Korrespondent Carsten Künter. Ja, während neue israelisch-amerikanische Angriffe auf den Iran befürchtet werden, hat Israel nicht nur den Gazastreifen erneut angegriffen, sondern Israel setzt seine Angriffe auch auf ein anderes Land fort, und zwar auf den Libanon. Und Israels Premier Netanyahu kündigt noch eine Ausweitung der Angriffe auf den Libanon an. Wie diese Ankündigung zu bewerten ist, dazu aus Tel Aviv Jan-Christoph Kitzler.
7: Dass Benjamin Netanyahu unter Druck ist, ist nichts Neues. Doch in diesen Stunden kommt es für Israels Premierminister besonders dicke. Am Vormittag musste er in Tel Aviv wieder einmal vor Gericht erscheinen. Dort läuft gegen ihn ein Prozess wegen Amtsmissbrauchs und Bestechung. In der Nacht, so wurde gemeldet, war er im Krankenhaus, angeblich wegen einer Zahnbehandlung. Und noch am Abend musste er eine Videobotschaft aufnehmen im Versuch, die Gemüter zu beruhigen. Sie hängt mit Israels Krieg im Libanon zusammen, mit dem Kampf der israelischen Armee gegen die vom Iran unterstützte Hisbollah-Miliz. Netanyahu stellte klar, Wir nehmen den Fuß nicht vom Gas, im Gegenteil. Ich habe angeordnet, noch stärker aufs Gaspedal zu treten. Wir werden sie treffen. Es stimmt, dass sie mit Drohnen angreifen. Wir haben ein Spezialteam, das an diesem Problem arbeitet. Und wir werden auch dies lösen. In der Zwischenzeit zeigen sie Widerstandskraft. Ich möchte den Bewohnern des Nordens dazu gratulieren, zu einer Widerstandskraft, die uns alle inspiriert. Doch das verpflichtet uns nun, die Schläge zu verstärken, die Intensität zu steigern. Wir werden sie vernichtend schlagen. Im Libanon sorgt der Krieg schon jetzt für massenhafte Flucht und Zerstörung. Allein im Süden des Landes sind geschätzte 600.000 Menschen auf der Flucht. Nahe der israelischen Grenze wurden ganze Dörfer dem Erdboden gleichgemacht, weil sie als Hisbollah-Hochburgen gelten. Und obwohl Israel schon in den letzten Wochen hart zugeschlagen hat, obwohl im Libanon seit Anfang März mehr als 3.100 Menschen getötet wurden, die Angriffe der Hisbollah auf Israel hören nicht auf. So beschreibt es Sami Zanetti, Bewohner der Ortschaft Shomera nahe der Grenze gegenüber dem Armeeradio. Die Menschen hier sind verzweifelt, was die Sicherheit angeht. Es ist die Hölle, ein Albtraum, was wir in den letzten 24 Stunden durchgemacht haben. Es kann nicht sein, dass wir einer solchen Flut von Drohnen ausgesetzt sind. Nur durch ein Wunder ist dabei niemand ums Leben gekommen. Am laufenden Band Angriffe und ohne Ende Sirenenalarm. Dazu kommt noch das Schussgeräusch unserer Artillerie, 24 Stunden am Stück. So kann man nicht leben. Auch israelische Soldaten, die seit Wochen in den Libanon einmarschiert sind, geraten dort immer wieder unter Beschuss oder werden von Drohnen angegriffen. 27 Israelis wurden getötet, seit die gegenseitigen Angriffe im März wieder begonnen hatten und obwohl seit Mitte April eine Waffenruhe gilt. Kurz vor der Parlamentswahl ist die Lage im Norden Israels ein gefundenes Fressen, beispielsweise für Oppositionsführer Yair Lapid. Er sagte gestern in Jerusalem:
8: The ceasefire in Lebanon is a farce.
7: Die Waffenruhe im Libanon ist eine Farce. Es ist inakzeptabel, dass israelische Soldaten und Zivilisten im Norden weiterhin unter Beschuss geraten, während Israels Reaktionsfähigkeit eingeschränkt ist. Entweder es herrscht eine Waffenruhe oder wir reagieren auf jeden Angriff gegen uns mit unverhältnismäßiger Gewalt. Stattdessen sind wir zu derselben strategischen Gleichung zurückgekehrt. Sie schießen, wir schießen und nichts ändert sich.
8: In which they fire and we fire, nothing changes.
7: Der Vorwurf lautet auch, dass sich Israels Regierung bisher von US-Präsident Trump davon hat abhalten lassen, härter gegen die Hisbollah zuzuschlagen. Das hängt auch mit den komplizierten Verhandlungen zwischen den USA und dem Iran zusammen. Eine der Forderungen des Regimes in Teheran ist ein Ende der israelischen Angriffe im Libanon. Sicherheitsexperten in Israel, die meist vor allem in militärischen Kategorien und nicht so sehr in politischen denken, sehen die Lage negativ, so Sarit Zehavi vom Alma Center.
9: Israel cannot accept the situation anymore.
7: Israel kann die derzeitige Situation der Waffenruhe nicht länger hinnehmen, während die Hisbollah auf der anderen Seite des Grenzzauns ihre terroristische Infrastruktur aufbauen kann. Nach all dem, was geschehen ist, werden nun Raketen, Drohnen und unbemannte Flugobjekte von jenen Gebieten im Südlibanon aus auf uns abgefeuert, die eigentlich frei von illegalen Waffen sein sollten. Wir können uns daher nicht einfach mit einem Waffenstillstandsabkommen begnügen. Wir fordern ein umfassendes Abkommen, das tatsächlich zur Entwaffnung der Hisbollah führt. All das zusammen schafft eine Situation, die Premier Netanyahu zum Handeln drängt. Nach ersten Angriffen der israelischen Armee könnte die Lage nun weiter eskalieren. Der Heimatschutz hat die Auflagen für die Bevölkerung im Norden Israels verschärft und im Libanon sind erneut zahlreiche Menschen auf der Flucht. In Nabatieh hat Israels Armee eine ganze Stadtbevölkerung zur Flucht aufgerufen und auch in den südlichen Vororten von Beirut, die als Hochburg der Hisbollah gelten, rechnen die Menschen mit erneuten schweren Angriffen.
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4: Gut 7 Jahre ist die Katastrophe jetzt her. Im Jahr 2019 war das in Brasilien. Da brach der Staudamm einer Eisenerzmine. Die Katastrophe hat mehr als 270 Menschen in den Tod gerissen und verheerende Umweltschäden angerichtet. Betroffene haben darum den Prüfkonzern TÜV Süd verklagt, weil eine Tochtergesellschaft ein wichtiges Sicherheitszertifikat ausgestellt hatte. Der Prozess, der schon seit 5 Jahren inzwischen läuft, wurde jetzt in München fortgesetzt. Von da Nikolaus Nützel.
10: Was bedeutet es, wenn brasilianisches Recht angewandt wird, um die verheerenden Folgen des Dammbruchs bei der brasilianischen Kleinstadt Brumadinho im Januar 2019 juristisch zu bewerten? Mit dieser Frage beschäftigt sich das Münchner Landgericht ausführlich und befragte dazu einen Gutachter intensiv. Mehr als 270 Menschen kamen bei dem Dammbruch ums Leben. Rund 1500 Kläger, die meisten von ihnen sind Angehörige von Todesopfern, verlangen vom TÜV Süd insgesamt 600 Millionen Euro Schadenersatz. Denn eine Tochter des Münchner Prüfkonzerns hatte kurz vor der Katastrophe bestätigt, der Damm sei stabil. Die Klägeranwälte pochen auf Anwendung brasilianischen Rechts. Es nehme bei Umweltschäden die Anliegen von Opfern besonders in den Blick, erklärte der Klägeranwalt Jan-Erik Spangenberg. Er zeigte sich zuversichtlich, dass die Klage Erfolg haben wird. Vertreter des TÜV Süd wiederholten, das Unternehmen habe tiefes Mitgefühl für die Opfer und ihre Angehörigen, der Prüfkonzern trage aber keine Verantwortung für die Katastrophe. Bei den jetzt angesetzten 3 Verhandlungstagen wird es noch keine Entscheidung geben. Die wird erst ab dem kommenden Herbst erwartet.
4: Impfen, Blut abnehmen und Rezepte ausstellen. Unsere Apotheken stehen vor der größten Reform seit Jahrzehnten. Der Bundestag hat ja gerade grünes Licht dafür gegeben, dass die Apotheken künftig deutlich mehr medizinische Aufgaben übernehmen dürfen. Das soll die Arztpraxen entlasten und sorgt in der Medizinwelt für heftige Diskussionen. Wer von den neuen Regeln profitiert und wo es hakt, hat MDR-Reporter Nils Buhler in Zwickau recherchiert.
11: Marco Münch betreibt eine Apotheke in Zwickau. Schon vor der beschlossenen Reform hätte er dort gegen Corona und Grippe impfen dürfen, hat das aber nicht getan.
12: Ich habe mich dazu schulen lassen. Ich bin also prinzipiell dazu in der Lage. Habe aber gesagt, solange meine Ärzte, die hier wirklich nebendran neben der Apotheke sitzen, vollempfänglich impfen und da sozusagen kein Versorgungsmangel ist, muss ich das nicht auch noch tun.
11: Dass Apotheken jetzt unter anderem noch mehr Impfungen anbieten dürfen, findet er gut. Auf der anderen Seite bedeutet so ein Angebot auch mehr Aufwand.
12: Wenn ich jetzt zum Beispiel auch noch Schutzimpfungen mit Totimpfstoffen anbiete, ne, also der Patient muss ja beraten werden, die Impfung muss dokumentiert und dann natürlich auch durchgeführt werden. Das ist bis jetzt keine Kernaufgabe der Apotheke und braucht natürlich dann zusätzliches Personal, zusätzlichen Papierkrieg und Dokumentationsaufwand.
11: Stefan Fink, Vorsitzender des Thüringer Apothekerverbandes, findet etwas anderes als die Reform wichtiger. Die Honorare für Apotheker müssten erhöht werden.
13: Wir sind ja in einer Situation, dass wir jede 18 Stunden eine Apotheke verlieren in der Bundesrepublik. Das Apothekenschließen kann nur gestoppt werden, wenn jetzt die generelle Vergütung der Apotheken gestärkt wird.
11: Bundesgesundheitsministerin Wagen hatte eine Erhöhung der Honorare angekündigt. Bisher steht die Entscheidung aber noch aus. Deutliche Kritik an der Reform kommt von den Ärzten. Christian Fleischhauer vom Hausärztinnen- und Hausärzteverband Thüringen findet die Pläne gefährlich.
14: Auch solche medizinischen Leistungen wie beispielsweise Impfungen oder auch Blutentnahmen, das sind medizinische Eingriffe und die haben letztendlich auch immer eine Konsequenz. Und die Impftätigkeit, das ist das Geringste, aber es kann sein, dass allergische Reaktionen kommen und das gehört in ärztlicher Hand zur Kontrolle, damit man den Patienten gut überwachen kann.
11: Entlasten würde die Hausärzte stattdessen, wenn sie weniger Zeit für Bürokratie aufwenden müssten, so Fleischhauer. Dass chronisch Kranke künftig ohne ärztliches Rezept schneller an Medikamente kommen können, befürwortet Eugen Prüsch. Auch das ist Teil der Reform. Prüsch ist Vorsitzender der Stiftung Patientenschutz. Kritisch sieht er, dass Patienten in so einem Fall die Medikamente selbst bezahlen müssen.
15: Auf die Kosten bleibt der gesetzlich Versicherte sitzen, obwohl er diese Medikamente eigentlich benötigt. Und dann würde sie auch grundsätzlich durch sein Vertragsrecht auch kostenlos übereignet bekommen.
11: Noch ist die Apothekenreform nicht in Kraft. Erst muss sie den Bundesrat passieren.
4: Wie heizen wir in Zukunft, ohne der Umwelt zu schaden? Vor dieser Frage steht gerade Berlin. Bis 2045 will die Stadt komplett klimaneutral sein. Ein entscheidender Faktor dabei ist die Fernwärme. Das landeseigene Energieunternehmen BEW hat jetzt direkt im Heizkraftwerk Lichtenberg den Fahrplan für die neue, saubere Fernwärme vorgestellt. Pauline Pieper ist bei der Präsentation dabei gewesen.
16: Rundgang über das Gelände des Heizkraftwerks Klingenberg. Bis 2017 wurde hier in einem Kohlekessel Braunkohle verbrannt, erklärt Caroline Süß von der BEW.
17: Der ist vollständig zurückgebaut, genauso auch der Schornstein und die Rauchgasreinigungsanlage. Und hier haben wir schon ein Baufeld geschaffen, um dann auch für neue Technologien Platz zu haben, die wir jetzt für die Zukunft aufbauen wollen.
16: Welche neuen Technologien das sein werden, stellt das Unternehmen in seinem neuen Dekarbonisierungsplan vor. Kohle soll bis 2030 an keinem Standort mehr verbrannt werden. 40% der Wärme aus erneuerbaren Quellen kommen. Bis 2035 soll der erneuerbare Anteil auf 50% steigen, unter anderem durch Geothermie und Strom. Eine Veränderung gegenüber dem bisherigen Plan, erläutert Geschäftsführer Christian Feuerherd.
18: Wir werden im Jahr 2035 weniger Biomasse im System haben als noch im alten Plan. Und wir werden zunächst auch noch keinen Wasserstoff im System haben.
16: Der Plan, 2 Holzkraftwerke zu bauen und auf Wasserstoff zu setzen, hatte viel Kritik ausgelöst. Am Standort in Klingenberg ist nun keine Holzverbrennung mehr vorgesehen, sagt Feuerherd.
18: Ganz konkret hat uns dazu bewogen, dass wir vor allen Dingen direkt elektrische Anwendungen, also Power-to-Heat-Anlagen, Abwärme aus einem Rechenzentren, auch Heißwassererzeuger eher in dieses System bringen und eine Ersatzbrennstoffanlage als jetzt mit dieser Biomasseanlage.
16: Die Biomasseanlage am Standort Reuter West soll es aber geben. Wie es nach 2035 weitergeht, ist laut BEW offen. Wenn ausreichend und bezahlbar verfügbar, will das Unternehmen verstärkt auf Wasserstoff setzen, andernfalls auf lokale Wärmequellen, etwa aus dem Abwasser, sowie auf Strom. Klar ist, es muss viel Geld in die Hand genommen werden, sagt Wirtschaftssenatorin und Aufsichtsratsvorsitzende der BEW, Franziska Giffey.
19: Die Fernwärme ist einfach der wichtige Player, was die Frage der Dekarbonisierung angeht. Man kann es auch kurz sagen, wird die Wärmeversorgung nicht klimaneutral, wird Berlin nicht klimaneutral. Und deswegen investieren wir massiv in eben die komplette Dekarbonisierung.
16: 550 Millionen Euro aus dem Berliner Klimapakt investiert das Land Berlin. 3,5 Milliarden Euro will die BEW insgesamt in den kommenden 3,5 Jahren in den Aus- und Umbau der Fernwärme stecken. Die Grünen in der Opposition sehen den neuen Fahrplan weiterhin kritisch, sagt Spitzenkandidat Werner Graf.
20: Wenn wir auf Ressourcen wie Holz verbrennen oder auch auf Wasserstoff setzen, dann wird das für die Menschen sehr, sehr teuer werden. Deshalb ist es gut, dass wir jetzt erstmal die Holzverbrennung zurückgefahren haben. Aber wir haben mit Reuter West immer noch ein Kraftwerk, das ungefähr 3-mal den Tiergarten im Jahr verbrennen muss. Und das ist immer noch ein Fehler.
16: Momentan versorgt die BEW 700.000 Wohnungen in Berlin mit Fernwärme.
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4: Heute, genau vor 30 Jahren, kam es zu einem kurzen Waffenstillstand im Krieg zwischen Tschetschenien und Russland, der später zu einem Friedensschluss führte. Michael Kück blickt zurück.
21: Es sind grauenhafte Szenen, die sich kurz nach Weihnachten 1994 in der tschetschenischen Großstadt Grosny abspielen. Bis hierhin konnten die russischen Soldaten mit ihren Panzern vordringen, ohne auf allzu großen Widerstand zu stoßen. Bis jetzt. Die technisch und zahlenmäßig weit unterlegenen tschetschenischen Kämpfer verteidigen die Stadt mit unerwarteter Gegenwehr. Die Angreifer reagieren mit Härte. Hunderttausende Bewohner fliehen. Zehntausende kommen in der wochenlangen sogenannten Schlacht um Grosny ums Leben. Zwischen brennenden Häusern berichtet ein Reporter der BBC.
22: Wo ich stehe, wurden mindestens 2 Menschen getötet, unschuldige Passanten. Viele wurden verwundet. Die russische Regierung behauptet, strategische Ziele anzugreifen. Aber vor Ort sieht es ganz anders aus.
21: Beiden Seiten werden schwere Menschenrechtsverletzungen vorgeworfen. Die Berichte erschüttern.
23: Als wir morgens zurück in die Stadt kamen, bot sich uns ein Bild wie aus einem Horrorfilm. Überall lagen Leichen. Sie trieben auch im Fluss Sunscha.
21: Die Konflikte zwischen Russen und Tschetschenen reichen lange zurück. Tschetschenien, mit einer überwiegend muslimischen Bevölkerung in einem Gebiet, nur gut halb so groß wie Belgien, im Süden der früheren UdSSR, hat sich schon vor dem endgültigen Zerfall der Sowjetunion 1991 unabhängig erklärt. Moskau will dagegen unter allen Umständen Abspaltungsversuche unterbinden, wie Russlands Präsident Boris Jelzin in einer Fernsehansprache klarstellt.
24: Für mich gibt es keine wichtigere Aufgabe im kommenden Jahr, als Frieden und normales Leben in Tschetschenien, Nordossetien und Inguschetien wiederherzustellen.
21: Es klingt so harmlos und wird offiziell als Polizeieinsatz beschrieben. In Wahrheit ist es ein Angriffskrieg, der in vielen Teilen der Welt Empörung auslöst. Doch im Westen will man die engeren Beziehungen zum Kreml nach der Wende nicht aufs Spiel setzen. Bundesaußenminister Klaus Kinkel versucht den Spagat.
25: Natürlich können wir nicht ohne Besorgnis zusehen, wie Russland im Augenblick militärisch mit diesem Konflikt umgeht. Wir haben auf der einen Seite ein Rieseninteresse an einer stabilen Situation in Russland. Auf der anderen Seite müssen wir aber Russland auch deutlich und klar sagen, dass natürlich Menschenrechte eingehalten werden müssen in diesem Konflikt.
21: Der tschetschenische Widerstand bleibt hartnäckig. Mit Guerilla-Aktionen verunsichern sie die Besatzer und die russische Öffentlichkeit. Mit einem Einsatz über Wochen hat der Kreml gerechnet. Inzwischen tobt der Konflikt mit vielen Opfern aber seit Monaten. Wohl auch deshalb braucht der russische Machthaber Jelzin im bevorstehenden Präsidentschaftswahlkampf 1996 ein Erfolgserlebnis und strengt ein Friedensabkommen an. Groß inszeniert wird es zusammen mit dem tschetschenischen Rebellenchef Selimchan Jandabijew in Moskau unterzeichnet. Darin heißt es:
26: Alle Kampfhandlungen werden zum 1. Juni 1996 0 Uhr eingestellt. Und alle gewaltsam festgehaltenen Personen müssen innerhalb von 2 Wochen nach Unterzeichnung befreit werden.
21: Jelzin spricht von einem historischen Moment. Tatsächlich wird dieser recht allgemein formulierte schnelle Friedensschluss rasch von beiden Seiten wieder gebrochen. Aber es ist das erste Dokument, das auf höchster Ebene unterzeichnet wird. Und es bildet die Grundlage für ein späteres, mit dem der erste Tschetschenienkrieg nach über anderthalb Jahren und mindestens 80.000 Toten offiziell beendet werden kann. Danach muss sich die russische Armee zurückziehen. Das sogenannte Moskauer Abkommen wurde am 27. Mai 1996 unterzeichnet. Das war heute vor 30 Jahren.
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1: Mit Lars Bente und dem weiterhin Fußball-Zweitligisten Greuther Fürth. Nachdem der Drittplatzierte der dritten Liga, Rot-Weiß Essen, das Relegationshinspiel ja noch mit 1:0 gewinnen konnte, endete das Rückspiel in Fürth dann mit 2:0 für den Zweitliga 16. Und unser Reporter Oliver Tubenauer, der war live vor Ort.
2: Ganz knapp rettet sich die Spielvereinigung Greuther Fürth in der zweiten Liga. Noel Futkol, der gebürtige Essener, in der 29. Minute mit dem Treffer zum 1:0. Und dann nach dem Seitenwechsel eine ganz starke Phase der Spielvereinigung Greuther Fürth, in der sie Rot-Weiß Essen phasenweise einschnürte. Branimir Gutter in der 47. Minute mit dem 2:0. Gute Chancen hatten die Essener vor allem in der 10. Minute, als Zweikowski an Silas Prüfrock scheiterte, und in der 81. Minute eine Doppelchance. Abiyama mit dem Kopfball an den Pfosten und auch Müsel scheiterte dann letztlich an Fürth-Torhüter Silas Prüfrock. Und somit bleibt die Spielvereinigung Greuther Fürth zumindest ein weiteres Jahr in der zweiten Liga. Rot-Weiß Essen muss weiter auf die Zweitklassigkeit hoffen.
1: Ja, und sie gehört definitiv zu den bekanntesten und auch besten Fußballerinnen der Welt, Alexia Putellas. Und die zweimalige Weltfußballerin, die hat nun für einen echten Paukenschlag gesorgt. Sie wird ihren FC Barcelona nämlich nach 14 Jahren verlassen. Die Einzelheiten dazu hat Jan-Philipp Molitor.
3: Es war eine perfekte Geschichte, sagte Putellas selbst in einem Video auf Instagram. Die Kapitänin wird ihren auslaufenden Vertrag nicht verlängern. Gleichzeitig kündigte die Vereinsikone an, man werde sich wiedersehen. Wohin es die spanische Weltmeisterin zieht, ist offen. Spanische Medien spekulieren über einen möglichen Wechsel zu den London City Lionesses in die englische Women's Super League. Putellas kam 2012 im Alter von 18 Jahren nach Barcelona, schoss in 507 Pflichtspielen satte 232 Tore und gewann 38 Titel. Darunter viermal die Champions League sowie zehnmal die spanische Meisterschaft. Gekrönt wurde sie 2021 und 2022 mit dem Ballon d'Or und dem Titel Weltfußballerin des Jahres.
1: Kommen wir nun zu den Tennisprofis auf dem Sand, dem legendären von Paris. Die French Open, die sind ja am Sonntag mit der ersten Runde losgegangen. Und in den Einzelwettbewerben, da sind noch vier Deutsche mit dabei. Nach Alexander Zverev, Tamara Korpatsch und Eva Lys konnte sich nämlich überraschenderweise auch Jan-Lennard Struff gegen Alexander Bublik durchsetzen. Struff freute sich besonders über den Einsatz der Fans in Paris.
5: War eine unglaubliche Unterstützung auf dem Platz, fand ich auch. Super, super viele Deutsche in der Überzahl auch. Und ja, das ist immer sehr schön, wie viele Deutsche herkommen und uns unterstützen hier.
1: Und während die deutschen Eishockeyspieler schon wieder aus der Schweiz abgereist sind, weil sie das Viertelfinale der Weltmeisterschaft verpasst haben, waren die Radprofis für einen Tag zu Gast bei den Eidgenossen. Und zwar für die 16. Etappe des Giro d'Italia. Wer sich den Tagessieg sichern konnte, das weiß Holger Gerska.
6: Es war das für diesen Giro übliche Szenario. Auch diese Hitzeetappe in der Schweiz dominierte Jonas Vingegaard. Ein Antritt und der Tagessieg war vergeben. Der Däne hat alle vier bisherigen Bergankünfte gewonnen, und zwar immer vor dem Österreicher Felix Gall. Wobei die Überlegenheit des zweimaligen Tour de France Gesamtsiegers von Tag zu Tag größer wird. Diesmal fuhr er die letzten 6,5 Kilometer allein. In der Gesamtwertung liegt Vingegaard jetzt über 4 Minuten vor Felix Gall und dem Niederländer Thymen Arensmann. Es gab aber auch einen großen Verlierer, nämlich den jungen Italiener Giulio Pellizzari. Angetreten als Herausforderer von Jonas Vingegaard, schleppte sich der Kapitän des deutschen Red Bull Teams angenockt durch die zweite Woche, lag aber noch auf Platz 6 mit Sicht aufs Podium. Aber schon am Fuße des Schlussanstiegs ging gar nichts mehr. Red Bull setzt jetzt auf den Australier Jai Hindley, der aktuell Gesamtvierter ist. Ihm fehlen zum Podium 33 Sekunden.
1: Nun geht's für die Radprofis beim Giro wieder zurück nach Norditalien. 5 Etappen stehen ja noch bevor, bis der Sieger am Sonntag dann in Rom gekürt wird.
8: Und das war der Sport mit Lars Bente.

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1: Um 1.30 Uhr mit Katja Kindermann. Erwachsene, Jugendliche und Kinder wünschen sich Veränderungen und mehr staatliches Geld für das deutsche Bildungssystem. Das steht im aktuellen Kinderreport des Kinderhilfswerks. Chris Berdrow in Berlin zu den konkreten Forderungen.
2: Also die befragten Erwachsenen sagen ganz klar, es wäre mehr Personal nötig, um die Bildungschancen für sozial benachteiligte Kinder zu verbessern. Orga-Aufgaben dürften nicht an den Pädagogen hängen bleiben. Und sie fordern, Bildung von der Kita bis zur Schule muss kostenfrei sein. Zustimmungswerte von über 80% bekommt auch die Forderung, dass Schulen mit einem besonders hohen Anteil an sozial benachteiligten Schülern besonders gefördert werden müssten. Und dass Kinder aus Flüchtlingsfamilien schnell und verpflichtend zur Schule gehen müssen, begleitet von einer besseren Sprachförderung.
1: Der Iran hat die jüngsten US-Angriffe als groben Verstoß gegen die Waffenruhe verurteilt. Kein provokanter Akt werde unbeantwortet bleiben, hieß es in einer Erklärung des Außenministeriums. Die Angriffe hätten den boshaften Willen der US-Regierung offenbart. Das US-Militär hatte nach eigenen Angaben iranische Raketenstellungen sowie Boote angegriffen, die in der Straße von Hormus Minen verlegen wollten. Laut einem Sprecher handelte es sich um Selbstverteidigung zum Schutz der Truppen vor Bedrohungen durch iranische Kräfte. Die Landwirtschaftsminister der Europäischen Union haben über den aktuellen Engpass bei Düngemitteln beraten. Die Preise für Dünger sind seit der iranischen Blockade der Straße von Hormus stark gestiegen. Aus Brüssel Sarah Lopez.
3: Der Plan der EU-Kommission ist, Landwirte noch vor dem Sommer finanziell zu entlasten. Dafür sollen unter anderem Notfallreserven genutzt werden. Gleichzeitig sollen die Mitgliedsländer bei der Auszahlung von Agrarsubventionen mehr Flexibilität bekommen. Die Details, die müssen aber noch ausgehandelt werden. Die Agrarminister waren sich außerdem einig, dass die EU unabhängiger von Düngemittelimporten werden muss. Zudem sollen nachhaltige Alternativen zu chemischen Düngern gefördert werden.
1: Die mutmaßlichen Pläne der Bundesgesundheitsministerin, die Beiträge zur Pflegeversicherung für Kinderlose zu erhöhen, stoßen weiter auf Kritik. Anja Piel vom Vorstand des Deutschen Gewerkschaftsbunds sagte dem Redaktionsnetzwerk Deutschland, die wiederholte Bestrafung von Kindern, von Menschen ohne Kinder löse die strukturellen Probleme der Pflegeversicherung nicht. Zuvor hatte der Sozialverband Deutschland angemahnt, dass punktuelle Anpassungen nicht ausreichten. Der gesetzlichen Pflegeversicherung droht ein Milliardendefizit. Und das Wetter in Deutschland, teils wolkig bis klar, meist trocken. Tiefstwerte 20 Grad am Oberrheingraben bis 8 Grad in Schleswig. Tagsüber viel Sonnenschein, teils wolkig, im Süden einzelne Schauer oder Gewitter möglich, sonst trocken. Höchstwerte 14 Grad bis 34 Grad. Am Donnerstag viel Sonne, regional wolkig, 15 bis 31 Grad. Und am Freitag ebenfalls viel Sonne, von Westen vereinzelt Schauer oder Gewitter möglich, bei 20 bis 33 Grad. Das waren die Nachrichten.
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4: Mit einer Meldung für die A480 Gießener Ring, Reiskirchen Richtung Gießen. Die Strecke ist zwischen Gießen-Nordkreuz und Wettenberg wegen eines defekten LKW vorübergehend blockiert. Ansonsten gute Fahrt.
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4: Mit Reza Wafam. Hallo. Neue heftige Drohungen aus Moskau. Kreml-Chef Wladimir Putin hat der ukrainischen Hauptstadt Kiew mit weiteren massiven Luftschlägen gedroht. Ausländische Diplomaten hat er aufgefordert, die Stadt sofort zu verlassen. Die ukrainische Regierung versucht, Panik zu vermeiden. Aus Kiew dazu Florian Kellermann.
5: Das ukrainische Außenministerium versuchte zu beruhigen. Die Gefahrenlage habe sich nicht geändert, heißt es dort nach den Drohungen von Kreml-Chef Wladimir Putin. Außenminister Sybiha sagte bei einer Pressekonferenz: Ich habe persönlich 70 Leiter von diplomatischen Vertretungen eingeladen, Orte zu besuchen, wo es massiven Raketeneinschlag gegeben hat. Sie haben mit eigenen Augen die Folgen des Terrors gesehen, denn das waren Schläge gegen zivile Objekte. Andererseits haben sie auch gesehen, dass unsere Dienste so effektiv arbeiten, dass eine betroffene U-Bahn-Station schon weniger als einen Tag nach dem Angriff wieder in Betrieb war. Er spreche jetzt mit den westlichen Partnern, dass sie sich dem russischen Erpressungsversuch nicht beugen sollten, sagte Sybiha. Wenn westliche Diplomaten jetzt wirklich das Land verlassen sollten, wäre das ein sehr schmerzhaftes Signal für die Ukrainerinnen und Ukrainer, meint auch die ehemalige Ministerin für europäische Integration, Ivana Klimpusch-Zinsadze. Für uns ist es wichtig, dass sich die westlichen Diplomaten nicht so verhalten wie zu Beginn der russischen Vollinvasion. Damals haben fast alle von ihnen Kiew verlassen. Das war ein sehr schlechtes Signal an die ukrainische Bevölkerung. Unser Gefühl war damals, wir werden im Angesicht der Gefahr allein gelassen. Die meisten ukrainischen Beobachterinnen und Beobachter ordnen die Aussage von Putin als Element der psychologischen Kriegsführung ein. Russland wolle Panik auslösen in der Ukraine. Das verweise auf eine derzeit eher schwache Position des Kremls, so der Politologe Ihor Reiterowitsch im Radiosender NV. Das alles kommt daher, dass sich die Situation an der Front für Russland deutlich verschlechtert hat. Außerdem bereiten ihnen die Langstreckenschläge Probleme, die die Ukraine gegen strategisch wichtige Objekte auf russischem Staatsgebiet ausführt. Deshalb kommen sie mit Drohungen, wenden sich an die USA und die Botschaften in Kiew. Andere ukrainische Kommentatoren meinen, dass Putin mit seiner Aussage Kriegsverbrechen ankündige. Denn Botschaften sind keine legitimen Kriegsziele. Außerdem sei es völkerrechtlich verboten, die Bevölkerung zu terrorisieren. Der Politologe Reiterowitsch meint, es sei gut, dass einige EU-Staaten schon klargemacht haben, dass sie den Drohungen nicht nachgeben werden. So könne auch US-Präsident Trump keine andere Entscheidung fällen, ohne sein Ansehen zu beschädigen, meint der Politologe.
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4: In spanischen Metropolen zu wohnen, wird immer mehr zum puren Luxus. Wer in Städten wie Barcelona oder Madrid ein bezahlbares Zuhause sucht, der steht vor einer schwierigen Aufgabe. Die Mietpreise, die haben sich da in den letzten 10 Jahren fast verdoppelt. Und nicht nur in diesen typischen Touri-Städten. Die Schuldigen sind nicht nur in vielen Ferienwohnungen und Touristen. Julia Macher ist in Getafe unterwegs gewesen, berichtet da auch über ein Problem, das das ganze Land an seine Grenzen bringt.
6: Die 200.000 Einwohnerstadt Getafe südlich von Madrid. 5-stöckige Neubauten säumen die Straßen. In einem davon lebt Ramon Buto gemeinsam mit seiner Tochter. Die 50 Quadratmeter Wohnung war ursprünglich als Sozialwohnung mit Kaufoption gedacht. Doch dann lief der Vertrag aus. Ein Immobilienfonds übernahm den Block und erhöhte die Miete um knapp 40%. Fast 80% seines Einkommens hätte der Informatiker für die Wohnung ausgeben müssen. Ich habe überlegt, auszuziehen, aber das wäre unmöglich gewesen. Bei den gängigen Bewerbungsverfahren für Wohnungen wäre ich mit meiner Tochter doch niemals durchgekommen. Und es hat mich einfach wütend gemacht, so ausgenutzt zu werden. Das ist ein Missbrauch, den Millionen in diesem Land erleiden. Gemeinsam mit rund 20 Nachbarn entschied Ramon Bulto sich zum Protest. Sie zahlten weiter die alte Miete und blieben. Ein partieller Mietstreik. Unterstützt wurden sie dabei vom Mieterverband Sindicato de Inquilinos. In fast allen spanischen Großstädten gibt es inzwischen solche Initiativen. Denn nicht nur im Großraum Madrid erreichen die Mieten inzwischen historische Höchststände, sagt Sprecherin Alicia del Rio. In Malaga gibt es Viertel, in denen 70% der Wohnungen an Touristen vermietet werden. Auf den Balearen sind die Mieten so teuer, dass viele Menschen im Wohnwagen leben. Aber inzwischen steigen die Mieten und Immobilienpreise auch in Städten, die Bevölkerung verlieren. Das zeigt, dass mit dem Wohnraum im ganzen Land spekuliert wird. Das Sindicato de Inquilinos fordert eine landesweite Halbierung der Mieten und unbefristete Verträge statt der bisher üblichen 5- bis 7-jährigen Laufzeiten. Die linke Regierungskoalition setzt dagegen auf mehr Angebot mit einem 7 Milliarden Euro schweren Wohnungsplan. Geplant sind Neubauten, Aufkauf bestehender Anlagen und finanzielle Anreize für Eigentümer, leerstehende Wohnungen auf den Markt zu bringen. Denn Schätzungen zufolge stehen in spanischen Großstädten mehr als 400.000 Wohnungen leer. Die spanische Gesetzgebung sei zu mieterfreundlich, sagen Eigentümerorganisationen. Sie kritisieren auch die 2024 eingeführte Mietpreisdeckelung für Regionen mit angespanntem Wohnungsmarkt. Als einzige Großstadt hat bisher Barcelona davon Gebrauch gemacht. Tatsächlich sind die Mieten dadurch um 5-8% gesunken, aber auch das Angebot hat sich verknappt. Viele Wohnungen werden nur noch zur Kurzzeitmiete angeboten. Für solche Verträge gilt die Mietpreisbremse nicht. Eine Folge des knappen Angebots: immer mehr Gewerberäume werden als Wohnung genutzt. Der partielle Mietstreik von Ramon Bultó und seinen Nachbarn zumindest hatte Erfolg. Bei fast allen wurden die Verträge verlängert, nur er selbst wartet noch auf den Bescheid. Alleine können wir nichts ausrichten gegen diese Giganten, aber gemeinsam können wir gewinnen.
4: Über die Wohnraumkrise in Spanien war das Julia Macher. Während sich im Norden schon tausende Windräder drehen, stellt sich im Süden, konkret in Bayern, eine ganz einfache Frage. Weht hier im Süden überhaupt genügend Wind oder genug Wind, damit sich die teuren Anlagen am Ende lohnen? Genau das ist der große Knackpunkt beim geplanten Riesenwindpark im oberbayerischen Chemiedreieck bei Altötting. Lorenz Storch hat sich das mal für uns angeguckt.
7: Forum Altötting im Mai. Der offizielle Erörterungstermin zum größten Windparkprojekt in Bayern. 27 Windräder sollen im Staatswald entstehen, gleich neben Stromgroßverbrauchern im bayerischen Chemiedreieck. Ein Hauptargument der Windkraftgegner: das Ganze lohne sich nicht. Brunhilde Husmann von der Interessengemeinschaft Unser Wald.
8: Das ist ein ausgewiesenes Schwachwindgebiet. Die Energieerträge sind so schlecht, das hat mit Energieerzeugung nichts zu tun.
7: Die Bürgerinitiative findet den Windstrom aus Südbayern zu teuer. Zumal der wegen eines Ausgleichsmechanismus für Schwachwindgebiete im Erneuerbare-Energien-Gesetz ungefähr doppelt so hoch vergütet wird wie Strom aus den windstärksten Anlagen an der Nordseeküste. Allerdings ist Windstrom, der nah an den großen Verbrauchern im Süden produziert wird, auch wertvoller, zeigt eine Analyse der Münchner Forschungsstelle für Energiewirtschaft. Denn wenn Windräder statt in Bayern nur noch in Norddeutschland errichtet würden, wäre das eine zusätzliche Belastung fürs Stromnetz, so Studienautor Stefan Kiegle.
9: Das heißt, es kann durchaus sein, dass ein großer Teil der zusätzlich erzeugten Energie gar nicht im Süden ankommt, weil das Netz gar nicht die Fähigkeiten hat, diesen Strom entsprechend auch in den Süden zu transportieren.
7: Trotz Netzausbau würde es häufig nötig, Windräder abzuregeln und dafür teure Gaskraftwerke im Süden hochzufahren. Nach Berechnungen der Forschungsstelle für Energiewirtschaft spart sich Deutschland durch einen gleichmäßigen Windkraftausbau auch im Süden unterm Strich mehr als 1 Milliarde Euro pro Jahr. Trotzdem, ob der Großwindpark bei Altötting am Ende wirklich kommt, ist noch nicht sicher. Unter anderem wegen von CDU-Bundeswirtschaftsministerin Reiche geplanter Gesetzesänderungen, die es in vielen Fällen erschweren würden, Windparks zu finanzieren.
8: Und die Frau Reiche ist auf dem richtigen Wege,
7: findet Brunhilde Husmann von der Initiative Unser Wald. Sie verweist auch darauf, dass der Preis für Windkraftstrom zuletzt gesunken ist, weil deutschlandweit so viele Windparks auf den Markt wollen. Da werde das Schwachwindprojekt in Altötting wirtschaftlich auf der Strecke bleiben. In Berlin versuchen derweil bayerische Politiker von der CSU bis zu den Grünen noch Erleichterungen für die Windkraft im Süden zu erreichen. Auf die hofft das Unternehmen Care, das den Waldwindpark im Chemiedreieck bauen will. Heike van der Heijden.
10: Da zeichnen sich Veränderungen ab und da müssen wir die Gesetzesgebung einfach abwarten und darauf dann uns auch einstellen.
7: Die endgültige Investitionsentscheidung sei noch nicht getroffen.
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4: Großbritannien hat gerade den heißesten Tag im Mai seit Beginn der Aufzeichnung gemessen, im Botanischen Garten in London am Pfingstmontag. 34,8 Grad. Während das viele Briten an die Küste lockt, blickt das Wetterdienst mit Sorge auf die Temperaturen. Franziska Hoppe dazu aus London.
11: Viele englische Strände waren am Pfingstmontag restlos überfüllt. Seit Beginn der Aufzeichnung hatte es einen so heißen Tag im Mai nicht gegeben. Da könne nicht einmal Spanien mithalten, sagt diese Britin, die eigentlich in Malaga lebt, nun aber in Southsea ihr Handtuch ausgebreitet hat.
12: Do you know, I've come over from Spain, I live in southern Spain. It's actually hotter here than in Malaga today. It is spectacular.
11: Temperaturen um die 35 Grad waren auf der Insel einst selbst im Hochsommer ungewöhnlich. Nun ist nicht einmal der Juni erreicht. Er befürwortet die globale Erwärmung ja nicht, sagt dieser Herr in Käppi und Sonnenbrille. Aber solche Temperaturen dürfe es gerne öfter geben.
13: I just love it. Just bring it on. More. more. If this is what global warming means, I don't want the other stuff, but lovely temperatures like this is good.
11: Auch dem Gastgewerbe in den Küstenorten kommt der heiße Mai gelegen. An Mollys Churro-Stand etwa ist die Schlange für die süßen Spritzkuchen besonders lang. Je sonniger, desto besser, lacht sie.
14: Sunnier the better, especially on the seaside. Brings the people out, don't it? You don't want to come down and it was raining, do you?
11: Doch im Met Office, dem Nationalen Meteorologischen Dienst, blickt man mit Sorge auf das Thermometer. Richard Betts, Leiter der Klimafolgenforschung, sagt im BBC-Radio, dies sei ein Vorgeschmack auf die Hitzewellen der Zukunft, die häufiger und intensiver.
15: What we've seen this weekend is certainly a taste of things to come. These kind of heat waves will happen more often and also more intensely as well.
11: In 20 Jahren könnten die Temperaturen schon bei mehr als 40 Grad im Sommer liegen, wenn der Mensch den Planeten weiter aufheize, so Betts, mit fatalen Folgen etwa für die Landwirtschaft.
15: In recent years we've had long wet periods.
11: In den letzten Jahren hatten wir lange Regenperioden, die die Ernte in Großbritannien geschädigt und stark reduziert haben wegen Überschwemmungen im Winter. Die Sommer sind heißer, was dem Boden Feuchtigkeit entzieht. Es ist mit vermehrten Dürreperioden zu rechnen, was die Nahrungsmittelproduktion erschweren dürfte. Vor dem Climate Whiplash warnen Experten, zu Deutsch in etwa Klimaschleudertrauma, wenn ein extremes Phänomen schnell von einem anderen abgelöst wird. Hannah Cloke, Professorin für Hydrologie und Klima an der Universität Reading. Das Wetter in Großbritannien ist ohnehin wechselhaft, aber es ist diese zusätzliche Energie, die in diese Wettersysteme einfließt, und genau das spüren wir heute ganz deutlich. Allen, die zuhören, möchte ich sagen, so fühlt sich der Klimawandel an. In Teilen von Kent und Sussex im Süden kam bereits in rund 500 Haushalten kein Wasser mehr aus dem Hahn. Wegen des gestiegenen Bedarfs aufgrund der Hitze sei der Wasserdruck gesunken, so der Versorger. Der Gesundheitsdienst NHS derweil appellierte an Briten über 75 Jahren, das Haus möglichst wenig zu verlassen. Statistisch gesehen werden im Vereinigten Königreich die höchsten Temperaturen Ende Juli oder Anfang August gemessen. Wahrscheinlich also, dass die Briten im Laufe des Sommers noch höhere Temperaturen erleben werden.
4: Tech-Milliardär Elon Musk hat ein eigenes Online-Lexikon, ähnlich wie Wikipedia, gestartet. Gorkipedia heißt es und ist noch in der Beta-Phase. Da Elon Musk als Chef der Plattform X selbst regelmäßig irreführende Nachrichten verbreitet, ist die Skepsis groß. Wie verlässlich die Fakten auf Musks neuer Plattform wirklich sind, hat das NDR-Verifikationsteam getestet. Mehr dazu von Eike Müller.
16: Elon Musk hat sich der Wahrheit verschrieben, das sagt er zumindest. Das war schon so, als er vor 4 Jahren X, ehemals Twitter, mit dem Ziel gekauft hat, es zur
17: besten Quelle für die Wahrheit
16: zu machen. Oder als Musk seinen KI-Chatbot Grok 2024 in Europa auf den Markt gebracht hat. Eine
17: maximal wahrheitssuchende, neugierige KI.
16: Wie er sagte. Und so soll es jetzt auch bei seinem jüngsten Projekt sein. Sein Nachschlagewerk Grokipedia soll
17: die Wahrheit, die ganze Wahrheit und nichts als die Wahrheit
16: beinhalten, schreibt er auf X. Grokipedia, eine neue Online-Enzyklopädie, soll Wikipedia Konkurrenz machen. Aufgebaut ist sie ähnlich wie Wikipedia. Man gibt einen Suchbegriff ein und erhält lange Artikel mit vielen Informationen. Das Besondere, geschrieben werden die Artikel von einer KI, genauer Musks Chatbot Grok. Ob die Artikel wirklich nichts als die Wahrheit versprechen, hat sich Katharina Beefs aus dem NDR-Faktencheck-Team angesehen. Sie hat die Quellen für mehr als 500 Grokipedia-Artikel analysiert. Ihr Fazit?
18: Insgesamt scheint Grok schon ganz fundierte und faktenorientierte Quellen zu benutzen. Deutsche Welle oder Cambridge zum Beispiel. Doch immer wieder tauchen auch Quellen auf, wo es nicht nur um Fakten, sondern Meinungen geht. Wie Reddit oder Facebook. Und dann sind da noch eher fragwürdigere Quellen.
16: Grokipedia zitiert zum Beispiel die für Verschwörungstheorien bekannte Seite Infowars oder die rechtsextreme Seite Stormfront. Doch neben den reinen Quellen sind mitunter auch die Inhalte auf Grokipedia problematisch. Nächster Test, ein Faktencheck von Artikeln.
18: Ich habe stichprobenartig Sätze auf Wikipedia geprüft und gesehen, immer wieder erfindet Grok einfach Inhalte.
16: Besonders kurios, ein Artikel über die 2. englische Fußballliga. Dort heißt es,
17: es wurden Entscheidungsspiele zwischen dem 4. der League 2 und dem 7. der National League eingeführt.
16: Doch Fakt ist, solche Playoffs gibt es gar nicht. Test Nummer 3. Elon Musk ruft dazu auf, Wikipedia zu verbessern. Fehler dürfe man über eine entsprechende Funktion melden.
18: Ich habe mehrere Artikel versucht zu verbessern, doch die Antworten fallen immer anders aus. Es ist sehr zufällig. Denn am Ende entscheidet immer Grok und der scheint einen Bias zu haben.
16: Das Ergebnis des NDR-Faktencheck-Teams ist, Crocipedia erscheint durchaus voreingenommen. Zu einem ähnlichen Ergebnis kommt auch eine Studie des University College in Dublin. Einer der Forscher aus der Studie, Taha Yazeri, erzählt.
19: Man merkt deutlich, dass sich Elon Musks Interessen und Leidenschaften in diesen Seiten widerspiegeln.
16: Laut Musk werden die Artikel einem Faktencheck unterzogen. Allerdings übernimmt den Grok, der Chatbot von Musk. Bisher gibt es die Artikel nur auf Englisch. Auch wenn vielen Crocipedia vielleicht bisher noch gar nicht begegnet ist, beziehen viele Chatbots wie ChatGPT Crocipedia längst bei ihren Antworten mit ein. Laut Yazeri wurde Crocipedia gerade dafür erfunden.
19: Es wurde für die nächste Generation der Sprachmodelle geschrieben.
16: Das Technologiemagazin The Verge veröffentlichte dazu Anfang des Jahres Zahlen. Bei rund 13 Millionen Prompts an ChatGPT wird Crocipedia etwa 260.000 Mal zitiert. Crocipedia soll nichts als die Wahrheit transportieren. Tatsächlich ist es aber eher Musks eigene Wahrheit.
4: Kultur. 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Ganz neu erschienen ist jetzt der Band Mein Warnemünde. Geschrieben hat ihn der Berliner Historiker Hanno Hochmuth. Annemarie Stoltenberg ist mit ihm gedanklich an die Ostsee, genauer nach Warnemünde, gereist und stellt uns das Buch vor.
20: Als gebürtiger Ostberliner hat Hanno Hochmuth natürlich ein spezielles Verhältnis zu Warnemünde, das die Berliner gern den Strand von Berlin nennen.
21: Was für eine Anmaßung. Selbstverständlich ist Warnemünde der Strand von Rostock, denn er gehört seit dem Mittelalter zur Hansestadt. Darauf, dass Warnemünde der Strand von Berlin sei, kann man nur als Berliner kommen. Uns zeichnet nicht nur eine gewisse großstädtische Blasiertheit aus, sondern ein parvenühaftes Gehabe und ein vereinnahmender Gestus.
20: Hanno Hochmuth taucht ein in die Geschichte von Warnemünde und dazu immer wieder in seine eigenen Kindheitserinnerungen. Damals fuhr die Familie zu seiner Tante Antje nach Lüttenklein, 3 S-Bahn-Stationen von Warnemünde entfernt. Sie wohnte in einer Neubausiedlung, wo die ganze Mannschaft, auch wenn die Bedingungen in der Wohnung begrenzt waren, übernachten durfte. Die Fahrt dauerte damals von Berlin mindestens 4 Stunden mit dem familieneigenen Lada. Tante Antje war streng,

0: Schwimmhallen, Bobbahnen, Planetarien und nicht zuletzt Kaufhallen.
1: Die prägenden Gebäude ebenso wie die Ostseewellen, die Natur, die historischen Hintergründe, die den Ort prägen, werden bei Hanno Hochmuth kundig erklärt. Ebenso wie das kulinarische Angebot damals.
0: In der DDR war der Goldbräuler ein Versprechen. Er klang nach Westen und Wohlstand.
1: Um den Zustand der Ostsee macht man sich heute mehr Sorgen als damals. Der Ostsee geht es nicht gut, aber es gibt zahlreiche ökologische Anstrengungen, die Bedingungen für die Zukunft zu verbessern. Hanno Hochmuth hat auch Zuversicht zu bieten.
0: Die Messwerte des Leibniz-Instituts für Ostseeforschung Warnemünde zeigen aber auch, dass die Maßnahmen zum Schutze der Ostsee durchaus Wirkung entfalten. So hat das Verbot des Insektizids DDT bereits zu spürbaren Verbesserungen geführt. Es ist also möglich, die beste aller möglichen Welten zu erhalten.
1: Zu dieser möglichst besten Welt gehört natürlich auch Frieden. Hochmuth erinnert an ein Kindergedicht aus DDR-Zeiten, in dem der Frieden lieblich besungen wurde. Heute verbinden wir das mit Schmerz und Sorgen. Die mit der Leichtigkeit des Seins an einem sonnigen Tag an der Ostsee in Warnemünde kontrastieren. Erstaunlicherweise ist es ein Buch geworden für die, die Warnemünde kennen, ebenso wie für die, die es gern kennenlernen würden. Zum Schluss taucht Hanno Hochmuth gedanklich einen Paddel ins Meer und nimmt Kurs auf Warnemünde, wohin man ihm während der Lektüre und danach gern folgen möchte.
2: Hanno Hochmuths Buch Mein Warnemünde ist im Mare Verlag erschienen, hat gut 130 Seiten und kostet 20 Euro.
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2: Bundesgesundheitsministerin Waken will bis Juli ein Konzept zur Pflegereform vorlegen. Eine erste Idee wurde nun vorab bekannt. Die CDU-Politikerin plant offenbar den Beitragszuschlag für Kinderlose um 0,1 Punkte anzuheben auf 0,7 Prozentpunkte. Unser Gastautor ist Christoph Schwennecke, Politikchef von T-Online. Er findet Wakens Pläne zu den Pflegebeiträgen richtig. Sie folgten der Logik des Umlagesystems.
4: Die sozialen Sicherungssysteme heißen zwar Versicherung, Rentenversicherung, Pflegeversicherung. Sie gehorchen aber systematisch dem Umlageprinzip. Das heißt, diejenigen, die jetzt arbeiten und einzahlen, finanzieren unmittelbar die, die in Rente sind oder in Pflege. Das wiederum bedeutet, dass diese Systeme auf Nachwuchs angewiesen sind. Fehlen die Kinder, dann kollabiert das System. Deshalb ist es vom Grundsatz her richtig, dass Gesundheitsministerin Nina Waken das Pflegesystem entlang der Kinderfrage staffeln möchte. Konkret, wer keine Kinder hat, bezahlt mehr ein in die Pflegeversicherung. Das ist nichts als fair. Denn diejenigen, die für die Kinder und damit die künftigen Beitragszahler ihrer eigenen Pflege sorgen, halten das System am Laufen und aufrecht. Fast alle haben die Wahl. Kinder und damit vergünstigte Sätze oder keine Kinder, dafür das etwas teurere Privileg, dennoch aus dem Solidarsystem schöpfen zu können, wenn es soweit ist. Dass es auch Menschen gibt, deren Kinderwunsch unerfüllt bleibt, ist ein berechtigter Einwand. Ändert aber nichts daran, dass die Idee grundsätzlich der systemimmanenten Logik folgt. Zu Ende gedacht könnte man den Waken-Ansatz auch auf die Rentenreform übertragen. Vielleicht müsste man das sogar, um das Rentensystem nachhaltig zu stützen und eine auskömmliche Rente für alle zu sichern.
2: Ein Kommentar von Christoph Schwennecke war das. Auch für die Frankfurter Allgemeine Zeitung gehen Wakens Pläne in die richtige Richtung. Sie passen auch zum Kurs des Familienministeriums.
5: Hier könnte etwas Sinn und Form annehmen. Während Bundesfamilienministerin Prien für eine Beibehaltung bzw. Erhöhung durch Umschichtung innerhalb der aktuellen Elterngeldsätze wirbt, werden Pläne der Gesundheitsministerin bekannt, Kinderlose in der Pflegeversicherung etwas stärker zu belasten. Die finanzielle Misere der Pflegeversicherung wird Waken allein damit nicht lösen können. Gemeinsam mit ihrer Kollegin Prien, die trotz herber Sparzwänge um das Elterngeld kämpft, ergibt sich dennoch eine Linie der beiden CDU-Politikerinnen, Familien mit Kindern zumindest nicht noch weiter zu belasten.
2: Die Augsburger Allgemeine begrüßt Wagens Idee ebenfalls, kritisiert aber, dass der höhere Arbeitnehmerbeitrag für die Pflege ab einem Alter von 23 Jahren gelten soll.
5: Das kinderlose Mehrzahlen ist richtig, aber bei der Grenze von 23 Jahren träfe die geplante Erhöhung überdurchschnittlich starke junge Menschen, die ins Berufsleben starten und möglicherweise sogar einen Kinderwunsch haben. Aber gerade diese Jahrgänge durften bisher wenig.

0: sich von der Koalition erwarten.
1: Der Kölner Stadtanzeiger meint, Wagens Pläne folgten auch der Rechtslage.
0: Das Bundesverfassungsgericht hatte 2022 festgestellt, dass Versicherte mit Kindern gegenüber kinderlosen Mitgliedern der Pflegeversicherung in verfassungswidriger Weise benachteiligt werden. Schließlich, so die Richter, ziehen die Kinderlosen im Falle ihrer Pflegebedürftigkeit einen Nutzen aus der Betreuungs- und Erziehungsleistung von Eltern. Diese Benachteiligung ist auch in den anderen Sozialsystemen zu beklagen, insbesondere aber in der Rentenversicherung.
1: Die Pforzheimer Zeitung hält Wagens Idee für schnell umsetzbar.
0: Ohne tiefgreifende Korrekturen im Sozialbereich wird es nicht mehr gehen. Zu lange haben Regierungen den Bürgern Zumutungen erspart. Nun ist es soweit. Politisch vergleichsweise bequem sind Gesundheitsministerin Wagens Pläne, Kinderlose in der Pflegeversicherung stärker zur Kasse zu bitten. Massiver Widerstand ist kaum zu erwarten, denn sie lassen sich leicht moralisch in die Defensive drängen. Zu begrüßen wäre aber, wenn die Regierung Reformpläne aus einem Guss vorlegen würde, statt ständig einzelne Details zu diskutieren. Das gilt auch für das Elterngeld.
1: Das waren die Standpunkte. Zusammengestellt hat sie Constanze Semidey. Und das war die ARD-Infonacht bis hierhin. Mein Name ist Reza Wafam. Gleich übernimmt der Kollege Milad Kupay und Sie bleiben bestens informiert bis 6 Uhr. Ihnen eine schöne Nacht.

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1: Um 2 Uhr mit Katja Kindermann. Das Bundeskabinett entscheidet heute über Pläne für schnellere Bauverfahren. Bauministerin Huberts von der SPD will damit erreichen, dass mehr Wohnraum entsteht. Experten schätzen, dass es in Deutschland jährlich 300.000 neue Wohnungen geben müsste. Fertiggestellt wurden im letzten Jahr aber nur 206.000. Zu den Kernpunkten der Reform Dagmar Pepping aus Berlin.
2: Kommunen mit einem angespannten Wohnungsmarkt können künftig ein überragendes öffentliches Interesse am Wohnungsbau erklären. Das bedeutet, gibt es einen Konflikt um Raum, hätte der Wohnungsbau Vorrang vor beispielsweise Denkmal- oder Naturschutz. Außerdem sieht die Reform vor, dass häufiger als bisher auf eine Umweltprüfung verzichtet werden kann. Ein Beispiel: liegt bereits ein Gutachten vor, das nicht älter als 5 Jahre ist, muss kein neues eingeholt werden.
1: Bundesbildungsministerin Prien will messbare Ziele für eine Verbesserung des Schulwesens setzen. Dazu gehört unter anderem, die Zahl der Schulabbrecher und die Zahl der Grundschüler mit mangelnden Mathematikkenntnissen zu halbieren. Die CDU-Politikerin sagte, dies sei möglich, wenn man die Ressourcen auf diese Ziele konzentriere. Anlass war der neue Kinderreport der Deutschen Kinderhilfe. Demnach wünschen sich die meisten Familien mehr Investitionen in die Bildung und einheitliche Standards an allen Schulen. Nach den jüngsten amerikanischen Angriffen wirft der Iran den USA einen Verstoß gegen die Waffenruhe vor. Von Seiten der Revolutionsgarden hieß es, man behalte sich das Recht auf Vergeltung vor. Die Verhandlungen beider Seiten kommen unterdessen offenbar nur schleppend voran. Aus Istanbul, Uwe Lüb.
3: Die iranischen Delegationsleiter, Parlamentspräsident Ghalibaf und Außenminister Araghchi haben Gespräche in Katar geführt. Es soll um eingefrorene Vermögen Irans gegangen sein. Deren zumindest teilweise Freigabe ist eine Bedingung für Iran, sich mit den USA zu einigen. Die USA drängen auf die Aufgabe des iranischen Atomprogramms. Ein ranghoher iranischer Diplomat sagte der Agentur ISNA, sein Land mache diesbezüglich in einem ersten Abkommen keine Zugeständnisse.
1: Fußball-Zweitligist Greuther Fürth hat den Klassenerhalt geschafft. Die Mannschaft setzte sich am Abend im Relegationsrückspiel gegen Rot-Weiß Essen mit 2:0 durch. Das Hinspiel gegen den Drittligisten hatte Greuther Fürth noch mit 0:1 verloren. Die Franken spielen seit fast 30 Jahren mindestens in der zweiten Liga. Das waren die Nachrichten. Das Wetter in Deutschland: teils wolkig bis klar, meist trocken. Tiefstwerte 20 Grad am Oberrheingraben bis 8 Grad in Schleswig. Tagsüber viel Sonnenschein, teils wolkig. Im Süden einzelne Schauer oder Gewitter möglich, sonst trocken. Höchstwerte 14 Grad bis 34 Grad. Am Donnerstag viel Sonne, regional wolkig 15 bis 31 Grad. Und am Freitag ebenfalls viel Sonne, von Westen vereinzelt Schauer oder Gewitter möglich, bei 20